0: den Iran bei der Generaldebatte der UNO-Vollversammlung verteidigt. Als er ans Rednerpult trat, verließen zahlreiche Delegierte den Saal. Journalisten mehrerer Medien haben wieder Zutritt zum Weißen Haus. Ein Bundesrichter hatte zuvor angeordnet, deren Aussperrung durch US-Präsident Trump zurückzunehmen. Vizekanzler Klingbeil hat sich für ein AfD-Verbotsverfahren ausgesprochen. Es sei der richtige Zeitpunkt dafür. Vor kurzem sagte er noch, so ein Schritt müsse erst gründlich geprüft werden. Durch den Klimawandel boomt in Polen der Weinanbau. Selbst im Osten des Landes, wo es früher harte, lange Winter gab, lassen sich jetzt Rebsorten aus dem Rheintal, Frankreich und Österreich anbauen. Und laut Winzerin Bogomiwa, Rack schmeckt er auch.
1: Ein wunderschönes Aroma. Morellen, Pfirsich.
0: Die Zahl der registrierten Weingüter in Polen ist von landesweit 21 im Jahr 2009 auf heute 730 gestiegen. Das war WDR aktuell. Das Wetter in Nordrhein-Westfalen. Heute Nacht gehen die Temperaturen runter auf 8 bis 2 Grad. Vereinzelt kann sich Nebel bilden. Der Tag fängt dann auch örtlich neblig an. Es wird später aber überwiegend klar und sonnig. Dazu in Bad Salzuflen 20, in Langenfeld 22 und in Dormagen bis 23 Grad. Die Zeit, es ist 2.03 Uhr.
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3: Wir beginnen mit der A1 Lübeck-Hamburg. Die wird in Höhe Norderelbbrücke kurzfristig gesperrt, und zwar in beiden Richtungen wegen eines Schwertransports bis 5 Uhr. Die A4 Erfurt Richtung Chemnitz ist zwischen Jena Zentrum und Stadtroda nach einem Unfall gesperrt. Die A4 Dresden-Görlitz ist zwischen Niederseifersdorf und Kodersdorf wegen Tunnelwartungsarbeiten bis 5 Uhr in beiden Richtungen gesperrt. Die Umleitung führt über die U4 und die U5. Die A7 Kassel Richtung Hannover ist zwischen Dreieck Salzgitter und Derneburg Salzgitter wegen einer Nachtbaustelle bis Samstag jeweils zwischen 18 und 6 Uhr gesperrt. Die Umleitung führt über die U23. Die A29 Oldenburg Richtung Ahlhorner Heide ist zwischen Wardenburg und Großen Kneten wegen einer Nachtbaustelle bis ca. 5 Uhr gesperrt. Die A40 Duisburg-Essen ist zwischen Kreuz Duisburg und Kreuz Kaiserberg in beiden Richtungen wegen des Abrisses zweier Brücken bis zum 5. Oktober gesperrt. Die A40 Essen Richtung Dortmund ist zwischen Dreieck Bochum West und Bochum Zentrum wegen Bauarbeiten bis 5 Uhr gesperrt. Auf der A103 in Berlin ist der Abzweig Zehlendorf stadteinwärts zwischen Philanderstraße und Kreuz Schöneberg wegen Wartungsarbeiten bis 5 Uhr gesperrt. Und die letzte Meldung für den Augenblick, die A620 Saarlouis-Saarbrücken ist zwischen Saarbrücken-Klarental und Mahlstatter Brücke wegen Bauarbeiten in beiden Richtungen gesperrt. Weiterhin gute Fahrt und kommen Sie sicher an Ihr Ziel.
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3: Mit Maja Weber am Mikrofon im NDR-Infostudio in Hamburg. Herzlich willkommen. Wir bringen Sie mit Analysen, Interviews und Hintergrundberichten gut informiert durch die Nacht. Haben Sie einen Organspendeausweis? Wenn ja, warum? Und wenn nein, warum nicht? Diese Art der Fragen hat eine parteiübergreifende Initiative am Donnerstag in den Bundestag eingebracht. Hintergrund ist, dass es in Deutschland immer noch viel zu wenige Organspenden gibt. Wir stehen gemessen an unserer Einwohnerzahl im europäischen Vergleich nicht besonders gut da. Im Bundestag ging es wieder einmal um die Widerspruchsregelung. Einig war man sich darin, dass sich jeder und jede einmal im Leben mit dem Thema befassen sollte. Aber ansonsten gingen die Meinungen im Plenum zwischen Befürwortern und Gegnern dieser Lösung durchaus auseinander. Birte Sönnigsen fasst die Debatte zusammen.
4: Beide Gruppen wollen die Zahl der Organspender erhöhen, haben aber ganz unterschiedliche Vorstellungen, wie das gelingen kann. Eine Gruppe möchte das bisherige Prinzip beibehalten, nämlich Organspender wird nur, wer zu Lebzeiten ausdrücklich zugestimmt hat. Die Abgeordneten wollen auch auf mehr Aufklärung zum Thema Organspende setzen und Abläufe in Krankenhäusern verbessern. Außerdem sollen alle nach ihrem 18. Geburtstag aufgefordert werden, eine Entscheidung zu treffen, ob sie Organspender sein wollen oder nicht. Allerdings unverbindlich. Eine andere Gruppe macht sich für die Widerspruchsregelung stark. Sie will, dass Erwachsene in Zukunft als Organspender gelten, es sei denn, sie widersprechen zu Lebzeiten aktiv. Die Abgeordneten sagen, dass eine Mehrheit der Deutschen eigentlich bereit ist, ihre Organe zu spenden. Aber nur die wenigsten halten diesen Wunsch auch schriftlich fest oder reden mit ihren Angehörigen darüber. Ob die Widerspruchsregelung diesmal eine Mehrheit bekommt, ist offen. 2020 hatte der Bundestag zuletzt darüber abgestimmt und sich gegen die Widerspruchsregelung entschieden.
3: Birte Sönnigsen fasste die Debatte zusammen. Wir haben es soeben gehört. Eine parteiübergreifende Gruppe macht sich für die sogenannte Widerspruchslösung stark. Dabei wäre man automatisch Organspender oder Spenderin, außer man hätte einmal rechtlich verbindlich widersprochen. Für diese Lösung plädiert seit Jahren auch der frühere Gesundheitsminister und Mediziner Karl Lauterbach, der für die SPD im Bundestag sitzt. Mein NDR-Kollege Andreas Sperling hat mit dem Gesundheitspolitiker gesprochen und wollte von ihm wissen, warum es eine neue Regelung braucht.
5: Die jetzige Regelung funktioniert einfach nicht. Also wir wissen seit Jahren, dass mit dieser Regelung die Spenderzahlen nicht wirklich steigen und diese Lücke schließt sich einfach nicht. Die Lücke zwischen den vielen, die eigentlich bereit wären zu spenden, aber nie wirklich dann dazu kommen oder sich wirklich nie dazu überwinden, sich tatsächlich als Spender registrieren zu lassen.
6: Geht es Ihnen denn nur darum, die Zahl der Spender zu erhöhen oder geht es Ihnen auch um ein optimales, ethisch einwandfreies Verfahren?
5: Also das Zweite ist natürlich viel wichtiger. Es geht auch darum, die Zahlen zu erhöhen. Aber es ist natürlich auch, wenn man so will, ein Staatsversagen, wenn wir so viele Menschen haben, die eigentlich spenden wollten. Wir schaffen das aber nicht, das also zu ermöglichen. Und wir haben heute total sichere Möglichkeiten, sich also eintragen zu lassen, das Organspenderegister, was also jetzt elektronisch geführt wird. Dann habe ich als Gesundheitsminister noch mitgearbeitet, dass es kommt. Wenn jemand wirklich nicht spenden will, kann er sich dort zweifelsfrei eintragen lassen. Er kann es jederzeit machen. Das heißt, wir haben eine Möglichkeit, sicher diesen Willen umzusetzen. Das ist auch ethisch dann eine überlegene Wirkung. Nicht nur, dass wir dann mehr Spendezahlen haben, sondern das, was Menschen wirklich wollen, wird auch gelebt und die Angehörigen werden massiv entlastet im Übrigen.
6: Spekulieren Sie da nicht aber auch darauf, dass möglicherweise viele Menschen einfach zu bequem sind, sich mit dem Thema zu befassen oder vielleicht auch überfordert und dann automatisch Spender sind bzw. bleiben?
5: Also jetzt haben wir das Umgekehrte, ja. Jetzt sind Menschen oft überfordert oder also zu bequem und sind um keine Spender, obwohl sie eigentlich gerne spenden würden. Somit ich habe immer das Problem, dass es auch eine kleine Gruppe gibt, die sich nicht aktiv so entscheidet. Und das ist auch okay. Der Mensch muss sich nicht unbedingt aktiv entscheiden. Aber dann sollte das, was also dann passiert, seinem tatsächlichen Willen entsprechen. Und wenn er sich nicht aktiv entscheidet, dann wäre er dann der Mehrzahl ein Mensch, der einfach damit einverstanden ist, dass gespendet wird. Jetzt haben wir die Situation, dass wir eine große Zahl derer haben, die sich nicht aktiv entscheiden, die aber lieber Spender gewesen wären.
6: Es gibt ja auch die Gegenseite im Bundestag, die Vertreter dieser Zustimmungsregelung, die wollen diese Regelung beibehalten. Sie wollen aber aktive Anreize schaffen, damit Menschen zu Lebzeiten wirklich aktiv eine solche Zustimmung geben. Klingt doch vernünftig, oder?
5: Ja, nur dass es eben nirgendwo jemals geklappt hat. Also das ist nie wirklich erfolgreich gewesen. Das heißt, das würde passieren. Wir würden eine weitere Runde drehen. Irgendwann wird die Widerspruchslösung natürlich kommen, weil die Bevölkerung auch mehrheitlich mittlerweile nicht nur spenden will, sondern die Bevölkerung will mehrheitlich auch mittlerweile die Widerspruchslösung. Wir haben also eine Situation, wo wir also eine Politik machen, die die ethische Überzeugung der Bevölkerung in zweierlei Hinsicht also nicht umsetzt. Nämlich zum einen, wir machen die Widerspruchslösung nicht, obwohl die Mehrheit das wollte.
6: Sie sagen, die Mehrheit will das. Gibt es da Zahlen?
5: Ja, es gibt dazu Befragungen. Es gibt eine Befragung zum Beispiel, die von Ärzten gemacht worden ist oder für Ärzte gemacht worden ist, dass die Mehrheit der Befragten in dieser Studie, dass sie die Widerspruchslösung befürworten würde.
6: Sie hatten ja 2020 im Bundestag, da hat der Bundestag gegen die Widerspruchslösung gestimmt. Sie, Herr Lauterbach, sind aber nun zuversichtlich, dass die Abstimmung jetzt im Herbst anders ausgehen wird. Was hat sich denn seit 2020 geändert?
5: Also die Vernunft setzt sich ja in vielen Bereichen, ob das jetzt die Klimapolitik ist oder ob das also die Art und Weise ist, wie wir beispielsweise mit Frauen umgehen, Feminismus und so weiter. Die Vernunft setzt sich, also mit großen Verzögerungen setzt sich die Vernunft dann doch durch. Und so wird es auch hier sein, dass die Vernunft auf der Strecke sich durchsetzt. Und ich hoffe, dass es einfach mehr Kolleginnen und Kollegen dieses Thema, wenn sie ethisch darüber nachdenken, ihrem Gewissen folgend entscheiden und nicht, wie das in der Vergangenheit

0: oft gewesen ist, dass sie sich also versuchen, politisch damit zu profilieren.
1: Wenn wir uns diese beiden Modelle angucken, Widerspruchslösung oder Zustimmungsregelung, in beiden Fällen geht es ja um ein einmaliges Votum. Reicht das denn? Müsste nicht die Haltung der Menschen häufiger im Leben, also regelmäßig, abgefragt werden?
0: Nein, nein, ich kann jederzeit mein Votum ändern. Also wenn ich jetzt beispielsweise als Spender registriert bin und lese eine Studie, wo ich denke, wir brauchen keine Spenderorgane mehr oder was auch immer, oder aus einer religiösen Überzeugung komme ich auch zum anderen, also Ergebnis kann ich das jederzeit widerrufen und das wird sofort geändert. Es zählt immer der Eintrag, den ich zuletzt also veranlasst habe.
1: In der Medizin wird ja noch eine ganz andere Frage diskutiert. Muss in jedem Fall immer der Hirntod von Patienten die Voraussetzung für eine Spende sein? Oder reicht es, wenn lediglich der Herz-Kreislauf-Stillstand festgestellt wird von zwei Ärzten unabhängig voneinander? Auch damit könnte doch die Zahl der Spenderorgane erhöht werden, oder?
0: Das stimmt, das ist aber aus meiner Sicht ethisch ein prekärer, ein also gefährlicher Weg, weil also der Hirntod ist ganz klar das sichere Todeskriterium. Also daher würde ich mich ja so auf den Herztod alleine nicht so also verlassen wollen. Also gehen wir dann in einen Weg hinein. Ich glaube, das wirft andere Fragen auf in dem Sinne. Also wenn das Gehirn abgestorben ist, das ist ganz klar, wenn das Gehirn tot ist, dann ist der Mensch also zumindest nicht mehr zu dem Leben in der Lage, was wir Leben nennen. Also was nützt Ihnen das Leben? Das würden zumindest die meisten so sehen, wenn das Gehirn nicht mehr funktioniert.
2: Sagt der SPD-Politiker und ehemalige Gesundheitsminister Karl Lauterbach. Die Meinung. In Deutschland standen im Januar 8.207 Menschen auf der Warteliste für eine lebensrettende Organspende. Im vergangenen Jahr sind nur rund 1.000 Organe überhaupt gespendet worden. Ob eine Widerspruchslösung wirklich hilft, ist umstritten. Ein Kommentar dazu von Daniela Remus aus der Redaktion ARD Gesund.
3: So viel vorneweg. Organspenden können Leben retten und es wäre erstrebenswert, dass für alle Kranken genügend Organe zur Verfügung stünden. Aber durch die Einführung der Widerspruchslösung wird sich an dieser Situation in Deutschland vermutlich wenig ändern. Zwei wissenschaftliche Untersuchungen aus dem Jahr 2024 konnten anhand der Daten aus mehreren Ländern zeigen, dass sich die Anzahl der verfügbaren Organe durch den Wechsel von der Zustimmungs- zur Widerspruchslösung nicht deutlich erhöht hat. Hinzu kommt, dass Länder wie zum Beispiel Spanien, die als Vorbild bei der Organspende gelten, nicht nur die Widerspruchslösung gilt, sondern auch ein anderes Todeskriterium, um einem Menschen Organe entnehmen zu dürfen. Deshalb stellt sich zwangsläufig die Frage, ob wir in Deutschland nicht auch darüber diskutieren sollten. Denn offenbar ist die Widerspruchslösung allein nicht das Instrument, was es zu sein verspricht. Und noch mehr Wasser in den Wein. Die Aufklärungs- und Informationsregelungen, die 2020 mit dem Gesetz zur Stärkung der geltenden Entscheidungsregelung beschlossen wurden, sind bis heute nicht umgesetzt worden, aus Kostengründen. So bleibt es fraglich, ob die Widerspruchslösung tatsächlich das geeignete Mittel ist, um ein derart existenzielles Thema angemessen zu behandeln.
2: Die Meinung von Daniela Remus zur Widerspruchslösung und der Debatte dazu im Bundestag.
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2: Wenn im Dezember der nächste G20-Gipfel stattfindet, könnte Russlands Staatschef Wladimir Putin erstmals seit Jahren wieder mit den Staats- und Regierungschefinnen und Chefs der führenden Industrie- und Schwellenländer an einem Ort sein. Denn das Gastgeberland USA hat ihn laut US-Außenminister Marco Rubio zum G20-Gipfel nach Miami eingeladen. Zu den G20 gehören neben der EU und der Afrikanischen Union 19 weitere Staaten. Deutschland, Frankreich und Italien sind als führende Industrieländer auch einzeln vertreten. Während Russland also seinen Krieg gegen die Ukraine fortsetzt, stellt das die europäischen Teilnehmerstaaten vor eine schwierige Frage. Wie sollen sie mit Putin umgehen, wenn er denn kommt? Andreas Meyer-Feist.
5: Falls Putin kommen sollte, will die EU nicht einfach wegbleiben. Die EU werde solche Treffen weiterhin nutzen, um den russischen Angriffskrieg zu verurteilen, wie sie das seit 2022 immer wieder getan habe, erklärte ein EU-Sprecher.
6: The EU has consistently used G20 meetings to condemn Russia's full-scale invasion and to call for it to end.
5: Ob man dann aber mit Putin am Ende wirklich im

0: gleichen Raum sitzt, ist noch völlig offen. Italiens Regierungschefin Giorgia Meloni erklärte, es sei an der Zeit, Zugeständnisse von Russland einzufordern, anstatt Putin diplomatisch aufzuwerten. Sie kennen meine Position zur Einheit des Westens, auch wenn es in manchen Fällen einfacher und in manchen Fällen schwieriger sein mag. Trotzdem werde ich nicht Italiens historische Beziehungen zu den Vereinigten Staaten ernsthaft in Frage stellen. Ähnliches ist aus Paris zu hören, es sei nicht der richtige Zeitpunkt, die Beziehungen zu Russland zu normalisieren. Keine Entscheidung über die Ukraine ohne die Ukraine und Europa, warnte Frankreichs Präsident Emmanuel Macron. EU-Parlamentarierinnen und Parlamentarier aus den baltischen EU-Staaten fordern europäische Konsequenzen. Sie erinnern an Kriegsverbrechen und an die mehr als 20.000 von Russland verschleppten Kinder, von denen bisher nur 2.500 in die Ukraine zurückgekehrt seien. Gegen Putin liegt ein Haftbefehl beim Internationalen Strafgerichtshof vor. Ein Grund, warum der russische Präsident bei den letzten G20-Gipfeln wie in Brasilien nicht dabei war. In einem Schreiben an die EU-Kommission haben zahlreiche EU-Parlamentarier gefordert, den Einfluss Brüssels über die 210 Milliarden Euro an eingefrorenen russischen Zentralbankgeldern zu stärken. Die liegen größtenteils in Belgien. Trump sieht das Geld nicht, wie die Europäer, als Finanzhilfe für die Ukraine, sondern als eigene Verhandlungsmasse für ein Abkommen mit Putin. Die EU-Kommission sieht hier wegen grundsätzlicher rechtlicher Bedenken kaum Chancen. Unter anderem die Niederlande, Spanien und Polen drängen aber auf mehr Flexibilität. Als der russische Finanzminister schon bei einem G20-Vorbereitungstreffen dabei war, warnte Vizekanzler Lars Klingbeil, SPD, vor einer verfrühten Normalisierung der Beziehungen zu Moskau. Ob es so kommt, ist offen. Am Ende will man sich europäisch auf eine einheitliche Linie verständigen und bis Dezember kann noch viel passieren.
1: Russlands Angriffe auf den Westen der Ukraine versetzen auch Polen in Alarmbereitschaft. Drohnen und Raketen schlagen teils nur wenige Kilometer von der polnischen Grenze entfernt ein und damit direkt neben NATO-Gebiet. Hier erleben die Menschen die Bedrohung unmittelbar. Es gibt Luftalarm, nicht als Probe. Zeitweise werden Flughäfen geschlossen und der Bevölkerungsschutz sucht nach Schutzräumen. Ministerpräsident Donald Tusk warnt inzwischen, dass russische Drohnen oder Raketen auch Polen treffen könnten. Paulina Milling berichtet aus Warschau.
2: Ein Gymnasium in Lublin, einer Stadt in Ostpolen. Die Grenze zur Ukraine ist rund 100 Kilometer entfernt. Bei einem russischen Angriff auf die Westukraine vergangene Woche gibt es hier auf einmal Alarm. Wir hatten an dem Tag Englisch. Plötzlich hörten wir draußen Sirenen. Wir dachten erst, es wäre eine Übung. Doch dann hörten wir, wie alle auf den Flur rennen. Beschreibt die Situation die 15-jährige Julka. Ihre Mitschülerin Suja sagt, ich war entsetzt, habe meine Freunde umarmt, ich war den Tränen nah. Kamil Dombrowski leitet das Gymnasium. Als die Sirene erklingt, ist auch er überrascht. Als erstes spürte ich, wie sich alles in meinem Inneren angespannt hat. Der Schulleiter beschließt zu evakuieren. Denn im schlimmsten Fall bei einer Explosion oder einem realen Angriff könnten Gesundheit oder Leben anderer von meiner Entscheidung abhängen. Es geht um knapp 550 Menschen, Schülerinnen und Schüler, Lehrkräfte, Mitarbeiter. Sie suchen im Keller oder in der Turnhalle Schutz. Nach diesem Vorfall gäbe es nun viel Ungewissheit, sagt Julka. Jeden Morgen, wenn ich aufwache, fühle ich mich unsicher und habe Angst, hierher zu gehen. Zwei ostpolnische Regionen grenzen an die Ukraine, die Region Lublin und das Karpatenvorland. Seit den massiven russischen Angriffen auf die Westukraine bekommen die Einwohner hier Warn-SMS, inzwischen fast täglich. Polen hat ab September die Flugabwehr verstärkt. Verteidigungsminister Władysław Kosiniak-Kamysz. Die russische Föderation verschärft den Konflikt nicht nur mit der Ukraine, sondern steigt auf der Leiter der Eskalation weiter hoch und eskaliert den Konflikt mit NATO-Staaten. Das geht aus den Geheimdienstberichten hervor. In den betroffenen Regionen versucht man, mit der wachsenden Bedrohung zurechtzukommen. Die Zeit rennt immer schneller, erklärt Wojciech Wołoch. Er ist für Bevölkerungsschutz und Infrastruktur in der Region Lublin zuständig. Für knapp 2 Millionen Einwohner gäbe es 3.500 Schutzräume. Dabei geht es um Zufluchtsorte, also die einfachsten Orte, in denen man sich schnell verstecken kann. Das sind verschiedene Arten von Tiefgaragen und Unterführungen. Es gäbe auch ausgebaute Schutzräume und man plane, weitere zu errichten. Außerdem soll bald eine neue App den nächsten Schutzraum anzeigen. Doch besonders auf dem Land ist es schwierig. Die Häuser haben oft keine Keller und der nächste Unterschlupf kann Dutzende Kilometer entfernt sein. In solchen Gegenden sind viele Menschen besorgt, etwa in Dorochusk, direkt an der Grenze zur Ukraine. Vor kurzem ist unweit dieses polnischen Dorfes auf ukrainischer Seite eine Drohne eingeschlagen. Der Knall war so laut und gewaltig, dass sogar die Fensterscheiben zitterten, erzählt eine Dorfbewohnerin anonym. Man spürt Angst, vor allem Angst und die Ungewissheit, was als nächstes passieren wird. Wir sind hier dieser Grenze so nah. Die Regierung geht davon aus, dass russische Drohnen und Raketen demnächst auch den polnischen Luftraum verletzen könnten. Premierminister Donald Tusk erklärte, laut Geheimdiensten würde Russland das als Zufall aussehen lassen. Zerstörungen seien nicht auszuschließen.
1: Paulina Milling berichtete aus polnischen Grenzregionen, also Grenzregionen zur Ukraine. Wir schauen nach Deutschland. Nach einem Krankenhausaufenthalt sind die meisten Menschen froh, wenn sie endlich nach Hause können. Wer gehen kann, nimmt sich ein Taxi oder wird einfach von Angehörigen abgeholt. Wer dagegen im Rollstuhl oder liegend transportiert werden muss, braucht einen Spezialtransport. Den bekommen Patientinnen und Patienten auch verschrieben und die Krankenkassen übernehmen die Kosten dafür. Aber genau bei diesen Kosten gibt es jetzt Streit. Denn der Verband der Kranken- und Behindertenfahrdienste NRW sagt, die Vergütung reicht nicht aus, um zum Beispiel die gestiegenen Spritkosten abzudecken. Einige Fahrdienstanbieter übernehmen deshalb vorübergehend keine Entlassungsfahrten mehr. Auch das Rote Kreuz in Bielefeld beteiligt sich an diesem Streik. Tim Belke mit den Hintergründen.
3: Ein kleines Büro in der Geschäftsstelle des Deutschen Roten Kreuz in Bielefeld. Drei Disponenten sitzen hier und ständig klingelt das Telefon.
4: Ja, das Deutsche Rote Kreuz. Messe, guten Tag. Ja, für wann denn?
5: Das ist wie Tetris spielen immer, ne? Aber wenn man das längere Zeit gemacht hat, dann findet man die Lücken.
3: Drei Monitore stehen auf Michel-André Fismas Schreibtisch. Ein Kalender zeigt den Tagesplan an. 25 Fahrzeuge koordinieren sie hier. Jedes hat eine eigene Zeile mit mehreren bunten Einträgen. Die verschiedenen Farben stehen für verschiedene Arten von Fahrten, etwa zur Dialyse oder aus dem Krankenhaus nach Hause. Im Rollstuhl, Tragestuhl oder liegend, je nach Verordnung des Arztes. Entlassungsfahrten aus dem Krankenhaus sind heute und morgen allerdings nicht geplant. Aus Protest und um ein Zeichen zu setzen, erklärt Marco Eltner, Vorstand und Geschäftsführer des DRK Bielefeld.
6: In den letzten Jahren sind die Kosten halt gestiegen. Die Personalkosten sind gestiegen und jetzt natürlich ganz aktuell die Spritpreise. Und wir sehen eben die Kostenträger, insbesondere die Krankenkassen, die eben die Vergütung nicht mitgehen. Das heißt, wir laufen in der Unterfinanzierung. Die Erhöhung der Spritkosten werden nicht ausgeglichen und dagegen wollen wir eben protestieren.
3: Die Krankenkassen zahlen den Anbietern von Krankenfahrten eine Pauschale und je nach Länge der Fahrt Kilometerzuschläge. Die Vergütungen sind Anfang dieses Jahres erhöht worden. Das reiche aber nicht, um bei den aktuellen Spritpreisen kostendeckend zu arbeiten, sagt Christian Sieg. Er leitet den Fahrdienst des DRK Bielefeld und rechnet vor.
7: Wir sind hier bei einer 5-Kilometer-Fahrt, das ist die niedrigste pauschale Vergütung, bei etwas über 60 Euro, die aktuell für ein Fahrzeug bezahlt wird, das auch mit 2 Personen besetzt ist.
3: Davon müssen nicht nur Diesel und Lohn bezahlt werden, sondern auch Fahrzeuge angeschafft, gewartet und versichert werden, Disposition und Fuhrparkmanagement, Abrechnung und Buchhaltung bezahlt werden.
6: Und das wird ebenso bei der Kalkulation der Pauschalen so gut wie gar nicht berücksichtigt.
3: Moniert Geschäftsführer Marco Eltner. Die gesetzlichen Krankenkassen sehen dagegen keinen Anpassungsbedarf. Preisschwankungen, etwa durch erhöhte Energiekosten, seien in den Vergütungsverhandlungen mit einkalkuliert und gehörten außerdem zum Unternehmerrisiko. Sie werfen den Fahrdienstunternehmen, die nicht kostendeckende Fahrten ablehnen, Vertragsbruch vor. Für die Verantwortlichen beim DRK Bielefeld geht es vor allem darum, auf ihre Situation aufmerksam zu machen. Fahrdienstleiter Christian Sieg geht davon aus, dass Patienten, die auf Rollstuhl- oder Liegentransporte angewiesen sind, heute trotzdem entlassen werden.
7: Wir haben auch vorab, um die Problematik gering zu halten, die Berufsfeuerwehr in Bielefeld informiert. Es ist Aufgabe der Kommune, die Versorgungssicherheit zu gewährleisten und dann dementsprechend auch diese Patienten zu befördern. Das passiert dann allerdings durch den

0: kommunalen Rettungsdienst.
1: Und damit für die Krankenkassen deutlich teurer.
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3: Mit Finn Hornberg. 1:1 endete das Debüt von Fußball-Bundestrainer Jürgen Klopp. Lange war es zumindest vom Ergebnis her der erhoffte Traumstart für den neuen Bundestrainer und die deutsche Nationalmannschaft beim Auftakt in die Gruppenphase der Nations League gegen die Niederlande. Erst kurz vor Schluss in der Nachspielzeit kassierte Deutschland durch Cody Gakpo den Ausgleichstreffer. Felix Metscher hatte Deutschland in der ersten Halbzeit in Führung gebracht. Die DFB-Elf trat mit Enthusiasmus auf, leistete sich aber auch einige Fehler. Nur einen davon bestraften die Niederländer auch dank vieler guter Rettungstaten von DFB-Keeper Marc-André Ter Stegen. Das sah auch Jürgen Klopp nach dem Spiel so, er war aber dennoch mit seiner Mannschaft zufrieden.
4: Wir haben sehr gut angefangen, sind sehr gut ins Spiel gekommen, haben dann kurzen Faden verloren und sind dann so ein bisschen ins Hinterherlaufen gekommen. 15 Minuten, 20 Minuten war nicht mehr das Spiel von dem zu sehen, was wir eigentlich vorhaben. Die Jungs haben aber, und das ist jetzt die wichtigste Information, absolut alles rausgehauen. Es war super intensiv, tolle Einzelleistungen, ganz, ganz tolle. Aber der Mannschaft haben wir im Moment noch nicht, also wir haben nicht genug gespielt. Irgendwann waren wir froh, wenn Marc den Ball angeschlagen hat, haben aber gar keine Abläufe für zweite Bälle gehabt und so weiter, so wie es im Fußball halt ist. Aber was die ganze Zeit da war, volle Bereitschaft. Und das ist ja das, was wir heute sehen mussten.
3: Die weiteren Ergebnisse des ersten Nations League Spieltags: Norwegen gegen Dänemark 3:2, Portugal gegen Wales 1:0 und Serbien unterlag gegen Griechenland mit 1:2. Die Griechen sind in der Nations League auch der nächste Gegner für das deutsche Team am Sonntag. Mit welcher Stadt oder Region bewirbt sich Deutschland um olympische und paralympische Sommerspiele? Morgen trifft der Deutsche Olympische Sportbund in Baden-Baden die Entscheidung. Es geht um die Spiele 2036, 2040 oder 2044. Und eins ist klar, Berlin wird es nicht. Die Berliner Regierung hat die Bewerbung nun auch offiziell zurückgezogen. Im Rennen sind noch München und die Region Köln-Rhein-Main-Ruhr. Womit die bayerische Landeshauptstadt punkten will, weiß Frank Hollmann.
5: Münchens großer Trumpf ist der Olympiapark von 1972. Das Olympiastadion wird gerade saniert und neben der Olympiahalle gibt es seit einigen Jahren eine zweite große Arena, den SAP-Garden, Heimat der Münchner Eishockey- und Basketballprofis. Bei den European Championships vor 4 Jahren fanden viele Wettkämpfe auch in temporären Anlagen statt. Beachvolleyball und Klettern im Münchner Museumsviertel, Bahnradfahren in einer Messehalle. Die Begeisterung 2022 war olympiareif. Auch das ein Pluspunkt für die bayerische Bewerbung.
3: Und was für die Bewerbung der Region Köln-Rhein-Ruhr sprechen könnte, dazu jetzt Markus Tepper.
6: 15 Städte an Rhein und Ruhr mit Köln als Aushängeschild sowie als Standort für die Leichtathletik und das Olympische Dorf. Dazu kommen etwa Reiten in der Aachener Söhrs, Ballsportarten in Düsseldorf, Schwimmen in der Arena auf Schalke oder Fußball in Dortmund. Eine große Region mit vielen vorhandenen Sportstätten, für die man bei Olympia und den Paralympics 17,6 Millionen Tickets verkaufen will. Olympischer Rekord. Ein Bürgerentscheid brachte 66% Zustimmung in den beteiligten Kommunen. Kosten soll das alles rund 4,8 Milliarden Euro bei erwarteten Einnahmen von 5,2 Milliarden. Der DOSB gab der Bewerbung die Note sehr gut. Vor der Abstimmung in Baden-Baden liegt Köln-Rhein-Ruhr im Ranking nur knapp hinter München.
3: Morgen sind wir dann schlauer, welcher Standort den Zuschlag für das internationale Bewerberrennen erhält. Die Entscheidung können Sie übrigens auch live verfolgen ab 13.45 Uhr im Ersten. Und zum Schluss noch zum Basketball. In der Bundesliga setzte sich Alba Berlin am zweiten Spieltag mit 94:83 gegen die Frankfurter Skyliners durch. Die Rostock Seawolves unterlagen knapp mit 78:81 gegen Ludwigsburg und Bamberg gewann deutlich mit 108:67 gegen Rasta Vechta. Für Vechta war es das erste Spiel der neuen Saison. Die Niedersachsen verpassten den ersten Spieltag aufgrund der erfolgreichen Champions League Qualifikation.
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7: Um 2.31 Uhr mit Ronald Lessig. Israels Ministerpräsident Netanyahu hat Vorwürfe des Völkermords in Gaza energisch zurückgewiesen. In einer Rede vor der UN-Vollversammlung rechnete Netanyahu mit Kritikern ab. Aus New York, Martin Ganselmeier.
0: Als Netanyahu ans Rednerpult trat, verließen die Delegierten vieler Staaten unter Protest den Saal. Netanyahu erwiderte kämpferisch, wenn noch weitere moralische Feiglinge im Saal sind, geht jetzt bitte raus. Die dann folgende 40-minütige Rede glich in weiten Teilen einem Wahlkampfauftritt. Den von Palästinenserpräsident Abbas geäußerten Vorwurf, Israel führe einen Völkermordkrieg im Gazastreifen, nannte Netanyahu die größte Lüge des Jahrhunderts. Israel begehe keinen Völkermord, sondern habe Völkermord verhindert.
7: Drogenhandel, Geldwäsche oder Betrug, damit verdienen Kriminelle oft viel Geld. Für die Behörden soll es künftig einfacher sein, illegal erworbenes Vermögen zu beschlagnahmen. Der Bundestag hat beschlossen, eine entsprechende EU-Richtlinie umzusetzen. Ziel ist es, die grenzüberschreitende Zusammenarbeit zu verbessern, um Vermögen von Kriminellen leichter aufzuspüren und einzuziehen. Dem Gesetz muss noch der Bundesrat zustimmen. In etwa 100 Städten in Deutschland wollen heute Schülerinnen und Schüler gegen eine mögliche Wehrpflicht demonstrieren. Gestreikt werden soll unter anderem in Düsseldorf, Hannover, Berlin und Hamburg. Die Proteste gehen auf die Initiative Schulstreik gegen Wehrpflicht zurück. Das Gesetz über den neuen Wehrdienst ist im Januar in Kraft getreten. Kern ist die verpflichtende Musterung für junge Männer ab dem Jahrgang 2008. Sollten sich nicht genügend Freiwillige finden, kann der Bundestag über eine Wehrpflicht entscheiden. Journalisten von CNN, MS Now und der Plattform Politico haben wieder Zugang zum Weißen Haus. Das teilten die Sender und auch die Pressestelle des US-Regierungssitzes mit. Aus Washington Samuel Jakisch.
8: Den drei Medien war am Freitag die dauerhafte Presseakkreditierung für das Weiße Haus und die dortigen Arbeitsbereiche entzogen worden, nachdem US-Präsident Donald Trump ihre Berichterstattung über ihn als zu kritisch bezeichnet hatte. Ein Bundesgericht in Washington hatte in der Nacht zum Donnerstag eine einstweilige Verfügung gegen das von Präsident Trump verhängte Hausverbot erlassen. In seiner Begründung äußerte der zuständige Richter Zweifel an der Verfassungsmäßigkeit der Maßnahme. Das Urteil im Verfahren selbst steht allerdings noch aus.
7: Das Wetter in Deutschland. Im Nordosten und Osten Regen, an den Alpen Schauer bei 13 bis 0 Grad. Am Tage oft sonnig, im Osten und Nordosten etwas Regen, später mit Auflockerungen bei 15 Grad in Ostsachsen und 24 Grad an Rhein und Mosel. Am Samstag oft heiter, im Norden etwas Regen bis 29 Grad und am Sonntag wechselhaft bis 30 Grad. Das waren die Nachrichten.
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9: Und wir beginnen mit der A1 Lübeck-Hamburg. In Höhe Norderelbbrücke wird sie in beiden Richtungen wegen eines Schwertransports bis 5 Uhr mehrfach kurzfristig gesperrt. Die A4 Dresden-Görlitz ist zwischen Nieder-Seifersdorf und Kodersdorf wegen Tunnelwartungsarbeiten bis 5 Uhr in beiden Richtungen gesperrt. Die Umleitung führt über die U4 und U5. Die A7 Kassel Richtung Hannover ist zwischen Dreieck Salzgitter und Derneburg Salzgitter wegen einer Nachtbaustelle bis Samstag jeweils zwischen 18 Uhr und 6 Uhr gesperrt. Die Umleitung führt über die U23. Die A29 Oldenburg Richtung Ahlhorner Heide ist zwischen Wardenburg und Großen Kneten wegen einer Nachtbaustelle bis ca. 5 Uhr gesperrt. Die A40 Duisburg-Essen ist zwischen Kreuz Duisburg und Kreuz Kaiserberg in beiden Richtungen wegen des Abrisses zweier Brücken bis zum 5. Oktober gesperrt. Die A40 Essen Richtung Dortmund ist zwischen Dreieck Bochum West und Bochum Zentrum wegen Bauarbeiten bis 5 Uhr gesperrt. Berlin auf der A103 ist der Abzweig Zehlendorf stadteinwärts zwischen Philanderstraße und Kreuz Schöneberg wegen Wartungsarbeiten bis 5 Uhr gesperrt. Und die letzte Meldung für den Augenblick, die A620 Saarlouis-Saarbrücken ist zwischen Saarbrücken-Klarental und Mahlstatter Brücke wegen Bauarbeiten in beiden Richtungen gesperrt. Weiterhin gute Fahrt und kommen Sie sicher an Ihr Ziel.
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9: Mein Name ist Maja Weber und gleich zu Beginn dieser halben Stunde haben wir einen Falschfahrer. Achtung, ein Falschfahrer auf der B40, B8, A66, Hanau-Wiesbaden zwischen Hanseallee und Nordwestkreuz Frankfurt. Da kommt Ihnen ein Falschfahrer entgegen. Fahren Sie bitte äußerst rechts und überholen Sie nicht. Auf der B40, B8, A66, Hanau-Wiesbaden zwischen Hanseallee und Nordwestkreuz Frankfurt ist ein Falschfahrer unterwegs. Vorsicht bitte in beiden Richtungen. Ja, und jetzt weiter im Programm, denn es geht um Klimaneutralität. Bis zum Jahr 2045 will Deutschland klimaneutral sein. Doch auf dem Weg dorthin gibt es ein entscheidendes Problem und das hat mit dem überlasteten Stromnetz zu tun. 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
10: Mehr Windkraftanlagen bauen, mehr Solarpanels und dann klappt's schon mit der Energiewende. Oder etwa nicht? Eigentlich geht's doch.

0: schon voran. In Deutschland wird immer mehr erneuerbare Energie produziert, aus Wind und Sonne. Und immer mehr Unternehmen wollen weg von Kohle und Gas und stattdessen ran ans Stromnetz. Nur genau das ist das Problem. Der NDR-Journalist Nils Naber erzählt uns in dieser Folge vom Nadelöhr, das gerade alles bremst. Das völlig überlastete deutsche Stromnetz.
1: Für deine Recherche zum Stromnetz warst du ja an einem Ort, wo ich jetzt sagen würde, das verbinde ich jetzt nicht so sehr mit der Energiewende. Du warst ja bei einer Firma, die Eisen schmilzt, um Kaminöfen herzustellen. Was hast du da beobachtet?
2: Ja, das ist eine Gießerei, Leda in Lea im Ostfriesland. Ich habe da Finn-Willem Lohe getroffen, der ist der Geschäftsführer des Lederwerks in Lea.
3: Das hier ist einmal unsere Gießerei. Laut hier. Das ist quasi, ja, der gesamte Gießereibereich. Ja, heavy duty, ne? Also sehr laut.
2: Die haben einen großen Kupolofen, heißt der, also einen großen Ofen, in dem sie eben Eisen schmelzen, um ihn dann sozusagen in Gussform zu gießen.
3: Oben kommt Kalk rein, Koks rein, Eisen rein, Schrotte rein. Und das alles verdichtet sich am Ende zu einer 1700 Grad heißen Masse.
2: Dieser Ofen wird betrieben mit Koks, also einem Brennstoff auf der Basis von Kohle. Aber im Zuge jetzt der Energiewende möchte der Geschäftsführer gerne den Ofen rauswerfen.
3: Das wollen wir nicht mehr haben. Das wollen wir abschaffen und da wollen wir einen elektrischen Ofen hin haben. Ein Induktionsofen.
1: Und wie läuft das? Also kann er das jetzt einfach so umstellen?
2: Naja, er braucht dafür eben einen großen, so nenne ich es mal einfach ausgedrückt, einen großen Stromanschluss, einen leistungsfähigen Stromanschluss.
3: Der Induktionsofen verbraucht natürlich sehr viel Strom. Für Koks brauche ich keinen Strom. Koks kaufe ich, zünde ich an und das ist meine eigene Energie.
2: Bezogen auf die Anschlussleistung kann man sagen, ist ungefähr vergleichbar mit 1200 Einfamilienhäusern und da hat er sich eben am Anfang gedacht, ja, das beantrage ich jetzt hier beim Netzbetreiber und dann kommt er auch in ein paar Monaten. Aber es stellte sich raus, es dauert viel länger.
3: Wir sind seit 2 Jahren sehr aktiv daran, einen Netzanschluss zu bekommen. Wir hatten viele sehr konstruktive Gespräche mit der EW Netz. Die EW Netz ist der zuständige Netzbetreiber hier in dieser Region, aber das Problem ist komplexer.
1: Und warum dauert das so lange bei der EWE Netz?
2: Die haben einfach gerade das Problem, dass sie einfach mit unglaublich vielen Anfragen konfrontiert sind für leistungsfähige Stromanschlüsse. Der Geschäftsführer von EWE Netz hat mir erzählt, dass sie ungefähr 15 Mal bis 20 Mal so viel Anschlussleistung angefragt bekommen haben, als das Netz überhaupt an Kapazität leisten kann. Ne? Also es ist gigantomanisch viel, nur was diesen Netzbetreiber angeht. Ein Grund ist eben, dass einfach die Hochspannungsleitungen in der Region nicht schnell genug ausgebaut werden und es dementsprechend nicht genug Strom über größere Strecken transportiert werden kann, um den dann wiederum zu verteilen.
1: Okay, also die Nachfrage nach Strom und Anschlüssen wie von der Gießerei in Ostfriesland übersteigt also gerade krass das, was der Betreiber überhaupt bereitstellen kann. Was bedeutet das denn dann für die Energiewende?
2: Also bei dieser Gießerei ist es so, wenn die jetzt umstellen auf einen Induktionsofen, der mit Strom betrieben wird, ist ja im Grunde genau das, was man eigentlich braucht, um CO2 einzusparen, um hier die Klimaziele zu erreichen. Aber das ist natürlich ein bisschen absurd, dass genau solche Unternehmen jetzt Schwierigkeiten haben, hier einen Stromanschluss zu bekommen, weil es ist eben nicht nur ein Unternehmen hier betroffen, sondern sehr viele.
3: Es gibt Dutzende Gießereien in Deutschland, die das gleiche Problem haben. Das scheitert nicht am Geld, das scheitert nicht am Willen, sondern das scheitert letztendlich daran, dass kein Strom kommt. Und das ist nur die Gießereiindustrie. Die Aluminiumhütten haben das. Die haben teilweise Gas und brauchen jetzt auch Strom. Also alles, was Dekarbonisierung ist. Von Gas zu Strom, von Koks zu Strom. Das sind die Prozesse.
4: Wie finden Sie das, dass da kein Strom kommt in Deutschland in dieser heutigen Zeit?
3: Das ist hochgradig traurig. Also es ist traurig, dass wir es als Land der Ingenieure und ja eigentlich auch das Land der Verwaltung nicht schaffen, diese beiden Stärken, die wir mal hatten, sozusagen auf Platz 1 zu bringen.
1: Es ist also schwierig für Unternehmen, auf klimafreundliche Produktion mit Strom umzustellen. Das wundert mich ja schon ein bisschen, weil in Deutschland wird ja viel mehr zusätzlicher Strom aus erneuerbaren Energien erzeugt in den letzten Jahren. Wie geht das zusammen?
2: Momentan ist nicht das Problem, dass wir möglichst schnell mit der Erzeugung von erneuerbarem Strom vorankommen. Natürlich könnte das auch mal beim Wind zum Beispiel irgendwo schneller laufen. Aber das Problem ist eigentlich, dass das Netz der Engpass ist. Ja, das Netz, durch das der Strom quasi von den Windrädern, von den PV-Anlagen zu den Konsumenten, zu den Stromabnehmern transportiert wird, das muss das Ganze hergeben. Und da ist der Engpass. Dieser Engpass muss gelöst werden. Und man sieht den Engpass jetzt aber auch ganz deutlich, weil eben ganz viele Unternehmen Netzanschlüsse benötigen und die eben nicht in der Zeit bekommen.
1: Warum gibt es jetzt gerade so einen krassen Run darauf? Ist das wegen der Energiewende?
2: Ja, das hängt auf jeden Fall mit der Energiewende zusammen. Aber der Run, der hält schon eine ganze Zeit lang an, also seit einem Jahr mindestens. Der wesentliche Grund dafür sind die Großbatteriespeicher. Also die sind ein ganz wesentlicher Grund dafür, dass wir diese Situation haben. Das heißt, Großbatteriespeicher, die kann man sich ja vorstellen, wie ganz viele Schiffscontainer, die irgendwo aufgestellt werden. Die können eben Strom speichern und den auch wieder abgeben. Und diese Großbatteriespeicher sind einfach über die Jahre jetzt günstig geworden. Jetzt kann man die erwerben und kann damit sozusagen günstigen Strom einkaufen, zum Beispiel mitten am Tag, und den später wieder einspeisen und dadurch Geld verdienen.
1: Diese Großbatteriespeicher verstehe ich so, und bitte korrigier mich, wenn ich das falsch verstehe. Also es wird erneuerbare Energie produziert, zum Beispiel von Windrädern oder, keine Ahnung, Solaranlagen. Und da wird mehr Strom am Tag wahrscheinlich, gerade Solarstrom oder so, produziert, ne?
2: Genau, also diese Großbatteriespeicher reagieren auf den Preis. Der Strompreis variiert ja über den Tag. Alle Viertelstunde gibt es quasi am Spotmarkt einen neuen Preis. Und wenn viel Strom zur Verfügung steht, ist der Preis niedrig, null, sogar vielleicht sogar negativ teilweise. Mhm.
1: Im Sommer, wenn die Sonne viel scheint.
2: Und am Abend aber, wenn sozusagen keine Sonne mehr scheint und ganz viel Strom verbraucht wird, dann ist der Preis x-mal höher. Und wenn man jetzt sozusagen mittags den Strom einspeichert, kauft man ihn quasi günstig oder quasi umsonst teilweise. Und abends kann man ihn für ein Vielfaches wieder verkaufen. Dann verdient man quasi hier Geld. Das treibt Leute dazu, hier für diese Großbatteriespeicher Netzanschlüsse zu beantragen, weil sie in dieses Business einsteigen wollen oder sich da vergrößern wollen. Und das treibt das Thema unglaublich.
1: Diese vielen Batteriespeicher und die große Nachfrage nach neuen Netzanschlüssen, was bedeutet das jetzt genau für die Stromnetze? Also, da stelle ich mir diese Hochspannungsoberleitungen vor.
2: Also wenn man das historisch betrachtet, hatten wir früher große Kraftwerke, Atomkraftwerke, Kohlekraftwerke. Da wurde der Strom produziert und dann wurde der quasi dahin gebracht, wo er über Leitungen dahin gebracht, wo er verbraucht wurde. Das hat sich über die Jahre jetzt alles verändert mit der Energiewende. Wir haben ja überall dezentrale Erzeugung, seit Windräder, Solaranlagen und so weiter. Das Netz hat völlig andere Herausforderungen mittlerweile vor sich. Wir haben eben keine Produktion mehr, die angeschaltet wird, wenn wir sie brauchen, an Stromproduktion über so ein Kraftwerk, sondern wir haben jetzt Strom wird dann produziert, wenn das Wetter es gerade sozusagen zulässt. Und im Netz muss man das Ganze handeln, sodass das funktioniert und das nicht zu einem Problem wird.
1: Was passiert denn, wenn der Strom, der da reinkommt, von einem Windrad zum Beispiel, nicht benutzt wird?
2: Im Strom, im System muss immer sozusagen Produktion und Abnahme im gleichen Verhältnis sein. Das muss man so regeln. Das heißt, es werden dann, wenn zu viel Strom produziert wird, werden Anlagen abgeschaltet. Wenn jetzt viele Batteriespeicher am Start sind, die den Strom abnehmen können, wenn quasi zu viel davon da ist, dann ist das natürlich super, weil man diesen Strom dann quasi später nutzen kann und ihn nicht neu produzieren muss. Heute ist es ja zum Beispiel so, wenn wir in Norddeutschland sehr viel Wind haben und den Strom gar nicht wegtransportieren können, weil die Leitungen das nicht zulassen, dann werden die Anlagen abgeschaltet, ne? Obwohl sie Strom produzieren könnten. Das Stromnetz ist quasi wie das Herz-Kreislauf-System von der Energiewende, ne? Also man kann ganz viele Windräder aufstellen und Solaranlagen irgendwo hinstellen, aber wenn das mit dem Netz nicht richtig zusammenläuft, dann macht das eigentlich alles keinen Sinn. Sondern das Netz muss zusammenpassen mit den Erzeugungsleistungen und auch mit dem Verbrauch. Das muss super zusammenpassen, dann macht das alles groß Sinn. Wenn es nicht zusammenpasst, ist es schwierig.
1: Und wenn ich jetzt nochmal an diese Gießerei denke, warum wartet die jetzt schon so lange auf den Anschluss? Weil es im Netz gerade nicht zusammenpasst?
2: Wenn ich ans Netz angeschlossen werden möchte, muss ich beim Netzbetreiber einen Antrag stellen, muss sagen, was will ich wo machen, wie viel Leistung will ich haben, und dann sagt der Netzbetreiber ja oder nein. Und da ist halt der Run drauf, ne? Die Batteriespeicher stehen ja zum Großteil noch gar nicht, sondern die Anträge müssen erstmal gestellt werden. Und da stapelt sich das ganze Thema auf, sozusagen im wahrsten Sinne des Wortes. Und wenn man dann eben da reingerät mit so einer Gießerei, dann muss man sich da eben einreihen in diese ganze Verfahren.
1: Okay, also es ist eher ein bürokratisches Problem.
2: Es ist ein bürokratisches Problem und natürlich aber auch ein technisches Problem, weil man natürlich auch von Netzbetreiberseite diese Anschlussleistung, wenn man die dann genehmigt, muss man die ja auch bereitstellen.
1: Also es gibt diese sehr große Nachfrage nach Anschlüssen von der Industrie, wie zum Beispiel von dieser Gießerei aus Ostfriesland. Und es gibt diese ganzen Anfragen für Batteriespeicher. Und offenbar ist es ja ein bürokratisches Problem, aber auch der Ausbau von Netzanschlüssen kommt nicht richtig voran. Wer ist denn für diesen Ausbau des Netzes verantwortlich?
2: Es gibt Übertragungsnetzbetreiber, das heißt, die machen die

0: Währung galten. Das Gleiche versuchen wir beim Stromnetz.
1: Der bemängelt einfach, dass zu viel Unterschiede noch besteht zwischen den Netzbetreibern, zu wenig gleiche Standards vorherrschen.
0: Wir versuchen, mit 850 verschiedenen technischen Standards, Geschäftsprozessen, Softwaresystemen und so weiter, das Zusammenspiel zu organisieren von über 50 Millionen Stromkunden und über 7 Millionen Einspeiseeinheiten. Das kann nicht funktionieren.
1: Das heißt, wenn die alle mit der gleichen Software zum Beispiel arbeiten würden, dann würde es vielleicht schon leichter gehen mit den Netzanschlüssen, weil natürlich auch die Unternehmen, die die Netzanschlüsse beantragen, immer auf neue Situationen einstellen müssen, weil jeder Netzbetreiber quasi so ein bisschen anders tickt.
2: Und welche Auswirkungen hat das konkret auf die Wirtschaft, also auf einzelne Unternehmen?
1: DAXA ist ja eine riesen Logistikkrise und da habe ich mit Christoph Hagenmeier gesprochen. Der ist ja quasi dafür die Elektromobilität zuständig.
3: Wie viele Ladesäulen sind denn hier eigentlich aufgestellt worden?
4: Wir haben jetzt insgesamt hier am Standort, ich muss gerade selber noch mal nachzählen, Ralf, wie viele Ladesäulen hast du jetzt hier stehen? 10 müssten es sein, oder?
1: Die treiben gerade die Elektromobilität hier von Lkw voran und brauchen dafür sehr leistungsfähige Ladesäulen, weil die Lkw kommen immer nachmittags rein oder spätabends und müssen dann ganz kurz aufgeladen werden, bis sie wieder auf die Straße können. Und da brauchen sie einfach sehr leistungsfähige Ladesäulen und dementsprechend halt auch leistungsfähige Netzanschlüsse. Und da haben sie 50 Standorte, wo sie für beantragt haben, Ladesäulen aufzustellen.
4: An etwa ein Drittel der Standorte konnten wir unsere angefragten Leistungen zwischen 3 und 5 Megawatt ohne große bauliche Bestrebungen oder bauliche Maßnahmen vom Netzbetreiber bekommen. An 30 Standorten sind wir derzeit in den Prüfungen zusammen mit dem Netzbetreiber, wie wir diese Netzanschlussleistungen, die wir für die Elektromobilität brauchen, bekommen. Und an etwa 5 Standorten wurde uns mitgeteilt, dass ein Ausbau in den nächsten Jahren nicht zu erwarten ist und wir diese Leistungen nicht beziehen können.
1: Und er hat ihm erzählt, dass es doch immer ein bisschen unterschiedlich ist, wie da verfahren wird von seiner Netzanbieter.
4: Nun, durch die große Anzahl von Netzbetreibern müssen wir uns bei jeder Standortprüfung individuell auf andere Prozesse einstellen und das erfordert Ressourcen, Zeit und auch Aufwand, um so eine Netzprüfung und dann auch Standortplanung durchzuführen.
1: Also die Art und Weise, wie der Anschluss beantragt wird, das ist ein weiterer Punkt, der ein Problem ist, weil der wird momentan halt nach dem sogenannten Windhund-Verfahren.
2: Was ist das?
1: Also Windhund heißt einfach, man im Englischen First Come, First Serve. Das heißt, der zuerst beantragt, kommt zuerst dran. Eine Frage, kann genehmigt werden, ja oder nein? Und so geht es dann weiter. Und da ist erstmal unwichtig, um was geht es eigentlich genau? Ne? Ist hier ein Krankenhaus, das eine Erweiterung hat und dafür einen großen Stromanschluss haben will? Oder ist es ein Batteriespeicher oder wer auch immer? Das heißt, da gibt es keine Kriterien, sondern es wird einfach der Reihe nach abgearbeitet. Und dieses Verfahren kommt jetzt eben auch, das sieht man ja auch offensichtlich, an Grenzen. Also auch die Bundesregierung hat mittlerweile festgestellt, dass dieses Windhundverfahren auf Dauer nicht funktioniert. Wirtschaftsministerin Reiche hat ja gesagt, sie will weg vom Windhundverfahren, was so viel bedeutet, wie erst wenn das Projekt möglichst weit ist, in der Planung soll es einen Netzanschluss bekommen.
5: So soll in Zukunft beim Netzanschluss nicht mehr gelten, first come, first serve, sondern first ready, first serve. Gleichzeitig ebnen wir den Weg für die Priorisierung von Netzanschlüssen.
1: Viele Netzbetreiber hoffen sich, dass da noch mehr Klarheit kommt von der Regierung, was sozusagen ihre Priorisierung angeht. Und da ist noch ein bisschen Unklarheit momentan.
2: Die Bundesregierung hat inzwischen ein Gesetzespaket auf den Weg gebracht, das sogenannte Netzanschlusspaket, um genau das zu erreichen. Und nun berät der Bundestag über die Reform aus dem Wirtschafts- und Energieministerium. Was bedeuten die Reformpläne denn konkret?
1: Also das Gesetz soll dazu beitragen, dass Unternehmen wie DAXA, die jetzt zum Beispiel an 50 Standorten Netzanschlussanfragen gestartet haben, dass die dann leichter vorankommen mit ihren Netzanschlussanfragen. Ob das am Schluss dann wirklich dann so kommt, das können wir natürlich erst sehen, wenn das Netzanschlusspaket auch durch ist und wenn es in Kraft ist und wenn wir gucken können, was wird denn daraus. Und wir haben bei der Gießerei die Situation, dass der Netzanbieter, der Netzbetreiber EWE-Netz ja jetzt gesagt hat, ab 2027 soll der Netzanschluss bereitstehen. Das heißt, gute Nachrichten für die Gießerei.
2: Wir haben jetzt sehr viel über Unternehmen gesprochen, also Stromabnehmer, die einen Stromanschluss brauchen, um zum Beispiel ihre E-Lkw zu betreiben oder im Fall der Gießerei ihren elektronischen Ofen. Aber
6: Wie ist denn die Situation auf der anderen Seite?

0: Seite, also für zum Beispiel Windradbetreiber oder Solarenergiebetreiber. Die müssen ja auch irgendwie ihren Strom ins Netz bringen.
1: Ja, das ist das gleiche Problem, ne? Also dieses Netzanschlussproblem bezieht sich auch auf die Einspeiseseite, wie man sagt. Die brauchen auch Netzanschlüsse und auch da ist es eng und auch hier muss geguckt werden, wie man die anschließt.
2: Wir sehen doch, dass die Großzahl der Projekte nicht im ersten Stadium die Chance hat auf Netzanschluss.
1: Ich habe da einen Windparkbetreiber in Schleswig-Holstein besucht. Thorsten Levsen ist ja der Vorstand von Denk & Wulf. Der hat eben einen Windpark in der Nähe von Kiel.
2: Wir müssen häufig warten. Das ist einfach jetzt die Situation, die wir haben. Und da sind auf jeden Fall jetzt Gräbenkämpfe, um die letzten Plätze im Netz zu bekommen.
1: Der ist bei einem bestimmten Netzbetreiber angeschlossen. Und die weiteren Windkraftanlagen, die jetzt zugebaut worden sind, die kann er aber da nicht anschließen. Es gibt das Netz, oder gab es zumindest, als er es geplant hat, nicht her. Jetzt muss er quasi von einem Umspannwerk ein Kabel zu einem anderen Netzbetreiber legen, um diese Windräder dort anzuschließen. Das ist einfach Aufwand. Das ist einfach zusätzliches Geld, was da ausgegeben werden muss. Und die Frage ist, kann man das alles nicht leichter, besser gestalten? Aber das ist natürlich eine Sache, da muss das eine zum anderen passen. Das heißt, das Netz muss schnell genug ausgebaut sein, damit die Sachen angeschlossen werden können. Das ist im Grunde das Ziel, was jetzt erreicht werden muss.
0: Das heißt also, es werden Windparks gebaut, Windräder gebaut, damit unser Strom grüner wird. Aber der erzeugte Strom kommt irgendwie nicht richtig ins Netz.
1: Ja, er kommt schon ins Netz. Aber man muss halt Aufwand betreiben, um den Strom da reinzukriegen. Und das manchmal auch, muss man auch warten, bis man einen Netzanschluss bekommt als Windparkbetreiber. Erst dann kann man die Anlagen anschließen oder später aufbauen. Das ist natürlich für die Betreiber dann immer ein bisschen misslich.
2: Also der Netzausbau ist der Schlüssel für den Erfolg der Energiewende. Wir sind in den letzten Jahren, was die Flächenausweisung, was die Genehmigungen, was die Akzeptanz, was den günstigen Strom aus Windkraft angeht, sehr gut vorangekommen. Und das Puzzlestück ist jetzt das Netz.
0: Was sagt denn die Wirtschaftsministerin dazu?
1: Die Wirtschaftsministerin sagt, wir müssen das ins richtige Gleichgewicht bringen. Wir müssen die Windräder dort aufstellen, wo es aus Netzsicht sinnvoll ist. Und wir müssen sie dort nicht aufstellen, wo das Netz überlastet ist. Also zumindest fasse ich das mal so zusammen. Das ist ihre Strategie. Also Wirtschaftsministerin Reiche hat auch darauf hingewiesen, dass das Netz natürlich auch schnell genug ausgebaut werden soll. Wie das jetzt alles genau funktionieren soll, das werden wir dann mal sehen.
3: Ziel ist dabei nicht, den Ausbau der erneuerbaren Energien zu hemmen, sondern ihn vielmehr dahin zu lokalisieren, wo das Netz heute schon Platz hat und gleichzeitig die Netzbetreiber zu verpflichten, in Engpässen das Netz deutlich schneller auszubauen.
1: Das ist sozusagen aus so einer Netzperspektive auch nachvollziehbar. Auf der anderen Seite bedeutet das eben auch, dass Windparkbetreiber, die zum Beispiel jetzt einen bestimmten Standort haben und ein Windrad hinstellen wollen und es in einem Netzengpassgebiet ist, ein Problem haben, weil sie zum Beispiel für dieses Windrad nicht mehr so gut kalkulieren können, was können sie denn damit verdienen? Und dann bauen sie es vielleicht erst gar nicht. Und das ist eine Kritik, die von der erneuerbaren Energienbranche immer wieder vorgetragen wird, weil es gibt natürlich viele Gebiete mittlerweile in Deutschland, wo es eng ist. Und hier hat man eben die Sorge, dass sozusagen der Ausbau dort nicht mehr so erfolgt, weil er wirtschaftlich nicht mehr so attraktiv ist oder schwer kalkulierbar ist. Und dann ist sozusagen ein Einbruch beim Zubau von Windrädern und PV-Anlagen die Folge ist.
0: Wie reagieren denn die Netzbetreiber auf all das? Wie wollen die den Ausbau jetzt vorantreiben?
1: Jetzt hat man von Seiten der Netzanbieter seit kurzem die Möglichkeit, auch Netzanschlüsse zu vergeben, die halt flexibel gehandhabt werden, sogenannte flexible Netzanschlussvereinbarungen. Man sagt dann quasi, du bekommst einen Netzanschluss, aber der kann eben zeitenweise nicht die volle Leistung bekommen. Ne? Zum Beispiel stellt man sich eine Autobahn vor und die Autobahn wird kurzzeitig mal auf eine Spur verengt, sage ich mal so. Und das ist eine Möglichkeit, um quasi mit den Kapazitäten des Netzes umzugehen. Da kann man mehr ans Netz anschließen, aber durch dieses Verfahren ist zeitweise vielleicht der Netzanschluss nicht so leistungsfähig. Ein Thema, was dabei eine Rolle spielt, ist bestimmt die Digitalisierung des Netzes auch. Das heißt, viele Netzbetreiber müssen quasi dahin gehen, dass sie genau wissen, was in ihrem Netz eigentlich wie abläuft. Die Ortsnetztransformatoren müssen Informationen liefern, was ist genau im Netz los. An den Häusern müssen die sogenannten Smart Meter Daten liefern, was ist genau im Netz los. Und erst mit diesen Daten kann man das Netz eigentlich richtig gut auslasten. Und da sind wir aber noch auf dem Weg dahin bei vielen Netzanbietern. Wenn ich natürlich genau weiß, was im Netz wie abläuft, kann ich das Netz viel besser auslasten und möglicherweise auch da viel besser Netzanschlüsse genehmigen.
0: gibt also Ideen für den Übergang von Netzbetreibern, aber auch hier, die Digitalisierung ist einfach noch nicht weit genug. Und das Energienetz ist einfach das Nadelöhr der Energiewende, die zurzeit nicht richtig vorankommt. Es werden Maßnahmen diskutiert, an vielen kleinen Stellschrauben gedreht. Aber Nils, wird das reichen, um das Stromnetz der Zukunft zu bauen, das notwendig ist, damit am Ende auch die Wirtschaft vorankommt?
1: Da liegt noch viel vor uns. Es wird auch noch viel Geld kosten. Also da hängt einfach sehr viel dran an diesem Netz. Weil man muss sich ja vorstellen, diese ganze Energiewende bezogen auf die Stromabnahme ist ja quasi erst noch im Kommen. Ja, also wir haben sehr viel immer auf die Erzeugung geguckt, wie kriegen wir möglichst viel Windräder aufgestellt oder Solaranlagen ans Netz. Aber jetzt geht es ja langsam erst los, dass die Industrie quasi umschwenkt auf Strom. Die Elektromobilität kommt langsam in Gange. Aber wenn man das beim Verkehr vergleicht, wie viele Verbrenner wir haben und wie viele E-Autos wir haben, ist natürlich noch ein großer Unterschied. Und wenn das alles in Gang kommt, dann da kommt ja noch einiges auf uns zu. Es kommt ja noch einiges. Einiges ist ja untertrieben von mir. Also es bleibt eine Riesenherausforderung. Wenn die ganzen Netzanschlüsse natürlich jetzt schneller kommen oder wenn die schneller kommen würden, dann hilft es natürlich auch am Schluss der Wirtschaft, weil natürlich hier Unternehmen darauf warten, wie es jetzt weitergeht mit der Energiewende und wie es weitergeht mit ihren eigenen Investitionen, die sie tätigen wollen. Und das hängt dann wiederum, wenn sie auf Strom gehen wollen, stark davon ab, wann kriegen sie ihren Netzanschluss.
4: Das war 11KM, der Tagesschau-Podcast. Und heute war der NDR-Journalist Nils Naber zu Gast bei Elena Kuch. 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Mein Name ist Maja Weber. Gleich geht es weiter mit den Nachrichten um 3 Uhr. Und danach sprechen wir über die Herbstdiagnose, die mehrere Wirtschaftsinstitute für die deutsche Wirtschaft erstellt haben. Und es sieht gar nicht schlecht aus. Bleiben Sie dran.

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1: Die Nachrichten mit Kira Preuß. Guten Morgen. Bei der Generaldebatte der UNO-Vollversammlung in New York hat es einen Eklat gegeben. Zahlreiche Diplomaten haben unmittelbar vor Beginn einer Rede des israelischen Regierungschefs Netanyahu den Saal verlassen. Der verteidigte seine Politik. Details dazu von Martin Ganselmeier, WDR New York.
2: Die 40-minütige Rede glich in weiten Teilen einem Wahlkampfauftritt. Den von Palästinenserpräsident Abbas geäußerten Vorwurf, Israel führe einen Völkermordkrieg im Gazastreifen, nannte Netanyahu die größte Lüge des Jahrhunderts. Israel begehe keinen Völkermord, sondern habe Völkermord verhindert. Die Entscheidung, Iran anzugreifen, sei eine der leichtesten Entscheidungen für ihn gewesen, betonte Netanyahu. Iran dürfe niemals eine Atomwaffe bekommen.
1: Die deutsche Fußballnationalmannschaft hat bei der Premiere von Bundestrainer Klopp unentschieden gespielt. Am Ende des Nation League-Duells gegen die Niederlande stand es 1:1. Trotz des Unentschiedens nimmt Klopp aber auch viel Positives aus dem Spiel mit.
3: Die Intensität, die Bereitschaft, die Leidenschaft, die wir an den Tag gelegt haben, war gut. Viele Fußballdetails waren auch gut. In den Phasen, wo die Niederlande dann dominanter war, haben wir dann zu wenig Fußball gespielt.
1: Das nächste Spiel der deutschen Mannschaft steht am Sonntag gegen Griechenland an. Und das ist auch Thema. Der erneute Tankrabatt zur Entlastung von Autofahrern soll heute von Bundestag und Bundesrat beschlossen werden. Wird die Steuersenkung von den Ölkonzernen komplett weitergegeben, könnten Benzin und Diesel ab dem 1. Oktober 17 Cent billiger werden. Im sächsischen Heidenau werden keine neuen Stolpersteine verlegt. Der Stadtrat stimmte für einen entsprechenden Antrag von AfD und CDU. Danach empfänden Bürger und Initiativen diese Form der Erinnerung nicht mehr als angemessen. In Köln sind die Oper und das Schauspielhaus wieder eröffnet worden, nach 14 Jahren Sanierung. Die ersten Stücke werden am Wochenende aufgeführt. Schon seit Tagen pilgern Fans der Backstreet Boys nach Düsseldorf. Die Popgruppe spielt dort insgesamt 10 Konzerte, das erste davon heute Abend. Und diese Fans sind deswegen schon ganz aus dem Häuschen.
4: Also ich kenne die schon seit 1996, bin jetzt selber 44 und es kommt zu Childhood-Memories, kommen auf.
5: Mit 13 hat alles angefangen. Zumindest habe ich ihnen nicht irgendwie aufgelauert, aber hey, das würde ich jetzt, glaube ich, tun.
1: Die Konzerte in Düsseldorf sind die einzigen in Europa auf der Tour der Backstreet Boys. Das war WDR aktuell. Das Wetter in Nordrhein-Westfalen. Heute Nacht gehen die Temperaturen runter auf 8 bis 2 Grad. Vereinzelt kann sich Nebel bilden. Der Tag fängt auch örtlich neblig an. Es wird dann aber überwiegend klar und sonnig. Dazu in Remscheid 20, in Recklinghausen bis 22 und in Zülpich bis 23 Grad. Die Zeit, es ist 3.03 Uhr.
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6: Und wir beginnen mit einer Entwarnung auf der B40 B8 A66 Hanau-Wiesbaden. Da ist kein Falschfahrer mehr zwischen Hansaallee und Nordwestkreuz Frankfurt unterwegs. Wir schauen auf die anderen Straßen. Die A1 Lübeck-Hamburg wird in Höhe Norderelbbrücke in beiden Richtungen wegen eines Schwertransports bis 5 Uhr mehrfach kurzfristig gesperrt. Die A4 Dresden-Görlitz ist zwischen Niederseifersdorf und Kodersdorf wegen Tunnelwartungsarbeiten bis 5 Uhr in beiden Richtungen gesperrt. Die Umleitung führt über die U4 und U5. Die A7 Kassel Richtung Hannover ist zwischen Dreieck Salzgitter und Derneburg Salzgitter wegen einer Nachtbaustelle bis Samstag jeweils zwischen 18 Uhr und 6 Uhr gesperrt. Die Umleitung führt über die U23. Die A29 Oldenburg Richtung Ahlhorner Heide ist zwischen Wardenburg und Großen Kneten wegen einer Nachtbaustelle bis ca. 5 Uhr gesperrt. Die A40 Duisburg-Essen ist zwischen Kreuz Duisburg und Kreuz Kaiserberg in beiden Richtungen wegen des Abrisses zweier Brücken bis zum 5. Oktober gesperrt. Die A40 Essen Richtung Dortmund ist zwischen Dreieck Bochum West und Bochum Zentrum wegen Bauarbeiten bis 5 Uhr gesperrt. Berlin auf der A103 ist der Abzweig Zehlendorf stadteinwärts zwischen Philanderstraße und Kreuz Schöneberg wegen Wartungsarbeiten bis 5 Uhr gesperrt. Und für die letzte Meldung für den Augenblick, die A620 Saarlouis-Saarbrücken ist zwischen Saarbrücken-Klarental und Mallstatter Brücke wegen Bauarbeiten in beiden Richtungen gesperrt. Weiterhin gute Fahrt.
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6: Mit Maja Weber aus dem NDR-Infostudio in Hamburg. Herzlich willkommen. Wir bringen Sie gut informiert durch die Nacht mit Analysen, Hintergründen und Interviews. Seit Ende 2025 wächst die deutsche Wirtschaft wieder leicht, auch wenn die Standort- und Stellenstreichungen vieler Unternehmen ein ganz anderes Bild zeichnen. Doch inzwischen erholt sich die Wirtschaft stärker als noch im Frühjahr gedacht. Auf niedrigem Niveau, aber immerhin. Das ist das Ergebnis der aktuellen Herbstprognose, die 5 Wirtschaftsforschungsinstitute im Auftrag des Bundeswirtschaftsministeriums ausgearbeitet haben. Anja Dobrodinsky mit den Einzelheiten.
7: Das Bruttoinlandsprodukt wird in diesem Jahr wohl um 1,3% wachsen. Das ist doppelt so stark wie noch vor einem halben Jahr vorausgesagt. Die deutsche Wirtschaft hat sich robuster entwickelt als erwartet. Vor allem die Exporte sind gestiegen und auch die Industrieproduktion. Als Gründe nennen die Forschenden die robuste Weltkonjunktur und den Boom bei künstlicher Intelligenz. Nicht zuletzt gibt der deutsche Staat aktuell mehr Geld für Verteidigung aus. Im dritten Quartal hat sich die Erholung allerdings verlangsamt. Schuld ist unter anderem das Niedrigwasser. Auf dem Arbeitsmarkt kommt die Erholung nur verzögert an, so das Gutachten. Die Arbeitslosigkeit wird wohl erst einmal weiter steigen und erst in den kommenden Jahren sinken. Der ganze Aufschwung steht auf wackeligen Füßen, denn sowohl Unternehmen als auch private Haushalte sind sehr zögerlich mit ihren Investitionen. Als Gründe dafür sehen die Forschenden zum einen die hohen Energiepreise, zum anderen aber auch ein Hin und Her bei der Wirtschaftspolitik. Das koste Vertrauen und verursache Unsicherheit. Die Staatsschulden nehmen immer weiter zu. Deshalb sehen die Forschungsinstitute auch keinen Spielraum für Tankrabatt und Co. Sie mahnen zudem Reformen bei der Sozialversicherung an. Für das nächste Jahr erwarten die Forschenden ein Plus beim Bruttoinlandsprodukt von 1,1%. Für 2028 dann nur noch 0,4%. Das liege vor allem am zunehmenden Fachkräftemangel.
6: Sie hörten einen Bericht von Wirtschaftsreporterin Anja Dobrodinsky. Eines der Institute, die die Zahlen heute präsentiert haben, ist das Leibniz-Institut für Wirtschaftsforschung in Halle. Und mit dessen Konjunkturchef, Professor Oliver Holtemöller, hat mein NDR-Kollege Markus Schubert gesprochen. An ihn ging die Frage, worauf lässt sich dieser leichte Aufschwung zurückführen?
8: Der aktuelle

0: Aufschwung in Deutschland geht zum großen Teil auf die weltwirtschaftlichen Rahmenbedingungen zurück. Das ist wirklich der Löwenanteil. Wir haben eine robuste Weltkonjunktur, die sich trotz der Konflikte, die wir haben, zum Beispiel mit der kriegerischen Auseinandersetzung in der Golfregion, sehr robust entwickelt. Und da kommen dann noch in geringerem Umfang die finanzpolitischen Impulse, Stichwort Verteidigungsausgaben, Infrastruktur, Sondervermögen hinzu. Aber der Großteil geht jetzt auf die konjunkturelle Belebung in der Welt zurück. Davon profitieren die deutschen Exporte.
1: Konkret gefragt, die hohen neuen Schulden in diesem und auch im absehbar im kommenden Jahr, bringen die Investitionen jetzt wirklich auf die Piste, erzeugen Wachstum und so auch wieder neue Steuereinnahmen, oder kann man das noch nicht sehen?
0: Da muss man jetzt unterscheiden zwischen Infrastruktur und den Verteidigungsausgaben. Die Infrastrukturinvestitionen sollten schon dazu beitragen, dass eben auch wieder Voraussetzungen für private Investitionen sich verbessern, weil eben die Infrastruktur verbessert wird. Bei den Verteidigungsausgaben muss man es differenzierter betrachten. Viele der Rüstungsgüter sind halt darauf ausgelegt, dass sie dadurch wirken, dass man sie nie benutzt, die eben zur Abschreckung dienen. Und das entfaltet dann natürlich keine produktiven Wirkungen auf die übrige Wirtschaft.
1: Der Irankrieg und die in der Folge verteuerten Spritpreise, warum schlägt das offenbar nicht stärker ins Kontor?
0: Ja, davon waren wir auch überrascht. Wir hatten stärkere Effekte erwartet. Scheinbar haben die Unternehmen sich mittlerweile darauf eingestellt, dass die Lieferketten weltweit doch sehr fragil sind. Ein Stück weit ist es auch eine Sonderkonjunktur. Die chemische Industrie etwa in Deutschland, die profitiert davon, dass Unternehmen aus der Golfregion oder auch aus Asien im Moment eben verschlechterte Lieferbedingungen haben. Und man kann da sozusagen einen Teil des Kuchens abgreifen. Das ist erstmal ein Sondereffekt, den kann man jetzt nicht so in die Zukunft fortschreiben.
1: CO2-Preis, Energiesteuern, auch teures Öl sind Faktoren, die das Wachstum bremsen können. Aber dann führt eben das Gutachten auch das Niedrigwasser im Sommer an, also mit Blick auf Gütertransporte der Binnenschifffahrt. Ist das für Sie das erste Mal, dass eine Facette der Klimakrise zu Buche schlägt, also mal abseits von Extremwetterschäden, einzelnen?
0: Nein, das ist ja nicht das erste Niedrigwasser, das wir beobachten. Es gibt dazu mittlerweile auch erste empirische Untersuchungen, die das in vorherigen Niedrigwasserphasen untersucht haben. Das kann schon einige wenige Zehntel Prozentpunkte Wirtschaftswachstum in einem Jahr kosten. Wir werden in der Zukunft eben stärker damit rechnen müssen, dass solche Ereignisse eintreten, auch vielleicht Dürreperioden. Die sind jetzt für eine Volkswirtschaft wie Deutschland, wo Landwirtschaft nicht so viel zur gesamtwirtschaftlichen Wertschöpfung beiträgt, bedeutend. Aber es sind halt Merkmale, Indikatoren, die uns immer mehr beschäftigen werden.
1: Dieses jetzt sich verstärkende Wachstum, zeichnet sich damit ein selbsttragender, stabiler Aufschwung ab oder sehen Sie eher ein strohfeuerartiges Aufblitzen?
0: Der Aufschwung, den wir im Moment haben, der ist besonders schwach und das hängt mit den Wachstumsperspektiven der deutschen Volkswirtschaft zusammen. Wir haben eben vor allen Dingen aus demografischen Gründen ein sich verlangsamendes Wachstum zu erwarten. Das ist schon jetzt so, dass der Arbeitseinsatz negativ zum Wirtschaftswachstum beiträgt. Einfach weil wir immer weniger Leute haben, weil die Arbeitszeit sinkt, also das Arbeitsvolumen. Das schrumpft schon und das wird in den kommenden Jahren weiter schrumpfen. Wir müssen jetzt in den kommenden Jahren von sehr niedrigen Wachstumsraten ausgehen.
1: Und was geschieht dann aktuell und auf Sicht am Arbeitsmarkt?
0: Der Arbeitsmarkt läuft der Konjunktur immer zeitlich etwas hinterher. Wir werden also diesen Aufschwung, den wir jetzt sehen, mit einer gewissen zeitlichen Verzögerung auch am Arbeitsmarkt zur Kenntnis nehmen können. Wir gehen davon aus, dass die Arbeitslosenquote in den kommenden beiden Jahren ein Stück weit sinken wird. Da spielt eben dann auch eine Rolle, dass selbst bei sehr niedrigem Wirtschaftswachstum aufgrund der Demografie eben sehr niedrige Wachstumsraten auch ausreichen, um den Arbeitsmarkt entsprechend zu räumen.
1: Und trotzdem bleibt Fachkräftemangel ein Thema und wird womöglich auch ein politisches Thema bleiben, wenn hier Fremdenfeindlichkeit, zumindest regional in Deutschland, zum regierungsamtlichen Ton würde.
0: Ja, wir weisen in den Gutachten auf die Gefahren einher, die mit zunehmend populistischer Politik einhergehen können, insbesondere auf die Weltoffenheit. Eine Volkswirtschaft, die wie Deutschland an der technologischen Grenze operiert, ist auf Innovation angewiesen und für Innovation braucht man Weltoffenheit, Wettbewerb um die weltweit qualifiziertesten Personen. Und wir können auch in die Breite gehen, wenn wir an Bereiche wie Pflege oder breiter auch Medizin denken, dann sind wir da heute schon auf Zuwanderung angewiesen, um alle Bedarfe zu befriedigen. Also wenn sich da tatsächlich das Klima in Deutschland verschlechtern sollte, dann ist auch mit wirtschaftlichen Auswirkungen davon zu rechnen.
2: Das war Professor Oliver Holtemöller, Konjunkturchef des Leibniz-Instituts.

0: Instituts für Wirtschaftsforschung in Halle. US-Präsident Trump hat Chinas Präsidenten Xi Jinping zu einem Staatsbesuch empfangen. Mit militärischen Ehren und sogar schon auf dem Flughafen. Dann auch im Weißen Haus. Heute Nacht gibt es dann noch ein Staatsbankett mit den Themen künstliche Intelligenz, der andauernde Handels- und Zollstreit, die Ukraine, Iran und Taiwan. Gäbe es eine Menge zu besprechen. Trump und Xi waren bei ihrem Aufeinandertreffen nun sehr bemüht, stabile Beziehungen und sogar Freundschaft der beiden Länder zu demonstrieren. Der US-Präsident hatte dafür ganz schön aufgefahren, wie Samuel Jakisch aus Washington berichtet.
1: So viel Pomp und Gloria war noch nie für einen Staatsgast aus China in Washington. Begrüßung am Flughafen, roter Teppich, Nationalhymnen, Fanfaren und tieffliegende Kampfflugzeuge. Das Zeremonienprotokoll ist der Kern dieses Staatsbesuches. Auch in ihren Begrüßungsreden im Weißen Haus verweisen beide Staatschefs auf ihre glänzende Beziehung zueinander. Eine wahrhaft große Freundschaft verbinde ihn mit Chinas Staatschef Xi, sagt US-Präsident Trump. Und sein Gast aus Peking erwidert: Eine friedliche Koexistenz zwischen China und den USA sei das Ziel. Gesunder Wettbewerb zwischen beiden Nationen, so Xi, müsse nicht zwingend in einem Ringkampf enden, den einer gewinnt und der andere verliert. Man arbeite an einer ausgeglichenen Handelsbilanz, weiß Donald Trump zu berichten. Doch gerade im Handelsstreit zwischen den beiden weltgrößten Volkswirtschaften ist bei diesem Besuch kein Durchbruch zu erwarten. Immerhin bis Mitte Januar soll es keine neuen Zölle und Ausfuhrbeschränkungen zwischen China und den USA geben, wurde bereits vorher bekannt. Doch darüber hinaus liegt man weit auseinander, bei Handels- und Zollfragen und bei geopolitischen Konflikten. Vom Krieg im Nahen Osten bis zu den Waffenlieferungen der USA nach Taiwan. Umso wichtiger ist die symbolische Ebene dieses Staatsbesuches für beide Regierungschefs. Militärischer Appell, ausgedehnte Führung durchs Weiße Haus. Für die First Ladies stehen ein Museumsbesuch und ein Schulkinderchor auf dem Programm. Ihre Ehemänner führen ausgedehnte Gespräche, während draußen vor dem Weißen Haus eine Handvoll chinesischer, tibetanischer, uigurischer und Hongkonger Dissidenten demonstrieren. Drinnen geht es derweil auch um Industriepolitik. Die USA und China sind führend auf dem Sektor der künstlichen Intelligenz. Aus der Branche waren in den USA zuletzt Warnungen zu hören, das KI-Wettrüsten solle verlangsamt werden, um Risiken auszuschließen. Trump ist gegen staatliche Regulierung. Xi hätte nichts dagegen, wenn die USA im Technologierennen um die KI-Vorherrschaft einen Gang zurückschalten. Beide Staaten, so Xi, seien verantwortlich dafür, dass KI unter menschlicher Kontrolle bleibt und der Menschheit zugutekommt. Mehrere Unternehmenschefs aus der KI-Branche sind auch zum Staatsbankett im Weißen Haus eingeladen, das am Abend geplant ist. Am Freitag wird der Staatsbesuch fortgesetzt mit Teezeremonie, einer Tour durchs Nationalarchiv und jeder Menge prunkvoller Inszenierung.
0: Samuel Jakisch berichtete vom Staatsbesuch Xi Jinpings in den USA.
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0: Parteien, die nicht auf den Social-Media-Kanälen präsent sind, werden von jungen Wahlberechtigten offenbar kaum wahrgenommen. So könnte man die Ergebnisse der jüngsten Wahlen in Berlin und in Mecklenburg-Vorpommern interpretieren. Viele junge Menschen haben die AfD oder die Linke gewählt. In Berlin haben fast die Hälfte der 25- bis 34-Jährigen ihre Stimme der Linken gegeben, genauer gesagt 49%. Und in Mecklenburg-Vorpommern stimmten 33% der unter 25-Jährigen für die AfD. Was heißt das für die anderen Parteien? Wie können sie junge Wählerinnen und Wähler besser erreichen? Philine Elster hat junge Abgeordnete in Berlin dazu befragt.
3: Wahlergebnisse zeigen deutlich, junge Menschen wählen häufiger linke oder rechte Parteien. In Berlin war bei den unter 25-Jährigen die Linke Spitzenreiter, in Mecklenburg-Vorpommern war es die AfD, genau wie in Sachsen-Anhalt zwei Wochen vorher. Um es mit den Worten vom CDU-Bundestagsabgeordneten Johannes Winkel zu sagen:
4: Naja, für junge Wähler gibt es ja gerade nicht viele Gründe, CDU oder SPD zu wählen.
3: Johannes Winkel ist Vorsitzender der Jungen Union und ganz frisch auch einer der stellvertretenden Fraktionschefs. Selbst ist er 34 Jahre alt. Aber woran

0: das, dass weniger junge Menschen Union, SPD und Grüne wählen. Anna Eikens von der CDU ist 28 Jahre alt und damit eine der jüngeren Abgeordneten im Bundestag. Sie sagt, dass essentielle Fragen, die sich junge Menschen stellen, zu wenig Platz finden.
1: Finde ich einen Ausbildungsplatz? Wo kann ich einen Ausbildungsplatz annehmen? Wie finanziere ich mir das? Kann ich noch einen Master machen oder einen Meister, eine Meisterprüfung mir selbst finanzieren? Das sind halt Themen, die bei uns gar nicht oder viel zu wenig vorkommen.
0: Dass eben genau diese Themen junge Menschen besonders beschäftigen, zeigen auch Studien wie Jugend in Deutschland 2026. Insbesondere Dauerkrisen, unsichere berufliche Zukunft, Geldsorgen und mentaler Stress zählen dort als zentrale Themen junger Menschen. Dass Antworten auf diese Themen Stimmen einbringen, sieht auch Jakob Blankenburg von der SPD. Er selbst ist 29 Jahre alt und bereits seit 2021 Abgeordneter der SPD im Deutschen Bundestag.
2: Wenn ich mir jetzt beispielsweise die Linke hier in Berlin anschaue, die die Frage Leistbarkeit und Gerechtigkeit in den Fokus gestellt hat, dann muss auch ich als junger Mensch erstmal sagen, das Thema ist eins, was wir deutlich mehr bespielen müssen.
0: In Berlin hat die Linke stark mit dem Thema bezahlbarer Wohnraum gepunktet. 37% der Wähler sahen darin eine besonders große Kompetenz der Partei. Ein gezieltes Thema nach außen kommunizieren. Müssen das andere Parteien mehr machen, um junge Wähler zurückzugewinnen? Timo Ginos von den Grünen gehört mit 30 Jahren auch noch zu den jüngeren Abgeordneten.
3: Die Politik ist schlecht und die Kommunikation ist noch schlechter. Das muss insbesondere Friedrich Merz dringend überdenken. Ich glaube, das läuft bei uns Grünen manchmal besser, aber vielleicht aktuell nicht gut genug, um viele junge Menschen zu erreichen.
0: Er versteht den Frust vieler junger Menschen, die das Vertrauen in etablierte Parteien zunehmend verlieren oder von der politischen Situation enttäuscht sind. Das liegt laut ihm vor allem an der Kommunikation nach außen.
3: Man muss sich mal nur die letzten Debatten angucken. Da kommt eine Wehrpflicht dazu, da wurde die BAföG-Erhöhung ausgesetzt, die Mieten werden überhaupt nicht kontrolliert. Eine schlechte Politik in tollen TikTok-Videos verkauft, die wird nicht gut, sondern die Politik muss anders werden.
0: In diesem Punkt sind sich viele der jungen Abgeordneten einig. Es nur auf Social Media runterzubrechen, um bei jungen Menschen zu punkten, sei zu kurz gedacht. Für Jakob Blankenburg von der SPD sei vor allem Authentizität wichtig.
2: Wenn ich mir jetzt die politischen Debatten der letzten Monate anschaue, dann muss ich feststellen, dass das im politischen Diskurs insgesamt vielleicht nicht überall so wahrgenommen worden ist.
0: Politikanalysen gehen zudem davon aus, dass sich junge Wähler nicht mehr so sehr an eine Partei gebunden fühlen wie ältere. Eine Partei, die lange vorne bei jungen Menschen lag, sind die Grünen. Jeanne Dillschneider ist 30 Jahre alt, Abgeordnete der Grünen und seit vergangenem Jahr im Bundestag. Sie betont, dass Klimaschutz nach wie vor eine große Rolle spielt.
4: Sehr schade, dass wir junge Menschen nicht mehr erreichen. Social Media ist aus meiner Sicht ein wichtiges Instrument. Ich selbst bin ja auch immer auf Instagram unterwegs und ich glaube, wir haben das zu lange unterschätzt und vielleicht müssen wir auch ein Stückchen cooler und lässiger werden.
0: Inhalte besser auf Social Media verkaufen oder ganz andere Politik machen? Auch die jungen Abgeordneten im Bundestag haben noch nicht die universelle Lösung gefunden, um junge Wählerstimmen zurückzugewinnen. Viel Zeit haben die Parteien in jedem Fall nicht mehr. Nächstes Jahr stehen insgesamt 5 Landtagswahlen an.
5: Ein Bericht von Feline Elster. Wir schauen nach Schwerin. Wie sagt man Guten Morgen auf Russisch? Wie zählt man auf Arabisch? Und was heißt Eichhörnchen auf Polnisch? Was Kinder voneinander lernen können, wenn in ihrer Kita mehr als 20 verschiedene Familiensprachen gesprochen werden, das zeigt die Future Kids Kita in Schwerin. Dort bringen die Kinder zwischen 1 und 6 Jahren mehr als 20 Herkunftssprachen mit, besonders häufig Russisch und Arabisch. Jetzt will die Kita diese Sprachen noch stärker in den Alltag holen und sich zur Mehrsprachigkeitskita qualifizieren lassen. Sophie Jung berichtet.
6: Mehr als 20 Sprachen sprechen die Kinder bei Future Kids. Die Kita will ihnen künftig noch mehr Raum dafür geben, auch wenn die Fachkräfte die Sprachen selbst nicht sprechen. Wie das gelingen kann, lernen die Erzieherinnen und Erzieher gerade in einer vom Bildungsministerium geförderten Fortbildung. Gemeinsam mit 20 anderen Kitas aus Mecklenburg-Vorpommern, erzählt Einrichtungsleiterin Lisa Marie Brahm.
7: Dort gab es auch schon ein erstes Netzwerktreffen und es war super spannend und interessant zu sehen, wie unterschiedlich das Thema bereits in den einzelnen Häusern gelebt wird, aber es trotzdem so viele Gemeinsamkeiten doch gleichzeitig auch gibt.
6: Ein Thema dabei, Nicht jede Sprache erfährt die gleiche Wertschätzung. Englisch zum Beispiel werde oft als Vorteil gesehen, sagt Claudia Seele von der Fachstelle Mehrsprachigkeit, die die Fortbildungsreihe ausrichtet. Bei anderen Sprachen sehe das teilweise anders aus.
8: Wenn es so die klassischen Migrationssprachen sind, wie vielleicht Arabisch, Türkisch, Russisch, da berichten Eltern ganz oft, dass die Sprachen auch eher abgewertet werden.
6: Dabei sei es gerade für Kinder wichtig, dass auch ihre eigene Sprache willkommen ist. Das stärke ihre Identität, ihr Selbstbewusstsein und könne ihnen sogar beim Deutschlernen helfen. Wenn die Fachkräfte die Sprache nicht selbst beherrschen, können sie zum Beispiel die Eltern einbeziehen.
8: Wenn jetzt zum Beispiel ein Vater in die Kita kommt und auf Italienisch vorliest, das Kind, was Italienisch versteht, ist erstmal total stolz und findet es total schön. Und die anderen Kinder sind aber jetzt nicht gelangweilt und laufen weg oder so, sondern die waren total neugierig und fanden das total spannend und haben so mit offenen Augen und offenen Mündern dagesessen und zugehört.
6: Auch durch mehrsprachige Bücher, Lieder oder Spiele lernen die Kinder neue Sprachen kennen. Bis Herbst kommenden Jahres läuft die Fortbildung. Danach kann Future Kids das Qualitätssiegel Kita für Vielfalt und Mehrsprachigkeit bekommen. Für Kita-Leiterin Lisa-Marie Brahm wäre das ein toller Schritt.
7: Ich würde mir natürlich wünschen, wenn wir durch die Qualifizierungsreihe noch ein bisschen bunter wären, noch vielfältiger, wenn wir da das Ganze noch intensiver erleben können.
6: Die Deutschförderung soll bei all dem nicht zu kurz kommen. Deshalb lernen die Fachkräfte in der Fortbildung auch, wie sie den Kindern die deutsche Sprache am besten vermitteln können.
5: Zu Besuch in einer mehrsprachigen Kita in Schwerin, Sophie Jung war für uns dort.
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5: Heinrich George war einer der großen Schauspieler der Weimarer Republik und Vater des Schauspielers Götz George. Heute vor 80 Jahren starb er in sowjetischer Gefangenschaft.
10: Ach, er ist tot. Ach, George ist tot.
11: Heinrich George als Götz von Berlichingen. Eine Rolle, in der unzählige Male auf der Bühne sterben musste. Der Figur des rebellischen Ritters fühlt er sich so verbunden, dass er den jüngeren seiner beiden Söhne genauso, nämlich Götz nennt. Spielen, im Theater, im Film, das ist der Lebensinhalt des Mannes, der bullige Präsenz mit Zartheit verbinden kann und binnen weniger Jahre zu einem der bekanntesten Schauspieler der Weimarer Republik wird.
12: George war ein Schauspieler, der alles unmittelbar aus sich heraus schleuderte.
11: Erinnerte sich seine Frau, die Schauspielerin Bertha Drews.
12: Er war ein Naturereignis.
11: War Heinrich George zuvor Unterstützer der Kommunistischen Partei, wird er nach der Machtübernahme durch die Nationalsozialisten schnell Teil von deren Propagandamaschinerie. Er übernimmt Rollen in Machwerken wie Hitlerjunge Quecks oder Jud Süß, wird Staatsschauspieler. 1938 überträgt ihm Josef Goebbels die Leitung des Berliner Schillertheaters. Nach dem Zusammenbruch der NS-Herrschaft wird er wegen profaschistischer Agitation denunziert, verhaftet und kommt schließlich ins sowjetische Speziallager Sachsenhausen. Wenn sie ihm verbieten zu spielen, werde er sterben, sagt er. Aber er darf spielen, mit anderen Häftlingen zusammen, auch vor sowjetischen Soldaten.
13: Er wurde für die große Mühe entschädigt durch leidenschaftlichen Applaus der Rotarmisten, die etwas spürten von der genialen darstellerischen Größe dieses Mannes.
11: Elmar Banz war Schauspieler und Sanitäter im Lager. Er kannte George, der sich einer Blinddarmoperation unterziehen musste und sich nicht mehr davon erholte. Kurz darauf stirbt Heinrich George am 25. September 1946, heute vor 80 Jahren.
5: Das war der Stichtag von Silke Henning.
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14: Mit Jan Möller. Ja, unterhaltsam war schon mal das Debüt von Jürgen Klopp als Fußball-Bundestrainer. Und fast hätte es auch mit dem Sieg geklappt, aber nur fast. 1:1 gegen die Niederlande in Amsterdam. Das erste Tor haben die Niederländer erzielt, das zählte aber nicht. Und dann in der 32. Minute der erste Treffer fürs deutsche Team in der Ära Jürgen Klopp.
15: Balleroberung der Deutschen. Brown auf der halblinken Seite. Amiri bietet sich an, aber ein Niederländer liegt am Boden. Und jetzt stoppt Amiri, aber Kimmich spielt den Ball nicht im Seitenaus. Pfiff des Publikums. Chippass auf Treu. Der ist im 16er, hat viel Pass. Treu legt ab. Adeyemi versucht es mit der Hacke. Dann das Tor! Metscher! Felix Metscher mit dem 1:0 für Deutschland. Deutschland!
14: Und das in einer Drangphase der Gastgeber, die dann auch in der zweiten Hälfte öfter am Drücker waren. Und in der Nachspielzeit war es dann auch soweit, der Ausgleich 1:1, das ist schon in Ordnung, findet auch Klopp.
16: In der Zukunft müssen wir knappe Spiele gewinnen. Im Moment müssen wir so spielen, dass wir verstehen, wie das genau aussehen soll gegen unterschiedliche Gegner, was wir da machen, wie wir als Mannschaft zusammenfinden. Und da waren tolle erste Schritte dabei.
14: Ärgerlich allerdings, Jamal Musiala hat sich schon beim Aufwärmen verletzt, Kai Havertz dann gleich in der ersten Halbzeit. Beide werden wohl am Sonntag im zweiten Spiel gegen Griechenland fehlen. Die Griechen haben zum Auftakt 2:1 in Serbien gewonnen. Von der Nations zur Euroleague, das ist die Königsklasse im Basketball und da ist der einzige deutsche Club, der FC Bayern, mit einem knappen Sieg gestartet, 86:84 gegen Hapoel Tel Aviv. Das Spiel hat in Bulgarien stattgefunden, in Sofia. Um ein Haar hätten die Münchner da einen 18-Punkte-Vorsprung verspielt, aber dank eines Dreiers von Johannes Vogtmann hat es am Ende gerade so gereicht. In der Basketball-Bundesliga hat der Titelverteidiger Alba Berlin auch sein zweites Spiel gewonnen, 94:83 gegen Frankfurt. Und auf dem Weg zum zweiten Sieg waren auch die Rostock Seawolves, aber die haben es dann nicht geschafft. In Ludwigsburg haben sie noch knapp verloren mit 78:81. Tobias Blank.
17: Von Beginn an waren die Seawolves in diesem Auswärtsspiel wach und treffsicher. Erspielten sich schnell einen 10-Punkte-Vorsprung im ersten Viertel, der dann aber im Laufe des Spiels immer ein wenig kleiner wurde. Angepeitscht vom lautstarken Publikum steigerten sich die Ludwigsburger und nach vielen Fehlern der Rostocker im Schlussviertel konnten die Gastgeber 36 Sekunden vor dem Ende der Partie erstmals in Führung gehen. Mit dem letzten Wurf der Partie hätten die Rostocker noch einmal ausgleichen können, doch Copeland vergab den Distanzwurf.
14: Und so holt Ludwigsburg also den ersten Sieg und noch ein Spiel gab es am Abend, da ist dann auch Rasta Fechter in die BBL-Saison gestartet und gegen Bamberg haben die Niedersachsen eine richtige Klatsche kassiert. 67:108. Die Bamberger wiederum hatten ihr erstes Spiel noch haushoch beim FC Bayern verloren. Dann haben wir noch ein Ergebnis vom Handball. Da ist der HC Erlangen ins Achtelfinale des DHB-Pokals eingezogen durch einen 29:26 Erfolg beim TVB Stuttgart. Und zum Schluss noch zum Radsport. In Montreal in Kanada laufen in dieser Woche die Straßenweltmeisterschaften. Der Superstar Tadej Pogacar ist nicht dabei, aber der beste deutsche Profi Florian Lippow wird am Start sein am Sonntag im Straßenrennen der Männer, das auch ansonsten stark besetzt ist. Einen Tag vorher sind schon die Frauen dran und bis dahin steht der Nachwuchs im Blickpunkt. Holger Gerska ist für uns in Kanada und hat das U23-Rennen der Frauen verfolgt.
18: An einem kühlen, aber sonnigen Vormittag war dieses U23-Rennen ein hartes Ausscheidungsfahren. Nach 8 der 10 Runden konnten nur noch 17 der weit über 100 Starterinnen vorn dabei sein. Aus dem deutschen Quartett hielt sich Justina Czapla in der ersten Gruppe. Die dritte der deutschen Meisterschaften versuchte Kräfte zu sparen, vermied die Verwicklung in die vielen Stürze und konnte dann doch der entscheidenden Attacke nicht folgen. Eingangs der letzten Runde versuchte es die 22-Jährige nochmal allein der Spitzengruppe hinterher zu jagen, ohne Erfolg. So war es am Ende ein guter, aber nicht überragender 9. Platz für Justina Czapla. Gewonnen hat überraschend eine der Jüngsten im Feld, die erst 19-jährige Viktoria Chladonova aus der Slowakei im Zweiersprint gegen die favorisierte Isabella Holmgren. Die Kanadierin war immerhin in diesem Jahr 7. beim Giro d'Italia und 8. der Tour de France.
14: Ja, und Stichwort Tour de France, am Sonntag dann wie gesagt das erste große Rennen von Florian Lipowitz, der war ja bei der Tour im Sommer schwer gestürzt.
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19: Um 3.30 Uhr mit Ronald Lessig. Israels Ministerpräsident Netanyahu hat den Angriff auf den Iran verteidigt. In der UN-Vollversammlung in New York sagte Netanyahu, es sei eine der leichtesten Entscheidungen gewesen, die er je habe treffen müssen. Aus der Nachrichtenredaktion Diane Batani.
20: Vor Beginn seiner Rede waren zahlreiche Delegierte aufgestanden und hatten den Saal verlassen. Dazu aufgerufen hatte die palästinensische UN-Vertretung. Sie warf Israel Völkermord und Kriegsverbrechen vor. Netanyahu bezeichnete die Protestierenden als moralische Feiglinge. Israel des Völkermords zu bezichtigen sei die größte Lüge des Jahrhunderts, sagte er. Netanyahu steht wegen des israelischen Vorgehens im Gazastreifen international weitgehend isoliert da. Rund um das Hauptquartier der Vereinten Nationen protestierten Demonstranten gegen seine Teilnahme an der UN-Generaldebatte.
19: Der Bundestag stimmt heute über einen erneuten Tankrabatt für Autofahrer ab. Sollte der Gesetzentwurf angenommen werden, geht er direkt in den Bundesrat. Der Tankrabatt soll von Oktober an gelten. Aus Berlin Benjamin Großkopf.
1: Befristet bis Ende des Jahres soll die Energiesteuer abgesenkt werden, sodass der Preis für einen Liter Diesel oder Benzin um 17 Cent sinken könnte. Das Bundeskartellamt hat schon vorab an die Mineralölkonzerne appelliert, diese Entlastung vollständig weiterzugeben. Untersuchungen der Behörde zeigen, dass dies bei der vorherigen Auflage des Tankrabatts zu etwa 80% der Fall war. Viele Ökonomen und alle Oppositionsparteien im Bundestag kritisieren das Instrument. Teuer, kurzsichtig, zu wenig zielgerichtet, wenig ökologisch, so die Hauptvorwürfe.
19: Bei einem Messerangriff in einem Kloster im Südosten von Polen sind gestern ein Mensch getötet und vier weitere verletzt worden. Die Polizei fasste im Anschluss einen Verdächtigen. Es handelt sich um einen 31-jährigen Ukrainer, der aus Deutschland

0: angereist ist und unterwegs zu einem ukrainischen Grenzübergang war. Am Abend fanden Gedenkmessen statt. Staatschef Tusk und der ukrainische Präsident Selenskyj verurteilten den Angriff. In etwa 100 Städten in Deutschland wollen heute Schülerinnen und Schüler gegen eine mögliche Wehrpflicht demonstrieren. Gestreikt werden soll unter anderem in Düsseldorf, Hannover, Berlin und Hamburg. Die Proteste gehen auf die Initiative Schulstreik gegen Wehrpflicht zurück. Kern des Wehrdienstgesetzes ist die verpflichtende Musterung für junge Männer ab dem Jahrgang 2008. Sollten sich nicht genügend Freiwillige finden, kann der Bundestag über eine Wehrpflicht entscheiden. Das Wetter in Deutschland. Am Tage viel Sonne, im Osten und Nordosten etwas Regen, später trocken, mit Auflockerungen. Bei 15 Grad in Ostsachsen und bis 24 Grad an Rhein und Mosel. Am Samstag oft heiter, im Norden etwas Regen bis 29 Grad, am Sonntag wechselhaft bis 30 Grad. Das waren die Nachrichten.
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2: Die A1 Lübeck-Hamburg wird in Höhe Norderelbbrücke in beiden Richtungen wegen eines Schwertransports bis 5 Uhr mehrfach kurzfristig gesperrt. Die A4 Dresden-Görlitz ist zwischen Niederseifersdorf und Kodersdorf wegen Tunnelwartungsarbeiten bis 5 Uhr in beiden Richtungen gesperrt. Die Umleitung führt über die U4 und U5. Die A7 Kassel Richtung Hannover ist zwischen Dreieck Salzgitter und Derneburg Salzgitter wegen einer Nachtbaustelle bis Samstag jeweils zwischen 18 und 6 Uhr gesperrt. Die Umleitung führt über die U23. Die A29 Oldenburg Richtung Ahlhorner Heide ist zwischen Wartenburg und Großen Kneten wegen einer Nachtbaustelle bis ca. 5 Uhr gesperrt. Die A40 Duisburg-Essen ist zwischen Kreuz Duisburg und Kreuz Kaiserberg in beiden Richtungen wegen des Abrisses zweier Brücken bis zum 5. Oktober gesperrt. Und die letzte Meldung für diesen Augenblick, die A620 Saarlouis-Saarbrücken ist zwischen Saarbrücken-Klarental und Mallstatter Brücke wegen Bauarbeiten in beiden Richtungen gesperrt. Weiterhin gute Fahrt.
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2: Mit Maja Weber, schön, dass Sie dabei sind. Wird in diesen Tagen über künstliche Intelligenz gesprochen, dann geht es vor allem um die Risiken in der Entwicklung, um fehlende Kontrolle und um immer neue Hackerangriffe der KI-Modelle, wie gerade auf eine Seite der australischen Regierung. Bei der UN-Generalversammlung in New York sagte der französische Außenminister, die künstliche Intelligenz stelle den weltweiten Frieden und die Sicherheit vor ähnliche Herausforderungen wie die Atomtechnologie. Selbst die Chefs mehrerer Tech-Unternehmen in den USA äußern die Sorge vor unkontrollierbaren KI-Modellen. Mit diesen Risiken hat sich in der vergangenen Woche auch unser KI-Podcast befasst. In dieser Woche nehmen Fritz Espenlaub und Gregor Schmalzried jetzt eine völlig andere Perspektive ein. Was wäre, wenn die KI vor allem positive Effekte hätte?
3: Gregor, wir haben ein bisschen überlegt, wie wir diese Folge aufbauen und wir haben beschlossen, anzufangen mit wirklich dem allerextremsten aller Extremszenarios, was die positive KI angeht, weil wir ja so viel jetzt über dieses allerextremste aller Extremszenarios gesprochen haben auf der negativen Seite, nämlich alle sterben.
4: Ja.
3: Und vielleicht muss man da eine Sache vorherschicken. Beide sind, das liegt ja in der Natur ihrer Sache, sehr weit hergeholt, sehr spekulativ, sehr weit in die Zukunft gedacht, möglicherweise zeitlich weit in die Zukunft gedacht, sicherlich konzeptionell weit in die Zukunft gedacht. Also es muss extrem viel passieren und wir sind in der aktuellen Technologie noch ganz weit weg davon, sowohl vom alle sterben als auch von, ja, von was eigentlich? Von der KI-Super-Utopie.
4: Ja, die Super-Utopie.
3: Da verspreche ich mich schon allein, weil diese Utopie so gigantisch ist.
4: Wir müssen uns erst dran gewöhnen, wie man überhaupt darüber redet. Also ich nenne einfach mal ein paar Sachen. Ja? Also Weltraumerkundung. Ja? Die Menschheit fliegt mehr oder weniger frei durch den Kosmos, kommt überall hin, wo die Lichtgeschwindigkeit ihr das erlaubt. Energie gibt es praktisch kostenlos. Also wir denken nicht über Energie nach, so wie wir hier nicht über Luft nachdenken. Wir haben mehr oder weniger die Freiheit, eigentlich alles zu tun, was wir wollen. Menschen sterben vermutlich noch, aber sowas wie klassische Krankheiten, Infektionskrankheiten und so weiter gibt es in dieser Form nicht mehr. Die Lebenserwartung wäre entweder deutlich erhöht oder theoretisch vielleicht unendlich. Das ist so ein bisschen optional, darüber reden wir vielleicht gleich noch einen Moment. Die einzige Knappheit, die eigentlich bleibt, ja, das Einzige, was irgendwie fehlt, ist die guten Ideen, die wir wirklich umsetzen wollen. So, das ist die Super-Utopie. Und das klingt jetzt, wie du sagst, erstmal natürlich sehr absurd, aber man muss, wenn man den KI-Bossen glaubt, dass wir möglicherweise alle sterben, denen eigentlich auch glauben, dass möglicherweise diese Super-Utopie eintritt, weil daran glauben die nämlich auch. Also die glauben, das könnte passieren.
3: Mit anderen Worten, diese Zukunft wäre die Antwort auf die Frage, wie sieht eine Welt aus, in der wir als Menschheit eine Maschine haben, die alle unsere Probleme löst? Mhm. Und das einzige Problem, das eigentlich noch bleibt, wie du gesagt hast, ist, wie denken wir uns neue Fragen aus, ja, die wir diesem magischen Apparat stellen können, die der für uns lösen kann?
4: Wo wollen wir eigentlich noch hin?
3: Und ja, wie du sagst, eben auch sowohl führende Köpfe bei den AI Labs, also zum Beispiel Dario Amodei, der CEO von Anthropic, als auch andere Denker, die geben sich Mühe, diese Szenarien ernsthaft durchzudenken. Ja, und die eine Art, wie man sich das vorstellen kann, ist, wir haben sehr starke technologische Entwicklung, also sagen wir mal das, was wir so in den letzten 100 Jahren hatten, in einem viel kürzeren Zeitraum. Mhm. Alle Erfindungen, die wir so gemacht haben als Menschheit seit, keine Ahnung, zum Beispiel die Wright-Brüder zum ersten Mal ihr erstes Flugzeug hatten, hatten wir dann ein paar Jahrzehnte später, waren wir auf dem Mond und nochmal ein paar Jahrzehnte später haben wir jetzt irgendwie die moderne Welt, wo wir hin und her fliegen und alle in den Urlaub fliegen können. Und das eben komprimiert in eine viel kürzere Zeit. Und die Idee dahinter ist, dass das sich wiederum selber verstärkt. Also dass die Erfindungen, die wir machen in kürzerer Zeit, natürlich wieder zu mehr neuen Erfindungen führen. Und plötzlich finden wir uns in wenigen Jahren schon in diesem Szenario wieder in einer Zukunft, von der wir bisher eigentlich eher gedacht hatten, die gibt es halt in Science-Fiction-Geschichten, wo die Leute im Jahr 70.000 leben oder sowas.
4: Im Grunde genommen ist das ja das gleiche Szenario wie die große KI-Dystopie, über die wir letzte Woche gesprochen haben. Da ging es ja auch darum, dass wir eine Art exponentiellen Fortschritt haben, der aber in dem Fall immer, immer schlechter wurde, weil wir immer weniger Kontrolle hatten über die Systeme und die Systeme immer mächtiger wurden. In diesem Szenario haben wir im Grunde genommen das Gleiche. Also KI-Modelle, die sich selber verbessern, die immer mächtiger werden, die immer komplexere Probleme lösen können, aber halt weiterhin im moralischen Sinne für die gesamte Menschheit handeln. Und sollte das passieren, ja, wir haben auch letzte Woche darüber gesprochen, warum das nicht gegeben ist, dass das passieren wird, und es gibt eine Menge Leute, die sagen, das ist kompletter Quatsch, aber sollte das passieren, zumindest theoretisch, dann könnte ja quasi das Ende genauso positiv sein, wie es negativ sein würde. Und wenn wir auf einmal eine KI haben, die all das erledigen könnte, was wir Menschen können, dann ist es vielleicht ganz nett, dass ich zum Mars fliegen kann und so, aber möchte ich nicht auch irgendwie noch Probleme lösen? Möchte ich nicht auch irgendwie was beitragen?
3: Ja, also ich persönlich mache mir da ehrlich gesagt überhaupt gar keine Sorgen.
4: Oh.
3: Wenn ich mir diese Welt vorstelle, wenn ich mir eine Welt vorstelle, in der ich alles tun kann, was ich möchte, also da würden mir sehr viele Dinge einfallen, die ich tun möchte.
4: Also ich glaube, ich bin, weil ich wollte hier jetzt ankommen und sagen, ja, ich bin mir sicher, jeder hält das für ganz schlimm und deswegen muss man erstmal da ein bisschen Widerspruch
3: also
4: einlegen.
3: Mir fallen aber sehr viel mehr Dystopien ein als die Dystopie. Wir haben eine Technologie, die alle unsere Probleme löst.
4: Naja, also ich möchte ja Probleme lösen im Alltag. Also wenn ich einfach nur alles für mich erledigt bekomme.
3: Gregor, ich glaube, du unterschätzt, wie viele Probleme es gibt, die du lösen könntest. Also wie viele, ich glaube, die würde erst
4: noch so...
3: Ich
4: löse so viele Probleme jeden Tag.
3: Ich
4: und
3: glaube,
4: viele davon sind sehr simpel. Viele davon haben nur damit zu tun, wie man jetzt richtig die Spülmaschine einräumt, sodass möglichst viel noch reinpasst zum Beispiel.
3: Ich glaube, in dieser hypothetischen KI-Giga-Zukunft würden uns auch die Probleme nicht ausgehen. Ich glaube, dass der Möglichkeitenraum, den das Universum bietet, da kratzen wir immer noch nur an der Oberfläche. Da ist, glaube ich, so viel unter der Oberfläche verborgen. Das kann man sich gar nicht vorstellen.
4: Also, okay, das ist ein Argument, was ich auch sehr schön finde, weil das quasi bedeuten würde, genauso wie sich jemand, der im 18. Jahrhundert gelebt hat, ja nicht wirklich vorstellen könnte, was ich für Probleme heutzutage habe, wo ich versuche, mein KI-System möglichst datenformatmäßig zu optimieren, sodass es möglichst gut funktioniert, können wir uns vielleicht die Probleme nicht vorstellen, die dann auf uns zukommen. Das finde ich elegant. Was ich aber auch ganz nett finde, ist die Vorstellung, dass wir ja heute schon Fähigkeiten haben und versuchen als Menschen Fähigkeiten zu entwickeln, die eigentlich, ich bin jetzt mal fies, in Anführungszeichen, nichts wert sind. Ja? Also wenn ich beispielsweise ein perfekt gespieltes Stück von Rachmaninow hören möchte, dann kann ich das tun. Dann kann ich auf YouTube gehen oder auf Spotify und mir anhören, wie das die besten Pianisten der Welt machen. Trotzdem gibt es Menschen, die das weiterhin versuchen zu tun, die weiter versuchen, das selber zu können. Und wenn ich dann zufällig in einem Raum sitze, wo jemand das macht, dann bin ich 100-mal mehr daran interessiert, wenn gerade vor mir jemand sitzt, der auf diesem Klavier spielt, als wenn das die noch viel bessere Aufnahme ist, bei der ich aber nicht physisch da bin. Und ich glaube, das lässt sich auf ganz viel übertragen.
3: Ja, also bestimmt.
4: Auch in einer Zukunft, in der eine KI theoretisch alles kann. Ja, ist ein bisschen absurd, dass wir darüber sprechen, aber wir haben letzte Woche auch über die Apokalypse gesprochen, deswegen müssen wir auch darüber sprechen. Selbst in dieser Zukunft werden wir weiter sehr daran interessiert sein, wie weit eigentlich wir Menschen kommen können mit unseren Fähigkeiten, weil das tun wir ja eh schon.
3: Es gibt natürlich einen sehr großen und wichtigen Unterschied zwischen diesem Idealszenario der Zukunft und auch seinen schwächeren Formen. Also die haben wir jetzt so ein bisschen unter den Tisch fallen lassen, aber es ist ja auch, sag ich mal, die vielleicht ein bisschen realistischere Zukunftsversion wäre, wir haben das nicht alles morgen auf Knopfdruck, sondern es dauert ein bisschen, bis wir als Welt dahin kommen. Ja, also Dario Amodei in seinen Essays versucht das auch so in Anführungszeichen realistisch zu skizzieren. Also, dass er sich darüber Gedanken macht, wie kann man denn dann auch sicherstellen, dass diese Benefits aus der KI-Entwicklung allen Leuten zugutekommen.
4: Ja.
3: Aber trotzdem haben wir da jetzt nicht so sehr als Öffentlichkeit darüber gesprochen. Und ich glaube, das hat ein paar sehr logische Gründe. Einer der wichtigsten Gründe ist vielleicht, dass es halt keinen Anthropic und OpenAI Whistleblower gibt, der sich in Nachrichtensendungen setzt und sagt, Achtung Leute, die entwickeln da eine Technologie, die den Himmel auf Erden herbeiführen könnte und das, und das Paradies uns öffnet. Bitte achtet mal darauf. Da fühlt keiner so den Bedarf, das jetzt irgendwie als Whistleblower an die Öffentlichkeit zu bringen.
4: Ja, es ist so ein interessantes Ding, weil wir haben ja schon auch oft darüber diskutiert, ob die KI-Firmen diese Horrorszenarien auch ein wenig für PR nutzen. Und einer der Vorwürfe, die denen ja gemacht wird, ist, dass sie das tun. Aber wenn sie das andere machen würden, dann wäre das ja noch viel absurdere PR. Also da würde ja jeder sofort sagen, wie, ihr wollt das Paradies auf Erden bauen? Das nehme ich euch nicht ab. So. Und deswegen müsste man quasi diesen Umweg machen, um das negative Szenario, weil man das Positive einfach nicht glaubt. Aber das Positive, das glauben die schon. Also viel von dem, über das wir gerade gesprochen haben, man muss nur mal zuhören, wie Demis Hassabis sagt, er glaubt, in 10 Jahren sind wir immer optimistisch. Variante zwischen den Sternen unterwegs. Ja? Demis Hassabis ist der KI-Chef oder jetzt so ein bisschen KI-Aufsichtsrat bei Google. All diese Leute, die da tonangebend sind, sind fest davon überzeugt, dass das kommen könnte.
3: Ich glaube aber, Gregor, dass es noch einen zweiten Grund gibt und der vielleicht viel größer, warum wir uns insgesamt als Menschheit oder als Öffentlichkeit ein bisschen schwer tun, über generell Technologie nachzudenken und vor allem auch über die positiven Effekte in der Zukunft von Technologie nachzudenken. Mhm. Und ich glaube, das hat den simplen Grund, Gregor, dass wir halt alle auch die Nachkommen sind von Leuten, die halt gut darin waren, Gefahren zu erkennen und denen auszuweichen und über negative Szenarien nachzudenken und vielleicht jetzt nicht einfach nur sorglos in die Zukunft zu gehen und in die Welt zu laufen und Gefahren zu ignorieren. Also wenn die Dinge so normal gut laufen, dann reden wir da nicht drüber. Es ist erst berichtenswert, wenn es eine Katastrophe gibt.
4: Die Gemeinde hat es geschafft, diese Brücke rechtzeitig innerhalb des Budgets fertigzustellen.
3: Ja, genau.
4: Ja, sowas, also, das liest man nicht in den Nachrichten.
3: Kommen wir jetzt in der Zeit in Deutschland, wo das wieder mehr zu den Nachrichten wird, weil das irgendwie sowas Außergewöhnliches ist. Aber sagen wir mal so, sehr lange waren wir in einer Welt, wo halt es vielleicht auch so ein bisschen sehr schnell zur normalen Erwartung geworden ist, dass die Dinge halt funktioniert haben. Und es ist ja auch irgendwie logisch. Also ich sage ja auch nicht, wenn abends meine Freundin heimkommt und mich fragt, wie der Tag war, sage ich ja auch nicht, hey, mein Tag war total toll, irgendwie unser Wasser hat funktioniert, in der Früh habe ich eine warme Dusche genommen und die Dusche war warm und das ist nicht kaputt, sondern aber wenn halt quasi das Wasser nicht geht und kaputt ist, dann sage ich das natürlich. Weil das andere halt eigentlich nichts ist, über das ich jetzt tagtäglich nachdenke. Ja. Und ich glaube, diese Negativitätsbias, die haben wir auch ein bisschen zusammen mit dem Fakt, dass es sich super schwierig vorzustellen ist, wie die Zukunft eigentlich aussieht und dass das alles sich sehr, sehr weit weg anfühlen kann. Die haben wir eben auch, wenn wir über die möglichen Auswirkungen von Technologie nachdenken.
4: Ja, vor allem, wenn man das beides zusammennimmt, sind ja die Doomer, wie man sie oft nennt, also die, die an die negative Variante glauben, klar im Vorteil, weil die können ja sagen, das und das haben wir heute, das könnte alles verschwinden. Ja, unsere Leben, unser Job, unser Sinn, was auch immer. Das verschwindet alles, macht die KI alles kaputt. Das lässt sich relativ leicht erzählen, das lässt sich relativ leicht vorstellen. Dann stattdessen zu sagen, naja, wir könnten auch ganz viele neue Dinge bekommen, das ist sehr viel

0: Beispiel wäre ja auch, dass nicht nur neue Jobs sich schwer vorzustellen sind, sondern ja auch neue Erfindungen. Also versuch mal jemanden im Mittelalter zu erklären, was ein Kernspintomograph ist. Oder
1: ein KI-Podcast.
0: Ja, oder was ein KI-Podcast, was ihm ein, so, warum, wie kann man jemandem im Mittelalter erklären, warum das Leben besser sein könnte mit einem KI-Podcast, den man sich im Auto anhört, während man zu seinem Job fährt, wo man dann E-Mails beantworten muss und Excel-Dateien analysiert. Das ist ja so weit weg von dieser Lebensrealität und genauso weit weg von unserer aktuellen Lebensrealität ist möglicherweise die Welt in, und das ist jetzt der Unterschied, auf den, glaube ich, die KI-Welt hinweisen möchte, dass es jetzt eben nicht nochmal vielleicht 500 Jahre dauert, so wie vom Mittelalter bis heute, sondern möglicherweise sehr, sehr viel kürzer schon die Welt sehr, sehr viel unvorstellbarer wird.
1: Ja.
0: Gregor, dann lass uns doch einmal jetzt noch versuchen, ein weiteres, anderes Szenario zu betrachten, und zwar auch eins, das, glaube ich, oft hinter dieser Negativitätsbias verloren geht, die wir haben, über die wir gerade gesprochen haben. Nämlich jetzt nicht dieses absolute Utopien-Szenario der KI als magische Box, die alle Probleme für uns löst, sondern einfach KI als, in Anführungszeichen, normale Technologie.
1: Ja.
0: Es geht so weiter wie bisher, vielleicht ein bisschen besser. Es muss jetzt nicht gleich exponentielle Verbesserung sein, aber die Technologie ist auf jeden Fall mindestens so rasant in ihrer Entwicklung wie bisher.
1: Mhm.
0: Es hört einfach nicht auf. Und wir klammern jetzt mal ganz bewusst die Probleme aus, die das mit sich bringen wird, weil die gibt es natürlich auch, sondern wir gucken jetzt mal, was könnten denn die guten Dinge da sein?
1: Ja, also ich glaube, auch das ist eigentlich das wahrscheinliche Szenario. Ja, ich kann mir sehr gut vorstellen, worauf wir hinauslaufen, ist eine Welt, in der es neue Jobs geben wird, auch wenn einige alte in der Form nicht mehr existieren, in der wir uns daran gewöhnt haben, dass KI überall existiert, dass es überall ist, dass es ein normaler Teil unseres Lebens geworden ist, aber in der wir nicht die Kontrolle abgegeben haben, genauso wie wir nicht die Kontrolle über Atomkraftwerke abgegeben haben oder über Autos. Das ist für mich vielleicht der wichtige Punkt, in dem wir ganz klar sagen, naja, natürlich wollen wir diese Technologie weiter behalten, auch wenn sie vielleicht nicht zu 100% perfekt ist. Also das Internet ist ja so ähnlich. Ja? Das Internet war auch eine Technologie, auf die wir heute nicht mehr verzichten wollen, auch wenn wir völlig klar wissen, es gab Dinge, die da passiert sind, auf die hätten wir besser verzichten können. Aber das bedeutet ja nicht, dass wir auf das gesamte Ding verzichten müssen, sondern vielleicht müssen wir halt das gesamte Ding nehmen, wie es ist, ja? Wie es sich entwickelt, und akzeptieren, dass da auch ab und zu mal was schief geht. Aber insgesamt sind wir als Menschheit dann eigentlich glücklich, dass wir diese neuen Roboterfreunde überall haben, wo wir hingehen.
0: Ich glaube tatsächlich, man kann, wenn man jetzt wirklich sagt, es ist ein realistisches Szenario, schon durchaus sollte man vielleicht sogar auch ein paar Sachen reinpacken, die möglicherweise für uns heute etwas Science-Fiction-mäßig noch klingen.
1: Mhm.
0: Also ich denke, wir werden, wenn es so weitergeht wie bisher und wenn es gut läuft, auf jeden Fall, also ich würde tatsächlich Geld darauf wetten, dass wir Durchbrüche in der Medizin erleben.
1: Oh ja.
0: Das sehen wir ja bereits. Es kündigen sich ja schon KI-gestützte Durchbrüche an, zum Beispiel in der Behandlung von Krebs. Ich gehe auch davon aus, dass wir besser darin werden, Energie zu produzieren.
1: Mhm.
0: Sowohl nachhaltige Energie durch die aktuellen Quellen, also sei es Solar und Wind und sonst was, als auch durch mögliche neue nachhaltige Energiequellen, die wir bis jetzt aktuell noch nicht haben. Also es ist ja schon seit vielen Jahrzehnten knabbern wir an der Fusionsenergie rum und viele Leute denken, da kommen wir nie an irgendeinen Punkt, wo wir einen Durchbruch haben. Aber das dachten die Leute ja zum Beispiel bei den Millenniums-Mathe-Problemen ganz genauso.
1: Mhm.
0: Und da sehen wir jetzt Durchbrüche. Und das ist für mich überhaupt nicht eine plausible Position zu sagen, es ist ausgeschlossen, dass da Durchbrüche kommen werden. Also ich halte das für alles überhaupt nicht ausgeschlossen. Und wenn man sich dann das so ein bisschen reinnimmt in dieses Zukunftsszenario, und das ist alles meiner Meinung nach Teil des KI als normale Technologie-Szenarios, dann fängt die Zukunft, wenn man mal ernsthaft über sie nachdenkt, schon an, ganz anders auszugucken. Weil wir ja gerade, wir vergessen das ja manchmal, dass wenn wir mal ein paar Jahrzehnte oder vielleicht auch ein Jahrhundert zurückblicken, ja auch schon jetzt in einer total fantastischen Zukunft leben aus der Perspektive von jemandem aus dem Jahr 1890.
1: Ja.
0: Das ist ja was, was uns oft, Technologie wird ja auch oft einfach unsichtbar in dem Maße, wie sie sich verbreitet durch eine technologisch vorangeschrittene Gesellschaft.
1: Ich muss sogar an noch eine Sache denken, die erstmal ein bisschen paradox klingt. Ich glaube nämlich, KI hat tatsächlich das Potenzial, dass wir weniger abhängig von Technologie werden oder dass wir uns weniger viel mit Technologie

0: Technologie beschäftigen müssen, so im Alltag. Klassisches Beispiel dafür ist, wie viel Zeit wir heutzutage damit verbringen, an Computern damit Aufgaben zu erledigen, die wir eigentlich nicht machen wollen. Ja, da reden wir über irgendwie das Lösen von irgendwelchen IT-Schwierigkeiten. Wir müssen uns beim Amt melden, um irgendwas zu klären. Wir müssen unsere Steuererklärungen machen. 1 Million kleine Aufgaben, die dir die ganze Zeit anfallen. Das sind alles Aufgaben, die kann eine KI eigentlich mittlerweile schon fast erledigen, rein technisch. Und alles, was es braucht, ist, dass wir die Welt jetzt noch ein Stück umbauen, damit das auch flüssiger funktioniert. Und eine Welt, in der ich dann mehr verantwortlich bin für die Dinge, für die es einen Menschen braucht, ja, weil er zum Beispiel jemandem die Hand geben kann, weil er vor Ort sein kann, weil er ein Vertrauen aufbauen kann zu einer anderen Person, was ja eine KI nicht kann, wäre für mich eigentlich total super, weil vielleicht besteht dann mein Job eben mehr daraus, dass ich wirklich mit Leuten spreche, dass ich mehr in der Natur bin und währenddessen ackert mein Agent ja im Hintergrund und macht die ganzen anderen Sachen, für die ich mich früher im Arbeitszimmer hätte einschließen müssen und ewig in die Tastatur reinhacken, bis irgendwann das Problem gelöst ist.
1: Du hast jetzt einen kleinen Nebensatz gesagt, auf den ich nochmal gesondert eingehen will, weil ich glaube, der ist schon relevant, wenn wir über die Zukunft nachdenken. Und zwar hast du gesagt, wir müssen nur die Welt ein bisschen umbauen, sodass diese Technologie dann auch sozusagen ihre Wirkung entfalten kann.
0: Easy, easy, Fritz.
1: Und ich glaube, das ist tatsächlich, wenn ich jetzt mir so die aktuellen Entwicklungen und die aktuelle Welt angucke, ist das für mich möglicherweise das größte To-Do oder mindestens so ein großes Fragezeichen wie die Entwicklung der Technologie selber ist, wie schaffen wir es, die Welt so umzubauen, dass die Technologie sich ja nicht nur entfalten kann, ihre Wirkung entfalten kann, sondern eben auch allen zugutekommt. Und das ist, glaube ich, dann ein Problem. Möglicherweise kann uns da vielleicht auch Technologie ein bisschen helfen, sollte man nicht unterschätzen, aber es ist am Ende trotzdem nochmal ein sehr vertracktes Problem. Also da kommt ja nicht nur ein Problem, sondern ein Feld von Problemen. Also da geht es ja dann nicht darum, wie kann ich die Bürokratie im Staat in Deutschland so umbauen, dass sie KI-kompatibel wird, sondern das nächste ist ja ganz generell die Frage von Verteilungsgerechtigkeit und von wie schaffe ich eine Welt, in der die Vorteile aus technologischer Entwicklung eben nicht nur irgendwelchen Eliten zugutekommen, sondern tatsächlich der breiten Masse. Und das ist ja auch was, was in der Geschichte der Technologie, wenn wir mal zurückgucken, der Ökonom Darren Acemoglu hat ein ganz interessantes Buch dazu geschrieben, ja auch immer etwas war, was erstmal sich politisch erstritten werden musste. Also die Vorteile von Automatisierung per se profitieren da jetzt halt natürlich erstmal die Leute davon, die großen Unternehmen oder Milliardäre, denen dann Fabriken gehören zum Beispiel, die automatisiert werden. Und die Arbeiter in diesen Fabriken, die profitieren da jetzt erstmal nicht per se davon. Das muss erstmal politisch ausgehandelt werden, wie dieser Effizienzgewinn, sagen wir VWLer immer, dann tatsächlich sich auch auf mehr Schultern verteilen kann. Und das ist, glaube ich, was schon eine große Frage wird in den nächsten Jahren.
0: So, Fritz, wir haben jetzt sehr oft in dieser Folge jetzt doch das Wort Problem benutzt. Das ist natürlich in einer Folge, die explizit positiv gemeint sein soll, vielleicht ein bisschen schwierig, aber wahrscheinlich liegt ja genau da eigentlich die Stärke von der KI und die Stärke von uns auch. Also wir haben eine Menge Probleme, wir werden die auch weiterhin haben in unserer Gesellschaft, ob mit KI oder ohne, aber um diese Probleme zu lösen, brauchen wir deswegen ja wohl jede Intelligenz, die wir kriegen können. Ob das jetzt künstliche Intelligenz ist, die dann auch anders funktioniert als unsere, oder unsere menschliche Intelligenz, das Ganze richtig einzusetzen und auch einfach das Urteil zu treffen, was wir da eigentlich tun sollten und gemeinsam zu verhandeln, wie diese Lösungen aussehen. Also deswegen bin ich, glaube ich, auch am Ende wirklich KI-Optimist. Also ich glaube, KI hat absolut die Möglichkeit, uns zu verbessern, wenn wir aber weiter im Zentrum dieser Geschichte bleiben. Ja, ich habe letztes Jahr ein kleines Buch zu diesem Thema geschrieben und da habe ich am Schluss eine Autorin zitiert, eine französische, die schreibt, alle reden immer darüber, dass KI uns augmentieren soll. Also Augmentation, ja, kennt man davon, dass Dinge zusammengeschlossen werden zu einem größeren Ding. Und sie sagt, sie findet den Begriff eigentlich gar nicht gut. Was wir eigentlich bräuchten, wäre Erhebung. Ja, also wir müssen immer noch wir Menschen bleiben. Wir sollten nicht einfach was Neues werden. Aber durch die KI stehen wir auf einmal höher. Wir haben eine bessere Aussicht. Wir sehen auf einmal weiter und können Probleme auch besser lösen als vorher. Und das ist für mich immer noch die schönste Zukunftsvision, die damit eigentlich zu tun hat. Ja, ich möchte einen Jetpack haben. Ich möchte möglichst weit getragen werden von der KI, aber ich möchte da selber ankommen. Und ich glaube, wir haben alle Werkzeuge in der Hand, dass wir das auch tatsächlich umgesetzt kriegen.
1: Das finde ich ein ganz schönes Schlusswort. Meins ist ganz ähnlich, Gregor. Ich glaube, dass ich bin wie du nicht nur KI-Optimist, sondern ganz allgemeiner Optimist. Aber diese optimistische Zukunft, die kommt nicht von selber. Die kommt, wenn wir sie

0: die ganz bewusst anstreben und haben wollen und umsetzen. Und das ist das, was, finde ich, das auch Coole an dieser Frage von Technologie ist. Sie nimmt uns das nicht ab, gute Menschen zu sein, sein zu wollen und eine gute Welt bauen zu wollen, sondern sie gibt uns neue Werkzeuge an die Hand. Aber die Werkzeuge einsetzen müssen wir halt am Ende allein.
1: Das war der KI-Podcast mit Fritz Espenlaub und Gregor Schmalz-Ried. 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
1: 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Mein Name ist Maja Weber und gleich nach den 4 Uhr Nachrichten sprechen wir über das Thema Organspende und eine Widerspruchsregelung. Bleiben Sie dran.
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11: Die Nachrichten mit Kira Preuß. Guten Morgen. Bundestag und Bundesrat sollen heute den geplanten Tankrabatt endgültig auf den Weg bringen. Die Steuern auf Benzin und Diesel sollen wieder um 17 Cent gesenkt werden, um die Bürgerinnen und Bürger an der Zapfsäule zu entlasten. Dazu Benjamin Großkopf, WDR Berlin.
12: Bund und Länder haben diesen Schritt länger gescheut, denn er bedeutet eben Steuerausfälle, die sich auf schätzungsweise 2,5 Milliarden Euro summieren. Der Kompromiss jetzt, Bund und Länder teilen sich diese Summe und es soll ergänzend bis zum 1. Januar ein sogenannter Spritpreisdeckel erarbeitet werden. Den gibt es woanders schon, zum Beispiel in unseren Nachbarländern Belgien und Luxemburg.
11: Vizekanzler Klingbeil von der SPD ist dafür, ein Verbotsverfahren der AfD zu prüfen. Klingbeil sagte bei Phoenix, es sei die richtige Zeit dafür. Maximilian Ulrich, WDR Berlin.
13: Er wolle nicht, dass in der deutschen Geschichte zum zweiten Mal ein Fehler gemacht werde und man sich nicht rechtzeitig gegen die Feinde der Demokratie wehre. Für ihn sei nicht entscheidend, wie stark die AfD bei Wahlen abschneide, sondern dass der Staat die im Grundgesetz vorgesehenen Instrumente gegen Feinde der Demokratie nutze. Klingbeil forderte, die Prüfung in den zuständigen Ministerien dürfe jetzt nicht ewig weiterlaufen. Die Forderung, ein AfD-Verbot zu prüfen, sind nicht neu.
11: Und auch das haben wir im Blick. Israels Ministerpräsident Netanyahu hat den Angriff auf den Iran bei der Generaldebatte der UNO-Vollversammlung verteidigt. Als er ans Rednerpult trat, verließen zahlreiche Delegierte den Saal. In vielen Orten in Deutschland wollen heute Schülerinnen und Schüler auf die Straße gehen, um gegen eine mögliche Wehrpflicht zu demonstrieren. In NRW gibt es zum Beispiel Schulstreiks in Bochum, Essen und Duisburg. Düsseldorf zieht gerade viele Fans der Backstreet Boys an. Die Boyband spielt dort ab heute die einzigen Europakonzerte auf ihrer aktuellen Tour. Insgesamt sind es 10 Stück. Die deutsche DFB-Elf hat in ihrem ersten Spiel unter Bundestrainer Klopp unentschieden gespielt. Beim Nations League-Spiel gegen die Niederlande stand es am Ende 1:1. Für Klopp ging es bei seinem Auftakt als Trainer vor allem darum, Erkenntnisse für die Zukunft zu sammeln.
14: Im Moment müssen wir so spielen, dass wir verstehen, wie das genau aussehen soll gegen unterschiedliche Gegner, was wir da machen, wie wir als Mannschaft zusammenfinden. Und da waren tolle erste Schritte dabei.
11: Nächster Gegner ist am Sonntag Griechenland. Das war WDR aktuell. Und das Wetter in Nordrhein-Westfalen. Heute Nacht gehen die Temperaturen runter auf 8 bis 2 Grad. Vereinzelt kann sich Nebel bilden. Der Tag fängt dann auch örtlich neblig an. Es wird dann später aber überwiegend klar und sonnig. Dazu in Halle 20 Grad, in Aalen 22 Grad und in Bedburg 23 Grad. Am Samstag kommen zur Sonne im Laufe des Tages auch ein paar Wolken dazu. Es bleibt aber trocken bei Höchstwerten von 20 bis 25 Grad. Die Zeit, es ist 4.03 Uhr.
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1: Die A4 Dresden-Görlitz ist zwischen Niederseifersdorf und Kodersdorf wegen Tunnelwartungsarbeiten bis 5 Uhr in beiden Richtungen gesperrt. Die Umleitung führt über die U4 und U5. Die A7 Kassel Richtung Hannover ist zwischen Dreieck Salzgitter und Derneburg Salzgitter wegen einer Nachtbaustelle bis Samstag jeweils zwischen 18 und 6 Uhr gesperrt. Die Umleitung führt über die U23. Die A29 Oldenburg Richtung Ahlhorner Heide ist zwischen Wardenburg und Großen Kneten wegen einer Nachtbaustelle bis ca. 5 Uhr gesperrt. Die A40 Duisburg-Essen ist zwischen Kreuz Duisburg und Kreuz Kaiserberg in beiden Richtungen wegen des Abrisses zweier Brücken bis zum 5. Oktober gesperrt. Und die letzte Meldung für den Augenblick, die A620 Saarbrücken ist zwischen Saarbrücken-Klarental und Mahlstatter Brücke wegen Bauarbeiten in beiden Richtungen gesperrt. Weiterhin gute Fahrt, kommen Sie sicher an Ihr Ziel.
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1: Mit Maja Weber am Mikrofon im NDR-Infostudio in Hamburg. Einen schönen guten Morgen. Haben Sie einen Organspendeausweis? Wenn ja, warum? Und wenn nein, warum nicht? Diese Art der Fragen hat eine parteiübergreifende Initiative am Donnerstag in den Bundestag eingebracht. Hintergrund ist, dass es in Deutschland immer noch zu wenige Organspenden gibt. Wir stehen gemessen an unserer Einwohnerzahl im europäischen Vergleich nicht besonders gut da. Im Bundestag ging es wieder einmal um die Widerspruchslösung. Einig war man sich darin, dass sich jeder und jede einmal im Leben mit dem Thema befassen sollte. Aber ansonsten gingen die Meinungen im Plenum zwischen Befürwortern und Gegnern dieser Lösung durchaus auseinander. Bitte Sönnigsen fasst die Debatte zusammen.
15: Beide Gruppen wollen die Zahl der Organspender erhöhen, haben aber ganz unterschiedliche Vorstellungen, wie das gelingen kann. Eine Gruppe möchte das bisherige Prinzip beibehalten, nämlich Organspender wird nur, wer zu Lebzeiten ausdrücklich zugestimmt hat. Die Abgeordneten wollen auch auf mehr Aufklärung zum Thema Organspende setzen und Abläufe in Krankenhäusern verbessern. Außerdem sollen alle nach ihrem 18. Geburtstag aufgefordert werden, eine Entscheidung zu treffen, ob sie Organspender sein wollen oder nicht. Allerdings unverbindlich. Eine andere Gruppe macht sich für die Widerspruchsregelung stark. Sie will, dass Erwachsene in Zukunft als Organspender gelten, es sei denn, sie widersprechen zu Lebzeiten aktiv. Die Abgeordneten sagen, dass eine Mehrheit der Deutschen eigentlich bereit ist, ihre Organe zu spenden. Aber nur die wenigsten halten diesen Wunsch auch schriftlich fest oder reden mit ihren Angehörigen darüber. Ob die Widerspruchsregelung diesmal eine Mehrheit bekommt, ist offen. 2020 hatte der Bundestag zuletzt darüber abgestimmt und sich gegen die Widerspruchsregelung entschieden.
1: Wir haben es soeben gehört, eine parteiübergreifende Gruppe macht sich für die sogenannte Widerspruchslösung stark. Dabei wäre man automatisch Organspender oder Spenderin, außer man hätte einmal rechtlich verbindlich widersprochen. Für diese Lösung plädiert seit Jahren auch der frühere Gesundheitsminister und Mediziner Karl Lauterbach, der für die SPD im Bundestag sitzt. Mein NDR-Kollege Andreas Sperling hat mit dem Gesundheitspolitiker gesprochen. Er wollte von ihm wissen, warum es eine neue Regelung braucht.
16: Die jetzige Regelung funktioniert einfach nicht. Also wir wissen seit Jahren, dass mit dieser Regelung die Spenderzahlen nicht wirklich steigen und diese Lücke schließt sich einfach nicht. Die Lücke zwischen den vielen, die eigentlich bereit wären zu spenden, aber nie wirklich dann dazu kommen oder sich wirklich nie dazu überwinden, sich tatsächlich als Spender registrieren zu lassen.
17: Geht es Ihnen denn nur darum, die Zahl der Spender zu erhöhen oder geht es Ihnen auch um ein optimales, ethisch einwandfreies Verfahren?
16: Also das Zweite ist natürlich viel wichtiger. Es geht auch darum, die Zahlen zu erhöhen. Aber es ist natürlich auch, wenn man so will, ein Staatsversagen, wenn wir so viele Menschen haben, die eigentlich spenden wollten. Wir schaffen das aber nicht, das also zu ermöglichen. Und wir haben heute total sichere Möglichkeiten, sich also eintragen zu lassen, das Organspenderegister, was also jetzt elektronisch geführt wird. Dann habe ich als Gesundheitsminister noch mitgearbeitet, dass es kommt. Wenn jemand wirklich nicht spenden will, kann er sich dort zweifelsfrei eintragen lassen. Er kann es jederzeit machen. Das heißt, wir haben eine Möglichkeit, sicher diesen Willen umzusetzen. Das ist auch ethisch dann eine überlegene Wirkung. Nicht nur, dass wir dann mehr Spendezahlen haben, sondern das, was Menschen wirklich wollen, wird auch gelebt und die Angehörigen werden massiv entlastet im Übrigen.
17: Spekulieren Sie da nicht aber auch darauf, dass möglicherweise viele Menschen einfach zu bequem sind, sich mit dem Thema zu befassen oder vielleicht auch überfordert und dann automatisch Spender sind bzw. bleiben?
16: Also jetzt haben wir das Umgekehrte, ja. Jetzt sind Menschen oft überfordert oder also zu bequem und sind drum keine Spender, obwohl sie eigentlich gerne spenden würden. Somit ich habe immer das Problem, dass es auch eine kleine Gruppe gibt, die sich nicht aktiv so entscheidet. Und das ist auch okay. Der Mensch muss sich nicht unbedingt aktiv entscheiden. Aber dann sollte das, was also dann passiert, seinem tatsächlichen Willen entsprechen. Und wenn er sich nicht aktiv entscheidet, dann wäre er dann der Mehrzahl ein Mensch, der einfach damit einverstanden ist, dass gespendet wird. Jetzt haben wir die Situation, dass wir eine große Zahl derer haben, die sich nicht aktiv entscheiden, die aber lieber Spender gewesen wären.
17: Es gibt ja auch die Gegenseite im Bundestag. Die Vertreter dieser Zustimmungsregelung, die wollen diese Regelung beibehalten. Sie wollen aber aktive Anreize schaffen, damit Menschen zu Lebzeiten wirklich aktiv eine solche Zustimmung geben. Klingt doch vernünftig, oder?
16: Ja, nur dass es eben nirgendwo jemals geklappt hat. Also das ist nie wirklich erfolgreich gewesen. Das heißt, das würde passieren. Wir würden eine weitere Runde drehen. Irgendwann wird die Widerspruchslösung natürlich kommen, weil die Bevölkerung auch mehrheitlich mittlerweile nicht nur spenden will, sondern die Bevölkerung will mehrheitlich auch mittlerweile die Widerspruchslösung. Wir haben also eine Situation, wo wir also eine Politik machen, die die ethische Überzeugung der Bevölkerung in zweierlei Hinsicht also nicht umsetzt. Nämlich zum einen, wir machen die Widerspruchslösung nicht, obwohl die Mehrheit das wollte.
17: Sie sagen, die Mehrheit will das. Gibt es da Zahlen?
16: Ja, es gibt dazu Befragungen. Es gibt eine Befragung zum Beispiel, die von Ärzten gemacht worden ist oder für Ärzte gemacht worden ist, dass die Mehrheit der Befragten in dieser Studie, dass sie die Widerspruchslösung befürworten würde.
17: Sie hatten ja 2020 im Bundestag, da hat der Bundestag gegen die Widerspruchslösung gestimmt. Sie, Herr Lauterbach, sind aber nun zuversichtlich, dass die Abstimmung jetzt im Herbst anders ausgehen wird. Was hat sich denn seit 2020 geändert?
16: Also die Vernunft setzt sich ja in vielen Bereichen, ob das jetzt die Klimapolitik ist oder ob das also die Art und Weise ist, wie wir beispielsweise mit Frauen umgehen, Feminismus und so weiter. Die Vernunft setzt sich also mit großen Verzögerungen, setzt sich die Vernunft dann doch durch. Und so wird es auch hier sein, dass die Vernunft auf der Strecke sich durchsetzt. Und ich hoffe, dass jetzt einfach mehr Kolleginnen und Kollegen dieses Thema, wenn sie ethisch darüber nachdenken, ihrem Gewissen folgend entscheiden und nicht, wie das in der Vergangenheit oft gewesen ist, dass sie sich also versuchen, politisch damit zu profilieren.
17: Wenn wir uns diese beiden Modelle angucken, Widerspruchslösung oder Zustimmungsregelung, in beiden Fällen geht es ja um ein einmaliges Votum. Reicht das denn? Müsste nicht die Haltung der Menschen häufiger im Leben, also regelmäßig, abgefragt werden?
16: Nein, ich kann jederzeit mein Votum ändern. Also wenn ich jetzt beispielsweise als Spender registriert bin und lese eine Studie, wo ich denke, na, das, wir brauchen keine Spenderorgane mehr oder was auch immer, oder aus einer religiösen Überzeugung komme ich jetzt zum anderen, also Ergebnis kann ich das jederzeit widerrufen und das wird sofort geändert. Es zählt immer der Eintrag, den ich zuletzt also veranlasst habe.
17: In der Medizin wird ja noch eine ganz andere Frage diskutiert. Muss in jedem Fall immer der Hirntod von Patienten die Voraussetzung für eine Spende sein? Oder reicht es, wenn lediglich der Herz-Kreislauf-Stillstand festgestellt wird von zwei Ärzten unabhängig voneinander? Auch damit könnte doch die Zahl der Spenderorgane erhöht werden, oder?
16: Das stimmt, das ist aber aus meiner Sicht ethisch ein prekärer, ein also gefährlicher Weg, weil also der Hirntod ist ganz klar das sichere Todeskriterium. Also daher würde ich mich ja so auf den Herztod alleine nicht da so verlassen wollen. Also gehen wir dann in einen Weg hinein. Ich glaube, das wirft andere Fragen auf in dem Sinne. Also wenn das Gehirn abgestorben ist, das ist ganz klar, wenn das Gehirn tot ist, dann ist der Mensch also zumindest nicht mehr zu dem Leben in der Lage, was wir Leben nennen. Also was nützt Ihnen das Leben, das würden zumindest die meisten so sehen, wenn das Gehirn nicht mehr funktioniert.
1: Sagt der SPD-Politiker und ehemalige Gesundheitsminister Karl Lauterbach.
10: Das Wetter.

0: in Deutschland.
1: Nach örtlichem Nebel von Südwesten und Westen her freundlich mit viel Sonnenschein, im Osten und Nordosten bei vielen Wolken vereinzelt etwas Regen. Im Verlauf des Tages trocken und allmählich größere Auflockerungen. Höchstwerte 15 Grad in Ostsachsen, 19 Grad in der Lüneburger Heide bis 24 Grad an Rhein und Mosel. Und hier noch die Temperaturen in einigen Städten in Deutschland. Berlin 12 Grad, kaum Niederschlag. Frankfurt am Main 6 Grad, stark bewölkt. Dresden, 11 Grad wolkig. Hamburg 12 Grad bedeckt. Köln 8 Grad klar. Leipzig 10 Grad klar. München 6 Grad klar. In Rostock bei 15 Grad bedeckt und Stuttgart 7 Grad bedeckt. Wie auch immer das Wetter wird, kommen Sie gut in diesen Freitag.
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1: Wenn im Dezember der nächste G20-Gipfel stattfindet, könnte Russlands Staatschef Wladimir Putin erstmals seit Jahren wieder mit den Staats- und Regierungschefinnen und Chefs der führenden Industrie- und Schwellenländer an einem Ort sein. Denn das Gastgeberland USA hat ihn laut US-Außenminister Marco Rubio zum G20-Gipfel nach Miami eingeladen. Zu den G20 gehören neben der EU und der Afrikanischen Union 19 weitere Staaten. Deutschland, Frankreich und Italien sind als führende Industrieländer auch einzeln vertreten. Während Russland also seinen Krieg gegen die Ukraine fortsetzt, stellt das die europäischen Teilnehmer vor eine schwierige Frage. Wie sollen sie mit Putin umgehen, wenn er kommt? Andreas Meyer-Feist berichtet.
2: Falls Putin kommen sollte, will die EU nicht einfach wegbleiben. Die EU werde solche Treffen weiterhin nutzen, um den russischen Angriffskrieg zu verurteilen, wie sie das seit 2022 immer wieder getan habe, erklärte ein EU-Sprecher.
3: The EU has consistently used G20-Meetings to condemn Russia's full-scale invasion and to call for it to end.
2: Ob man dann aber mit Putin am Ende wirklich im gleichen Raum sitzt, ist noch völlig offen. Italiens Regierungschefin Giorgia Meloni erklärte, es sei an der Zeit, Zugeständnisse von Russland einzufordern, anstatt Putin diplomatisch aufzuwerten. Sie kennen meine Position zur Einheit des Westens, auch wenn es in manchen Fällen einfacher und in manchen Fällen schwieriger sein mag. Trotzdem werde ich nicht Italiens historische Beziehungen zu den Vereinigten Staaten ernsthaft in Frage stellen. Ähnliches ist aus Paris zu hören, es sei nicht der richtige Zeitpunkt, die Beziehungen zu Russland zu normalisieren. Keine Entscheidung über die Ukraine ohne die Ukraine und Europa, warnte Frankreichs Präsident Emmanuel Macron. EU-Parlamentarierinnen und Parlamentarier aus den baltischen EU-Staaten fordern europäische Konsequenzen. Sie erinnern an Kriegsverbrechen und an die mehr als 20.000 von Russland verschleppten Kinder, von denen bisher nur 2.500 in die Ukraine zurückgekehrt seien. Gegen Putin liegt ein Haftbefehl beim Internationalen Strafgerichtshof vor. Ein Grund, warum der russische Präsident bei den letzten G20-Gipfeln wie in Brasilien nicht dabei war. In einem Schreiben an die EU-Kommission haben zahlreiche EU-Parlamentarier gefordert, den Einfluss Brüssels über die 210 Milliarden Euro an eingefrorenen russischen Zentralbankgeldern zu stärken. Die liegen größtenteils in Belgien. Trump sieht das Geld nicht, wie die Europäer, als Finanzhilfe für die Ukraine, sondern als eigene Verhandlungsmasse für ein Abkommen mit Putin. Die EU-Kommission sieht hier wegen grundsätzlicher rechtlicher Bedenken kaum Chancen. Unter anderem die Niederlande, Spanien und Polen drängen aber auf mehr Flexibilität. Als der russische Finanzminister schon bei einem G20-Vorbereitungstreffen dabei war, warnte Vizekanzler Lars Klingbeil, SPD, vor einer verfrühten Normalisierung der Beziehungen zu Moskau. Ob es so kommt, ist offen. Am Ende will man sich europäisch auf eine einheitliche Linie verständigen und bis Dezember kann noch viel passieren.
1: Russlands Angriffe auf den Westen der Ukraine versetzen auch Polen in Alarmbereitschaft. Drohnen und Raketen schlagen teils nur wenige Kilometer von der polnischen Grenze entfernt ein und damit direkt neben NATO-Gebiet. Hier erleben die Menschen die Bedrohung unmittelbar. Es gibt Luftalarm nicht als Probe. Zeitweise werden Flughäfen geschlossen und der Bevölkerungsschutz sucht nach Schutzräumen. Polens Ministerpräsident Donald Tusk warnt inzwischen, dass russische Drohnen und Raketen auch Polen treffen könnten. Paulina Milling berichtet aus Warschau.
4: Ein Gymnasium in Lublin, einer Stadt in Ostpolen. Die Grenze zur Ukraine ist rund 100 Kilometer entfernt. Bei einem russischen Angriff auf die Westukraine vergangene Woche gibt es hier auf einmal Alarm. Wir hatten an dem Tag Englisch. Plötzlich hörten wir draußen Sirenen. Wir dachten erst, es wäre eine Übung. Doch dann hörten wir, wie alle auf den Flur rennen. Beschreibt die Situation die 15-jährige Julka. Ihre Mitschülerin Suja sagt, ich war entsetzt, habe meine Freunde umarmt, ich war den Tränen nah. Kamil Dombrowski leitet das Gymnasium. Als die Sirene erklingt, ist auch er überrascht. Als erstes spürte ich, wie sich alles in meinem Inneren angespannt hat. Der Schulleiter beschließt zu evakuieren. Denn im schlimmsten Fall bei einer Explosion oder einem realen Angriff könnten Gesundheit oder Leben anderer von meiner Entscheidung abhängen. Es geht um knapp 550 Menschen, Schülerinnen und Schüler, Lehrkräfte, Mitarbeiter. Sie suchen im Keller oder in der Turnhalle Schutz. Nach diesem Vorfall gäbe es nun viel Ungewissheit, sagt Julka. Jeden Morgen, wenn ich aufwache, fühle ich mich unsicher und habe Angst, hierher zu gehen. Zwei ostpolnische Regionen grenzen an die Ukraine, die Region Lublin und das Karpatenvorland. Seit den massiven russischen Angriffen auf die Westukraine bekommen die Einwohner hier Warn-SMS. Inzwischen fast täglich. Polen hat ab September die Flugabwehr verstärkt. Verteidigungsminister Władysław Kosiniak-Kamysz. Die russische Föderation verschärft den Konflikt nicht nur mit der Ukraine, sondern steigt auf der Leiter der Eskalation weiter hoch und eskaliert den Konflikt mit NATO-Staaten. Das geht aus den Geheimdienstberichten hervor. In den betroffenen Regionen versucht man, mit der wachsenden Bedrohung zurechtzukommen. Die Zeit rennt immer schneller, erklärt Wojciech Wołoch. Er ist für Bevölkerungsschutz und Infrastruktur in der Region Lublin zuständig. Für knapp 2 Millionen Einwohner gäbe es 3.500 Schutzräume. Dabei geht es um Zufluchtsorte, also die einfachsten Orte, in denen man sich schnell verstecken kann. Das sind verschiedene Arten von Tiefgaragen und Unterführungen. Es gäbe auch ausgebaute Schutzräume und man plane, weitere zu errichten. Außerdem soll bald eine neue App den nächsten Schutzraum anzeigen. Doch besonders auf dem Land ist es schwierig. Die Häuser haben oft keine Keller und der nächste Unterschlupf kann dutzende Kilometer entfernt sein. In solchen Gegenden sind viele Menschen besorgt. Etwa in Dorochusk, direkt an der Grenze zur Ukraine. Vor kurzem ist unweit dieses polnischen Dorfes auf ukrainischer Seite eine Drohne eingeschlagen. Der Knall war so laut und gewaltig, dass sogar die Fensterscheiben zitterten, erzählt eine Dorfbewohnerin anonym. Man spürt Angst, vor allem Angst und die Ungewissheit, was als nächstes passieren wird. Wir sind hier dieser Grenze so nah. Die Regierung geht davon aus, dass russische Drohnen und Raketen demnächst auch den polnischen Luftraum verletzen könnten. Premierminister Donald Tusk erklärte, laut Geheimdiensten würde Russland das als Zufall aussehen lassen. Zerstörungen seien nicht auszuschließen.
5: Ein Bericht von Paulina Milling aus Warschau. Wir schauen in die Region und nach Bayern. In den Seen dort breitet sich die invasive Quaggamuschel rasant aus. Ursprünglich kommt sie aus dem Schwarzen und dem Kaspischen Meer inzwischen, aber gibt es sie nicht nur in ganz Europa, sondern weltweit. Das Gute, durch ihre Filterfunktion wird das Wasser um sie herum sauberer. Aber sie konkurriert auch mit Fischen und heimischen Muscheln um die Nahrung in den Gewässern. Helene Köck hat einen Fischer am Chiemsee getroffen, dem diese Entwicklung zu schaffen macht.
6: Florian Lackerschmidt ist Berufsfischer am Chiemsee. Wenn er Renken fängt, hängen immer mehr Muscheln an seinen Netzen.
7: Das erste Mal so im Sommer 24 habe ich da beobachtet, dass unheimlich viele Muscheln da waren. Und das war dann irgendwie komplett zugewachsen. Und dann habe ich mir schon immer gedacht, irgendwie, meine Werte schon eine Auswirkung haben. Und jetzt reden wir aber vom ganzen See, also die ist jetzt überall.
6: Quaggamuscheln kommen aus der Gegend ums Schwarze Meer und sind in Bayern invasiv. In Franken, etwa im Main-Donau-Kanal oder dem Rotsee, sind sie schon seit mehreren Jahren zu finden. Vor kurzem wurden sie auch im oberbayerischen Ammersee, dem Starnberger See und 2024 im Chiemsee nachgewiesen. Das Problem? Quaggamuscheln haben hier kaum natürliche Feinde. Und wenn sie sich stark ausbreiten, können sie Nahrungsketten durcheinanderbringen. Finden die Renken am Chiemsee deshalb schon weniger zu fressen? Lackerschmidt ist besorgt.
7: Man sieht ja, die Fische haben jetzt, die sind spindeldürr, das ist alles ein Riesenscheiß.
6: insgesamt kein gutes Jahr für den Fischer.
7: Ich glaube, dass die vielen Faktoren, was man im Wasser hat, unser Problem ist. Hitze, niedrig Wasserstand, dann die Muscheln noch dazu. Das ist, Gewässer sind ja alle gestresst, Auxiliesgewässer. Das ist ja nicht nur so, der Klimawandel, der betrifft uns ja da alle.
6: Für Tier- und Pflanzenarten, die ohnehin schon bedroht sind, können extreme Jahre wie heuer besonders drastische Auswirkungen haben. Franziska Back vom Landesbund für Vogel- und Naturschutz in Bayern sagt,
8: wenn zum Beispiel Tümpel austrocknen, was wir vielerorts beobachtet haben, dann verlieren Amphibien ihre Laichgewässer. Und wenn Bäche und Flüsse sehr wenig Wasser führen, wie es heuer vielerorts der Fall war, über einen langen Zeitraum, dann gibt es dort einen Sauerstoffmangel in den Gewässern und dadurch geraten zum Beispiel auch die Fische unter Stress.
6: Dass sich invasive Arten wie die Quaggermuscheln ausbreiten, kann dann ein zusätzliches Problem sein. Professor Herwig Stiebor von der Ludwig-Maximilians-Universität hat im Sommer am Grund des Chiemsees an manchen Stellen 4000 Muscheln pro Quadratmeter gezählt. Der Forscher erwartet, dass sich dadurch im See einiges umschichten wird.
9: Der wird jetzt nicht umkippen und auch nicht sterben oder in irgendeiner Form schlechter sein, sondern er wird anders. Und wir wollen verstehen, wie wird er anders, in welche Richtung geht es.
6: Eine Aufgabe für die nächsten Jahre. Welchen Einfluss invasive Arten haben, lässt sich nämlich oft nur durch sehr genaue Beobachtung überhaupt beurteilen, um dann zu entscheiden, was zu tun ist, um bedrohte Tiere und Pflanzen zu schützen. In Bayern fordert der Landesbund für Vogel- und Naturschutz nach dem trockenen Sommer politische Unterstützung, um Moore, Auen, Feuchtwiesen und Gewässer zu erhalten und zu renaturieren.
5: Helene Köck berichtete vom Chiemsee und der Ausbreitung der Quaggermuschel.
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10: Mit Finn Hornberg. 1:1 endete das Debüt von Fußball-Bundestrainer Jürgen Klopp. Lange war es zumindest vom Ergebnis her der erhoffte Traumstart für den neuen Bundestrainer und die deutsche Nationalmannschaft beim Auftakt in die Gruppenphase der Nations League gegen die Niederlande. Erst kurz vor Schluss in der Nachspielzeit kassierte Deutschland durch Cody Gakpo den Ausgleichstreffer. Felix Metscher hatte Deutschland in der ersten Halbzeit in Führung gebracht. Die DFB-Elf trat mit Enthusiasmus auf, leistete sich aber auch einige Fehler. Nur einen davon bestraften die Niederländer auch dank vieler guter Rettungstaten von DFB-Keeper Marc-André Ter Stegen. Das sah auch Jürgen Klopp nach dem Spiel so, er war aber dennoch mit seiner Mannschaft zufrieden.
11: Wir haben sehr gut angefangen, sind sehr gut ins Spiel gekommen, haben dann kurzen Faden verloren und sind dann so ein bisschen ins Hinterherlaufen gekommen. 15 Minuten, 20 Minuten war nicht mehr das Spiel von dem zu sehen, was wir eigentlich vorhaben. Die Jungs haben aber, und das ist jetzt die wichtigste Information, absolut alles rausgehauen. Es war super intensiv, tolle Einzelleistungen, ganz, ganz tolle. Aber der Mannschaft haben wir im Moment noch nicht, also wir haben nicht genug gespielt. Irgendwann waren wir froh, wenn Marc den Ball angeschlagen hat, haben aber gar keine Abläufe für zweite Bälle gehabt und so weiter, so wie es im Fußball halt ist. Aber was die ganze Zeit da war, volle Bereitschaft. Und das ist ja das, was wir sehen mussten.
10: Die weiteren Ergebnisse des ersten Nations League Spieltags: Norwegen gegen Dänemark 3:2, Portugal gegen Wales 1:0 und Serbien unterlag gegen Griechenland mit 1:2. Die Griechen sind in der Nations League auch der nächste Gegner für das deutsche Team am Sonntag. Mit welcher Stadt oder Region bewirbt sich Deutschland um olympische und paralympische Sommerspiele? Morgen trifft der Deutsche Olympische Sportbund in Baden-Baden die Entscheidung. Es geht um die Spiele 2036, 2040 oder 2044. Und eins ist klar, Berlin wird es nicht. Die Berliner Regierung hat die Bewerbung nun auch offiziell zurückgezogen. Im Rennen sind noch München und die Region Köln-Rhein-Main-Ruhr. Womit die bayerische Landeshauptstadt punkten will, weiß Frank Hollmann.
12: Münchens großer Trumpf ist der Olympiapark von 1972. Das Olympiastadion wird gerade saniert und neben der Olympiahalle gibt es seit einigen Jahren eine zweite große Arena, den SAP-Garden, Heimat der Münchner Eishockey- und Basketballprofis. Bei den European Championships vor 4 Jahren fanden viele Wettkämpfe auch in temporären Anlagen statt. Beachvolleyball und Klettern im Münchner Museumsviertel, Bahnradfahren in einer Messehalle. Die Begeisterung 2022 war olympiareif. Auch das ein Pluspunkt für die bayerische Bewerbung.
10: Und was für die Bewerbung der Region Köln-Rhein-Ruhr sprechen könnte, dazu jetzt Markus Tepper.
13: 15 Städte an Rhein und Ruhr mit Köln als Aushängeschild sowie als Standort für die Leichtathletik und das Olympische Dorf. Dazu kommen etwa Reiten in der Aachener Söhrs, Ballsportarten in Düsseldorf, Schwimmen in der Arena auf Schalke oder Fußball in Dortmund. Eine große Region mit vielen vorhandenen Sportstätten, für die man bei Olympia und den Paralympics 17,6 Millionen Tickets verkaufen will. olympischer Rekord. Ein Bürgerentscheid brachte 66% Zustimmung in den beteiligten Kommunen. Kosten soll das alles rund 4,8 Milliarden Euro bei erwarteten Einnahmen von 5,2 Milliarden. Der DOSB gab der Bewerbung die Note

0: sehr gut. Vor der Abstimmung in Baden-Baden liegt Köln-Rhein-Ruhr im Ranking nur knapp hinter München.
1: Morgen sind wir dann schlauer, welcher Standort den Zuschlag für das internationale Bewerberrennen erhält. Die Entscheidung können Sie übrigens auch live verfolgen ab 13.45 Uhr im Ersten. Und zum Schluss noch zum Basketball. In der Bundesliga setzte sich Alba Berlin am zweiten Spieltag mit 94-83 gegen die Frankfurter Skyliners durch. Die Rostock Seawolves unterlagen knapp mit 78-81 gegen Ludwigsburg und Bamberg gewann deutlich mit 108-67 gegen Raster Vechta. Für Vechta war es das erste Spiel der neuen Saison. Die Niedersachsen verpassten den ersten Spieltag aufgrund der erfolgreichen Champions League-Qualifikation.

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1: Um 4.29 Uhr mit Ronald Lessig. Der Bundestag soll heute über den neuen Tankrabatt abstimmen. Die Regierung will damit die Autofahrer wegen der hohen Spritpreise entlasten. Von Anfang Oktober bis Ende Dezember sollen die Steuern auf Benzin und Diesel um 17 Cent je Liter sinken. Direkt nach der Abstimmung im Parlament geht der Entwurf noch in den Bundesrat. Der Bundestag berät heute auch erstmals über die sogenannte Frühstartrente. Mit dem Programm will die Regierung die Altersvorsorge für junge Menschen stärken. Aus Berlin, Jakob Mayer.
2: Demnach bekommen Kinder künftig ein Startkapital für die private Altersvorsorge. Dafür zahlt der Bund für Kinder und Jugendliche von 6 bis 18 Jahren monatlich 10 Euro in ein Vorsorgedepot ein. Das können die Eltern innerhalb gewisser Vorgaben selbst aussuchen. Tun sie das nicht, fließt das Geld in eine von der Bundesbank verwaltete Kapitalanlage. Eltern und Großeltern können das Depot durch freiwillige Zahlungen aufstocken. Das Gesetz soll Anfang nächsten Jahres in Kraft treten und rückwirkend für das laufende Jahr gelten.
1: Israels Ministerpräsident Netanyahu hat den Angriff auf den Iran verteidigt. In der UN-Vollversammlung in New York sagte Netanyahu, es sei eine der leichtesten Entscheidungen gewesen, die er je habe treffen müssen. Aus der Nachrichtenredaktion Diane Batani.
3: Vor Beginn seiner Rede waren zahlreiche Delegierte aufgestanden und hatten den Saal verlassen. Dazu aufgerufen hatte die palästinensische UN-Vertretung. Sie warf Israel Völkermord und Kriegsverbrechen vor. Netanyahu bezeichnete die Protestierenden als moralische Feiglinge. Israel des Völkermords zu bezichtigen sei die größte Lüge des Jahrhunderts, sagte er. Netanyahu steht wegen des israelischen Vorgehens im Gazastreifen international weitgehend isoliert da. Rund um das Hauptquartier der Vereinten Nationen protestierten Demonstranten gegen seine Teilnahme an der UN-Generaldebatte.
1: Bei einem Messerangriff in einem Kloster im Südosten von Polen ist gestern ein Mensch getötet worden, 4 weitere Menschen wurden verletzt. Die Polizei fasste im Anschluss einen Verdächtigen. Es handelt sich um einen 31-jährigen Ukrainer, der aus Deutschland eingereist ist und unterwegs zu einem ukrainischen Grenzübergang war. Am Abend fanden Gedenkmessen statt. Staatschef Tusk und der ukrainische Präsident Zelensky verurteilten den Angriff. Das Wetter in Deutschland. Am Tage viel Sonne, im Osten und Nordosten örtlich etwas Regen, später trocken mit Auflockerungen bei bis zu 15 Grad in Ostsachsen und 24 Grad an Rhein und Mosel. Am Samstag oft heiter, im Norden etwas Regen bis 29 Grad, am Sonntag nach Nebelauflösung wechselhaft bis 30 Grad. Das waren die Nachrichten.
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4: Und wir beginnen mit der A4 Dresden-Görlitz. Die ist zwischen Niederseifersdorf und Kodersdorf wegen Tunnelwartungsarbeiten bis 5 Uhr in beiden Richtungen gesperrt. Die Umleitung führt über die U4 und U5. Die A7 Kassel Richtung Hannover ist zwischen Dreieck Salzgitter und Derneburg Salzgitter wegen einer Nachtbaustelle bis Samstag jeweils zwischen 18 und 6 Uhr gesperrt. Die Umleitung führt über die U23. Die A29 Oldenburg Richtung Ahlhorner Heide ist zwischen Wadenburg und Großen Kneten wegen einer Nachtbaustelle bis ca. 5 Uhr gesperrt. Die A40 Duisburg-Essen ist zwischen Kreuz Duisburg und Kreuz Kaiserberg in beiden Richtungen wegen des Abrisses zweier Brücken bis zum 5. Oktober gesperrt. Und die A620 Saarlouis-Saarbrücken ist zwischen Saarbrücken-Klarental und Mahlstatter Brücke wegen Bauarbeiten in beiden Richtungen gesperrt.

0: gute Fahrt. Kommen Sie gut in diesen Freitag.
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0: Mit Maja Weber. Guten Morgen. Schön, dass Sie zuhören. Informationen sammeln, auswerten, weitergeben. So sieht bisher der Aufgabenbereich der deutschen Nachrichtendienste aus. Künftig aber sollen der Bundesnachrichtendienst und die Ämter für Verfassungsschutz in bestimmten Fällen auch selbst gegen Gefahren vorgehen dürfen. Sie sollen können, was, Zitat, andere Länder auf der Welt schon längst machen, sagt Bundeskanzler Friedrich Merz. In Deutschland führt das an eine Grenze, die seit Jahrzehnten bewusst eingehalten wird. Nachrichtendienste haben keine polizeilichen Befugnisse. Über die Reform hat der Bundestag heute debattiert, beziehungsweise gestern. Aus Union und SPD kam Zustimmung, aus der Opposition deutliche Kritik. Wie weit dürfen die Dienste gehen? Philipp Eckstein aus dem ARD-Hauptstadtstudio.
2: Das Wort Reform ist eigentlich zu klein für das, was die Bundesregierung plant. Mehr als 600 Seiten ist der Gesetzentwurf lang und faktisch umfasst er gleich zwei Großreformen. Reform 1, der Deutsche Auslandsnachrichtendienst, der BND, soll deutlich mehr Befugnisse erhalten.
3: Bislang, so ehrlich muss man, denke ich, sein,
2: erklärt dazu Kanzleramtschefin Nina Wagen.
3: Haben wir uns zu häufig darauf verlassen, dass unsere Sicherheit von unseren Partnern gewährleistet wird.
2: Also von Geheimdiensten befreundeter Staaten, die Informationen an deutsche Dienste weitergeben. Die CDU-Politikerin Wagen möchte diese Abhängigkeiten verringern.
3: Denn Deutschland und unsere Demokratie sind bedroht. Und zwar in einem Ausmaß, wie wir es uns bis vor kurzem überhaupt nicht vorstellen konnten. Unser Land ist zum ständigen Ziel hybrider Angriffe geworden. Das ist eine reale und eine akute Gefahr.
2: Der BND soll künftig mehr Daten speichern und auswerten dürfen und bei Gefahren auch aktiv eingreifen. Dabei geht es um das Eindringen in Computersysteme, aber auch darum, beispielsweise Waffen, die für Anschläge genutzt werden sollen, unbrauchbar zu machen. Für diesen Teil der Reform gibt es auch aus Teilen der Opposition Zustimmung. Der Grünen-Politiker Konstantin von Notz.
4: Russland greift uns jeden Tag an mit Spionage, Sabotage, Anschlagsversuchen und der Aushöhlung, Zerrüttung unserer Demokratie.
2: Sich dagegen besser zu rüsten, findet von Notz richtig. Neben dem Bundesnachrichtendienst BND soll aber auch das Bundesamt für Verfassungsschutz, also der Inlandsnachrichtendienst, deutlich mehr Befugnisse bekommen. Das ist Teil 2 der Reform. Zuständig dafür Bundesinnenminister Alexander Dobrindt von der CSU. Und dem ruft der Grüne von Notz zu.
4: Dass Sie, Herr Dobrindt, die dringende Notwendigkeit dieser Reform, der Stärkung des BNDs, versuchen zu nutzen, um ihren Inlandsnachrichtendienst Geheimdienstpläne durchzudrücken. Das ist nicht Law and Order. Das ist kurzsichtig und es ist ein schwerer Fehler.
2: Gerade dieser Teil der Reform, mehr Befugnisse für den Verfassungsschutz, darunter mehr Möglichkeiten zur Datenausspähung und zum heimlichen Betreten von Wohnungen, sorgt für Diskussionen. Gottfried Curio von der AfD sagt, der Verfassungsschutz werde
5: zur Stasi 2.0 umgebaut.
2: Und so sagt es Curio.
5: Mit Fleiß wird hier die klare Grenze zwischen verdeckter geheimdienstlicher Aufklärung und operativem polizeilichen Eingriff bei Gefahrenabwehr niedergerissen.
2: Auch Clara Bünger von der Linken sieht das Trennungsgebot von Polizei und Nachrichtendiensten in Gefahr.
6: Der Verfassungsschutz soll dürfen, was sonst nur die Polizei darf. Wer so etwas plant, der will eine neue deutsche Geheimpolizei. Und sowas ging noch nie gut, erst recht nicht in Deutschland.
2: Bundesinnenminister Dobrindt zeigt sich bei der Debatte von der Kritik unbeeindruckt. AfD und Linken ruft er zu.
7: Die gleichen falschen Antworten von links außen und von rechts außen. Wer führt Ihnen beiden eigentlich die Feder?
2: Und der CSU-Politiker bekräftigt.
7: Ja, aus Nachrichtendiensten werden echte Geheimdienste. Aus Informationsbeschaffung über Bedrohungen wird echte Abwehr von Gefahren, Anschlägen und Terror.
2: Gleich zwei große Reformen in einem Gesetzespaket. Nach der Debatte im Bundestag wird über die neuen Befugnisse für den Bundesnachrichtendienst und den Verfassungsschutz jetzt in den Bundestagsausschüssen weiter beraten und gestritten.
0: Philipp Eckstein berichtete über die geplante Reform der Nachrichtendienste aus Berlin.
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0: Wenn man Landwirtinnen und Landwirte in Deutschland fragt, was sie umtreibt, dann kommt so einiges zusammen. Von Düngeverordnung über Agrardiesel bis hin zu Tierhaltungsketten.

0: Alles Punkte, auch auf der Agenda der Agrarministerinnen und Minister von Bund und Ländern, die sich dieser Tage in Würzburg treffen. Und wenn vor den Toren der Konferenz protestiert wird, dann gesellt sich auch mancher Minister zu den Demonstrierenden. Pirmin Brenninek berichtet aus Würzburg.
1: Landwirtschaft ist systemrelevant, steht auf dem Schild, das Wolfgang Strobel in der Hand trägt. Aus dem unterfränkischen Weigolzhausen ist der Landwirt zu dem Protest anlässlich der Agrarministerkonferenz nach Würzburg gekommen.
2: Weil einfach die Erzeugerkosten zu den Entstehungskosten nicht passen. Das ist das grundsätzliche Problem.
1: Neben ihm läuft sein Bekannter, Landwirt Jürgen Markert, und pflichtet bei.
3: Wir sind im Moment bei einem Punkt angelandet, wo quasi die Wirtschaftlichkeit quasi nichts mehr gegeben ist für die Betriebe. Also zudem null Ertrag, Arbeit für null Ertrag im Moment.
1: Vor allem die hohen Kraftstoffpreise bereiten vielen hier Sorge. Zwar erhalten Landwirte eine Rückvergütung für Agrardiesel, doch die reiche nicht aus. Im internationalen Vergleich sei man nicht konkurrenzfähig. Bei der Demonstration mit rund 500 Teilnehmern fordern der Bayerische Bauernverband und weitere Branchenverbände Entlastungen. Beschlüsse dazu sind bei der Agrarministerkonferenz allerdings nicht zu erwarten. Dafür bei anderen Punkten. Es geht zum Beispiel darum, wie die Tierhaltung bei Fleisch gekennzeichnet werden sollte, oder ums Düngerecht. Dessen Ziel ist es, dass möglichst wenig Nitrat das Grundwasser belastet. Doch die langjährigen Vorgaben schießen über das Ziel hinaus, finden Wolfgang Strobel und Jürgen Markert.
3: Ich habe selber auch einen Bewässerungsbrunnen. Ich muss Wasserproben abgeben. Ich bin weit unter meinen Nitratwerten. Also ich kann belegen, dass ich quasi mein Dünger, was ich ausbringen darf, was die Pflanze verarbeiten kann, bringe ich aus. Bei diesen Preisen kann man das gar nicht machen, dass man da mehr düngt.
1: Ein Thema, bei dem Bayerns Landwirtschaftsministerin Michaela Kaniba Veränderungen in Aussicht stellt. Auch die CSU-Politikerin kam zu dem Protest, gemeinsam mit ihren Unionskollegen Marion Genkes aus Baden-Württemberg und Georg Ludwig von Breitenbuch aus Sachsen. Über Lautsprecher sagte Kaniba:
4: Wir brauchen ein Düngerecht, das nicht nur die Verursachergerechtigkeit herstellt, sondern wir brauchen vor allem eins, dass wir sagen am Ende des Tages, die Entlastung haben wir so zurückgefahren, dass unsere Bäuerinnen und Bauern den Kopf frei haben für ihre alltägliche Arbeit.
1: Konkreter wird sie zunächst allerdings nicht. Landwirt Wolfgang Strobel hofft, dass seine Botschaft angekommen ist. Seit den großen Protesten vieler Landwirte im Winter 2024 habe sich in seiner Wahrnehmung etwas geändert.
2: Es werden doch ab und zu mehr Bauern oder Landwirte auch gehört, wie ihre Meinung ist und nicht nur die Politik über unsere Köpfe weg entschieden.
1: Ergebnisse ihrer Konferenz wollen die Minister am Freitagnachmittag bekannt geben.
0: Ein Bericht von Pirmin Brenninek aus Würzburg. Vertrauensverlust in die Politik und ein Erstarken der Ränder. Das gibt es nicht nur in Deutschland. Auch in Großbritannien war das so, zuletzt unter Keir Starmer. Seit Juli ist Andy Burnham Premierminister, der 7. innerhalb von 10 Jahren. Er will den Britinnen und Briten Hoffnung zurückgeben, so der ehemalige Bürgermeister von Manchester. Seine Umfragewerte sind auch nach 2 Monaten im Amt hoch. Der 56-Jährige hat auch den Vorsitz der Labour-Partei übernommen, gilt als nahbar und kommuniziert deutlich lockerer als sein Vorgänger. Was kann man sich in Deutschland davon abgucken? Darüber hat WDR-Moderator Tobi Schäfer mit Annette Dittert gesprochen, die viele Jahre lang ARD-Korrespondentin in London war und immer noch dort lebt. Und er hat sie zuerst gefragt, was Burnham von den anderen unterscheidet.
5: Na, er wirkt so, als ob er richtig Spaß an dem Job hat und als ob er es kann. Ob er es wirklich kann, wird man erst sehen, wenn er richtig angefangen hat zu regieren. Er hat ja wirklich in der Sommerpause angefangen, also in einer Zeit, wo das Parlament noch gar nicht getagt hat. Und hat es aber in dieser Phase tatsächlich geschafft, die Stimmung im Land wirklich deutlich zu verändern. Und das ist ganz erstaunlich. Also, dass jemand, der einfach mit Charisma und mit Zuversicht wirklich führen will, so viel bewirken kann. Und ich denke, das hat eben auch damit zu tun, dass eben in Zeiten, wo gerade die Rechtspopulisten und an den Rändern damit gearbeitet wird, dass es eben alles so schlimm ist, dass Doom and Gloom, wie man hier sagt, das Land beherrscht. Das ist ja in Deutschland auch nicht anders, dass man sagt, alles ist kaputt, nichts geht mehr. Das ist ja auch eine Waffe der Rechtspopulisten. Mhm. Und die hat er ganz gut geschafft, wieder zurückzuwenden hier.
6: Und er begegnet dem eben mit dem, wie Sie sagen, dass er so wirkt, als hätte er Spaß an der Arbeit. Und im besten Falle hatte er sogar auch Spaß an der Arbeit.
5: Also ich denke, er muss das haben. Das kann man ja nicht faken. Ne? Also das ist ja gerade die Authentizität. die seine klare Stärke ist.
6: Ja, würden Sie sagen, es ist tatsächlich alles authentisch, dieses Nahbare?
5: Ja.
6: Oder also macht das mit Kalkül, weil er weiß, das kommt an?
5: Nein. Also ich kenne ihn nicht persönlich natürlich, aber ich habe ihn öfter mal in Manchester erlebt, habe ihn auch mal interviewt. Das ist ein Mann, der wirklich bei sich ist und der ein authentisches, echtes Charisma hat und der das nicht faked, sondern der das wirklich ausstrahlt. Das geht auch gar nicht mehr in diesen Zeiten. Also der macht ja auch ständig Social-Media-Clips, der ist auf TikTok. Der schlägt die sozusagen mit ihren eigenen Waffen. Da waren ja die Parteien der demokratischen Mitte gar nicht präsent ganz lange hier und in Deutschland ja auch nicht. Und das kann der alles und das kann man nicht faken. Nein, das ist schon echt und das ist auch seine wirkliche, eine wichtige Qualität, würde ich sagen, in diesen Zeiten.
6: Bei TikTok und bei Social Media sind wir auch schon bei seiner Art der Kommunikation. Also ist er dahingehend auch tatsächlich moderner als andere Politiker? Also es klingt ja total einfach, sei einfach bei Social Media und schon mögen nicht die Leute.
5: Na, so einfach ist es eben nicht, wenn man es nicht kann. Starmer hat das ja probiert, aber das kam rüber wie der Schaum auf einem alkoholfreien Bier. Also das kann er und das ist wichtig, ne? Und das ist etwas, was er auch gut einsetzt. Also zum Beispiel, als er direkt am Anfang Premierminister wurde, hat er so einen sehr witzigen Clip mit seinem Finanzminister in einem Pub gemacht, wo die beiden sich darüber unterhalten haben, was ihre Lieblingschipsorte ist. Und ganz nebenbei hat er erklärt, dass er die Gewerbesteuern für Pubs senken will. Und das kam eben auf diese Weise sehr viel entspannter und überzeugender rüber, als wenn man jetzt einfach vor der Downing Street eine Ansage macht. Und er hat damit gleichzeitig signalisiert, dass er anders als was eben häufig hier der Fall war, er mit seinem Finanzminister ein sehr freundschaftliches Verhältnis hat. Also, dass man in der Partei wieder im Team arbeitet. Mhm. Und das ist eben eine Art der modernen Kommunikation, die einfach, glaube ich, wichtig ist hier und die in Deutschland viele noch nicht so beherrschen, würde ich mal sagen.
6: Und die Sprache selbst, also er kommt dann eben aus dem Norden, hört man ihm das an, dass er vielleicht auch gar nicht so geschliffen spricht, wie das bei den meisten Politikern der Fall ist?
5: Er hat halt diesen ganz starken nordenglischen Manchester-Akzent, den er auch ganz bewusst behalten hat. Also das war schon witzig, als er eben hier ankam und dann vor der Downing Street seine Antrittsrede gehalten hat in diesem sehr, sehr, ja, ausgesprochen starken Ruhrpott-Akzent, könnte man das vielleicht sogar vergleichen, am besten in Deutschland mit. Das war natürlich auch ein Signal. Das war ein Signal, ich bin einer von euch. Denn hier in London, die Elite sozusagen, die spricht natürlich dieses Upper-Class-Englisch viel stärker. Und er hat das ganz bewusst eingesetzt, um zu sagen, ich bin einer aus dem Volk, ich bin einer von euch und ich verstehe eure Sorgen. Und solche Botschaften kommen eben manchmal über solche indirekten Signale viel besser rüber, als wenn man es immer wieder betont. Aber es dann letztlich doch wenig glaubwürdig klingt.
6: Aber es ist ja genau das, was er auch vorhat. Er will die Regionen und die Eigenverantwortlichkeit vor Ort stärken. Mhm. Mehr Budgetrechte, eigene Steuereinnahmen. Also erzeugt er tatsächlich da das Gefühl, dass da diese Bevormundung aus London wegfällt und also dieses geflügelte, die da oben in der Politik machen doch, was sie wollen, das gibt es dann nicht mehr. Er bricht das total auf.
5: Ja, er bricht das auf. Das macht er natürlich auch hauptsächlich deswegen, weil er als Bürgermeister von Manchester, der ja 9 Jahre lang war, eben auch weiß, wie überzentralisiert der britische Staat ist und dass das wirklich ein Problem ist. Die eigentliche Frage aber jenseits der Vibes, die wird sein, kann er wirklich viel ändern? Denn das Land ist pleite und er hat dieselben Probleme wie Keir Starmer. Und ich sag mal, die Bewährungsprobe, die kommt jetzt erst in den nächsten Wochen. Er muss im Oktober einen Haushalt vorlegen. Jetzt fängt das Parlament mit den Parteikonferenzen erst richtig an, wieder zu arbeiten. Jetzt wird er auch ganz anders getestet werden und es wird eben jetzt auch deutlich werden, dass sich die Lage de facto nicht groß gebessert hat. Bislang waren das ja alles eher symbolische Dinge, die er den Leuten gegeben hat, was auch wichtig war. Die eigentliche Frage ist, wie er mit diesem unglaublichen Haushaltsloch umgeht. Der Staatshaushalt ist an die 100% verschuldet, je nach Tagesform. Und das ist ziemlich dramatisch, weil die Zinsen hier eben sehr hoch sind. Das heißt, jede Art der Steigerung der Sozialausgaben wird automatisch sich in gesteigerten Schulden wiederfinden. Das heißt, er hat wenig Spielraum und das war ja auch schon Starmers Problem. Und das wird sich jetzt im Herbst zeigen. Also der eigentlich wichtige Termin ist der Oktober, Ende Oktober, wenn Burnham eben seinen Haushalt vorstellen wird. Und da wird man dann sehen, dass es an allen Ecken und Enden fehlt. Und die Frage ist dann, ob er dieses Charisma und diese Art und gute Art der Kommunikation dazu nutzen kann, um den Leuten zu erklären, warum es eben alles schwierig ist, ohne dass wieder alle gleich das Gefühl haben, es ist Broken Britain.
6: Das ist die eine große Herausforderung. Und die andere Frage ist ja, wenn man vielleicht auch mal so den Quervergleich dann mit Deutschland wieder findet, wie geht er mit den Rändern um? Also in Deutschland wird gerade auch viel wieder über das Wort Brandmauer diskutiert und ob das... Mhm.

0: von Nigel Farage, also von dem hiesigen Reformchef der Rechtspopulisten, angegriffen wurde. Und er hat gesagt, er will jetzt eine Stabsstelle einrichten gegen Desinformation. Also er greift das klarer an, er spricht es klarer aus. Und ich denke, das ist auch der einzige Weg. Es wäre auch der richtigere Weg, denke ich, auch für die CDU in Deutschland.
1: Die ein bisschen neidisch sind auf die Beliebtheitswerte von Andy Burnham. Was kann sich möglicherweise auch ein Friedrich Merz von Andy Burnham abgucken?
0: Ach, das ist immer, wenn das
1: es
0: so
1: ist
0: einfach
1: schwierig, ich weiß, aber...
0: Ich meine, bei Merz ist, glaube ich, das Problem auf mehrfacher Ebene. Einmal hat er keine klare Strategie kommuniziert innerhalb der Partei, seiner eigenen Partei nicht richtig. Er kommt ja immer wieder mit Schnellschüssen, die nicht abgesprochen sind. Und dann ist es eben auch emotional immer so ein Hin und Her. Einen Tag arbeiten die Leute nicht genug, am nächsten Tag will er ihnen helfen. Dem glaubt man das ja irgendwann nicht mehr. Also man muss das schon auf eine consistent, also wie sagt man das, auf eine nachhaltige und auch dauerhaft die gleiche Linie fahren. Und das ist das, was, glaube ich, bei Merz fehlt. Ich glaube gar nicht, dass er so unempathisch ist, aber er verfällt eben immer wieder in diesen Ton eines, sag mal, alten weißen Manns der 80er. Und damit verprellt er halt viele. Und das kann man auch nicht einfach wieder zurückholen, wenn man am nächsten Tag dann wieder ein ganz anderer ist.
1: Frau Dittert, letzte Frage noch mit Ihrem Blick aus Großbritannien auf Deutschland. Mhm. Andy Burnham ist der 7. Regierungschef in den letzten 10 Jahren. Dagegen wirkt Deutschland natürlich schon wie eine Oase. Wie blickt man auf die aktuellen Verhältnisse in Deutschland?
0: Also Oase würde ich jetzt mal nicht sagen, wenn ich mir Deutschland im Moment angucke. Und so guckt man auch nicht auf Deutschland von hier. Im Gegenteil, also gerade die Briten, die den Brexit immer schon schrecklich fanden und zurück in die EU wollen, die gucken mit großer Sorge im Moment auf das, was in Deutschland passiert. Also Stichwort AfD. Weil die sich natürlich schon auch fragen, in was für eine EU kehren wir eigentlich zurück, wenn demnächst Le Pen in Frankreich regiert und womöglicherweise die AfD immer stärker wird in Deutschland. Also das ist eher so, dass man sich das ja mit Sorge ansieht. Und es wird auch außergewöhnlich viel berichtet über Deutschland in den letzten Wochen, also vor allem seit der Sachsen-Anhalt-Wahl. Und wie gesagt, also Oase, würde ich sagen, ist nicht das Bild, was die Briten im Moment von Deutschland haben.
2: Soweit die langjährige ehemalige Großbritannien-Korrespondentin der ARD, Annette Dittert, die immer noch in London lebt, im Interview mit WDR-Moderator Tobi Schäfer.
3: Kultur.
2: Was dürfen Plagiatsjäger und wie weit dürfen sie gehen? In Frankreich ist eine Kontroverse um den haitianisch-kanadischen Schriftsteller Télisson Aurélien entbrannt und um seinen ersten Roman. Laut verschiedenen Medien gibt es anonyme Vorwürfe, Aurélien habe seinen Erstling mit Hilfe von künstlicher Intelligenz verfasst. Sein Roman ist einer der großen Erfolge der diesjährigen Literatursaison und gleich für mehrere Preise nominiert, darunter auch für den in Frankreich berühmten Prix Goncourt. Julia Borutta berichtet aus Paris.
4: Zeitungen, Radiostationen und TV-Sender berichten über die Enthüllung, die längst nicht bewiesen ist. Doch der Vorwurf steht im Raum. Der 38-jährige Haitianer Télisson Aurélien, der auf Französisch veröffentlicht, soll seinen Erfolgsroman C'était ça ou mourir mit KI geschrieben haben. Herausgefunden haben will das eine Gruppe von Unbekannten, die ihren Vorwurf auf der Plattform X in ihrem Konto Balance ton Claude erhoben haben. TV-Kulturjournalist Laurent Sénéchal in der Sendung C'est à vous berichtet.
5: Dieses Konto auf X behauptet, das Buch wäre zu 100% mit KI geschrieben. Sie haben die KI-Detektor-App Pangram benutzt, Textstellen des Romans eingespielt und das Ergebnis war zu 100% mit KI geschrieben.
4: Autor Télisson Aurélien zeigt sich fassungslos und wütend. Sein Debütroman ist in seiner Wahlheimat Kanada zum Phänomen des Literaturjahres erklärt worden, zu einem wahren Ereignis. Der Schriftsteller hatte just am Montag dieser Woche den Preis der französischen Buchhandlung Fnac gewonnen und gute Chancen auf den renommierten Prix Goncourt. Nun aber sieht er sich dem schlimmsten aller Vorwürfe ausgesetzt. Im Interview mit der Zeitung Libération erklärt er:
6: Ich habe das kreative Schaffen und das Schreiben schon immer geliebt. Ich sehe keinen Grund, warum ich dafür eine Maschine nutzen sollte.
4: Auch der Verlag Grasset verteidigt seinen Autoren. Die Anschuldigungen seien auf grausame Weise verletzend. Man habe absolutes Vertrauen in Télisson Aurélien und bewundere sein poetisches Schaffen. Man verwahre sich gegen Maschinen oder versuche, Texte zu vermessen oder zum Schweigen zu bringen. Texte, die für immer frei seien. Den französischen Literaturbetrieb

0: stellen die Anschuldigungen vor enorme Herausforderungen. Der Präsident des Prix Goncourt, Philippe Claudel, sagte auf France Info, man müsse sehr vorsichtig sein.
1: Der Vorwurf kommt von einem anonymen Konto. Wir wissen überhaupt nicht, wer dahinter steckt. Diese KI-Detektoren sind mehr oder weniger verlässlich und meistens mit englischen Texten trainiert. Das ist alles nicht wissenschaftlich.
0: Philippe Claudel stellt indes eine politische Frage.
1: Warum kommt diese Information jetzt ans Licht? Es handelt sich hier um einen kanadisch-haitianischen Autor, der auf Französisch schreibt, der schwarz ist, ein Ausländer, der über Migranten schreibt. Lauter Themen, die in einer sehr entflammbaren Atmosphäre stören können.
0: Télisson Aurélien verweist darauf, dass es womöglich seine haitianische Tradition in Schleifen und Bildern zu schreiben sei, die zu dem Ergebnis der KI-Detektor-App geführt habe. Doch die Urheber des Vorwurfes legen nach. Man habe seine aktuellen Texte mit früheren Texten verglichen. Das Ergebnis? Für seine früheren Texte finde Pangram keinerlei Hinweise auf künstliche Intelligenz. Zurzeit stellt Aurélien ein Dossier zusammen, das seine Unschuld beweisen soll.
2: Standpunkte. Braucht eine Organspende die ausdrückliche Zustimmung des Spenders, der Spenderin? Über diese Frage haben die Abgeordneten im Bundestag gestern erneut diskutiert. Konkret ging es um die mögliche Einführung der sogenannten Widerspruchsregelung. Die sieht vor, dass Erwachsene automatisch als Organspender gelten, außer sie widersprechen dem aktiv. Unser Gastautor heute ist Christoph Schwennicke, Politikchef bei T-Online. Er meint, die Widerspruchsregelung sei angesichts der hohen Zahl an Menschen, die ein Organ brauchen, dringend notwendig. Die aktuelle Regelung sei ethisch gut gemeint, produziere aber ein paradoxes Ergebnis.
3: Viele Menschen, das belegen Umfragen, sind grundsätzlich zur Organspende bereit, tragen diese Entscheidung aber niemals in ein Formular ein. Aus Bequemlichkeit, aus Gedankenlosigkeit, aus Nachlässigkeit. Ihr Schweigen wiegt damit am Ende schwerer als die ausdrückliche Hoffnung eines anderen Menschen auf ein Weiterleben. Es ist daher richtig, von dieser ausdrücklichen Zustimmung umzustellen auf eine allgemeine Organspende, der man aktiv widersprechen kann. Mit dieser Umkehr des Vorgehens bleibt die Souveränität über den eigenen Körper auch im Todesfall erhalten. Und mehr Menschen, die permanent an Maschinen hängen, würde gleichzeitig geholfen sein. Die allgemeine Organspende würde zudem Angehörige entlasten. Heute müssen diese in einer ohnehin furchtbaren Situation oft stellvertretend beantworten, was der Verstorbene vermutlich gewollt hätte. Klar ist, wer nicht spenden will, muss Nein sagen dürfen. Aber das dann eben auch tun. Denn warum soll das Schweigen eines Menschen schwerer wiegen als die letzte Hoffnung eines anderen?
2: Die Meinung von Christoph Schwennicke von T-Online. Ganz anders sieht es die Schwäbische Zeitung aus Ravensburg. Sie plädiert für aufgeklärte Selbstverantwortung und hält die Widerspruchsregelung für den falschen Weg.
4: Sie macht aus Schweigen Zustimmung. Doch freier Wille funktioniert nicht per Voreinstellung. Der bessere Weg ist unbequemer, aber ehrlicher. Der Staat sollte jeden regelmäßig zur Entscheidung auffordern und diese einfach dokumentieren. Auch die Kirchen sind hier gefragt. Organspende ist gelebte Solidarität und kann Leben retten. Freiheit heißt nicht, sich vor einer Entscheidung zu drücken. Freiheit heißt, Verantwortung zu übernehmen, für sich selbst und für andere.
2: Die Augsburger Allgemeine hält die Debatte Widerspruchs gegen Zustimmungsregelung für zu verengt. Das Blatt meint, sollte der neue Anlauf wieder scheitern, sei es Zeit für einen Kompromiss.
4: Die Gegner der Widerspruchslösung treten in ihrem Antrag etwa dafür ein, dass man nach dem 18. Geburtstag aufgefordert wird, seine Entscheidung zu treffen. Die Idee ist richtig, aber zu unverbindlich. Besser wäre, der Staat fordert nicht nur dazu auf, sondern macht diese Entscheidung, Organspende ja oder nein, verpflichtend. Eine Zustimmungslösung also, aber mit Entscheidungspflicht. Es wäre zumindest ein Fortschritt gegenüber dem Status quo.
2: Ein weiteres strittiges Thema hat für Debatten im Bundestag gesorgt. Die deutschen Nachrichtendienste sollen deutlich mehr Befugnisse bekommen, sprich aus Verfassungsschutz und BND sollen laut Innenminister Dobrindt echte Geheimdienste werden. Von Union und SPD kam viel Zuspruch, aus der Opposition deutliche Kritik. Die Frankfurter Rundschau meint, es müsse genau hingeschaut werden, wenn Union und SPD eine nie dagewesene Erweiterung

0: Erweiterung der Kompetenzen der Nachrichtendienste anstrebten.
1: Zumal die regierenden Parteien an der ehernen Grenze zwischen Geheimdienst und Polizeiarbeit rütteln, dem Trennungsgebot, das nach den bitteren Erfahrungen des Nationalsozialismus festgeschrieben worden war. Auch die Unverletzlichkeit der Wohnung und der Telekommunikation sowie das Berufsgeheimnis von Therapeutinnen und Therapeuten stehen auf dem Spiel. Die Demokratie muss sich als wehrhaft erweisen, aber nur so weit, wie das mit den Werten eines liberalen Staates zu vereinbaren ist, der seine Bürgerinnen und Bürger nicht einer beliebigen Überwachung ausliefert.
0: Für ARD-Berlin-Korrespondent Markus Sambale bringen Übertreibungen die Diskussion nicht weiter, auch wenn die Sicherheitslage in Deutschland ernst sei.
2: Dass der Kanzler von Augenhöhe mit der amerikanischen CIA oder dem israelischen Mossad spricht, das ist absurd. Selbst mit den geplanten neuen Befugnissen bliebe es dabei. Deutsche Agenten werden keine fremden Staatschefs entführen und auch keine Killerkommandos bilden. Zum Glück. Einen James Bond werden deutsche Geheimdienste auch in Zukunft nicht anheuern.
0: Meint ARD-Korrespondent Markus Sambale. Das waren die Standpunkte, zusammengestellt hat sie Marei Beermann.
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0: ist 5 Uhr. 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
1: Die Nachrichten mit Kira Preuß. Guten Morgen. Der Rechtsanspruch auf Ganztagsbetreuung für Erstklässler wird in NRW nicht überall erfüllt. Das ist das Ergebnis einer Umfrage, die der WDR unter allen 396 Kommunen im Land durchgeführt hat. Moritz Börner, WDR Landespolitik.
2: Mindestens 8 Kommunen in Nordrhein-Westfalen mussten zu Schuljahresbeginn Eltern, die für ihre Erstklässler einen OGS-Platz beantragt hatten, abweisen. Insgesamt 227 Kinder sind betroffen, besonders viele in Wuppertal. Aber auch kleinere Kommunen wie Steinfurt im Münsterland haben es nicht geschafft. In einigen Städten und Gemeinden geht die Erfüllung des Rechtsanspruchs zulasten der älteren Grundschulkinder. Rund jede siebte Kommune, die an der Abfrage teilgenommen hat, hat eine Warteliste. Insgesamt sind das mehr als 2200 Kinder.
1: Die deutsche Fußballnationalmannschaft hat bei der Premiere von Bundestrainer Klopp unentschieden gespielt. Am Ende des Nation League Duells gegen die Niederlande stand es 1:1. Trotz des Unentschiedens nimmt Klopp aber auch viel Positives aus dem Spiel mit.
3: Die Intensität, die Bereitschaft, die Leidenschaft, die wir an den Tag gelegt haben, war gut. Viele Fußballdetails waren auch gut. In den Phasen, wo die Niederlande dann dominanter war, haben wir dann zu wenig Fußball gespielt.
1: Das nächste Spiel der deutschen Mannschaft steht am Sonntag gegen Griechenland an. Und das ist gerade auch Thema. Der erneute Tankrabatt zur Entlastung von Autofahrern soll heute von Bundestag und Bundesrat beschlossen werden. Wird die Steuersenkung von den Ölkonzernen komplett weitergegeben, könnten Benzin und Diesel ab dem 1. Oktober 17 Cent billiger werden. Im sächsischen Heidenau werden keine neuen Stolpersteine verlegt. Der Stadtrat stimmte für einen entsprechenden Antrag von AfD und CDU. Danach empfänden Bürger und Initiativen diese Form der Erinnerung nicht mehr als angemessen. Google macht einen ersten Schritt Richtung Rechenzentren im All mit einem Stresstest. Der Internetkonzern schickt 4 seiner KI-Chips in den Weltraum, um herauszufinden, wie gut sie das vertragen. Schon seit Tagen pilgern Fans der Backstreet Boys nach Düsseldorf. Die Popgruppe spielt dort insgesamt 10 Konzerte, das erste davon heute Abend. Und diese Fans sind deswegen schon ganz aus dem Häuschen.
4: Also ich kenne die schon seit 1996, bin jetzt selber 44 und es kommt so Childhood-Memories kommen auf.
5: Mit 13 hat alles angefangen. Zumindest habe ich ihnen nicht irgendwie aufgelauert, aber hey, das würde ich jetzt, glaube ich, tun.
1: Die Konzerte in Düsseldorf sind die einzigen in Europa auf der Tour der Backstreet Boys. Das war WDR aktuell. Das Wetter in Nordrhein-Westfalen. Die Nacht geht frisch zu Ende mit Tiefstwerten von 8 bis 2 Grad. Vereinzelt gibt es heute Morgen noch Nebel. Über den Tag gibt es dann aber nur noch wenige Wolken und es wird sonnig und trocken. Dazu in Gummersbach 20 Grad, in Monschau 22 Grad und in Kleve 23 Grad. Am Samstag kommen zur Sonne im Laufe des Tages auch ein paar Wolken dazu. Es bleibt aber trocken. Die Zeit, es ist 5.03 Uhr.
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6: Wir beginnen mit der A4 Dresden-Görlitz. Sie ist zwischen Niederseifersdorf und Kodersdorf wegen Tunnelwartungsarbeiten und weiterhin in beiden Richtungen gesperrt. Die Umleitung führt über die U4 und U5. Die A7 Kassel Richtung Hannover ist zwischen Dreieck Salzgitter und Derneburg Salzgitter wegen einer Nachtbaustelle bis Samstag jeweils zwischen 18 und 6 Uhr gesperrt. Die Umleitung führt über die U23. Die A29 Oldenburg Richtung Ahlhorner Heide ist zwischen Wardenburg und Großen Kneten wegen einer Nachtbaustelle weiterhin gesperrt. Die A40 Duisburg-Essen ist zwischen Kreuz Duisburg und Kreuz Kaiserberg in beiden Richtungen wegen des Abrisses zweier Brücken bis zum 5. Oktober gesperrt. Und die letzte Meldung für den Augenblick, die A620 Saar-Louis-Saarbrücken ist zwischen Saarbrücken-Klarental und Mallstatter Brücke wegen Bauarbeiten in beiden Richtungen gesperrt. Weiterhin gute Fahrt, kommen Sie gut in diesen Freitag.
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6: Mit Maja Weber aus dem NDR-Infostudio in Hamburg. Herzlich willkommen zu dieser letzten Stunde der ARD-Infonacht heute und einen schönen guten Morgen. Seit Ende 2025 wächst die deutsche Wirtschaft wieder leicht, auch wenn die Standort- und Stellenstreichungen, zumindest die angedrohten, vieler Unternehmen ein ganz anderes Bild zeichnen. Doch inzwischen erholt sich die Wirtschaft stärker als noch im Frühjahr gedacht. Auf niedrigem Niveau aber immerhin, das ist das Ergebnis der aktuellen Herbstprognose, die 5 Wirtschaftsforschungsinstitute im Auftrag des Bundeswirtschaftsministeriums ausgearbeitet haben. Anja Dobrodinsky mit den Einzelheiten.
7: Das Bruttoinlandsprodukt wird in diesem Jahr wohl um 1,3% wachsen. Das ist doppelt so stark wie noch vor einem halben Jahr vorausgesagt. Die deutsche Wirtschaft hat sich robuster entwickelt als erwartet. Vor allem die Exporte sind gestiegen und auch die Industrieproduktion. Als Gründe nennen die Forschenden die robuste Weltkonjunktur und den Boom bei künstlicher Intelligenz. Nicht zuletzt gibt der deutsche Staat aktuell mehr Geld für Verteidigung aus. Im dritten Quartal hat sich die Erholung allerdings verlangsamt. Schuld ist unter anderem das Niedrigwasser. Auf dem Arbeitsmarkt kommt die Erholung nur verzögert an, so das Gutachten. Die Arbeitslosigkeit wird wohl erst einmal weiter steigen und erst in den kommenden Jahren sinken. Der ganze Aufschwung steht auf wackeligen Füßen, denn sowohl Unternehmen als auch private Haushalte sind sehr zögerlich mit ihren Investitionen. Als Gründe dafür sehen die Forschenden zum einen die hohen Energiepreise, zum anderen aber auch ein Hin und Her bei der Wirtschaftspolitik. Das koste Vertrauen und verursache Unsicherheit. Die Staatsschulden nehmen immer weiter zu, deshalb sehen die Forschungsinstitute auch keinen Spielraum für Tankrabatt und Co. Sie mahnen zudem Reformen bei der Sozialversicherung an. Für das nächste Jahr erwarten die Forschenden ein Plus beim Bruttoinlandsprodukt von 1,1%, für 2028 dann nur noch 0,4%. Das liege vor allem am zunehmenden Fachkräftemangel.
6: Ein Bericht von Wirtschaftsreporterin Anja Dobrodinsky. Vertiefen wir das Ganze noch etwas und blicken etwas ausführlicher auf die Gründe für diese positive Entwicklung. Mein Kollege Dirk Wagner vom Hessischen Rundfunk hat mit Clemens Fußt gesprochen. Er ist Präsident des IFO-Instituts in München. Das hat auch an diesem Herbstgutachten mitgearbeitet. Und die erste Frage an Fußt war, wie er sich diesen Aufschwung erklärt.
8: Ja, zwei Gründe. Einmal ist die deutsche Wirtschaft doch resilienter, robuster als erwartet, was die Energiepreise angeht. Da war ursprünglich mit mehr Problemen gerechnet worden. Und dann zeigt sich auch, dass die Exporte doch ein bisschen besser laufen. Das war ja lange Zeit unser Sorgenkind. Exporte nach China gingen zurück. Die laufen immer noch nicht gut, aber Exporte insbesondere in andere europäische Länder laufen besser. Das heißt, die deutsche Wirtschaft hat ein bisschen Exportstärke wieder zurückgewonnen.
9: Jetzt lese ich aber trotzdem immer wieder Meldungen von Unternehmen, die pleite gehen, also die Insolvenz anmelden müssen, oder von Firmen, gerade in der Automobilindustrie, die massiv Jobs abbauen. Wie passt das denn zu dieser Wirtschaftsprognose, die ja jetzt nach oben geht?
8: Ja, das ist eben eine heterogene Entwicklung. Es läuft unterschiedlich. In der Automobilbranche läuft es nach wie vor schlecht und es ist auch klar, dass es da Insolvenzen gibt. Aber es gibt andere Branchen, zum Beispiel die Elektrobranche, die profitiert vom Bau von Datenzentren, die profitiert, weil viele Unternehmen sich digitalisieren und die profitiert auch im Export. Das heißt, wir haben einfach einen Strukturwandel, sicherlich ein bisschen weg von Automobil, wo wir eben an Wettbewerbsfähigkeit verloren haben. Aber wir haben andere Bereiche, in denen läuft es besser. Für das Wachstum spielt natürlich auch eine große Rolle, dass der Staat Geld ausgibt. Der Anstieg der Staatsausgaben ist jetzt schuldenfinanziert. Und das wirft natürlich die Frage auf, wie nachhaltig ist das, ne? Und was machen wir mit den Zinsen, die wir da künftig zahlen müssen? Auch das treibt aber derzeit kurzfristig die Konjunktur.
9: Sie haben gleichzeitig mit diesem Herbstgutachten auch Ihren monatlichen IFO-Geschäftsklimaindex vorgelegt. Da geht es immer um das Stimmungsbild bei etwa 9000 Unternehmen in Deutschland. Das wird da abgefragt. Und auch da sieht es

0: offenbar gut aus. Also es scheint tatsächlich so ein bisschen standfester zu sein, was sich da gerade positiv entwickelt.
1: Genau, das ist positiv. Wir müssen allerdings sehen, dass wir auch aus einem tiefen Tal kommen. Also es ist immer noch so, dass uns mehr Unternehmen sagen, es läuft schlecht, als es läuft gut.
0: Dann doch.
1: Aber
0: ja.
1: Aber es sind eben nicht mehr ganz so viele. Also 5-mal in Folge ist jetzt der IFO-Index angestiegen. Das ist schon ein klares Signal für eine Konjunkturbelebung. Aber das heißt natürlich noch nicht, dass dieser Aufschwung auch nachhaltig ist. Das heißt, im Moment erwarten wir ja, dass im Jahr 2028 das Wachstum wieder heruntergeht. Mhm. Das hat unter anderem damit zu tun, dass die Erwerbsbevölkerung schrumpft. Es gehen sehr viele Menschen in Rente und wachsen wenig Junge nach. Und das müssen wir eigentlich kompensieren durch mehr private Investitionen, durch mehr Innovation. Aber da passiert noch zu wenig, weil viele Unternehmen dem Ganzen noch nicht so richtig trauen. Sie sehen, die Politik zögert wieder mit Reformen und dann wird auch nicht investiert.
0: Also das wäre auch ein Appell an die Politik von Ihrer Seite, wenn ich Sie da richtig verstehe, bei diesen Reformen, wie immer sie auch konkret aussehen mögen, jetzt nicht nachzulassen.
1: Genau, es ist legitim, über die genaue Gestalt von Reformen zu reden, aber wir müssen die Probleme lösen in den sozialen Sicherungssystemen. Da haben wir nun mal die Demografie und die Politik muss ein klares Signal geben, die Reformen werden fortgesetzt, diese Probleme werden angegangen, statt sie immer wieder auf die lange Bank zu schieben. Das wäre ganz wichtig, sonst wird das Vertrauen der Investoren nicht zurückkehren.
2: Die Einschätzung von Professor Clemens Fuest, er ist Präsident des IFO-Instituts in München. Haben Sie für sich selbst schon entschieden, ob Sie Ihre Organe spenden möchten? Vielleicht sogar einen Organspendeausweis im Geldbeutel haben? Genau um diese Entscheidung ringt der Bundestag. Erneut, muss man sagen, eine Gruppe von Abgeordneten will mit der sogenannten Widerspruchsregelung mehr Spenderinnen und Spender gewinnen. Eine andere Gruppe hingegen setzt weiterhin auf freiwillige Zustimmung und eine bessere Registrierung. Am Donnerstagmittag hat der Bundestag in erster Lesung über die neuen Vorschläge beraten. Besonders aufmerksam verfolgt haben die Debatte Menschen, die auf ein Spenderorgan warten oder lange darauf warten mussten. Dietrich Karl-Meurer berichtet.
3: Fast 7 Jahre wartete Toni Gleitzmann aus der Nähe von Frankfurt am Main auf eine Spenderleber. Zuletzt verschlechterte sich sein Zustand dramatisch.
4: Die letzten 2 Jahre vor der Transplantation waren wirklich körperlich wirklich wirklich hart,
3: erzählt der 38-jährige Familienvater.
4: Gegen Ende war es wirklich so schlimm, dass ich nur noch auf der Couch liegen konnte.
3: Im Februar 2025 schließlich kam die Spenderleber. Heute kann Gleitzmann wieder eingeschränkt arbeiten und mit seiner Familie verreisen. Sein Fall steht für das Problem, mit dem sich der Bundestag nun beschäftigt hat. Es gibt viel weniger Spenderorgane, als gebraucht werden. Hunderte sterben jedes Jahr, bevor ein passendes Organ gefunden ist. Eine große Gruppe im Bundestag will das ändern. 254 Abgeordnete von Union, SPD, Grünen und Linken haben gemeinsam einen Gesetzentwurf für die Widerspruchsregelung vorgelegt. Danach käme als Spender in Frage, wer zu Lebzeiten zugestimmt oder nicht widersprochen hat. Zum Auftakt der Debatte wirbt die SPD-Abgeordnete Sabine Dittmar dafür.
5: Wir schaffen keinen Zwang zur Organspende. Die Organspende ist und bleibt freiwillig. Wir verändern die Ausgangslage.
3: Hans Theiß von der CSU unterstützt den Gesetzentwurf. Er sagt, die Regel müsse mit anderen Maßnahmen verbunden werden.
6: Im Zusammenspiel mit anderen Maßnahmen wie intensiver Aufklärung, Optimierung von Klinikstrukturen und einer guten Transplantationskoordination ist die Widerspruchsregelung effektiv.
3: 58 Abgeordnete von Union, SPD, Grünen und Linken sehen das anders. Sie haben einen ebenfalls fraktionsübergreifenden Gegenantrag eingebracht. Sie wollen die geltende Regelung beibehalten. Heute dürfen Organe entnommen werden, wenn der Verstorbene ausdrücklich zugestimmt hat. Fehlt eine eigene Entscheidung, werden die Angehörigen nach seinem mutmaßlichen Willen gefragt. Der Grüne Sven Lehmann wirbt dafür.
7: Spenden sind freiwillig. Das ist auch keine Nebensache, das ist der Kern einer Spende. Ein Mensch sollte nur selbst über seinen Körper verfügen.
3: Die Debatte folgt nicht den üblichen Fraktionsgrenzen, denn es geht um eine Gewissensfrage. Die Abgeordneten sprechen für sich. Auch in der AfD unterscheiden sich die Positionen. Für grundgesetzwidrig hält Martin Sichert die Widerspruchsregelung. Er sagt,
8: Menschen sind keine Organlager für andere Menschen.
3: Dagegen befürwortet sein AfD-Kollege Alexis Giersch die Widerspruchsregelung.
9: Die Argumente für die Beibehaltung der Zustimmungslösung kann ich zwar nachvollziehen, aber nach intensiver Abwägung und intensivem Nachdenken sind die Argumente für die Einführung

0: der Widerspruchslösung für mich überzeugender.
1: Kontrovers, aber besonnen und dem Thema angemessen verläuft die Debatte.
2: Dietrich Karl Meurer zur Debatte um eine Widerspruchslösung bei Organspenden.
3: Das Wetter in Deutschland.
2: Nach örtlichem Nebel von Südwesten und Westen her freundlich mit viel Sonnenschein, im Osten und Nordosten bei vielen Wolken vereinzelt etwas Regen. Im Verlauf des Tages trocken und allmählich größere Auflockerungen. Höchstwerte 15 Grad in Ostsachsen, 19 Grad in der Lüneburger Heide bis 24 Grad an Rhein und Mosel. Und hier noch die Temperaturen in einigen Städten in Deutschland. Berlin 12 Grad, kaum Niederschlag, Frankfurt am Main 6 Grad, stark bewölkt. Dresden 11 Grad, wolkig, Hamburg 12 Grad, bedeckt. Köln 8 Grad, klar, Leipzig 10 Grad, klar, München 6 Grad, klar, Rostock 15 Grad, bedeckt. Und in Stuttgart bei 7 Grad ist es auch bedeckt. Wie auch immer das Wetter wird, kommen Sie gut in diesen Freitag.
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2: Der Papst geht wieder auf Reisen. Das Ziel von Leo dem 14. dieses Mal Frankreich. Und gleich 4 Tage lang bleibt der Pontifex im Land. Er beginnt seinen Besuch in der Hauptstadt Paris, wo er unter anderem mit Präsident Macron zusammenkommen wird. Anna Giordano blickt auf die Visite Leos voraus.
4: Es ist ein volles Programm, das sich der 71-jährige Papst für knapp 4 Tage auferlegt hat. Tag 1 ist das Paradebeispiel. Nach der Landung in Paris und dem offiziellen Empfang hält Leo der 14. eine Rede im Präsidentenpalast. Am Nachmittag besucht er den Hauptsitz der UNESCO, fährt zu einer Zeremonie in die wiederaufgebaute Kathedrale Notre-Dame und am Abend trifft er Jugendliche im Stadion von Saint-Denis. Der Papst wolle auf dieser Reise eben viele Botschaften vermitteln, sagt Marco Impagliazzo, Geschichtsprofessor und Leiter der katholischen Gemeinschaft Sant'Egidio. Zum Beispiel der Besuch bei der UNESCO. Das ist eine Wertschätzung, eine Verteidigung der internationalen Organisationen. Denn die Position der internationalen Organisationen ist sehr geschwächt. Fast alles findet momentan in bilateralen Verhandlungen statt. Und der Papstbesuch erfolgt genau zu dem Zeitpunkt, an dem die UNO in New York tagt. Das ist kein Zufall. Mehr Dialog, mehr Zusammenhalt, dazu werde der Papst während dieser Reise mehrfach aufrufen, ganz besonders am Montag in der Stadt Metz. Im Kongresszentrum Robert Schuman wird er Vertreter von EU-Institutionen sowie europäische Staats- und Regierungschefs treffen. Marco Impagliazzo vermutet bereits, worum es gehen wird. Um das Wiederfinden des christlichen Europa. Ein Europa, das sich selbst wieder aufzubauen wusste, durch christliche Politiker wie Adenauer, De Gasperi oder Schumann. Nach der Katastrophe des Zweiten Weltkrieges, nach der Feindschaft zwischen Deutschland und Frankreich, ist es ein Europa des Friedens geworden. Der Friede, er ist wie ein roter Faden im Pontifikat von Papst Leo dem 14. Seine ersten Worte als neuer Papst waren, der Friede sei mit euch. Und so wird er wohl auch für den Frieden beten, und zwar im Marienwallfahrtsort Lourdes, wo er den ganzen Sonntag verbringt. Das zumindest glaubt der französische Ordensgeistliche und Kirchenhistoriker Bernard Ardura. Der Besuch in Lourdes wird sich ganz um die Verehrung der Mutter Gottes drehen. Es geht auch um ihre wichtige Rolle in der Kirche. Außerdem wird der Papst dort die französische Bischofskonferenz treffen. Lourdes ist traditionell der Tagungsort der französischen Bischofskonferenz. Die Stadt gilt als spirituelles Zentrum des Landes, in dem sonst Laizismus herrscht, also die strikte Trennung von Kirche und Staat. Es ist der Ort, an dem Pilger Heilung suchen, und auf dieser Reise auch der Ort, an dem der Papst Opfer von sexuellem Missbrauch trifft. Spätestens seit dem Missbrauchsbericht von 2021 ist der Wallfahrtsort zu einem Ort der Buße geworden. Die Bischöfe hatten damals schweigend und mit gesenkten Köpfen auf dem Vorplatz der Rosenkranzbasilika gekniet. Um Versöhnung und Neuanfang auf einer anderen Ebene geht es in der Kathedrale Notre-Dame in Paris. Als erster Papst besucht Leo der 14. das nach dem Großbrand wieder aufgebaute Gotteshaus. Marco Impagliazzo sagt, es ist der Symbolort des französischen Katholizismus. Der Papst wird dort das Vespergebet leiten. Das ist sehr bedeutungsvoll. Der Papst will hier nicht nur ein Versäumnis nachholen, denn Papst Franziskus hatte die Einladung zur Weihe vor knapp 2 Jahren ausgeschlagen.

0: Er will auch der französischen Kirche Mut machen, die einen vorsichtigen Aufwärtstrend erlebt. Die Zahlen der Erwachsenentaufen sind in Frankreich in den vergangenen Jahren spürbar gestiegen.
1: Alain Giordano blickte voraus auf den Besuch von Papst Leo XIV. In Frankreich ab heute. Wir schauen auf die Alpen. Volle Gipfel, wenig Schnee. Wie schützen wir die Alpen? Diese Frage war gestern Abend in unserer Sendung Mitreden zentral, Mitreden Deutschland diskutiert. Dieses Mal haben wir dazu mit Publikum live vor Ort debattiert im oberbayerischen Lenggries. Christian Wagner hat die Sendung für uns mitverfolgt.
2: Tourismus, Berg- und Wintersport, all das prägt Lenggries und die Menschen dort. Unser Mitredenpublikum kam mit ganz unterschiedlichen Standpunkten dazu.
3: Ich bin der Auffassung, dass sich der Tourismus an sich wandeln wird, zwangsläufig, gerade der Wintertourismus, durch den ausbleibenden Schnee.
4: Weil uns das Thema einfach interessiert. Weil wieder jedes Jahr diese Frage ist, rentiert sich das mit dem Skipass zum Beispiel?
5: Also ein bisschen weniger Zirkus, der Berg und die Natur an sich ist doch Spektakel genug, das langt doch.
2: Weniger ist also für manche die Devise, auch beim Tourismus, an und für sich.
6: Wann wird endlich aufgehört, über Lenggries Werbung zu machen? In den Weihnachtsferien ist doch alles voll. Wir brauchen das nicht.
2: Eine Frage, die der Lenggrieser Bürgermeister Stefan Klaffenbacher weit von sich weist. Die Gemeinde ist und bleibe Tourismusort. Lenggries werde weiter für sich werben. Aber die Frage, wie weiter, notfalls auch ohne Schnee im Winter, die bleibt und sie schmerzt die gebürtige Lenggrieserin und Slalom-Olympiasiegerin Hilde Gerg.
7: Und das ist natürlich schon bitter, wenn man das so miterleben muss, aber da wir ja flexibel sind, können wir uns ja da auch anpassen.
2: Sehr gut. Anpassen an den Klimawandel heißt Alternativen zum Schneetourismus finden. Und wenn es ausreichend Schnee gibt, ein Bergerlebnis mit Verantwortung, das treibt die Leute um.
8: Ich habe die Frage, wo das Skifahren hier in Lenggries nachhaltig ist.
2: An der Antwort von Bergbahn-Geschäftsführerin Antonia Asensdorfer kann man ablesen, dass die Fragen zur Umweltverträglichkeit inzwischen wohl drängender werden.
9: Wo es möglich ist, produzieren wir Strom selber über PV-Anlagen. Wir kaufen Ökostrom ein, wir betreiben unsere Pistenfahrzeuge mit HVO-Kraftstoff. Wir haben unsere Pistenraupen zum Beispiel auch mit dem sogenannten SnowSat-System ausgestattet. Das ist ein GPS-gesteuertes System. Das heißt, man weiß auch ganz genau, wie viel Schnee hat man unter der Kette.
2: Schneekanonen sichern den Bergbahnen einen wirtschaftlichen Betrieb. Aber für den Kunstschnee braucht man viel Strom, viel Wasser. Und die Schneekanonen sind in der Nacht zu laut. Das beklagt eine Anwohnerin in Lenggries. Anders als der Bürgermeister und die Bergbahnmanagerin wünschen sich die Leute im Publikum eine schnellere Veränderung.
10: Wann werden in Lenggries hier die Schneekanonen abgebaut? Und es kommt der Bikepark endlich, sodass wir auch hier auf einen Ganzjahrestourismus bauen können.
11: Wie können wir zum Beispiel den Berg anderweitig im Winter nutzen, wenn wir nur mal den Schnee haben, wenn wir auch keinen Frost haben? Brauchen wir eine Bergbahn, die auch Räder transportieren kann zum Beispiel? Na, Lenggries muss sich eigentlich Gedanken machen und eine Strategie entwickeln, wie sie diese Veränderungen bewerkstelligt.
2: Die Wintersport- und Bergtourismusgemeinde steht vor Herausforderungen. Das bestreitet dem Mitredenpublikum in Lenggries niemand. Am größten scheint die Aufgabe für den Tourismus und die Kommunalpolitik. Denn neue Ideen für unseren Umgang mit den Bergen fordern alle Touristen wie Anwohner.
1: Soweit Christian Wagner über die gestrige Sendung von Mitreden Deutschland diskutiert. Und die nächste Ausgabe gibt's am kommenden Montag. Dann geht es um den Tankrabatt und den Benzinpreisdeckel. Wie teuer darf Sprit sein, wird dann die Frage sein. Wer einer Straftat zum Opfer gefallen ist, hat ein Recht darauf, gehört und ernst genommen zu werden. Unter diesem Motto arbeitet der Weiße Ring in Deutschland nun schon seit 50 Jahren. 1976 wurde die Organisation in Mainz gegründet, und zwar von Eduard Zimmermann. Er hat damals die ZDF-Sendung Aktenzeichen XY ungelöst moderiert. Seitdem konnte der Weiße Ring nach eigenen Angaben fast 700.000 Menschen helfen, die Opfer von Kriminalität geworden sind. Wie sich die Arbeit in den 50 Jahren verändert hat und wie wichtig Ehrenamtliche und Spenden für den Weißen Ring sind, dazu hat Corinna Lutz recherchiert.
12: Vergewaltigung, häusliche Gewalt, Raub, Telefonbetrug, Hass und Hetze im Netz, das sind Themen, mit denen sich der Weiße Ring beschäftigt. Etwa 3000 Ehrenamtliche gibt es in ganz Deutschland. Sie beraten Menschen, die meist unverschuldet in eine solche Situation gekommen sind. Viele

0: Familie wirft die Tat zunächst mal aus der Bahn. Rainer Schleit ist Leiter der Außenstelle in Mainz. Er weiß, was solche Straftaten mit Menschen machen können.
1: Solche traumatischen Erlebnisse lassen einem unter Umständen das ganze Leben lang nicht mehr los. Manche Opfer haben auch materielle Einbußen natürlich durch die Tat. Auch dadurch, dass sie für längere Zeit nicht arbeiten konnten oder sogar womöglich ihre Wohnung verlieren oder gezwungen sind, umzuziehen, gerade bei häuslicher Gewalt. Also das sind alles Dinge, die Folgen einer Tat sind.
0: Der Fortschritt der Technik hat dazu geführt, dass sich die Arbeit der Ehrenamtlichen beim Weißen Ring verändert hat. Kriminalität im Netz spiele eine immer größere Rolle, sagt Joachim Bossek. Er war früher bei der Polizei, seit ein paar Jahren leitet er die Außenstelle des Weißen Rings in Ludwigshafen.
2: Im Internet kann Ihnen alles vorgegaukelt werden. Gerade Love-Scamming, wo Opfer reinfallen auf Versprechungen von männlichen oder weiblichen Tätern, wo Liebe vorgegaukelt wird, wo vorgegaukelt wird, ein gemeinsames Leben weiterzuführen. Man bräuchte halt nur in der Zwischenzeit finanzielle Unterstützung. Also gerade die Betrugstaten haben enorm zugenommen.
0: Menschen, die sich an den Weißen Ring wenden, werde zugehört und geglaubt, erzählt Fabian Meyer. Er arbeitet ehrenamtlich in Mainz.
3: Was, glaube ich, auch zu kurz kommt in so einer Gesellschaft, die laut von Social Media geprägt wird, dieses Zuzuhören. Was hat mir die Person denn eigentlich zu sagen, ne? Und das ist, glaube ich, so der wichtigste Punkt überhaupt, den unsere Vereinsarbeit ausmacht. Alles andere kommt danach, die Hilfsmaßnahmen, das Gespräch als solches, aber erst einmal gilt es überhaupt erstmal zuzuhören.
0: Die Ehrenamtlichen vom Weißen Ring begleiten Menschen auch zu Terminen bei der Polizei oder zum Gericht und sie helfen beim Ausfüllen von Formularen, wenn es zum Beispiel um Entschädigungen geht. Außerdem gibt es eine kostenlose erste juristische Beratung, zum Beispiel bei der 29-jährigen Rechtsanwältin Carlotta Stahl in Mainz.
4: Häufig hatten Leute ja vorher noch nie mit der Polizei oder der Staatsanwaltschaft zu tun. Und ich erlebe das oft so, dass die Menschen nach dem Gespräch mit mir sehr gelöst sind, weil die zumindest wissen, okay, ich weiß jetzt, wenn mich jetzt die Polizei zum Beispiel nochmal kontaktiert, weil die nochmal eine Zeugenaussage von mir wollen, brauche ich keine Angst haben, das passiert. Oder dass sie zum Beispiel wissen, wie ist denn die Sitzordnung, wenn ich dann im Gericht meine Zeugenaussage mache, muss ich dann den Angeklagten nochmal sehen. Ich habe das Gefühl, dass das oft die Dinge sind, die den Leuten besonders helfen, dass sie einfach wissen, so wird es jetzt laufen. Das wird jetzt mit mir passieren.
5: Seit 50 Jahren berät und unterstützt der Weiße Ring Menschen, die Opfer einer Straftat geworden sind. Wenn ihnen etwas passiert ist oder wenn sie jemandem helfen möchten, können auch sie beim Opfertelefon des Weißen Rings anrufen. Die Nummer lautet 116 006.
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7: Mit Jan Möller. Ja, unterhaltsam war schon mal das Debüt von Jürgen Klopp als Fußball-Bundestrainer und fast hätte es auch mit dem Sieg geklappt, aber nur fast. 1:1 gegen die Niederlande in Amsterdam. Das erste Tor haben die Niederländer erzielt, das zählte aber nicht. Und dann in der 32. Minute der erste Treffer fürs deutsche Team in der Ära Jürgen Klopp.
8: Balleroberung der Deutschen. Brown auf der halblinken Seite. Amiri bietet sich an, aber ein Niederländer liegt am Boden und jetzt stoppt Amiri, aber Kimmich spielt den Ball nicht im Seitenhaus. Pfiff des Publikums, Chippass auf Treu, der ist im 16er, hat viel Pass. Treu legt ab, Adeyemi versucht es mit der Hacke, dann das Tor! Metscher! Felix Metscher mit dem 1:0 für Deutschland!
7: Und das in einer Drangphase der Gastgeber, die dann auch in der zweiten Hälfte öfter am Drücker waren. Und in der Nachspielzeit war es dann auch soweit, der Ausgleich 1:1, das ist schon in Ordnung, findet auch Klopp.
9: In der Zukunft müssen wir knappe Spiele gewinnen. Im Moment müssen wir so spielen, dass wir verstehen, wie das genau aussehen soll gegen unterschiedliche Gegner, was wir da machen, wie wir als Mannschaft zusammenfinden. Und da waren tolle, tolle erste Schritte dabei.
7: Ärgerlich allerdings, Jamal Musiala hat sich schon beim Aufwärmen verletzt. Kai Havertz dann gleich in der ersten Halbzeit. Beide werden wohl am Sonntag im zweiten Spiel gegen Griechenland fehlen. Die Griechen haben zum Auftakt 2:1 in Serbien gewonnen. Von der Nations zur Euroleague, das ist die Königsklasse im Basketball und da ist der einzige deutsche Club, der FC Bayern, mit einem knappen Sieg gestartet, 86:84 gegen Hapoel Tel Aviv. Das Spiel hat in Bulgarien stattgefunden, in Sofia. Um ein Haar hätten die Münchner da einen 18-Punkte-Vorsprung verspielt, aber dank eines Dreiers von Johannes Vogtmann hat es am Ende gerade so gereicht. In der Basketball-Bundesliga hat der Titelverteidiger Alba Berlin auch sein zweites Spiel gewonnen, 94:83 gegen Frankfurt. Und auf dem Weg zum zweiten Sieg waren auch die die Rostock Seawolves, aber die haben es dann nicht geschafft. In Ludwigsburg haben sie noch knapp verloren mit 78-81. Tobias Blank.
6: Von Beginn an waren die Seawolves in diesem Auswärtsspiel wach und treffsicher, erspielten sich schnell einen 10-Punkte-Vorsprung im ersten Viertel, der dann aber im Laufe des Spiels immer ein wenig kleiner wurde. Angepeitscht vom lautstarken Publikum steigerten sich die Ludwigsburger und nach vielen Fehlern der Rostocker im Schlussviertel konnten die Gastgeber 36 Sekunden vor dem Ende der Partie erstmals in Führung gehen. Mit dem letzten Wurf der Partie hätten die Rostocker noch einmal ausgleichen können, doch Copeland vergab den Distanzwurf.
7: Und so holt Ludwigsburg also den ersten Sieg und noch ein Spiel gab es am Abend, da ist dann auch Rasta Fechter in die BBL-Saison gestartet und gegen Bamberg haben die Niedersachsen eine richtige Klatsche kassiert, 67-108. Die Bamberger wiederum hatten ihr erstes Spiel noch haushoch beim FC Bayern verloren. Dann haben wir noch ein Ergebnis vom Handball, da ist der HC Erlangen ins Achtelfinale des DHB-Pokals eingezogen durch einen 29-26 Erfolg beim TVB Stuttgart. Und zum Schluss noch zum Radsport. In Montreal in Kanada laufen in dieser Woche die Straßenweltmeisterschaften. Der Superstar Tadej Pogacar ist nicht dabei, aber der beste deutsche Profi Florian Lipowitz wird am Start sein am Sonntag im Straßenrennen der Männer, das auch ansonsten stark besetzt ist. Einen Tag vorher sind schon die Frauen dran und bis dahin steht der Nachwuchs im Blickpunkt. Holger Gerska ist für uns in Kanada und hat das U23-Rennen der Frauen verfolgt.
10: An einem kühlen, aber sonnigen Vormittag war dieses U23-Rennen ein hartes Ausscheidungsfahren. Nach 8 der 10 Runden konnten nur noch 17 der weit über 100 Starterinnen vorn dabei sein. Aus dem deutschen Quartett hielt sich Justina Czapla in der ersten Gruppe. Die dritte der deutschen Meisterschaften versuchte Kräfte zu sparen, vermied die Verwicklung in die vielen Stürze und konnte dann doch der entscheidenden Attacke nicht folgen. Eingangs der letzten Runde versuchte es die 22-Jährige nochmal allein der Spitzengruppe hinterherzujagen, ohne Erfolg. So war es am Ende ein guter, aber nicht überragender 9. Platz für Justina Czapla. Gewonnen hat überraschend eine der Jüngsten im Feld, die erst 19-jährige Viktoria Chladonova aus der Slowakei im Zweiersprint gegen die favorisierte Isabella Holmgren. Die Kanadierin war immerhin in diesem Jahr 7. beim Giro d'Italia und 8. der Tour de France.
7: Ja, Stichwort Tour de France. Am Sonntag dann, wie gesagt, das erste große Rennen von Florian Lipowitz. Der war ja bei der Tour im Sommer schwer gestürzt.
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12: Um 5.30 Uhr mit Ronald Lessig. Wegen der Rekordpreise an den Tankstellen will der Bundestag heute einen weiteren Tankrabatt beschließen. Die Zeit drängt, denn die versprochene Entlastung soll schon in der nächsten Woche greifen. Aus der Nachrichtenredaktion Thomas Kuhlmann.
13: Der Plan ist wie beim letzten Tankrabatt im Mai und Juni, die Energiesteuern auf Benzin und Diesel um etwa 17 Cent pro Liter zu senken und zu hoffen, dass die Mineralölkonzerne diese 17 Cent Nachlass an den Tankstellen weitergeben. Das Bundeskartellamt hat das gestern schon vorsorglich gefordert, denn beim letzten Rabatt blieb etwa jeder 5. Euro in den Taschen der Unternehmen. Die Opposition im Bundestag ist aus verschiedenen Gründen dagegen. Zu wenig, zu teuer, nicht nachhaltig, unsozial. Gelten soll die Steuersenkung für 3 Monate vom 1. Oktober bis Jahresende.
12: Neben dem Bundestag muss heute auch der Bundesrat zustimmen, denn die Hälfte der Kosten übernehmen die Länder. Israels Ministerpräsident Netanyahu hat Vorwürfe des Völkermords in Gaza zurückgewiesen. In einer Rede vor der UN-Vollversammlung rechnete Netanyahu mit Kritikern ab. Aus New York, Martin Ganselmeier.
14: Als Netanyahu ans Rednerpult trat, verließen die Delegierten vieler Staaten unter Protest den Saal. Netanyahu erwiderte kämpferisch, wenn noch weitere moralische Feiglinge im Saal sind, geht jetzt bitte raus. Die dann folgende 40-minütige Rede glich in weiten Teilen einem Wahlkampfauftritt. Den von Palästinenserpräsident Abbas geäußerten Vorwurf, Israel führe einen Völkermordkrieg im Gazastreifen, nannte Netanyahu die größte Lüge des Jahrhunderts. Israel begehe keinen Völkermord, sondern habe Völkermord verhindert.
12: Chinas Präsident Xi hat bei seinem US-Besuch beide Seiten zu verantwortungsvollem Handeln aufgerufen. Bei einem Staatsbankett im Weißen Haus sagte Xi, China und die USA müssten einen neuen Weg finden, wie große Länder miteinander zurechtkommen könnten. In den Gesprächen mit US-Präsident Trump ging es unter anderem um künstliche Intelligenz, Taiwan und den amerikanischen Krieg gegen den Iran. Annäherungen zeichneten sich nicht ab. In etwa 100 Städten in Deutschland wollen heute Schüler gegen eine mögliche Wehrpflicht demonstrieren. Gestreikt werden soll unter anderem in Düsseldorf, Hannover, Berlin und Hamburg. Die Proteste gehen auf die Initiative Schulstreik gegen Wehrpflicht zurück. Das neue Gesetz sieht eine verpflichtende Musterung für junge Männer ab dem Jahrgang 2008 vor. Sollten sich nicht genügend Freiwillige finden, kann der Bundestag über eine Wehrpflicht entscheiden. Das Wetter in Deutschland. Am Tage viel Sonne, im Osten und Nordosten etwas Regen, später trocken mit Auflockerungen bei bis zu 15 Grad in Ostsachsen und 24 Grad an Rhein und Mosel. Am Samstag oft heiter, im Norden etwas Regen, bis 29 Grad, am Sonntag nach Nebelauflösung wechselhaft bis 30 Grad. Das waren die Nachrichten.
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5: Die A4 Dresden-Görlitz ist zwischen Niederseifersdorf und Kodersdorf wegen Tunnelwartungsarbeiten weiterhin in beiden Richtungen gesperrt. Die Umleitung führt über die U4 und die U5. Die A7 Kassel Richtung Hannover ist zwischen Dreieck Salzgitter und Sterneburg Salzgitter wegen einer Nachtbaustelle bis Samstag jeweils zwischen 18 und 6 Uhr gesperrt. Die Umleitung führt über die U23. Die A40 Duisburg-Essen ist zwischen Kreuz Duisburg und Kreuz Kaiserberg in beiden Richtungen wegen des Abrisses zweier Brücken bis zum 5. Oktober gesperrt. Und die A620 Saarlouis-Saarbrücken ist zwischen Klarental und der Mahlstatter Brücke wegen Bauarbeiten in beiden Richtungen gesperrt bis ca. 6 Uhr. Kommen Sie weiterhin gut durch diesen Verkehr und sicher an Ihr Ziel.
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5: Mit Maja Weber, schön, dass Sie zuhören. Einen schönen guten Morgen an diesem Freitag, den 25. September. Nächste Woche schon soll er in Kraft treten, der Tankrabatt. Bis Ende des Jahres will der Staat auf Teile der Energie- und Mehrwertsteuer verzichten. Sprit soll so um bis zu 17 Cent pro Liter billiger werden. Damit das auch gelingen kann, sollen Bundestag und Bundesrat dem Vorhaben der schwarz-roten Bundesregierung heute im Eilverfahren zustimmen. Die Maßnahme an sich bleibt durchaus umstritten, wie Benjamin Großkopf aus unserem Hauptstadtstudio berichtet.
15: Kanzler Friedrich Merz, als der Tankrabatt zum ersten Mal beschlossen wurde für Mai und Juni.
16: Wir werden die Energiesteuer, das ist die Mineralölsteuer bei Diesel und Benzin, um ca. 17 Cent pro Liter für 2 Monate senken.
15: Derselbe Friedrich Merz im August im ARD-Sommerinterview zur Begründung, warum es trotz steigender Spritpreise keine Verlängerung des Tankrabatts gibt.
17: Sie können einen Ölpreis von $100 in Deutschland nicht wegsubventionieren. So ehrlich muss die Politik sein, das muss man der Bevölkerung sagen, das können wir nicht.
15: Nochmal Friedrich Merz mit der Entscheidung zum vergangenen Wochenende.
18: Dass wir zum 1. Oktober 2026 jeden Liter Sprit, Benzin und Diesel um ungefähr 17 Cent pro Liter reduzieren können.
15: Dreimal Merz, zweimal Tankrabatt, eine Konstante. Die Bundesregierung sucht den richtigen Kurs, um Menschen und Unternehmen von den immer weiter steigenden Spritpreisen zu entlasten. Eindeutiger sind da fast alle Spitzenökonomen dieses Landes in ihrem Urteil über diesen Rabatt für alle.
19: Es ist insgesamt ziemlicher Quatsch.
20: Es ist wieder eine Lösung mit dem Gießkannenprinzip.
21: Solche Maßnahmen sind zudem ökonomisch kontraproduktiv.
15: Trotzdem, die Gießkanne kommt zum 1. Oktober, eine sehr schnelle Gießkanne zudem, heute an einem Tag durch Bundestag und Bundesrat.
22: Es geht darum, die Menschen unverzüglich und spürbar zu entlasten, damit sich die hohen Spritpreise eben nicht ins Nudelregal durchfressen.
15: Im Nudelregal von CSU-Landesgruppenchef Alexander Hoffmann, so kann man das verstehen, liegen Vorräte, die mit Lkw transportiert werden. Also müssten Spediteure wie Mustafa Celik aus Hagen in Nordrhein-Westfalen jetzt zufrieden sein. Er hat schließlich 45 Lkw.
23: Also wir reden über eine Summe zwischen 60 und 70 Cent, die wir mehr bezahlen. Und jetzt 17 Cent weniger ist eigentlich gar nichts.
15: Das gar nichts eigentlich summiert sich theoretisch allerdings auf etwa 2,5 Milliarden Euro Minus für eh schon klamme Bund- und Länderkassen. Also warum der politische Griff in die Rabattkiste?
24: Unsere Pendlerinnen und Pendler, alle, die jeden Tag zur Arbeit fahren, aber auch Handwerker, Landwirte, Pflegekräfte, halten das einfach wirtschaftlich nicht mehr durch. Und deshalb muss jetzt der Preis runter und wir als Land machen definitiv mit.
15: Ob die Entscheidung pro Rabatt 2 Tage vor der Landtagswahl SPD-Ministerpräsidentin Manuela Schwesig in Mecklenburg-Vorpommern geholfen hat. Klar ist, beide Regierungsparteien sind nicht komplett glücklich damit. Aber diesmal soll zumindest aus Sicht von SPD-Chef und Finanzminister Lars Klingbeil ja vieles besser werden.
25: Wichtig für mich auch, dass der Preisdeckel kommt. Also wir werden jetzt eingreifen in den Markt und auch dort, wo wir sehen, dass die Konzerne Gewinne machen und in der Krise profitieren.
15: Ein Spritpreisdeckel nach dem Vorbild Belgiens etwa und eine Übergewinnsteuer für Mineralölkonzerne, die gerade viel verdienen. Das ist der Plan. Beides allerdings noch im Sollstadium. Ausgang vor allem bei der Steuer ungewiss. Im Gegensatz zum Tankrabatt. 80% der Entlastung, so schätzt das Bundeskartellamt, sind beim letzten Versuch im Frühsommer an die Verbraucher weitergegeben worden. Nicht alles also, aber deutlich mehr als nichts. Und insofern dürfte fast jedem Autofahrer, der Benzin oder Diesel tankt, die politische Diskussion um Sinn und Unsinn des Tankrabatts erst einmal relativ egal sein.
5: Benjamin Großkopf über den Tankrabatt, der in knapp einer Woche in Kraft treten soll.
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5: Die USA haben am Mittwoch neue Sanktionen gegen Iran in Kraft gesetzt. Das Auftanken, Entladen und Abfertigen iranischer Flugzeuge soll weltweit unmöglich werden. Während die meisten Auslandsflüge iranischer Airlines deshalb ausgesetzt sind, steuern Flugzeuge aus Teheran aber nach wie vor den Flughafen Istanbul an. Umgeht die Türkei das Sanktionsregime? Pia Masurczak hat dazu Einzelheiten.
0: Am Montag musste alles ganz schnell gehen für Fanas. In wenigen Tagen beginnt die junge Iranerin ein Studium in einem EU-Land. Dann hieß es plötzlich aus den USA, alle iranischen Airlines werden sanktioniert.
1: They were like, just get the first ticket, even if.
0: Meine Familie meinte, nimm einfach das erste Ticket, das du bekommen kannst, selbst wenn du dann 2 Tage am Flughafen in Istanbul warten musst. Sonst kommst du vielleicht nicht mehr mit dem Flugzeug aus Iran weg. So einfach war es dann aber nicht. Die Ticketpreise hatten sich in kürzester Zeit verdoppelt. Wie Fanas wollten offenbar viele das Land verlassen, solange das noch mit dem Flugzeug möglich ist. Am Mittwoch konnte Fanas über Istanbul ausreisen. Eigentlich sollten die neuen US-Sanktionen da bereits in Kraft sein. Aber nach wie vor landen Flugzeuge iranischer Airlines in der Türkei. Die Ankündigung von US-Finanzminister Scott Bessent klang da ganz anders.
2: Am 23. September werden alle iranischen Fluggesellschaften weltweit lahmgelegt. Wenn sie landen, darf ihnen kein Treibstoff mehr zur Verfügung gestellt werden. Sie dürfen keine Landedienstleistungen erhalten. Andernfalls werden diese Dienstleister vom Dollarsystem ausgeschlossen.
0: Abgesehen von Russland und China, engen Partnern Irans, sehen sich eine ganze Reihe von Staaten zum Handeln gezwungen. Oman, Georgien und Aserbaidschan haben alle Aktivitäten iranischer Airlines ausgesetzt. Und die Türkei? Das Land ist Sanktionen gegen Iran nicht grundsätzlich abgeneigt. Die halbstaatliche Fluggesellschaft Turkish Airlines und ihre Tochtergesellschaften fliegen schon seit Beginn des Krieges keine iranischen Flughäfen mehr an. Mit Inkrafttreten der neuen Sanktionen gibt es nun auch ein offizielles Verbot. Aber offenbar ist man bereit, Schlupflöcher auszunutzen. Pünktlich am 23. September hat die Firma Fugo die Abfertigung iranischer Flugzeuge übernommen. Mit Genehmigung der türkischen Luftfahrtbehörde. Fugo ist eigenen Angaben zufolge spezialisiert auf schwierige Fälle. Einer der ersten Kunden war die der iranischen Revolutionsgarde zugerechnete und seit langem sanktionierte Mahan Air. Dazu kommt eine russische Airline, die ebenfalls auf der Sanktionsliste steht. In einem Interview betonen die Firmengründer, man suche gezielt nach solchen Marktnischen. Fugo ist nicht an der Börse notiert und ausschließlich in der Türkei tätig, also deutlich unabhängiger vom internationalen Zahlungssystem. Die US-Sanktionen würden vermutlich nur geringen Schaden anrichten. Die Regierung in Ankara findet das Risiko im Moment offenbar ebenfalls überschaubar. Für Fanas, die in einigen Monaten zurückreisen will, sind das möglicherweise positive Nachrichten. Ich habe noch nicht versucht, einen Flug zu buchen, auch weil ich den Airlines kein Geld zahlen will, ohne zu wissen, ob sie fliegen. Falls es keine Flüge gibt, würde ich nach Istanbul fliegen und es dann mit dem Bus oder Zug auf dem Landweg versuchen. Wie lange die Türkei sich dem Druck aus Washington entziehen kann, bleibt abzuwarten. Vorerst können die Iranerinnen und Iraner nur über Istanbul Richtung Westen fliegen.
5: Ein Bericht von Pia Masurczak.
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5: Die UN-Generalversammlung ist ein bisschen wie die Welt im Kleinen. Alle Staaten kommen im großen Saal des UN-Hauptquartiers in New York zusammen und mit ihnen auch die Streitigkeiten, die sie untereinander haben. So fand sich auch der Nahostkonflikt auf dieser Weltbühne am East River weit wieder. Denn dort haben jetzt Palästinenser Präsident Abbas über Videoschalte und Israels Premierminister Netanyahu vor Ort ihre Reden gehalten. Was sie zu sagen hatten, fasst Ute Scheins zusammen.
3: Bereits vor Netanjahus Auftritt gab es Proteste vor der UN. Der New Yorker Bürgermeister Mamdani hatte im Sommer sogar prüfen lassen, ob er ihn bei der Einreise festnehmen kann. Doch eine rechtliche Prüfung habe ergeben, dass es für ihn nicht möglich sei, schrieb Mamdani damals auf X. In der Vollversammlung verließen Dutzende Diplomaten demonstrativ den Saal, als Netanjahu ans Rednerpult trat. Für sie hatte der israelische Staatschef nur Spott übrig.
4: Before I begin, just a quick announcement.
3: Bevor ich anfange, nur eine kurze Ankündigung. Wenn hier noch mehr moralische Feiglinge sind, können die jetzt auch gehen.
4: Thank you very much.
3: Israel sei von Feinden umgeben und hätte sich immer wieder verteidigen müssen. Netanjahu zählte frühere Kriege und Terroranschläge auf, auch den Hamas-Angriff im Oktober 2023. Den Vorwurf eines Genozids an der palästinensischen Bevölkerung im Gazastreifen wies er als größte Lüge des Jahrhunderts zurück. Israel habe keinen Genozid begangen, sondern verhindert. Den Angriff Israels auf den Iran rechtfertigte er mit der Bedrohung, die von dem Land ausgehe.
4: For me. It was one of the easiest decisions.
3: Für mich war das eine der leichtesten Entscheidungen als Premierminister. Wenn wir es nicht getan hätten, wären wir alle tot.
4: We'd all be dead.
3: Netanjahu betonte, Israel habe keine andere Wahl, als zu kämpfen und zu siegen. New Yorks Bürgermeister Mamdani griff er scharf an und warf ihm vor, antisemitische Stimmung zu verbreiten.
4: Mr. Mamdani,
3: Sie haben versucht, mich zum Schweigen zu bringen. Sie können die Wahrheit nicht zum Schweigen bringen.
4: You can't silence the truth.
3: Palästinenser Präsident Abbas dagegen konnte nur per Videobotschaft zur Vollversammlung sprechen. Die US-Regierung hatte ihm das Visum verweigert. Abbas warf Israel Völkermord und Vertreibung vor. Sein Volk werde durch die israelische Besatzung im Gazastreifen Tötung, Zerstörung und Hunger ausgesetzt. Es sei eine humanitäre Katastrophe. Zudem beschleunige sich im besetzten Westjordanland der Ausbau israelischer Siedlungen. Der Terror durch Siedler eskaliert unter dem Schutz der Besatzungsmacht, während der Landraub, die Zerstörung von Häusern, Kontrollen an Checkpoints und Razzien weitergehen. Abbas warnte, dass die Zersiedlung der Palästinensergebiete eine Zwei-Staaten-Lösung immer schwieriger mache. Dabei hatte sich die Mehrheit der Generalversammlung im vergangenen Jahr genau dazu bekannt. Abbas hält an seiner Vision des Friedens weiter fest. Ein palästinensischer Staat, der neben Israel besteht, und ein palästinensisch-israelischer Frieden, der den Weg bereitet für Zusammenarbeit, Wohlstand und Sicherheit für alle. Abbas zeigte sich enttäuscht, dass sich die Lage für die Palästinenser nicht verbessert habe. Er forderte, dass der Friedensplan weiter umgesetzt wird und warf Israel vor, sich nicht daran zu halten. Die Palästinenser hätten ihre Zusagen erfüllt und Reformen umgesetzt. So würden zum Beispiel zum ersten Mal seit 20 Jahren Parlamentswahlen in den palästinensischen Gebieten stattfinden.
5: Ein Bericht von Ute Scheins zur UN-Generalversammlung in New York.
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5: Der Deutsche Kulturpolitikpreis ist in der Öffentlichkeit sicher nicht so bekannt wie andere Auszeichnungen hierzulande, aber die Menschen, die mit ihm ausgezeichnet werden, die schon. Gestern Abend ist der Preis wieder verliehen worden an die Schauspielerin Iris Berben. Allerdings, so sagte der Präsident des Deutschen Kulturrates, Christian Höppner, wurde sie für viel mehr als ihre Kunst und ihr Talent geehrt, denn
6: seit Jahrzehnten verbindet sie herausragendes künstlerisches Wirken mit gesellschaftlicher Verantwortung und einer klaren demokratischen Haltung.
8: Es gab langen, stehenden Applaus für Iris Berben. Sie wurde bereits mit zahlreichen Preisen ausgezeichnet, auch für ihr zivilgesellschaftliches Engagement, unter anderem mit dem Leo-Beck-Preis. Doch dieser Preis wird in einer ganz besonderen Zeit vergeben, so Christian Höppner, Präsident des Deutschen Kulturrates, einer Zeit, in der Ängste unser Denken und unsere Wahrnehmung bestimmen. In einer sehr persönlichen Laudatio erzählte der Pianist Igor Levit von dem Beginn seiner engen Freundschaft mit Iris Berben, die mit einer Fehlleistung begann.
9: Geschrieben habe ich Folgendes. Liebe Senta.
8: Iris Berben nahm die Verwechslung mit Senta Berger mit Humor und antwortete ihm:
9: Liebe Grüße aus Zürich, Komma, Iris, vier Großbuchstaben, Klammer auf, ganz, ganz selten auch mal Senta.
8: Doch eigentlich ging es auch Igor Levit um die Ängste, die ihn umtreiben, in einem Land, in dem vieles wieder für ihn als Juden sich zum Schlechteren wenden würde. Dabei ist es weniger der altvertraute Antisemitismus, der ihm Angst bereite.
9: Die Zurückhaltung. Die Feigheit und der Opportunismus von dem, was ich jetzt einfach mal
7: Mitte nennen möchte, nun, der macht Angst. Der macht Angst. Und Antisemiten kann ich zum Teufel schicken. Was mache ich denn mit Opportunisten? Mit Umkippern? Der macht Angst.
8: Er spielte für sie aus den Liedern Ohne Worte von Mendelssohn Bartholdy, denn nach dem Terrorangriff der Hamas im Oktober 2023 auf ein friedliches Musikfestival in Israel und anliegende Dörfer waren so viele ohne Worte geblieben,

0: geredet. Welche Worte, welche Formulierungen kann man noch finden? Ich finde keine mehr.
1: Sie las stattdessen aus den Lebenserinnerungen von Sebastian Haffner. Eine Situation, März 1933, er sitzt in einer Bibliothek, SA-Männer kommen herein, rufen Juden raus, fragen ihn, ob er Arier sei und unvorbereitet und überrumpelt, versagt er zu seiner eigenen Beschämung.
0: Mir schlug das Herz. Was konnte man tun? Wie warte man Haltung? Sind Sie arisch? Ehe ich mich besinnen konnte, hatte ich geantwortet, ja. Mir aber schoss das Blut ins Gesicht. Ich empfand einen Augenblick zu spät die Blamage, die Niederlage. Ich hatte ja gesagt.
1: Kunst kann einen dafür vorbereiten. Wie kann man Haltung bewahren? Genau dafür ist Iris Berben ein gutes Beispiel und dafür wurde sie auch ausgezeichnet.
2: Mit dem Deutschen Kulturpolitikpreis. Für uns war Thomas Fitzel am Abend bei der Verleihung dabei.
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2: Braucht eine Organspende die ausdrückliche Zustimmung des Spenders oder der Spenderin? Über diese Frage haben die Abgeordneten im Bundestag gestern erneut diskutiert. Konkret geht es um die mögliche Einführung der sogenannten Widerspruchsregelung. Die sieht vor, dass Erwachsene automatisch als Organspender gelten, außer sie widersprechen dem aktiv. Unser Gastautor heute ist Christoph Schwennicke, Politikchef bei T-Online. Er meint, die Widerspruchsregelung sei angesichts der hohen Zahl an Menschen, die ein Organ brauchen, dringend notwendig. Die aktuelle Regelung sei ethisch gut gemeint, produziere aber ein paradoxes Ergebnis.
4: Viele Menschen, das belegen Umfragen, sind grundsätzlich zur Organspende bereit, tragen diese Entscheidung aber niemals in ein Formular ein. Aus Bequemlichkeit, aus Gedankenlosigkeit, aus Nachlässigkeit. Ihr Schweigen wiegt damit am Ende schwerer als die ausdrückliche Hoffnung eines anderen Menschen auf ein Weiterleben. Es ist daher richtig, von dieser ausdrücklichen Zustimmung umzustellen auf eine allgemeine Organspende, der man aktiv widersprechen kann. Mit dieser Umkehr des Vorgehens bleibt die Souveränität über den eigenen Körper auch im Todesfall erhalten. Und mehr Menschen, die permanent an Maschinen hängen, würde gleichzeitig geholfen sein. Die allgemeine Organspende würde zudem Angehörige entlasten. Heute müssen diese in einer ohnehin furchtbaren Situation oft stellvertretend beantworten, was der Verstorbene vermutlich gewollt hätte. Klar ist, wer nicht spenden will, muss Nein sagen dürfen. Aber das dann eben auch tun. Denn warum soll das Schweigen eines Menschen schwerer wiegen als die letzte Hoffnung eines anderen?
2: Das war die Meinung von Christoph Schwennicke von T-Online. Ganz anders sieht es die Schwäbische Zeitung aus Ravensburg. Sie plädiert für aufgeklärte Selbstverantwortung und hält die Widerspruchsregelung für den falschen Weg.
5: Sie macht aus Schweigen Zustimmung. Doch freier Wille funktioniert nicht per Voreinstellung. Der bessere Weg ist unbequemer, aber ehrlicher. Der Staat sollte jeden regelmäßig zur Entscheidung auffordern und diese einfach dokumentieren. Auch die Kirchen sind hier gefragt. Organspende ist gelebte Solidarität und kann Leben retten. Freiheit heißt nicht, sich vor einer Entscheidung zu drücken. Freiheit heißt, Verantwortung zu übernehmen für sich selbst und für andere.
2: Die Augsburger Allgemeine hält die Debatte Widerspruchs gegen Zustimmungsregelung für zu verengt. Das Blatt meint, sollte der neue Anlauf wieder scheitern, sei es Zeit für einen Kompromiss.
5: Die Gegner der Widerspruchslösung treten in ihrem Antrag etwa dafür ein, dass man nach dem 18. Geburtstag aufgefordert wird, seine Entscheidung zu treffen. Die Idee ist richtig, aber zu unverbindlich. Besser wäre, der Staat fordert nicht nur dazu auf, sondern macht diese Entscheidung, Organspende ja oder nein, verpflichtend. Eine Zustimmungslösung also, aber mit Entscheidungspflicht. Es wäre zumindest ein Fortschritt gegenüber dem Status quo.
2: Ein weiteres strittiges Thema hat für Debatten im Bundestag gesorgt. Die deutschen Nachrichtendienste sollen deutlich mehr Befugnisse bekommen, sprich aus Verfassungsschutz und BND sollen laut Innenminister Dobrindt echte Geheimdienste werden. Von Union und SPD kam viel Zuspruch, aus der Opposition deutliche Kritik. Die Frankfurter Rundschau meint, es müsse genau hingeschaut werden, wenn Union und SPD eine noch nie dagewesene Erweiterung der Kompetenzen anstrebten.
5: Zumal die regierenden Parteien an der ehernen Grenze zwischen Geheimdienst und Polizeiarbeit rütteln, dem Trennungsgebot, das nach den bitteren Erfahrungen des Nationalsozialismus festgeschrieben worden war. Auch die Unverletzlichkeit der Wohnung und der Telekommunikation

0: sowie das Berufsgeheimnis von Therapeutinnen und Therapeuten stehen auf dem Spiel. Die Demokratie muss sich als wehrhaft erweisen, aber nur so weit, wie das mit den Werten eines liberalen Staates zu vereinbaren ist, der seine Bürgerinnen und Bürger nicht einer beliebigen Überwachung ausliefert.
1: Für ARD-Hauptstadtkorrespondent Markus Sambale bringen Übertreibungen die Diskussion nicht weiter, auch wenn die Sicherheitslage in Deutschland ernst sei.
2: Dass der Kanzler von Augenhöhe mit der amerikanischen CIA oder dem israelischen Mossad spricht, das ist absurd. Selbst mit den geplanten neuen Befugnissen bliebe es dabei. Deutsche Agenten werden keine fremden Staatschefs entführen und auch keine Killerkommandos bilden. Zum Glück. Einen James Bond werden deutsche Geheimdienste auch in Zukunft nicht anheuern.
1: Meint ARD-Korrespondent Markus Sambale. Das waren die Standpunkte. Zusammengestellt hat sie Marei Beermann. 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
1: Heinrich George war einer der großen Schauspieler der Weimarer Republik und Vater des Schauspielers Götz George. Heute vor 80 Jahren starb er in sowjetischer Gefangenschaft.
4: Ach, er ist tot. Ach, George ist tot.
5: Heinrich George als Götz von Berlichingen. Eine Rolle, in der er unzählige Male auf der Bühne sterben musste. Der Figur des rebellischen Ritters fühlt er sich so verbunden, dass er den jüngeren seiner beiden Söhne genauso, nämlich Götz, nennt. Spielen, im Theater, im Film, das ist der Lebensinhalt des Mannes, der bullige Präsenz mit Zartheit verbinden kann und binnen weniger Jahre zu einem der bekanntesten Schauspieler der Weimarer Republik wird.
6: George war ein Schauspieler, der alles unmittelbar aus sich herausschleuderte.
5: Erinnerte sich seine Frau, die Schauspielerin Bertha Drews.
6: Er war ein Naturereignis.
5: War Heinrich George zuvor Unterstützer der Kommunistischen Partei, wird er nach der Machtübernahme durch die Nationalsozialisten schnell Teil von deren Propagandamaschinerie. Er übernimmt Rollen in Machwerken wie Hitlerjunge Quecks oder Jud Süß, wird Staatsschauspieler. 1938 überträgt ihm Josef Goebbels die Leitung des Berliner Schillertheaters. Nach dem Zusammenbruch der NS-Herrschaft wird er wegen profaschistischer Agitation denunziert, verhaftet und kommt schließlich ins sowjetische Speziallager Sachsenhausen. Wenn sie ihm verbieten zu spielen, werde er sterben, sagt er. Aber er darf spielen, mit anderen Häftlingen zusammen, auch vor sowjetischen Soldaten.
7: Er wurde für die große Mühe entschädigt durch leidenschaftlichen Applaus der Rotarmisten, die etwas spürten von der genialen darstellerischen Größe dieses Mannes.
5: Elmar Banz war Schauspieler und Sanitäter im Lager. Er kannte George, der sich einer Blinddarmoperation unterziehen musste und sich nicht mehr davon erholte. Kurz darauf stirbt Heinrich George am 25. September 1946, heute vor 80 Jahren.
1: Silke Hennig erinnerte an Heinrich George mit dem Stichtag. Und das war die ARD-Infonacht. Mein Name ist Maja Weber. Ich wünsche Ihnen gemeinsam mit dem Team einen guten Start in diesen Freitag. Es ist gleich 5.58 Uhr.

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3: Die Nachrichten mit Martin Groß. Guten Morgen. In Berlin soll heute der neue Tankrabatt endgültig beschlossen werden. Bundestag und Bundesrat stimmen nacheinander darüber ab. Greifen soll die Entlastung ab 1. Oktober. Benjamin Imort, WDR aktuell, was genau ist geplant?
4: Die Energiesteuer soll runtergesetzt werden, sodass die Preise von Benzin und Diesel an den Tankstellen um 17 Cent runtergehen könnten. Könnten, weil nicht klar ist, wie viel davon tatsächlich bei den Kunden ankommt. Beim letzten Tankrabatt im Mai und Juni waren es nach Schätzungen des Bundeskartellamts 80%. Der Rest blieb bei den Konzernen. Der Staat lässt sich das Ganze ganz schön was kosten. 2,5 Milliarden Euro Steuerverlust werden geschätzt. Gut findet den Tankrabatt zum Beispiel die Logistikbranche. Kritik kommt unter anderem von Verbraucherschützern und Sozialverbänden. Die hätten sich eine gezieltere Entlastung von ärmeren Haushalten gewünscht. Zusätzlich zum Tankrabatt plant die Regierung dann ja noch was Zweites, den Spritpreisdeckel. Der soll spätestens im Januar kommen. Eine staatliche Stelle soll dann einen Höchstpreis für Benzin und Diesel bestimmen, abhängig unter anderem vom Rohölpreis.
3: Der Bundestag diskutiert heute außerdem über die sogenannte Frühstartrente. Die Regierung will Kindern mit staatlicher Hilfe den Aufbau einer privaten Altersvorsorge erleichtern. Ab 6 Jahren soll es im Monat 10 Euro vom Staat geben. Nach Berechnungen der Regierung könnten daraus bis zum 18. Geburtstag 2200 Euro werden und bis 65 mehr als 50.000 Euro. In den USA dürfen Journalisten mehrerer Medienorganisationen wieder zurück ins Weiße Haus. Präsident Trump hatte ihnen den Zugang verwehrt. Ein Richter hob das wieder auf. Samuel Jakisch, WDR Washington.
5: Das Weiße Haus erklärte am Donnerstag, den zuvor ausgesperrten Journalisten sei der Zugang zum Regierungssitz der USA wieder gestattet. Mitarbeiter der betroffenen Nachrichtenmedien CNN, MS Now und Politico bestätigten das. Den drei Medien war am Freitag die dauerhafte Presseakkreditierung für das Weiße Haus und die dortigen Arbeitsbereiche entzogen worden, nachdem US-Präsident Donald Trump ihre Berichterstattung über ihn als zu kritisch bezeichnet hatte. Ein Bundesgericht in Washington hatte in der Nacht zum Donnerstag eine einstweilige Verfügung gegen das von Präsident Trump verhängte Hausverbot erlassen. In seiner Begründung äußerte der zuständige Richter Zweifel an der Verfassungsmäßigkeit der Maßnahme. Das Urteil im Verfahren selbst steht allerdings noch aus.
3: Inzwischen berichtet der Sender CNN, dass zwei seiner Reporter bei der Ankunft des chinesischen Präsidenten Xi am Weißen Haus doch wieder ausgeschlossen wurden. Die deutsche Fußballnationalmannschaft hat bei der Premiere von Bundestrainer Klopp unentschieden gespielt. Am Ende des Nations League-Duells gegen die Niederlande stand es 1:1. Trotz des Unentschiedens nimmt Klopp aber auch viel Positives aus dem Spiel mit.
6: Die Intensität, die Bereitschaft, die Leidenschaft, die wir an den Tag gelegt haben, war gut. Viele Fußballdetails waren auch gut. In den Phasen, wo die Niederlande dann dominanter war, haben wir dann zu wenig Fußball gespielt.
3: Das nächste Spiel der deutschen Mannschaft steht am Sonntag gegen Griechenland an. In einigen Städten in Nordrhein-Westfalen gibt es offenbar Probleme mit den offenen Ganztagsgrundschulen. Seit Schuljahresbeginn haben Eltern von Erstklässlern einen Rechtsanspruch, ihre Kinder 8 Stunden in der Schule betreuen zu lassen. Nach einer WDR-Umfrage klappt das nicht überall, weil Plätze fehlen, zum Beispiel in Wuppertal oder Solingen. Bei den meisten Kommunen funktioniert die Betreuung aber. Das französische Militär soll jetzt einen wichtigen Ölhafen am Roten Meer schützen. Präsident Macron zufolge werden dafür Soldaten und Verteidigungssysteme wie Radaranlagen nach Saudi-Arabien geschickt. Dadurch soll das Land den Weltmarkt wieder besser mit Öl versorgen können. Vor 2 Wochen hatte es eine Pipeline nach Angriffen im Zusammenhang mit dem Irankrieg vorsorglich stillgelegt.
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3: Heute Abend beginnt das jüdische Laubhüttenfest Sukkot. Jüdische Familien und Gemeinden in ganz Nordrhein-Westfalen setzen sich in selbstgebaute Hütten. Gerald Beiroth, WDR Kultur.
7: Klopfen, hämmern und bohren. Bis heute Abend bauen sich viele jüdische Gemeinden und Familien Hütten im Garten oder auf dem Balkon. Sie dekorieren die Hütten mit Palmenzweigen oder mit Früchten. Das Laubhüttenfest Sukkot erinnert an die Wanderung der Israeliten durch die Wüste und hat gleichzeitig Züge eines Erntedankfestes. Oft ist das gemeinsame Essen oder Gebet in der Laubhütte in Deutschland ungemütlich, wenn das Fest etwa auf kalte Novembertage fällt. Dieses Jahr freuen sich Familien und Gemeinden auf einen Aufenthalt in der Hütte ohne Heizstrahler und dicke Jacke.
3: Das Wetter in Nordrhein-Westfalen. Letzte Dunst- oder Nebelfelder lösen sich am Morgen schnell auf. Dann scheint den ganzen Tag die Sonne und die Temperaturen steigen auf 20 Grad in Olpe, 22 Grad in Krefeld und 23 Grad in Erftstadt. Morgen wechseln sich Sonne und Wolken ab und bei Werten bis 25 Grad bleibt es weitgehend trocken. Und auch der Sonntag wird meist freundlich und noch ein bisschen wärmer. Das war WDR aktuell. WDR 5, die Verkehrslage mit einer Meldung. Die A40 Duisburg-Essen ist zwischen Kreuz Duisburg und Kreuz Kaiserberg in beiden Richtungen bis zum 5. Oktober gesperrt. Dort werden zwei Brücken abgerissen.
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8: Guten Morgen, Robert Meyer ist hier mit Ihrer frühesten Frühorientierung an diesem Freitag. Heute wird im Bundestag etwas beschlossen, das für die einen eine pragmatische Spritpreisbremse ist und für die anderen ist es ein schlechter Witz aus der Gießkanne. Der neue Tankrabatt. Unsere Nachrichten hatten ja gerade den ersten Überblick. Wir vertiefen die Perspektiven dazu gleich. Und wir fragen uns, kommt jetzt eine weltweite KI-Regulierung, weil das Thema diese Woche bis zu den Vereinten Nationen hochgeklettert ist? Auch vor 6:30. Tja, und gestern Mittag Eilmeldung. Höheres Wirtschaftswachstum erwartet. Okay, konkret war das eine Zahl der führenden Wirtschaftsforschungsinstitute und die soll noch für dieses Jahr gelten und die fällt auch schon auf, weil vor dem Komma ein Wert steht, der größer ist als null. 1,3% soll das Bruttoinlandsprodukt zunehmen. Im Frühjahr hieß es noch 0,6%. Also, Frage an meine Kollegin Annelin Bergentum, WDR Wirtschaft, vor der Sendung. Kommt ein Aufschwung?
9: Ja, also das war definitiv die Botschaft gestern bei der Vorstellung der Herbstprognose. Der Grund für dieses stärkere Wachstum ist einfach, ja, dass sich die deutsche Wirtschaft im ersten Halbjahr 2026 deutlich kräftiger entwickelt hat als erwartet. Und zwar vor allem die Industrieproduktion und die Exportwirtschaft. Und dafür gibt es vor allem zwei Gründe. Also zum einen kommt der weltweite KI-Boom auch bei uns an. Davon profitiert zum Beispiel die hiesige Elektroindustrie, die ja so Hardware-Komponenten für KI-Unternehmen herstellt. Und zum anderen spielt hier aber auch die globale Lage eine Rolle, die ausgerechnet der Chemieindustrie in die Karten spielt, sagt Stefan Kotz vom Kiel-Institut für Weltwirtschaft.
10: Also so seltsam es klingt, aber mitten in der Krise rund um den Persischen Golf haben sich für die deutsche, insbesondere Petrochemie, plötzlich Absatzkanäle aufgetan, die vorher nicht beliefert werden konnten, einfach dadurch, dass die Konkurrenz am und um den Persischen Golf herum blockiert ist.
9: Gerade hier in NRW gibt es ja auch viele Chemieunternehmen, die also erstmal von der Lage profitieren. Ist natürlich die Frage, wie lange das dann hält. Insgesamt sehen die Institute aber auch für 2027 noch ein Wachstum von 1,1%. Für 2028 sieht es dann aber schon wieder weniger gut aus. Da ist dem Gutachten zufolge nur noch mit einem Plus von 0,4% zu rechnen.
8: Jetzt steht in dieser Analyse auch, das Wachstum basiert auf einem, Zitat, schmalen Fundament. Also was heißt das?
9: Ja, also die Wirtschaftsforscher sehen wirklich drei große strukturelle Probleme. Fangen wir vielleicht mal mit dem ersten an. Das ist die alternde Gesellschaft, die, und das weiß man ja schon länger, dazu führen wird, dass der Arbeitskräfte oder das Arbeitskräfteangebot schrumpft. Oliver Holtemöller vom Leibniz-Institut für Wirtschaftsforschung hat nochmal betont, welche Auswirkungen das für die Konjunktur hat.
11: Das bedeutet, selbst wenn sich die Konjunktur erholt, kann die deutsche Wirtschaft auf Dauer nicht mehr so schnell wachsen wie in früheren Jahrzehnten.
9: Ja, gerade deshalb sei es wichtig, so die Forscher, dass Deutschland attraktiv bleibt für Zuwanderer, um dem Fachkräftemangel ja auf lange Sicht was entgegenzubringen. Punkt Nummer zwei, die hohen Energiepreise in Deutschland, die bei vielen Firmen einfach zu einem Kostenproblem führen und sie dann im internationalen Wettbewerb zurückwerfen. Und Punkt

0: Nummer drei, die Unternehmen hierzulande, die investieren einfach zu wenig und auch der private Konsum ist schwach.
1: Wenn wir über Energiepreise reden und über Konsum, dann fällt mir auch der Tankrabatt ein, der ja jetzt neu aufgelegt wird, über den sprechen wir heute auch. Wenn jetzt wieder für weniger Geld getankt werden kann, ist es dann vielleicht möglich, dass der Konsum auch wieder steigt und dass das insgesamt der Wirtschaft helfen kann? Was sagen die Forscherinnen und Forscher denn dazu?
0: Ja, also es gibt Forscher, die dieses Argument stützen. Aber gestern bei der Vorstellung wurde ganz klar gesagt, nee, das halten wir für keine gute Idee. Also Oliver Holtemöller hat dazu klar gesagt, dass es dafür A, gerade gar keinen finanziellen Spielraum gibt und dass es B, auch ökonomisch kontraproduktiv ist, weil man ja letztlich Kaufanreize setzt für Kraftstoffe, die eigentlich gerade knapp sind und das macht nicht so richtig Sinn. Die Wirtschaftsforscher warnen auch davor, jetzt nach den jüngsten Landtagswahlen etwas am Reformkurs zu verändern. Stattdessen fordern die Forscher wirklich eine Umsetzung der angekündigten Reformpakete. Und das haben sie auch gesagt, dass man wieder Vertrauen schaffen muss, also den Menschen wirklich zeigen muss, hey, es geht bergauf und ihr könnt darauf vertrauen, dass es in diesem Land vernünftig weitergeht.
2: Annalene Bergentum, das war die Sicht aus unserer WDR-Wirtschaftsredaktion. Ja, weil das eine größere Zahl ist, ne? Und so eine gab es schon lange nicht mehr. 1,3% Wirtschaftswachstum in Deutschland als Prognose, da werden wir wach und die Kolleginnen und Kollegen auch. Also, welche Kommentare gibt es heute früh dazu in der Wirtschaftsfachwelt und vor allem in der Presse? In 25 Minuten gibt es dazu unsere Medienschau bei WDR 5. 11 Minuten nach 6, hier ist das Morgenecho.

0: Punkt 14 Minuten nach 6, WDR 5. Menschen mit kleinem Einkommen, die auf Autopendeln angewiesen sind, können sich freuen. Genauso wie Menschen, die mit Zweitsportwagen ausgedehnte Herbstausflüge machen. Der nächste Tankrabatt kommt. Und das sind im Wesentlichen die Perspektiven dazu. Der Kanzler hat ja vor ein paar Tagen sinngemäß gesagt, jetzt haben die Spritpreise eine Grenze erreicht, wir müssen wieder was machen. Also verzichtet die Bundesregierung ab dem kommenden Donnerstag, dem 1. Oktober, wieder auf Energiesteuern und beschließt alles heute im Bundestag. Deswegen reden wir nochmal drüber. Ist das jetzt eine pragmatische Soforthilfe oder ist das unsoziale Geldverschwendung? Es gibt eben diese verschiedenen Sichtweisen. Mein Kollege Benjamin Großkopf hat das Wichtigste.
1: Kanzler Friedrich Merz, als der Tankrabatt zum ersten Mal beschlossen wurde für Mai und Juni.
2: Wir werden die Energiesteuer, das ist die Mineralölsteuer bei Diesel und Benzin, um ca. 17 Cent pro Liter für 2 Monate senken.
1: Derselbe Friedrich Merz im August im ARD-Sommerinterview zur Begründung, warum es trotz steigender Spritpreise keine Verlängerung des Tankrabatts gibt.
3: Sie können einen Ölpreis von $100 in Deutschland nicht wegsubventionieren. So ehrlich muss die Politik sein, das muss man der Bevölkerung sagen, das können wir nicht.
1: Nochmal Friedrich Merz mit der Entscheidung zum vergangenen Wochenende.
4: Dass wir zum 1. Oktober 2026 jeden Liter Sprit, Benzin und Diesel um ungefähr 17 Cent pro Liter reduzieren können.
1: Dreimal Merz, zweimal Tankrabatt, eine Konstante. Die Bundesregierung sucht den richtigen Kurs, um Menschen und Unternehmen von den immer weiter steigenden Spritpreisen zu entlasten. Eindeutiger sind da fast alle Spitzenökonomen dieses Landes in ihrem Urteil über diesen Rabatt für alle.
5: Es ist insgesamt ziemlicher Quatsch.
6: Es ist wieder eine Lösung mit dem Gießkannenprinzip.
7: Solche Maßnahmen sind zudem ökonomisch kontraproduktiv.
1: Trotzdem, die Gießkanne kommt zum 1. Oktober. Eine sehr schnelle Gießkanne zudem. Heute an einem Tag durch Bundestag und Bundesrat.
8: Es geht darum, die Menschen unverzüglich und spürbar zu entlasten, damit sich die hohen Spritpreise eben nicht ins Nudelregal durchfressen.
1: Im Nudelregal von CSU-Landesgruppenchef Alexander Hoffmann, so kann man das verstehen, liegen Vorräte, die mit Lkw transportiert werden. Also müssten Spediteure wie Mustafa Celik aus Hagen in Nordrhein-Westfalen jetzt zufrieden sein. Er hat schließlich 45 Lkw.
9: Also wir reden über eine Summe zwischen 60 und 70 Cent, die wir mehr bezahlen. Und jetzt 17 Cent weniger ist eigentlich gar nichts.
1: Das gar nichts eigentlich summiert sich theoretisch allerdings auf etwa 2,5 Milliarden Euro Minus für eh schon klamme Bund- und Länderkassen. Klar ist, beide Regierungsparteien sind nicht komplett glücklich damit. Aber diesmal soll zumindest aus Sicht von SPD-Chef und Finanzminister Lars Klingbeil ja vieles besser werden.
10: Wichtig für mich auch, dass der Preisdeckel kommt. Also wir werden jetzt eingreifen in den Markt und auch dort, wo wir sehen, dass die Konzerne Gewinne machen und in der Krise profitieren.
1: Ein Spritpreisdeckel nach dem Vorbild Belgiens etwa und eine Übergewinnsteuer für Mineralölkonzerne, die gerade viel verdienen. Das ist der Plan. Beides allerdings noch im Sollstadium. Ausgang vor allem bei der Steuer ungewiss.
0: Die Spritpreise sollen sich nicht ins Nudelregal durchfressen. Ich finde, gar nichts sollte sich durchs Nudelregal fressen, höchstens Sie und ich. Also, ist dieser neue Tankrabatt sinnvoll, der heute im Bundestag beschlossen wird? Fragen wir uns in diesem Morgenecho aus verschiedenen Blickwinkeln.
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0: Minuten nach 6, ja, Spritpreisentlastung. Können wir nicht einfach Jürgen Klopp fragen, wie man sowas richtig macht? Ich habe den Eindruck, dem trauen viele gerade alles zu. Der neue deutsche Bundestrainer ist ja fast wie Kanzler. Also, Jürgen Klopp hat seit gut einem Monat den Hut auf bei der Männerfußball-Nationalmannschaft. Und er hat ja auch schon politisch vorgelegt.
12: Ich würde mir oder uns gerne die Fahne zurückholen, wenn ich ganz ehrlich bin. Ich möchte, dass, wenn man sie schwingt, dass niemand denkt, was ist mit dir nicht in Ordnung, sondern dass man einfach nur das Gefühl hat, ja, du bist happy und verstehst, dass du Glück hattest, dass du in diesem wundervollen Land geboren, aufgewachsen, zugezogen und wie auch immer, dass du hier lebst. Das hätte ich schon ganz gerne.
0: Geht mal eben mitten rein in die Debatte um Nationalstolz. Ich habe bei Social Media viel Lob gelesen. So, wie sieht's denn auf dem Platz aus? Am Ende muss er ja auch an Jürgen Klopp schon immer zeigen, dass er es da genauso drauf hat wie am Mikrofon. Was das angeht, hat er vorher klar gemacht, jetzt erwartet hier bitte keine Zauberei im Turbogang.
13: Wenn jetzt irgendjemand so dämlich ist und zu glauben, dass mit anderthalb Trainingseinheiten wir die Fußballwelt einmal auf den Kopf gestellt hätten, dann kann ich dem jetzt wirklich nicht helfen. Aber wir werden alles versuchen, um eine neue Herangehensweise sichtbar zu machen.
0: So, und gestern hatte er sein erstes Spiel als Bundestrainer. In der Nations League gegen die Niederlande. Ergebnis 1:1. In aller Kürze Führung der Deutschen in der ersten Hälfte, sehr später Ausgleich Niederlande in der 92. Minute. Was sagt Jürgen Klopp jetzt also nach diesem Auftakt?
14: Wir haben versucht, extrem viel zu coachen. Die Abläufe können noch nicht natürlich sein. Also wenn du Vokabel morgens gelernt hast, dann weißt du vielleicht mittags noch, aber am nächsten Tag wäre es auch nicht schlecht, wenn du nochmal drauf guckst. Also und so ist es ein bisschen im Fußball ja auch. Also wir brauchen natürlich Zeit dafür, um damit sich diese viele, viele Abläufe, vor allem gegen den Ball, für die Jungs dann auch selbstverständlicher anfühlen.
0: Gut, der erste Vokabeltest kriegt also die Note 1:1. Wir wollen vor 7 noch weiter analysieren, also dieses erste Spiel unter Jürgen Klopp als Bundestrainer. Hier ist wieder F5 um jetzt, 20:50. Und hier ist Inga Hinkamp aus unserem Wetterteam. Guten Morgen.
15: Schönen guten Morgen.
0: Es ist jetzt frisch geworden, haben wir, glaube ich, alle mitgekriegt. Wobei, also eher so am frühen Morgen und ja, Abend. Ich habe das Gefühl, tagsüber ist es nochmal so ein leichtes Sommerfeeling.
15: Ja, genau. Und es ist auch wirklich ein großer Unterschied. Also gestern Morgen um diese Zeit, da war es deutlich wärmer. Da hatten wir deutlich zweistellige Temperaturen. Jetzt heute früh haben wir zum Beispiel leichten Luftfrost in Bad Berleburg, in einigen Regionen auch Bodenfrost. Und zwar aktuell zum Beispiel im nördlichen Münsterland, im Mindener Land, natürlich im Sauerland in der Eifel, aber auch aus dem Ruhrgebiet, aus Bochum-Stiepel, da wird uns aktuell leichter Bodenfrost gemeldet und es sind eben einfach große Sprünge von jetzt morgens aktuell bis dann eben zum Nachmittag.
0: Heißt, es bleibt jetzt erstmal kalt?
15: Also jetzt erstmal in den nächsten Stunden bleibt es kalt, genau. Die Nächte sind ja jetzt schon recht lang. In der Nacht hatten wir wenig Wolken. Da wird es dann eben sehr frisch. Letzte Nacht, also die vorangegangene Nacht, waren wenig Wolken am Himmel. Da ist es dann schon warm geblieben. Aber auch heute gibt es dann eben wieder viel, viel Sonnenschein. Und dann wird es heute im Laufe des Tages wieder richtig warm. Nämlich bis zu 25 Grad warm. Morgen ähnlich, da dann wieder wolkiger. Und Sonntag und Montag wird es dann noch ein kleines bisschen wärmer. Mhm. Und wenn wir auf den Dienstag schauen, da rechnen die Modelle aktuell verbreitet mit 27 bis 29 Grad und da muss ich kurz mit dem Kalender abgleichen, es ist nämlich dann tatsächlich Ende September.
0: Ja, Inga Hinkamp mit dem Wetter also. Und wenn es dann doch regnet und die Straße nass ist, wie sehr verlängert sich dann der Bremsweg bei Vollbremsung und einer Geschwindigkeit von 80 km/h? Gucken Sie mich nicht so an, ich bin Journalist und stelle nur Fragen. Und ich weiß noch, ungefähr so ging eine Frage in der Theorie beim Führerschein. Die Antwort ist bestimmt nützlich, aber ist der Lernstoff beim Führerschein insgesamt vielleicht zu groß? Ja, findet die Bundesregierung. Außerdem ist der Weg zum deutschen Führerschein zu analog und zu teuer, sagt sie. Und deswegen plant sie auch eine Reform und hat gestern zum ersten Mal im Bundestag drüber gesprochen. Wir wollen nach 7 das Wichtigste klären, aber zum Reinkommen haben wir beispielhaft die Frage, wie andere Länder mit dem Thema umgehen. Mein Kollege Marc Hoffmann startet.
16: In Spanien kommen Fahrschüler günstiger weg als in Deutschland. Die durchschnittlichen Kosten für den Führerschein der Klasse B bewegen sich hier zwischen 700 und 1500 Euro. Die tatsächliche Höhe hängt maßgeblich von der Fahrschule und der Region ab. So gehören etwa Galizien im Norden und Andalusien im Süden Spaniens zu den preiswerteren Regionen. Mit am teuersten ist es in der Hauptstadt Madrid und in Katalonien. Landesweit gleich sind die staatlichen Anmeldegebühren von knapp 100 Euro. Bei der Verkehrsbehörde DGT hinzu kommen 50 Euro für den medizinischen Tauglichkeitstest. Der entscheidende Faktor aber, wie teuer der Führerschein am Ende wird, ist laut spanischem Automobilclub die Zahl der Praxisstunden mit dem Fahrlehrer oder der Fahrlehrerin und wie viele Anläufe man braucht. Besonders die theoretische Prüfung mit 30 Multiple-Choice-Fragen gilt als anspruchsvoll. Weniger als die Hälfte schafft es beim ersten Versuch. Meist klappt es dann beim zweiten oder dritten Anlauf. Die verantwortliche Verkehrsbehörde macht vor allem die schlechte Vorbereitung der Anwärterinnen und Anwärter verantwortlich. Bei der praktischen Prüfung ist der Schnitt sogar noch etwas schlechter. Nur etwa ein Drittel schafft es gleich beim ersten Mal.
0: Und wir gehen mal direkt weiter zu meinem Kollegen Samuel Jakisch in Washington.
17: In den USA ist man ohne Auto vollkommen aufgeschmissen und das ist der Grund, weshalb man Jugendlichen hierzulande schon sehr früh das Fahren erlaubt. Unter Aufsicht und mit Auflagen in manchen Bundesstaaten schon mit 16 oder sogar 14 Jahren, besonders auf dem Land, wo es ja immer geradeaus geht und man bei höchstens Tempo 90 auch nicht wirklich viel kaputt machen kann, außer vielleicht einer Kuh und einem Telefonmast. Fahren lernen darf man bei den Eltern oder bei Freunden. Das ist natürlich viel billiger als in Deutschland und weil hier praktisch alle Autos mit Automatikgetriebe fahren, ist es auch ein bisschen einfacher. In Maryland, wo ich mal einen US-Führerschein gemacht habe, da führt die praktische Prüfung dann einmal um den Block und auch die Theorie ist weniger kompliziert als in Deutschland. Unter 21 Jahren muss man zwar ein bisschen mehr Theoriestunden nehmen, aber wenigstens muss hier niemand mit irgendwelchen Faustformeln im Kopf den Bremsweg mit Anhängerlast berechnen. Wer jetzt schon den Urlaub bucht, um sich günstig in den USA einen Führerschein zu besorgen, der wird allerdings enttäuscht, denn ein Wohnsitz in den USA ist fast überall Voraussetzung und nicht alle US-Führerscheine werden auch in Deutschland einfach so akzeptiert. Insgesamt ist es in Amerika aber ein Stück weit einfacher, deutlich billiger als in Deutschland, aber eben auch gesellschaftlich viel notwendiger, einen Führerschein zu machen.
0: Kühe kaputt machen ist aber auch keine Kleinigkeit, finde ich. So sieht das aus mit dem Führerschein in den USA. Und davor waren wir in Spanien. Und was die deutsche Bundesregierung plant in Sachen Führerscheinreform, vor allem um die Kosten runterzukriegen, das vertiefen wir heute früh im Morgenecho. 6:55. Haben Sie in Ihrem Bekanntenkreis auch immer mehr Menschen, die Danke und Bitte schreiben, wenn sie mit ChatGPT reden oder mit einem anderen KI-Chatbot? Ja, also mein Eindruck ist, viele versuchen in diesen Tagen besonders nett zu sein zur KI, wegen dieser apokalyptischen Warnungen. Wir haben viel darüber gesprochen, ja, KI als möglicher Endgegner der Menschheit. Und es ist ja gerade große UN-Woche in New York. Viele Regierungschefs fordern genau dort mehr KI-Kontrolle. Genau deswegen gucken viele auch auf den Besuch von Xi Jinping bei Donald Trump, weil diese Kontrolle ohne die beiden mächtigsten KI-Länder nicht funktionieren wird, die USA und China. Meine Kollegin Heidi Radwilas fragt sich also, wie nötig, aber auch wie realistisch sind globale KI-Regulierungen gerade?
18: Eine KI, die sich verselbstständigt und die Menschheit letztlich vernichten könnte. Solche Schreckensszenarien halten die meisten Experten zwar für übertrieben, aber sagt Barbara Engels vom IW Köln, die grundsätzlichen Sicherheitsbedenken bei künstlicher Intelligenz sind nachvollziehbar.
19: Der gefährliche Wettlauf um immer leistungsfähigere KI-Systeme ist real. Unternehmen stehen unter hohem Wettbewerbsdruck und haben deshalb einen Anreiz, schneller mit einem bestimmten Modell auf den Markt zu gehen, als es vielleicht für gründliche Tests und Sicherheitsvorkehrungen sinnvoll wäre.
18: Deshalb brauche es verbindliche Sicherheitsanforderungen und unabhängige Prüfungen, und zwar weltweit. Ansätze gibt es bereits, erklärt KI-Expertin Engels.
19: Wir haben in der EU ja mit der KI-Verordnung durchaus schon eine Regulierung, die sich Hochrisikosysteme anschaut. Das Problem ist, diese Regulierung ist ja noch nicht in Anwendung. Die wurde dann nochmal verschoben auf das nächste Jahr.
18: Außerdem, die EU gilt als ambitioniert bei KI-Regulierung. Wichtige Player wie die USA oder China scheuen dagegen die Reglementierung. Und Experten monieren, dass zwar in verschiedenen Ländern, mittlerweile auch in Deutschland, KI-Sicherheitsinstitute gegründet worden seien, die aber oft lediglich beratend tätig seien. Im Grunde machtlos. Diese Woche nun haben zur UN-Generalversammlung rund 20 Regierungschefs die UN-Mitgliedstaaten aufgefordert, die Einrichtung einer internationalen Institution zu prüfen, die KI-Standards setzen und deren Einhaltung überprüfbar machen soll. IW-Ökonomin Engels meint,
19: um die Risiken von KI zu minimieren, ist es nötig, dass alle mitmachen.
18: Doch hier liegt das Problem. Es tobt ein Kampf um die Vorherrschaft bei KI, der Zukunftstechnologie schlechthin. Die USA führen, doch China hat extrem aufgeholt. US-Präsident Trump will keine KI-Regulierung, obwohl US-amerikanische KI-Firmen jüngst selbst eine allgemeine Drosselung des Entwicklungstempos vorgeschlagen haben, weil das mörderische Tempo eben nur mit Milliardeninvestitionen gehalten werden kann. Christian Rieck beschäftigt sich an der Frankfurt University of Applied Sciences auch mit KI. Er versteht den Wunsch.
20: Da kann ich mir vorstellen, dass es aus einer wirtschaftlichen Sicht vollkommen sinnvoll ist. Ob die Chinesen bei sowas mitmachen, das halte ich für sehr unwahrscheinlich. Selbst wenn die es vielleicht sagen würden, dass sie mitmachen, bin ich mir relativ sicher, dass die in Hinterzimmern einfach weiterentwickeln würden. Also das Ganze ist, glaube ich, auch von der Sicht nicht wirklich durchsetzbar.
0: Also die Realität ist die eine Ebene, Trump und Xi und die KI-Firmen. Aber es wird ja auch sowieso noch viel darüber geredet, was müsste denn eigentlich passieren in Sachen Kontrolle? Ja, und was ist dann überhaupt realistisch? Und wir dachten, wir verabreden uns dazu mal mit einer Philosophin, die sich innerhalb dieses Feldes viel mit KI befasst. Eine KI-Ethikerin, kann man sagen, Annette Zimmermann. Das Gespräch gibt's erst nach 8. Wenn Sie dann nicht mehr bei uns sind, können Sie das aber danach auch nachhören, weil unsere Gespräche ja auch im Netz landen, wdr5.de. Unsere Nachrichten um 6:30 warten auf Sie. Hier ist das Morgenecho.

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4: Es ist 6.30 Uhr. 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
5: Die Nachrichten mit Martin Groß. Guten Morgen. Der Rechtsanspruch auf Ganztagsbetreuung für Erstklässler wird in Nordrhein-Westfalen nicht überall erfüllt. Das ist das Ergebnis einer Umfrage, die der WDR unter allen 396 Kommunen im Land durchgeführt hat. Moritz Börner, WDR Landespolitik.
6: Mindestens 8 Kommunen in Nordrhein-Westfalen mussten zu Schuljahresbeginn Eltern, die für ihre Erstklässler einen OGS-Platz beantragt hatten, abweisen. Insgesamt 227 Kinder sind betroffen, besonders viele in Wuppertal. Aber auch kleinere Kommunen wie Steinfurt im Münsterland haben es nicht geschafft. In einigen Städten und Gemeinden geht die Erfüllung des Rechtsanspruchs zulasten der älteren Grundschulkinder. Rund jede 7. Kommune, die an der Abfrage teilgenommen hat, hat eine Warteliste. Insgesamt sind das mehr als 2200 Kinder. Innerhalb der kommenden 3 Jahre wird der Ganztagsrechtsanspruch auf alle Grundschulkinder ausgeweitet. An der WDR-Abfrage Anfang September haben rund 2/3 der Kommunen NRW-weit teilgenommen.
5: Bundestag und Bundesrat entscheiden heute über den neuen Tankrabatt. Die Steuern auf Benzin und Diesel sollen ab Donnerstag wieder um 17 Cent gesenkt werden, um die Bürgerinnen und Bürger an der Zapfsäule zu entlasten. Dazu Benjamin Großkopf, WDR Berlin.
7: Bund und Länder haben diesen Schritt länger gescheut, denn er bedeutet eben Steuerausfälle, die sich auf schätzungsweise 2,5 Milliarden Euro summieren. Der Kompromiss jetzt, Bund und Länder teilen sich diese Summe und es soll ergänzend bis zum 1. Januar ein sogenannter Spritpreisdeckel erarbeitet werden. Den gibt es woanders schon, zum Beispiel in unseren Nachbarländern Belgien und Luxemburg.
5: Der Bundestag diskutiert heute außerdem über die sogenannte Frühstartrente. Die Regierung will Kindern mit staatlicher Hilfe den Aufbau einer privaten Altersvorsorge erleichtern. Ab 6 Jahren soll es im Monat 10 Euro vom Staat geben. Nach Berechnungen der Regierung könnten daraus dann bis zum 18. Geburtstag 2200 Euro werden und bis 65 mehr als 50.000. Bei der Generaldebatte der UNO-Vollversammlung in New York hat es einen Eklat gegeben. Viele Diplomaten haben unmittelbar vor Beginn einer Rede des israelischen Regierungschefs Netanyahu den Saal verlassen. Der verteidigte seine Politik. Details dazu von Martin Ganselmeier, WDR New York.
8: Die 40-minütige Rede glich in weiten Teilen einem Wahlkampfauftritt. Den von Palästinenserpräsident Abbas geäußerten Vorwurf, Israel führe einen Völkermordkrieg im Gazastreifen, nannte Netanyahu die größte Lüge des Jahrhunderts. Israel begehe keinen Völkermord, sondern habe Völkermord verhindert. Die Entscheidung, Iran anzugreifen, sei eine der leichtesten Entscheidungen für ihn gewesen, betonte Netanyahu. Iran dürfe niemals eine Atomwaffe bekommen.
5: Weitere Meldungen im Überblick. In den USA sind Journalisten von CNN und anderen Medien wieder grundsätzlich ins Weiße Haus gelassen worden. US-Präsident Trump hatte sie ausgeschlossen, ein Richter hatte den Ausschluss wieder aufgehoben. CNN bestätigte zunächst die Rückkehr der Reporter. Bei der Ankunft des chinesischen Präsidenten Xi seien 2 Reporter aber doch wieder ausgeschlossen worden. Im sächsischen Heidenau werden keine neuen Stolpersteine verlegt. Der Stadtrat stimmte für einen entsprechenden Antrag von AfD und CDU. Zur Begründung des Antrages hieß es, Bürger und Initiativen empfänden diese Form der Erinnerung nicht mehr als angemessen. In der Stadt gibt es derzeit 5 Stolpersteine. Die deutsche Fußballnationalmannschaft hat im ersten Spiel unter dem neuen Bundestrainer Jürgen Klopp unentschieden gespielt. Am Ende stand es in Amsterdam gegen die Niederlande 1:1. Das Spiel war der Auftakt zur Gruppenphase der Nations League. Am Sonntag spielt Deutschland gegen Griechenland. Das erste überträgt live.
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5: In Düsseldorf dreht sich ab heute alles um die Backstreet Boys. Die Boyband spielt heute Abend das erste von insgesamt 10 Konzerten in der Stadt. Es sind ihre einzigen Europa-Auftritte in diesem Jahr. Christoph Wegener, WDR Düsseldorf.
9: Mehr als 400.000 Tickets wurden für die 10 Stadion-Shows bereits verkauft. Fans aus aller Welt reisen nach Düsseldorf, um die Backstreet Boys live zu erleben. Und auch abseits der Konzerte ist in der Stadt einiges los. Das Angebot reicht von 90er-Jahre-Partys über Ausstellungen bis hin zu einem kostenlosen Tanzworkshop am Rheinufer. Die letzte Show der Tour in Düsseldorf steigt am 7. Oktober. Bis dahin bleibt die Stadt fest in der Hand der Backstreet Boys-Fans. Die werden übrigens an ihren Outfits zu erkennen sein. Die Band hat dazu aufgerufen, in Weiß und Babyblau zu ihren Auftritten zu kommen.
5: Das Wetter in Nordrhein-Westfalen. Letzte Dunst- oder Nebelfelder lösen sich am Morgen schnell auf. Dann scheint den ganzen Tag die Sonne und die Temperaturen steigen auf 20 Grad in Porta Westfalica, 22 Grad in Gelsenkirchen und 23 Grad in Brühl. Morgen wechseln sich Sonne und Wolken ab und bei Werten bis 25 Grad bleibt es weitgehend trocken. Und auch der Sonntag wird meist freundlich und noch ein bisschen wärmer. Das war WDR aktuell. 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A1 Dortmund Richtung Köln zwischen Vollmerstein und Gevelsberg dauert es 20 Minuten länger. 4 Kilometer Stau nach einem Unfall in der Baustelle. Die A40 Duisburg-Essen ist zwischen Kreuz Duisburg und Kreuz Kaiserberg in beiden Richtungen bis zum 5. Oktober gesperrt. Dort werden 2 Brücken abgerissen, zurzeit jeweils 2 Kilometer Stau. Und A59 Bonn Richtung Köln zwischen Rath und Dreieckholmer 2 Kilometer Stau.
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10: Guten Morgen, Robert Meyer ist hier. Wir stellen den Tag scharf. Schön, dass Sie dabei sind. Wir wissen alle, wie wir unser Handy neu starten oder unseren WLAN-Router. Wie startet man ein Herz neu? Da sieht's anders aus. Notfallmediziner finden, es braucht mehr Wissen. Und wir reden vor 7 deswegen nochmal über das Thema Reanimation, Erste Hilfe. PS, dazu gibt's gerade einen Weltrekordversuch in Bielefeld. Und politisches Tagesthema ist sehr wahrscheinlich der neue Tankrabatt. Den gucken wir uns gleich auch noch was genauer an. Und wenn wir über das deutsche Wirtschaftswachstum sprechen in der letzten Zeit, dann geht die Zahl ja durchaus auch mal rauf. Problem, das ist meistens die Zahl hinter dem Komma. Davor ist die Null. Gestern hat sich das geändert. Die deutschen Wirtschaftsinstitute haben eine neue Prognose. Dieses Jahr gehen sie von 1,3% Steigerung im Bruttoinlandsprodukt aus. Und das ist deutlich.
11: Die zentrale Botschaft, die wir für Sie mitgebracht haben, ist, die deutsche Wirtschaft ist seit Ende des vergangenen Jahres im Aufschwung. Nach mehreren Jahren wirtschaftlicher Schwäche ist das erstmal eine gute Nachricht.
10: So sagt Oliver Holte-Möller vom Leibniz-Institut für Wirtschaftsforschung. Im Frühjahr hieß es noch 0,6%. Vorhin sagt unsere Wirtschaftsreporterin, ja, der KI-Boom kommt zum Beispiel langsam in Deutschland an und ironischerweise bringt die geschlossene Straße von Hormus der deutschen Chemiebranche auch Aufschwung. Die Frage ist allerdings, ist das ein nachhaltiger Wechsel? Zeit für Perspektiven.
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10: Hier ist Nele Posthausen aus dem Morgenecho-Team. Guten Morgen.
12: Guten Morgen.
10: Was sagen die Kommentare heute früh?
12: Also einige der Kolleginnen und Kollegen in den Medien, die nehmen diesen Optimismus des Wirtschaftsausschwungs auch positiv auf. Andere sind eher noch skeptisch. So fragt sich der Autor in der Frankfurter Allgemeinen Zeitung, ob denn der Aufschwung auch beim privaten Verbraucher ankommen wird. Er glaubt es nicht. Der Aufschwung stützt sich auf Nachfrage aus dem Ausland, schreibt der Autor in der FAZ. Gute Standortpolitik für private Investitionen sei das nicht. Anders der Kommentator im Kölner Stadtanzeiger. Der stimmt zwar zu, dass Normalbürger vom Aufschwung kaum etwas merken werden, aber ohne den nun skizzierten Anfang eines Aufschwungs wäre es um besagten Normalbürger definitiv noch schlechter bestellt, schreibt der Autor im Kölner Stadtanzeiger.
10: Jetzt sind für die Wirtschaft einerseits wichtig die Zahlen, dann ist aber auch immer Psychologie dabei. Gerade wenn wir über Investoren reden, ist die Frage wichtig, ob dieser neue kleine Aufschwung, Fragezeichen, ne, ob der Vertrauen in die deutsche Wirtschaftskraft zurückbringen kann.
12: Die Wirtschaftsredakteurin Eva Barner meint im Deutschlandfunk dazu, vom Vertrauen ist bei den Unternehmen bereits einiges zurück. Jetzt müssen ihrer Meinung nach aber auch die realen Staatsprobleme angegangen werden, um das Vertrauen zu halten. Überlastete Sozialsysteme durch fehlende Arbeitskräfte und eine alternde Gesellschaft.
13: Das dürfte der größte Bremsklotz werden für die Wirtschaft. Erst recht, wenn sich die Willkommenskultur in Deutschland weiter verschlechtert durch den Vormarsch der Populisten und Arbeitskräfte aus dem Ausland einen weiten Bogen um Deutschland machen. Gerade jetzt gilt es, Vertrauen aufzubauen bei Unternehmen und auch bei Bürgerinnen und Bürgern, und zwar nicht durch kurzfristige Stimmungsaufnahmen.

0: auf Heller wie Tankrabatt oder Gastrosteuer, sondern durch stimmige Reformen.
1: Sagt Wirtschaftsredakteurin Eva Bahner im Deutschlandfunk. Und die Kommentatorin von der Welt stimmt in der Analyse zu. Besonders zukunftsblind findet die Autorin der Welt den Kurs der Sozialdemokraten. Wenn die geplante Rentenreform aufweichen, könnte das Problem mit der Überalterung verschärfen. Sie fürchtet, die Regierung höre nicht genug auf die Wirtschaftswissenschaftlerinnen.
2: Ja, da gehen wir schon in die Politik rüber, ne? Die Frage ist ja, ob diese neuen Zahlen sich jetzt auch in Lob übersetzen für die Arbeit der Bundesregierung.
1: Dazu gibt es eine große Analyse von mehreren Autorinnen und Autoren im Handelsblatt. Und die sehen sich bei der Wirtschaftspolitik von Merz an das Leitmotiv Wohlstand für alle vom Wirtschaftswissenschaftler und CDU-Politiker Ludwig Erhard erinnert. Allerdings stehe die Regierung Merz nicht wie Erhards CDU in den 1950ern bei 50% der Stimmen. Und daher funktioniere das gleiche Motto nicht mehr. Zitat, die ökonomische Vernunft befindet sich auf dem Rückzug. Das schreiben die Autoren im Handelsblatt. Und der Kollege Philipp Anft witzelt im WDR5 Politikum. In uns Deutschen gebe es halt sofort den Reflex, Haare in der Suppe zu suchen. Er vermutet, daher komme auch die Unbeliebtheit von Friedrich Merz.
3: Den kann ja keiner leiden, weil er uns ständig erklären will, dass alles besser wird.
4: Raus aus diesem Missmut und diesem Misstrauen und hinein in eine neue Zuversicht.
3: Nee. Nicht mit uns.
1: Und Philipp Anf vom Politikum prognostiziert, am Ende müssen wir uns noch die Frage stellen, hat Merz denn etwa recht?
2: Tja, die Frage stellen wir uns hier öfter. Wer hat denn eigentlich recht? Ja, frei von Emotionen, basierend auf Fakten. Wir sind im WDR5 Morgenecho und das war Nele Posthausen mit unserer Medienschau zur neuen Wirtschaftsprognose für diesen Herbst, für dieses Jahr. Die sagt 1,3% BIP-Wachstum. 19 Minuten vor 7.

0: 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Sie können einen hohen Ölpreis in Deutschland nicht wegsubventionieren, sagt der Bundeskanzler diesen Sommer noch im ARD-Sommerinterview. Seit ein paar Tagen scheint zu gelten, doch das geht. Und zwar kommt das auch vom Kanzler, der seine Meinung mittlerweile anscheinend geändert hat. Ab dem 1. Oktober soll es einen neuen Tankrabatt geben. Anders gesagt, ein Steuerverzicht der Bundesregierung an der Zapfsäule. Und heute soll es dazu die Abstimmung im Bundestag geben und im Bundesrat. Also das soll alles im Schnellverfahren durchlaufen. Meine Kollegin Sarah Ritter erklärt das Wichtigste dazu.
1: Ab nächsten Donnerstag soll die Energiesteuer auf Diesel und Benzin um rund 14 Cent pro Liter gesenkt werden. Rechnet man die Mehrwertsteuer mit ein, so ergibt sich laut Regierung eine Entlastung von bis zu 17 Cent pro Liter. Gelten soll der Tankrabatt bis Ende des Jahres. Das Finanzministerium rechnet mit Steuerausfällen von 2,485 Milliarden Euro bei der Energiesteuer und 293 Millionen Euro bei der Umsatzsteuer. Einen identischen Rabatt gab es bereits in den Monaten Mai und Juni. Kritik an den Plänen, den Tankrabatt zu erneuern, kommt von mehreren Stellen. Viele Ökonomen kritisieren, dass die Steuererleichterung zu teuer für den Staat sei. Für die Präsidentin des Sozialverbands VDK, Verena Bentele, braucht es statt eines Tankrabatts, der für alle gilt, zielgenaue Entlastungen für Menschen mit niedrigen Einkommen. Außerdem nennt es die Wirtschaftsweise Veronika Grimm zynisch, auf Kosten der jungen Generation das Fahren von Autos mit Verbrennungsmotor zu subventionieren. Bund und Länder haben sich außerdem auf einen Spritpreisdeckel geeinigt. Hierfür wird ein Höchstpreis für Diesel und Benzin festgelegt. Eine Behörde berechnet in regelmäßigen Abständen die maximal erlaubten Preise für Benzin und Diesel und orientiert sich am Brennstoffpreis, den Kosten für Transport und Vertrieb und einer Händlermarge. Noch ist unklar, wann der Spritpreisdeckel eingeführt werden soll. Als spätestes Datum wird der 1. Januar 2027 genannt.
0: In 20 Minuten bin ich mit Jochen Ott verabredet. Er ist der SPD-Spitzenkandidat hier in NRW und er findet diesen Tankrabatt richtig. Ich will ihn mit den Gegenargumenten konfrontieren, die es ja durchaus gibt. Hier im Morgenecho. Man muss auch mal dazu sagen, ja, alle, die sich gerade an der Zapfsäule über zu hohe Spritpreise aufregen, die haben einen Vorteil. Ein Führerschein. Junge Menschen, die den heute machen, die zahlen dafür viel mehr als früher. 3.000 Euro können sein oder noch mehr. Aber es sind anscheinend Autowochen im Bundestag. Gestern wurde da auch eine Führerscheinreform diskutiert. Also erstmal diskutiert. Das Ziel ist billiger, einfacher und digitaler. Elske Beckmann aus unserem Hauptstadtstudio in Berlin. Welchen Plan gibt es genau, um den Führerschein vor allem billiger zu machen?
2: Die Reformvorschläge betreffen alle Bereiche des Führerscheins. Fangen wir mal in der Theorie an. Da soll die Präsenzpflicht entfallen. Das heißt, Fahrschulen können selber entscheiden, ob sie Unterricht auch oder ausschließlich digital und per App anbieten wollen. Damit könnte zum Beispiel die Miete der Schulungsräume eingespart werden. Und der Fragenkatalog soll verkleinert werden. Der besteht gerade noch aus fast 1200 Fragen. Die will man um ein Drittel kürzen.
0: Heißt, welche Reformen soll es in der Praxis geben?
2: Das setzt vor allem an bei den Sonderfahrten, also Fahrten bei Nacht, auf der Autobahn und Überlandfahrten. Die soll es zwar auch weiterhin geben, aber nicht mehr abgedeckt mit 12 Fahrstunden, sondern nur noch mit 3. Also man übt nur jeweils einmal das Fahren bei Nacht, über Land und über die Autobahn. Außerdem sollen Fahrsimulatoren mehr eingesetzt werden können.
0: Ja, und neu ist ja auch, dass Fahrschülerinnen und Fahrschüler in Begleitung von Erwachsenen fahren sollen, um zu üben. Zumindest soll das möglich sein. Also was ist das genau für ein Modell?
2: Das ist das Laienmodell nach österreichischem Vorbild. Damit können Fahrschülerinnen und Fahrschüler schon während der Ausbildung fahren üben, mit Vertrauenspersonen wie den eigenen Eltern. Voraussetzung dafür ist, dass man schon die theoretische Prüfung bestanden hat und mindestens 6 Fahrstunden mit einem Fahrlehrer oder einer Fahrlehrerin hatte. Die Laienausbildenden wiederum müssen eine gewisse Fahrpraxis nachweisen, um jemanden begleiten zu dürfen. Das Modell soll erstmal für 5 Jahre ausprobiert werden. Ziel dabei ist, dass man sich mit weniger teuren Fahrstunden auf die praktische Prüfung vorbereiten kann.
0: Welche Kritik gibt's an den Plänen?
2: Kritik kommt von Seiten des Verkehrssicherheitsrates und der Fahrlehrerverbände. Sie befürchten, dass die Reformen auf Kosten der Sicherheit gehen könnten. Dass so viele Sonderfahrten auf Autobahn und bei Nacht gestrichen würden, sei eine Gefahr für den Straßenverkehr, sagen Fahrlehrerinnen und Fahrlehrer. Von den Oppositionsparteien kommt vor allem Kritik an der Idee der Laienausbildung. Die AfD hält die vielen Übungsstunden mit einem Fahrlehrer oder einer Fahrlehrerin für notwendig. Die Grünen kritisieren die Sicherheit und die Linke hinterfragt die Gerechtigkeit dieses Modells, weil es voraussetzt, dass Familien ein privates Auto haben und Zeit mit den jungen Fahrschülerinnen und Fahrschülern zu üben.
0: Führerscheinreform also ist geplant, wurde gestern schon mal besprochen im Bundestag und besprechen wir heute früh auch im Morgenecho. 12 Minuten vor 7.

Die Jungs haben alles reingehauen. Das war das, was wir sehen mussten. Es waren tolle Momente dabei. Zitat Jürgen Klopp gestern Abend nach seinem ersten Spiel als deutscher Nationaltrainer. Das war ja genau die Kritik nach der WM diesen Sommer, dass die deutsche Männernationalmannschaft eben nicht alles reingehauen hat. Vielleicht hat er es darum ja auch so gesagt. Ja, und wer nicht reinhaut, den haut's raus. Ist eine alte Fußballweisheit, die ich mir gerade ausgedacht habe. Aber stimmt denn der Satz, dass die Mannschaft gestern so reingehauen hat gegen die Niederlande im Nations League-Spiel? Das Ergebnis dieser ersten Partie unter Jürgen Klopp ist ein 1:1. Und wir wollen

0: und einen leidenschaftlichen Prickelfaktor mit Biss.
1: Die Jungs haben aber, und das ist jetzt die wichtigste Information, absolut alles rausgehauen, volle Bereitschaft. Und das ist ja das, was wir sehen mussten. Auf jeden Fall haben wir gesehen. Und deshalb bin ich mit dem Paar total happy.
0: Jürgen Klopp schmeckte aber natürlich noch nicht alles.
1: Wir haben sehr gut angefangen, sind sehr gut ins Spiel gekommen, haben dann kurzen Faden verloren und sind dann so ein bisschen ins Hinterherlaufen gekommen. Da war dann nicht so viel von dem zu sehen, was wir eigentlich vorhatten.
0: Wirklich genießen konnte der neue Bundestrainer seine Premiere allerdings nicht.
1: Genieß mal, keine Ahnung, Gummibärchen oder sonst was, aber nicht. Also Fußball bin ich nicht dazu da. Das wird bestimmt irgendwann mal kommen. Genießen tue ich Momente, wenn man 4-0 führt und irgendeiner zeigt die Nachspielzeit an. Da sind wir noch ein bisschen voll entfernt.
0: Und so bleiben am Ende ein Unentschieden und gemischte Gefühle. Die Emotionen sind schon da. Der Fußball braucht noch Zeit.
2: Das erste Nationalmannschaftsspiel gestern unter dem Bundestrainer Jürgen Klopp. 1:1 gegen die Niederlande. Ich finde ja noch wichtig, welche Gestik, welche Mimik, welche Emotion hat Jürgen Klopp am Spielfeldrand gezeigt. Ist das der Klopp, den wir so kennengelernt haben? Kann ich in einer halben Stunde ungefähr meinen anderen Sportkollegen fragen. 7:10. Wir sind aufmerksam geworden auf das, was diese Woche im Franziskus-Krankenhaus in Bielefeld los ist. Da wird 7 Tage lang durchreanimiert. Ist es eine menschliche Tragödie? Nein, es ist ein Weltrekordversuch. 7 Tage und 7 Nächte soll es durchgehend Herzrhythmusmassagen geben, und zwar an Übungspuppen. Da kann auch jeder mitmachen, der will. Ganze Schulklassen kommen da gerade hin. Der Sinn der Sache ist natürlich mehr Aufmerksamkeit für das wichtige Thema Erste Hilfe. Und es tut sich was dabei. Nicht nur in diesem Krankenhaus, sondern auch in Schulen. Es soll nämlich mehr verpflichtende Kurse geben. Und davon erzählt Ihnen meine Kollegin Antje Passenheim.
3: Alle Schülerinnen und Schüler der Sekundarstufe 1, also Klasse 7, 8, 9, sind ab sofort verpflichtet, an diesem einmaligen 90-minütigen Reanimationsunterricht teilzunehmen. Und darin vermitteln Lehrkräfte den Kindern und Jugendlichen die notwendigen Kenntnisse zur Ersten Hilfe. Das NRW-Schulministerium hat dafür Ende des vergangenen Jahres alle Schulen des Landes angewiesen, mindestens 2 Lehrkräfte diese Ausbildung zur Laienreanimation machen zu lassen. Jetzt stellt sich sicherlich manchen auch die Frage, ob Kinder der Sekundarstufe 1 überhaupt alt genug und auch kräftig genug sind, um einen Menschen zu reanimieren. Das Schulministerium sagt ja. Schulkinder sind bereits ab der 7. Klasse körperlich in der Lage, eine Herzdruckmassage auszuführen. Das sagen auch Ärzte, die bestätigen das. Außerdem könnten, so die Hoffnung, mögliche Hemmungen abgebaut werden, wenn Kinder schon früh da herangeführt werden.
2: Erste-Hilfe-Kurse an Schulen gab es aber schon, oder?
3: Gab es, allerdings nur in Form von freiwilligen Modellprojekten und Initiativen. Zwischen 2017 und 2020 wurden im Rahmen des Modells Laienreanimation an Schulen in NRW mehr als 40.000 Schülerinnen und Schüler und 1.000 Lehrkräfte geschult, und zwar von Medizinern, die kamen von außen. Dass das jetzt das eigene Lehrpersonal übernimmt, das hat laut Ministerium mehrere Gründe. Zum einen kennen die Lehrkräfte ihre eigenen Schüler einfach besser und sie wissen, wie das Thema altersgerecht vermittelt werden kann. Außerdem könnten Lehrkräfte auch Vertretungsstunden sinnvoll füllen, so die Hoffnung, indem sie dort nämlich Trainingseinheiten der Erste-Hilfe-Kurse, etwa Herzdruckmassage oder Beatmung, indem sie das einfach nochmal wiederholen. Die Puppen, um das daran zu üben, die bleiben nämlich dauerhaft an den Schulen.
2: Wie sind die Schulen darauf vorbereitet hier in NRW?
3: Die 2100 betroffenen Schulen mit Sekundarstufe 1, die bereiten sich seit rund einem Jahr darauf vor. Die Schulen bekommen die nötigen Mittel von einer eigens eingerichteten Geschäftsstelle des Schulministeriums zur Verfügung gestellt. Etwa die Puppen, an denen die Herzdruckmassage und die Beatmung trainiert wird, sogenannte Reanimationsphantome. Jede Schule soll mit 10 solcher Puppen ausgestattet werden. Zum einen werden die vom Land gestellt, darüber hinaus will auch die Björn-Steiger-Stiftung und die Deutsche Herz-Stiftung zusätzliche Puppen liefern, im Wert von fast 500.000 Euro.
2: Ja, und wir vertiefen das Thema heute früh noch. Ich habe auch mit einem Arzt drüber gesprochen, einem Reanimationsprofi, kann man sagen, weil wir drüber reden wollten, warum Menschen immer noch oft Angst haben. Und zwar Angst davor, beim Reanimieren etwas falsch zu machen. Und er sagt dann den Satz, ja, falscher als tot geht ja nicht. Und plädiert wirklich dafür, vor allem nicht nichts zu machen, wenn jemand eben diese Hilfe braucht, während der Krankenwagen anrückt.

Hören Sie später hier. Wir sind im WDR 5 Morgenecho und in 5 Minuten bekommen Sie den Überblick über den Tag wieder kompakt, wie Sie es kennen von uns in unseren Nachrichten um 7 Uhr.

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1: War es so, wie der Ortspfarrer berichtet? Offiziell bestätigt hat der Alte das nie, aber wenn es stimmt, dann ließ sich Konrad Adenauer Ende August 1955 während seines Schweizer Sommerurlaubs nachts zum Grab von Bruder Klaus fahren. Dessen Gedenktag ist heute. Und weil dieses Jahr 150 Jahre Adenauer gefeiert wird, spekuliere ich hier nochmal etwas herum. Wer also war Bruder Klaus und was machte Adenauer bei Nacht und Alpennebel an seinem Grab in Sachsen am Saaner See? Nun, Bruder Klaus, oder wie er hochoffiziell heißt, Nikolaus von der Flüe, das ist sowas wie der Nationalheilige der Schweiz. Wie Wilhelm Tell, nur Bruder Klaus gab es wirklich. Er hat im 15. Jahrhundert gelebt, war zunächst Soldat, dann führte er das Leben eines Alpenbauern. Vieh, Familie, 10 Kinder und ein Hof. Bis dahin alles normal. Dann bekommt er Depressionen und dann eine Vision. Bruder Klaus verlässt Familie, Hof und Vieh und siedelt um. Er wird Einsiedler. Ein Steinwurf vom Hof entfernt baut er seine Einsiedlerzelle Die Ranft, betet von da an zu Gott und weil sowas ja kurios ist, zieht er bald Leute an. Bruder Klaus vermittelt zwischen den streitenden Parteien seiner Zeit. Der Einfluss von Bruder Klaus auf das Zusammengehen der Eidgenossenschaft kann nicht groß genug geschätzt werden. Bis heute gilt er als so eine Art nationaler Nothelfer für die Schweiz. Mehr noch, Papst Pius XII. Hat ihn 1947 heilig gesprochen, direkt nach den Wirren des Zweiten Weltkriegs. Das machte ihn schlagartig bekannt, über die Grenzen der Schweiz hinaus. Und das geschah zu der Zeit, als Adenauer Kanzler in Westdeutschland wurde. Während seines ersten Schweizurlaubs hörte Adenauer von diesem besonderen Einsiedler, das war 1950. Vielleicht war Adenauer deswegen von ihm beeindruckt, weil er 1933 selbst fast wie ein Einsiedler lebte im Kloster Maria Laach, um sich dem Einfluss der Nazis zu entziehen. Und schließlich das noch, die Sache mit den Kriegsgefangenen in Moskau. Hinter dem eisernen Vorhang harrten Zehntausende Kriegsgefangene noch aus in der UdSSR. Das drückte auf der Seele der jungen Bundesrepublik. Adenauers Reise nach Moskau im September 1955 gilt als eine seiner größten politischen Leistungen. Immerhin verhandelte er mit den Sowjets, wie er immer schneidig den kommunistischen Systemfeind nannte. Dass er vor dieser Reise großen Respekt hatte, ist bekannt. Dass der gläubige Katholik dafür auch religiöse Unterstützung annahm, nicht so sehr. Es ist gesichert, dass Adenauer in Moskau die einzig verbliebene katholische Kirche aufsuchte, eine polnische, und eine Stunde kniend betete. Davon gibt es Fotos und Augenzeugenberichte. Und Adenauer wusste auch, eine Gruppe aus dem Süddeutschen verharrte während der Zeit der Verhandlungen im Gebet bei Bruder Klaus. Ob er tatsächlich kurz vor seiner Reise selbst bei Bruder Klaus um Fürsprache bat, das ist bis heute nicht eindeutig belegt. Der Ortspfarrer und Adenauers Pfarrer jedenfalls haben das bezeugt. Klar ist, dass die 10.000 Kriegsgefangenen heimgekommen sind. Im Oktober 1955 stimmten sie spontan "Nun danket alle Gott" an, als sie heil im Lager Friedland ankamen. Bruder Klaus, egal ob du damals geholfen hast oder nicht, dieses kleine Stoßgebet an deinem Gedenktag möchte ich loswerden. Bruder Klaus, hilf Europa, schütze unser gemeinsames Haus, damit alle Menschen Brüder werden und Schwestern in Frieden. Klaus Nellissen aus Köln.
0: 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Es ist 7 Uhr. 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
2: Die Nachrichten mit Martin Groß. Guten Morgen. Der Bundestag will heute den Tankrabatt beschließen. Benzin und Diesel sollen damit ab 1. Oktober um 17 Cent günstiger werden. Ein anderes Thema wird noch nicht beschlossen, aber zum ersten Mal debattiert. Die geplante Frühstartrente. Mehr von Benjamin Imort.
3: Der Staat will damit einen Impuls für die private Altersvorsorge setzen. Kinder ab 6 bekommen 10 Euro im Monat. Eltern können die bei einer Bank anlegen. Wenn man nichts unternimmt, legt der Staat das Geld für einen automatisch bei der Bundesbank an. Das Ganze gibt es zum Start nur für die Jahrgänge 2020 und 2021. Alle Kinder, die davor geboren wurden, gehen leer aus. Gezahlt wird die Förderung dann bis zum 18. Geburtstag. Das, was zusammengekommen ist, kann man dann mitnehmen in ein anderes Rentenprodukt. So will der Staat sichergehen, dass man sich auch wirklich um die private Altersvorsorge kümmert. Die Zahlungen in das Depot kann man übrigens noch aufstocken. Starten soll das Ganze im kommenden Jahr.
2: In Münster stellen Forscher heute eine Studie zu geistlichem Missbrauch im Bistum Münster vor. Es ist das erste Mal in Deutschland, dass diese Art von Missbrauch in der Kirche untersucht wird. Dominik Hamers für WDR aktuell.
4: Im Fokus steht die christliche Gemeinschaft Totus Tuus, die Münsters früherer Bischof Felix Genn vor 5 Jahren verboten hat. Damals hatten sich reihenweise Mitglieder beschwert, unter anderem über Demütigung, hohen Leistungsdruck und soziale Isolation. Totus Tuus ist lateinisch und bedeutet ganz dein. Die Gemeinschaft galt damals als eine Anlaufstelle für junge Menschen, die ihren Glauben radikal ausleben wollten. Für die Studie haben die Forscher auch das Handeln der Kirche in dem Zusammenhang untersucht.
2: Das Debüt von Fußball-Bundestrainer Klopp ist am Abend mit einem Unentschieden zu Ende gegangen. Beim Nations-League-Spiel gegen die Niederlande stand es am Ende 1:1. Michael Augustin, wie der Sport berichtet.
5: Mit Leidenschaft und Einsatz. Deutschland spielte so, wie es sich der neue Bundestrainer gewünscht hatte. Aber die Mannschaft von Jürgen Klopp machte auch sehr viele Fehler. Und sie hatte Glück, als das Führungstor von Van Dijk nach Videobeweis zurückgenommen wurde. Und so ging das DFB-Team durch einen Treffer von Metscher in Führung. Danach vergab Adeyemi die große Chance zum 2:0. Die Niederlande kam in der Nachspielzeit durch Gakpo zum verdienten Ausgleich. Am Sonntag geht es in der Nations League gegen Griechenland weiter.
2: Weitere Meldungen im Überblick. SPD-Chef und Vizekanzler Klingbeil ist dafür, ein AfD-Verbotsverfahren zu prüfen. Er sagte, er wolle nicht, dass in der deutschen Geschichte zum zweiten Mal der Fehler gemacht werde, sich nicht rechtzeitig gegen Feinde der Demokratie zu wehren. Egal wie stark die AfD jetzt bei Wahlen abschneide. Bundeskanzler Merz ist dagegen skeptisch bei einem AfD-Verbotsverfahren. In vielen Orten in Deutschland wollen heute Schülerinnen und Schüler auf die Straße gehen, um gegen eine mögliche Wehrpflicht zu demonstrieren. In Nordrhein-Westfalen gibt es zum Beispiel Schulstreiks in Bochum, Essen und Duisburg. Deutschlandweit sind rund 100 Demonstrationen geplant. In den USA sind Journalisten von CNN und anderen Medien wieder grundsätzlich ins Weiße Haus gelassen worden. US-Präsident Trump hatte sie ausgeschlossen, ein Richter hatte den Ausschluss wieder aufgehoben. CNN bestätigte zunächst die Rückkehr der Reporter. Bei der Ankunft des chinesischen Präsidenten Xi seien 2 Reporter aber doch wieder ausgeschlossen worden. Über dem Pazifischen Ozean hat sich ein neuer Hurricane entwickelt. Wirbelsturm Nolo bewegt sich nach Angaben des Hurricane-Zentrums in den USA auf die hawaiianische Insel Big Island zu. Bis morgen werden dort bis zu 500 Liter Niederschlag pro Quadratmeter erwartet. Auch auf der Insel Maui könnte es lebensgefährliche Überschwemmungen geben.
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2: Der Kunstpalast in Düsseldorf widmet einem der bekanntesten deutschen Künstler der Gegenwart eine große Schau, Jörg Immendorf. Fast 20 Jahre nach seinem Tod sind verschiedene Werke zu sehen. Susanne Fritz, WDR Kultur.
6: In jungen Jahren sorgte Immendorf mit provokanter politischer Kunst für Aufsehen, wie etwa mit einer Kunstaktion vor dem Bundestag in Bonn, bei der er mit einem schwarz-roten Klotz am Bein auf und ab lief. Er war Kunstprofessor in Düsseldorf, machte aber 2003 auch wegen einer Sex- und Drogenorgie Schlagzeilen. Für den ehemaligen Bundeskanzler Gerhard Schröder malte er das Porträt für die Kanzlergalerie. Die Schau im Kunstpalast beleuchtet Immendorfs gesamtes Lebenswerk. Seine letzten Bilder entstanden in seinem Düsseldorfer Atelier. Dabei führte er Regie und seine Assistenten malten, denn damals war er schon weitgehend gelähmt. Der Beuys-Schüler starb 2007 an der Nervenkrankheit ALS.
2: Das Wetter in Nordrhein-Westfalen. Letzte Dunst- oder Nebelfelder lösen sich am Morgen schnell auf, dann scheint den ganzen Tag die Sonne und die Temperaturen steigen auf 21 Grad in Ibbenbüren, 22 Grad in Hagen und 23 Grad in Köln. Morgen wechseln sich Sonne und Wolken ab und bei Werten bis 25 Grad bleibt es weitgehend trocken und auch der Sonntag wird meist freundlich und noch ein bisschen wärmer. 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A4 Aachen Richtung Köln zwischen Kreuz Köln-West und Köln-Klettenberg dauert es 10 Minuten länger, 3 Kilometer Stau. Die A40 Duisburg-Essen ist zwischen Kreuz Duisburg und Kreuz Kaiserberg in beiden Richtungen bis zum 5. Oktober gesperrt. Dort werden 2 Brücken abgerissen, zurzeit jeweils 3 Kilometer Stau. Und A59 Bonn Richtung Köln zwischen Köln-Rath und Dreieck Heumer dauert es 10 Minuten länger, 2 Kilometer Stau.
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7: Guten Morgen, Robert Meyer ist hier. Gruß in Ihre Morgenroutine. Schön, dass wir auch dabei sein dürfen, um den Tag für Sie zu sortieren. Gerade heißt es oft, die beiden mächtigsten Männer der Welt treffen sich. Nehmen die diese Verantwortung denn auch wahr oder was besprechen Xi Jinping und Donald Trump gerade in Washington? Das besprechen wir gleich. Und dann haben wir Ihnen vorhin gesagt, dass die Bundesregierung eine Führerscheinreform plant, vor allem um das Ganze billiger zu machen. Wir sind mal nah rangegangen an die aktuelle Fahrausbildung, um besser zu verstehen, was da gerade die Hürden sein können. Auch hier vor 7:30. Tja, und dann stellen wir fest, seit ein paar Tagen, da ist er wieder.
8: Wir haben entschieden, dass wir zum 1. Oktober 2026 jeden Liter Sprit um ungefähr 17 Cent pro Liter reduzieren können.
7: Der Tankrabatt. Friedrich Merz hat ihn selbst angekündigt. Und heute stimmt der Bundestag darüber ab. Damit ist klar, dieser zweite Tankrabatt in diesem Jahr kommt. Also der Staat verzichtet auf Energiesteuern, um Sprit zu verbilligen. Und das Ganze wird über 2 Milliarden Euro kosten. Ja, der Sprit ist gerade wirklich teuer. In den letzten Wochen ist er auch nochmal teurer geworden. Es gibt aber wie beim letzten Mal auch eine Menge Kritik an diesem Instrument und wir wollen die Perspektiven gegeneinander stellen. Ich bin verabredet mit Jochen Ott, SPD-Spitzenkandidat hier in NRW und ein Befürworter des Tankrabatts. Guten Morgen bei WDR 5.
9: Schönen guten Morgen.
7: In kurz und knackig, warum ist das eine gute Idee?
9: Naja, weil viele Handwerker, ein Freund von mir ist zum Beispiel im Hausmeisterservice, die haben in den letzten Wochen immer höhere Preise zahlen müssen. Und das nimmt nicht nur Wohlstand, sondern das gefährdet an vielen Stellen die Menschen in diesem Land, die einfach darauf angewiesen sind, dass sie zur Arbeit fahren. Und es musste eine kurzfristige Entlastung geben. Und deshalb bin ich damit sehr zufrieden, dass das jetzt kommt.
7: Die RWTH Aachen hat den letzten Tankrabatt im Frühjahr untersucht und kommt zu dem Schluss, dass nur knapp 9% der finanziellen Entlastungen eine ärmere Bevölkerungsgruppe erreicht haben. Vom Rest haben die Besserverdienenden profitiert. Ich weiß nicht, wozu jetzt Ihr Freund gehört, aber nochmal, ist das eine gute Idee, wenn Sie das betrachten?
9: Es geht am Ende um die Frage, ob die Mittelschicht, die jeden Tag arbeiten geht und die aufs Auto angewiesen ist, am Ende mit dem Geld im Monat hinkommt. Und deshalb sage ich, es ist ja immer dann die Frage, was ist denn eigentlich ein Besserverdienender?
7: Das kann ich Ihnen sagen. Die Studie hat das genau aufgeschlüsselt. Und zwar geht es, also die ärmeren Haushalte sind die mit durchschnittlich 1430 Euro Nettoeinkommen und die monatlich ungefähr 150 Euro an Kraftstoff ausgeben. Also es ist so eine Kombi aus wenig Einkommen und hohem Spritverbrauch. Das sind ja die dann immer genannt werden, ne, bei den Wirkungen vom Tankrabatt. Aber die sind eben nur zu 9% entlastet. Worden.
9: Dazu kommen dann all diejenigen, die über diesem von Ihnen benannten Betrag sind, und das sind ja nicht wenige, die trotzdem aber spüren, dass das Leben überall teurer geworden ist. Und ich glaube, gerade angesichts der Tatsache, dass alles teurer geworden ist, ist es wichtig, jetzt zu entlasten. Ich gebe offen zu, ich hätte mir schon im Frühjahr gewünscht, dass man die Übergewinnsteuer direkt eingeführt hätte, um insbesondere die Mineralölkonzerne endlich zu beteiligen. Wir wissen jetzt durch die Untersuchung der OECD, dass deren Margen in diesem Jahr immer weiter gestiegen sind. Seit Anfang des Jahres haben die sich versiebtfacht. Und das bedeutet, dass das, was da an Geld eingenommen wurde, eigentlich überdimensioniert ist. Und das muss abgeschöpft werden, um das dann auch wieder zurückzuverteilen. Ja. Aber jetzt ging es darum, eine schnelle Lösung zu finden. Und sie war, glaube ich, sehr notwendig.
7: Gut. Dass auch Besserverdienende davon profitieren, bestreiten, glaube ich, auch Sie nicht und auch sonst niemand.
9: Die Frage ist immer, was ist ein Besserverdienender? Wenn wir darüber reden,
7: jemand, der sehr viel Geld hat, da weisen ja auch führende Wirtschaftsforscher darauf hin, die haben wir heute schon gehört, dann braucht jemand diese Verbilligung wirklich für seinen Alltag.

0: Sie haben gerade eine Summe genannt von etwas über, ich glaube, 1.500 Euro. Was ist mit den Leuten, die 2.000, 3.000 oder 4.000 Euro im Monat verdienen? Sind das alles Besserverdienende? Ich will das doch mal bezweifeln. Wir reden hier über die klassische Mitte. Die Leute, die arbeiten gehen, mit ihrer Familie versuchen, ein halbwegs vernünftiges Leben zu haben. Und da glaube ich, ist es Aufgabe von Politik jetzt insbesondere die Mitte, diejenigen, die tatsächlich morgens ins Auto steigen, arbeiten gehen, zu entlasten. Und ich finde, dass diese Debatte leicht verschoben ist,
1: Ich wollte
0: wenn
1: darauf
0: man die
1: hinweisen,
0: Mitte aus
1: dass
0: den
1: es
0: Augen verliert.
1: definitiv Menschen gibt, die diese Subvention nicht benötigen, auch wenn man darüber streiten kann, wie viele das sind. Und das eine sind die Zahlen und das andere ist das Thema Glaubwürdigkeit. Wir hören uns mal 10 Sekunden des Kanzlers an. Ist nicht lange her, war im ARD-Sommerinterview.
2: Sie können einen Ölpreis von 100 Dollar in Deutschland nicht wegsubventionieren. So ehrlich muss die Politik sein. Das muss man der Bevölkerung sagen. Das können wir nicht.
1: Und jetzt können wir es doch?
0: Also dass beispielsweise die Politik von Trump, was den Iran angeht, unsäglich ist und zu Verknappung geführt hat, dass der Angriffskrieg von Putin dazu führt, dass diese Weltlage dazu führt, das sehen die Leute auch.
1: Das wusste der
0: Es hängt
1: Kanzler im
0: aber
1: Sommer alles noch nicht?
0: Ach, wissen Sie, also zum Kanzler habe ich alles gesagt. Die Art und Weise, wie der am Sonntag aufgetreten ist nach diesen verheerenden Wahlen und diesen Ergebnissen, das ist einfach zu wenig. Selbstverständlich geht es darum, die Realität den Menschen ernsthaft und vernünftig auch zu schildern. Aber gleichzeitig geht es eben auch darum, mit Empathie zu sehen, dass viele mit dem Geld eben nicht mehr hinkommen. Und ich glaube, dass am Ende des Tages eins vollkommen klar sein muss: Wenn es Bereiche gibt, wo Leute in der Krise nicht fair verdienen, nämlich zum Beispiel die Ölkonzerne, die versuchen hier in Deutschland zusätzliches Geld mitzunehmen, dann muss die Politik darauf reagieren. Und das macht sie jetzt. Und dass es jetzt einen Spritpreisdeckel nächstes Jahr gibt, endlich, so wie es in Belgien und Luxemburg der Fall ist, das war allerhöchste Eisenbahn. Und jetzt müssen wir noch für die Übergewinnsteuer sorgen, damit das dann auch angemessen finanziert werden
1: Also
0: kann.
1: Sie sagen, dieser Tankrabatt bleibt definitiv nicht die einzige Maßnahme.
0: Nein, sie darf nicht die einzige Maßnahme sein. Wissen Sie, es gibt Softwareprogramme, mit denen die Erdölkonzerne genau berechnen, wie viel sozusagen der Preis sein sollte, den sie am Markt erzielen können. Und der Staat könnte mit ganz einfachen Mitteln über diesen Weg nachweisen, was ist ein angemessener Gewinn und was ist Abzocke. Und was gerade stattfindet, von der OECD nachgewiesen ist, dass hier Abzocke stattfindet. Und da muss der Staat reagieren. Und dann kann man natürlich Symboldebatten führen, wer jetzt betroffen ist und wer irgendwas bekommt. Derjenige, der tankt und jetzt 17 Cent weniger den Liter bezahlt, der wird ab dem 1. Oktober eine deutliche Entlastung spüren. Und die Leute fahren ja nicht zum Spaß 10-mal über den Kölner Autobahnring oder über die A40, sondern die Leute fahren zur Arbeit. Und wenn die Leute sagen, ich muss das Auto stehen lassen, weil ich mir das Tanken nicht leisten kann, dann haben wir ein Problem.
1: Jochen Ott, SPD-Spitzenkandidat hier in NRW. Danke fürs Reden bei WDR 5.
0: Danke auch. Schönen Tag.
1: Gleichfalls, das war seine Sicht auf den neuen Tankrabatt. Soll ab dem 1. Oktober gelten. Wird heute im Bundestag und dann im Bundesrat beschlossen. Also höchstwahrscheinlich, wenn der Plan glatt geht. Das Gespräch geht übrigens auch ins Netz. 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

0: 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In der letzten Zeit hat das Thema künstliche Intelligenz einen leicht apokalyptischen Klang bekommen, oder? Die KI-Firmenchefs sagen selbst, wir brauchen Regulierung. Klammer auf, wahrscheinlich aber zu ihren Bedingungen, Klammer zu. Keine Sorge, Donald Trump ist dran. Er sagt diese Woche, was jetzt das Wichtigste ist, nämlich die KI umbenennen.
1: Super Intelligence, changing the name. Super as opposed to artificial. Let's see if that goes. It sounds much better.
0: Also jetzt ist es die Superintelligenz. Gut, dass das geklärt ist. Aber was ist denn jetzt mit der Regulierung? Eigentlich trifft es sich gut, dass Xi Jinping gerade Donald Trump besucht. Also die Staatschefs der beiden mächtigsten KI-Länder, USA und China, reden mal in Ruhe. Mein Kollege Ralf Borchardt hört also genau hin, ob es auch um KI geht.
2: Fanfaren, militärisches Spalier, als Höhepunkt ein Staatsbankett. Dieser Gipfel war vor allem von viel Pomp geprägt. Donald Trump sprach von persönlicher Freundschaft, die er mit Xi Jinping aufgebaut habe. Eine wirklich großartige Freundschaft, so Trump.
3: President Xi and I have forged a friendship, a truly great friendship.
2: Xi dagegen betonte beim kurzen Pressestatement im Weißen Haus die Sachthemen, vor allem Wirtschaft und Handel. Wir sollten aufrichtig zusammenarbeiten. China bleibt offen für amerikanische Unternehmen, die investieren und sich engagieren wollen. Gleichzeitig hoffe ich, dass chinesische Unternehmen in den USA fair behandelt werden, so Xi, der auch das Reizthema künstliche Intelligenz ansprach. Wir müssen sicherstellen, dass die Entwicklung unter Kontrolle bleibt und dem Wohl der Menschen dient, so der chinesische Präsident. Trump, der lieber von Superintelligenz spricht, betonte, man solle nicht an Grenzen, sondern Chancen denken, um Frieden und Wohlstand über Jahrzehnte hinaus zu fördern, wie er sagte. Doch wo sind greifbare Ergebnisse dieses Treffens, abgesehen von der anfangs verkündeten Verlängerung einer Art Waffenruhe in Zoll- und Handelsfragen um 2 Monate, der Zusage, hohe Strafzölle und Exportbeschränkungen bis 10. Januar auszusetzen? Wo ist Konkretes bei all den Konfliktthemen von KI bis zum Status Taiwans, von Chinas Einfluss im Iran bis zur Unterstützung Russlands im Ukraine-Krieg? Es gibt auch deutliche Kritik in den USA an diesem Staatsbesuch, auch aus Trumps eigener Partei.
0: Das ist das Fazit von Ralf Borchardt. Viel Show, wenig Substanz, wobei Staatsbesuche auf dem Level gerne mal genau das sind. Das haben Trump und Xi nicht exklusiv. Und das KI-Thema, also welche Regulierung kommen könnte eventuell jetzt, das besprechen wir in einer knappen Dreiviertelstunde hier weiter. Jetzt um 7:18 ist hier erstmal Inga Hinnenkamp aus unserem Wetterteam. Guten Morgen.
4: Schönen guten Morgen.
0: Die vorhin immer höhere Temperaturen durcherzählt hat hier, die wir in den nächsten Tagen bekommen. Aber Vorsicht, jetzt nicht mit T-Shirt rausgehen, oder?
4: Ja, genau. Wir haben aktuell in einigen Regionen Bodenfrost, unter anderem in Teilen des nördlichen Münsterlandes, des Minderner Landes und auch aus dem Ruhrgebiet wird uns stellenweise Bodenfrost gemeldet und auch aus dem Rothaargebirge und der Eifel. Abgesehen von einigen Dunst- und Nebelfeldern ist die Luft im Moment klar. Das heißt auch heute für den Tag, es wird sehr sonnig und ab heute Mittag geht es dann schon wieder hoch auf bis zu 20 Grad. Und heute Nachmittag erreichen wir dann so im südlichen Rheinland Spitzenwerte bis zu 25 Grad.
0: 25 Grad Ende September, ne? Mhm. Aber wenn ich dich richtig verstehe, dann ist das ja auch noch nicht alles.
4: Nee, genau. Also morgen wird es langsam ein bisschen wolkiger, nochmal ähnlich warm wie heute. Und ab Sonntag verlagern sich dann die Hoch- und Tiefdruckgebiete so, dass nochmal spürbar wärmere Luft aus Südwesteuropa zu uns fließt. Das heißt, Anfang der Woche sind dann sogar nochmal Temperaturen um die 29 Grad möglich. Und aktuell rechnen ein paar Modelle für Dienstag sogar mit 30 Grad in der Spitze.
0: Und ich, Depp, habe meinen Standventilator schon in den Keller gestellt. Inga Hinnenkamp mit dem Wetter.
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0: Noch 10 Minuten, dann haben wir 7:30. Meine ersten Fahrversuche hatte ich, glaube ich, bei Need for Speed, dieser berühmten Gaming-Reihe. Da habe ich gelernt, dass man mit 200 gegen einen Baum fahren kann. Dann bleibt man einfach ruhig, legt den Rückwärtsgang ein und startet die Aufholjagd. Damit will ich sagen, mir hat die Fahrschule im echten Leben danach sehr gut getan. Die Frage ist nur, haben wir neben den Basics wie sichere Geschwindigkeiten da auch zu viel gelernt? Und die Bundesregierung findet, ja, die Führerscheinausbildung ist zu überladen. Sie ist auch noch zu teuer und zu analog. Und deswegen plant sie eine Reform, die gestern im Bundestag schon mal andiskutiert wurde. Was bedeutet es denn, heute einen Führerschein zu machen, haben wir uns gefragt. Mein Kollege Cengiz Ünal ist nah rangegangen.
6: Rechts und links einmal schauen.
7: Fahrstunde in Kempten am Niederrhein. Paul wird nächste Woche 17 Jahre alt. Der Auszubildende zum Elektriker braucht den Führerschein für seinen Job. Die Firma ist in Wachtendonk, 7 Kilometer von seinem Wohnort entfernt. Doch mit öffentlichen Verkehrsmitteln zur Arbeit, das kommt für Paul nicht in Frage.
8: Für mich ist halt morgens Busfahren zum Beispiel keine Option, weil der Bus halt erst um 6 Uhr anfängt zu fahren und ich halt um 6 Uhr Arbeitsbeginn habe.
7: Der Führerschein, ein kleines Stück Freiheit für Paul. Fast 3.000 Euro wird er dafür zahlen müssen. Im bundesweiten Schnitt sind es sogar 3.400 Euro. Für den Preisanstieg gibt es Gründe, sagt Fahrlehrer Tobias Klemm. Steigende Kosten für Fahrzeuge, Kraftstoff, Versicherungen. Außerdem würden die Fahrschüler deutlich länger brauchen.
9: Damals sind die wirklich dreimal die Woche gekommen. Man hat es mit Freunden verabredet, war das ein Event, einen Führerschein zu machen. Und heutzutage ist das wirklich, komm mal heute und mal nächste Woche. Und dadurch braucht der Führerschein ganz einfach immer länger. Und dadurch natürlich auch höhere Kosten verbunden.
7: Einfacher, digitaler, günstiger, so soll der Führerschein der Zukunft in Deutschland sein. Und das ist genau geplant. Die Pflicht zum Präsenzunterricht soll abgeschafft werden. Das Wissen eignen sich die Fahrschüler dann ausschließlich online an, etwa über eine Lernplattform oder über eine App. Zudem sollen die Prüfungsfragen um knapp ein Drittel auf 840 reduziert werden. Und auch die Sonderfahrten sollen von bisher 12 auf 3 Stunden reduziert werden, je eine Nacht-, Autobahn- und Überlandfahrt. Ein weiterer Vorschlag, Eltern oder Großeltern sollen künftig einen Teil der Fahrlehreraufgaben übernehmen. In Österreich gilt das Modell als Erfolg. Hier müssen die Fahrschüler mit ihren Eltern 3000 Kilometer absolvieren. Ist das die richtige Antwort auf höhere Preise? Der ADAC-Mobilitätsexperte Roman Suttholz sagt dazu,
10: bei der Laienausbildung muss wirklich darauf geachtet werden, dass sozusagen Fahrroutinen mit dieser Laienausbildung unterstützt werden. Das A und O ist aber die fahrpraktische Ausbildung durch einen Fahrlehrer und die Sicherheit. Verkehrssicherheit darf darunter nicht leiden.
0: Ja, da haben wir schon verschiedene Perspektiven, wenn es jetzt auch so Vorschläge gibt wie Simulatorentraining, also Digitalisierung, Vereinfachung gegen Fahrsicherheit. Wir gucken uns heute genauer an, was die Bundesregierung plant in Sachen Führerscheinreform, gestern zum ersten Mal diskutiert im Bundestag. Wenn Sie gerade nachts nicht schlafen können, eine Idee, Sie fahren nach Bielefeld oder wenn Sie schon da sind, bleiben in Bielefeld und gehen ins Franziskus-Hospital. Da können Sie dann Übungspuppen wiederbeleben und gerade nachts brauchen die gerade Leute. Die versuchen nämlich da einen Weltrekord aufzustellen. Das Ziel ist 7 Tage und 7 Nächte, 168 Stunden am Stück Herzdruckmassage an Puppen. Das läuft noch bis Sonntag. Die Mitarbeitenden brauchen dafür aber Support. Also tagsüber kommen öfter Schulklassen. Nachts wird es dann eben was dünner. Aber da kann dann eben jeder kommen und mitmachen. Und es geht natürlich nicht nur um diesen Rekord. Es geht um Aufmerksamkeit für eine wichtige Sache. Meine Kollegin Jana Hafer ist mal gucken gegangen.
11: Wer möchte denn heute ein Weltmeister im Reanimieren werden? Ja, das ist der richtige Bild.
12: Nils Rahe-Meyer begrüßt eine 7. Klasse im Franziskus-Hospital. Er ist Chefarzt der Anästhesie und Initiator der Aktion. Jetzt erklärt er den Schülern und Schülerinnen, wie Reanimation geht und wann man überhaupt wiederbeleben muss.
13: Wichtig ist natürlich, dass man erkennt, dass überhaupt so ein Kreislaufstillstand vorliegt. Das ist gar nicht schwer. Das ist ein Mensch, den man nicht mehr aufwecken kann mit Rütteln, Schütteln und Rufen und der nicht mehr atmet. Ne? Und wenn man so einen Menschen sieht, dann ruft man 112 und fängt an mit der Herzdruckmassage. Das muss man natürlich nicht so wahnsinnig lange machen. Man muss nur die Zeit überbrücken, bis der Rettungsdienst kommt.
12: Beim Weltrekordversuch wird natürlich kein echter Mensch, sondern eine Puppe wiederbelebt. Damit das Durchgehen klappt, muss vor allem der Wechsel geübt werden.
11: Die Arme jetzt schon bereit machen. 5, 4, 3, 2, 1, 0. Wow, das ist natürlich fantastisch.
12: Die Schüler und Schülerinnen wechseln sich minütlich ab. Marie geht in die 10. Klasse. Sie erklärt, worauf es bei der Herzdruckmassage ankommt.
14: Also man sucht sich hier bei den Nippeln so einen Punkt. Und zwar halt, man bildet sich so im Kopf so eine Linie. Und dann genau dort in der Mitte fängt man dann halt an, nimmt die Hände und macht das aus dem Handballen raus. Und dann kommt es immer so ein bisschen auf den Menschen drauf an. Also man geht eigentlich so ein Drittel des Körpers runter. Genau.
12: Ziel der Aktion ist es, möglichst viele Menschen mit der Reanimation in Berührung zu bringen, sodass sie dann im Ernstfall bei einem Kreislaufstillstand wissen, was zu tun ist.
13: Das ist die häufigste Todesursache in Deutschland. Also es kommt sehr, sehr häufig vor. Und es ist die einzige Todesursache, wenn man so will, bei der wir als Laien schon den Tod wieder rückgängig machen können.
0: Tja, wir wollen nah rangehen für Sie und die großen Fragen dahinter stellen im Morgenecho. Warum trauen sich immer noch zu wenige Menschen im Fall der Fälle zu reanimieren? Das frage ich vor 8 noch einen Notfallmediziner. 7:58. Wir sind jetzt bei der Frage, wie kommentiert ein Jürgen Klopp, Meister der Mikrofone, das Ergebnis seines ersten Spiels als neuer deutscher Fußballnationaltrainer der Männer. Nach diesem 1:1 gestern gegen die Niederlande in der Nations League macht er das so.
15: Wir haben versucht, extrem viel zu coachen. Die Abläufe können noch nicht natürlich sein. Also wenn du Vokabel morgens gelernt hast, dann weißt du vielleicht mittags noch, aber am nächsten Tag wäre es auch nicht schlecht, wenn du nochmal drauf guckst. Also und so ist es ein bisschen im Fußball ja auch. Also wir brauchen natürlich Zeit dafür, um damit sich diese viele, viele Abläufe, vor allem gegen den Ball, für die Jungs dann auch selbstverständlicher anfühlen.
0: Ja, Klopp ist ja erst seit ungefähr einem Monat in der Rolle und der hat auch letztens schon gesagt, jetzt erwartet hier bitte keine Spontanzauberei von mir. Das wird schon noch. Sinngemäß. Wir wollen uns trotzdem mal unterhalten über dieses Spiel, das Ergebnis und darüber, wie Jürgen Klopp da so gewirkt hat, mit meinem Sportkollegen Thomas Kunze. Guten Morgen.
16: Guten Morgen aus Amsterdam, hi.
0: Erstmal die reine Optik am Spielfeldrand. Klopps Körpersprache, Mimik, Emotionen, wie sehr war er drin?
16: Ja, 110%. Ne? Der Mann ist on fire. Und das hat er auch jederzeit gezeigt. Der hat es ja gerade selber nochmal gesagt, hat sich dann auch in Verletzungsunterbrechung beispielsweise mal den halben Kader rangeholt. Ganz viel erklärt, gestikuliert, angefeuert. Alles mit einer sehr positiven Attitüde. Das ist das, was diese Mannschaft jetzt braucht. Und da müssen wir uns wirklich alle keine Sorgen machen bei diesen talentfreien Bereichen. Da wird er sie alle erreichen, was Einsatzwillen, Aggressivität, Engagement betrifft. Da folgen sie ihm jetzt schon. Man könnte auch sagen, sie fressen ihm aus der Hand. Das war gut zu sehen.
0: Aber wir haben ein 1:1 gegen die Niederlande. Das ist eine Mannschaft, die genau wie die Deutsche bei der WM, glaube ich, im 16. Finale rausgeflogen ist. Die Deutschen haben gestern lange geführt, nur eben nicht lange genug. Also was lief auf dem Platz da?
16: Ja, das war ein glückliches Ergebnis, das muss man ehrlicherweise so sagen. Und es ist auch ganz gut so, dass der Gegentreffer noch gefallen ist. Die Niederlande hatten das hoch, hoch verdient. Treffer für die Deutschen, viel auch umstritten, weil ein niederländischer Spieler verletzt im Anschlusskreis lag. Die Deutschen haben weitergespielt und. Da war viel dabei im Spiel mit dem Ball. Fehlt auch noch ganz viel an Abläufen. Auch das hat er erklärt, dass das noch eine Weile dauern wird. Auch im Gegenpressing, die Abläufe, das Auslösen, die Kommandos. Das fehlt alles noch. Aber was eben funktioniert hat, war die Grundidee mit diesen schnellen Außenspielern, mit den Pärchen, die er gebildet hat, mit Brown und Schade, mit Treu und Adeyemi auf diesen Seiten, dass das Casting greift, dass Debütanten wie Ednu Talib und Treu sofort in dieser Mannschaft Fuß fassen. Auch das war gut zu sehen. Also die Grundidee, die Perspektive ist da und alles andere ist jetzt Trainingsarbeit und dafür braucht man eines, nämlich Zeit.
0: Aber ist natürlich ärgerlich, wenn in der 92. Minute dann noch der Ausgleich durch die Niederlande kommt. Jürgen Klopp sagt dann also, wir haben viel gecoacht, aber das kann sich jetzt noch nicht alles gedreht haben zu dem Zeitpunkt. Da hat er sicher irgendwie auch einen Punkt. Er meinte aber auch, die Jungs haben komplett reingehauen. Zitat. Stimmt das? Weil das war ja so eine große Kritik nach der WM, dass die Mannschaft zu wenig Einsatz gezeigt hat.
16: Ganz genau. Natürlich hat das niemand mit Absicht gemacht, dort drüben in Boston oder Houston oder wo sie auch immer gespielt haben unter Julian Nagelsmann. Aber sie wirken natürlich ein bisschen gehemmt und auch ein bisschen gefangen vielleicht im Konzept. Und das ist ja das, was ich gerade gesagt habe. Wenn es einen Bereich gibt, den Jürgen Klopp sofort beeinflussen kann, dann eben genau diesen, der so schlecht festzumachen ist, Mentalität.

0: Qualität, Engagement, Intensität, das war bei allen vorhanden und ich bin mir sehr sicher, das werden wir in jedem Spiel so sehen, bei einer Mannschaft, die von Jürgen Klopp gecoacht wird.
1: Thomas Kunze in Amsterdam hat das erste Spiel der deutschen Männernationalmannschaft gegen die Niederlande verfolgt, also das erste Spiel unter dem Trainer namens Jürgen Klopp. Hier ist das Morgenecho.
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3: Die Nachrichten mit Martin Groß. Guten Morgen. Der Rechtsanspruch auf Ganztagsbetreuung für Erstklässler wird in Nordrhein-Westfalen nicht überall erfüllt. Das ist das Ergebnis einer Umfrage, die der WDR unter allen 396 Kommunen im Land durchgeführt hat. Moritz Börner, WDR Landespolitik.
4: Mindestens 8 Kommunen in Nordrhein-Westfalen mussten zu Schuljahresbeginn Eltern, die für ihre Erstklässler einen OGS-Platz beantragt hatten, abweisen. Insgesamt 227 Kinder sind betroffen, besonders viele in Wuppertal. Aber auch kleinere Kommunen wie Steinfurt im Münsterland haben es nicht geschafft. In einigen Städten und Gemeinden geht die Erfüllung des Rechtsanspruchs zulasten der älteren Grundschulkinder. Rund jede 7. Kommune, die an der Abfrage teilgenommen hat, hat eine Warteliste. Insgesamt sind das mehr als 2200 Kinder. Innerhalb der kommenden 3 Jahre wird der Ganztagsrechtsanspruch auf alle Grundschulkinder ausgeweitet. An der WDR-Abfrage Anfang September haben rund 2/3 der Kommunen NRW-weit teilgenommen.
3: Bundestag und Bundesrat entscheiden heute über den neuen Tankrabatt. Die Steuern auf Benzin und Diesel sollen ab Donnerstag wieder um 17 Cent gesenkt werden, um die Bürgerinnen und Bürger an der Zapfsäule zu entlasten. Dazu Benjamin Großkopf, WDR Berlin.
5: Bund und Länder haben diesen Schritt länger gescheut, denn er bedeutet eben Steuerausfälle, die sich auf schätzungsweise 2,5 Milliarden Euro summieren. Der Kompromiss jetzt, Bund und Länder teilen sich diese Summe und es soll ergänzend bis zum 1. Januar ein sogenannter Spritpreisdeckel erarbeitet werden. Den gibt es woanders schon, zum Beispiel in unseren Nachbarländern Belgien und Luxemburg.
3: Der Bundestag diskutiert heute außerdem über die sogenannte Frühstartrente. Die Regierung will Kindern mit staatlicher Hilfe den Aufbau einer privaten Altersvorsorge erleichtern. Ab 6 Jahren soll es im Monat 10 Euro vom Staat geben. Nach Berechnungen der Regierung könnten daraus dann bis zum 18. Geburtstag 2.200 Euro werden und bis zum 65. mehr als 50.000 Euro. In Hamburg proben Bundeswehr und zivile Kräfte seit gestern den Ernstfall. Bei der Übung Red Storm Charlie arbeiten Soldaten mit Hamburger Unternehmen und Partnern der Stadt wie Feuerwehr und Polizei zusammen. Aus Hamburg Elias Bartel.
6: Los ging die Übung mit einer spektakulären Vorführung. Eine Bundeswehrdrohne fing eine zweite Drohne im Hafen mit einem Netz ein und brachte sie sicher zu Boden. An der eingefangenen Drohne hing Sprengstoff. Mit einem Wasserstrahlgerät machten Entschärfer der Polizei die Ladung später unschädlich. Per Hubschrauber flog die Bundeswehr dann noch das Hamburger SEK ein, die den Drohnenpiloten in einem nahegelegenen Hochhaus festnahmen. Trainiert werden in den kommenden Tagen auch weitere Szenarien wie Stromausfälle und ein Massenanfall von Verwundeten. Damit sollen die Abläufe für einen möglichen Spannungs- oder Verteidigungsfall zwischen Bundeswehr, Behörden und zivilen Stellen verbessert werden.
3: Weitere Meldungen im Überblick. SPD-Chef und Vizekanzler Klingbeil ist dafür, ein AfD-Verbotsverfahren zu prüfen. Er sagte, er wolle nicht, dass in der deutschen Geschichte zum zweiten Mal der Fehler gemacht werde, dass man sich nicht rechtzeitig gegen Feinde der Demokratie wehre. Egal, wie stark die AfD jetzt bei Wahlen abschneide. Bundeskanzler Merz ist dagegen skeptisch bei einem AfD-Verbotsverfahren. Chinas Staatspräsident Xi und seine Frau waren am Abend bei einem Staatsbankett im Weißen Haus zu Gast. Anwesend waren auch die Chefs einiger großen Tech-Konzerne wie Tesla-Chef Elon Musk und Sam Altman von OpenAI. Die Themen KI und Handel gehören zu den Konfliktthemen zwischen den Staatschefs. Bevor Xi heute nach China zurückreist, wird er sich noch mit Präsident Trump zum Tee treffen. Die deutsche Fußballnationalmannschaft hat im ersten Spiel unter dem neuen Bundestrainer Jürgen Klopp unentschieden gespielt. Am Ende stand es in Amsterdam gegen die Niederlande 1:1. Das Spiel war der Auftakt zur Gruppenphase der Nations League. Sonntag spielt Deutschland gegen Griechenland. Das erste überträgt live.
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3: Die Schauspielerin Iris Berben ist am Abend mit dem Deutschen Kulturpolitikpreis ausgezeichnet worden. Damit würdigt der Deutsche Kulturrat ihren Einsatz gegen Antisemitismus, Rassismus und Rechtsextremismus. Einzelheiten von Simone von der Forst.
7: Zur Verleihung in der Berliner Staatsbibliothek kam unter anderem der israelische Botschafter. Die Laudatio hielt der jüdische Starpianist Igor Levit. Er dankte Berben für ihren Einsatz. Es brauche Menschen wie sie, die verstünden, dass jüdisches Leben in Deutschland keine Selbstverständlichkeit sei. Und dass es Menschen geben müsse, die dafür eintreten, auch wenn sie nicht betroffen seien. Levit dankte Berben auch dafür, dass sie ihre Solidarität mit dem jüdischen Volk auch nach dem Überfall der Hamas auf Israel ausgedrückt habe.
3: Das Wetter in Nordrhein-Westfalen. Letzte Dunst- oder Nebelfelder lösen sich schnell auf. Dann scheint den ganzen Tag die Sonne und die Temperaturen steigen auf 19 Grad in Bad Berleburg, 20 Grad in Gütersloh und 22 Grad in Duisburg. Morgen wechseln sich Sonne und Wolken ab und bei Werten bis 25 Grad bleibt es trocken. Und auch der Sonntag wird meist freundlich und noch ein bisschen wärmer. 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WDR 5 die Verkehrslage. A4 Köln Richtung Aachen zwischen Dreieck Holmer und Köln-Poll 4 Kilometer stockender Verkehr. Die A40 Duisburg-Essen ist zwischen Kreuz Duisburg und Kreuz Kaiserberg in beiden Richtungen bis zum 5. Oktober gesperrt. Dort werden zwei Brücken abgerissen, zurzeit jeweils 3 Kilometer Stau. Und A59 Duisburg Richtung Dienstlaken zwischen Duisburg-Meiderich und Duisburg-Nord dauert es 10 Minuten länger, 3 Kilometer Stau.
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1: Guten Morgen, Robert Meyer ist hier. Wir sind das Kopffrühstück, falls Sie Appetit haben. Und wenn der über den Tag anhält, werden Sie später auch davon hören und lesen, dass die Bundesregierung jetzt ihren zweiten Tankrabatt beschlossen hat für dieses Jahr. Ist heute im Bundestag. Was ist kompakt das Wichtigste, was wir wissen sollten? In ein paar Minuten hier. Und was man als Tankender auch im besten Fall haben sollte, ist ein Führerschein. Wir gucken auch auf die geplante Führerscheinreform der schwarz-roten Koalition. Machen wir auch hier vor 8 Uhr. Und dann erlauben wir uns heute Morgen auch einen vorsichtigen Schuss gute Wirtschaftslaune. Die Wirtschaftsforschungsinstitute haben ihre Wachstumsprognose für dieses Jahr nach oben korrigiert. 1,3%, das ist schon deutlich. So viel soll das deutsche BIP dieses Jahr wachsen. Woran liegt's? Ja, unsere WDR-Wirtschaft sagt, der KI-Boom kommt auch hier an oder die deutsche Chemieindustrie zieht weiter an. Probleme sind weiter aber hohe Energiepreise und auch die alternde Gesellschaft. Aber erstmal eine gute Nachricht und da wollen wir andocken, weil wir auch immer wieder hören, Gründungen, Startups, das scheint rekordmäßig zu funktionieren in Deutschland im Moment. Auch perspektivisch ja als Stütze der gesamten Wirtschaft. Deswegen bin ich verabredet mit einer Gründerin. Sina Volkmann hat die Softwarefirma FindIQ aufgebaut, gibt es seit 2022. Guten Morgen bei WDR 5.
8: Guten Morgen.
1: Wie ist denn Ihre Gesamtwirtschaftslaune gerade?
8: Die ist tatsächlich einigermaßen gut, muss ich sagen. Seit 2-3 Jahren mal wieder.
1: Mhm. Woran liegt's? Haben Sie da einen griffigen Grund?
8: Ich würde schon sagen, das war die Meldung, dass die Prognose wieder angezogen wurde. Und wenn ich in Kundengesprächen sitze, merke ich auch, dass Investitionen nicht mehr ganz so lang zurückgehalten werden wie vorher.
1: Okay. Also Ihre Firma ist während der Corona-Pandemie entstanden. Sie haben da angefangen, Software zu basteln, mit denen man so eine Art Erste-Hilfe-Tool für Menschen oder Anlagen bekommt, ne? Für den Fall, dass pandemiebedingt keine Servicetechniker vorbeikommen können. Fasse ich das schon mal so richtig zusammen?
8: Genau, ja, das war so die Idee. Mhm.
1: Und wie ging es dann weiter?
8: Wir haben das ursprünglich gebaut für den Maschinenbau hier in Deutschland, also das klassische mittelständische Unternehmen, das eben vielleicht 20 Servicetechniker hat und tausende Maschinen weltweit. Haben das Ganze als Prototypen entwickelt, wie das so anfängt. Damals nicht in der Garage, wir durften uns nicht treffen, war ja Covid. Mhm. Und haben das dann prototypenhaft verkauft. Dann haben wir erst in der Region hier in Ostwestfalen-Lippe angefangen, 2-3 Maschinenbauer für uns gewonnen und haben dann gemerkt, dass dieses Thema Know-how, also dafür ist Deutschland ja auch bekannt, kein Pandemie-Thema ist oder so, sondern wir eigentlich immer mehr Leute jetzt ja auch in Rente verlieren und damit eigentlich eine Wissensgesellschaft gerade im technischen Bereich eben verloren geht, haben dann so 2-3 Jahre auch, klar, also sowohl vom KI-Boom profitiert, als auch drunter gelitten,
1: ja.
8: Alles mitbekommen, was man so an Investitionszurückhaltung erleben kann und haben jetzt ja große Unternehmen wie Siemens als Kunden für Next Contact, die eben dasselbe Problem haben, nur etwas anders gelagert, dass sie nämlich in 2-3 Jahren die meisten Maschinenbediener in Rente verlieren.
1: Wir nähern uns der Frage dieses Gesprächs, Frau Volkmann. Ja. Wie einfach oder schwer ist die Gründung in Deutschland aktuell?
8: Soll ich es diplomatisch formulieren? Dann gibt es Länder,
1: wie
8: denen
1: es
8: einfach ist. Also wir haben tatsächlich viele bürokratische Hürden nehmen müssen. Bis hin dazu, dass auch zu Covid ich kein Faxgerät zu Hause hatte, mit dem ich hätte bestimmte Antragsdokumente verschicken müssen. Deswegen bin ich dann zur Post gegangen. Also das sind so Anekdoten, die ich erzählen kann. Was mich freut ist, dass es dieses Jahr eben schon ein klares Signal gibt, dass auch, ich sag mal, dass das Land selber investieren möchte in Startups oder dass man mit

0: dem Land selber eben auch stärker kooperieren kann. Und ich glaube, dass das wichtig ist, weil es vorher eben eher dann doch der Unternehmer oder das Unternehmen war, was irgendwie Bock hatte auf Innovation, gerade ein bisschen Geld locker hat sitzen haben und dann gesagt hat, okay, wir machen mal was Neues. Und jetzt merken wir schon, dass eben die Schnelligkeit, die wir mitbringen, vielleicht auch Dinge mal anders anzugehen, einfach notwendig wird. Und das ist das, was ich jetzt so ein halbes Jahr merke, nach eben 2, 3 Jahren auch anderer Stimmung, dass da der eine oder andere sagt, ja gut, also schlimmer wird es jetzt nicht mehr, jetzt müssen wir halt was machen.
1: Wenn Sie das jetzt mit den USA vergleichen, ich weiß, Sie kennen sich da auch aus, da sagt man ja immer, da liegt das Risikokapital quasi auf der Straße rum. Jeder will dir irgendwie Geld geben für eine gute Idee. Man hat auch ein riesiges Image als Gründerin. Da ist also alles einfacher. Stimmt das?
0: Wir bearbeiten die Industrie, die ist gleich konservativ, aber es gibt 2 wesentliche Unterschiede. Und das ist es, was ich merke, wenn ich drüben bin. Das Mindset, und das werden Ihnen viele sagen, also der deutsche Ingenieur würde mir jetzt zum Beispiel erwidern, bei einer Idee klingt gut, aber... Ich meine, so werden ja Maschinen entwickelt für den Fall, dass sie ausfallen. Und dasselbe in den USA vorgestellt, gute Idee und. Mhm. Und das ist einfach eine ganz andere Art und Weise, große Ideen zu entwickeln. Deswegen ist es auch in der Regel so, dass Gründer da eben auch besser ankommen oder ein höheres Ansehen haben. Das zweite ist so der Entscheidungsprozess. Also wenn klar ist, ich habe ein Problem, und wenn klar ist, da ist eine Lösung, dann wird die implementiert, wenn sie auch getestet wird. Ich glaube, das machen alle. Aber es wird zumindest erstmal versucht. Und wenn es beim ersten Mal nicht klappt, dann macht man es halt beim zweiten Mal. Was jetzt spannend wird, wird, glaube ich, die Debatte rund um KI und das Geld. Die großen KI-Modelle, da haben wir, glaube ich, als Deutschland und Europa schon ein bisschen was abgegeben. Aber es wird natürlich geschaut, was können wir in der Kombination mit KI-Industrie-Expertise jetzt an kleineren Modellen, an kleineren Lösungen bringen, die dann vielleicht auch Probleme lösen. Und ich glaube, da haben wir noch eine Chance.
1: Vielleicht haben Sie noch einen ganz schnellen Tipp an alle, die vielleicht auch jetzt überlegen, Gründerin oder Gründer zu werden oder es schon sind, hier in Deutschland oder NRW. Was muss man auf jeden Fall beherzigen, um diesen Schritt erfolgreich zu gehen?
0: Es gibt so ein schönes, so ein schöner Spruch, man gründet nicht und Startups sind nicht erfolgreich durch die Umstände, sondern trotz der Umstände. Also deswegen sollte einen das immer nicht jucken. Und das Zweite ist einfach ganz nüchtern betrachtet Disziplin, also durchhalten.
1: Dickes Fell und Disziplin, sagt also genau. Sina Volkmann, Gründerin der Softwarefirma FindIQ. Danke fürs Reden bei WDR 5.
0: Danke auch.
1: Wir haben über die Erfahrungen geredet, die man als Gründerin so macht in Deutschland. Die Start-up-Zahlen sind ja gut hier und wir wollten das andocken an den vorsichtigen Optimismus für die gesamte deutsche Wirtschaftsentwicklung. Der kam gestern so von den Ökonomen. 7:42 Uhr, hier ist WDR 5 mit dem Morgenecho.

0: Viertel vor acht, guten Morgen bei WDR 5. Ich bin kein Sherlock Holmes, aber ich glaube, ein Muster zu erkennen. Hier hintereinander zwei Statements, eins aus dem April und eins aus dem September.
1: Wir werden die Energiesteuer bei Diesel und Benzin um ca. 17 Cent pro Liter für 2 Monate senken.
2: Wir haben entschieden, dass wir zum 1. Oktober 2026 jeden Liter Sprit um ungefähr 17 Cent pro Liter reduzieren können.
0: Da gibt es doch Parallelen. Ich glaube sogar, es ist in beiden Fällen derselbe Bundeskanzler, der da spricht. Es kommt wieder ein Tankrabatt, also staatlicher Verzicht auf Spritsteuern, um die Preise zu drücken. Hat die Bundesregierung schon beschlossen und wird es heute im Bundestag mit einer Abstimmung festziehen. Mein Kollege Benjamin Großkopf guckt da drauf. Was gilt denn dann genau ab dem 1. Oktober, also ab nächstem Donnerstag?
3: Ja, befristet bis Ende des Jahres soll die Energiesteuer abgesenkt werden, sodass der Preis für einen Liter Diesel oder Benzin um insgesamt 17 Cent sinken könnte. Bund und Länder haben diesen Schritt länger gescheut, denn er bedeutet eben Steuerausfälle, die sich auf schätzungsweise 2,5 Milliarden Euro summieren. Der Kompromiss jetzt, Bund und Länder teilen sich diese Summe und es soll ergänzend bis zum 1. Januar ein sogenannter Spritpreisdeckel erarbeitet werden. Den gibt es woanders schon, zum Beispiel in unseren Nachbarländern. Dann Belgien und Luxemburg.
0: Was ist ein Spritpreisdeckel?
3: Ja, im Prinzip wird vom Staat eine Höchstgrenze für Sprit festgelegt, ein Markteingriff also, den vor allem die Union eigentlich eher ablehnt. Dabei muss eine staatliche Stelle den maximal erlaubten Preis pro Liter Benzin oder Diesel errechnen, abhängig zum Beispiel vom Preis für Rohöl oder für Transport und Lagerung davon. Den Unternehmen wird auch eine Gewinnspanne zugestanden, aber sie können darüber eben nicht mehr komplett selbst entscheiden. Dazu müssen die gesetzlichen Voraussetzungen geschaffen werden und das soll eben bis 1. Januar abgeschlossen sein. Das Wort soll ist hier wichtig. So richtig konkret ist das nämlich noch nicht.
0: Ja, darauf warten wir also noch. Was den Tankrabatt angeht, den kennen wir ja schon, gab es im Frühjahr eben schon einmal. Und dieses Instrument kriegt viel Kritik ab.
3: Genau, wir bekommen den ja insgesamt zum dritten Mal in diesem Frühsommer infolge des Irankriegs und der Schließung der Straße von Hormus und 2022 nach dem Beginn des Ukraine-Kriegs. Fast einhelliger Vorwurf vieler Ökonomen, ich zitiere das mal, Schnapsidee, ziemlicher Quatsch, sogar ökonomisch kontraproduktiv, weil Energie nun mal knapp ist und es den Anreiz nimmt, weniger zu verbrauchen. Und auch die Opposition im Bundestag hier in Berlin, die ist geschlossen dagegen, teuer, kurzsichtig, zu wenig zielgerichtet, wenig ökologisch. Logisch, so die Hauptvorwürfe.
0: Ja, und eine Kritik bzw. eine Frage ist ja auch, ob dieser Rabatt vollständig bei den Autofahrenden ankommt. Wie ist das?
3: Naja, mit vollständig ist das so eine Sache. Bei der letzten Auflage des Tankrabatts im Frühsommer, so schätzt es das Bundeskartellamt, waren es etwa 80%, die wirklich beim Autofahrer ankamen. Und eben dieses Kartellamt, das hat jetzt schon, bevor es überhaupt losgeht, an die Mineralölkonzerne appelliert, gebt das weiter. Das Kartellamt, das muss man wissen, beobachtet die Preisentwicklung nämlich und kann auch Verfahren anstrengen. Allerdings immer erst hinterher, was dem Autofahrer in dem Moment an der Zapfsäule natürlich nichts bringt.
0: Benjamin Großkopf zum neuen Tankrabatt. Ein politischer Befürworter davon ist Jochen Ott, SPD-Spitzenkandidat hier in NRW. Wie verteidigt er dieses Instrument gegen die ganzen Gegenargumente, die wir gerade gehört haben? Das Gespräch wandert gerade rauf ins Netz, wdr5.de. Ja, oder wir fragen einfach mal Jürgen Klopp, wie man eine richtige Spritpreisentlastung macht. Ich habe den Eindruck, dem trauen viele gerade alles zu. Er ist der neue deutsche Bundestrainer und das ist ja fast Kanzler. Also, Jürgen Klopp ist seit gut einem Monat Trainer der Männerfußballnationalmannschaft und er hat ja auch schon einiges geschafft. Er hat sich schon erfolgreich in die Debatte zum deutschen Nationalstolz eingeklinkt. Nach dem Motto, ich will die deutsche Flagge zurückholen und sie nicht den Falschen überlassen. Aber wie sieht's jetzt aus auf dem Platz? Am Ende musste auch Jürgen Klopp immer zeigen, dass er es auf dem Platz drauf hat und nicht nur am Mikrofon. Er hatte gestern sein erstes Spiel als Bundestrainer in der Nations League gegen die Niederlande. Endstand 1:1. Mein Sportkollege Burkhard Hupe.
4: Aura und Ära, das sind wahrscheinlich die beiden meistgebrauchten Vokabeln, die in den zurückliegenden Tagen benutzt wurden, um das Debüt von Bundestrainer Jürgen Klopp angemessen zu beschreiben. Klopps Aura war auch in Amsterdam unbestritten. Von einer neuen

0: Auditorium der abschließenden Pressekonferenz auch an die eigene Schulzeit.
1: Wenn du Vokabel morgens gelernt hast, dann weißt du vielleicht mittags noch, aber am nächsten Tag wäre es auch nicht schlecht, wenn du nochmal drauf guckst. Also und so ist es ein bisschen im Fußball ja auch.
0: Was Klopp jetzt damit genau sagen wollte, keine Ahnung. Viel wichtiger war ja ohnehin, dass er von seiner Premiere einen Punkt mit nach Hause bringt und ein neues knalloranges Trikot. Das hat er sich gleich nach dem Spiel inklusive herzlicher Umarmung von Virgil van Dijk besorgt, seinem verlängerten Arm und Kapitän in den Liverpooler Jahren. Klopps neuer Kapitän heißt Joshua Kimmich. Der durfte sein Trikot behalten, schloss seinen neuen Bundestrainer aber zumindest rhetorisch in die Arme.
2: Er ist sehr klar in dem, was er möchte, in seiner Ansprache. Sehr fordernd auf der anderen Seite, aber auf der anderen Seite gibt er uns auch sehr, sehr viel Vertrauen. Und diese Mischung wird uns auf Dauer sicherlich gut tun.
0: Jürgen Klopp und der Beginn einer neuen Ära, das ist die Hoffnung des DFB. Und natürlich auch von Millionen Fußballfans. Da kommt so ein 1:1 in Amsterdam ganz gelegen.
1: So ein erkämpftes, in Momenten erspieltes, noch nicht genug erspieltes, aber trotzdem immer erkämpftes Unentschieden in Holland, finde ich als absolut, also da tue ich mich nicht schwer mit.
0: Es war ein Schritt in die richtige Richtung. Ein kleiner, aber immerhin. Der viel größere Schritt war ohnehin der des Deutschen Fußballbundes hin zu Jürgen Klopp.

0: 8 Minuten vor 8. Wenn es regnet und die Straße nass ist, wie sehr verlängert sich dann eigentlich der Bremsweg bei Vollbremsung und einer Geschwindigkeit von 80 km/h? Gucken Sie mich nicht an, ich bin Journalist. Ich stelle nur Fragen. Und ich weiß es noch, ungefähr so war eine Frage in der Theorie beim Führerschein. Die Antwort ist sicher nützlich, aber ist der Lernstoff beim Führerschein insgesamt vielleicht zu groß? Ja, sagt die Bundesregierung. Außerdem ist der deutsche Führerschein vor allem zu teuer. Und deswegen plant sie eine Reform. Weniger Stoff und dann auch geringere Kosten, sowas wie Digitalisierung, Fahrtraining im Fahrsimulator. Gestern hat sie das im Bundestag zum ersten Mal diskutiert. Wir wollen auch fragen, um die Perspektiven zu erweitern, wie andere Länder mit dem Thema Führerschein umgehen. Mein Kollege Mats Nicholson startet.
1: Norwegen ist als teures Land bekannt und das gilt auch für den Führerschein. Der kostet ungefähr so viel wie in Deutschland. Umgerechnet sind bis zu 4.500 Euro möglich. Verpflichtend ist ein Sicherheitskurs auf einem Übungsgelände. Dieser Kurs allein kostet schon knapp 800 Euro. Geübt werden zum Beispiel Gefahrenbremsungen auf nassem, rutschigen Untergrund. Besonders wichtig in einem Land, in dem es viel regnet und das teilweise nördlich des Polarkreises liegt. Der Preis für den Führerschein hängt aber stark von der Anzahl der Fahrstunden ab. Wer früh übt, kann sparen. Ab 16 Jahren dürfen Jugendliche mit Begleitung fahren. Auf dem Auto muss ein Aufkleber mit einem roten L deutlich sichtbar sein. Ab 18 ist dann das unbegleitete Fahren möglich, wie in Deutschland. Wer einen norwegischen Führerschein besitzt und älter als 75 ist, muss einen Gesundheitsattest dabei haben. Diese Regel gilt aber nicht für deutsche Touristen, die mit dem deutschen Führerschein unterwegs sind. Der gilt auf Norwegens Straßen, auch wenn das Land nicht in der EU ist.
0: Samuel Jakisch macht weiter, ARD-Studio Washington.
2: In den USA ist man ohne Auto vollkommen aufgeschmissen und das ist der Grund, weshalb man Jugendlichen hierzulande schon sehr früh das Fahren erlaubt. Unter Aufsicht und mit Auflagen in manchen Bundesstaaten schon mit 16 oder sogar 14 Jahren, besonders auf dem Land, wo es ja immer gerade ausgeht und man bei höchstens Tempo 90 auch nicht wirklich viel kaputt machen kann, außer vielleicht einer Kuh und einem Telefonmast. Fahren lernen darf man bei den Eltern oder bei Freunden, das ist natürlich viel billiger als in Deutschland und weil hier praktisch alle Autos mit Automatikgetriebe fahren, ist es auch ein bisschen einfacher. In Maryland, wo ich mal einen US-Führerschein gemacht habe, da führt die praktische Prüfung dann einmal um den Block und auch die Theorie ist weniger kompliziert als in Deutschland. Unter 21 Jahren muss man zwar ein bisschen mehr Theoriestunden nehmen, aber wenigstens muss hier niemand mit irgendwelchen Faustformeln im Kopf den Bremsweg mit Anhängerlast berechnen. Wer jetzt schon den Urlaub bucht, um sich günstig in den USA einen Führerschein zu besorgen, der wird allerdings enttäuscht, denn ein Wohnsitz in den USA ist fast überall Voraussetzung. Und nicht alle US-Führerscheine werden auch in Deutschland einfach so akzeptiert. Insgesamt ist es in Amerika aber ein Stück weit einfacher, deutlich billiger als in Deutschland, aber eben auch gesellschaftlich viel notwendiger, einen Führerschein zu machen.
0: Und das Thema deutsche Führerscheinreform, was da kommen könnte, gucken wir uns heute früh auch an. 5 Minuten vor 8. Wir alle wissen, ja, wie wir unser Handy neu starten, wenn es hakt, oder unseren WLAN-Router.

0: Und vielleicht sollten wir auch mehr darüber wissen, wie man ein Herz neu startet. Wir sprechen über das Thema Wiederbelebung. Diese Woche läuft im Franziskus-Krankenhaus in Bielefeld ein Weltrekordversuch. 7 Tage und 7 Nächte wird durchreanimiert, also an Puppen. Da können wir alle vorbeikommen oder als Verein oder als Schulklasse. Ziel ist natürlich auch, die Aufmerksamkeit zu steigern. Ja, dafür, wie wichtig Reanimationsskills sind in der Gesellschaft. Und deswegen wollten wir auch nochmal darüber sprechen. Der Richtige ist Professor Dr. Bernd Böttiger, Arzt und Chef des Deutschen Rats für Wiederbelebung. Erste Frage vor der Sendung. Diesen Weltrekord in Bielefeld, schaffen die den?
1: Na klar.
2: Weil?
1: Ich war gestern da, habe mir das angeguckt, persönlich vor Ort. Die hatten mich eingeladen.
2: Ja.
1: Da ist eine unglaubliche Energie vorhanden. Ich bin vorgestern Abend da schon hingefahren und hab gedacht, ich guck mal, wie das nachts da so aussieht. Nachts sind ja die kritischen Phasen. Da waren immerhin 7 Leute da, die sich abgewechselt haben, an so einer Puppe die Herzdruckmassage durchzuführen. Es geht ja ausschließlich um die Herzdruckmassage. Und gestern Morgen bin ich da wieder hin und denke, was ist denn da los? Die ganze Straße ist voller junger Menschen. Dann haben die tatsächlich die ganzen Schulen eingeladen über die Woche, die Schulen aus Bielefeld. Auf jeden Fall, da waren viele, viele, viele und die haben den ganzen Tag sich abgewechselt bei der Herzdruckmassage und hatten riesig viel Spaß und haben alle gelernt, wie man mit 2 Händen ein Leben rettet. Also, na klar, ist meine Antwort.
0: Und wenn Sie da jetzt schon so über viele Schultern gucken konnten, dann dockt da eigentlich direkt die nächste Frage an. Haben die das alle richtig gemacht? Weil das ist ja eigentlich eine Frage, die sich nicht nur auf diesen Weltrekordversuch bezieht, sondern eigentlich auf uns alle. Wie viel haben wir drauf bei der ersten Hilfe?
1: Naja, also das Einzige, was man falsch machen kann, ist nicht. Insofern haben das natürlich alle richtig gemacht. Man beobachtet schon mal, dass die eine oder der andere nicht fest genug drückt. Aber bei der Puppe, die da hatten, die knackt. Und ich habe es eigentlich fast immer knacken hören. Also richtig machen heißt ja vor allen Dingen anfangen mit der Herzdruckmassage. Beatmen kann man vergessen. Bitte die stabile Seitenlage auch vergessen. Die hilft keinem Menschen. Erst recht nicht, wenn er oder sie einen Kreislaufstillstand hat. Durch die Herzdruckmassage bringen sie das Blut wieder zum Fließen. Und es kommt Sauerstoff zum Gehirn, der noch im Restkörper ist, nur im Gehirn nicht. Und das Gehirn kann nicht sterben und so kann man die Teile überbrücken, bis der Rettungsweg kommt.
0: Und da kann man nichts falsch machen, sagen Sie, weil ich glaube, da sind wir schon im Kern des Themas. Viele trauen sich, glaube ich, immer noch nicht, das zu tun, weil sie eben sagen, nicht, dass ich da den Menschen irgendwie verletze und es noch schlimmer mache.
1: Ja, das liegt, glaube ich, an der Art und Weise, wie wir die letzten Jahrzehnte Erste Hilfe und vor allen Dingen auch Wiederbelebung in vielen Kursen nicht nur bei uns im Land gelehrt haben. Das war einfach viel zu kompliziert und viel zu viel. Ich sage immer, Wiederbelebung kann man in einer Minute lernen. Deswegen gibt es ja auch die Telefonreanimation. Sie können die Herzdruckmassage am Telefon erklären in einer Minute. Und Sie müssen wirklich nur das Blut zum Fließen bringen.
0: Wenn Sie sagen, man kann in einer Minute erklären, wie das richtig geht, können Sie es auch in 20 Sekunden? Jetzt?
1: Prüfen, rufen, drücken ist unser Motto. Also prüfen, ist jemand ansprechbar? Reagiert jemand auf Schütteln? Wenn nicht, sofort die 112 anrufen, erst dann mit der Leitstelle die Atmung prüfen und im Zweifel immer sofort mit der Herzdruckmassage beginnen. Das rettet Leben. Wenn ein Mensch keinen Kreislaufstillstand hat, dann wird er sich schon melden. Das kann nicht passieren. Selbst wenn mal eine Rippe bricht, halt wieder.
0: Und um das nochmal zu klären, in wie vielen Fällen sterben Menschen in Deutschland, obwohl eigentlich jemand dabei war, der nur vielleicht mehr hätte wissen müssen?
1: Also der plötzliche Herztod ist in Deutschland die Haupttodesursache außerhalb eines Krankenhauses. Am plötzlichen Herztod sterben fast so viele Menschen wie an allen Krebserkrankungen zusammen. Das Faszinierende am plötzlichen Herztod ist, wenn man gleich das Richtige macht, kann man danach genauso gut weiterleben, 20, 30, 40 Jahre, wenn man will, wie vorher. Das unterscheidet ihn auch von allen anderen tödlichen Krankheiten. Das Problem ist, das Gehirn hört nach 5 Sekunden auf zu funktionieren. Wenn das Herz nicht mehr schlägt, dann wird der Mensch bewusstlos. Und Sie müssen nur das Blut wieder zum Fließen bringen, weil im Rest des Körpers bei Erwachsenen ist noch genügend Sauerstoff, um die Zeit zu überbrücken, bis der Rettungsweg.
0: Bernd Böttiger, Arzt und Chef des Deutschen Rats für Wiederbelebung, auch zu Gast bei dem Reanimationsweltrekordversuch, der noch bis Sonntag läuft in Bielefeld. Deswegen sprechen wir heute früh nochmal über dieses wichtige Thema. Hier ist WDR 5 und die Stunde ist voll.
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4: Die Nachrichten mit Martin Groß. Guten Morgen.
2: In mehr als 100 Städten wollen Schülerinnen und Schüler ab dem Vormittag bundesweit auf die Straße gehen, aus Sorge, dass die Wehrpflicht wieder eingeführt wird. In Nordrhein-Westfalen gibt es unter anderem Veranstaltungen in Aachen, Essen, Dortmund und Bielefeld. Christina Nagel berichtet.
4: Bei der Initiative Schulstreik gegen Wehrpflicht ist man sich sicher, die Wehrpflicht wird kommen. Die Bundesregierung arbeitet darauf hin. Heute zwingen sie uns zur Musterung, heißt es plakativ auf der Internetseite der Initiative, morgen zur Wehrpflicht. Tatsächlich sieht der in diesem Jahr eingeführte freiwillige Wehrdienst vor, dass sich junge Männer wieder mustern lassen müssen. Betroffen ist der Geburtsjahrgang 2008. Dabei geht es darum zu erfassen, ob und für welche Aufgabe jemand im Ernstfall geeignet wäre. Sorgen der jungen Menschen, dass die Wehrpflicht schon bald wieder eingeführt wird, versucht das Ministerium zu zerstreuen. Es melden sich genügend Freiwillige für einen Dienst bei der Bundeswehr.
2: Der Bundestag will heute den Tankrabatt beschließen. Benzin und Diesel sollen damit ab 1. Oktober um 17 Cent günstiger werden. Ein anderes Thema wird noch nicht beschlossen, aber zum ersten Mal debattiert: die geplante Frühstartrente. Mehr von Benjamin Imort.
5: Der Staat will damit einen Impuls für die private Altersvorsorge setzen. Kinder ab 6 bekommen 10 Euro im Monat. Eltern können die bei einer Bank anlegen. Wenn man nichts unternimmt, legt der Staat das Geld für einen automatisch bei der Bundesbank an. Das Ganze gibt es zum Start nur für die Jahrgänge 2020 und 2021. Alle Kinder, die davor geboren wurden, gehen leer aus. Gezahlt wird die Förderung dann bis zum 18. Geburtstag. Das, was zusammengekommen ist, kann man dann mitnehmen in ein anderes Rentenprodukt. So will der Staat sichergehen, dass man sich auch wirklich um die private Altersvorsorge kümmert. Die Zahlungen in das Depot kann man übrigens noch aufstocken. Starten soll das Ganze im kommenden Jahr.
2: Fußball-Bundestrainer Jürgen Klopp hat das erste Spiel im neuen Amt hinter sich. Deutschland spielte gegen die Niederlande unentschieden. Mehr von Sebastian Riechel.
6: 1:1 hat das DFB-Team in Amsterdam gegen die Niederlande gespielt. Das deutsche Tor hat Felix Metscher gemacht. Den Ausgleich haben die Niederländer erst in der Nachspielzeit geschossen. Ihnen wurde aber auch ein anderes Tor aberkannt. Jürgen Klopp konnte deshalb mit dem Ergebnis gut leben.
7: Was die ganze Zeit da war, volle Bereitschaft. Und das ist ja das, was wir sehen mussten. Deshalb bin ich mit dem Part total happy.
6: Gleichzeitig hat er aber auch gesagt, dass die Nationalmannschaft besseren Fußball spielen könne. Jetzt gehe es darum, sich in den nächsten Spielen gegenseitig zu verstehen. Am Sonntag steht für Jürgen Klopp und sein Team das erste Heimspiel in Deutschland an. In Augsburg geht es gegen Griechenland. Zwei Spieler können da aber wohl nicht mit dabei sein. Kai Havertz und Jamal Musiala haben sich verletzt.
2: Weitere Meldungen im Überblick. In einigen Städten in Nordrhein-Westfalen gibt es offenbar Probleme mit den offenen Ganztagsgrundschulen. Seit Schuljahresbeginn haben Eltern von Erstklässlern einen Rechtsanspruch, ihre Kinder 8 Stunden in der Schule betreuen zu lassen. Nach einer WDR-Umfrage klappt das nicht überall, weil Plätze fehlen, zum Beispiel in Wuppertal oder Solingen. Bei den meisten Kommunen funktioniert die Betreuung aber. China-Staatschef Xi und seine Frau waren am Abend bei einem Staatsbankett im Weißen Haus zu Gast. Anwesend waren auch die Chefs einiger großer Tech-Konzerne wie Tesla-Chef Elon Musk und Sam Altman von OpenAI. Die Themen KI und Handel gehören zu den Konfliktthemen zwischen den Staatschefs. Der Bundesgerichtshof urteilt heute über ein großes Gemälde in Wuppertal. Es sollte an die Fassade eines Hochhauses als Teil einer Art Open-Air-Museum für Street-Art. Ein Wohnungseigentümer ist aber gegen das Projekt, weil nicht klar sei, wie das Bild aussehen wird.
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2: Kompositionen von Frauen sind im weltweiten Orchesterrepertoire weiter deutlich unterrepräsentiert. Eine aktuelle Studie kommt zu dem Ergebnis, dass in der vergangenen Saison nur 8,5% der gespielten Werke von Komponistinnen stammten. Oliver Strunk, WDR Kultur.
8: Für die Studie wurden die Programme von 110 Orchestern in 30 Ländern ausgewertet. Gemessen an der tatsächlichen Spieldauer liegt der Frauenanteil sogar nur bei 4,5%. Zum Vergleich, unter den Kompositionsstudierenden in Deutschland sind inzwischen mehr als ein Drittel Frauen. Weltweit dominiert dagegen weiterhin das historische Repertoire. 17 Komponisten, alle bereits verstorbene weiße Männer, kommen zusammen auf etwa die Hälfte der gesamten Spielzeit. Zwar steigt der Anteil von Frauen leicht, doch keine Komponistin schafft es unter die 60 meistgespielten Namen. Die Studie will unter anderem aufzeigen, welche Musik dauerhaft im kulturellen Gedächtnis bleibt.
2: Das Wetter in Nordrhein-Westfalen. Oft scheint schon die Sonne. Örtliche Dunst- und Nebelfelder lösen sich schnell auf. Und dann bleibt es den ganzen Tag sonnig bei Temperaturen von 20 Grad in Bielefeld, 21 Grad in Lippstadt und 22 Grad in Dienstlaken. Morgen wechseln sich Sonne und Wolken ab. Und bei Werten bis 25 Grad bleibt es weitgehend trocken. Und auch der Sonntag wird meist freundlich und noch ein bisschen wärmer. Das war WDR aktuell. WDR5 die Verkehrslage. A4 Köln Richtung Aachen zwischen Dreieck Holmer und Köln-Poll 2 Kilometer Stau. Die A40 Duisburg-Essen ist zwischen Kreuz Duisburg und Kreuz Kaiserberg in beiden Richtungen bis zum 5. Oktober gesperrt. Dort werden 2 Brücken abgerissen, zurzeit jeweils 3 Kilometer Stau. A52 Essen Richtung Düsseldorf. Zwischen Essen-Rüttenscheid und Breitscheid dauert es eine Viertelstunde länger, 5 Kilometer Stau. Und A565 Meckenheim Richtung Bonn. Zwischen Bonn-Lengsdorf und Bonn-Endenich 2 Kilometer Stau.
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0: Guten Morgen, Robert Meyer ist hier. Wir briefen uns durch den Freitagmorgen. Das Ziel, wenn die Sonne oben ist, wollen wir Bescheid wissen. Beispiel, was bedeutet es, wenn die Wirtschaftsforschungsinstitute gestern sagen, also jetzt kommt aber mal eine 1 vors Komma. 1,3% Wirtschaftswachstum prognostizieren die noch für dieses Jahr. Das ist eine deutliche Steigerung und in ein paar Minuten wollen wir wissen, was das heißt. Ja, und den neuen Tankrabatt wollen wir uns vornehmen. Auch vor 8:30 wird heute nämlich im Bundestag beschlossen. Also was ist da das Wichtige? Wer weiß, ob bei der übernächsten UN-Vollversammlung schon humanoide Roboter im Saal sitzen, als Außenminister oder ähnliches. Dieses Mal merken wir jedenfalls, wie die KI längst mit dabei ist. In einer Hauptrolle, ja. Der UN-Generalsekretär sagt zum Beispiel in seiner Rede:
9: Governments with the greatest AI capabilities have the greatest responsibilities to humanity. To establish channels for dialogue, transparency, trust and cooperation. Not despite geopolitical rivalry, but precisely because of it.
0: Also in Sachen KI und KI-Regulierung müssen die Länder der Welt zusammenarbeiten, sagt Antonio Guterres. Wir haben nicht nur die UN-Vollversammlungswoche, sondern Chinas Staatschef Xi Jinping besucht auch gerade Donald Trump in den USA. Das sind die beiden mächtigsten KI-Länder. Also wenn es mehr globale KI-Kontrolle geben soll, kommt man an denen nicht vorbei. Und das ist ja die Forderung, die gerade immer lauter wird. Wir fassen das Thema jetzt nochmal an mit Annette Zimmermann. Sie ist Assistenzprofessorin an der University of Wisconsin-Madison in den USA, spezialisiert auf Moralphilosophie der KI. Man kann sagen, eine KI-Ethikerin. Guten Morgen bei WDR5.
10: Guten Morgen.
0: Sehen Sie nach dieser Woche oder in dieser Woche UN-Treffen, Xi bei Trump, sehen Sie, dass eine weltweite KI-Kontrolle realistischer wird?
10: Naja. Wir haben es hier mit 2 Figuren zu tun, die zwar Kommunikation sehr stark betonen, aber gleichzeitig sehr skeptisch gegenüber der Idee sind, KI zu stark zu regulieren. Sowohl Trump als auch Xi hatten sich diesbezüglich sehr explizit schon vor diesem Treffen geäußert. Das heißt, das Motto dieses Treffen ist vielmehr, Kommunikationschannels aufmachen, gleichzeitig aber nicht zu stark von oben herab top-down regulieren.
0: Aber wenn die beiden realisieren, und das dürfte ja so sein, dass sie die Vertreter der beiden mächtigsten KI-Länder sind, kann es nicht sein, dass da in der nächsten Zeit auch mal irgendwas bei rauskommt, weil doch auch beide irgendwie zusammen mit ihren jeweiligen Firmen realisieren müssten, dass die Kontrolle ja nötig ist?
10: Ja, hierbei ist es wichtig zu verstehen, welche innenpolitischen Konflikte Trump in seiner Außenpolitik leiten. Denn Trumps Verhalten gegenüber Xi ist nicht unkontrovers, vor allem innerhalb der Republikanischen Partei. Hier gab es viele verschiedene Kritikpunkte, zum Beispiel auch darüber, dass dieser Staatsbesuch so unfassbar luxuriös abläuft. Dies ist ein Präsident, der eigentlich ursprünglich sich damit gebrüstet hatte, sehr aggressiv gegenüber China aufzutreten und der jetzt plötzlich Xi Jinping persönlich am Flughafen abholt. Gleichzeitig gibt es sehr hohen Druck auf Trump, nicht zu viel die absolute Innovationstechnologie zu regulieren. Mhm. Hier gibt es viele Stimmen aus der Industrie, die sich stark dagegen wehren. Das heißt, Trump ist nicht nur geleitet von außenpolitischen und sicherheitspolitischen Erwägungen, sondern auch von diesem innenpolitischen Druck.
0: Ich frage mich die ganze Zeit, auch jetzt, wo ich Ihnen zuhöre, wo das Grundproblem liegt. Unkontrollierbare KI oder unkontrollierbare Menschen?
10: Naja, beides kann man nicht voneinander trennen, denn die unkontrollierbare KI kommt ja nicht irgendwie aus dem Nichts heraus. Das ist ein Resultat von menschlichen Entscheidungen, die dazu führen, sehr hochriskante Systeme zu kreieren und dann auch zu testen. Was wir in den letzten Monaten gesehen haben, ist, dass KIs sogar auch

0: aus sicheren Testbewegungen ausbrechen können. Vor allem, weil die führenden KI-Labs, OpenAI und Anthropic, nicht genug aufpassten, was eigentlich in dieser Testumgebung abläuft. Das heißt, es sind menschliche Kritikpunkte, die hier zuerst relevant sind.
1: So, und Menschen könnten eine Regulierung theoretisch einführen. Ich frage mich nur, wie müsste die eigentlich gehen? Sagt man dann den KI-Unternehmen, ihr hört jetzt auf mit der Entwicklung, oder sagt man, ihr macht jetzt 50% langsamer? Also ich habe einfach noch Probleme, mir da was Greifbares vorzustellen.
0: Ja, also der Ansatz, der jetzt auch wirklich tatsächlich aus der Industrie herauskommt, nennt sich Pace the Frontier. Das heißt, es geht wirklich explizit darum, die Innovation bewusst zu verlangsamen, um Risiken besser zu verstehen. Das Interessante hierbei ist, dass sogar führende Tech-CEOs wie Sam Altman und Dario Amodei explizit darüber geschrieben und gesprochen haben, dass sie es für wünschenswert finden, dass, wenn die Politik nicht regulieren will oder kann, dass dann zumindest die Unternehmen aus sich selbst heraus sagen, wir verlangsamen diese Prozesse, wenn es um Hochrisikomodelle geht.
1: Was glauben Sie zum Schluss? Kriegen wir nochmal eine Zeit, in der wir keine Angst mehr vor der KI haben werden, sondern sie als das sehen, was sie sein sollte, eine riesige Chance, als Menschheit weiterzukommen?
0: Also ich denke, es ist wichtig, sich nicht zu sehr mitreißen zu lassen von den aktuellen alarmistischen Diskursen, denn eigentlich ist das das Hauptrisiko, mit dem wir uns konkret auf regulatorischer Ebene befassen müssen, nicht nur dieses absolute Sci-Fi-Szenario, in dem es um die Auslöschung der Menschheit geht, sondern es geht auch um ganz konkrete Risiken, die eigentlich schon viel greifbarer und fassbarer und besser verstanden sind als diese Hochrisikoszenarien, die natürlich theoretisch möglich sind, aber nicht unbedingt wahrscheinlich.
1: Annette Zimmermann an der University of Wisconsin-Madison in den USA. Unter anderem spezialisiert auf Moralphilosophie der KI. Danke fürs Reden bei WDR 5.
0: Vielen Dank.
1: Weil das Thema künstliche Intelligenz gerade diese Woche auf der ganz großen Bühne stattfindet. In der UN-Vollversammlungswoche und wahrscheinlich auch zwischen Donald Trump und Xi Jinping, die sich gerade in Washington treffen. Punkt 13 Minuten nach 8. 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

8:15. Wir sind im Morgenecho. Schön, dass Sie es auch sind. Gestern Mittag Eilmeldung, höheres Wirtschaftswachstum erwartet. Da stand sogar deutlich höheres Wirtschaftswachstum.

0: Konkret war das eine Zahl der führenden Wirtschaftsforschungsinstitute, die noch für dieses Jahr gelten soll. Und die ist uns schon aufgefallen, weil vor dem Komma ein Wert stand, vor dem Komma, der größer war als null. 1,3% soll das Bruttoinlandsprodukt zunehmen. Im Frühjahr hieß es noch 0,6% in diesem Jahr. Also, Frage an meine Kollegin Annelien Bergentum, WDR Wirtschaft, vor der Sendung. Kommt jetzt ein Aufschwung?
1: Ja, also das war definitiv die Botschaft gestern bei der Vorstellung der Herbstprognose. Der Grund für dieses stärkere Wachstum ist einfach, ja, dass sich die deutsche Wirtschaft im ersten Halbjahr 2026 deutlich kräftiger entwickelt hat als erwartet. Und zwar vor allem die Industrieproduktion und die Exportwirtschaft. Und dafür gibt es vor allem zwei Gründe. Also zum einen kommt der weltweite KI-Boom auch bei uns an. Davon profitiert zum Beispiel die hiesige Elektroindustrie, die ja so Hardware-Komponenten für KI-Unternehmen herstellt. Und zum anderen spielt hier aber auch die globale Lage eine Rolle, die ausgerechnet der Chemieindustrie in die Karten spielt, sagt Stefan Kotz vom Kiel-Institut für Weltwirtschaft.
2: Also so seltsam es klingt, aber mitten in der Krise rund um den Persischen Golf haben sich für die deutsche, insbesondere Petrochemie, plötzlich Absatzkanäle aufgetan, die vorher nicht beliefert werden konnten, einfach dadurch, dass die Konkurrenz am und um den Persischen Golf herum blockiert ist.
1: Gerade hier in NRW gibt es ja auch viele Chemieunternehmen, die also erstmal von der Lage profitieren. Ist natürlich die Frage, wie lange das dann hält. Insgesamt sehen die Institute aber auch für 2027 noch ein Wachstum von 1,1%. Für 2028 sieht es dann aber schon wieder weniger gut aus. Da ist dem Gutachten zufolge nur noch mit einem Plus von 0,4% zu rechnen.
0: Jetzt steht in dieser Analyse auch, das Wachstum basiert auf einem, Zitat, schmalen Fundament. Also was heißt das?
1: Ja, also die Wirtschaftsforscher sehen wirklich drei große strukturelle Probleme. Fangen wir vielleicht mal mit dem ersten an. Das ist die alternde Gesellschaft, die, und das weiß man ja schon länger, dazu führen wird, dass der Arbeitskräfte oder das Arbeitskräfteangebot schrumpft. Oliver Holtemöller vom Leibniz-Institut für Wirtschaftsforschung hat nochmal betont, welche Auswirkungen das für die Konjunktur hat.
3: Das bedeutet, selbst wenn sich die Konjunktur erholt, kann die deutsche Wirtschaft auf Dauer nicht mehr so schnell wachsen wie in früheren Jahrzehnten.
1: Ja, gerade deshalb sei es wichtig, so die Forscher, dass Deutschland attraktiv bleibt für Zuwanderer, um dem Fachkräftemangel ja auf lange Sicht was entgegenzubringen. Punkt Nummer zwei, die hohen Energiepreise in Deutschland, die bei vielen Firmen einfach zu einem Kostenproblem führen und sie dann im internationalen Wettbewerb zurückwerfen. Und Punkt Nummer drei, die Unternehmen hierzulande, die investieren einfach zu wenig und auch der private Konsum ist schwach.
0: Wenn wir über Energiepreise reden und über Konsum, dann fällt mir auch der Tankrabatt ein, der ja jetzt neu aufgelegt wird, über den sprechen wir heute auch. Wenn jetzt wieder für weniger Geld getankt werden kann, ist es dann vielleicht möglich, dass der Konsum auch wieder steigt und dass das insgesamt der Wirtschaft helfen kann? Was sagen die Forscherinnen und Forscher denn dazu?
1: Ja, also es gibt Forscher, die dieses Argument stützen, aber gestern bei der Vorstellung wurde ganz klar gesagt, nee, das halten wir für keine gute Idee. Also Oliver Holtemöller hat dazu klar gesagt, dass es dafür A, gerade gar keinen finanziellen Spielraum gibt und dass es B, auch ökonomisch kontraproduktiv ist, weil man ja letztlich Kaufanreize setzt für Kraftstoffe, die eigentlich gerade knapp sind. Und das macht nicht so richtig Sinn. Die Wirtschaftsforscher warnen auch davor, jetzt nach den jüngsten Landtagswahlen etwas am Reformkurs zu verändern. Stattdessen fordern die Forscher wirklich eine Umsetzung der angekündigten Reformpakete. Und das haben sie auch gesagt, dass man wieder ja, Vertrauen schaffen muss. Also den Menschen wirklich zeigen muss, hey, es geht bergauf und ihr könnt darauf vertrauen, dass es in diesem Land vernünftig weitergeht.
0: Annelien Bergentum, WDR Wirtschaft. Ja, so eine größere Zahl gab es schon lange nicht mehr. 1,3% Wirtschaftswachstum in Deutschland als Prognose. Welche Kommentare gibt es heute früh dazu? In einer guten Viertelstunde gibt es hier unsere Medienschau.
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0: 20 Minuten nach 8, hier ist Inga Hinkamp aus unserem Wetterteam. Guten Morgen.
5: Schönen guten Morgen.
0: Ich sehe goldenes Licht, ich sehe einen blauen Himmel. Was bringt der Tag?
5: Also an den meisten Orten in Nordrhein-Westfalen, da ist es tatsächlich jetzt gerade schon sonnig. Die letzten Dunst- und Nebelfelder, die müssen sich aber noch auflösen. Und dann, sobald das geschehen ist, gibt es bis heute Abend überall viel Sonnenschein, kaum Wolken am Himmel. Und nachdem wir ja teilweise mit Bodenfrost in den Tag gestartet sind, wird es dann auch wieder warm. Heute Nachmittag erwarten wir nämlich zwischen 19 und 25 Grad. Ja, das ist schon äußerst warm für Ende September. Und es wird noch wärmer. Am Wochenende stellt sich nämlich die Wetterlage ein bisschen um. Und Anfang kommender Woche könnten wir dann tatsächlich sogar nochmal an der 30-Grad-Marke knacken.
0: Gut, dann rümpel ich meinen Ventilator wieder aus dem Keller raus, ab in die Dachgeschosswohnung. Das war schön diesen Sommer. Und was ist mit Regen? Also zum Beispiel der Rhein sieht gerade durstig aus.
5: Ja, der ist auch tatsächlich sehr, sehr durstig. Also September und Oktober sind ja so die typischen Monate für die niedrigsten Wasserstände. Und der Rhein ist eben ja schon seit Wochen auf extrem niedrigem Niveau unterwegs. Der ist auch besonders stark betroffen, denn auch in Rheinland-Pfalz und Baden-Württemberg, da hat es wenig geregnet in den letzten Wochen. Da war es sogar noch trockener als bei uns. Und Experten erwarten, dass der Rheinpegel in den kommenden Wochen nochmal unter den Allzeitrekord fallen wird, den wir ja im Sommer aufgestellt hatten. Und tatsächlich sind da jetzt erstmal so für die kommenden Tage auch keine ergiebigen Regenmengen in Sicht.
0: Inga Hinkamp mit dem Wetter. Menschen mit kleinem Einkommen, die aufs Auto angewiesen sind, können sich freuen. Genauso wie Menschen, die mit ihrem Zweitsportwagen ausgedehnte Herbstausflüge machen. Der nächste Tankrabatt kommt. Der Kanzler sagt die Tage, die Spritpreise haben eine Grenze erreicht, wir müssen handeln. Also verzichtet die Bundesregierung ab dem kommenden Donnerstag, das ist der 1. Oktober, wieder auf Energiesteuern und beschließt alles heute im Bundestag. Deswegen reden wir nochmal drüber. Ja, ist das eine pragmatische Soforthilfe oder ist das ein unsozialer Riesenschluck aus der Gießkanne? Es gibt eben verschiedene Perspektiven. Mein Kollege Benjamin Großkopf mit dem Wichtigsten.
6: Kanzler Friedrich Merz, als der Tankrabatt zum ersten Mal beschlossen wurde für Mai und Juni.
7: Wir werden die Energiesteuer, das ist die Mineralölsteuer bei Diesel und Benzin, um ca. 17 Cent pro Liter für 2 Monate senken.
6: Derselbe Friedrich Merz im August im ARD-Sommerinterview zur Begründung, warum es trotz steigender Spritpreise keine Verlängerung des Tankrabatts gibt.
8: Sie können einen Ölpreis von $100 in Deutschland nicht wegsubventionieren. So ehrlich muss die Politik sein. Das muss man der Bevölkerung sagen. Das können wir nicht.
6: Nochmal Friedrich Merz mit der Entscheidung zum vergangenen Wochenende.
9: Dass wir zum 1. Oktober 2026 jeden Liter Sprit, Benzin und Diesel um ungefähr 17 Cent pro Liter reduzieren können.
6: Dreimal Merz, zweimal Tankrabatt, eine Konstante. Die Bundesregierung sucht den richtigen Kurs, um Menschen und Unternehmen von den immer weiter steigenden Spritpreisen zu entlasten. Eindeutiger sind da fast alle Spitzenökonomen dieses Landes in ihrem Urteil über diesen Rabatt für alle.
10: Es ist insgesamt ziemlicher Quatsch.
11: Es ist wieder eine Lösung mit dem Gießkannenprinzip.
12: Solche Maßnahmen sind zudem ökonomisch kontraproduktiv.
6: Trotzdem, die Gießkanne kommt zum 1. Oktober. Eine sehr schnelle Gießkanne zudem. Heute an einem Tag durch Bundestag und Bundesrat.
13: Es geht darum, die Menschen unverzüglich und spürbar zu entlasten, damit sich die hohen Spritpreise eben nicht ins Nudelregal durchfressen.
6: Im Nudelregal von CSU-Landesgruppenchef Alexander Hoffmann, so kann man das verstehen, liegen Vorräte, die mit Lkw transportiert werden. Also müssten Spediteure wie Mustafa Celik aus Hagen in Nordrhein-Westfalen jetzt zufrieden sein. Er hat schließlich 45 Lkw.
14: Also wir reden über eine Summe zwischen 60 und 70 Cent, die wir mehr bezahlen. Und jetzt 17 Cent weniger ist eigentlich gar nichts.
6: Das gar nichts eigentlich summiert sich theoretisch allerdings auf etwa 2,5 Milliarden Euro Minus für eh schon klamme Bund- und Länderkassen. Also warum der politische Griff in die Rabattkiste?
15: Unsere Pendlerinnen und Pendler, alle, die jeden Tag zur Arbeit fahren, aber auch Handwerker, Landwirte, Pflegekräfte, halten das einfach wirtschaftlich nicht mehr durch. Und deshalb muss jetzt der Preis runter. Und wir als Land machen definitiv mit.
6: Ob die Entscheidung pro Rabatt 2 Tage vor der Landtagswahl SPD-Ministerpräsidentin Manuela Schwesig in Mecklenburg-Vorpommern geholfen hat. Klar ist, beide Regierungsparteien sind nicht komplett glücklich damit. Aber diesmal soll zumindest aus Sicht von SPD-Chef und Finanzminister Lars Klingbeil ja vieles besser werden.
16: Wichtig für mich auch, dass der Preisdeckel kommt. Also wir werden jetzt eingreifen in den Markt und auch dort, wo wir sehen, dass die Konzerne Gewinne machen und in der Krise profitieren.
6: Ein Spritpreisdeckel nach dem Vorbild Belgiens etwa und eine Übergewinnsteuer für Mineralölkonzerne, die gerade viel verdienen. Das ist der Plan. Beides allerdings noch im Sollstadium. Ausgang vor allem bei der Steuer ungewiss. Im Gegensatz zum Tankrabatt. 80% der Entlastung, so schätzt das Bundeskartellamt, sind beim letzten Versuch im Frühsommer an die Verbraucher weitergegeben worden. Nicht alles also, aber deutlich mehr als nichts. Und insofern dürfte fast jedem Autofahrer, der Benzin oder Diesel tankt, die politische Diskussion um Sinn und Unsinn des Tankrabatts erst einmal relativ egal sein.
0: Wir haben uns vorhin bewusst eine Stimme eingeladen, die sagt, dieser Tankrabatt ist eine gute Maßnahme, eine politische Stimme. Jochen Ott, Spitzenkandidat der SPD hier in NRW. Und ich habe ihm die Gegenargumente mal hingelegt. Zum Beispiel eine Auswertung der RWTH Aachen, dass nur eher wenig wirklich niedrig verdienende Menschen von diesem Tankrabatt profitieren und die anderen dafür mehr. Er sagt, ja, es ist aber auch so viel anderes teurer geworden. Die Mitte hat deswegen auch Stress an der Zapfsäule.
17: Die Leute fahren ja nicht zum Spaß 10-mal über den Kölner Autobahnring oder über die A40, sondern die Leute fahren zur Arbeit. Und wenn die Leute sagen, ich muss das Auto stehen lassen, weil ich mir das Tanken nicht leisten kann, dann haben wir ein Problem.
0: Das ging so ein bisschen hin und her mit Kritik und seinen Antworten. Sie finden das auf wdr5.de, ist gerade auf der Startseite. 4 Minuten vor 8:30. Die Jungs haben alles reingehauen. Das war das, was wir sehen mussten. Es waren tolle Momente dabei. Zitat Jürgen Klopp gestern Abend nach seinem ersten Spiel als deutscher Nationaltrainer. Ja, das war ja genau die Kritik nach der WM diesen Sommer, dass die deutsche Männernationalmannschaft eben nicht alles reingehauen hat. Und wer nicht reinhaut, den haut's raus. Ist eine alte Fußballweisheit, die ich mir gerade ausgedacht habe. Stimmt der Satz, dass die Mannschaft gestern so reingehauen hat gegen die Niederlande im Nations League-Spiel? Das Ergebnis in dieser ersten Partie unter Jürgen Klopp ist 1:1. Und meine Sportkollegin Anne van Eickels, guckt mal hin.
18: Das Besondere an einer gemischten bunten Tüte ist neben ein bisschen Kindheitskiosk-Nostalgie, vor allem ihre Vielfalt.
19: Von allem ein bisschen.
18: Jeder findet das, was er mag. Und so nahm sich Joshua Kimmich erstmal auch das, was ihm schmeckte, beim 1:1 gegen die Niederlande.
19: Für uns, für die Entwicklung war es ein sehr gutes, sehr wichtiges Spiel, auch weil es so intensiv war.
18: Die wilde Mischung eines wilden Spiels hatte aber auch bittere Muskelverletzungen bei Jamal Musiala schon vor und Kai Havertz während des Spiels. Dazu nicht gegebene Tore für die Niederlande und einen leidenschaftlichen Prickelfaktor mit Biss.
20: Die Jungs haben aber, und das ist jetzt die wichtigste Information, absolut alles rausgehauen, volle Bereitschaft. Und das ist ja das, was wir sehen mussten. Auf jeden Fall haben wir gesehen und deshalb bin ich mit dem Paar total happy.
18: Jürgen Klopp schmeckte aber natürlich noch nicht alles.
20: Wir haben sehr gut angefangen, sind sehr gut ins Spiel gekommen, haben dann kurzen Faden verloren und sind dann so ein bisschen ins Hinterherlaufen gekommen. Da war dann nicht so viel von dem zu sehen, was wir eigentlich vorhatten.
18: Mit einem leicht bitteren Nachgeschmack beim 1:1 in der Nachspielzeit.
20: Ich hätte sehr gerne gewonnen. Hat Holland den Ausgleich verdient, würde ich schon sagen.
18: Zumal der deutsche Führungstreffer durch Felix Metscher den Niederländern sauer aufstieß. Während Brian Brobby verletzt auf dem Rasen lag und seine Mitspieler das Fußballspielen kurz eingestellt hatten, leitete Joshua Kimmich den entscheidenden Angriff ein, statt den Ball sportlich fair ins Auszuspielen, wie oft üblich. Die Niederländer schäumten jedenfalls wie ein Brause-UFO.
19: Die Regel gibt's einfach nicht. Also der Schiri ist dazu da, das Spiel zu unterbrechen, wenn eine Kopfverletzung vorliegt. Wenn das nicht der Fall ist, ist es unsere Aufgabe, weiterzuspielen. Deswegen kann ich die Aufregung bedingt nachvollziehen. Vielleicht wäre ich auch sauer. Trotzdem ist es kein Verbrechen gewesen, da weiterzuspielen.
18: Diese Szene mit Geschmäckle brachte den nötigen Rivalitätscrunch in die gemischte Tüte, die das Debüt von Jürgen Klopp definitiv war. Wirklich genießen konnte der neue Bundestrainer seine Premiere allerdings nicht.
20: Genieß mal, keine Ahnung, Gummibärchen oder sonst was, aber nicht. Also Fußball bin ich nicht dazu da. Das wird bestimmt irgendwann mal kommen. Genießen tue ich Momente, wenn man 4:0 führt und irgendeiner zeigt die Nachspielzeit an. Da sind wir noch ein bisschen voll entfernt.
18: Und so bleiben am Ende ein Unentschieden und gemischte Gefühle. Die Emotionen sind schon da. Der Fußball braucht noch Zeit.
0: Der beste Jürgen Klopp-Satz war aus meiner Sicht, ich hätte sehr gerne gewonnen. Das habe ich nach den ganzen WM-Tippspielen diesen Sommer auch immer gesagt. Da kann ich andocken. Unsere Nachrichten warten auf Sie. Die gibt es um 8:30 und das ist in 30 Sekunden in diesem Morgenecho.
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22: Es ist 8:30 Uhr. 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
1: Die Nachricht mit Martin Groß. Guten Morgen. In Berlin soll heute der neue Tankrabatt endgültig beschlossen werden. Bundestag und Bundesrat stimmen nacheinander darüber ab. Greifen soll die Entlastung ab 1. Oktober. Mehr dazu von Benjamin Imort.
2: Die Energiesteuer soll runtergesetzt werden, sodass die Preise von Benzin und Diesel an den Tankstellen um 17 Cent runtergehen könnten. Könnten, weil nicht klar ist, wie viel davon tatsächlich bei den Kunden ankommt. Beim letzten Tankrabatt im Mai und Juni waren es nach Schätzungen des Bundeskartellamts 80%. Der Rest blieb bei den Konzernen. Der Staat lässt sich das Ganze ganz schön was kosten. 2,5 Milliarden Euro Steuerverlust werden geschätzt. Gut findet den Tankrabatt zum Beispiel die Logistikbranche. Kritik kommt unter anderem von Verbraucherschützern und Sozialverbänden. Die hätten sich eine gezieltere Entlastung von ärmeren Haushalten gewünscht. Zusätzlich zum Tankrabatt plant die Regierung dann ja noch was Zweites, den Spritpreisdeckel. Der soll spätestens im Januar kommen. Eine staatliche Stelle soll dann einen Höchstpreis für Benzin und Diesel bestimmen, abhängig unter anderem vom Rohölpreis.
1: Der Bundestag diskutiert heute außerdem über die sogenannte Frühstartrente. Die Regierung will Kindern mit staatlicher Hilfe den Aufbau einer privaten Altersvorsorge erleichtern. Ab 6 Jahren soll es im Monat 10 Euro vom Staat geben. Nach Berechnungen der Regierung könnten daraus dann bis zum 18. Geburtstag 2.200 Euro werden und bis zum 65. Geburtstag mehr als 50.000 Euro. Am Bundesgerichtshof geht es gleich um die großflächigen Street-Art-Gemälde an Wuppertaler Hausfassaden. Die sind inzwischen über die ganze Stadt verteilt und gelten als beliebtes Open-Air-Museum. Laut dem früheren Wuppertaler Kulturdezernenten Nocke hat das Projekt Wuppertal insgesamt aufgewertet.
3: Weil die Menschen einen ganz neuen Zugang zu ihrer Stadt gefunden haben, weil sie sich auf veränderte Art und Weise mit ihrer Stadt identifizieren, weil es Fahrradtouren gibt, Schwebebahnfahrten, Besichtigungen, wo die Menschen begeistert sind von den Perspektiven und den Blickwinkeln.
1: Ein Wohnungseigentümer aus einem Hochhaus hat jetzt aber dagegen geklagt, unter anderem mit dem Argument, dass er jahrelang keine Klimaanlage an der Fassade anbringen kann. Die Entscheidung am BGH wird zeigen, wie groß die Rechte Einzelner gegenüber solchen Projekten sind. In den USA dürfen Journalisten mehrerer Medienorganisationen wieder zurück ins Weiße Haus. Präsident Trump hatte ihnen den Zugang verwehrt. Ein Richter hob das wieder auf. Samuel Jakisch, WDR Washington.
4: Das Weiße Haus erklärte am Donnerstag, den zuvor ausgesperrten Journalisten sei der Zugang zum Regierungssitz der USA wieder gestattet. Mitarbeiter der betroffenen Nachrichtenmedien CNN, MSNBC und Politico bestätigten das. Den drei Medien war am Freitag die dauerhafte Presseakkreditierung für das Weiße Haus und die dortigen Arbeitsbereiche entzogen worden, nachdem US-Präsident Donald Trump ihre Berichterstattung über ihn als zu kritisch bezeichnet hatte. Ein Bundesgericht in Washington hatte in der Nacht zum Donnerstag eine einstweilige Verfügung gegen das von Präsident Trump verhängte Hausverbot erlassen. In seiner Begründung äußerte der zuständige Richter Zweifel an der Verfassungsmäßigkeit der Maßnahme. Das Urteil im Verfahren selbst steht allerdings noch aus.
1: Inzwischen berichtet der Sender CNN, dass zwei seiner Reporter bei der Ankunft des chinesischen Präsidenten Xi am Weißen Haus doch wieder ausgeschlossen wurden. Weitere Meldungen im Überblick. In vielen Orten in Deutschland wollen heute Schülerinnen und Schüler auf die Straße gehen, um gegen eine mögliche Wehrpflicht zu demonstrieren. In Nordrhein-Westfalen gibt es zum Beispiel Schulstreiks in Bochum, Essen und Duisburg. Deutschlandweit sind rund 100 Demonstrationen geplant. Im sächsischen Heidenau werden keine neuen Stolpersteine verlegt. Der Stadtrat stimmte für einen entsprechenden Antrag von AfD und CDU. Zur Begründung des Antrages hieß es, Bürger und Initiativen empfinden diese Form der Erinnerung nicht mehr als angemessen. In der Stadt gibt es derzeit 5 Stolpersteine. Google macht einen ersten Schritt Richtung Rechenzentren im All mit einem Stresstest. Der Internetkonzern schickt 4 seiner KI-Chips in den Weltraum, um herauszufinden, wie gut sie das vertragen. Mehrere Faktoren könnten im All und auf dem Weg dorthin Einfluss auf die Chips haben, zum Beispiel Erschütterungen beim Start oder die starke Strahlung außerhalb der Erdatmosphäre.
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1: In Düsseldorf dreht sich ab heute alles um die Backstreet Boys. Die Boyband spielt heute Abend das erste von insgesamt 10 Konzerten in der Stadt. Es sind ihre einzigen Europa-Auftritte in diesem Jahr. Christoph Wegener, WDR Düsseldorf.
5: Mehr als 400.000 Tickets wurden für die 10 Stadion-Shows bereits verkauft. Fans aus aller Welt reisen nach Düsseldorf, um die Backstreet Boys live zu erleben. Und auch abseits der Konzerte ist in der Stadt einiges los. Das Angebot reicht von 90er-Jahre-Partys über Ausstellungen bis hin zu einem kostenlosen Tanzworkshop am Rheinufer. Die letzte Show der Tour in Düsseldorf steigt am 7. Oktober. Bis dahin bleibt die Stadt fest in der Hand der Backstreet Boys Fans. Die werden übrigens an ihren Outfits zu erkennen sein. Die Band hat dazu aufgerufen, in Weiß und Babyblau zu ihren Auftritten zu kommen.
1: Das Wetter in Nordrhein-Westfalen, die Sonne scheint und das bleibt auch den ganzen Tag so bei Temperaturen von 20 Grad in Paderborn, 21 Grad in Menden und 22 Grad in Moers. Morgen wechseln sich Sonne und Wolken ab und bei Werten bis 25 Grad bleibt es weitgehend trocken. Das war WDR aktuell. WDR 5, die Verkehrslage, die A40 Essen, Duisburg Richtung Essen ist zwischen Kreuz Duisburg und Kreuz Kaiserberg in beiden Richtungen bis zum 5. Oktober gesperrt. Dort werden zwei Brücken abgerissen, zurzeit 3 Kilometer Stau. Und A52 Essen Richtung Düsseldorf zwischen Essen Süd und Breitscheid dauert es eine Dreiviertelstunde länger, 6 Kilometer Stau. Dort ist wegen Bauarbeiten nur ein Fahrstreifen frei.
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6: Guten Morgen, Robert Meyer ist hier. Schön, dass Sie dabei sind, wenn wir hier in der Schlagzeilenmasse raus und reinzoomen. Rausgezoomt gucken wir gleich nach Washington, weil das Treffen zwischen Xi Jinping und Donald Trump ja potenziell die ganze Welt betreffen kann, je nach Themen. Reingezoomt sind wir im Franziskus-Krankenhaus in Bielefeld. Die stellen gerade einen Wiederbelebungsweltrekord auf. Aber das ist keine menschliche Tragödie, sondern im Kern Bildung für uns alle, wenn wir wollen. Wir hören da auch vor neunmal hin. Und gerade gibt's gute Laune, jedenfalls bei den deutschen Wirtschaftsforschungsinstituten. Und wenn die Laune haben, dann kann das BIP noch was werden. Dieses Jahr gehen sie von 1,3% Wirtschaftswachstum aus. Gestern gesagt, und das ist deutlich.
7: Die zentrale Botschaft, die wir für Sie mitgebracht haben, ist, die deutsche Wirtschaft ist seit Ende des vergangenen Jahres im Aufschwung. Nach mehreren Jahren wirtschaftlicher Schwäche ist das erstmal eine gute Nachricht.
6: So sagt's Oliver Holtemöller vom Leibniz-Institut für Wirtschaftsforschung. Ja, woran liegt's? Unsere Wirtschaftsreporterin sagt vorhin, der KI-Boom kommt langsam in Deutschland an und ironischerweise bringt die geschlossene Straße von Hormuz der deutschen Chemiebranche auch Aufschwung, weil die dann eben stärker gefragt ist. Ja, Frage allerdings, ist das ein Wechsel, der auch nachhaltig ist? Zeit für Perspektiven.
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6: Hier ist Nele Posthausen aus dem Morgenecho-Team. Guten Morgen.
8: Guten Morgen.
6: Was sagen die Kommentare heute früh?
8: Also einige der Kolleginnen und Kollegen schauen schon positiv auf diesen Optimismus aus der Wirtschaft. Andere sind eher skeptisch. So fragt sich der Autor in der Frankfurter Allgemeinen Zeitung, ob denn der Aufschwung auch beim privaten Verbraucher ankommen wird. Er glaubt das nicht. Der Aufschwung stützt sich auf Nachfrage aus dem Ausland, schreibt der Autor in der FAZ. Gute Standortpolitik für private Investitionen sei das nicht, weil das Wachstum kommt ja zum Beispiel auch dadurch, dass deutsche Firmen wieder mehr ins Ausland liefern, aber auch durch mehr Aufträge vom Staat, zum Beispiel für Infrastruktur und Verteidigung. Der Kommentator im Kölner Stadtanzeiger stimmt zwar zu, dass Normalbürger vom Aufschwung kaum etwas merken werden, aber ohne den nun skizzierten Anfang eines Aufschwungs wäre es um besagte Normalbürger definitiv noch schlechter bestellt, schreibt der Autor im Kölner Stadtanzeiger.
6: Und zu den Zahlen kommt in der Wirtschaft auch immer die Psychologie. Gerade wenn wir über Investitionen reden, geht es auch darum, Vertrauen in Deutschland zu haben als Wirtschaftsstandort. Und jetzt ist die Frage, kann diese Prognose das liefern?
8: Da schaut die Wirtschaftsredakteurin Eva Bahner vom Deutschlandfunk drauf. Sie sagt, vom Vertrauen ist bei den Unternehmen bereits einiges zurück. Jetzt müssen ihrer Meinung nach aber auch die realen Staatsprobleme angegangen werden, um das Vertrauen dann auch zu halten. Überlastete Sozialsysteme durch fehlende Arbeitskräfte und eine alternde Gesellschaft.
9: Das dürfte der größte Bremsklotz werden für die Wirtschaft. Erst recht, wenn sich die Willkommenskultur in Deutschland weiter verschlechtert, durch den Vormarsch der Populisten und Arbeitskräfte aus dem Ausland einen weiten Bogen um Deutschland machen. Gerade jetzt gilt es, Vertrauen aufzubauen bei Unternehmen und auch bei Bürgerinnen und Bürgern. Und zwar nicht durch kurzfristige Stimmungsaufheller wie Tankrabatt oder Gastrosteuer, sondern durch stimmige Reformen.
8: Sagt Wirtschaftsredakteurin Eva Bahner im Deutschlandfunk. Und die Kommentatorin von der Welt stimmt in der Analyse zu. Besonders zukunftsblind findet die Autorin der Welt den Kurs der Sozialdemokraten. Wenn die geplante Rentenreform aufweichen, könnte das Problem mit der Überalterung verschärfen. Sie fürchtet, die Regierung höre nicht genug auf die Wirtschaftswissenschaftler und Wissenschaftlerinnen.
6: Jetzt würde sich die aktuelle Regierung bei ihren Umfragewerten sicher freuen, wenn sie einen Teil davon auch für sich reklamieren könnte, ne? Nach dem Motto, ja, das waren ja auch wir, genau, dieser Aufschwung. Gibt es Lob für die Regierung mehr?
8: Ja, so ganz ordentlich angeguckt hat sich das mal das Handelsblatt, die Autorinnen und Autoren da.

0: Die sehen sich bei der Wirtschaftspolitik von Merz an das Leitmotiv Wohlstand für alle vom Wirtschaftswissenschaftler und CDU-Politiker Ludwig Erhard erinnert. Allerdings stehe die Regierung Merz nicht wie Erhards CDU in den 1950ern noch bei 50% der Stimmen. Und deswegen würde das auch nicht gut funktionieren mit dem Motto, die ökonomische Vernunft befindet sich auf dem Rückzug, schreiben die Autoren und Autorinnen im Handelsblatt. Auch im Podcast Ronsheimer ist die Wirtschaftsprognose heute Thema. Zu Gast ist die Wirtschaftsjournalistin Julia Löhr und die sagt, fürs Lob müsste die Regierung noch ein bisschen was tun.
1: Dieses dauerhaft höhere Preisniveau und auch diese Unsicherheit, wie geht es eigentlich nächsten Monat weiter, das ist Gift für die wirtschaftliche Entwicklung, weil wenn unklar ist, ja, kann man irgendwie im nächsten Monat oder in einem halben Jahr oder in 2 Jahren noch Geld verdienen, dann investieren die Unternehmen halt nicht. Und nochmal private Investitionen, das ist der Dreh- und Angelpunkt, der eine Volkswirtschaft nach vorne bringt. Und da müssten wir noch besser werden.
0: So Julia Löhr im Podcast Ronsheimer.
2: Die Medienschau mit Nele Posthausen zu einer recht deutlich nach oben korrigierten Wirtschaftsprognose der Wirtschaftsforschungsinstitute kam gestern. Finden Sie unter dem Titel Medienschau auch immer sehr schnell auf Abruf im Netz.

0: 8.44 Uhr, das Morgenecho. In der letzten Zeit hat das Thema künstliche Intelligenz einen leicht apokalyptischen Klang bekommen, oder? Die Mitarbeiter, die bei großen KI-Firmen kündigen und sagen, nee Leute, also das könnte ja zum Endgegner für die Menschheit werden. Selbst die KI-Chefs, die sagen, wir brauchen Regulierung. Keine Sorge, Donald Trump ist dran. Er sagt diese Woche, was jetzt das Wichtigste ist. Wir müssen die KI umbenennen.
1: Super Intelligence, changing the name. Super as opposed to artificial. Let's see if that goes. It sounds much better.
0: Also jetzt ist es die Superintelligenz, da schlafen wir doch ruhiger. Viele Regierungen, hören wir auf dieser UN-Vollversammlungswoche, die wir gerade haben, fordern internationale KI-Regulierung. Aber da kommt es nun mal sehr auf die US-Regierung an und auf die chinesische. Und da trifft es sich doch eigentlich gut, dass Xi Jinping gerade Donald Trump besucht. Mein Kollege Ralf Borchert hört also genau hin, ob die auch darüber reden.
2: Fanfaren, militärisches Spalier, als Höhepunkt ein Staatsbankett. Dieser Gipfel war vor allem von viel Pomp geprägt. Donald Trump sprach von persönlicher Freundschaft, die er mit Xi Jinping aufgebaut habe. Eine wirklich großartige Freundschaft zu Trump.
3: President Xi and I have forged a friendship, a truly great friendship.
2: Xi dagegen betonte beim kurzen Pressestatement im Weißen Haus die Sachthemen, vor allem Wirtschaft und Handel. Wir sollten aufrichtig zusammenarbeiten. China bleibt offen für amerikanische Unternehmen, die investieren und sich engagieren wollen. Gleichzeitig hoffe ich, dass chinesische Unternehmen in den USA fair behandelt werden, so Xi, der auch das Reizthema künstliche Intelligenz ansprach. Wir müssen sicherstellen, dass die Entwicklung unter Kontrolle bleibt und dem Wohl der Menschen dient, so der chinesische Präsident.
3: Superintelligence.
2: Trump, der lieber von Superintelligenz spricht, betonte, man solle nicht an Grenzen, sondern Chancen denken, um Frieden und Wohlstand über Jahrzehnte hinaus zu fördern, wie er sagte. Doch wo sind greifbare Ergebnisse dieses Treffens, abgesehen von der anfangs verkündeten Verlängerung einer Art Waffenruhe in Zoll- und Handelsfragen um 2 Monate, der Zusage, hohe Strafzölle und Exportbeschränkungen bis 10. Januar auszusetzen? Wo ist Konkretes bei all den Konfliktthemen von KI bis zum Status Taiwans, von Chinas Einfluss im Iran bis zur Unterstützung Russlands im Ukraine-Krieg? US-Außenminister Marco Rubio betonte, die Gesprächskanäle zum Hauptkonkurrenten China offen zu halten, sei ein wichtiger Wert an sich.
4: This is the second largest economy in the world and a pretty substantial military that's undergoing the most rapid military buildup probably in history.
2: Dies ist die zweitgrößte Volkswirtschaft der Welt mit einem ziemlich schlagkräftigen Militär, das die wahrscheinlich rasanteste Aufrüstung der Geschichte durchläuft, so Rubio. Es gibt auch deutliche Kritik in den USA an diesem Staatsbesuch, auch aus Trumps eigener Partei. Ich hätte dem Präsidenten empfohlen, Xi Jinping nicht einen so pompösen Empfang zu bereiten, so der republikanische Senator Roger Wicker. Der demokratische Senator Chris Van Hollen formulierte deutlich schärfer. Präsident Trump erliegt einer ständigen Selbsttäuschung. Er schmeichelt sich bei autoritären Herrschern wie Putin oder Xi ein und glaubt, sich so durchsetzen zu können. Völlig falsch. Trump mag sich für den besten Verhandler der Welt halten. Fakt ist, diese ausländischen Staatschefs ziehen die USA über den Tisch. Auf den Tischen des Staatsbanketts wurde am Abend ein Menü serviert, das sich nach offizieller Auskunft des Weißen Hauses auf amerikanische Zutaten mit dezenter chinesischer Note konzentrierte. Hauptgang: Wolfsbarsch mit Sesamkruste, geschmorte Baby Pak Choi und geröstete Aubergine. Zum Abschluss stehen eine Teezeremonie im Weißen Haus und ein Besuch des Nationalarchivs auf dem Programm, bevor Xi nach Peking zurückfliegt. Im Gepäck die mächtige Statue eines Weißkopfseeadlers, des US-Wappentiers, die ihm Trump beim Bankett überreicht hat.
0: Ralf Borchert, also viel Show, nicht so viel Substanz, wobei Staatsbesucher auf dem Level auch gerne mal genau so sind. Das haben Trump und Xi nicht exklusiv. Wie realistisch ist denn jetzt KI-Regulierung? Wollen wir trotzdem weiter fragen, zum Beispiel nach 9. 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In Actionfilmen gibt's ja immer Wiederbelebungen, ne? Meistens prügelt dann ein Typ im Unterhemd auf dem Brustkorb von wem anders rum und der wacht dann wieder auf und hat sofort einen lustigen Spruch und läuft weiter rum. Wenn das unser Wissen über Reanimation ist, dann ist es besser als keins. Aber viele aus der Notfallmedizin sagen, also wir als Gesellschaft müssten schon ein bisschen besser lernen, wie man Menschen zum Beispiel mit Herzdruckmassagen hilft. Und diese Woche will das Franziskus-Krankenhaus in Bielefeld auch dazu beitragen, indem es einen Weltrekordversuch startet. 7 Tage und 7 Nächte wird am Stück durchreanimiert, also an Puppen. Das geht also schon ein Weilchen, noch bis Sonntag. Jeder kann hingehen, jeder kann sozusagen mit wiederbeleben. Und meine Kollegin Jana Hafer ist auch hingegangen. Guten Morgen.
5: Guten Morgen. Ja, ich stehe hier gerade neben der Weltrekordpuppe. Hinter mir ist ein großer Timer an der Wand gebeamt und seit 4 Tagen, 8 Stunden und 48 Minuten wird hier in der Eingangshalle des Krankenhauses ohne Pause reanimiert. Natürlich bekommt hier kein echter Mensch, sondern eine Puppe, eine Herzdruckmassage. Und die sieht ehrlich gesagt auch schon so ein bisschen mitgenommen aus, so viel wie jetzt auf ihr rumgedrückt wird. Und tatsächlich ist das auch schon die zweite Puppe. Die erste ist wohl nach 2 Tagen kaputt gegangen und musste dann ersetzt werden. Und es ist auch noch eine weitere Ersatzpuppe hier auf Lager. Ja, und mitmachen kann eigentlich jeder, der Lust hat. Man muss einfach vorbeikommen. Ich war in den vergangenen Tagen auch schon mal hier und die Stimmung ist wirklich besonders. Eigentlich ist das ja ein ernstes Thema, aber hier hat fast jeder Spaß. Zum Teil wird auch mitgetanzt. Im Hintergrund läuft nämlich immer Musik, um den Takt zu halten.
0: Das heißt, das ist so dieses Weltrekord-Setting, ein Raum mit

0: Und dann ist ja dieser Weltrekordversuch so eingebettet, ne, in eine Woche der Wiederbelebung. Es gibt überall im Land Aktionen, deswegen reden wir auch heute drüber. Warum haben denn jetzt die Veranstalter dort, wo du bist, sich für so ein aufwendiges Experiment entschieden, sage ich mal?
1: Ja, also das Ziel ist es auf jeden Fall, mehr Menschen mit Reanimation in Berührung zu bringen und vor allem ja Berührungsängste abzubauen, weil so ein Kreislaufstillstand ist die häufigste Todesursache in Deutschland und wenn ein Mensch dann plötzlich aufhört zu atmen, dann muss natürlich als erstes der Krankenwagen gerufen werden, aber dann sind eben die Minuten, bis der dann kommt, oft entscheidend. Und wenn hier viele Menschen geschult sind und die Herzdruckmassage beherrschen, dann könnten so eben wirklich Leben gerettet werden. Und genau darum geht es in dieser Aktion. Und neben mir stehen jetzt gerade Kurvan. Es steht gerade der Kurvan und der hat den Weltrekord schon hinter sich. Vielleicht magst du mir einmal sagen, wie sich das angefühlt.
2: Das hat sich auf jeden Fall gut angefühlt, also dass man vielleicht so ein Menschen, also das ist gut, weil man damit kann man ein Menschen retten und ja, das ist auch sehr hilfsbereit, wenn jetzt vielleicht jemand im Supermarkt oder so hinfällt, dann kann man, das ist Hilfe, dann kann man das anbieten oder so.
1: Genau. Valentina hat das auch gerade schon gemacht. Wie anstrengend war das denn, in diese Puppe zu drücken?
3: Also das war sehr anstrengend zwar, aber auch sehr gut. Hat sich auch gut angefühlt. Es hat sich auch sehr schwer irgendwie ein bisschen angefühlt, aber sonst war es ganz okay.
1: Und könntest du dir vorstellen, das auch mal in echtem Notfall mit einem echten Menschen zu machen?
3: Ja, klar. Kann ich mir vorstellen, andere Leute zum Beispiel jetzt, die in Ohnmacht oder so gefallen sind und noch nicht so richtig so wiederbeleben und ja.
1: Ja, cool, weil genau dafür ist die Aktion eben auch da, um für den Notfall vorbereitet zu sein.
0: Tjana Hafer beim Reanimationsweltrekordversuch in Bielefeld. Ja, das Wort ist lang, aber es ist ja auch wichtig, weil es aufmerksam machen soll auf das Thema Reanimation und nach Einschätzung von Fachleuten könnten wir da alle noch etwas mehr lernen, zumindest viele von uns.

0: Als ich so 15 war und viele Videospiele gespielt habe, da habe ich gedacht, man kann mit Autos mit 200 gegen einen Baum fahren, dann setzt man zurück und alles ist wieder gut. Ich will damit nur sagen, die Fahrschule hat mir danach sehr gut getan im echten Leben. Eine Frage ist nur, haben wir neben den Basics wie sichere Geschwindigkeiten da vielleicht auch zu viel Stoff? Und die Bundesregierung findet ja, die Führerscheinausbildung ist zu überladen und sie ist zu teuer und sie ist zu analog. Und deswegen plant sie eine Reform, die gestern im Bundestag diskutiert wurde. Wir wollen uns fragen, was es denn heute eigentlich bedeutet, einen Führerschein zu machen. Cengiz Ünal ist nah rangegangen.
1: Rechts und links einmal schauen.
2: Fahrstunde in Kempten am Niederrhein. Paul wird nächste Woche 17 Jahre alt. Der Auszubildende zum Elektriker braucht den Führerschein für seinen Job. Die Firma ist in Wachtendonk, 7 Kilometer von seinem Wohnort entfernt. Doch mit öffentlichen Verkehrsmitteln zur Arbeit, das kommt für Paul nicht in Frage.
3: Für mich ist halt morgens Busfahren zum Beispiel keine Option, weil der Bus halt erst um 6 Uhr anfängt zu fahren und ich halt um 6 Uhr Arbeitsbeginn habe.
2: Der Führerschein, ein kleines Stück Freiheit für Paul. Fast 3.000 Euro wird er dafür zahlen müssen. Im bundesweiten Schnitt sind es sogar 3.400 Euro. Für den Preisanstieg gibt es Gründe, sagt Fahrlehrer Tobias Klemm. Steigende Kosten für Fahrzeuge, Kraftstoffversicherungen. Außerdem würden die Fahrschüler deutlich länger brauchen.
4: Damals sind die wirklich dreimal die Woche gekommen, man hat sich mit Freunden verabredet, war das ein Event, einen Führerschein zu machen. Und heutzutage ist das wirklich, komm mal heute und mal nächste Woche. Und dadurch braucht der Führerschein ganz einfach immer länger. Und dadurch natürlich auch höhere Kosten verbunden.
2: Einfacher, digitaler, günstiger, so soll der Führerschein der Zukunft in Deutschland sein. Und das ist genau geplant. Die Pflicht zum Präsenzunterricht soll abgeschafft werden. Das Wissen eignen sich die Fahrschüler dann ausschließlich online an, etwa über eine Lernplattform oder über eine App. Zudem sollen die Prüfungsfragen um knapp ein Drittel auf 840 reduziert werden. Und auch die Sonderfahrten sollen von bisher 12 auf 3 Stunden reduziert werden, je eine Nacht-, Autobahn- und Überlandfahrt. Ein weiterer Vorschlag, Eltern oder Großeltern sollen künftig einen Teil der Fahrlehreraufgaben übernehmen. In Österreich gilt das Modell als Erfolg. Hier müssen die Fahrschüler mit ihren Eltern 3000 Kilometer absolvieren. Ist das die richtige Antwort auf höhere Preise? Der ADAC-Mobilitätsexperte Roman Suttholz sagt dazu.
5: Bei der Laienausbildung muss wirklich darauf geachtet werden, dass sozusagen

0: Fahrroutinen mit dieser Laienausbildung unterstützt werden. Das A und O ist aber die fahrpraktische Ausbildung durch einen Fahrlehrer und die Sicherheit. Verkehrssicherheit darf darunter nicht leiden.
1: Wie teuer der Führerschein am Ende wirklich ist, hat man ein Stück weit auch selbst in der Hand, sagt Paul.
2: Ich habe auch mein Fußballtraining sausen lassen und auch Freizeitaktivitäten, einfach für die Theorie, um die schnell durchzubekommen. Und dasselbe oder ähnlich ist es auch bei der Praxis, um halt in einem schnellen Zeitraum das zu schaffen. Und das spiegelt sich dann am Ende auch in den Kosten wieder.
1: Bei Paul ist es in 4 Wochen soweit. Dann soll die praktische Prüfung stattfinden. Und er hofft, dass es bei der einen bleibt.
3: Ja, wir wollen nahe rangehen für Sie und die großen Fragen dahinter auch stellen im Morgenecho. Nämlich, welche Inhalte diese Führerscheinreform so hat, die gestern zum ersten Mal im Bundestag besprochen wurde. 9:04. So, jetzt sind wir bei der Frage, wie Jürgen Klopp performt hat. Ja, der ja der neue deutsche Bundestrainer ist, also Nationalmannschaft der Herren. Und der hat gestern ein 1:1 hingelegt gegen die Niederlande in der Nations League. Also das war das erste Spiel, das er hatte in diesem Amt. Er hat danach gesagt, ja, also das kann er jetzt auch noch nicht alles so richtig fluppen. Das ist so ein bisschen wie Vokabeln lernen. Man hat die auch nicht sofort am nächsten Tag drauf. Also hat ein wenig verteidigt, glaube ich, dass er nicht gewonnen hat. Und die Erwartungen waren ja auch super hoch. Er ist erst seit ungefähr einem Monat in der Rolle. Und wir wollen uns trotzdem unterhalten über dieses Spiel, das Ergebnis und wie Jürgen Klopp da so gewirkt hat. Ich habe vor ungefähr 1,5 Stunden meinen Sportkollegen Thomas Kunze erstmal zur Optik befragt, ja, so Klopps Körpersprache, Mimik, Emotionen, wie sehr war er dabei?
4: Ja, 110%, ne? Der Mann ist on fire und das hat er auch jederzeit gezeigt, der hat es ja gerade selber nochmal gesagt, hat sich dann auch in Verletzungsunterbrechung beispielsweise mal den halben Kader rangeholt, ganz viel erklärt, gestikuliert, angefeuert, alles mit einer sehr positiven Attitüde, das ist das, was diese Mannschaft jetzt braucht. Und da müssen wir uns wirklich alle keine Sorgen machen bei diesen talentfreien Bereichen. Da wird er sie alle erreichen, was Einsatzwillen, Aggressivität, Engagement betrifft. Da folgen sie ihm jetzt schon. Man könnte auch sagen, sie fressen ihm aus der Hand. Das war gut zu sehen.
3: Aber wir haben ein 1:1 gegen die Niederlande. Das ist eine Mannschaft, die genau wie die Deutsche bei der WM, glaube ich, im 16. Finale rausgeflogen ist. Die Deutschen haben gestern lange geführt, nur eben nicht lange genug. Also was lief auf dem Platz da?
4: Ja, das war ein glückliches Ergebnis, das muss man ehrlicherweise so sagen. Und es ist auch ganz gut so, dass der Gegentreffer noch gefallen ist. Die Niederlande hatten das hoch, hoch verdient. Treffer für die Deutschen, viel auch umstritten, weil ein niederländischer Spieler verletzt im Anschlusskreis lag. Die Deutschen haben weitergespielt und. Da war viel dabei. Im Spiel mit dem Ball fehlt auch noch ganz viel an Abläufen. Auch das hat er erklärt, dass das noch eine Weile dauern wird. Auch im Gegenpressing die Abläufe, das Auslösen, die Kommandos, das fehlt alles noch. Aber was eben funktioniert hat, war die Grundidee mit diesen schnellen Außenspielern, mit den Pärchen, die er gebildet hat, mit Brown und Schade, mit Treu und Adeyemi auf diesen Seiten, dass das Casting greift, dass Debütanten wie Etnu Talib und Treu sofort in dieser Mannschaft Fuß fassen. Auch das war gut zu sehen. Also die Grundidee, die Perspektive ist da und alles andere ist jetzt Trainingsarbeit und dafür braucht man eines, nämlich Zeit.
3: Aber ist natürlich ärgerlich, wenn in der 92. Minute dann noch der Ausgleich durch die Niederlande kommt. Jürgen Klopp sagt dann also, wir haben viel gecoacht, aber das kann sich jetzt noch nicht alles gedreht haben zu dem Zeitpunkt. Da hat er sicher irgendwie auch einen Punkt. Er meinte aber auch, die Jungs haben komplett reingehauen. Zitat. Stimmt das? Weil das war ja so eine große Kritik nach der WM, dass die Mannschaft zu wenig Einsatz gezeigt hat.
4: Ganz genau. Natürlich hat das niemand mit Absicht gemacht, dort drüben in Boston oder Houston oder wo sie auch immer gespielt haben unter Julian Nagelsmann. Aber sie wirken natürlich ein bisschen gehemmt und auch ein bisschen gefangen vielleicht im Konzept. Und das ist ja das, was ich gerade gesagt habe. Wenn es einen Bereich gibt, den Jürgen Klopp sofort beeinflussen kann, dann eben genau diesen, der so schlecht festzumachen ist. Mentalität, Engagement, Intensität, das war bei allen vorhanden. Und ich bin mir sehr sicher, das werden wir in jedem Spiel so sehen, bei einer Mannschaft, die von Jürgen Klopp gecoacht wird.
3: Sportkollege Thomas Kunze nach dem ersten Spiel der deutschen Männernationalmannschaft unter einem Trainer mit dem Namen Jürgen Klopp. WDR 5, die Stunde ist voll.
5: Es ist 9 Uhr. 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
6: Die Nachrichten mit Martin Groß. Guten Morgen. Der Rechtsanspruch auf Ganztagsbetreuung für Erstklässler wird in Nordrhein-Westfalen nicht überall erfüllt. Das ist das Ergebnis einer Umfrage, die der WDR unter allen 396 Kommunen im Land durchgeführt hat. Moritz Börner, WDR Landespolitik.
7: Mindestens 8 Kommunen in Nordrhein-Westfalen mussten zu Schuljahresbeginn Eltern, die für ihre Erstklässler einen OGS-Platz beantragt hatten, abweisen. Insgesamt 227 Kinder sind betroffen, besonders viele in Wuppertal. Aber auch kleinere Kommunen wie Steinfurt im Münsterland haben es nicht geschafft. In einigen Städten und Gemeinden geht die Erfüllung des Rechtsanspruchs zulasten der älteren Grundschulkinder. Rund jede 7. Kommune, die an der Abfrage teilgenommen hat, hat eine Warteliste. Insgesamt sind das mehr als 2200 Kinder. Innerhalb der kommenden 3 Jahre wird der Ganztagsrechtsanspruch auf alle Grundschulkinder ausgeweitet. An der WDR-Abfrage Anfang September haben rund 2/3 der Kommunen NRW-weit teilgenommen.
6: Street Art aus Nordrhein-Westfalen beschäftigt eines der höchsten deutschen Gerichte, den Bundesgerichtshof. Gleich soll ein Urteil verkündet werden. Es geht um ein riesiges Wandbild an einem Hochhaus in Wuppertal. Sebastian Riechel berichtet.
8: An 50 Hauswänden gibt es schon große Graffitis. Sie machen Wuppertal zu einer Art Open-Air-Museum. Nur die Wand von dem Hochhaus ist weiß geblieben. Ein Besitzer einer Wohnung will die Streetart nicht und hat mehrmals geklagt, bis vor den Bundesgerichtshof heute. Der Mann hat mehrere Gründe für sein Nein. Zum Beispiel will er keine Leute, die als Touristen zum Haus kommen. Er sagt aber auch, dass er durch das Bild keine Klimaanlage einbauen könnte. Hinter diesem Einzelfall steckt die Frage, ob eine einzige Person die Macht hat, solche Projekte zu kippen. Die deutliche Mehrheit in dem Haus ist für die Street Art. Das Urteil hat nicht nur für Wuppertal, sondern für ganz Deutschland Bedeutung.
6: Bei der Generaldebatte der UNO-Vollversammlung in New York hat es einen Eklat gegeben. Viele Diplomaten haben unmittelbar vor Beginn einer Rede des israelischen Regierungschefs Netanyahu den Saal verlassen. Der verteidigte seine Politik. Details dazu von Martin Ganselmeier, WDR New York.
9: Die 40-minütige Rede glich in weiten Teilen einem Wahlkampfauftritt. Den von Palästinenserpräsident Abbas geäußerten Vorwurf, Israel führe einen Völkermordkrieg im Gazastreifen, nannte Netanyahu die größte Lüge des Jahrhunderts. Israel begehe keinen Völkermord, sondern habe Völkermord verhindert. Die Entscheidung, Iran anzugreifen, sei eine der leichtesten Entscheidungen für ihn gewesen, betonte Netanyahu. Iran dürfe niemals eine Atomwaffe bekommen.
6: Weitere Meldungen im Überblick. Bundestag und Bundesrat stimmen heute über den neuen Tankrabatt ab. Er soll am Donnerstag in Kraft treten und die Autofahrerinnen und Autofahrer um 17 Cent pro Liter entlasten. Thema im Bundestag ist außerdem die sogenannte Frühstartrente. Die Regierung will Kinder unterstützen, mit Aktien fürs Alter vorzusorgen. Dafür soll es 10 Euro im Monat vom Staat geben. In Münster stellen Forscher heute die erste Studie zu geistlichem Missbrauch im Bistum Münster vor. Darunter versteht man, dass Täter Menschen, die spirituelle Hilfe suchen, manipulieren und unter Druck setzen. Konkret untersucht die Studie die christliche Gemeinschaft Totus Tuus, die das Bistum inzwischen verboten hat. Mitglieder hatten sich über Demütigung und soziale Isolation beschwert. Die Kölner Bühnen sind am Abend mit einem Festakt wiedereröffnet worden. Die Sanierung hatte sich von ursprünglich 3 auf 14 Jahre verlängert. Die Kosten beliefen sich am Ende auf 1,5 Milliarden Euro, ein Vielfaches der ursprünglich veranschlagten Summe. Oberbürgermeister Burmeister sagte, er entschuldige sich für die Fehler bei den Kölnerinnen und Kölnern.
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6: Der Kunstpalast in Düsseldorf widmet einem der bekanntesten deutschen Künstler der Gegenwart eine große Schau, Jörg Immendorf. Fast 20 Jahre nach seinem Tod sind verschiedene Werke zu sehen. Susanne Fritz, WDR Kultur.
10: In jungen Jahren sorgte Immendorf mit provokanter politischer Kunst für Aufsehen, wie etwa mit einer Kunstaktion vor dem Bundestag in Bonn, bei der er mit einem schwarz-roten Klotz am Bein auf und ab lief. Er war Kunstprofessor in Düsseldorf, machte aber 2003 auch wegen einer Sex- und Drogenorgie Schlagzeilen. Für den ehemaligen Bundeskanzler Gerhard Schröder malte er das Porträt für die Kanzlergalerie. Die Schau im Kunstpalast beleuchtet Immendorfs gesamtes Lebenswerk. Seine letzten Bilder entstanden in seinem Düsseldorfer Atelier. Dabei führte er Regie und seine Assistenten malten, denn damals war er schon weitgehend gelähmt. Der Beuys-Schüler starb 2007 an der Nervenkrankheit ALS.
6: Das Wetter in Nordrhein-Westfalen. Letzte Dunst- und Nebelfelder lösen sich auf, die Sonne scheint und das bleibt auch den ganzen Tag so. Bei Höchstwerten von 20 Grad in Bad Salzuflen, 21 Grad in Mülheim an der Ruhr und 22 Grad in Heinsberg. Morgen wechseln sich Sonne und Wolken ab und bei ähnlichen Temperaturen wie heute bleibt es weitgehend trocken. Und auch der Sonntag wird meist freundlich und noch ein bisschen wärmer. Das war WDR aktuell. WDR 5, die Verkehrslage. Die A40 Duisburg-Essen ist zwischen Kreuz Duisburg und Kreuz Kaiserberg in beiden Richtungen bis zum 5. Oktober gesperrt. Dort werden 2 Brücken abgerissen, zurzeit jeweils 3 Kilometer Stau. A52 Essen Richtung Düsseldorf. Zwischen Essen Süd und Breitscheid dauert es eine Stunde länger. 6 Kilometer Stau. Dort ist wegen Bauarbeiten nur ein Fahrstreifen frei. Außerdem gibt es viel Verkehr auf den örtlichen Ausweichstrecken. Und A57 Nimwegen Richtung Krefeld. Zwischen Mürz-Hülsdonk und Mürz-Kapellen dauert es eine Viertelstunde länger. 5 Kilometer Stau wegen Bauarbeiten.
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3: Guten Morgen, Robert Meyer ist hier mit Ihrem Kopffrühstück. Wir gehen durch, was wichtig ist und sehen zum Beispiel in dieser Woche, ist das höchste internationale Diplomatie-Level freigeschaltet. Vollversammlung der Vereinten Nationen. Und da geht es jetzt auch um KI und die Stimmen, die sagen, wir müssen als Weltgemeinschaft eine Regulierung finden. Wie realistisch ist es, dass das passiert? Fragen wir uns in ungefähr 10 Minuten. Und seit ein paar Tagen stellen wir fest, da ist er wieder, der Tankrabatt.
11: Wir haben entschieden, dass wir zum 1. Oktober 2026 jeden Liter Sprit um ungefähr 17 Cent pro Liter reduzieren können.
3: Hat Friedrich Merz schon die Tage gesagt und heute stimmt der Bundestag darüber ab. Damit ist klar, dieser zweite Tankrabatt in diesem Jahr kommt. Also der Staat verzichtet auf Energiesteuern, um Sprit zu verbilligen. Das Ganze wird über 2 Milliarden Euro kosten. Ja, der Sprit ist gerade wirklich teuer. Er ist in den letzten Wochen noch mal teurer geworden. Es gibt aber wie beim letzten Mal eine Menge Kritik an diesem Instrument. Und wir wollten die Perspektiven gegeneinander stellen. Ich war verabredet um 7:15 mit Jochen Ott, SPD-Spitzenkandidat hier in NRW und ein Befürworter des Tankrabatts. In kurz und knackig also, warum ist das eine gute Idee?
12: Naja, weil viele Handwerker, ein Freund von mir ist zum Beispiel im Hausmeisterservice, die haben in den letzten Wochen immer höhere Preise zahlen müssen. Und das nimmt nicht nur Wohlstand, sondern das gefährdet an vielen Stellen die Menschen in diesem Land, die einfach darauf angewiesen sind, dass sie zur Arbeit fahren. Und es musste eine kurzfristige Entlastung geben. Und deshalb bin ich damit sehr zufrieden, dass das jetzt kommt.
3: Die RWTH Aachen hat den letzten Tankrabatt im Frühjahr untersucht und kommt zu dem Schluss, dass nur knapp 9% der finanziellen Entlastungen eine ärmere Bevölkerungsgruppe erreicht haben. Vom Rest haben die Besserverdienenden profitiert. Ich weiß nicht, wozu jetzt Ihr Freund gehört, aber nochmal, ist das eine gute Idee, wenn Sie das betrachten?
12: Es geht am Ende um die Frage, ob die Mittelschicht, die jeden Tag arbeiten geht und die aufs Auto angewiesen ist, am Ende mit dem Geld im Monat hinkommt. Und deshalb sage ich, es ist ja immer dann die Frage, was ist denn eigentlich ein Besserverdienender?
3: Das kann ich Ihnen sagen. Die Studie hat das genau aufgeschlüsselt. Und zwar geht es, also die ärmeren Haushalte sind die mit durchschnittlich 1430 Euro Nettoeinkommen und die monatlich ungefähr 150 Euro an Kraftstoff ausgeben. Also es ist so eine Kombi aus wenig Einkommen und hohem Spritverbrauch. Das sind ja die dann immer genannt werden, ne, bei den Wirkungen vom Tankrabatt. Aber die sind eben nur zu 9% entlastet. Worden.
12: Dazu kommen dann all diejenigen, die über diesem von Ihnen benannten Betrag sind und das sind ja nicht wenige, die trotzdem aber spüren, dass das Leben überall teurer geworden ist. Und ich glaube, gerade angesichts der Tatsache, dass alles teurer geworden ist, ist es wichtig, jetzt zu entlasten. Ich gebe offen zu, ich hätte mir schon im Frühjahr gewünscht, dass man die Übergewinnsteuer direkt eingeführt hätte, um insbesondere die Mineralölkonzerne endlich zu beteiligen. Wir wissen jetzt durch die Untersuchung der OECD, dass deren Margen in diesem Jahr immer weiter gestiegen sind. Seit Anfang des Jahres haben die sich versiebtfacht. Und das bedeutet, dass das, was da an Geld eingenommen wurde, eigentlich überdimensioniert ist. Und das muss abgeschöpft werden, um das dann auch wieder zurückzuverteilen. Ja. Aber jetzt ging es darum, eine schnelle Lösung zu finden. Und sie war, glaube ich, sehr notwendig.
3: Gut. Dass auch Besserverdienende davon profitieren, bestreiten, glaube ich, auch Sie nicht und auch sonst niemand.
12: Wo Sie gerade die Frage ist immer, was ist ein Besserverdienender? Wenn wir darüber reden,
3: jemand, der sehr viel Geld hat, da weisen ja auch führende Wirtschaftsforscher darauf hin, die haben wir heute schon gehört, dann braucht jemand ja nicht diese Verbilligung wirklich für seinen Alltag.
12: Sie haben gerade eine Summe genannt von etwas über, ich glaube, 1.500 Euro. Was ist mit den Leuten, die 2.000, 3.000 oder 4.000 Euro im Monat verdienen? Sind das alles Besserverdienende? Ich will das doch mal bezweifeln. Wir reden hier über die klassische Mitte. Die Leute, die arbeiten gehen mit ihrer Familie, versuchen ein halbwegs vernünftiges Leben zu haben. Und da glaube ich, ist es Aufgabe von Politik jetzt insbesondere die Mitte, diejenigen, die tatsächlich morgens ins Auto steigen, arbeiten gehen, zu entlasten. Und ich finde, dass diese Debatte leicht verschoben ist.
3: Ich wollte darauf hin, hinweisen, dass es definitiv Menschen gibt, die diese Subvention nicht benötigen. Auch wenn man darüber streiten kann, wie viele das sind. Und das eine sind die Zahlen und das andere ist das Thema Glaubwürdigkeit. Wir hören uns mal 10 Sekunden des Kanzlers an. Ist nicht lange her, war im ARD-Sommerinterview.
13: Sie können einen Ölpreis von $100 in Deutschland nicht wegsubventionieren.

0: subventionieren. So ehrlich muss die Politik sein. Das muss man der Bevölkerung sagen. Das können wir nicht.
1: Und jetzt können wir es doch?
2: Also dass beispielsweise die Politik von Trump, was den Iran angeht, unsäglich ist und zu sozusagen Verknappung geführt hat, dass der Angriffskrieg von Putin dazu führt, dass diese Weltlage dazu führt, das sehen die Leute auch.
1: Das wusste der Kanzler im Sommer alles noch nicht?
2: Ach, wissen Sie, also zum Kanzler habe ich alles gesagt, die Art und Weise, wie der am Sonntag aufgetreten ist nach diesen verheerenden Wahlen und diesen Ergebnissen, das ist einfach zu wenig. Selbstverständlich geht es darum, die Realität den Menschen ernsthaft und vernünftig auch zu schildern, aber gleichzeitig geht es eben auch darum, mit Empathie zu sehen, dass viele mit dem Geld eben nicht mehr hinkommen. Und ich glaube, dass am Ende des Tages eins vollkommen klar sein muss, wenn es Bereiche gibt, wo Leute in der Krise nicht fair verdienen, nämlich zum Beispiel die Ölkonzerne, die versuchen hier in Deutschland zusätzliches Geld mitzunehmen, dann muss die Politik darauf reagieren. Und das macht sie jetzt. Und dass es jetzt einen Spritpreisdeckel nächstes Jahr gibt, endlich, so wie es in Belgien und Luxemburg der Fall ist, das war allerhöchste Eisenbahn. Und jetzt müssen wir noch für die Übergewinnsteuer sorgen, damit das dann auch angemessen finanziert werden kann.
1: Also Sie sagen, dieser Tankrabatt bleibt definitiv nicht die einzige Maßnahme.
2: Nein, sie darf nicht die einzige Maßnahme sein. Wissen Sie, es gibt Softwareprogramme, mit denen die Erdölkonzerne genau berechnen, wie viel sozusagen der Preis sein sollte, den sie am Markt erzielen können. Und der Staat könnte mit ganz einfachen Mitteln über diesen Weg nachweisen, was ist ein angemessener Gewinn und was ist Abzocke. Und was gerade stattfindet, von der OECD nachgewiesen ist, dass hier Abzocke stattfindet. Und da muss der Staat reagieren. Und dann kann man natürlich Symboldebatten führen, wer jetzt betroffen ist und wer irgendwas bekommt. Derjenige, der tankt und jetzt 17 Cent weniger den Liter bezahlt, der wird ab dem 1. Oktober eine deutliche Entlastung spüren. Und die Leute fahren ja nicht zum Spaß 10-mal über den Kölner Autobahnring oder über die A40, sondern die Leute fahren zur Arbeit. Und wenn die Leute sagen, ich muss das Auto stehen lassen, weil ich mir das Tanken nicht leisten kann, dann haben wir ein Problem.
1: Sagt Jochen Ott, SPD-Spitzenkandidat hier in NRW. Über seine Sicht auf den neuen Tankrabatt soll ab dem 1. Oktober gelten, nächste Woche Donnerstag, und wird heute im Bundestag beschlossen. Das Gespräch ist auch im Netz, wdr5.de. 13 Minuten nach 9 im Morgenecho.

0: Haben Sie in Ihrem Bekanntenkreis auch immer mehr Menschen, die Danke und Bitte schreiben, wenn Sie mit ChatGPT reden oder einem anderen KI-Chatbot? Ist so mein Eindruck, viele versuchen in diesen Tagen besonders nett zu sein zur KI, wegen der apokalyptischen Warnungen. Ja, also die Chefs der Firmen sagen ja selber, reguliert uns doch bitte, wenn auch wahrscheinlich nur zu den eigenen Bedingungen. Es ist ja gerade große UN-Woche in New York und mehrere Regierungschefinnen und Chefs rufen da dazu auf, für mehr KI-Kontrolle zu sorgen. Genau deswegen gucken viele auch parallel auf den Besuch von Xi Jinping bei Donald Trump, weil diese Kontrolle ohne die beiden mächtigsten KI-Länder nicht gehen wird, die USA und China. Also fragt sich meine Kollegin Heidi Radwilas, wie realistisch und wie nötig wären globale KI-Regulierungen gerade?
1: Eine KI, die sich verselbstständigt und die Menschheit letztlich vernichten könnte. Solche Schreckensszenarien halten die meisten Experten zwar für übertrieben, aber sagt Barbara Engels vom IW Köln, die grundsätzlichen Sicherheitsbedenken bei künstlicher Intelligenz sind nachvollziehbar.
2: Der gefährliche Wettlauf um immer leistungsfähigere KI-Systeme ist real. Unternehmen stehen unter hohem Wettbewerbsdruck und haben deshalb einen Anreiz, schneller mit einem bestimmten Modell auf den Markt zu gehen, als es vielleicht für gründliche Tests und Sicherheitsvorkehrungen sinnvoll wäre.
1: Deshalb brauche es verbindliche Sicherheitsanforderungen und unabhängige Prüfungen, und zwar weltweit. Ansätze gibt es bereits, erklärt KI-Expertin Engels.
2: Wir haben in der EU ja mit der KI-Verordnung durchaus schon eine Regulierung, die sich Hochrisikosysteme anschaut. Das Problem ist, diese Regulierung ist ja noch nicht in Anwendung. Die wurde dann nochmal verschoben auf das nächste Jahr.
1: Außerdem, die EU gilt als ambitioniert bei KI-Regulierung. Wichtige Player wie die USA oder China scheuen dagegen die Reglementierung. Und Experten monieren, dass zwar in verschiedenen Ländern, mittlerweile auch in Deutschland, KI-Sicherheitsinstitute gegründet worden seien, die aber oft lediglich beratend tätig seien. Im Grunde machtlos. Diese Woche nun haben zur UN-Generalversammlung rund 20 Regierungschefs die UN-Mitgliedstaaten aufgefordert, die Einrichtung einer internationalen Institution zu prüfen, die KI-Standards setzen und deren Einhaltung überprüfbar machen soll. IW-Ökonomin Engels meint,
2: um die Risiken von KI zu minimieren, ist es nötig, dass alle mitmachen.
1: Doch hier liegt das Problem. Es tobt ein Kampf um die Vorherrschaft bei KI, der Zukunftstechnologie schlechthin. Die USA führen, doch China hat extrem aufgeholt. US-Präsident Trump will keine KI-Regulierung, obwohl US-amerikanische KI-Firmen jüngst selbst eine allgemeine Drosselung des Entwicklungstempos vorgeschlagen haben, weil das mörderische Tempo eben nur mit Milliardeninvestitionen gehalten werden kann. Christian Rieck beschäftigt sich an der Frankfurt University of Applied Sciences auch mit KI. Er versteht den Wunsch.
3: Da kann ich mir vorstellen, dass es aus einer wirtschaftlichen Sicht vollkommen sinnvoll ist. Ob die Chinesen bei sowas mitmachen, das halte ich für sehr unwahrscheinlich. Selbst wenn die es vielleicht sagen würden, dass sie mitmachen, bin ich mir relativ sicher, dass die in Hinterzimmern einfach weiterentwickeln würden. Also das Ganze ist, glaube ich, auch von der Sicht nicht wirklich durchsetzbar.
1: Deshalb warnt der Wirtschaftswissenschaftler auch vor zu viel Regulierung in Europa.
3: Wenn wir in Europa jetzt sagen, wir machen einen auf ganz auf Nummer sicher und regulieren da alles so runter, dann führt es einfach nur dazu, dass sich bei uns eben keinerlei Modelle dieser Art verbreiten werden, auch die Forschung einfach abwandern wird. Das heißt, wir werden inhaltlich einfach nur abgehängt und wir haben kein bisschen Gefahr verhindert, weil einfach in anderen Ländern das gemacht wird.
1: Regulierung, ob nun lokal oder global, werde zudem erschwert, weil KI-Entwicklung einfach sei.
3: Also bei KI können im Grunde genommen ein paar fähige Studenten, wenn die an vernünftige Hardware drankommen, die gar nicht mal irrwitzig teuer ist, können die da ja schon mitspielen in dem ganzen Spielchen. Und selbst wenn das heute nicht zu einer fürchterlich leistungsfähigen KI führt, wird sich das in wenigen Jahren ändern. Da werden sie das mit ganz normaler, handelsüblicher Hardware hinkriegen. Und die Frage ist, wie wollen Sie denn das durch eine Regulierung eindämmen? Also das halte ich schon konzeptionell für völlig aussichtslos.
1: Ob und wie KI sinnvoll reguliert werden kann, das dürfte eine der Kernfragen für Politik und Wirtschaft werden.
0: Also die Realität heißt Trump, heißt Xi, heißt KI-Firmen. Aber es wird ja auch immer noch viel drüber geredet, was überhaupt passieren müsste, was überhaupt realistisch sein könnte bei einer KI-Regulierung. Und die Fragen habe ich einer KI-Ethikerin gestellt, die sich als Philosophin mit dem Thema befasst, aber auch mit viel technischem Know-how, Annette Zimmermann. Das Gespräch ist gerade ganz vorn auf der WDR5-Startseite. Tankrabatt hatten wir vorhin im Morgenecho. Der neue kommt ab dem 1. Oktober, wird heute wohl beschlossen im Bundestag. Man muss auch mal dazu sagen, alle, die sich gerade an der Zapfsäule über zu hohe Spritpreise aufregen, die haben einen Vorteil. Ein Führerschein. Junge Menschen, die den heute machen, die zahlen dafür viel mehr als früher, wenn wir über Geld reden. Ja, also das können schon mal 3.000 Euro und mehr sein. Aber es sind anscheinend Autowochen im Bundestag. Gestern wurde dann nämlich auch eine Führerscheinreform diskutiert. Das Ziel ist, der Führerschein soll billiger werden, einfacher und digitaler. Und meine Kollegin Elske Beckmann ist da dran aus dem Hauptstadtstudio. Was ist der Plan?
4: Die Reformvorschläge betreffen alle Bereiche des Führerscheins. Fangen wir mal in der Theorie an. Da soll die Präsenzpflicht entfallen. Das heißt, Fahrschulen können selber entscheiden, ob sie Unterricht auch oder ausschließlich digital und per App anbieten wollen. Damit könnte zum Beispiel die Miete der Schulungsräume eingespart werden. Und der Fragenkatalog soll verkleinert werden. Der besteht gerade noch aus fast 1200 Fragen. Die will man um ein Drittel kürzen.
0: Welche Reformen soll es dann geben, genau in der Praxis?
4: Das setzt vor allem an bei den Sonderfahrten, also Fahrten bei Nacht, auf der Autobahn und Überlandfahrten. Die soll es zwar auch weiterhin geben, aber nicht mehr abgedeckt mit 12 Fahrstunden, sondern nur noch mit 3. Also man übt nur jeweils einmal das Fahren bei Nacht, über Land und über die Autobahn. Außerdem sollen Fahrsimulatoren mehr eingesetzt werden können.
0: Und neu ist doch auch, dass Fahrschülerinnen und Fahrschüler in Begleitung von Erwachsenen fahren sollen, beziehungsweise dann üben können. Was ist das für ein Modell?
4: Das ist das Laienmodell nach österreichischem Vorbild. Damit können Fahrschülerinnen und Fahrschüler schon während der Ausbildung Fahren üben, mit Vertrauenspersonen wie den eigenen Eltern. Voraussetzung dafür ist, dass man schon die theoretische Prüfung bestanden hat und mindestens 6 Fahrstunden mit einem Fahrlehrer oder einer Fahrlehrerin hatte. Die Laienausbildenden wiederum müssen eine gewisse Fahrpraxis nachweisen, um jemanden begleiten zu dürfen. Das Modell soll erstmal für 5 Jahre ausprobiert werden. Ziel dabei ist, dass man sich mit weniger teuren Fahrstunden auf die praktische Prüfung vorbereiten kann.
0: Welche Kritik gibt's an diesen Reformplänen?
4: Kritik kommt von Seiten des Verkehrssicherheitsrates und der Fahrlehrerverbände. Sie befürchten, dass die Reformen auf Kosten der Sicherheit gehen könnten. Dass so viele Sonderfahrten auf Autobahnen und bei Nacht gestrichen würden, sei eine Gefahr für den Straßenverkehr, sagen Fahrlehrerinnen und Fahrlehrer. Von den Oppositionsparteien kommt vor allem Kritik an der Idee der Laienausbildung. Die AfD hält die vielen Übungsstunden mit einem Fahrlehrer oder einer Fahrlehrerin für notwendig. Die Grünen kritisieren die Sicherheit und die Linke hinterfragt die Gerechtigkeit dieses Modells, weil es voraussetzt, dass Familien ein privates Auto haben und Zeit, mit den jungen Fahrschülerinnen und Fahrschülern zu üben.
0: So, dann angenommen, diese ganzen Reformen kommen, greifen. Geplant ist ja der 1. Januar 2027. Wie viel kostet denn dann der Führerschein ab dem nächsten Jahr?
4: An konkreten Zahlen scheitert es. Der ehemalige Verkehrsminister Schnieder hatte sich da nicht festlegen wollen und gesagt, der Staat mache nicht die Preise, sondern lege nur die Regeln fest. Er erwartet aber, dass der Preis sinkt. Sicher ist das nach Einschätzungen von Expertinnen und Experten aber nicht. Zum Vergleich, im Ausland ist es vielerorts deutlich günstiger. In Österreich und Luxemburg kostet ein Führerschein zum Beispiel nur 1.500 Euro.
0: Elske Beckmann in Berlin zur Führerscheinreform der Bundesregierung ist geplant und wurde gestern zum ersten Mal im Bundestag diskutiert.

0: 5:30. Wir erlauben uns heute Morgen einen vorsichtigen Schuss gute Wirtschaftslaune. Die Wirtschaftsforschungsinstitute haben nämlich ihre Wachstumsprognose für dieses Jahr nach oben korrigiert. Und in diesen Zeiten hören wir da schon hin, vor allem wenn die Zahl dann doch so deutlich ist. 1,3% soll das deutsche BIP dieses Jahr wachsen. Viel mehr als bis jetzt gedacht, ehrlich gesagt. Und woran liegt's? Ja, unsere WDR-Wirtschaft sagt, der KI-Boom kommt hier so langsam an. Die deutsche Chemieindustrie zieht wieder an. Probleme sind weiter hohe Energiepreise und die alternde Gesellschaft. Aber erstmal ist es ja eine gute Nachricht. Und wir wollten da andocken, weil wir auch immer wieder hören, Gründungen, Startups, das scheint rekordmäßig zu funktionieren in Deutschland gerade. Das ist ja auch eine Stütze der Wirtschaft. Deswegen war ich vorhin verabredet mit einer Gründerin. Sina Volkmann hat die Softwarefirma FindIQ aufgebaut, gibt seit 2022. Bevor wir darüber sprechen, wie ist denn gerade generell Ihre Wirtschaftslaune?
1: Die ist tatsächlich einigermaßen gut, muss ich sagen. Seit 2-3 Jahren mal wieder.
0: Mhm. Woran liegt es? Haben Sie da einen griffigen Grund?
1: Ich würde schon sagen, das war die Meldung, dass die Prognose wieder angezogen wurde. Und wenn ich in Kundengesprächen sitze, merke ich auch, dass Investitionen nicht mehr ganz so lang zurückgehalten werden wie vorher.
0: Okay. Also Ihre Firma ist während der Corona-Pandemie entstanden. Sie haben da angefangen, Software zu basteln, mit denen man so eine Art Erste-Hilfe-Tool für Menschen oder Anlagen bekommt, ne? Für den Fall, dass pandemiebedingt keine Servicetechniker vorbeikommen können. Fasse ich das schon mal so richtig zusammen?
1: Genau, ja, das war so die Idee. Mhm. Ursprünglich gibt es Maschinenbau hier in Deutschland, also das klassische mittelständische Unternehmen, das eben vielleicht 20 Servicetechniker hat und tausende Maschinen weltweit, haben das Ganze als Prototypen entwickelt, wie das so anfängt. Damals nicht in der Garage, wir durften uns nicht treffen, war ja Covid. Mhm. Und haben das dann prototypenhaft verkauft. Dann haben wir erst in der Region hier in Ostwestfalen-Lippe angefangen, 2-3 Maschinenbauer für uns gewonnen und haben dann gemerkt, dass dieses Thema Know-how, also dafür ist Deutschland ja auch bekannt, kein Pandemie-Thema ist oder so, sondern wir eigentlich immer mehr Leute jetzt ja auch in Rente verlieren und damit eigentlich eine Wissensgesellschaft gerade im technischen Bereich eben verloren geht, haben dann so 2-3 Jahre auch, klar, also sowohl vom KI-Boom profitiert als auch drunter gelitten, ja. Alles mitbekommen, was man so an Investitionszurückhaltung erleben kann und haben jetzt ja große Unternehmen wie Siemens als Kunden für NextContact, die eben dasselbe Problem haben, nur etwas anders gelagert, dass sie nämlich in 2-3 Jahren die meisten Maschinenbediener in Rente verlieren.
0: Wir nähern uns der Frage dieses Gesprächs, Frau Volkmann. Ja. Wie einfach oder schwer ist die Gründung in Deutschland aktuell?
1: Soll ich es diplomatisch formulieren? Dann gibt es Länder, denen es einfach ist. Also wir haben tatsächlich viele bürokratische Hürden nehmen müssen, bis hin dazu, dass auch zu Covid ich kein Faxgerät zu Hause hatte, mit dem ich hätte bestimmte Antragsdokumente verschicken müssen. Deswegen bin ich dann zur Post gegangen. Also das sind so Anekdoten, die ich erzählen kann. Was mich freut ist, dass es dieses Jahr eben schon ein klares Signal gibt, dass auch, ich sag mal, das Land selber investieren möchte in Startups oder dass man mit dem Land selber eben auch stärker kooperieren kann. Und ich glaube, dass das wichtig ist, weil es vorher eben eher dann doch der Unternehmer oder das Unternehmen war, was irgendwie Bock hatte auf Innovation, gerade ein bisschen Geld locker hat sitzen haben und dann gesagt hat, okay, wir machen mal was Neues. Und jetzt merken wir schon, dass eben die Schnelligkeit, die wir mitbringen, vielleicht auch Dinge mal anders anzugehen, einfach notwendig wird. Und das ist das, was ich jetzt so ein halbes Jahr merke, nach eben 2-3 Jahren auch anderer Stimmung, dass da der eine oder andere sagt, ja gut, also schlimmer wird es jetzt nicht mehr, jetzt müssen wir halt was machen.
0: Wenn Sie das jetzt mit den USA vergleichen, ich weiß, Sie kennen sich da auch aus, da sagt man ja immer, da liegt das Risikokapital quasi auf der Straße rum, jeder will dir irgendwie Geld geben für eine gute Idee, man hat auch ein riesiges Image als Gründerin. Da ist also alles einfacher. Stimmt das?
1: Wir bearbeiten die Industrie, die ist gleich konservativ, aber es gibt zwei wesentliche Unterschiede und das ist es, was ich merke, wenn ich drüben bin, das Mindset und das werden Ihnen viele sagen, also der deutsche Ingenieur würde mir jetzt zum Beispiel erwidern, bei einer Idee klingt gut, aber ich meine, so werden ja Maschinen entwickelt für den Fall, dass sie ausfallen und dasselbe in den USA vorgestellt, gute Idee und. Mhm. Und das ist einfach eine ganz andere Art und Weise, große Ideen zu entwickeln. Deswegen ist es auch in der Regel so, dass Gründer da eben auch besser ankommen oder ein höheres Ansehen haben. Das zweite ist so der Entscheidungsprozess. Also wenn klar ist, ich habe ein Problem und wenn klar ist, da ist eine Lösung, dann wird die implementiert, wenn sie auch getestet wird. Ich glaube, das machen alle. Aber es wird zumindest erstmal versucht. Und wenn es beim ersten Mal nicht klappt, dann macht man es halt beim zweiten Mal. Was jetzt spannend wird, wird, glaube ich, die Debatte rund um KI und das Geld. Die großen KI-Modelle, da haben wir, glaube ich, als Deutschland und Europa schon ein bisschen was abgegeben. Aber es wird natürlich geschaut, was können wir in der Kombination mit KI-Industrie-Expertise jetzt an kleineren Modellen, an kleineren Lösungen bringen, die dann vielleicht auch Probleme lösen. Und ich glaube, da haben wir noch eine Chance.
0: Vielleicht haben Sie noch einen ganz schnellen Tipp an alle, die vielleicht auch jetzt überlegen, Gründerin oder Gründer zu werden oder es schon sind, hier in Deutschland oder NRW. Was muss man auf jeden Fall beherzigen, um diesen Schritt erfolgreich zu gehen?
1: Es gibt so ein schönes, so ein schöner Spruch, man gründet nicht und Startups sind nicht erfolgreich durch die Umstände, sondern trotz der Umstände. Also deswegen sollte einen das immer nicht jucken. Und das Zweite ist einfach ganz nüchtern betrachtet Disziplin, also durchhalten.
0: Sagt Sina Volkmann, Gründerin der Softwarefirma FindIQ. Wir haben über die Erfahrungen geredet, die man als Gründerin macht in Deutschland. Die Start-up-Zahlen sind gut und das wollten wir andocken an vorsichtigen Optimismus für die gesamte deutsche Wirtschaftsentwicklung für dieses Jahr. Kam gestern ja so von Ökonomen. 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

0: Hier ist wieder F5. Das Morgenecho. Wir alle wissen, wie wir unser Handy neu starten, wenn es hakt, oder unseren WLAN-Router. So eine IT-Allzweckwaffe, ne? Und vielleicht sollten wir auch mal mehr darüber wissen, wie man ein Herz neu startet. Wir reden heute über das wichtige Thema Wiederbelebung, weil diese Woche im Franziskus-Krankenhaus in Bielefeld ein Weltrekordversuch dazu läuft. 7 Tage und 7 Nächte wird am Stück durchreanimiert, also an Puppen. Da können wir alle vorbeikommen oder als Verein, Schulklassen. Ziel ist der Rekord, aber das größere Ziel ist die Aufmerksamkeit dafür, wie wichtig Reanimationsfähigkeiten in der Gesellschaft so sind. Und deswegen wollten wir darüber auch nochmal sprechen. Mit Professor Dr. Bernd Böttiger, Arzt und Chef des Deutschen Rats für Wiederbelebung. Erstmal, diesen Weltrekord in Bielefeld habe ich ihn vor der Sendung gefragt. Schaffen die den?
1: Na klar.
0: Weil?
1: Ich war gestern da, habe mir das angeguckt, persönlich vor Ort. Die hatten mich eingeladen. Da ist eine unglaubliche Energie vorhanden. Ich bin vorgestern Abend da schon hingefahren und habe gedacht, ich gucke mal, wie das nachts da so aussieht. Denn nachts sind ja die kritischen Phasen. Da waren immerhin 7 Leute da, die sich abgewechselt haben, an so einer Puppe die Herzdruckmassage durchzuführen. Es geht ja ausschließlich um die Herzdruckmassage. Und gestern Morgen bin ich da wieder hin und denke, was ist denn da los? Die ganze Straße ist voller junger Menschen. Dann haben die tatsächlich die ganzen Schulen eingeladen, über die Woche die Schulen aus Bielefeld. Auf jeden Fall, da waren viele, viele, viele. Und die haben den ganzen Tag sich abgewechselt bei der Herzdruckmassage und hatten riesig viel Spaß und haben alle gelernt, wie man mit 2 Händen ein Leben rettet. Also, na klar, ist meine Antwort.
0: Und wenn Sie da jetzt schon so über viele Schultern gucken konnten, dann dockt da eigentlich direkt die nächste Frage an. Haben die das alle richtig gemacht? Weil das ist ja eigentlich eine Frage, die sich nicht nur auf diesen Weltrekordversuch bezieht, sondern eigentlich auf uns alle. Wie viel haben wir drauf bei der ersten Hilfe?
1: Naja, also das Einzige, was man falsch machen kann, ist nicht. Insofern haben das natürlich alle richtig gemacht. Man beobachtet schon mal, dass die eine oder der andere nicht fest genug drückt. Aber bei der Puppe, die da hatten, die knackt. Und ich habe es eigentlich fast immer knacken hören. Also richtig machen heißt ja vor allen Dingen anfangen mit der Herzdruckmassage. Beatmen kann man vergessen. Bitte die stabile Seitenlage auch vergessen. Die hilft keinem Menschen. Erst recht nicht, wenn er oder sie einen Kreislaufstillstand hat. Durch die Herzdruckmassage bringen sie das Blut wieder zum Fließen. Und es kommt Sauerstoff zum Gehirn, der noch im Restkörper ist, nur im Gehirn nicht. Und das Gehirn kann nicht sterben und so kann man die Teile überbrücken bis zur Rettung geht.
0: Und da kann man nichts falsch machen, sagen Sie, weil ich glaube, da sind wir schon im Kern des Themas. Viele trauen sich, glaube ich, immer noch nicht, das zu tun, weil sie eben sagen, nicht, dass ich da den Menschen irgendwie verletze und es noch schlimmer mache.
1: Ja, das liegt, glaube ich, an der Art und Weise, wie wir die letzten Jahrzehnte Erste Hilfe und vor allen Dingen auch Wiederbelebung in vielen Kursen nicht nur bei uns im Land gelehrt haben. Das war einfach viel zu kompliziert, viel zu komplex und viel zu viel. Ich sage immer, Wiederbelebung kann man in einer Minute lernen. Deswegen gibt es ja auch die Telefonreanimation. Sie können die Herzdruckmassage am Telefon erklären in einer Minute. Und Sie müssen wirklich nur das Blut zum Fließen bringen.
0: Wenn Sie sagen, man kann in einer Minute erklären, wie das richtig geht, können Sie es auch in 20 Sekunden? Jetzt?
1: Prüfen, rufen, drücken ist unser Motto. Also prüfen, ist jemand ansprechbar? Reagiert jemand auf Schütteln? Wenn nicht, sofort die 112 anrufen. Erst dann mit der Leitstelle die Atmung prüfen und im Zweifel immer sofort mit der Herzdruckmassage beginnen. Das rettet Leben. Wenn ein Mensch keinen Kreislaufstillstand hat, dann wird er sich schon melden. Das kann nicht passieren. Selbst wenn mal eine Rippe bricht, halt wieder.
0: Und um das nochmal zu klären, in wie vielen Fällen sterben Menschen in Deutschland, obwohl eigentlich jemand dabei war, der nur vielleicht mehr hätte wissen müssen?
1: Also der plötzliche Herztod ist in Deutschland die Haupttodesursache außerhalb eines Krankenhauses. Am plötzlichen Herztod sterben fast so viele Menschen wie an allen Krebserkrankungen zusammen. Das Faszinierende am plötzlichen Herztod ist, wenn man gleich das Richtige macht, kann man danach genauso gut weiterleben, 20, 30, 40 Jahre, wenn man will, wie vorher. Das unterscheidet ihn auch von allen anderen tödlichen Krankheiten. Das Problem ist, das Gehirn braucht 20% vom Sauerstoff, wiegt aber nur 1 bis 2 Kilo. Da ist kein Sauerstoff mehr nach 3 bis 5 Minuten, deswegen stirbt das. Das Gehirn hört übrigens nach 5 Sekunden auf zu funktionieren, wenn das Herz nicht mehr schlägt, dann wird der Mensch bewusstlos. Und sie müssen nur das Blut wieder zum Fließen bringen, weil im Rest des Körpers bei Erwachsenen ist noch genügend Sauerstoff, um die Zeit zu überbrücken, bis der Rettungsdienst kommt.
0: Ich versuche mal mit einer positiven Note zu enden, aber kann natürlich auch sein, dass das fehlschlägt.
1: Sehen Sie eine gute Entwicklung, was das Wissen über Reanimation angeht und was auch sozusagen den Mut angeht, das zu tun, wenn es nötig ist?
2: Also die gute Entwicklung ist sehr zäh, würde ich mal sagen. Jede Schülerin, jeder Schüler soll wissen, wie man mit zwei Händen ein Leben rettet. Da sind andere Länder schon viel weiter als wir. Wir sind jetzt auch in Nordrhein-Westfalen immerhin so weit, dass es einen Erlass gibt, dass ab dem nächsten Schuljahr 2 Stunden Unterricht in Wiederbelebung durchgeführt werden sollen. Das ist allerdings nur einmal vorgesehen, solange die Menschen in die Schulen gehen, ab der 7. Klasse. Wir empfehlen, die WHO empfiehlt und auch die Kultusministerkonferenz empfiehlt 2 Stunden pro Jahr spätestens ab der 7. Klasse. Also die Entwicklung geht los, aber die Schulnote gut würde ich jetzt noch nicht für Deutschland vergeben.
0: Bernd Böttiger, Chef des Deutschen Rats für Wiederbelebung, auch zu Gast bei dem Reanimationsweltrekordversuch, der noch bis Sonntag in Bielefeld läuft. Sie kennen das alte Motto, vielleicht gilt das für diesen Arzt und es gilt auf jeden Fall für jemanden wie Jürgen Klopp. Wer viel kann, muss auch viel machen. Also, viele trauen Jürgen Klopp nicht nur zu, dass er Deutschland wieder nach vorne bringt, männerfußballtechnisch, sondern sie erwarten es sogar. Er ist seit gut einem Monat Bundestrainer und hatte gestern sein erstes Spiel in der Rolle, in der Nations League gegen die Niederlande. Endstand 1:1. Und wie war's? Mein Sportkollege Burkhard Hupe.
3: Aura und Ära, das sind wahrscheinlich die beiden meistgebrauchten Vokabeln, die in den zurückliegenden Tagen benutzt wurden, um das Debüt von Bundestrainer Jürgen Klopp angemessen zu beschreiben. Klopps Aura war auch in Amsterdam

0: unbestritten von einer neuen Ära, sollte nach dem schmeichelhaften 1:1 gegen die Niederlande aber noch keine Rede sein.
1: Ich war in vielen Momenten mit unserem Spiel zufrieden. Habe ich den Eindruck, dass wir auch nur Richtung Perfektion unterwegs waren? Das war man nicht. Aber wenn man das nicht ist, dann muss man so einen Spirit entwickeln, in dem man absolut bereit ist, alles rauszuhauen. Weil nur an den sonnigen Tagen performen zu können, damit kann ich ehrlich gesagt relativ wenig anfangen.
0: Und weil Jürgen Klopp auch in England natürlich nicht verlernt hat, seine Gedanken mit bildhafter Sprache auszudrücken, erinnerte er sich und das Auditorium der abschließenden Pressekonferenz auch an die eigene Schulzeit.
1: Wenn du Vokabel morgens gelernt hast, dann weißt du vielleicht mittags noch, aber am nächsten Tag wäre es auch nicht schlecht, wenn du nochmal drauf guckst. Also und so ist es ein bisschen im Fußball ja auch.
0: Was Klopp jetzt damit genau sagen wollte, keine Ahnung. Viel wichtiger war ja ohnehin, dass er von seiner Premiere einen Punkt mit nach Hause bringt und ein neues knalloranges Trikot. Das hat er sich gleich nach dem Spiel inklusive herzlicher Umarmung von Virgil van Dijk besorgt, seinem verlängerten Arm und Kapitän in den Liverpooler Jahren. Klopps neuer Kapitän heißt Joshua Kimmich. Der durfte sein Trikot behalten, schloss seinen neuen Bundestrainer aber zumindest rhetorisch in die Arme.
2: Er ist sehr klar in dem, was er möchte, in seiner Ansprache. Sehr fordernd auf der anderen Seite, aber auf der anderen Seite gibt er uns auch sehr, sehr viel Vertrauen und diese Mischung wird uns auf Dauer sicherlich gut tun.
0: Jürgen Klopp und der Beginn einer neuen Ära, das ist die Hoffnung des DFB und natürlich auch von Millionen Fußballfans. Da kommt so ein 1:1 in Amsterdam ganz gelegen.
1: So ein erkämpftes, in Momenten erspieltes, noch nicht genug erspieltes, aber trotzdem immer erkämpftes Unentschieden in Holland, finde ich als absolut, also da tue ich mich nicht schwer mit.
0: Es war ein Schritt in die richtige Richtung, ein kleiner, aber immerhin. Der viel größere Schritt war ohnehin der des Deutschen Fußballbundes hin zu Jürgen Klopp.
3: Ja, und wenn wir mit Jürgen Klopp demnächst ein internationales Turnier gewinnen, dann wird er Bundeskanzler oder Bundespräsident oder beides auf einmal. Ich merke, die Fakten verlassen mich. Schnell abgeben an Elif Schennel.
4: Schade. Ich bin gerne noch weiter dabei. Wohin das sich führt, hätte ich gerne noch gewusst.
3: Ein Höheresamt gibt es ja nicht.
4: Ja.
3: So, Neugier genügt nach 10.
4: Genau, also wir haben viel vor heute und ich freue mich sehr. Bin schon wirklich in den Startlöchern, kann man sagen. Ja. Also zum einen mache ich einmal den Blick nach vorne ins WDR5-Tagesgespräch um 11:50. Da soll es ums Thema Organspende gehen. Mhm. Und da ist ja die Frage, was ist vielleicht die Zukunft, wie kann man das besser regeln? Die Widerspruchsregelung ist ja in der Diskussion. Und wir würden gerne von unseren Hörerinnen und Hörern wissen, was denken Sie über Organspende? Haben Sie schon mal darüber nachgedacht? Haben Sie sich damit auseinandergesetzt? Vielleicht haben Sie eine Entscheidung getroffen oder eben nicht? Und wir würden gerne Ihre Meinung dazu hören. Die WDR5-App ist jetzt schon scharf. Man kann uns schreiben, Sprachnachrichten schicken. Wie halten Sie es mit der Organspende? Ist es für Sie ein Thema? Was sind so vielleicht Sorgen? Und wir haben eine super Frau zu Gast, die ganz viele Fragen auch beantworten kann. Evelyn Yildiz leitet das Westdeutsche Zentrum für Organtransplantation. Sie kennt sich damit total aus und auch viel Aufklärungsarbeit macht sie. Das ist eine ganz tolle Person und man kann jetzt schon mal Fragen stellen, wenn man möchte.
3: Ich habe noch so einen Kommentar im Ohr, den ich gehört habe heute ganz früh. Ich bin nicht so ganz entschieden, was ich dazu sage, aber ich fand den irgendwie einprägsam. Wenn man nichts macht und nichts sagt, ist man ja automatisch kein Organspender nach der jetzigen Regelung. Der Kommentar ging so, sollte ein Schweigen mehr wert sein als ein Überlebenskampf?
4: Also man muss sich damit auseinandersetzen. Ich glaube, das ist das Allerwichtigste und das wollen wir heute auf jeden Fall tun. 11:50, ein super wichtiges Thema. Freue ich mich sehr auf die Auseinandersetzung. Vorher aber, Neugier genügt, gleich nach den Nachrichten, gucken wir auf die Faszination Oktoberfest. Das ist an mir komplett vorbeigegangen. Und wir haben eine Kulturanthropologin da, die sagt, warum das so ein Exportschlager ist.
3: Sagen wir so, fasziniert bin ich in jedem Fall.
4: Ja.
3: Das war das Morgenecho. Ich bin Robert Meyer. Lassen Sie sich heute nicht ärgern und tschüss.
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6: Wenn etwas viel zu schön ist, um wahr zu sein, dann ist es auch nicht wahr. Im schwierigen September 2001 scheint es einen Lichtblick zu geben. Ein russischer Präsident spricht im Bundestag. Sind die deutsch-russischen Beziehungen jetzt auf einem guten Weg? Ein Blick in die Welt von heute sagt, nein. Haben die meisten Abgeordneten damals etwas übersehen? Ich bin Thomas Klug und blättere jetzt durch ein Fotoalbum, wie es Wladimir Putin haben könnte.
7: 25. September 2001. Wladimir Putin hält auf Deutsch eine Rede im Bundestag.

0: Ein Rednerpult vor dem Bundesadler. Dort, wo sonst Abgeordnete, Minister und Kanzler sprechen, steht das russische Staatsoberhaupt. Von der Regierungsbank schauen Joschka Fischer, Otto Schily und Rudolf Scharping zu. Putin lächelt, zupft an seiner Krawatte und kündigt an, auf Russisch zu sprechen.
1: Ich beginne trotzdem auf Russisch, ja?
0: Um ein paar Sätze später ins Deutsche zu wechseln.
1: Sehr geehrte Damen und Herren, gerade eben sprach ich vor der Einheit der europäischen Kultur.
0: Für viele ein großer Moment. Russlands Nachfolger der Sowjetunion hat ein Staatsoberhaupt, das im Bundestag um gute Beziehungen wirbt, auf Deutsch. Wenige Tage nach den Anschlägen auf das World Trade Center spricht Putin von Zusammenarbeit, wirtschaftlichen Beziehungen und gemeinsamen Kampf gegen Terrorismus. Eine Zeit, in der man sich nach guten Nachrichten sehnt.
2: Ein Treffen in Moskau.
0: Wladimir Putin beugt sich nach vorn, um einem Mann mit Vollbart, Brille und grau werdenden Haaren die Hand zu schütteln. Zwischen ihnen steht eine Stuhlreihe. Der Mann ist Manfred Quiring, steht kerzengerade und macht sich nicht die Mühe, sich ebenfalls vorzubeugen. Manfred Quiring sagt, dass das Foto nur wenige Wochen vor Putins Auftritt im Bundestag entstanden ist. Er war langjähriger Korrespondent in der Sowjetunion und später in Russland. Er arbeitete für die Berliner Zeitung, für ADN, die Nachrichtenagentur der DDR und später für Berliner Morgenpost und Welt am Sonntag. Der Händedruck mit Putin hat sich bei ihm eingeprägt.
3: Das war sehr sonderbar, weil, gut, Putin ist nicht groß, ich bin's auch nicht. Aber er hat es geschafft, kleiner zu wirken als ich und dabei mich misstrauisch anzugucken. Allein der Moment war sehr obskur.
0: Manfred Quiring weiß zu berichten, dass Putins Rede im Bundestag auch deshalb so gut ankam, weil Putin deutsche Hilfe in Anspruch genommen habe. Horst Teltschik, der außenpolitische Berater Helmut Kohls und Henning Forscherau, ehemaliger erster Bürgermeister Hamburgs.
3: Woraus dann entstanden ist, dass Russland sich als freundliches europäisches Land dargestellt hat. An anderer Stelle hat Putin dann gesagt, die Politik in Russland habe sich so fundamental geändert, dass niemand sie mehr zurückdrehen könne.
1: Dass niemand und nie Russland in die Vergangenheit umwenden kann.
4: Zwei liebevolle Schwestern sind Moskau und Berlin.
0: Ein Traum, eine Vision, ein Versprechen, das im Westen gern geglaubt wird. Und Putin sagt, was gern geglaubt wird. Meint er das alles so? Kritiker wie Manfred Quiring sagen, nein. Und doch geht 2001 ein freundlicher Blick Richtung Osten. Das ist neu in den deutsch-russischen Beziehungen.
5: 22. Juni 1941. 4 Uhr früh.
6: Heute haben ohne Kriegserklärung deutsche Streitkräfte die Grenzen der Sowjetunion angegriffen.
0: Die deutsch-russische Geschichte kennt das Spiel mit Täuschungen. Der Nicht-Angriffspakt zwischen Hitler und Stalin. Hitler hat den Vertrag nicht ernst genommen, Stalin schon. Es folgt der deutsche Überfall auf die Sowjetunion. 1945 dann die Niederschlagung der Nazis in Berlin durch die Sowjetunion. Eine faktische Befreiung, die in Westdeutschland über Jahrzehnte kaum jemand so nennen will. In der DDR scheint das Verhältnis zur Sowjetunion geklärt. Offiziell. Erst Befreiung und dann Freundschaft, wohin man schaut. Hier beginnt die spezielle ostdeutsch-sowjetische Beziehung. In der DDR ist der Russischunterricht ab Klasse 5 verpflichtend. Ebenso wie von der Schule organisierte Brieffreundschaften. Weder den Sprachkenntnissen noch der Freundschaft hat das ernsthaft geholfen. Im Deutschunterricht muss das Gedicht von Jewgeni Jewtuschenko auswendig gelernt werden. Meinst du, die Russen wollen Krieg? Die allgemeine Stimmung der DDR-Bürger gegenüber der Sowjetunion ist reserviert. So die freundliche Beschreibung. Wladimir Wladimirowitsch Putin wird 1952 geboren. Da ist schon klar, die DDR gehört zum Machtbereich der Sowjetunion.
2: Berlin, sowjetischer Sektor. 18. August

0: Die unverbrüchliche Freundschaft soll durch nichts gestört werden. Die Machtfrage ist ohnehin klar. Als am 17. Juni 1953 Arbeiter gegen die Staatsmacht demonstrieren, beenden sowjetische Panzer den Aufstand.
1: Der Bruderkuss. Erich Honecker und Leonid Iljitsch Brezhnev, 1979 in Ost-Berlin.
0: Die DDR-Obrigkeit mit der sowjetischen Obrigkeit. Die Gesichter wechseln, aber die Bildunterschriften in den Tageszeitungen der DDR bleiben immer gleich.
2: Im Zeichen der unverbrüchlichen Freundschaft.
3: Und da Berlin mit Moskau das Brot der Freundschaft bricht.
0: FDJler treffen Komsomolzen, Jugendverband trifft Jugendverband, DDR-Werktätige die sowjetische Werktätige treffen. Fast immer sind die Reisen von Betrieben oder Massenorganisationen organisiert. Private Kontakte? Selten. Der Historiker Eko Sascha Kowalczuk.
4: Das Problem war, dass die deutsch-sowjetische Freundschaft zwar organisatorisch, strukturell und staatlich ideologisch verankert war, die irgendwie propagiert wurde, aber immer wenn es ganz konkret wurde, wenn es in den Alltag ging, dann schwiegen nicht nur die Medien, sondern das entzog sich ja auch der Steuerung und auch so einer Instrumentalisierungspraxis. Und insofern war das gar nicht gern gesehen.
0: Die politischen Machtverhältnisse sind ohnehin klar. Der sowjetische Geheimdienst ist präsent und muss dabei nicht einmal besonders geheim arbeiten. Einer dieser KGB-Agenten in der DDR ist sehr unauffällig, aber fleißig. Er lernt Deutsch, sammelt Informationen und weiß es zu schätzen, Angehöriger einer Großmacht zu sein. Sein Name?
2: Wladimir Wladimirowitsch Putin.
1: Ein abfotografierter Dienstausweis mit der Nummer B217590, ausgestellt am 31.12.1985 in Dresden.
0: Putin ist 33 Jahre alt. Er ist wachsam und zufrieden mit sich. Offiziell hält er Kontakt zur Bezirksverwaltung der Stadtsicherheit. Tatsächlich geht es auch darum, westliche Agenten anzuwerben. 1988 erhält er die Verdienstmedaille der NVA in Bronze. Über 20 Jahre später kommt eine weitere deutsche Auszeichnung hinzu. Diesmal überreicht von Sachsens Ministerpräsidenten Tillich, CDU. Putin gibt sich gerührt und wird mit den Worten zitiert:
2: Es muss offen gesagt sein, dass ich nach Dresden mit einem besonderen Gefühl gekommen bin. Eine Stadt reich an Geschichte und eigenem Charme.
0: Putin kennt Dresden gut. Einige Jahre lang lebte er in der Stadt.
1: 1988. Putin vor der KGB-Zentrale in Dresden.
0: Drei wichtige Männer stehen kerzengerade in der ersten Reihe. Von einem späteren Ereignis nach dem Mauerfall gibt es keine Fotos, nur Augenzeugenberichte. Es ist der 5. Dezember 1989. Bürgerrechtler stürmen die Zentrale der Staatssicherheit, um die dort gesammelten Akten zu retten. Einige dachten daran, dass auch der KGB viele Akten führte. Eine wütende Menge versammelt sich vor dem Gebäude. Von Putin ist überliefert, dass er dem Menschen gegenübersteht und behauptet:
2: Ich bin nur der Dolmetscher.
0: Ab da gehen die Schilderungen der Augenzeugen auseinander. Hat er die Bürgerrechtler mit einer Waffe bedroht oder nicht? Sicher ist, dass sich die Menschenmenge zerstreut. Und hinter verschlossenen Türen lässt Putin die KGB-Akten vernichten. In einem Ofen.
1: Bilder aus der Politik. Gorbatschow mit der Narbe auf der Glatze, sein Nachfolger in Berlin, der torkelnd eine Kapelle dirigiert. Und schließlich das Foto mit Putin und Manfred Quiring.
0: Der ehemalige Moskau-Korrespondent erinnert sich an seine Begegnung und an das Foto, das dabei entstand.
5: Wir, das sind die deutschen Korrespondenten in Moskau, die waren eingeladen in den Kreml, weil er vor der Reise nach Deutschland die deutschen Korrespondenten ein bisschen bearbeiten wollte.
0: Und es gibt einiges, was schon vor Putins Rede im Bundestag bekannt ist.
1: Der zweite Tschetschenienkrieg 1999, die Bombardierung Grosnys und der Einmarsch russischer Truppen.
2: Zensur der Berichterstattung darüber.
1: Zerschlagung des unabhängigen russischen Nachrichtensenders NTV wenige Monate vor Putins Auftritt im Bundestag.
2: Willkürliche Festnahmen und Ermordung von Zivilisten.
0: Gute Gründe, um schon 2001 Putin nicht zu feiern. Schon gar nicht im Parlament und im Namen der Demokratie. Doch nur ein Abgeordneter verlässt bei Putin

0: ins Rede, demonstrativ dem Plenarsaal. Der Bürgerrechtler aus der DDR, Werner Schulz, von Bündnis 90 Die Grünen. Einige Jahre später spricht er im Fernsehsender Phoenix darüber.
1: Ich habe das Plenum verlassen. Ich war entsetzt, als es dann Standing Ovation gab. Als meine Kollegen diesen Mann gefeiert haben. Sie haben ihn praktisch wie einen Enkel Gorbatschows begrüßt und sie haben nicht den Ziehsohn des KGBs erkannt. Das war schon damals eine große Täuschung. Dieser Mann ist skrupellos eiskalt und setzt seine Vorstellungen mit Gewalt um.
0: Vielleicht wollen die Abgeordneten im Berliner Reichstagsgebäude optimistisch sein. Oder sie meinen, dass die Interessen großer deutscher Firmen wichtiger sind, denn für die läuft es gerade ganz gut. Anfang der 2000er Jahre.
2: Ohne Kapitalisten geht es besser, viel besser in der Welt.
3: BASF, Deutsche Bank, Siemens, Volkswagen, Daimler Chrysler Services, Metro, Henkel.
0: Und immer wieder die Energieversorger, die offenkundig Verträge mit der russischen Gazprom zu schätzen wissen. Die Geschäfte laufen gut, vor Putins Rede und danach sowieso. Allerdings, von ihm sind inzwischen auch andere Töne zu hören.
3: Die Sowjetunion, das ist Russland, nur unter einem anderen Namen.
0: So Putin im Oktober 2011. Es klingt nicht, als sucht hier jemand eine Annäherung an Europa. Es klingt, als träumt jemand von einer neuen Großmachtstellung. Im eigenen Land hören die Menschen Putin genau zu. Nicht allen gefällt, was er sagt und tut. Kritik allerdings kann Putin nicht ertragen. Kein Diktator kann das. Die Folgen?
4: Viele Fotos. Sie zeigen Tote.
0: Der lupenreine Demokrat Wladimir Putin initiiert derweil allerlei Gesetze, die seine Macht stärken sollen. Menschen, die sich Putins Interessen entgegenstellen, werden zu langjährigen Haftstrafen verurteilt oder misshandelt. Oder sie kommen unter mysteriösen Umständen ums Leben. Gift, Fensterstürze, Erschießungen. Nicht alles lässt sich beweisen oder eindeutig auf Putin zurückführen. Nur eine Gemeinsamkeit gibt es. Jeder Tote ist ein Putin-Kritiker weniger.
3: Anna Politkovskaja, Boris Nemtsov, Alexei Nawalny, Alexander Litvinenko, Natalia Estemirova, Yuri Schtschekotschichin, Sergei Magnitsky, Anastasia Baburova.
0: Wer Putin 2001 genau zuhört und ernst genommen hat, weiß, hier spricht jemand, der ganz eigene Ambitionen hat. Das Protokoll des Bundestages vermerkt am Ende der Rede Putins
5: anhaltender Beifall.
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8: Die Nachrichten mit Sebastian Ehl. Guten Tag. Der Bundestag hat zum ersten Mal über die sogenannte Frühstartrente debattiert. Die Bundesregierung plant, dass Kinder ab dem 6. Geburtstag vom Staat monatlich 10 Euro bekommen sollen, die die Eltern in einem Altersvorsorgedepot anlegen können. Finanzminister Klingbeil sagte, dass es um Chancengerechtigkeit gehe.
9: Es ist noch heute so, dass viel zu häufig der Geldbeutel der Eltern darüber entscheidet, welche Zukunft Kinder in unserem Land haben. Und das brechen wir ein Stück weit mit der Frühstartrente auf.
8: Iris Nieland von der AfD kritisierte, dass die 10 Euro monatlich zu wenig seien.
10: Nun können natürlich Zins und Zinseszins über die Jahrzehnte Erstaunliches leisten. Aber dafür ist der von Ihnen hier vorgesehene Sockelbetrag völlig unzureichend.
8: Vom grünen Abgeordneten Schmidt kam Kritik daran, dass die Frühstartrente nur für die Geburtsjahrgänge ab 2020 eingeführt wird.
11: Ältere Jahrgänge komplett von der Frühstartrente auszuschließen, entgegen ihrer Versprechungen, ist schlicht ungerecht.
8: Beginnen soll die Frühstartrente im kommenden Jahr. In mehr als 100 Städten wollen Schülerinnen und Schüler ab dem Vormittag bundesweit auf die Straße gehen, aus Sorge, dass die Wehrpflicht wieder eingeführt wird. In Nordrhein-Westfalen gibt es unter anderem Veranstaltungen in Aachen, Essen, Dortmund und Bielefeld. Christina Nagel berichtet.
12: Bei der Initiative Schulstreik gegen Wehrpflicht ist man sich sicher, die Wehrpflicht wird kommen. Die Bundesregierung arbeitet darauf hin. Heute zwingen sie uns zur Musterung, heißt es plakativ auf der Internetseite der Initiative, morgen zur Wehrpflicht. Tatsächlich sieht der in diesem Jahr eingeführte freiwillige Wehrdienst vor, dass sich junge Männer wieder mustern lassen müssen. Betroffen ist der Geburtsjahrgang 2008. Dabei geht es darum zu erfassen, ob und für welche Aufgabe jemand im Ernstfall geeignet wäre. Sorgen der jungen Menschen, dass die Wehrpflicht schon bald wieder eingeführt wird, versucht das Ministerium zu zerstreuen. Es melden sich genügend Freiwillige für einen Dienst bei der Bundeswehr.
8: In Hamburg proben Bundeswehr und zivile Kräfte seit gestern den Ernstfall. Bei der Übung Red Storm Charlie arbeiten Soldaten mit Hamburger Unternehmen und Partnern der Stadt wie Feuerwehr und Polizei zusammen. Aus Hamburg berichtet Elias Bartel.
13: Los ging die Übung mit einer spektakulären Vorführung. Eine Bundeswehrdrohne fing eine zweite Drohne im Hafen mit einem Netz ein und brachte sie sicher zu Boden. An der eingefangenen Drohne hing Sprengstoff. Mit einem Wasserstrahlgerät machten Entschärfer der Polizei die Ladung später unschädlich. Per Hubschrauber flog die Bundeswehr dann noch das Hamburger SEK ein, die den Drohnenpiloten in einem nahegelegenen Hochhaus festnahmen. Trainiert werden in den kommenden Tagen auch weitere Szenarien wie Stromausfälle und ein Massenanfall von Verwundeten. Damit sollen die Abläufe für einen möglichen Spannungs- oder Verteidigungsfall zwischen Bundeswehr, Behörden und zivilen Stellen verbessert werden.
8: Weitere Meldungen im Überblick. In einigen Städten in Nordrhein-Westfalen gibt es offenbar Probleme mit den offenen Ganztagsgrundschulen. Seit Schuljahresbeginn haben Eltern von Erstklässlern einen Rechtsanspruch, ihre Kinder 8 Stunden in der Schule betreuen zu lassen. Nach einer WDR-Umfrage klappt das nicht überall, weil Plätze fehlen, zum Beispiel in Wuppertal oder Solingen. Bei den meisten Kommunen funktioniert die Betreuung aber. SPD-Chef und Vizekanzler Klingbeil ist dafür, ein AfD-Verbotsverfahren zu prüfen. Er sagte, er wolle nicht, dass in der deutschen Geschichte zum zweiten Mal ein Fehler gemacht werde und man sich nicht rechtzeitig gegen Feinde der Demokratie wehre. Egal wie stark die AfD jetzt bei Wahlen abschneide. Bundeskanzler Merz ist dagegen skeptisch bei einem AfD-Verbotsverfahren. In der griechischen Hauptstadt Athen sind bei einer Explosion in einem alten Gebäude heute früh mindestens 2 Menschen verletzt worden. Das Haus am Fuß der Akropolis stürzte ein. Die Feuerwehr sucht in den Trümmern nach möglichen Vermissten. Mehrere Gebäude in der Nachbarschaft wurden beschädigt. Wie es zu der Explosion in Athen kam, ist noch unklar.
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8: In Münster steht die erste islamisch-theologische Fakultät Deutschlands kurz vor dem Start. Das wurde im Schloss groß gefeiert, unter anderem mit Münsters Bischof Heiner Wilmer.
14: Die neue islamische Fakultät hier in Münster und auch der Campus der Religion ist eine gewaltige Chance, weil wir nicht weniger Religion brauchen, sondern wir brauchen eine Religion, die sich verändert, die sich verwandelt und die mit dazu beiträgt, dass wir Frieden halten und einfach als Menschen uns als Geschwister betrachten.
8: An der neuen Fakultät in Münster sollen 8 Professorinnen und Professoren islamische Theologie und Religionspädagogik lehren. Das Wetter in Nordrhein-Westfalen. Am Himmel sind heute mal kaum Wolken unterwegs, deshalb scheint oft die Sonne. Die Höchstwerte erreichen 21 Grad in Schwerte, 22 in Soest und bis 23 Grad in Königswinter. Morgen gibt es, nachdem sich der Nebel aus der Nacht aufgelöst hat, eine Mischung aus Sonne und Wolken, dazu 19 bis 25 Grad. Das war WDR aktuell. WDR 5, die Verkehrslage. Autobahn 3 Oberhausen Richtung Köln zwischen Kreuz Oberhausen West und dem Kreuz Kaiserberg. 3 Kilometer Stau, deswegen dauert sie auch 10 Minuten länger als sonst üblich. A3 Oberhausen Richtung Frankfurt zwischen Köln-Mühlheim und Dreieckheimer. 4 Kilometer Stau nach einem Unfall, 15 Minuten zusätzlich. Die A40 Duisburg-Essen ist zwischen Kreuz Duisburg und Kreuz Kaiserberg in beiden Richtungen bis zum 5. Oktober gesperrt. Da werden 2 Brücken abgerissen. Im Moment gibt es in Richtung Duisburg 2 Kilometer Stau. Jetzt kommt die A46 Wuppertal Richtung Düsseldorf zwischen Wuppertal-Faresbeck und Hahn-Ost, 3 Kilometer Stau. Und A52 Essen Richtung Düsseldorf zwischen Essen-Süd und Breitscheid, 6 Kilometer Stau wegen Bauarbeiten. 1 Stunde dauert es deswegen hier länger.
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15: Schönen guten Morgen, ich bin Elif Schennel. Und als Kölnerin weiß ich, jemandem Karneval zu erklären, der es gar nicht kennt, das ist nicht einfach, wenn man nicht in Klischees erzählen will. Also sowas wie Karneval sind Leute in Kostümen, die sehr viel Alkohol trinken. Das stimmt so nicht ganz. Herzenskarnevalisten werden das alles so abstreiten.

Streiten. Und das Gleiche scheint auch fürs Oktoberfest zu gelten. Die Traditionalisten werden abstreiten, dass das Oktoberfest eine Riesenkirmes mit bayerischer Folklore und Bier ab 10 Uhr ist. Aber was ist es dann? Und das Oktoberfest ist definitiv auch ein Exportschlager. Nicht nur München feiert seit einer Woche Oktoberfest. Im ganzen Land gibt es Oktoberfeste in Blau-Weiß. Auch bei uns in Nordrhein-Westfalen, von Solingen bis Duisburg. Aber warum? Können wir drüber sprechen. Hier in Neugier genügt. Später in dieser Stunde, da wird es durchaus ein bisschen ernster. Da geht es nämlich um die Frage, was wir Bürgerinnen und Bürger eigentlich machen, irgendwann, wenn all die Bürgermeisterinnen, Landräte, Abgeordneten endgültig genug davon haben, sich in ihrer Arbeit immer wieder bedrohen und beleidigen zu lassen und aufhören. Das müssen sich die Pöbler fragen auf der einen Seite, aber auch vor allem diejenigen, die das alles mitbekommen und denken, ach nee, lass die Verrückten doch reden. Das funktioniert nicht. Was funktioniert? Das überlegen wir hier in WDR 5.

0: Long Night um 10 Minuten nach 10 am Vormittag. Drama heißt die Band aus den USA hier in WDR 5 Neugier genügt. Urzapft ist, heißt es, nicht nur in München, sondern die Oktoberfestsaison ist auch in Nordrhein-Westfalen angekommen. In Düsseldorf, Dortmund, Kleve, Solingen, morgen in Duisburg wird in blau-weiß kariert gefeiert. Und wie in München gibt es auch dort sogar eine Kleiderordnung. Nur mit einer bayerischen Tracht kommt man rein in Duisburg aufs Oktoberfest. Deswegen ist die Frage doch naheliegend, mal zu fragen, was ist das eigentlich mit diesem Oktoberfest? Warum ist das so ein derartiger Exportschlager? Und darüber kann ich jetzt sprechen mit einer Münchnerin, nämlich Dr. Simone Egger. Sie ist aber nicht nur Münchnerin, sondern auch Juniorprofessorin für europäische Kulturanthropologie an der Universität des Saarlandes. Herzlich willkommen, schönen guten Morgen hier in WDR 5.
1: Guten Morgen.
0: Wie würden Sie einem Sauerländer oder Westfalen, das müssen wir zuerst klären, das Oktoberfest erklären?
1: Ja, das ist gar nicht so einfach.
0: Ja, eben.

0: Das Oktoberfest, würde ich sagen, ist erstmal eine gigantische Veranstaltung, in der es eigentlich alles im Überfluss gibt. Bier, Süßigkeiten, Essen aller Art, auch die Preise, es ist alles vollkommen drüber. Und vielleicht macht auch das die unglaubliche Stimmung aus.
1: Ist das so ein bisschen wie Karneval? Also, weil das ist ja auch so ein bisschen, würde ich sagen, auch im Kern auch ein bisschen Karneval. Nicht, ja, Süßigkeiten auch, gibt's auch was.
0: Ja, also gar nicht im abwertenden Sinne, das ist jetzt irgendwie Karneval oder Fasching und nicht ernst zu nehmen, sondern wirklich, wenn man von der Bedeutung von Karneval ausgeht, dass das einfach wirklich eine große Veranstaltung ist, die sehr, sehr viele Menschen mitnimmt und wo man mal so über die Stränge schlagen kann, dann kommt es doch dem Karneval schon sehr, sehr nahe.
1: Okay, also im Charakteristikum. Dann lassen Sie uns nochmal schauen auf dieses Faszinosum, weil das Oktoberfest ist ja wirklich nicht nur in München, wie schon gesagt, aus der ganzen Welt. Sie sagen, es kommen Menschen angereist. Ich glaube, 6 Millionen Menschen besuchen das Oktoberfest, habe ich irgendwo gelesen. Und es findet aber auch eben überall statt, so ein bisschen wie so Franchise, wie so eine Fast-Food-Kette. Plötzlich in Nordrhein-Westfalen taucht es auf. Warum?
0: Ja, das Spannende ist ja, es ist ja eben kein Franchise, sondern es lässt sich eben übersetzen in ganz unterschiedliche Kontexte. Und Sie hatten gerade schon gesagt, es gibt in Duisburg beim Oktoberfest jetzt dann auch eine Kleiderordnung. Die gibt es ja in München glücklicherweise nicht. Und vielleicht ist auch das die Besonderheit. Das Oktoberfest steht erstmal so für was Positives, für gute Laune und natürlich auch für ein Geschäft. Das muss man ganz klar sehen. Und dieses Kit, das hat aber irgendwie keine genauen Regeln oder keine Anleitung, was da unbedingt dabei sein muss, sondern es wird weltweit exportiert und manchmal ist es halt eine Brauerei, die es exportiert und die setzen dann auf ihr lokales Bier und manchmal ist es vielleicht irgendwie ein Freundeskreis oder ein Seniorennachmittag, die auch Oktoberfest machen und dann spielt das Bier gar keine Rolle.
1: Sie haben schon gerade gesagt, das hat mich erstaunt, es gibt keine Kleiderordnung beim Oktoberfest in München. Also man kann da eigentlich auch normal hinkommen, in normalen Alltagsklamotten?
0: Ja, man kann da hingehen, wie man möchte.
1: Ach so,
0: das war
1: ist ja
0: auch in der Vergangenheit immer schon so, dass man sich so angewöhnt hat, dort in Dirndl und Lederhosen hinzugehen. Das ist ja eine ganz moderne Tradition.
1: Ach, wo
0: das
1: kommt das her?
0: Das gibt es in der Form erst seit ungefähr 25 Jahren. Und damals konnte man wirklich zuschauen, wie so eine neue Tradition gestartet wird, vor allem von einer jungen Generation.
1: Und was glauben Sie, was steckte dahinter?
0: Eine Lust, ein was Spielerisches, auch sich mit was Lokalem auseinanderzusetzen. Und wir sind jetzt in der Spätmoderne, wo eben vieles gleichzeitig möglich ist. Und wir haben eine Generation oder hatten damals eine Generation, die musste sich ja jetzt nicht mehr so abgrenzen, auch von anderen Generationen. So die Unterschiede waren nicht mehr so fest zementiert. Und die konnten dann sagen, ach, das ist doch lustig, das ist schön, das ist ästhetisch. Ich kleide mich so, wie man will, wie ich das gerne möchte. Das heißt, auch hier ist es ganz wichtig, dass die Form zwar bleibt, die äußere Form, das Klischee, aber ich kann es ausgestalten, wie ich selber mag.
1: Die äußere Form, da meinen Sie das Fest selber? In München.
0: Das Fest, wenn es exportiert wird, in dem Fall meinte ich tatsächlich der Dirndlschnitt oder die Lederhose. Aber wie das dann im Einzelnen aussieht, das ist wie mit dem Oktoberfest. Mhm. Das kann man ja sehr, sehr stark variieren.
1: Sie haben es jetzt eben schon mal angesprochen, das Klischee, also das, was rüberschwappt. Also wenn man sagt, ja, in Duisburg muss man aber Dirndl tragen, dann ist das ja eher das Klischee, was den Weg sich gebahnt hat als Exportschlager und nicht die Oktoberfest-Tradition. Darf ich da so streng sein?
0: Ja, also das Oktoberfest ist natürlich seit 200 Jahren auch ein Fest, das mit Bildern spielt. Und man muss ja sagen, dass die bayerischen Könige auch wirklich alles dafür getan haben, dass diese Bilder populär werden. Und von dem her ist so dieser Klischee-Zusammenhang Bayern, Tracht etc., das sind Bilder, die eben sehr, sehr sogar global bekannt sind. Und so wundert es mich auch nicht, wenn das in Duisburg ein Thema ist. Aber ich meine, ich muss natürlich in Duisburg auch vielleicht ein bisschen anders behaupten, was jetzt mein Oktoberfest sein soll. Und offenbar fanden die Veranstalter es jetzt wichtig, einen Dresscode auszugeben.
1: Und Sie sagen auch weltweit ist dieses Klischee auch so prominent, weil in global gesehen sieht man, wenn man sagt Deutschland, sieht man Leute in Lederhosen, auch heute noch, 2026. Warum?
0: Das hat natürlich tatsächlich damit zu tun, dass Bayern schon sehr stark vermarktet wurde, schon im ausgehenden 19. Jahrhundert. Also auch in dem Moment, wo man begonnen hat, Bier zu exportieren weltweit. Und dann hat es auch damit zu tun, dass man nicht vergessen darf, dass wirklich seit dem späten 19. Jahrhundert bis weit ins 20. Jahrhundert auch wirklich Hunderttausende bis Millionen von Menschen aus Bayern und aus Österreich in die USA ausgewandert sind. Ne? Und dann natürlich viele Bilder auch mitgenommen haben. Und da gibt es auch eine ganz, ganz enge Verbindung, auch bei den Wiesengästen, die jetzt nach München kommen in den 2 Wochen.
1: Also ist es eigentlich auch ein internationales Fest. Also ich finde das interessant, weil in dem, wie Sie es gerade beschreiben, liegt etwas sehr Lokales und gleichzeitig was wahnsinnig Internationales.
0: Genau, das Oktoberfest hat viele solche Doppeldeutigkeiten. Das ist was ganz Lokales, es geht um etwas Bayerisches. Aber was jetzt dieses Bayerische so genau ist, das spielt gar nicht so die Rolle. Wichtig ist, dass man da irgendwie ins Gespräch kommt. Man kann sich umdrehen, dann reden die Leute Italienisch. Dann stehen an der Ecke 3 Schotten. Dann sind hier 2 Brasilianerinnen, die hier zu Gast sind. Und natürlich ist auch die Stadtgesellschaft selber hier absolut divers. Und so ist das Oktoberfest absolut immer in der Zeit. Und gleichzeitig spielt es mit der Vergangenheit.
1: Es verändert sich, sagen Sie, auch ein Stück weit mit den Menschen. Also vor 25 Jahren begann es mit den Dirndln, dass sie sich mehr durchgesetzt haben mit der bayerischen Tracht. Gleichzeitig gab es jetzt in den letzten Jahren immer wieder auch Kritik, zum Beispiel an manchen Fahrgeschäften, bei denen die Röcke der Frauen hochfliegen. Dann haben Menschen unter die Röcke der Frauen fotografiert. Und das ist aber jetzt durchaus auch in der Diskussion oder eben Fahrgeschäfte, bei denen es rassistische Motive außerhalb gibt. Wie offen ist dieses Fest für auch solche Veränderungen?
0: Das Oktoberfest hat sich immer verändert, sonst würde es so ein Fest nicht 200 Jahre lang geben. Und ich sage, das Oktoberfest funktioniert wie ein Gesellschaftsspiel. Da werden auch Dinge in ganz verdichteter Form ausgehandelt. Ja, wann treffen schon mal so viele Menschen aufeinander und fangen plötzlich an, über Themen zu reden? Und das, was Sie ansprechen, hier geht es um das sogenannte Teufelsrad. Das ist ein historisches Fahrgeschäft, gibt seit 1910. Man springt auf so eine Drehscheibe und versucht nicht runterzufallen. Und das ist sehr lustig, da macht die Polizei genauso mit wie kleine Kinder. Und die hatten oben in ihrer Deko 4 Frauen, denen man so unter den Rock schauen konnte. Und was aber tatsächlich passiert in dem Teufelsrad, ist dieses sogenannte Upskirting. Männer filmen unter Röcke und stellen das dann ins Netz. Und mittlerweile hat man festgestellt, es sind 32.000 Dateien mit diesen Bildern im Netz. Also das ist kein unerhebliches Problem und es geht hier ganz klar um Sexismus. Und die Gleichstellungsstelle der Stadt München hat daraufhin im Konsens mit allen Parteien empfohlen, dass man hier auch das Bild verändert, weil man ja genau das nicht will. Auch die Inhaberin des Fahrgeschäfts will das nicht. Und die hat dann die Figuren bemalen lassen und los ging's mit dem Spätsommerloch. Shitstorm, weil jetzt plötzlich sich niemand mehr daran erinnern konnte, dass das eigentlich mal gesellschaftlicher Konsens war, auch politischer Konsens in München. Und jetzt wurde hier recht populistisch vom Leder gezogen, wirklich quer durch alle Parteien. Ja, es ist ein Aushandeln. Das gilt natürlich auch für rassistische Darstellungen, was eben vor 50, 60, 70 Jahren noch exotisierende Klischees waren. Das wissen wir einfach heute als Gesellschaft, sind rassistische Bilder.
1: Und das ist aber das Spannende daran, dass es ausgehandelt wird, dass darüber gesprochen wird und auch da eine Veränderung stattfindet, auch wenn dieses Klischee auch so fest ist. Simone Egger, Juniorprofessorin für europäische Kulturanthropologie an der Universität des Saarlandes und selber Münchnerin. Vielen Dank, dass Sie uns das Oktoberfest erklärt haben und warum es so ein Exportschlager ist. Hier in WDR 5. Dankeschön.
0: Sehr gerne.

0: WDR5 neu gegenügt, hören Sie hier. In Klassenzimmern, da gibt es ja auch immer mal diese Störerinnen und Störer. 2, 3 davon reichen vollkommen aus, um diese ganze Klassendynamik aus dem Ruder laufen zu lassen. Und gute Lehrkräfte versuchen dann oft, nicht dauerhaft die Störer in den Griff zu bekommen, sondern den Rest der Klasse zu stärken. Und idealerweise schaffen die es dann, die Störer selbst einzuhegen. Und wie toll wäre es, wenn so ein Zugang im Rest der Gesellschaft auch klappen könnte. Seit Jahren berichten Menschen, die Politik machen, wie sehr sie beleidigt und bedroht werden. Draußen auf der Straße, in den sozialen Medien, vor allem Frauen bekommen richtig viel ab. Wo ist der Rest der Gesellschaft, der sagt, das geht so nicht? Was ist, wenn irgendwann diese Politikerinnen und Politiker sich zurückziehen und eben nicht mehr für die Gesellschaft arbeiten? Manche tun das jetzt schon und andere gehen erst gar nicht in die Politik und auch nicht in irgendeine Art von Öffentlichkeit. Was bleibt dann übrig? WDR5-Autorin Melina Suss hat 3 Politikerinnen aus verschiedenen Parteien getroffen. Sie arbeiten im Bundestag, Landtag, im Rathaus und sie kennen eben das Thema Hass und Hetze gegen sich. Und sie erzählen, wie sie damit umgehen und wie auch alle anderen helfen können, damit nicht die Lauten übrig bleiben.
1: Da wird einem oft die Kompetenz abgesprochen, man wird als fett beleidigt, es wird das Aussehen kommentiert und die Fuckability einer Person.
2: Ich habe das Gefühl, es ist aggressiver geworden, es ist lauter geworden. Ich habe manchmal den Eindruck, es ist unaufhaltsam.
3: Die Profile sind ganz nett, da ist einer abgebildet mit seiner kleinen Tochter. Und dann denke ich immer, das passt nicht zu dem, was du da geschrieben hast.
1: Also, hi, ich bin Kathi Gebel, 29 und ein neu gewähltes Mitglied im Deutschen Bundestag in der 21. Wahlperiode. Und dort bin ich für meine Fraktion Die Linke die frauenpolitische Sprecherin.
4: Kathi Gebel kommt aus dem Ruhrgebiet. Bei der Bundestagswahl 2025 zog sie über die nordrhein-westfälische Landesliste der Partei Die Linke in den Bundestag ein. Sie möchte dort vor allem zu sozialer Gerechtigkeit, Gleichstellung und Feminismus arbeiten. Gebel hat viele Ideen. Doch gleich zu Beginn bekommt sie erstmal einen Dämpfer.
1: Mir wurde auch am Anfang, als ich eingezogen bin, geraten, dass man doch lieber keinen Ausschnitt anziehen sollte bei den Ausschusssitzungen oder Ähnlichem. Einfach weil andere Politiker einen dann nicht so ernst nehmen würden.
4: Im aktuellen Bundestag ist weiterhin die große Mehrheit der Abgeordneten männlich. Derzeit liegt der Frauenanteil bei 32,4%. Damit ist der Anteil im Vergleich zur vorherigen Wahlperiode sogar leicht gesunken. Und es gibt große Unterschiede zwischen den Parteien. Bei den Grünen beispielsweise ist mehr als die Hälfte der Abgeordneten weiblich. In der CDU ist es nur jeder 5. Abgeordnete.
1: Und ich dachte mir dann, naja, also wenn die mich nicht ernst nehmen, weil ich einen Ausschnitt trage, dann okay, dann kann ich einen Rollkragenpulli tragen, aber dann werden die mich nicht ernst nehmen, weil ich geschminkt bin. Und wenn ich mich dann auch nicht mehr schminke, ja, dann werden die mich halt nicht ernst nehmen, weil ich eine Frau bin. Also irgendwas werden die schon finden.
4: Kathi Gebel hält ihre ersten Reden im Bundestag und macht hier direkt

0: die Erfahrung, dass sie oft gegen Zwischenrufe und Störungen ankämpfen muss.
1: Jeden Tag wird in Deutschland ein Femizid begangen. Und statt strukturelle Ursachen dieser Gewalt anzugehen, wird ein Aktionsplan angekündigt. Hören Sie mal zu, dann lernen Sie vielleicht was.
2: Ich finde, dass man im Plenarsaal selber auch schon merkt, dass die Stimmung schon ganz anders ist, wenn eine Frau spricht. Also dann werden wesentlich mehr Nebengespräche geführt. Wenn eine Frau zu einem AfD-Antrag spricht, dann schlagen die darauf wesentlich mehr an, sind da wesentlich mehr von provoziert und schreien wirklich so dolle in die Reden rein, dass man sich selber kaum noch sprechen hört, wenn man da an dem Rednerinnenpult steht. Und ich finde, das ist schon auch eine gewisse Respektlosigkeit gegenüber Frauen, die sich da deutlich macht.
0: Respektlosigkeiten dieser Art haben eine Tradition in der Politik. Nicht nur seitens der AfD. Am 5. Mai 1983 hält die Grünen-Politikerin Waltraud Schoppe ihre erste Rede im Bundestag. Sie spricht zum Abtreibungsrecht, über patriarchale Strukturen in der Gesellschaft und über Sexismus, speziell im Bundestag. Die mehrheitlich männlichen Politiker von Union und FDP reagieren mit Hohn und Spott.
3: Sie müssen noch an sich arbeiten, meine Herren, damit die Würde dieses Hauses nicht ganz auf den Hund kommt. Wir fordern Sie auf, endlich zur Kenntnis zu nehmen, dass auch die Frauen ein Selbstbestimmungsrecht haben über ihren Körper und ihr Leben. Wir fordern Sie alle auf, den alltäglichen Sexismus hier im Parlament einzustellen. Ich merke, ich habe das Richtige gesagt. Sie sind getroffen.
0: Über 40 Jahre später muss sich Kathi Gebel mit ähnlichen Problemen auseinandersetzen. Im März 2026 geht eine Bundestagsrede von ihr viral, in der sie über Gewalt gegen Frauen spricht. Dabei wird sie immer wieder vom AfD-Abgeordneten Martin Reichert angepöbelt und unterbrochen. Und sie kontert:
1: Also Herr Reichert, die Klitoris hat 3000 Nervenenden. Und Sie sind trotzdem empfindlicher. Das muss man echt mal schaffen.
0: Für diese Schlagfertigkeit erntet sie Beifall, auch international. Aber mit ihrer Bekanntheit steigt auch die Zahl der Hassnachrichten, die sie erhält.
2: Ich habe vorher ehrlich gesagt nicht so viele Hasskommentare bekommen. Alle Jubeljahre mal. Und je mehr Reichweite man erzielt, desto mehr geraten die eigenen Inhalte natürlich auch außerhalb der eigenen Bubble zu einer gewissen Bekanntheit. Und dann kommen eben auch mehr solcher Kommentare.
4: Und sowas sitzt im Bundestag. Schau dich an. Schämst du dich nicht? Hat nichts mit Politik zu tun, du geistig Behinderte.
5: Schlampensozialismus. Die ist einfach nur hohl, erbärmlich, fett. Mein Gott, was für fiese und hässliche Weiber die Linken haben. Wer wählt solche Hexen? Muss dein Hirn zwischen den Beinen haben.
2: Das ist ja auch etwas, was nicht nur im Netz passiert, sondern auch im Parlament selber. Und im Netz wird einem oft die Kompetenz abgesprochen, man wird als fett beleidigt, es wird das Aussehen kommentiert viel und die Fuckability einer Person, also als wie attraktiv man auf dem Datingmarkt gelten würde oder nicht, als würde das irgendeine Rolle dafür spielen, was für eine Politik ich mache.
0: Das, was Kathi Gebel erlebt, ist kein Einzelfall, bestätigt die österreichische Journalistin und Autorin Ingrid Brodnik.
6: Hasskommentare gab es auch schon vor ein paar Jahren, aber die Intensität ist extremer geworden. Einerseits findet noch mehr digitale Debatte online statt. Andererseits gibt es wirkliche Hass-Communities, zum Beispiel die Manosphere, die einzelne Frauen fertig macht, also wo richtige Kampagnen stattfinden.
0: Die Manosphere ist ein Sammelbegriff für Blogs, Foren und Social-Media-Kanäle, in denen antifeministische, frauenfeindliche und toxische Männlichkeitsbilder verbreitet werden. Ingrid Brodnik beschäftigt sich bereits seit Jahren mit den gesellschaftlichen Auswirkungen der Digitalisierung und der Debattenkultur im Netz. In ihrem aktuellen Buch Feindbild Frau thematisiert sie speziell digitale Gewalt gegen Frauen. Sie beobachtet, dass Politikerinnen besonders häufig angefeindet werden.
6: Bei Frauen sehen wir, dass digitale Gewalt eine andere Tonalität hat, oft grausamer ist, unter die Gürtellinie geht. Das wäre die sexualisierte Drohung, häufig Vergewaltigungsdrohungen. Das sind Abwertungen, die sich gegen das Äußere richten, Objektifizierung. Und ein Spezialfall der Objektifizierung ist die Abwertung mit einer sexuellen Verwertungslogik. Also zum Beispiel eine Politikerin macht einen inhaltlichen Vorschlag und jemand postet als Antwort, mit dir will keiner ficken. Es wird ihnen verwehrt, auf einer inhaltlichen Ebene häufig überhaupt diskutiert zu werden.
0: Für die Expertin steckt hinter diesen Anfeindungen ein System.
6: Diese Postings, die sind so ausgerichtet, dass Frauen sich ekeln, dass sie vielleicht auch Scham oder Unsicherheit spüren. Unsicherheit, ob zum Beispiel ihnen sexuelle Gewalt, sexualisierte Gewalt zugefügt wird. Und da sehen wir, dass gerade bei Frauen die Zurückhaltung, sich noch öffentlich zu äußern, größer wird. Es gibt eine ganz wichtige Auswertung aus Norwegen. Wenn Frauen hasserfüllte Beiträge abbekommen haben, dann gaben 42% an, zurückhaltender zu werden beim Formulieren ihrer Meinung. Wenn Männer sowas erlebten, waren das 16%. Also wir sehen größere Verdrängungseffekte bei Frauen. Und ich glaube, es liegt schon auch daran, dass eben Frauen so besonders ekelhaft adressiert werden.
0: Die Intention dahinter? Frauen in der Politik zum Rückzug und damit zum Schweigen zu bringen.
6: Und gerade in der Manosphäre muss man davon ausgehen, dass zum Beispiel feministische Frauen, Frauen, die nicht recht sind, zum Beispiel gezielt attackiert werden, damit die stiller werden. Das funktioniert nicht immer, aber statistisch gesehen muss man davon ausgehen, dass es in manchen Fällen funktioniert.
2: Ich muss sagen, also mich tangiert das nicht so krass, um ehrlich zu sein. Also es ist irgendeine aus der Luft gegriffene Beleidigung. Dahinter steckt einfach eine patriarchale Machtdemonstration, analog zur Belästigung auf der Straße. Es geht einfach darum, dass man es machen kann. Dass man sich das rausnehmen kann, jemanden zu beleidigen und zu sexualisieren und jemandem die Kompetenzen abzusprechen und sich quasi dadurch über die andere Person zu überhöhen.
0: Manchmal löscht sie Hassnachrichten. Zur Anzeige hat sie aber noch keine gebracht. Dabei ist dieser Schritt theoretisch leichter geworden. Der Straftatbestand der Politikerbeleidigung wurde 2021 verschärft, um Personen des politischen Lebens besser vor Hasskriminalität zu schützen. Zum Beispiel, indem Tätern höhere Haftstrafen drohen, wenn sie Politiker und Politikerinnen beleidigen, als bei Anfeindungen, die sich gegen Privatpersonen richten. Das geschah damals als Reaktion auf eine Reihe von Angriffen, allen voran die Ermordung des Kasseler Regierungspräsidenten Walter Lübcke durch einen Rechtsextremisten. Seit der Reform ist die Zahl der Verfahren massiv angestiegen. Auch deswegen gilt die Neuregelung als umstritten. Ein Sonderrecht für öffentliche Personen, das Kati Gebel kritisch sieht.
2: Denn womit wir es ja zu tun haben, ist ja bei PolitikerInnen auch nochmal ein Phänomen, was es aber eigentlich auch bei allen gibt. Also, dass man Hasskommentare kriegen kann und auch bekommt, besonders als Frau, die im Internet irgendwie auftritt und existiert. Und ich sehe ehrlich gesagt keinen Grund dafür, warum jetzt PolitikerInnen da nochmal auf eine besondere Art und Weise vor geschützt werden sollten.
7: Ja, mein Name ist Bianca Winkelmann. Ich bin Landtagsabgeordnete aus dem Kreis Minden-Lübbecke. Bin mittlerweile seit 9 Jahren Mitglied im Landtag von Nordrhein-Westfalen.
0: Bianca Winkelmann trat 2004 in die CDU ein und wurde Mitglied im Rat ihrer Kommune. Inzwischen ist die 59-Jährige stellvertretende Vorsitzende der CDU-Landtagsfraktion und sitzt unter anderem im Schulausschuss. In einer Plenarsitzung vor der Sommerpause reagierte sie auf einen Antrag der AfD. Die Partei hatte gefordert, politische Bildung an Schulen stärker zu kontrollieren und den vermeintlichen Einfluss von Nichtregierungsorganisationen zu stoppen. Während ihrer Rede wird sie von Abgeordneten der AfD-Fraktion durch Zwischenrufe gestört.
8: Das Schulgesetz Nordrhein-Westfalen schützt eindeutig die politische Neutralität der Lehrkräfte und das Überwältigungsverbot. Aus unserer Sicht ist die politische Meinungsbildung selbstverständlich primär Aufgabe von Eltern und der jungen Menschen selbst. Schulen haben daneben den klaren verfassungs- und schulgesetzlichen Auftrag zur politischen Bildung.
0: Auch abseits des Plenarsaals erlebt sie in ihrem politischen Alltag Anfeindungen.
7: Das sind im Grunde genommen zwei Säulen. Das eine ist ja das, was man erlebt, wenn man mit Menschen in Kontakt ist, also an Wahlkampfständen oder eben auf Veranstaltungen. Und das andere ist eben der Bereich Social Media.
0: Manchmal schaut sie sich die Profilbilder von den Menschen an, die ihr drohen und die sie beleidigen.
7: Bei manchen hat mich das schon ein bisschen schockiert. Die Profile sind ganz nett. Da ist einer abgebildet mit seiner kleinen Tochter. Und dann denke ich immer, das passt nicht zu dem, was du da geschrieben hast. Wie kann ein Mensch so sein?
0: Doch welche Rolle die sozialen Medien in der Politik spielen, zeigen die Landtagswahlen in Sachsen-Anhalt. Von allen politischen Accounts hatte der von Ulrich Siegmund, dem Spitzenkandidaten des AfD-Landesverbandes, auf TikTok die höchste Sichtbarkeit. Ohne die sozialen Medien geht's nicht mehr, sagt Bianca Winkelmann.
7: Also junge Leute lesen in der Regel keine Zeitung mehr. Die informieren sich halt über Social Media. Und deshalb bedienen wir als Politiker natürlich auch den Bereich, aber müssen halt eben mit den Konsequenzen dann teilweise auch leben.
0: Auch im realen Leben hat die CDU-Politikerin Anfeindungen erlebt. Bei einem Osterfeuer in ihrem Landkreis wird sie von einem Mann angesprochen.
7: Frau Winkelmann, ich drehe mich zu ihm um. Ja, was ich Ihnen schon immer mal sagen wollte, und spuckt mir vor die Füße. Und dreht sich um und geht. Ich habe nur im Nachhinein gedacht, wenn er jetzt ein Messer gehabt hätte, dann hätte ich das in den Rippen gehabt. Also rein theoretisch hätte das ja auch passieren können. Es hätte in dem Moment ja keiner eingreifen können.
0: Sie zeigt den Mann an.
7: Ich habe mich da nicht, wer weiß, wie bedroht gefühlt, aber es war schon eine seltsame Situation. Der Herr ist dann aufgesucht worden von der Polizei, ist angesprochen worden auf den Vorfall. Aber im Endeffekt ist das Ganze dann im Sande verlaufen.
9: Mein Name ist Eva Christiane Kusso. Ich bin jetzt 55 Jahre alt und stamme ursprünglich aus Bayern. Also ich habe bayerischen Migrationshintergrund. Und ja, ich mache seit 2020 Kommunalpolitik.
0: Damals wurde Eva Kusso im Vorfeld der Kommunalwahl gefragt, ob sie sich vorstellen könnte, im Rat für das Bündnis 90 Die Grünen zu kandidieren.
9: Ich war schon vorher so ein bisschen Netzwerkerin der Kulturen. Ich bin ja binational verheiratet und verstehe somit auch zwei Sprachen und habe dann immer so ein bisschen Frauen gerade mit migrantischem Hintergrund angeleitet. Wie kann man in der Gesellschaft mitwirken?
0: Eva Kusso startet mit vielen Ideen, um die Bonner Politik diverser zu machen. Doch schon ihre ersten Plakate werden beschädigt, runtergerissen und mit Parolen beschmiert. Auf einem wird ihr Kopf sogar als Zielscheibe dargestellt.
9: Ich bin eine Frau, ich bin zwar Deutsche, aber ich bin natürlich sichtbare Muslima. Ich trage Kopftuch, dann bin ich bei den Grünen. Das kommt nochmal obendrauf. Also das sind so Faktoren, die manche Leute besonders triggern.
0: Grün, weiblich, muslimisch. Die Anfeindungen gegen Eva Kusso sind intersektional. Es wirken also verschiedene Diskriminierungsformen gleichzeitig. Der Diskriminierungs- und Rassismusmonitor des Deutschen Zentrums für Integrations- und Migrationsforschung zeigt, dass muslimische Frauen mit am häufigsten diskriminiert werden. Wenn Politikerinnen, die progressive Positionen vertreten, bereits überproportional häufig von Anfeindungen betroffen sind, gilt dies für muslimisch gelesene Politikerinnen also noch umso mehr. Aber Eva Kusso will sich nicht einschüchtern lassen. Sie macht weiter Wahlkampf und wird gewählt. Doch auch innerhalb des Rathauses wird sie anders behandelt.
9: Mir ist auch in Erinnerung geblieben, wie ich am Anfang, als ich die ersten Mal in Gremien war, gemieden worden bin. Ich bin nicht gegrüßt worden. Dann kam es auf Social Media natürlich ganz, ganz heftig. Und dann kamen auch schon mal Briefe nach Hause, anonyme Briefe. Vor allem aber Social Media, also Facebook-Kommentare, Instagram-Kommentare, E-Mails.
0: Viele der Angriffe zielen auf ihre Identität und ihre Religion ab. In einigen Kommentaren wird ihr eine mangelnde Loyalität zur Demokratie oder eine Nähe zu islamistischen Strömungen unterstellt. Eva Kusso macht das wütend. Und die Anfeindungen haben einen weiteren negativen Effekt. Sie schüren Angst. Wenn Eva Kusso spät abends nach einer Gremiensitzung mit der Bahn nach Hause fährt, achtet sie aufmerksam darauf, wer mit ihr ein- und vor allem wieder aussteigt. Zur Sicherheit telefoniert sie auf dem kurzen Fußweg von der Haltestelle zu ihrer Wohnung mit ihrer Familie. Diese Erfahrungen wirken sich also auf ihren Alltag aus. Obwohl der massive Gegenwind sie stark belastet, kandidiert Eva Kusso sogar ein zweites Mal. Sie möchte nicht aufgeben, weil sie sich verantwortlich fühlt für viele andere, die nicht die Möglichkeit haben, gehört zu werden. Innerhalb des Rathauses verbessert sich der Umgang zumindest etwas. Mit einer Ausnahme, der AfD. Wann immer sie einen Wahlkampfstand aufgebaut hat, waren Mitglieder der Partei innerhalb von wenigen Minuten auch da, erinnert sich Eva Kusso. Und auch der Hass im Netz nimmt weiter zu.
9: Als ich jetzt zur Ausschussvorsitzenden gewählt worden bin vom Sozialausschuss, kamen dann bei diesen Posts, die ja relativ schnell getriggert auch von irgendwelchen Bots und rechten Gruppen, innerhalb von 24 Stunden hat es über 4000 Hasskommentare generiert. Es ist immer weiter und immer weiter gegangen und da waren wirklich ganz, ganz hässliche, schlimme Dinge dabei.
0: Anfangs löscht und blockiert sie noch einzelne Kommentare. Aber irgendwann hilft auch das nicht mehr.
9: Deswegen habe ich angefangen, Anzeige zu erstatten. Bei den letzten 4500 Kommentaren dann hat sich auch der Staatsschutz gemeldet und hat mich aufgefordert, viele Sachen zu melden und hat mich dabei dann auch unterstützt. Und wir haben sehr, sehr viel gemeldet.
0: Aber ohne Ergebnis. Es kommt weder zu Anklagen noch zu Verurteilungen. Sämtliche Verfahren werden eingestellt.
9: Es lässt einen halt einfach resignieren. Also man überlegt sich dann, mache ich das nächste Mal wieder? Mache ich diesen Zeitaufwand? Also es müssten da härtere Regeln einfach her, besonders auf Social Media.
0: SPD-Bundesjustizministerin Stefanie Hubig hat im April 2026 einen Gesetzentwurf zur Stärkung des Schutzes vor digitaler Gewalt vorgelegt. Wann das Gesetz in Kraft treten soll, ist noch offen. Justiz und Staatsanwaltschaften sind aber bereits jetzt überlastet. Allein in NRW hat die Anzahl der offenen Ermittlungsverfahren einen historischen Höchststand erreicht, wie Daten des Justizministeriums zeigen. Das verstärkt das Gefühl der Machtlosigkeit von Betroffenen, wenn sie Hass und Anfeindungen erfahren. In solchen Situationen sei es wichtig, nicht allein zu bleiben, rät die Expertin.
6: Man kann zum Beispiel einfach mal in der WhatsApp-Freundinnen-Gruppe posten, schaut, was ich erlebe. Man kann sich auch überlegen, es öffentlich zu machen. Gerade wenn ich online sichtbar bin, vielleicht auch eine Community habe, ist das Öffentlichmachen auch eine Form der Verteidigung. Und es kommt oft Solidarität, weil dann andere sagen, das ist nicht okay oder das packe ich gar nicht, was du erlebst. Und das tut den Menschen tatsächlich gut. Und eines ist ganz wichtig, es ist in Deutschland wirklich eine große Errungenschaft, dass es zum Beispiel eine Organisation wie HateAid gibt.
0: HateAid ist eine gemeinnützige Beratungsstelle, die kostenlose Unterstützung für Betroffene von digitaler Gewalt anbietet. Die Organisation hat 2025 in einer Studie herausgefunden, dass 58% der Befragten politisch Engagierten in Deutschland bereits Opfer von digitaler Gewalt wurden. Frauen häufiger als Männer. 71% der Betroffenen erlebten auch analoge Anfeindungen. Positiv ist, jeder kann im Kleinen unterstützen.
6: Und da hilft es aber, wenn solche Betroffenen auch positive Nachrichten abbekommen, wie das hast du nicht verdient oder du leistest gute, wichtige Arbeit. Das heißt, wir alle können auch ein Korrektiv sein, dass diese Nachrichten nicht so fruchten, dass Leute sich nicht so isoliert fühlen, wie wenn keiner ihnen schreibt. Man kann sagen, dass auf manchen Plattformen der Schutz zurückgegangen ist. Zum Beispiel Instagram und Facebook haben Anfang 2025 die internen Regeln geändert. Und seither ist es zum Beispiel erlaubt, Frauen als Haushaltsobjekte zu bezeichnen, also als Ding, das man quasi besitzt, das war vorher untersagt, oder Frauen als Bitch, als Schlampe zu bezeichnen. Das war wenige Tage, bevor Donald Trump als Präsident antrat.
0: Manche Opfer scheinen damit besser klarzukommen als andere. Brodnik berichtet von der grünen Politikerin Renate Künast, die oft Ziel anonymer Hassrede im Netz war und ist. Als Rechtsanwältin wusste sie, wie sie sich wehren kann. Teilweise mit Erfolg. Aber das geht nicht jedem so.
6: Und sie hat mir erzählt, als diese Hasswellen gegen sie losgingen, da waren ihre Mitarbeiter, Mitarbeiterinnen teilweise mehr belastet als sie, weil als Abgeordnete, die meisten, die haben so ein bisschen Hornhaut auf der Seele. Das sind Politikerinnen, die haben schon viel erlebt. Die sind oft schon sehr, sehr tough. Und das hat mir sehr zu denken gegeben, weil auch die Gefahr ist, dass wir in einer öffentlichen Debatte landen, wo man quasi Hornhaut auf der Seele braucht, um noch bereit zu sein, mitzudiskutieren.
0: Das bedeutet im Umkehrschluss, wer keine Hornhaut hat, zieht sich zurück. Eine wiederum rauere Umgebung entsteht. Das ist ein Teufelskreis. Und gerade darauf zielen viele ab, die Politikerinnen mit Hassnachrichten attackieren. Sie wollen Frauen aus der Politik verdrängen.
6: Für mich war eine der interessantesten Beobachtungen, dass der Rückzug von Frauen so graduell ist. Das heißt, die Verdrängung, die kann ganz deutlich sein, dass jemand vielleicht gar nicht mehr kandidiert. Die kann aber auch subtiler sein, dass Leute sich einmal weniger zu Wort melden, dass sie zu gewissen Themen sich nicht mehr zu Wort melden oder gewisse Plattformen meiden.
0: Ein deutliches Beispiel ist das der ehemaligen Vizepräsidentin des Bundestags, Yvonne Marquas. 2024 kündigte die CDU-Politikerin ihren Rückzug aus der Politik an. Als Grund nannte sie unter anderem das rauer werdende gesellschaftliche Klima. Sie war selbst oft Opfer von Hasskommentaren und Übergriffen geworden.
6: Ich glaube, wir müssen wirklich die Frage stellen, was das gesellschaftlich anrichtet, wenn mit Aggression in der Sprache Leute verdrängt werden. Finde ich noch Nachwuchspolitikerinnen, Nachwuchspolitiker oder finde ich eben nur die, die schon eine sehr dicke Haut haben? Was tut das mit der Gesellschaft?
0: Wenn sich diese Stimmen zunehmend aus der Politik zurückziehen, wenn sie verstummen, bedeutet das am Ende eine ernsthafte Gefahr für unsere Demokratie.
7: Ich möchte trotzdem weiter gerne Landtagsabgeordnete bleiben, weil ich halt eben sehe, was wir hier im Landtag von Nordrhein-Westfalen eben auch erreichen können. Da möchte ich weiter einfach ein Teil davon bleiben.
0: Sagt CDU-Politikerin Bianca Winkelmann. Eva Kusu sieht es ähnlich.
9: Ich lasse mich nicht unterkriegen, weil wenn jeder Einzelne anfängt, sich unterkriegen zu lassen, dann verlieren wir alle.
0: Und die linke Bundestagspolitikerin Kati Gebel rät ihren Kolleginnen:
2: Don't let the bastards grind you down. Seid fotzig, seid aufmüpfig, seid anstrengend und nervig, denn genau dafür seid ihr da.

Politikerin über ihre Erfahrungen und ihrem Umgang mit Hass und Hetze. Milena Suess hat sie getroffen. Aufgeben ist für sie keine Option, aber sie brauchen die Unterstützung von denen, für die Hetze keine Option ist. In ARD Sounds können Sie diesen und ganz viele andere Beiträge finden und weitergeben. Das haben Sie gehört hier in WDR 5, Neugier genügt.

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4: Dir ist neu genügt und wir bleiben bei der Unterhaltung. Künstliche Intelligenz, die sich selbstständig macht, die droht, den Weltuntergang herbeizuführen. So, das ist jetzt noch nicht der unterhaltende Teil. Aber wenn wir dieses Problem haben, sagt Tom Beimlich aus der WDR-Unterhaltungsredaktion, vielleicht müssen wir mal das Ganze von der positiven Seite sehen und die Chancen im Weltuntergang.
5: Angekündigte Weltuntergänge haben wir als Menschheit bisher ganz gut weggesteckt. Y2K, der Maya-Kalender. Die Inbetriebnahme des großen Teilchenbeschleunigers mit Begleitpanik wegen unkontrollierter schwarzer Löcher. Aber langsam wird's ernst. Wegen künstlicher Intelligenz. Deren Entwickler warnen,
6: KI könne binnen 6 bis 12 Monaten die Kontrolle über das gesamte Internet übernehmen und hunderte Milliarden Dollar Schaden verursachen.
5: Okay, mit hohen finanziellen Schäden konnten wir als Deutsche bisher ganz gut umgehen. Andreas Scheuer, Jens Spahn, ärgerlich, aber verkraftbar. Und mit kritischer Infrastruktur am Rande des Zusammenbruchs und wie man die überlebt, kennen wir uns auch aus. Aber das jetzt ist schon eine Nummer härter.
7: Ich kann sagen, die Mitarbeiter haben wirklich Angst. Angst um das Schicksal der Menschheit in den nächsten 2 Jahren.
5: Nur noch 2 Jahre. Das ist bald. Das ist möglicherweise sogar noch innerhalb der Kanzlerschaft von Friedrich Merz. Und wirft Fragen auf.

Der Hauptgewinn. Die E-Auto-Förderung könnte der Staat sich sparen. Über ein Aus, vom Aus, vom Verbrenner aus müsste niemand mehr nachdenken, weil in 2 Jahren ja sowieso alles aus ist und wir alle wären auf einen Schlag letzte Generation. Nur eben irgendwie anders. Ob uns danach irgendwer vermisst auf diesem Planeten? Eher unwahrscheinlich. Wenn wir Glück haben, teilen uns die KIs rechtzeitig mit, wann genau unsere Zeit abgelaufen ist. Sagen wir mal, 25. September 2028 ist ein Montag, wäre okay. So, dass wir unseren Haustieren ein letztes Mal Futter hinstellen oder die Blumen nochmal ordentlich gießen können. Und ganz wichtig, einen Tag vorher begnadigen wir alle in Gefangenschaft lebenden Tiere und öffnen die Zoos. Das Letzte, was die Menschheit sehen wird, ist, wie Elefanten, Paviane, Großkatzen und Giraffen durch unsere Städte strolchen und sich wundern. Der etwas andere Weltuntergang.

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1: Nicht alles, was im Radio läuft, ist Poesie. Im Fall von Dylan Thomas ist es Poesie und er war auch Radiomacher und ist einer der berühmtesten Schriftsteller Wales, ist leider nur mit 39 Jahren schon gestorben, 1953 war das. Und dieses Gedicht, was wir heute von ihm haben, heißt Die Lästermäuler von Dylan Thomas.
2: Die Lästermäuler sprechen leiser, verdrehen Worte, bis Gerüchte Wahrheit werden, zerren voll Argwohn an den Nachbarlastern. Für unbedachtes Gründe finden, macht hinter Schrank und Vorhang

alte Knochen munter. Sie machen sich auf alles ihren Reim. Was Pfarrregister und Gerüchte sagen, wittern die Jungfrauen drei Straßen weiter. Das Mädchen, das im Einzelbett zu zweien schläft, damit es was zu beißen hat. Beklagen bei der Witwe, beim Direktor das falsche Hochzeitskleid. Die Unmoral in offiziellen Vätern andere Jungfrauen. Zum Lohn für all das Ungemach, für Ärger, Herzleid, Satanei, ernten die Hutzelweiber Bettgenossen. Nachts drücken sie auf ihre Runzelbrüste die alten Lügen und die alten Geister.

Ich hänge noch ein bisschen bei dem Hutzel-Vibe unter anderem. Aber so war das. 1953. Okay. Wir sind kurz vor 11. Nach 11 hören Sie hier die WDR 5 Redezeit in Neugier genügt. Neugier genügt. Und mein Gast ist gleich Tülin Sezgin. Sie ist Comedienne mit einem besonderen Sujet, wenn ich mal so sagen darf, um in dieser Sprache zu bleiben, von 1953. Sie ist Amtsfluencerin. Sie hat auf einem Amt in Berlin gearbeitet und fand das sehr skurril, aber auch liebevoll und macht Comedy dazu im Netz über Menschen, die auf Behörden arbeiten, beziehungsweise wie diese Ämter eigentlich auch funktionieren. Wenn man da so reinguckt, ist es oft ein bisschen staubig-grau und sie bringt sehr viel Farbe mit rein. Und ich freue mich sehr, mit ihr darüber zu sprechen in der WDR 5 Redezeit hier in Neugier genügt. Sie ist noch dazu türkeistämmig und das war für sie auch nochmal sehr speziell, als Türkeistämmige an dem Ort zu sein, wie sie sagt, der Deutscher nicht sein könnte. Gleich in WDR 5, nach WDR aktuell, in der Redezeit Tülin Sezgin.

0: Es ist 11 Uhr. 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
1: Die Nachrichten mit Sebastian Ehl. Guten Tag. Die Behörden haben eine Bilanz der gestrigen Kontrollen in sogenannten Schrottimmobilien gezogen. Durchsuchungen gab es unter anderem in Duisburg, Essen, Krefeld und Velbert. Benjamin Sartori, WDR-Landespolitik.
2: Besonders ins Auge fällt, dass die Kontrolleure bei 38 Wohnungen oder Wohnhäusern so krasse Mängel festgestellt haben, dass sie dicht gemacht wurden. Den Mietern wurde angeboten, woanders unterzukommen. In 14 Fällen sahen die Behörden sogar Lebensgefahr, weil der Brandschutz nicht okay war. Bei den Kontrollen ging es außerdem um Sozialbetrug. Knapp 60 Mal gab es zum Beispiel Hinweise auf Scheinarbeitsverhältnisse, um an Sozialleistungen zu kommen. Die Ergebnisse sollen jetzt weiter ausgewertet werden, um die Strukturen rund um das Geschäft mit Schrottimmobilien aufzudecken.
1: Der Bundesgerichtshof hat ein Urteil zu einem großen Street-Art-Projekt in Wuppertal gefällt. Das Gemälde darf wie geplant kommen. Die Klage eines Wohnungsbesitzers wurde abgewiesen. Benjamin Immort mit den Hintergründen.
3: Wer es vielleicht nicht kennt, in Wuppertal sind unter dem Titel Urbaner Kunstraum inzwischen ca. 50 große Street-Art-Malereien auf Häusern entstanden. Und das Projekt wächst immer weiter. Eine Eigentümergemeinschaft aus einem Hochhaus wollte sich jetzt anschließen. Ein Eigentümer hatte aber was dagegen und er hat sich damit bis zu den Bundesrichtern geklagt, aber wie jetzt feststeht, ohne Erfolg. Unter anderem ging es dem Kläger darum, dass er ja gar nicht wisse, wie das Bild nachher genau aussieht. Die Richter haben in der Frage aber die künstlerische Freiheit betont und auch, dass das Projekt das ganze Stadtbild prägt. Für die Kulturszene ist das also eine gute Nachricht, denn wenn die Entscheidung anders ausgegangen wäre, hätten solche großen Street-Art-Projekte schwierig werden können.
1: Eine Explosion hat am frühen Morgen die touristische Altstadt von Athen erschüttert. Dabei wurden mindestens 2 Menschen verletzt. Ein mehrstöckiges Haus stürzte ein, mehrere umliegende Gebäude wurden beschädigt. Jasper Riemann, WDR Athen.
4: Wie griechische Medien übereinstimmend berichten, ereignete sich der Vorfall am Morgen in der Nähe der Akropolis. Bilder des Senders Erd zeigten massive Schäden. Teile der Fassade fielen demnach auf die Straße und auf geparkte Autos. Eine Staubdecke legte sich auf die Fahrzeuge. Die Feuerwehr berichtet von deutlichen Schäden auch bei angrenzenden Gebäuden. Die Zeitung Tovima schreibt online, die Explosion sei so heftig gewesen, dass sie in ganz Zentral-Athen zu hören gewesen sei. Einsatzkräfte sperrten die Straße ab. Wie es zu dem Vorfall kommen konnte, ist noch unklar. Nach Medienberichten wird als ein mögliches Szenario ein Gasleck gesehen. Das Viertel Plaka liegt unterhalb der Akropolis. Es ist bei Touristen wegen vieler Cafés, Tavernen und Souvenirshops beliebt.
1: Weitere Meldungen im Überblick. Der Bundestag hat zum ersten Mal über die sogenannte Frühstartrente debattiert. Die Bundesregierung plant, dass Kinder ab dem 6. Geburtstag monatlich 10 Euro bekommen sollen, die in einem Altersvorsorgedepot angelegt werden. Die Opposition kritisiert unter anderem, dass die Frühstartrente nur für Geburtsjahrgänge ab 2020 eingeführt wird und nicht für ältere Kinder. In einigen Städten in Nordrhein-Westfalen gibt es offenbar Probleme mit den offenen Ganztagsgrundschulen. Seit Schuljahresbeginn haben Eltern von Erstklässlern einen Rechtsanspruch, ihre Kinder 8 Stunden in der Schule betreuen zu lassen. Nach einer WDR-Umfrage klappt das nicht überall, weil Plätze fehlen, zum Beispiel in Wuppertal oder Solingen. Bei den meisten Kommunen funktioniert die Betreuung aber. Das französische Militär soll jetzt einen wichtigen Ölhafen am Roten Meer schützen. Präsident Macron zufolge werden dafür Soldaten und Verteidigungssysteme wie Radaranlagen nach Saudi-Arabien geschickt. Dadurch soll das Land den Weltmarkt wieder besser mit Öl versorgen können. Vor 2 Wochen hatte es eine Pipeline nach Angriffen im Zusammenhang mit dem Irankrieg vorsorglich stillgelegt. Die Kölner Bühnen sind am Abend mit einem Festakt wiedereröffnet worden. Die Sanierung hatte sich auf 14 Jahre verlängert. Die Kosten beliefen sich am Ende auf 1,5 Milliarden Euro. Ein Vielfaches der ursprünglich veranschlagten Summe. Oberbürgermeister Burmeister sagte, er entschuldige sich für die Fehler bei den Kölnerinnen und Kölnern.
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1: Im historischen Rathaus in Münster wird heute erstmals der alternative Westfälische Friedenspreis verliehen. Niklas Stich.
5: Der Preis geht an den Verein Connection aus Offenbach, der Kriegsdienstverweigerer und Deserteure unterstützt. Für seine Arbeit wurde Connection bereits mehrfach ausgezeichnet. Der Verein hinter dem Alternativen Westfälischen Friedenspreis wurde Ende 2025 gegründet. Anlass war die Entscheidung, den Internationalen Preis des Westfälischen Friedens 2026 an die NATO zu vergeben.
1: Und noch das Wetter in Nordrhein-Westfalen. Am Himmel sind heute mal kaum Wolken unterwegs, deshalb scheint oft die Sonne. Die Höchstwerte erreichen 20 Grad in Remscheid, 22 in Oberhausen und bis zu 24 Grad in Eschweiler. Morgen gibt's nach Nebel oder Nachtnebel eine Mischung aus Sonnenschein und Wolken. Bei 19 bis 25 Grad bleibt es weitgehend trocken. Das war WDR aktuell. WDR 5, die Verkehrslage. Autobahn 1 Köln Richtung Euskirchen zwischen Hürth und Kreuz Bliesheim. 4 Kilometer stockender Verkehr. A3 Oberhausen Richtung Frankfurt zwischen Köln-Mühlheim und Dreieckholmer. 5 Kilometer Stau nach einem Unfall. Deswegen dauert es hier 15 Minuten länger als sonst üblich. Die A40 Duisburg-Essen ist zwischen Kreuz Duisburg und Kreuz Kaiserberg in beiden Richtungen bis zum 5. Oktober gesperrt, weil dort 2 Brücken abgerissen werden. A52 Düsseldorf Richtung Essen zwischen Essen Süd und dem Dreieck Essen Ost 2 Kilometer Stau und A52 Essen Richtung Düsseldorf zwischen Essen-Rüttenscheid und Breitscheid. 4 Kilometer Stau an der Baustelle, 10 Minuten zusätzlich deswegen.
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6: Herzlich willkommen, ich bin Elif Schennell. Rund 25% der deutschen Gesellschaft hat statistisch betrachtet einen erfassten Migrationshintergrund. In den Ämtern dieser Republik spiegelt sich das aber noch nicht so recht wider. Aber eine, die diesen Schnitt für Menschen mit Migrationshintergrund in den Behörden hätte anheben können, ist nach kurzer Zeit wieder rausgegangen und macht jetzt Comedy. Ihr Thema sind Behörden und Ämter. Witze darüber macht sie allerdings immer mit Herz. Und sie hat ein Buch dazu geschrieben, Da bin ich nicht zuständig, Mausi, heißt dieses Buch. Tülin Sezgin hat es geschrieben. Und das ist jetzt eine Vorlage für eine Fernsehserie geworden, die bald zu sehen ist. Und Tülin Sezgin ist gleich mein Gast in der WDR 5 Redezeit in Neugier genügt. Und sie erzählt uns, was eine Amtsfluencerin auf Instagram mit Behörden so macht. Und ich habe noch einen Satz für Sie, den ich sehr oft sage. Nehmt euch einen Ball und geht raus in den Park oder auf den Bolzplatz. Die Bolzplatzkultur ist in diesem Jahr offiziell in das bundesweite Verzeichnis des immateriellen UNESCO-Weltkulturerbes aufgenommen worden. Warum das so ist und eine Ode an den Bolzplatz gibt es ja auch in Neugier genügt.

0: 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Hier ist WDR 5. Ich gebe Ihnen ein Wort und ich glaube, Sie haben dann anschließend einen ganzen Kosmos vor Augen. Beamtenstube. Riechen Sie das schon? Wie dieser Teppichboden so hoch dünstet? So ein bisschen gräulich, ein bisschen staubig. Dieser Teppich verschluckt jedes Geräusch und vielleicht auch noch das von dem Nümmerchenautomaten. Und Sie nehmen Platz auf kalten, festen, harten Stühlen, bis sie aufgerufen werden. Tülin Sezgin hat dieses Klischee, diese Welt aufgenommen und hat sie wieder liebevoll in die Welt hinausgeschickt als Comedy. Und ein Nebeneffekt auf dieser Reise war eine, ich schlage mal vor, Identitätskrise, Suche, Definition, weil sie als Türkeistämmige an dem, wie sie sagt, deutschesten Ort, den man sich so vorstellen kann, ist. Hier ist sie, mein Gast in der WDR 5 Redezeit, Tülin Sezgin, hier in Neugier genügt. Herzlich willkommen, schön, dass du da bist. Wir haben uns auf das literarische Du geeinigt.
1: Ja. Hallo, vielen, vielen Dank für die Einladung. Danke für die tolle Anmoderation auch.
0: Ich freue mich sehr, weil ich gerne Conny from the Block kennenlernen möchte. Conny from the Block ist der Instagram-Account, unter dem Tülin Sezgin du schreibst oder beziehungsweise du publizierst und deine Figuren zum Leben erwächst. Und damit man so eine kleine Idee hat, haben wir einen kleinen Ausschnitt, damit man weiß, was eigentlich, wie diese Figuren eigentlich so ticken. Es ist ein Ausschnitt, wo es darum geht, dass eine Kundin in die Stube kommt, in die Beamtenstube kommt und da geht es darum, ob die Person, die jetzt da reingekommen ist, die Kundin, ob sie eher türkisch oder deutsch ist und was

0: denn jetzt eigentlich?
1: Ach so, hätte ich jetzt ja nicht rausgehört. Aber Sie sagen ja, Sie sind Türkin. Aha, aber haben Sie einen deutschen Pass? Na, dann sind Sie Deutsche. Wieso auch? Nee, Moment, was denn nun? Na, beides geht ja nicht. Na, wo sind Sie denn geboren? Deutscher Pass? Deutsche Schule? Zahlen Sie hier Steuern? Na, sehen Sie. Deutsche? Na, sehen Sie. Türken? Ja, das macht's jetzt irgendwie kompliziert. Doch, für mich ist das schon kompliziert irgendwo jetzt. Ich will ja wissen, wer Sie sind. Was essen Sie denn an Weihnachten? Ach, kiek an. Was denn nun? Also, das geht ja nicht. Sie müssen sich ja entscheiden jetzt. Also, wir müssen uns da alle entscheiden irgendwo, wa? Nee, ist nicht böse, ihr meint. Sie müssen schon... Deutsch oder Türkisch jetzt? Türkisch oder Deutsch? Deutsch oder Türk? Sind Sie Türkisch? Sind Sie Deutsch? Was fühlen Sie denn? Bitte, Sie essen ja kein Schweinefleisch, wa? Aber ein Kopftuch tragen Sie ja auch nicht. Na, was denn nun?
0: Ja, was denn nun? Die Verzweiflung. Ja, was denn nun? Zilin Sezgin. Ja, was denn nun? Deutsch, Türkisch, was denn nun?
2: Ja, was denn nun? Beides. Beides in voller Gänze habe ich mich entschieden jetzt zu. Ich bin beides.
0: Wer war die Frau, die wir da gerade gehört haben?
2: Das war Doris. Doris ist so 3 Jahre vor Pension, arbeitet auf einer Berliner Behörde. Und ist bekannt für ihre Sachen, die sie so ausspricht und eigentlich nicht böse meint. Ne? Und stellt sehr viele sehr neugierige Fragen und ist auch ein gutes Instrument für mich, um Sachen zu vermitteln und zu kommunizieren, die es sonst schwieriger wären zu kommunizieren. Auch ein bisschen Kritik zwischen den Zeilen. Und ist eine sehr, sehr beliebte Figur. Und die redet immer so und die ist nur ganz liebe und die sagt immer, ach Mausi, bist du eigentlich deutsch oder bist du türkisch? Was denn du?
0: Ist nicht böse gemeint.
2: Genau, nicht böse gemeint.
0: Ist nie böse gemeint, auf jeden Fall. Also, es gibt ein Set von Figuren, die du als Conny from the Block auf Instagram präsentierst. Du hast aber auch ein Buch dazu geschrieben, Da bin ich nicht zuständig, Mausi. Und das wird jetzt, das ist nämlich auch ein richtiges Highlight, das wird jetzt demnächst auch, oder beziehungsweise ist im Fernsehen zu sehen demnächst, wurde gerade verfilmt, da bist du auch teilweise auch zu sehen, du bist als Schauspielerin mit dabei in der Fernsehserie. Und wie ist das gekommen, dass das nochmal diese Wendung genommen hat? Wie ist das Buch, wie ist diese Conny from the Walk Welt ins Fernsehen gekommen?
2: Also ich habe ja auf meinem Profil sehr, sehr viele Videos, teilweise schon wie eine eigene Serie, immer wieder veröffentlicht. Und dann gab es das Angebot, möchten Sie nicht ein Buch schreiben dazu und das Ganze mal irgendwie in Kurzgeschichten gießen? Das habe ich dann getan. Und dann kam auch relativ schnell schon mehrere Anfragen zu Verfilmungsrechten, ob ich mir dann vorstellen kann, dass daraus eine Serie oder ein Film gemacht wird. Und da habe ich natürlich nicht lange gewartet. Ne?
0: 9to5 heißt das. Das Amt ist zu sehen ab dem 2. Oktober im ZDF, in der ZDF-Mediathek auch schon dann zu sehen. Jetzt gehen wir mal zurück quasi zu dem, jetzt sind wir quasi am Ende der Karriere angekommen oder zu dem vorläufigen Status Quo der Karriere. Aber Thylin, wie hat das überhaupt angefangen? Und als Jugendliche erstmal, wenn dir jemand damals gesagt hätte, bist noch Teenager, du wirst mal auf dem Amt arbeiten, was hättest du dann gesagt?
2: Also dem hätte ich auf gut Deutsch den Vogel gezeigt wahrscheinlich.
0: Warum?
2: Weil ich gesagt habe, ich auf gar keinen Fall gehe ich auf so eine aufs Amt in so eine Schnarchbude. Also war nie ein Traumjob von mir. Wäre auch gelogen zu sagen, ich wollte mein Leben lang aufs Amt. Ich habe was ganz anderes gelernt ursprünglich. Bin eigentlich Hotelfachfrau gewesen und habe dann Events gemacht und alles. Und habe dann aber gesagt, ich brauche jetzt mal wirklich einen Job, wo es diese Work-Life-Balance gibt, von der alle mal sprechen. Montag bis Freitag und auch pünktlich Feierabend und was für die Gesellschaft machen, nicht mehr profitorientiert arbeiten und habe dann nochmal studiert und bin so aufs Amt gekommen. Und
0: was hast du da für so einen Kosmos erlebt?
2: Also ich habe was, man denkt immer, Amt heißt Bürgeramt. Ne? Die meisten Menschen denken ja, wenn jemand auf dem Amt arbeitet, na, der macht Reisepässe und Ausweise. Es gibt ja alle möglichen Abteilungen auf einer Behörde. Und ich war Personalerin. Ich habe Personal fürs Land Berlin ausgewählt und eingestellt, habe Bewerbungsgespräche geführt und bin auf Messen gegangen und so weiter. Aber der Kosmos an sich war für mich natürlich als jemand aus der Privatwirtschaft kommend ein Kulturschock. Ich dachte, huch, was ist denn hier los?
0: Was war der Kulturschock?
2: Weht ein ganz anderer Wind, ne? Es ist alles ein bisschen langsamer, es ist alles ein bisschen weniger modern, es ist ein bisschen weniger Druck hinter. Wenn Pause gemacht wird, dann wird das Telefon auch mal gerne mal lautlos gestellt. Und ich kam halt aus der Hotellerie und dachte, ach du meine Güte, das Telefon, wir müssen rangehen. Und Dienstleistungsorientierung ganz weit vorne in meinem Kopf immer. Und bis ich gemerkt habe, nee, die haben hier ein anderes Tempo auch, einen anderen Ton. Ja, alles ist ein bisschen eingestaubt. Und Sachen, die für mich selbstverständlich waren, wie irgendwie Meetings und regelmäßige Updates innerhalb des Teams und so weiter, das war dann auch so, nee, was, das machen wir nicht. Einmal im Monat gibt es eine Dienstbesprechung. Und gut ist. Muss ich mich erstmal dran gewöhnen.
0: Und auch. Das ist nicht das Klischee, sondern das ist die Realität.
2: Das ist die Realität,
0: die du erlebt hast.
2: Ja, das ist schon die Realität. Es gibt natürlich viele Klischees, die super überspitzt sind und einfach auch nicht

0: stimmen. Also, dass Menschen faul sind und so. Also ich habe mich wirklich dumm und dämlich gearbeitet auf dem Amt, muss ich echt sagen, weil es einen großen Personalmangel gibt parallel. Aber ja, es ist schon ein anderes Tempo und ein anderer Ton. Es ist anders als in der Privatwirtschaft. Es ist ein eigener Kosmos.
1: Kriegst du Rückmeldungen von Leuten, die auf der Behörde arbeiten und deinem Kanal folgen?
0: Meine größte Followerschaft ist erstaunlicherweise auf dem Amt tätig. Also das ist wirklich irre. Also mir folgen Menschen aus ganz Deutschland, aus den unterschiedlichsten Behörden, auch Behördenebenen, also Landesebene, Bundesebene. Und wenn ich Shows mache und die im Publikum sitzen, dann sitzen da die Behörden, die nie nebeneinander in einem Raum sitzen würden und lachen sich schlapp über eine und dieselbe Sache, nämlich über das System. Na, wir lachen uns ja, oder wir lachen ja nicht die Menschen aus, die auf dem Amt arbeiten, die ja auch darunter leiden unter dem System, sondern das System, was veraltet ist. Und ja.
1: Was macht das System so schwer?
0: Ja, also es ist veraltet. Es ist nicht mehr zeitgemäß. Ne? Es ist halt überhaupt nicht digitalisiert in größten Teilen. Wenn es digitalisiert wird, dann irgendwie nur zu teilen. Also man kann dann Sachen online ausfüllen als Bürger, Bürgerin und dann wird es ans Amt weitergeleitet und da wird es dann ausgedruckt und abgeheftet in die Akte. Und das ist eine Sache. Ansonsten, es gibt viele, viele Herausforderungen. Es gibt einen großen Personalmangel. Die Behörden sind in ein paar Jahren wirklich zur Hälfte ausgestorben, sage ich jetzt mal, in Anführungszeichen, gerade in Berlin, weil einfach lange nicht eingestellt wurde und jetzt versucht wird, ganz schnell wieder einzustellen, aber die Menschen in Pension und in Rente gehen werden. Mhm. Und das macht sich schon spürbar. Ne? Es gibt Sachen, die man aus der Privatwirtschaft kennt, wie irgendwie Mitarbeiter-Goodies oder mal ein Sommerfest oder mal, wir laden euch jetzt mal irgendwie zum Essen ein, wir machen mal eine Weihnachtsfeier. Sowas gibt es auf Behörden nicht, weil es natürlich Steuergelder sind, die nicht zu veruntreuen sind. Und das macht aber wiederum natürlich trotz alledem was mit Menschen, die da arbeiten, mit der Belegschaft, ne? Wenn du da wirklich nur arbeitest und all das nicht hast. Dafür gibt es aber viele andere Vorteile auch auf dem Amt. Also
1: genau, und es ist ja auch so, dass das Amt versucht sich ja auch so ein bisschen, oder der öffentliche Dienst versucht auch so mal sich ein bisschen zu verändern, auch sich ein anderes Bild zu geben, aber auch gleichzeitig zum Beispiel auch schaut, versucht immer mehr Menschen mit einer Migrationsgeschichte auch einzustellen. Jetzt warst du eine von denen. Was war für dich der Punkt, wo ich dann eben auch gesagt habe, es war ein Zugang zu diesem Beruf, aber gleichzeitig hat es auch so eine Identitätsthematik bei dir ausgelöst?
0: Ja, also es ist ja super deutsch, einfach Beamtin zu sein. Also ich wurde verbeamtet, erst auf Probe und dann auf Lebenszeit und bin aber eine, die zwar in Berlin geboren und aufgewachsen ist, aber ich wurde erst mit 18 Jahren eingebürgert. Ich hatte die türkische Staatsangehörigkeit und bin erst mit 18 deutsch geworden. Und deswegen war ja schon immer die Frage, was bin ich jetzt eigentlich? Ne? Zu Hause wird türkisch gesprochen, draußen ist alles sehr deutsch. Und dann geht man auf dieses Amt und erreicht diesen Status Beamtin auf Lebenszeit und ist ja dann wirklich mit Brief und Siegel und Schwur und Eid und allem deutsch. Und dann gehst du aber wieder auf die Straße und merkst, so richtig deutsch wirst du trotzdem nicht wahrgenommen. Man fragt dich trotz alledem, warum du denn, weiß ich nicht, kein Kopftuch trägst oder du sprichst aber gut Deutsch oder wie sprechen wir Ihren Namen nochmal aus?
1: Ja, das stimmt.
0: Denn nun?
1: Sie sprechen wirklich sehr gut.
0: Vielen
1: deutsch.
0: Dank auch.
1: dieses Gefühl irgendwie da in zwei verschiedenen, ja, hast du schon mal irgendwem dann gesagt auf der Straße, der eben sowas hat, anklingelt, ich arbeite sogar auf einer Behörde?
0: Ja, das ist tatsächlich mal passiert. Ich habe mal eine Erfahrung gemacht, tatsächlich in einem Supermarkt an der Kasse, in meiner Mittagspause, gleich neben der Behörde, wo ich gearbeitet habe. Das war eine rassistische Begegnung. Ne, die Person hat mich auf Basis meiner Wurzeln beleidigt an der Kasse. Ich will es jetzt nicht wiederholen. Und dann ist es mir wirklich rausgepasst. Ich habe gesagt, pass mal auf, ich bin Beamtin. Sie sind jetzt mal ganz vorsichtig hier, junge Frau. Also wenn einer deutsch ist, dann ich. Ne? Und dann hat die wirklich große Augen gemacht. Und ich dachte auch, huch, was habe ich denn jetzt gemacht? War das jetzt Amtsmissbrauch? Aber es war ja in der Mittagspause. Es war privat.
1: Und das ist ja auch eine Erfahrung, die du ja quasi dann jetzt in ein weiteres Buch auch nochmal gegossen hast. Was war dann für dich so der Reiz zu sagen, so ich werde jetzt nochmal ausholen und ich werde jetzt zusehen, dass nochmal diese Geschichte auch nochmal erzählt wird, diese sehr persönliche.
0: Also ich parodiere ja nicht nur das Amtswesen oder das Beamtentum, sondern auch diesen Stereotyp deutscher Mensch, deutsche Frau, deutscher Mann, deutsche Eigenheiten. Und was ich erreichen wollte mit dem zweiten Buch, ist eigentlich auch zu erklären, woher kommt das? Ne? Warum kann eine Neuköllner, Berlin-Neuköllner Türkin oder Deutsche mit Migrationshintergrund dieses Deutschsein so sehr auf die Schippe nehmen, dass auch der deutscheste Deutsche nicht merkt, dass dahinter eine Türkin steckt. Und ich wollte das erklären und auch zeigen, dass hinter der Comedy, die ich mache, die ja immer mit einem Augenzwinkern auch eine Message vermittelt, dass da auch irgendwie ein bisschen Schmerz steckt und dass da auch negative

0: Paarung stecken und dass ich aus dem, was ich so erlebt habe, auch in Deutschland innerhalb meines Lebens, versucht habe, das Beste zu machen, und zwar das in Comedy zu gießen und in Satire zu gießen. Und das wollte ich mal erklären und auch mal zeigen aus meiner Perspektive, wie dieses Leben ist, wenn man halt diese zwei Identitäten hat. Mhm. Und dass nicht alles doof daran ist.
1: Auch. Und man, dieses Thema der zwei Identitäten, das hast du auch in den Titel auch hineingebracht, Almanche Mädchen, wie ich mir Deutschsein beigebracht habe. Almanche Mädchen, ich weiß, was Almanche sind, vielleicht musst du es aber erklären für diejenigen, die es nicht kennen.
0: Also Almanche ist die Bezeichnung für Menschen, die aus der Türkei ausgewandert sind, beziehungsweise nach Deutschland eingewandert sind, die meisten in der Gastarbeitergeneration, so um die Anfang der 70er, Mitte 60er. Und es ist eher eine abwertende Bezeichnung für Deutschländerinnen, so werden wir genannt, von den Menschen, die in der Türkei wohnen, also von den echten Türken, sage ich jetzt mal in Anführungszeichen. Und Almanche, ja, ist schon eher negativ behaftet, der Begriff. Ne? Also ihr seid ja die, die in Deutschland leben. Ihr habt eure Heimat irgendwie vor so und so vielen Jahren verlassen und ihr seid jetzt die Almanches. Also wir werden auch in der Türkei nicht als komplett türkisch wahrgenommen, sondern als die Almanches. Und so ergibt sich halt so dieses permanente Gefühl, wohin gehöre ich eigentlich, wenn ich in Deutschland nicht so 100% dazugehöre und in der Türkei anscheinend ja auch nicht. Und wo ist denn dann diese Heimat? Das ist diese große Frage, ja.
1: Und wenn du so von Zerrissenheit sprichst oder von diesen beiden Herkünften, von den beiden Wurzeln. Ich finde diese Begriffe immer auch so ein bisschen hilflos eigentlich. Würdest du sagen, du fühltest dich zerrissen? Also ist es eine Zerrissenheit, die du gefühlt hast? Oder ist das quasi auch von außen zugetragen? Ob das jetzt von Seiten von anderen Türkeistämmigen ist oder von der Verwandtschaft in der Türkei oder eben von der deutschen Mehrheitsgesellschaft an der Supermarktkasse. Wovon geht diese Zerrissenheit aus?
0: Also ich glaube, so ein Stück weit wird es einem mit in die Wiege gelegt, weil man halt zu Hause sehr türkisch sozialisiert war und wurde und außerhalb dann im Alltag, in der Schule, im Beruf, ja alles sehr deutsch war, passiert das automatisch, glaube ich. Also ich habe relativ früh gemerkt, mit 4 oder 5 Jahren, dass ich irgendwie eine andere Sprache spreche anscheinend. Und anscheinend habe ich auch eine andere Religion als die Mehrheit im Kindergarten. Und anscheinend es ist irgendwie für die okay, Schweinefleisch zu essen und für mich nicht. Und es fängt halt relativ früh an, dass diese Zerrissenheit ja entsteht, weil man merkt, okay, ich bin irgendwie anders als der große Rest. Aber ich muss sagen, dann später so, gerade in der Pubertät oder in der Schulzeit, wurde es verstärkt natürlich durch auch äußere Einflüsse, ne? Indem man halt auch gemerkt hat, okay, wir kommen alle mit Migrationshintergrund in ein und dieselbe Klasse, man behandelt uns anders, ich muss mich beweisen, ich muss zeigen, dass ich eine gute Ausländerin bin, dass ich super Deutsch spreche und dass ich mich abhebe von den schlechten, in Anführungszeichen, AusländerInnen und so. Und es ging schon Hand in Hand, ne? Also auf der einen Seite gibt es ja ganz offensichtlich einen Unterschied zur Mehrheitsgesellschaft, optisch, vom Namen her, von der Sprache, Religion. Und andererseits ist das natürlich auch irgendwie gesellschaftlich entstanden durch Einflüsse.
1: Genau, also einmal ist es der Blick von außen, der dann zugetragen wird, dass du sagst irgendwie, aha, ich bin offenbar aus deren Perspektive irgendwie anders. Das kann die türkische Seite oder die deutsche Seite sein. Wann war denn der Moment, wo du diese beiden Perspektiven dann vielleicht zusammengeführt hast? Also ich hatte ja mit Selim Özdoğan gesprochen vor einigen Wochen. Bei dem ging es auch um die Frage der Identität. Und er hat für sich auch gesagt, also dieses, ich sitze zwischen den Stühlen, ihr sitzt ja zwischen den Stühlen, was so von außen eingetragen hat, sagt, den Schuh ziehe ich mir nicht an. Ich setze mich nicht zwischen zwei Stühle, weil das ist ja mega unbequem. Ich habe einen ganz prima Stuhl für mich. Gab es für dich auch so einen Moment?
0: Ja, relativ spät leider, muss ich echt sagen. Also ich habe so erst mit den 30ern angefangen zu sagen, zum Beispiel, ich spreche meinen Nachnamen nicht mehr deutsch aus, damit er deutsch wahrgenommen wird.
1: Also du heißt ja Sezgin und dann wird da Sezgin draus.
0: Genau, ich habe mich selber 30 Jahre lang als Tülin Sezgin vorgestellt, weil ich mir dachte, das deutsche Ohr wird Sezgin nicht zuordnen können. Und damit habe ich dann aufgehört, weil ich mir dachte, ist es in Ordnung, wenn sie nochmal nachfragen und ich sage Sezgin. Na, es ist ein türkischer Nachname, es ist in Ordnung. Wir leben seit 60 Jahren hier. Meine Eltern haben wirklich 60 Jahre lang in diesem Land gearbeitet und Hand in Hand mit deutschen Menschen, und ich bin mit denen zur Schule gegangen und so weiter. Es ist in Ordnung, wenn ein deutscher Mensch dann irgendwie versucht, Sezgin zu sagen.
1: Und ist auch okay, wenn es nicht klappt.
0: Voll, natürlich. Ich kann ja nicht jedem deutschen Menschen unterstellen, dass er jetzt Deutsch, Türkisch zu sprechen hat oder zu können hat. Das ist natürlich auch Quatsch, aber es geht ja um das Gegenseitige und auch um darum, wie ich mich, womit ich mich identifiziere. Und das hat so in den 30ern angefangen und hat wirklich so, die Krönung war dann wirklich auf der Behörde. Als ich Beamtin war, wo ich gemerkt habe, entweder du bist jetzt hier Deutsch oder du bist Türkisch. Nee, ich möchte mich überhaupt gar nicht entscheiden. Und ich muss es auch nicht. Es gibt eine deutsche Thülin, die komplett da ist, die wirklich alles dafür getan hat, um sehr deutsch zu sein und jetzt hier verbeamtet sitzt. Und dann gibt es aber auch eine Thülin, die türkische Wurzeln hat und die türkische Musik, das türkische Essen mag, die türkische Eltern hat, die noch Wurzeln und Familie in der Türkei hat. Und das beides darf parallel existieren, ohne dass das eine zurückgeschraubt werden muss. Und deswegen auch zwischen den Stühlen sitze ich definitiv auch nicht. Ich denke, es gibt einen dritten Stuhl für uns Menschen, Almanjes und alle anderen mit Migrationshintergrund, die hier in der Generation leben.
1: Wenn du jetzt auf diesen eigenen Stuhl auch nochmal guckst, was hat der, seitdem du das für dich so beschlossen hast, was hat sich dadurch für dich verändert?
0: Ja, also ich erkläre mich weniger. Es ist nicht Wut daraus geworden oder so, im Gegenteil, sondern ich bin eher mit mir immer mehr im Reinen und merke, ich muss mich nicht entscheiden, es ist in Ordnung, ich trete selbstbewusster auf. Und was mich auch wirklich begeistert ist, dass dieses ganze Thema ja wirklich ein kollektiv empfundenes Thema in Deutschland ist, was wirklich sehr wenig beleuchtet wird oder wurde bis hierher, dass wir alle das Gleiche irgendwie erlebt haben und irgendwie die ähnliche Leben gelebt haben, gerade die Kinder von eingewanderten Menschen. Also ich bin in der zweiten Generation hier. Ich glaube, die dritte ist nochmal ein Ticken anders. Aber es sind überall die gleichen Erfahrungen. Mhm. Dieses sich erklären müssen von klein auf, nachfragen, was bin ich denn überhaupt? Das kannst du ja einem Kind auch nicht erklären, dass wir haben jetzt andere Wurzeln und du bist anders und so weiter. Und ja, es ist schon, also ich würde nicht sagen, dass der Schmerz jetzt vorbei ist und dass ich sage, ich bin jetzt überhaupt nicht mehr zerrissen. Aber ich gehe selbstbewusster mit dieser Thematik um und ich sehe es als Bereicherung und nicht als Mangel.
1: Ja, es ist ja auch ein individuelles Thema. Es ist ja auch immer auch der Kontext, aus dem man kommt. Also wir haben dieses Jahr 65 Jahre ist es her, dass das deutsch-türkische Anwerbeabkommen, das sogenannte für Gastarbeiter sogenannte, abgeschlossen wurde. Würdest du sagen, es ist Zeit auch vielleicht, also die Frage ist, wie können nächste Generationen damit umgehen? Also müssen die sich auch noch erklären? Müssen sie auch durch so einen Prozess gehen wie du, ein Buch darüber schreiben? Oder werden die das schaffen zu sagen, nee, also das interessiert mich hier alles nicht mehr. Ich bin die Thülin und fertig aus.
0: Ich hoffe ja, dass wir da ankommen, dass sich niemand mehr erklären muss. Ne? Also wir versuchen ja auch gerade in meiner Generation oder gerade die jetzt in meiner Generation künstlerisch auch tätig sind, so ein bisschen diesen Weg zu ebnen für alle nach uns und alle Generationen nach uns, ob das jetzt ein Tahsin ist, der ein Buch geschrieben hat, Tahsin Durgun mit Mama, bitte lern Deutsch oder ich mit Almanje-Mädchen, versuchen wir ja auch, gerade die deutsche Perspektive mit abzuholen. Ich möchte ja, dass dieses Buch nicht von Almanje gelesen wird vorrangig, sondern dass das von deutschen Menschen gelesen wird, um sich in unsere Perspektive zu versetzen. Gar nicht in der Opferrolle, sondern, also ich sage nicht in dem Buch, Rochi, uns ging es so schlecht, bitte lest alle dieses Buch, sondern schaut doch mal durch meine Brille durch, wie ich Deutschland empfinde und erlebe. Und ich hoffe, dass wir irgendwann da ankommen, dass sich niemand mehr erklären muss in dem Land und dass es in Ordnung ist, Thülin, Aisha, Fatma oder Sabine zu heißen und dass es auch egal ist, woher man kommt und wen man liebt und woran man glaubt.
1: Ich würde gerne eine letzte Frage nochmal stellen, und zwar um den Bogen wieder zur Beamtenstube zu schieben. Inwiefern hat dieses Leben, das hat ja kurz gedauert nur in der Beamtenstube, ich habe gelesen, 2 Jahre warst du ja nur da, ne?
0: 3 Jahre war ich verbeamtet, okay. Und 2 als Werkstudentin.
1: Okay. Ah, dann doch noch länger, durchaus. Aber würdest du sagen, das hat dir für diesen Weg der Identitätsklärung, nenne ich es jetzt mal, geebnet? Hat das einen Beitrag dazu geleistet, das, was du da gesehen und erlebt hast?
0: Ja, total. Es hat auch, also tatsächlich hat es auch meine künstlerische Karriere ja ins Rollen gebracht und dass ich mich überhaupt damit auseinandersetze, mit dieser ganzen Thematik, da ist ja schon das Amt schuld dran, muss ich schon sagen. Ne? Also erstmal natürlich dieses super Deutsche und dann auch auf Behörden selber zu sehen, dass man, obwohl man verbeamtet ist und obwohl man all das gemacht hat, um so super oder deutsch zu sein, trotz alledem auch da noch viel Rassismus steckt und auch struktureller vorhanden ist auf Behörden. Das darf man einfach nicht verleugnen. Und dass auch die Führungsebenen nicht divers sind, so divers, wie sie sein sollten und unsere Gesellschaft nicht spiegeln, wie sie es eigentlich tun sollten. Das waren schon alles Punkte, wo dann aus der Beamtin-Thülin irgendwie die Künstlerin-Thülin explodiert ist. Ne? Das muss ich schon sagen. Und ich glaube, ich habe einen guten Weg gefunden, um das alles zu verarbeiten. Und ich bin auch sehr dankbar und gucke wirklich mit Liebe zurück an die Zeit. Ich habe sehr, sehr tolle Erfahrungen gemacht und diese 3 Jahre in diesem super deutschen bürokratischen Konstrukt haben tatsächlich so viel aus mir herausgeholt, dass es für 2 Bücher gereicht hat. Da bin ich sehr dankbar.
1: 2 Bücher und eine Serie.
0: Ja.
1: Wir sind am Schluss, Thülin Sezgin, in der WDR 5 Redezeit hier im Neugier genügt. Ab dem 2. Oktober im Fernsehen, im ZDF zu sehen, 9 to 5, das Amt. Da geht es um das Bürgeramt Berlin Tiergarten Mitte West. Und dein aktuelles Buch, nicht nur für Almanges, Almanje Mädchen, wie ich mir Deutschsein beigebracht habe. Vielen Dank für deinen Besuch hier.
0: Vielen Dank für das nette Gespräch. Dankeschön.
1: Alles Gute dir.
0: Danke.

0: Hier ist WDR 5 neu gegnügt. Wie kann man es schaffen, dass in Deutschland mehr Menschen sich mit dem Thema Organspende auseinandersetzen? Der freiwillige Angang hat das bisher noch nicht geschafft, dass mehr Menschen sich dafür entscheiden oder sich damit auseinandersetzen. Und deswegen gibt es einen zweiten Aufschlag, einen dritten Aufschlag sogar, wenn man will, im Bundestag. Gestern im Bundestag haben die Abgeordneten in erster Lesung über eine mögliche Neuerung der Organspende in Deutschland debattiert. Da gibt es eine Gruppe von Abgeordneten, parteiübergreifend CDU, CSU, SPD, Grüne und Linke, die einen Entwurf eingebracht hat und erklärt hat, den Entwurf für die sogenannte Widerspruchsregelung. Das bedeutet, Erwachsene würden zu Spenderinnen und Spender, wenn sie nicht aktiv widersprechen. Bislang musste man ja für eine Organspende eine eindeutige Zustimmung vorlegen. Sabine Dittmar gehört zur SPD und gehört zu der Fraktion, die diese Widerspruchsregelung befürwortet.
1: Wir schaffen keinen Zwang zur Organspende. Die Organspende ist und bleibt freiwillig. Wir verändern die Ausgangslage.
0: Und das ist genau das Ziel. Allerdings geht das jetzt überhaupt sowieso erstmal in die Ausschüsse, wird weiter verhandelt. Wir nehmen dieses Thema aber für uns hier im WDR5-Tagesgespräch auf, wollen mit Ihnen darüber ins Gespräch kommen. Sie können uns jetzt schon anrufen unter der 0800 5678 555. Wie würden Sie sich entscheiden beim Thema Organspende, wenn Sie sich nicht schon entschieden haben? Braucht es Ihrer Meinung nach tatsächlich auch diese Widerspruchsregelung? Oder sollte man weiter den Weg gehen, dass man aktiv zustimmen muss? Das ist eine spannende Frage. Vielleicht haben Sie aber auch noch andere Fragen zu diesem Thema, weil Sie sich damit schon mal auseinandergesetzt haben. Und dann ist das ganz spannend. Mein Gast im Tagesgespräch ab 10:10 ist Dr. Ebru Yildiz. Sie leitet das Westdeutsche Zentrum für Organtransplantation in Essen. Und wir freuen uns, wenn Sie uns anrufen und mitmachen im WDR 5 Tagesgespräch zum Thema Organspende.
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1: Und natürlich ist unsere WDR5-App auch scharf geschaltet. Sie können uns schreiben, Sprachnachrichten schicken. Welche Fragen haben Sie zum Thema Organspende? Finden Sie, die Widerspruchsregelung ist ein Weg, den man gehen muss, damit es mehr Organspenderinnen und Spender gibt? Oder haben Sie Fragen dazu? 0800 5678 555 oder eine Nachricht über die WDR5-App.

0: Es ist für mich ein Beleg, wenn die Knie der Jeans bei den Kindern so richtig schmutzig sind, staubig, voller Grasflecken, dann weiß ich, das war ein richtig guter Nachmittag für die Kinder. Dann haben sie viele Tore geschossen oder verhindert, also sich zumindest richtig verausgabt auf dem Bolzplatz. Der Bolzplatz ist ihr Raum und hier spielen sie nicht nur, sondern sie lernen so viele Sachen, die ich niemals erklären könnte in der Weise. Wenn sie noch klein sind und am Abend nach Hause gekommen, von dieser Zeit alleine da draußen sind sie wieder so ein kleines bisschen sogar größer geworden. Und dieses Bild vom Bolzplatz, auch so wie ich es beschreibe in Deutschland, das ist schon durchaus magisch. Und auch Generationen von Erwachsenen, die erzählen mit glänzenden Augen von ihrem Leben auf dem Bolzplatz. Und das sind so ein paar Gründe, warum der Bolzplatz und auch die Bolzplatzgeschichte zum immateriellen Kulturerbe Deutschlands aufgenommen wurde. Manuel Neukircher, den werden Sie jetzt gleich kennenlernen, der ist Direktor des Deutschen Fußballmuseums in Dortmund und er sagt, für Kinder und Jugendliche ist der Bolzplatz eine kleine Lebensschule. Mein Kollege Oliver Rustemeyer hat diese Lebensschule besucht.
1: Samstagnachmittag 15.30 Uhr. Eigentlich wäre jetzt Bundesliga, es ist aber Sommerpause. Und hier auf dem Bolzplatz in Dortmund-Hombruch spielen sie auch viel lieber selbst, als die Bundesliga-Konferenz vor dem Fernseher zu verfolgen. Ein kleiner Cristiano Ronaldo zum Beispiel, der heißt eigentlich Finn, trägt aber das Trikot seines Idols mit der Nummer 7. Dazu Hose und Stutzen, alles im portugiesischen Rot-Grün.
2: Manchmal verabrede ich mich einfach mit Freunden, aber manchmal gehe ich halt auch mit meinem Vater. Einer geht ins Tor und der andere schießt. Manchmal spielen wir halt auch gegeneinander oder so halt im Team.
1: Eigentlich kickt Finn ja auf der anderen Straßenseite, auf dem Rasenplatz des Hombrucher SV. Sein E-Jugendvereinstrainer dort, Vater Lars Erich. Aber heute mussten beide ausweichen. Auf dem Platz findet gerade ein Spiel statt.
3: Hier ist das ja wirklich nicht so regelorientiert, sondern wie der DFB das ja eigentlich auch möchte, ne, dieser Typ Straßenfußballer. Ne, und der entwickelt sich halt auf diesen Bolzplätzen, kann man Technikschulungen machen, ne, und einfach, heute sagt man Freestyle. Drüben macht man Training und hier ist dann freie Schnauze, einfach spielen und Spaß haben.
1: Vater und Sohn kicken in Dortmund-Hombruch auf einer der größten Multifunktionssportanlagen Deutschlands. Auf 20.000 Quadratmetern mit Skaterpark, Kletterturm, Basketball und eben Bolzplatz. Nicht zu vergleichen mit den Fußballanlagen, auf denen Lars Erich früher groß geworden ist.
3: Wir nannten sie Affenkäfige. Das war dann irgendwie so eine rote Asche da und meistens standen auch gar keine Tore, sondern die waren dann so an dem Zaun so dran gezeichnet. Da gab es oft dann Anwohnerproblematiken. Ne? Da kam dann einer und erhob den Zeigefinger und hat gesagt, nicht so laut, nicht hier, und da landete auch mal ein Ball auf dem Balkon oder so, und ja, das war natürlich nicht gerne gesehen. Also ich hätte mich als Kind gefreut, wenn wir sowas gehabt hätten. Das ist hier pflegeleicht. Die Netze können nicht so schnell kaputt gemacht werden. Wenig Vandalismus. Die Leute passen hier auch drauf auf, hat man so das Gefühl. Und das ist wirklich Wahnsinn. Fußball, Basketballkörbe, hier fahren aber auch die Skater drüber. Und ich habe noch nicht mitbekommen, dass man sich ins Gehege kam und so. Die spielen hier, dann wird der Ball zurückgegeben. Alles stressfrei.
1: Vorm anderen Tor kicken gerade zwei deutsche Nationalspieler. Tim Kleindienst und Kai Havertz. Also der 8-jährige Tom gegen seinen 5-jährigen Bruder Ben in den jeweiligen Nationaltrikots ihrer Vorbilder.
4: Ich bin halt gut in Freistöße. Lattenschießen haben wir früher mal gemacht. Drei Ecken, ein Elfmeter, Torwart. Dass, wenn man im Tor ist und springen will, es nicht so wehtut.
5: Ja, die haben da eine Beschichtung, einen anderen Bodenbelag. Und das ist für Kinder einfach total schön.
1: Mutter Paula beobachtet das Spielgeschehen von der Auswechselbank aus. Zwischen

0: zwischendurch kickt auch mal ein Erwachsener mit den beiden Knirpsen.
1: Das ist top. Das ist schon ein Niveau, was wir früher definitiv nicht hatten. Das Trikot, wenn es nicht nur das Blau-Weiße war, war im Bochum dann auch mal hin und wieder schwierig für die anderen. Aber selber im blau-weißen Trikot war immer gut.
0: Kai hat als Kind früher in Bochum noch auf staubige Asche gegrätscht und sich Schürfwunden eingefangen, die sogenannten blutroten Schmutztattoos. Gibt's hier heute auf weicheren Spezialböden oder Kunstrasenbolzplätzen kaum noch. Ansonsten hat sich nicht viel geändert.
1: Da treffen verschiedene auch Altersgruppen aufeinander, was man natürlich beim Fußballplatz nicht hat, weil es in Alterskategorien eingeteilt ist. Sprich, man hat mehr Kontakt zu verschiedenen Menschen und Kulturen als, würde ich sagen, im Fußballverein.
2: Der Bolzplatz ist so eine kleine Lebensschule. Kinder lernen ohne Regeln. Die stellen sich von selber aus. Sie sind von Respekt getragen. Da spielt es keine Rolle, woher du kommst. Die Integration ist da unglaublich schnell. Der Ball ist der Dolmetscher. Wo gibt es das heute noch, wo man einen so sozialisierten Raum findet?
0: Manuel Neukirchner, Direktor des Deutschen Fußballmuseums in Dortmund, hat jetzt per Antrag an die UNESCO-Kommission erreicht, dass der Bolzplatz in Deutschland als immaterielles Kulturerbe anerkannt worden ist. Eine offizielle Definition für diese Spielstätte gibt es nicht. Bolzplatz kann ein Spielfeld großer Käfig aus Metall sein, ein Ascheplatz mit Holztoren, ein kleiner Kunstrasenplatz mit Banden und Beleuchtung, ein Hof mit Garagentoren als Fußballtore, ja sogar einfach nur eine Wiese, auf die Taschen oder Kleidung als Torpfostenbegrenzung gelegt werden.
2: Man geht auch teilweise alleine hin. Man weiß gar nicht, wie man vorfindet auf dem Bolzplatz und man wird sofort integriert. Das haben wir auch empirisch untersucht. Das hat sich nicht geändert. Also die Digitalität hat auf dem Bolzplatz Gott sei Dank noch keine Rolle eingenommen. Und das ist wirklich ein wunderbarer Ort, um Kreativität auszuprobieren. Und du kannst Übersteiger probieren, ohne dass der Trainer sagt, so, spiel mal den Ball auf dem direkten Wege, lass mal Hackespitze 1, 2, 3 und so. Und es gibt ja ganz, ganz viele Fußballspieler auch, die auf dem Bolzplatz groß geworden sind. So ein Stefan Kiesling von Bayer Leverkusen zum Beispiel, der gesagt hat, wenn der Bolzplatz nicht da gewesen wäre, dann hätte ich mich nicht so entwickelt als Fußballprofi, wie ich das geschafft habe.
0: Für Manuel Neukirchner war früher ein Bolzplatz in Essen-Bredeney das zweite Zuhause. Auch abends noch, wenn es auf dem Moped dorthin ging, einfach nur um herumzulungern. Mirsa Demirovic dagegen ist im ehemaligen Jugoslawien aufgewachsen. In Banja Luka, der heute zweitgrößten Stadt in Bosnien und Herzegowina.
3: Also ein Handballplatz war draußen, Beton, mit Linien alles angezeichnet. Wir sind eher so Straßenpüller gewesen und hatten einfach nur so einen Bock, so Clique gegen Clique. Nach der Schule, Tasche in die Ecke, raus auf den Bolzplatz und gib ihm.
0: Vor den Auswirkungen der Jugoslawienkriege flieht Mirsa Demirovic in den 90er Jahren nach Deutschland. Kurz vor seinem 17. Geburtstag landet er in Dortmund.
3: Einer der ersten Orte, wo ich dann halt auch hier angekommen bin, war der Bolzplatz. Bolzplatz hat auch diesen Charakter, auch Ankunftscharakter, dass du dann diese universelle Sprache des Fußballs sprechen kannst. Einfach einen Ball in der Mitte und miteinander spielen. Also als wir nach Deutschland gekommen sind, einer der ersten Kulturschocks, die ich hatte, war dann dieses Schild Ballspielen verboten. Das habe ich nicht gecheckt, so dass es eigentlich verboten sein kann.
0: Heute bringt Mirsa Demirovic tausende Kinder und Jugendliche zusammen als Leiter der Dortmunder Nordstadtliga. Seit einem Vierteljahrhundert ein lockerer, ungezwungener Spielbetrieb auf Bolzplätzen nördlich der Innenstadt.
3: Hi, wie geht's dir, Bruder, jetzt?
4: Hier.
3: Gut, danke. Machen Sachen. Spiel.
0: Spieler und Spielerinnen im Alter von 6 bis 27 Jahren organisieren sich selbst. Die Mitarbeiter der Nordstadtliga unterstützen sie dabei, trainieren oder schiedsrichten. Alles ohne Mitgliedschafts- oder Vereinsbeitrag.
3: Wir haben ja welche, die aufgrund der Lebenssituation keine Möglichkeit haben, in Verein zu spielen, weil es auch viel zu teuer ist. Dann haben wir Kinder und Jugendliche, für die Vereinsleben nicht das Richtige ist, weil es denen nicht um Leistung geht. Die wollen ab und zu mal kicken, nicht dreimal die Woche trainieren und am Wochenende nicht spielen oder so, sondern halt einfach mal frei mit den Freunden kicken, ohne verbindlichen Zusagen, weil sie sich da frei entfalten können bei uns. 20 Mal querpassen, nur Tricks machen, die Möglichkeiten haben der freien Entfaltung, diese sogenannten Straßenkicker, die uns dann oft so halt in den Vereinen fehlen. Das könnte ich hier machen.
0: Wie bei Mirsa Demirovic in den 90ern zählt die Nordstadt in Dortmund noch heute zu den ersten Ankunftsorten für Menschen mit Migrationshintergrund.
3: Oft kommt an mir die Frage gestellt, ja, wie viele Nationalitäten, wie viele verschiedene Sprachen. Weiß ich nicht, interessiert mich auch nicht. Fußball hat diese Strahlkraft und ist irgendwie weltweit bekannt. Und auch gerade Straßenfußball. Wir können alle miteinander pölen. Alle verbindet das, alle, was wir lieben, Fußball.
0: Seit 4 Jahren fördert das Projekt mit Unterstützung von zum Beispiel Stadt und BVB auch verstärkt junge Fußballspielerinnen. Mit der Nordstadtliga Queens. Deren Bedeutung hat ein Mädchen mal so ausgedrückt.
3: Die hat gesagt, Nordschleswig ist ein Ort, wo man sich nicht schämen muss. Und am Ende des Tages ist das für mich so die Definition schlechthin. Es ist ein Ort, wo man sich schämen muss, wo man das sein kann, was man ist.
0: Dafür, dass sich die jahrelange Arbeit auf dem Bolzplatz fürs Leben auszahlt, kennt Mirza Demirovic noch andere Beispiele.
3: Vier junge Menschen, die studieren, also wir reden hier über Bildungsaufstiege, also quasi sind Arbeiterkinder, die erst in ihrer Familie in der Uni von innen sehen. Und das finde ich ist auch eine Kraft des Fußballs, weil das hätte es nicht gegeben ohne Verbindung Fußball. Wir sind das beste Beispiel, dass du halt von einem Bolzplatz es zu einer Uni schaffen kannst. Karim Ademi war auch mal hier oder Emre Can hat auch hier mit den Kiddies gekickt und dann haben die beide erzählt, dass sie quasi damals als Kinder auch in den Käfigen gespielt haben. Und das sind wiederum halt so positive Beispiele, die dann direkt so halt vor den Kindern stehen und sagen, so, okay, vielleicht schaffe ich es auch von dem Käfig zu einer Profikarriere, wenn ich möchte.
0: Der Bolzplatz als kleine Lebensschule. So hatte es Manuel Neukirchner, der Direktor des Deutschen Fußballmuseums, ja auch anfangs beschrieben. Ein Ort, den es zu schützen gilt.
2: Ich glaube schon, dass der Bolzplatz gefährdet ist, gerade in urbanen Ballungsräumen. Es fehlen Wohnungen, man versucht, alles baulich zu verdichten. Das ist anders in dörflichen Gegenden, in ländlichen Gegenden, wo man einfach ausweichen kann in die Natur. Und das findet man im Ruhrgebiet immer seltener. Und dann Nachbarn, die sich gestört fühlen, dann gibt es bis 18 Uhr, dann hast du die gleichen Regeln wie für Flaschencontainer, wo man dann das Glas nicht mehr einwerfen kann. Und ich glaube, dass die Kinder und die Jugendlichen das nach wie vor annehmen. Es ist mal leicht zu sagen, die hängen immer nur ab und vor Digitalität. Aber man muss auch die Räume dafür schaffen und die Voraussetzungen schaffen.
4: Und der Bolzplatz ist ein ziemlich toller Ort dafür. Und die Bolzplatzkultur ist in diesem Jahr offiziell in das bundesweite Verzeichnis des immateriellen Kulturerbes in Deutschland aufgenommen worden. Und mein Kollege Oliver Rustemeyer hat erzählt, warum so viel dafür gesprochen hat. Hier in WDR 5 Neugier genügt.

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2: Und wir sind sozusagen das Mittagessen fürs Herz hier vielleicht. In WDR 5 Neugier genügt. Man muss Gärten ja nicht nur immer flach denken. So, den Satz nehmen Sie sich ja mal einfach mal mit. Man kann Gärten auch hoch oder runter denken.
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2: Und wenn ich sage, man kann einen Garten runterdenken, dann bedeutet das, wir sprechen jetzt über einen Senkgarten. Das bedeutet, das ist ein Bereich des Gartens, der ein ganzes Stück tiefer gelegt ist als der Rest. Also man kann sogar da drin stehen und vielleicht auf Augenhöhe mit den Blüten dann sein. Es ist ein kleiner Platz, ein bisschen geschützt. Und Anja Könzen hat einen besonders schönen Senkgarten besucht. Einen Gartenraum, der regelrecht ein Garten trägt.

0: Weite gesetzt. Dann zogen die opulenten Stauden ein. Zwei englische Gewächshäuser und ein Teich kamen dazu. Romantische Rosen wurden gepflanzt und viele Zierlauchgewächse. Den schmalen, langgestreckten Garten teilte Brigitte Bergstadter geschickt in ineinander übergehende Gartenräume ein, sodass man beim Spaziergang immer wieder Neues zu sehen bekommt. Diese Gestaltung und die wunderschönen Pflanzungen begeistern jährlich unzählige Besucher der offenen Gartenpforte. So hätte es eigentlich bleiben können, doch weit gefehlt. Nach 26 Jahren sollte ein neuer Gartenraum entstehen. Einer, der Behaglichkeit vermittelt, in dem man sich auch in den kühleren Monaten gut aufhalten kann, weil er Wärme speichert und vor Winden schützt. Ein Senkgarten musste her.
1: Ich wollte schon immer einen Senkgarten haben, fand aber nie den richtigen Platz. Und irgendwann wurde unser Teich undicht. Also wir füllten ständig Wasser nach und das konnte es nicht sein. Und da habe ich mir gedacht, das ist der geeignete Platz.
0: Drei Stufen geht es hinunter. Dann ist man mittendrin und steht auf grobem Kies. Vom restlichen Garten ist der tiefer gelegte Teil nur schwer zu entdecken.
1: Ja, das war also meine Absicht, dass man ihn im zweiten Blick entdeckt. Also so als eigenes Gartenzimmer.
0: Die Wände des Senkgartens bestehen aus gräulich-braunen Steinen, die wie aufeinandergelegt zu sein scheinen.
1: Ja, und das sind Straßensteine, sehr, sehr harte Straßenpflastersteine, antik gehämmert. Ich habe einen sehr netten Nachbar. Ich habe ihn gefragt, hör mal Jürgen, hast du Lust? Ich sage, ja, einen Senkgarten zu bauen. Also er hatte die Kenntnis und er hat gemauert. Und das Ganze ist nicht mit Zement, das ist so ein Betonkleber verarbeitet worden.
0: Die Steinmauern sind gut 1,50 Meter hoch. Zum Sitzen laden drei große Eichenbohlen ein, die auf Steinstählen liegen.
1: Ich hatte das Glück, das war wirklich rohes Holz. Und ich habe dann mit einem Bandschleifer das Ganze geschliffen und danach mit Bootslack gestrichen.
0: In dem tiefer gelegten Gartenbereich taucht man quasi in Brigittes Garten ein. Die Pflanzen wachsen auf Augenhöhe aus den Beeten. Das schafft Geborgenheit und bietet eine völlig neue Perspektive. Die Mauern wurden gegen das Erdreich isoliert.
1: Da habe ich dann circa 1 Meter Noppenfolie hochgelegt, sodass die Feuchtigkeit aus dem Erdreich nicht durchdringt.
0: 21 Tonnen Erde wurden für den Senkgarten ausgehoben. Nicht gerade ein Pappenstiel, doch die Mühe hat sich gelohnt.
1: Also es ist windstill, das ist ganz toll und die Abendstunden sind dort phänomenal. Und die Morgenstunden auch, weil dort ist es dann schon warm.
0: Die Steine speichern die Hitze, das wirkt sich auch auf die Bepflanzung aus.
1: Also ich habe darauf geachtet, dass die Pflanzen, die hier vorhanden sind, auch die Hitze abkönnen. Das Schöne daran ist, dass sich der Duft am Abend sammelt.
0: An den besonnten Stellen wachsen afrikanisches Strauchbasilikum, Thymian und Kosmeen. Sie ziehen Schmetterlinge magisch an. Daneben sorgt das Herbstkopfgras für Leichtigkeit. Es blüht jetzt im Spätsommer.
1: Das finde ich ganz toll, weil das fängt im Frühling schon an, grün zu werden. Und je weiter man in den Herbst kommt, umso mehr sieht es nach Mai aus. Und das verträgt Hitze.
0: An den halbschattigeren Stellen hält Brigitte Bergschneider in Töpfen Funkien mit weiß-grünen Blättern. Je heller die Blattfarbe, desto heller kann diese Art stehen, ist ihre Erfahrung. Direkt daneben wächst etwas, was man gern zu Silvester als Mitbringsel verschenkt.
1: Aber was ich so liebe, das ist der Glücksklee. Also den Glücksklee, den hole ich im Herbst raus und setze ihn im Frühjahr in fast alle Töpfe rein. So ein bisschen Glück im Garten.
0: Das Gewächs mit den 4 Blättern und dem dunklen Auge in der Mitte fügt sich spielerisch in die Pflanzungen ein und verbindet optisch verschiedene Bereiche. Damit der tiefer gelegte Senkgarten bei Regen nicht zum Planschbecken wird, befindet sich im Boden ein Gefälle und an dessen Ende ein Wasserauffangbehälter. Zwischen Erde und Kies liegt eine Folie.
1: Es kann noch so stark regnen, also es fließt so weg.
0: Senkgärten sind keine neue Erfindung. Bereits in der Renaissance wurden in manchen italienischen Gärten Flächen angelegt, die einem Amphitheater ähnelten. In England kamen die namensgebenden Sunken Gardens in den Gärten von Landhäusern groß in Mode, wie der des Peckwood House, der um 1900 entstanden ist. Klassische pflanzenbetonte Senkgärten gibt es auch in Deutschland, zum Beispiel im Botanischen Garten in Hamburg oder im Rosarium in Dortmund. Daneben hat sich ausgehend von der Potsdamer Schule, der auch Karl Förster angehörte, eine Stilrichtung entwickelt, die bewusst mit traditionellen Ansichten bricht. Grenzen werden verschwommen angelegt, der Senkgarten verschmilzt mit dem umliegenden Garten. Für Brigitte Bergschneider ist dieser neu geschaffene Gartenteil eine große Bereicherung, die weder sie noch ihre Familie missen möchte.
1: Fühlt sich jeder

0: wohl. Wir hatten eine Staudenfreunde zu Besuch und es war wirklich warm. Ich stand nicht mehr auf. Ich sage, Leute, es ist viel zu warm. Nein, das ist hier so gemütlich. Es hat was.
1: Und wer Sorge vor zu viel Arbeit durch einen Senkgarten hat, den beruhigt die neue Senkgartenbesitzerin.
0: Also ich würde sagen, dass das Ganze hier, das ich jetzt geschaffen habe, nicht so arbeitsintensiv ist wie der Teich im Allgemeinen.
2: Ein Senkgarten. Und wenn Sie sagen, oh, wie sieht denn dieser Senkgarten eigentlich da aus, dann gehen Sie auf wdr5.de. Da können Sie sich den anschauen. Und auch nochmal ein Tipp von Anja Könzen, unserer Frau mit dem grünen Daumen. Jetzt ist gerade die optimale Pflanzzeit für neue Beete, Bäume, Sträucher. Dann geht es erst wieder im Herbst, also jetzt im Frühling. Also den Herbst jetzt durchaus nutzen für den neuen Blumenkasten. Hier ist WDR 5 Neugier genügt und gleich nach dem Tag um 12 und den aktuellen Nachrichten sind wir im WDR 5 Tagesgespräch, wenn Sie mögen. Und da geht es um das Thema Organspende. Der Bundestag hat sich ja damit gestern nochmal beschäftigt. Es gab die erste Lesung, die Ausschüsse bearbeiten die Frage jetzt. Und es geht darum, wie mehr Menschen zu Organspenderinnen und Spendern werden können, beziehungsweise wie sie sich überhaupt damit auseinandersetzen können. Es gibt die Frage nach der Widerspruchsregelung. Das heißt, man wird automatisch Organspenderin, Organspender, wenn man nicht Widerspruch einlegt. Oder es bleibt alles so, wie es ist. Ist alles freiwillig. Wer ja sagt, ist ja. Und die alle anderen sind es eben nicht. Was ist Ihre Meinung dazu? Welche Perspektive haben Sie da drauf? Und haben Sie vielleicht Fragen? Darüber können wir sprechen mit Dr. Ebru Yildiz. Sie leitet das Westdeutsche Zentrum für Organtransplantation und hat ganz viel Erfahrung im Erklären genau solcher Themen. Mein Name ist Elif Chanel. Bis gleich.

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1: Caro Köhler hier, einen schönen Freitagmittag. Der Tankrabatt soll heute beschlossen werden. Wir sprechen gleich drüber, wie schnell er spürbar sein wird. Außerdem geht's bei uns um die bundesweiten Schulstreiks gegen die Wehrpflicht. Und wir gucken auf die Premiere von Jürgen Klopp als neuem Fußball-Bundestrainer. Gestern zwar nicht gewonnen.
2: Aber was die ganze Zeit da war, volle Bereitschaft. Und das ist ja das, was wir sehen mussten. Deshalb bin ich mit dem Paar total happy.
1: Wie happy, das klären wir gleich. Das Wetter, Spätsommer bei bis zu 25 Grad. 2,30 Euro für den Liter Benzin. Die Woche waren es an einigen Tankstellen für den Liter Diesel sogar mehr als 2,50 Euro. Das soll sich nächste Woche aber ändern mit dem neuen Tankrabatt. Und damit der wie geplant zum 1. Oktober, also ab kommenden Donnerstag, in Kraft treten kann, braucht er noch das Go von Bundestag und Bundesrat. Und das steht heute im Laufe des Tages an. Mit Maurice Mommer aus unserer WDR-Wirtschaftsredaktion sortieren wir jetzt nochmal, was da geplant ist und vor allen Dingen auch, wie schnell das spürbar sein wird.
3: Ja, drei Maßnahmen sind vorgesehen. Also zuerst eben der Tankrabatt. Ab Oktober soll die Steuer auf Benzin und Diesel für 3 Monate sinken. Das könnte knapp 17 Cent pro Liter bringen. Und mal so zur Einordnung, bis das dann eben auch wirklich an allen Tankstellen ankommt, kann es auch ein paar Tage dauern. Manche verkaufen ja eben auch zunächst erstmal noch diesen höher besteuerten Sprit, den sie noch da haben. Ja, und spätestens ab Januar soll dann der sogenannte Preisdeckel folgen. Der soll die Gewinne der Mineralölkonzerne begrenzen. Der Preisdeckel lässt aber insgesamt auch höhere Preise zu. Also wenn zum Beispiel dann der Kraftstoff im Einkauf teurer wird. Und ja, zusätzlich will die Bundesregierung auch gezielte Hilfen für kleinere und mittlere Einkommen sowie Unternehmen prüfen. Konkret sind die aber noch nicht.
1: Ja, es gab den Tankrabatt ja schon mal. Was sind denn Vor- und was sind Nachteile?
3: Ja, der hilft schnell auch zum Beispiel Handwerksbetrieben und Menschen, die pendeln. Und um das genau zu verstehen, lohnt sich natürlich auch jetzt der Blick auf Anfang des Jahres. Da kam die Entlastung eben größtenteils an, bei Diesel allerdings nicht vollständig. Ein Haken ist auch, wer eben viel tankt, bekommt auch viel Unterstützung, jetzt ganz unabhängig vom Einkommen. Es wird also nicht ja, wirklich gezielt unterstützt. Und billigerer Sprit schwächt eben auch den Anreiz zum Sparen. Ja, die Nachfrage bleibt also hoch, obwohl der Kraftstoff knapp ist. Und ja, würden das jetzt viele Länder machen, also würden viele Länder solche Rabatte geben, kann eben auch der Weltmarktpreis dann weiter angetrieben werden. Gezielte Geldzahlungen könnten also besonders belastenden Haushalten eigentlich helfen, ohne jetzt wirklich jeden zusätzlich getankten Liter dann zu fördern.
1: Sagt Maurice Mommer zum Tankrabatt, den Bundestag und Bundesrat heute auf den Weg bringen wollen. Schulstreik gegen Wehrpflicht, das ist eine Initiative, die

0: immer wieder Schülerinnen und Schüler zu Demos aufruft gegen die in ihren Augen Aufrüstung und Militarisierung Deutschlands. Heute soll es bundesweit und eben auch in einigen NRW-Städten Aktionen geben. Wenn Sie jetzt gerade am Wort Wehrpflicht hängen geblieben sind, richtig, die ist noch ausgesetzt, klären wir mit WDR-Aktuell-Reporter Felix Feldmann. Die Initiative nennt sich aber trotzdem bewusst so.
1: Genau, also diese Schulstreiks gegen die Wehrpflicht, die sind vom Namen her wahnsinnig plakativ. Die Wehrpflicht wurde ja letztes Jahr nicht wieder aktiviert. Verpflichtend sind für junge Männer nur ein Fragebogen über Eignung und Interesse an der Bundeswehr und die Musterung. Da wird die Infrastruktur aber noch ausgebaut. Die Demonstrierenden heute in Essen, die sind aber gegen jede Art der Verpflichtung.
2: Erst wird uns erzählt, dass die Wehrpflicht nur freiwillig kommen soll und jetzt werden in Schleswig-Holstein und Bayern die ersten SchülerInnen zur Musterung eingeladen.
3: Geht mir ja trotzdem um jede Person, die für den Staat quasi an die Front muss oder in den Krieg muss.
4: Also ich bin da, weil ich nicht für meinen Staat kämpfen will, sondern weil ich für meine eigenen Bedürfnisse eintreten will und ich will nicht, dass der Staat meinen Körper freinehmen kann.
1: Also die Initiative ist laut, auch wenn die Demos an sich eher klein sind.
0: Von was für Größenordnungen sprechen wir denn da heute?
1: Also in den großen Städten waren teilweise mehrere hundert Teilnehmende angekündigt. Die tatsächlichen Zahlen sind dann aber hinter den Erwartungen zurückgeblieben. In Münster waren es knapp 150, in Essen knappe 100 und in Duisburg waren es weniger als 20 Teilnehmende.
0: Okay, also wirklich kleine Veranstaltungen. Sind denn tatsächlich auch nur so wenig junge Menschen gegen die Wehrpflicht oder den Wehrdienst?
1: Ja, es ist schwierig. Allgemein zeigen Umfragen, dass die Abneigung gegen den Wehrdienst oder eine Wehrpflicht größer ist, je jünger die Befragten sind. Aber nicht alle Schüler sind gegen den Wehrdienst. Aaron aus Dortmund zum Beispiel, der hat uns vor einiger Zeit das in einem Interview gesagt.
5: Ich finde, es ist also eine perfekte Möglichkeit, einfach sich selbst zu finden, was Neues zu finden. Aber ich finde auch, damit wird einfach Deutschland gestärkt, ne?
1: So, das Wehrdienstmodernisierungsgesetz ist ja auch noch nicht komplett umgesetzt. Die Musterung hatte ich eben erwähnt. Damit geht es so langsam los. Die Bundeswehr hat laut eigenen Angaben seit Juli knapp 1000 junge Männer gemustert. Sie schreibt dazu, diese 1000, das sind die, die in dem Fragebogen vorher angekreuzt haben, dass sie kein Interesse an der Wehrpflicht haben. Sie wurden also dahin berufen und sind nicht freiwillig gekommen.
0: Okay, spannend. Ja, vielen Dank für den Übersicht, Felix Feldmann, zu den Schulstreiks gegen die Wehrpflicht. Und wir machen weiter mit den Kurznachrichten und die hat Christina Maria Grebe.
6: In einigen Städten in NRW gibt es offenbar Probleme mit den offenen Ganztagsgrundschulen. Seit Schuljahresbeginn haben Eltern von Erstklässlern einen Rechtsanspruch, ihre Kinder 8 Stunden in der Schule betreuen zu lassen. Nach einer WDR-Umfrage klappt das nicht überall, weil Plätze fehlen, zum Beispiel in Wuppertal oder Solingen. Bei den meisten Kommunen funktioniert die Betreuung aber. Die Stadt Köln hat Versäumnisse im sogenannten Abschiebeskandal eingeräumt. Nach einem Prüfbericht haben Mitarbeiter eine Liste mit Namen von ausreisepflichtigen Migranten nicht bearbeitet. Auf der sogenannten Coesfelder Liste waren mehr als 470 Menschen aus dem Westbalkan aufgeführt, darunter auch mutmaßliche Straftäter. Jetzt soll das Bleiberechtsprogramm verschärft werden. In der JVA Euskirchen hat es eine neue Razzia gegeben. Es ging nach Angaben der Staatsanwaltschaft wieder um verschwundene elektronische Generalschlüssel. Justizminister Limbach soll den Landtag darüber informiert haben, dass sich die Durchsuchung gegen 5 Bedienstete richtete. Offiziell bestätigt ist das noch nicht. Am Bundesgerichtshof ist ein Urteil zum Streit um ein Wuppertaler Wohnhaus gesprochen worden. Es ging um ein Graffiti an der Hauswand. Alle außer einem Wohnungsbesitzer waren damit einverstanden. Das Gericht hat jetzt gesagt, wenn die Mehrheit der Besitzer für das Bild ist, dann reicht das. Es muss nicht jeder zustimmen. Die Kölner Bühnen sind am Abend mit einem Festakt wiedereröffnet worden. Die Sanierung hatte sich auf 14 Jahre verlängert. Die Kosten beliefen sich am Ende auf 1,5 Milliarden Euro, ein Vielfaches der ursprünglich veranschlagten Summe. Oberbürgermeister Burmester sagte, er entschuldige sich für die Fehler bei den Kölnerinnen und Kölnern. Wer über die Autobahn durchs Ruhrgebiet muss, braucht die nächsten Tage Geduld. Die A40 ist seit gestern gesperrt, zwischen den Kreuzen Duisburg und Kaiserberg. Da soll es zusätzliche Spuren, neue Brücken und Lärmschutz geben. Autofahrer müssen lange Umwege fahren. Die Sperrung soll 10 Tage dauern.
0: Die Kurznachrichten im Tag um 12. Unentschieden 1:1, das war das Ergebnis gestern Abend beim Spiel Deutschland gegen die Niederlande. Zum ersten Mal mit Jürgen Klopp als neuem Fußball-Bundestrainer. Und wir hatten das ja selten, dass einem Bundestrainer im Vorfeld so viele Vorschusslorbeeren entgegengebracht wurden. Die Stimmung war vor dem Spiel ja zum Teil richtig euphorisch. Und nach dem Spiel, WDR-Sportreporter Thomas Kunze fasst erstmal zusammen, wie es war.
7: Die Niederlande waren schon die bessere Mannschaft, aber trotzdem war eben schon der Kloppsche Ansatz zu sehen, vor allen Dingen zu spüren, was Intensität und Engagement betraf. Das war schon cool, das hat Spaß gemacht zuzuschauen und was vor allen Dingen Spaß gemacht hat,

0: Und das ist so der große Unterschied zu den letzten Monaten. Es war einfach immer was los. Und wir gehen ja alle ins Stadion, um uns unterhalten zu lassen. Das ist ein großer Bestandteil. Und ich glaube, das können wir in Zukunft dauerhaft erwarten. Neben all dem Fußballerischen, dem Taktischen, das Entertainment.
1: Wie viel vom neuen Trainer Klopp war denn sportlich gestern Abend zu sehen? Ist da schon sichtbar was anders gelaufen?
0: Zumindest schon mal personell haben wir zwei Männer gesehen, die noch nie mit dem Adler auf der Brust aufgelaufen sind. Philipp Treu, Rechtsverteidiger aus Freiburg. Sehr gute Leistung. Younes Ebdo Talib, Eintracht Frankfurt, weil Havertz sich so früh verletzt hatte, kam der schon nach einer halben Stunde rein. Sehr gute Leistung. Also es gibt diese jungen Spieler, die hinten dran sind, die vielleicht ein anderer Bundestrainer noch gar nicht mitgenommen hätte. Das ist schon mal aufgegangen. Auch die Grundidee, perspektivisch diese schnellen Pärchen zu bilden auf den Außenpositionen, beispielsweise Brown, Schade links, Treu, Adeyemi rechts. Auch das war schon sichtbar, was das mal irgendwann geben kann, wenn die Abläufe stimmen. Also das geht alles soweit in Ordnung. Und trotzdem hat das gestern natürlich alles noch gar nicht so richtig funktioniert, weil Jürgen Klopp einfach noch viel zu wenig Zeit hatte zu trainieren. Aber die Idee dahinter, die ist schon zu erkennen.
1: Sagt WDR-Sportreporter Thomas Kunze zum Debüt des neuen Fußball-Bundestrainers. Und wir gucken noch aufs Wetter. Thomas Becker aus der WDR-Wetterredaktion ist bei mir im Studio. Jetzt hatten wir am Mittwoch ja offiziellen Herbstanfang. Aber jetzt kommt noch mal Spätsommer, oder?
2: Ja, sieht wirklich so aus. Wir haben heute ein Hoch, was direkt über uns liegt. Und das führt dazu, dass den ganzen Tag eigentlich die Sonne scheint. Es gibt nur dünne Wolken. Und die offizielle Marke für einen Sommertag ist ja eine Höchsttemperatur von 25 Grad. Und das könnten wir heute in Aachen tatsächlich schaffen. In diesem Raum, da könnte es knapp auf 25 Grad hochgehen. Ja, und sonst bleiben wir ein bisschen drunter, aber für die Jahreszeit wird es auch sonst ziemlich warm.
1: Gucken wir aufs Wochenende. Ja. Wie wird das?
2: Ja, das wird eigentlich ähnlich, nur dass die Sonne nicht ganz so lange scheint. Also morgen gibt es ein paar dichtere Wolken auch, die Sonne mal verdecken können. Aber es bleibt trocken und auch am Sonntag ist leider, muss man sagen, kein Regen in Sicht. Dann scheint die Sonne schon wieder ein bisschen länger und es wird auch noch etwas wärmer. Im Tiefland kriegen wir dann schon 25 bis 27 Grad. Und zum Wochenstart geht es auch oft sonnig weiter und dann wird es sogar noch wärmer. Es könnte sein, dass wir am Dienstag und Mittwoch sogar noch mal an der 30 Grad Marke kratzen.
1: Das sind spätsommerliche Aussichten. Vielen Dank und das war WDR aktuell, der Tag um 12. Ich bin Caro Köhler.
3: 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A1 Euskirchen Richtung Köln zwischen Frechen und Köln-Bocklemünd etwa 10 Minuten plus 4 Kilometer Stau. A1 Köln Richtung Euskirchen zwischen Hürth und Kreuz-Bliesheim 10 Minuten plus 4 Kilometer stockender Verkehr. A3 Köln Richtung Oberhausen zwischen Duisburg-Wedau und Oberhausen-Lierich 10 Minuten plus 6 Kilometer stockend. A3 Oberhausen Richtung Frankfurt zwischen Leverkusen-Zentrum und Dreieck-Heumer, da dauert es etwa 15 Minuten länger, 7 Kilometer stockender Verkehr nach einem Unfall. Und zuletzt die A40 Duisburg-Essen ist zwischen Kreuz Duisburg und Kreuz Kaiserberg in beiden Richtungen bis zum 5. Oktober gesperrt. Dort werden zwei Brücken abgerissen.
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5: Herzlich willkommen, ich bin Elif Chanel. Wie kann man es schaffen, dass in Deutschland mehr Menschen sich zumindest mal mit dem Thema Organspende auseinandersetzen? Bisher ist das Thema Organspende komplett freiwillig. Wenn man einwilligt, dann ist das so, dann ist man potenzieller Organspender, Spenderin. Aber das könnte man auch anders angehen, wie es zum Beispiel in Spanien der Fall ist. Es gibt jetzt wieder eine Initiative im Bundestag. Gestern haben die Abgeordneten in erster Lesung über eine mögliche Neuregelung gesprochen, debattiert. Es gibt eine Gruppe von Abgeordneten, gar nicht mal so klein, aus CDU, CSU, SPD, Grünen und Linken. Und die haben ihren Entwurf für die sogenannte Widerspruchsregelung erklärt. Und das würde bedeuten, Erwachsene würden zu Spenderinnen und Spendern, wenn sie nicht aktiv widersprechen. Also jeder wird automatisch angefragt und man muss widersprechen, wenn man das nicht will. Und dazu muss man sich ja damit auseinandergesetzt haben. Und wir wollen mit Ihnen im Tagesgespräch genau darüber sprechen. Haben Sie sich schon mal mit dieser Frage auseinandergesetzt, ob Sie Spenderin werden wollen nach Ihrem Tod oder nicht? In Ihrem Umfeld ist das vielleicht ein Thema gewesen? Dann rufen Sie uns jetzt an unter der 0800 5678 555. Und wir haben uns mal hier in Köln umgehört, wie das denn bei den Menschen draußen auf der Straße heute Morgen so war mit dem sich auseinandersetzen mit dem Thema Organspende.
6: Wir hatten das im Religionskurs in unserer Ausbildung tatsächlich einmal behandelt. Ja, und halt beim Hausarzt wurde ich auch öfter mal danach gefragt.
7: Also nicht direkt, aber ich weiß halt, dass es das gibt und dass es halt auch wichtig ist. Wenn mir halt was passiert, kann ich Menschen, die dann noch leben, was Gutes damit tun.
8: Also ich bin Organspender und wenn ich irgendwann mal draufgehe, dann hat jemand anders davon was.
9: Ich habe einen Organspendeausweis, ich glaube, seit ich 18 Jahre alt bin. Man macht sich einfach, gerade besonders als Mama, dann auch Gedanken und

0: finde das wichtig und ja, kann sie eben nur empfehlen.
1: Beschäftigt, um ganz ehrlich zu sein, noch nicht wirklich. Ne? Aber die Besprechungen jetzt momentan gerade in der Öffentlichkeit regen dazu an, sich damit mal auseinanderzusetzen.
2: Und das machen wir hier auch hier in WDR 5 im Tagesgespräch 0800 5678 555. Das ist die Telefonnummer, die Sie wählen können mit Ihren Fragen, mit Ihrer Position. Wie würden Sie sich entscheiden, wenn Sie sich jetzt damit auseinandersetzen? Oder haben Sie sich damit schon auseinandergesetzt? Und wie ist Ihre Entscheidung zustande gekommen? Wollen Sie gerne spenden? Wollen Sie es nicht? Warum ist das so? Braucht es vielleicht, um mehr Spenden zu ermöglichen, diese Widerspruchsregelung, wo man aktiv widersprechen muss? 0800 5678 555 oder die WDR 5 App für Sprachnachrichten oder einfach eine kurze Nachricht. Mein Gast ist super hilfreich gleich, nämlich das ist Ebru Yildiz. Sie leitet das Westdeutsche Zentrum für Organtransplantation in Essen und setzt sich eben genau für die Frage der Aufklärung ein. Also wenn Sie auch Fragen haben, können Sie gerne anrufen hier in WDR 5.

0: WDR5, das Tagesgespräch. Wir sprechen über die Organspende und die jetzt gerade besprochene Widerspruchsregelung, die gestern in der ersten Lesung im Bundestag erklärt wurde, wo sich die Abgeordneten positioniert haben. Und ich würde gerne wissen, wie Sie sich positionieren. Also, ob Sie das richtig finden, dass die Regelung in Deutschland verändert werden sollte zugunsten der Widerspruchsregelung. Das heißt, Menschen werden angefragt und nur wenn sie aktiv widersprechen, Organspenderin, Spender zu werden, werden sie auch nicht spenden, ansonsten wären sie automatisch dabei. Das ist das, was im Moment zur Diskussion steht. 0800 5678 555, das ist die Telefonnummer. Und ich freue mich sehr über meinen Gast, Ebru Yildiz. Sie ist die Leiterin des Westdeutschen Zentrums für Organtransplantation in Essen, Fachärztin für Innere Medizin, Nephrologie, Transplantationsmedizinerin. Also bestens geeignet, um alle offenen Fragen hier zu klären. Frau Yildiz, herzlich willkommen, dass Sie bei uns sind. Schön, dass Sie da sind.
1: Danke für die Einladung. Ich freue mich, über das Thema sprechen zu können und hoffentlich viele Fragen beantworten zu können.
0: Das machen Sie ja mit großer Leidenschaft, wirklich zu erklären, warum, wozu und wie es eigentlich funktioniert. Und ich glaube, das ist heute auch durchaus sehr gefragt. Christian Hansen aus Cuxhaven ist jetzt bei uns. Also aus Cuxhaven in Nordrhein-Westfalen angerufen. Herr Hansen, schönen guten Tag.
2: Ja, hallo.
0: Was ist Ihre Frage, Ihre Position zu dieser Frage?
2: Ich habe keine Frage, aber ich habe vor, wenn ich also nicht mehr lebe, meinen Körper der Wissenschaft zu spenden. Und da muss ich ja genauso auch aktiv werden.
0: Also kein Organspender, sondern Sie wollen Ihren Körper der Wissenschaft geben?
2: Ja, ich weiß nicht, ob ich danach dann, das funktioniert ja so, dass dann ein Jahr lang Studenten dann an den Leichen rumschnippeln können. Und danach werden die dann begraben. Aber ob es dann noch die Möglichkeit gibt, nach diesem Jahr dann noch als Organspender zusätzlich freigegeben zu werden, habe ich keine Ahnung, weiß ich nicht.
0: Möchten Sie das gerne wissen? Oder würden Sie das gut finden, wenn das so wäre?
2: Ja, vielleicht wäre das ja möglich. Ne? Auf jeden Fall, also wenn es nicht so ist, dann würde ich dann, weil es die nächstmögliche Station ist, hier in Oldenburg auf einem extra Bereich des Friedhofs beerdigt. So haben die mir das gesagt, aber das ist noch nicht eröffnet in Oldenburg. Die brauchen dann noch 4 Jahre für.
0: Okay. Ja, das ist jetzt noch so eine andere Kurve, die Sie jetzt genommen haben mit der Idee, den Körper der Wissenschaft zu schenken. Aber vielleicht gibt es ja irgendwo auch Schnittmengen. Frau Yildiz, haben Sie eine Idee? Kann man das Thema Organspende mit diesem Wunsch vereinbaren?
1: Leider kann man es nicht mit dem Wunsch vereinbaren. Das, was es vereint, Sie haben eine Entscheidung getroffen, was passieren soll, wenn Ihnen was passiert. Das finde ich super. Sie haben sich einfach mit dem Thema auseinandergesetzt, Herr Hansen. Deswegen danke dafür und danke auch, dass Sie sich der Wissenschaft dann auch noch zur Verfügung stellen. Sonst würde es uns Mediziner nicht geben, zumindest nicht so gut ausgebildet. Aber eine Organspende in Kombi ist nicht mehr möglich. Sie haben ja selber gerade gesagt, bis zu einem Jahr wird dann dass der Körper wissenschaftlich dann genutzt und die Funktionen wären ja nicht da. Das beinhaltet, dass der Körper auch in Formalin eingelegt wird, damit das auch alles haltbar ist und wissenschaftlich angeschaut werden kann. Deswegen ist keine Organspende danach mehr möglich.
0: Und vorher? Kann man das vorher machen? Erst Organspende, dann der Wissenschaft schenken?
1: Den Fall habe ich jetzt so nicht gehabt, aber rein theoretisch würde da nichts dagegen sprechen, aber es wäre dann halt wissenschaftlich nicht mehr alles möglich. Meistens sind es ja dann Menschen, die im PrEP-Kurs in der Anatomie dann auch wissenschaftlich angeschaut werden und das wäre dann ja mit den fehlenden Organen nicht mehr das, was es sein soll. Deswegen kenne ich das jetzt so nicht, aber theoretisch. Why not?
0: Herr Hansen, danke schön für Ihr Engagement, auch für die Idee, dass Sie sich damit...
2: Kann ich noch was sagen?
0: Ja.
2: Also ich finde ja die eigentliche Frage, die dahinter steht und weil es diesen massiven Widerstand gibt, da auch im Bundestag und so, dass man sich immer noch vehement weigert, über das Thema Tod zu sprechen. Also ich weiß nicht, ob das hilfreich ist, wenn man das verbindet mit dem Thema Organspende oder ob man das getrennt voneinander diskutieren sollte, dass man mehr über den Tod spricht. dass sich damit nicht so einen Widerstand gibt. Ja. Also sich mit dem Thema überhaupt erst zu beschäftigen.
0: Das ist sicherlich ein Thema, mit dem Sie sich auch beschäftigen, Frau Yildiz. Also das, merken Sie das auch, dass das auch mit reinspielt?
1: Genau, das ist eigentlich das Hauptthema. Viele haben Berührungsängste, sich mit dem eigenen Tod befassen zu wollen. Und was passiert danach? Ist ja auch mit der Patientenverfügung. Bei der Patientenverfügung sind wir dann Stückchen weiter, dass die Menschen zumindest sagen, wie weit soll man bei mir gehen, wie weit soll man bei mir nicht gehen und was soll danach passieren. Aber das Thema Organspende, weil sie dann noch was abgeben wollen, da wollen sich die Menschen nicht mit beschäftigen. Aber wir müssen das tun, weil auf der anderen Seite, es gibt ja auch mehrere Seiten. Wir sehen immer nur den Spender oder den Empfänger, aber es gibt ja auch die Ärzte oder die Angehörigen in dem Moment, die den Patienten begleiten mit den ÄrztInnen zusammen. Und da ist die Frage, was hätte dieser Patient gewollt? Wir als Ärzte und Ärztinnen wollen ja eigentlich nur wissen, was die Entscheidung gewesen wäre, damit wir das umsetzen, was der letzte Wille gewesen ist. Und wenn wir das nicht wissen und die Angehörigen das auch nicht wissen, ist wirklich großer Druck im System. Mhm. Für alle Seiten. Ja, bitte.
0: Also sich damit auseinandersetzen. Also das haben Sie mit reingebracht, Herr Hansen. Ich danke Ihnen sehr für den Anruf nach Cuxhaven. Schöne Grüße. Und Simone Steinig aus Bocholt ist bei uns im Tagesgespräch. Hallo, Frau Steinig.
3: Hallöchen, guten Tag.
0: Haben Sie sich mit dem Thema schon mal auseinandergesetzt? Welchen Blick haben Sie auf das Thema Organspende?
3: Ja, also ich habe seit vielen Jahren einen Organspendeausweis und ich finde das auch ganz wichtig. Ich verteile auch viele und spreche auch mit Menschen und ich habe so viele Erfahrungen gemacht. Also ich höre ganz oft, ja, ich würde das wohl machen, aber ich habe keinen Organspendeausweis. Und das ist ja jetzt dann mit diesem Gesetzesentwurf würde das ja richtig, richtig was Gutes sein, weil ich glaube, dann hätten wir viel, viel mehr Organspender, weil viele das machen würden. Die verschlampen, sage ich jetzt mal, nur diesen Ausweis auszufüllen. Und das finde ich eigentlich so schade. Mhm. Aber was mir noch, also mein Hauptthema ist eigentlich, ich finde, wenn man ein Organ irgendwann mal braucht und das auch gerne haben möchte, dann muss man auch Organspender sein. Ich kann nicht sagen, nee, ich nehme keinen Organspendeausweis, aber im Ernstfall würde ich wohl gerne ein Organ nehmen. Und das finde ich, wenn man vielleicht, also wenn dieses Gesetz jetzt nicht durchkommt, vielleicht könnte man ja so eine Gemeinschaft bilden, dass man sagt, so, ich trete jetzt in so eine Organspendegemeinschaft ein und wenn ich da drin bin und auch bereit bin, mein Organ zu spenden, dann bekomme ich auch eins im Ernstfall. Mhm. Also das wäre so mein Tipp vielleicht oder mein Vorschlag, wie man das machen könnte.
0: Rabiat, wie kommt diese Haltung? Also was treibt Sie so an, weil Sie sich auch so für dieses Thema engagieren? Was steht dahinter?
3: Gar nicht. Also einfach nur, dass ich interessiere mich für Menschen und ich interessiere mich für Schicksale. Und ich habe also niemanden in meiner Familie, Gott sei Dank, der schon mal ein Organ brauchte. Aber ich stelle mir vor, wenn ich einen Menschen in meiner Familie hätte, der eins braucht, dann finde ich, muss das vorher geklärt sein und es muss auch möglich sein, dass man irgendwie ein Organ bekommen kann. Und das ist einfach, dass ich mich für Menschen interessiere und deshalb ist das so, ich finde es, dass so diese Menschen, die sich nicht so richtig äußern und die keine richtige Meinung haben, das ärgert mich einfach.
0: Was glauben Sie, warum die das so tun? Sie sagen ja, Sie haben mit so vielen auch schon gesprochen.
3: Ja, denen ist was unangenehm. Also was ich immer höre, und das ist ja völliger Quatsch, ja, wer weiß, dann bin ich noch nicht richtig tot und dann wollen die aber schon meine Organe. Und dann sage ich mal, ja, aber wieso, das wird ja immer kommuniziert. Es wird ja gesagt, dass da mehrere Ärzte drüber gucken und dass sowas nicht passieren kann. Aber das überhören die. Also die haben ihre Meinung und deshalb trauen die sich nicht, einen Organspendeausweis auszufüllen.
0: Also vielleicht können wir das ja auch noch mal ein bisschen quasi mitnehmen, auch Abril Yildiz. Sie hören, Frau Steinig, Sie sich ja auch schon ganz doll einsetzt dafür. Nehmen wir den ersten Impuls erstmal vielleicht auf, zu sagen, nur die spenden wollen, kriegen auch ein Organ. Das ist ein bisschen hart vielleicht aus Ihrer Sicht.
1: Sagen wir nicht hart, aber das ist eine große ethische Diskussion. Das wollen immer wieder mal einige Gruppen und wird immer wieder auch mal aufgegriffen. Aber wir müssen halt im Bereich der Organspende fair und jedem gerecht werden. Und das kann man in der Medizin nicht machen, dass man sagt, wir therapieren bestimmte Leute nicht. Und das macht es zum Problem, wobei ich kann das nachvollziehen, dieses Gefühl, nur wer gibt, soll auch was erhalten. Aber das wird so nicht durchgehen. in der Gesetzeslage, weil wir gegenüber jedem Bürger genau das Gleiche tun müssen. Das wird schwer. Was aber Frau Steinig richtig gesagt hat, 84% der Bevölkerung steht dem ganzen Jahr positiv gegenüber. Das zeigen die Umfragen der BZGA über die ganzen Jahre hinweg. Und es wird sogar prozentual kleinlich immer jedes Jahr ein bisschen besser. Das sehen wir aber am Patientenbett nicht. Mhm. Wir sehen diese dokumentierte Entscheidung nicht. Und das ist ja das Wichtige für uns. Entweder ist es eine dokumentierte Entscheidung in einem Organspendeausweis oder im Organspenderegister jetzt, oder eine mündliche Aussage gegenüber Angehörigen, die in den letzten 2 Jahren auch Kontakt mit dieser Person gehabt haben. Mhm. Und das sehen wir nicht. Das liegt bei 10-15%. Die Transplantbeauftragten der Universitätsmedizin NRW haben ja auch diese ganzen Daten erhoben. Und das liegt über alle Universitätskliniken in NRW hinweg bei knapp 14%. Und das brauchen wir. Und wenn die Angehörigen dann entscheiden müssen in diesem Fall, dann sind die Angehörigen geneigt, eher Nein zu sagen, weil sie dann denken, da machen sie den kleinsten Fehler. Mhm. Aber aus meinen Erfahrungen mit Angehörigen, mit Gesprächen, kann ich Ihnen sagen, auch ein Nein, wenn man Nein sagt als Angehöriger, weil man es nicht weiß, gibt kein gutes Gefühl, weil man immer mit der Frage lebt, habe ich die richtige Entscheidung im Sinne des Verstorbenen getroffen.
0: Also die Auseinandersetzung ist einfach das zentrale Element.
1: Genau.
0: Frau Steinig, ich danke Ihnen für Ihren Impuls hier im Tagesgespräch. Ganz viele Grüße nach Bocholt. Und auch in Bocholt ist nämlich Reinhard Nehls. Hallo, Herr Nehls.
4: Hallo, guten Tag. Und ja, Reinhard Nehls.
0: Was möchten Sie erzählen?
4: Eine, ja, selbst die Erfahrung. Wir waren im Urlaub auf Mallorca und von einer Viertelstunde vorher schauten wir noch aufs Meer und meine Frau fiel hinter mir plötzlich ohne Vorwarnung zusammen. Und ja, war dann ein Schlaganfall und der war dann so schwer, weil ein Tunnel gesperrt war, der Krankenwagen nicht schnell genug kommen konnte und meine Frau verstarb. Und die spanischen Ärzte sind verpflichtet, nach Organspende zu fragen. Das haben dann unsere beiden Kinder sind nach Mallorca sofort gekommen. Und zu dritt haben wir dann gesagt, eigentlich nein. Sind dann allerdings in einem naheliegenden Park gegangen, haben uns hingesetzt und dann sagte die ältere Tochter, du Papa, stell dir mal vor, wenn meine Frau Marianne irgendwie auf ihrer Lieblingsinsel noch weiter existiert. Und dieser Satz hat uns darüber hinweggeholfen und wir haben dem zugestimmt. Dann später am Grab, muss ich allerdings sagen, hatte ich ein Problem, mich zu finden, weil meine Frau auch 14 Tage vor ihrem Tod waren wir über den Friedhof gelaufen und dort hatten wir uns ein bestimmtes Lied gegeneinander versprochen, wenn mal was ist. Und sie sagte, du Rainer, wenn ich mal dran bin, möchte ich nicht von Würmern aufgefressen werden. Mhm. Und also somit auch eingeäschert zu werden. Aber nochmal zurück zur Organspende. Ich bin immer noch schwankend, einen Organspendeausweis zu haben, obwohl die Organspende uns in den ganz schweren Stunden dann letztendlich geholfen hat, darüber hinwegzukommen.
0: Frau Herr Nehls, das ist ja echt eine Geschichte, die ist ja ganz schön schwer und Sie haben ja im Prinzip damit ja auch wirklich den Kern auch dieser ganzen Situation auch erfasst und beschrieben, wie Sie es jetzt ja am eigenen Leib erlebt haben. dass man in so einer Situation über solche Fragen nachdenken muss und dass es einfach schwierig ist, wenn man als Angehörige darüber nachdenken muss. Ich würde es gerne an Frau Yildiz nochmal weitergeben, weil Sie ja genau diese Situation als Transplantationsmedizinerin ja auch erleben.
1: Genau, das erleben wir leider Gottes tagtäglich. Und genau das ist auch mit einer der Situationen, warum wir uns so sehr die Widerspruchsregelung wünschen, weil dieses Gesprächsformat wird dann ein bisschen aufgelockerter, wenn eine Organspendekultur ist und die Menschen sich damit auseinandergesetzt haben. So sind Ärzte eigentlich eher die Bittsteller oder werden dargestellt als die Bittsteller für die Organe. Darum geht's gar nicht. Herr Nils hat gerade ja gesagt, in Spanien sind sie verpflichtet, nach Organspende zu fragen, die Ärzte. Sind wir in Deutschland auch? Es ist nicht, dass wir uns aussuchen, wen fragen wir nicht, sondern jeder Patient, der potenzieller Organspender sein kann, und das sind die Patienten, die mit einem irreversiblen Hirnfunktionsausfall, also mit dem Hirntod, versterben oder versterben werden. Das können wir ja medizinisch absehen, in welche Richtung das geht. Dann sind wir verpflichtet, zu fragen. Mhm. Und das sind die schwierigsten Gespräche, die man hat. Ich kann mich an kein einziges Gespräch erinnern, wo ich mit den Angehörigen sprechen musste um dieses Thema und ohne Tränen da rausgekommen bin. Weil es ist eine Last. Die Patienten, die Angehörigen müssen sich ja mit dem Tod des Geliebten auseinandersetzen.
0: Ich würde nochmal zu Herrn Nils nochmal eine vielleicht, ist wirklich eine es ist eine so emotionale Geschichte, die Sie gerade erzählt haben, von dem, was Sie erlebt haben. Aber ich würde Sie trotzdem gerne fragen, wenn wir es jetzt einmal versuchen, auf diese politische Ebene zu heben, würden Sie denn jetzt sagen, aus der Erfahrung, die Sie da gemacht haben, wäre auch eine Widerspruchsregelung, hätte die Ihnen geholfen? Wäre das rückblickend vielleicht gut gewesen?
4: Ja. Mhm. Wie gerade schon angesprochen wurde, die Kultur der Organspende würde mehr ins Bewusstsein kommen, die Entscheidungslast wird etwas gemildert, meiner Meinung nach.
0: Herr Nils, ich danke Ihnen sehr, dass Sie diese Geschichte geteilt haben. Das ist sicherlich Ihnen nicht leicht gefallen. Ich wünsche Ihnen alles Gute.
4: Nein.
0: Und wünsche Ihnen nur das Beste und ganz viele Grüße nach Bocholt und alles Gute für Sie und Ihre Familie.
4: Vielleicht noch ein Gedanke möchte ich noch loswerden. Mhm. Komischerweise waren 14 Tage vorher ein Freund verstorben und deswegen waren wir auf dem Friedhof, liefen drüber hinweg. Und dort hat meine Frau gesagt und wir gegenseitig, wenn wir einmal dran sind, dann spielen wir noch What a Wonderful World. Wir haben so, so gerne zusammengelebt.
0: Ach, Herr Nils, das ist nicht leicht.
4: Aber die Organspende hat uns dann letztendlich über diese hinweggeholfen. Mhm. Allerdings muss man auch sagen, es ist für die Angehörigen nicht einfach. Denn in Spanien war es so, dass sie verlegt werden musste in ein staatliches Krankenhaus, welches die Organspende vornehmen darf. Und man hat sich so viel Mühe gegeben und wir konnten zu meiner Frau, und sie war tot, aber sie wurde warm gehalten und auf die Organspende vorbereitet. Und dann zu fühlen, wie es war, und zu wissen, sie ist tot.
0: Ich glaube, Sie haben den Punkt auch schon so ganz klar gemacht, dass es wirklich wichtig ist, sich damit vorher auseinanderzusetzen, damit man all diese traumatische Situation auch dann irgendwie besser überstehen kann. Herr Nils, ich wünsche Ihnen alles Gute. Vielen Dank. Und ich würde jetzt gerne rübergehen zu Iris Rottmann, die uns aus Gladbeck anruft. Hallo, Frau Rottmann.
5: Hallo, guten Tag.
0: Was ist Ihr Impuls gewesen, hier zum Thema Organspende anzurufen?
5: Also mein Input ist schon Jahrzehnte alt. Ich wäre sofort drauf eingestiegen, weil ich habe seit über 40 Jahren einen chronisch kranken Sohn.
0: Seit 40 Jahren, habe ich verstanden.
5: Seit über 40 Jahren einen chronisch kranken Sohn, der eine Knochenmarktransplantation brauchte. Das war das Erste. Der kam dann aber aus der eigenen Familie. Durch die Transplantation vor über 30 Jahren sind viele Schäden entstanden. Ja, das ist auch normal so. Und jetzt ist mein Sohn seit circa 10 Jahren ein aus der

0: Spender oder aus der Warteliste für eine Niere. Mhm. Und er ist jetzt dreimal die Woche an der Dialyse. Und ich bin, ja, ich kann meine Gefühle gar nicht ausdrücken. Ich bin wütend, ich bin traurig, ich bin in Erwartung. Und immer diese gleichen Diskussionen zu hören, wir müssen mehr aufklären, wir müssen mehr Kampagnen machen. Ich bin es einfach, ehrlich gesagt, leid. Mhm. Wir nehmen diese Organe aus ganz Europa an. Ja, ich habe gestern Morgen noch einen sehr schönen Report gesehen im Frühstücksfernsehen von einer auch Betroffenen, von einem betroffenen Ehepaar, die wirklich auch auf eine Niere warten. Ich wäre ein Nierenspender gewesen für meinen Sohn, bin aber nicht kompatibel, darf aber nicht spenden. Aus gesundheitlichen Gründen. So. Und ich hoffe, ich bete, ich mache, was ich kann, um da wirklich, warum kann diese Widerspruchsregelung nicht endlich auch in Deutschland stattfinden als EU-Mitglied? Ich verstehe es einfach nicht. Ich verstehe nicht diese ewigen Diskussionen darüber. Und wir haben dieses Jahr so viele Tage auf der Intensivstation verbracht, dass ich auch rein körperlich, ich bin 68 Jahre alt, ich werde das nicht mehr lange leisten können. Ich möchte für meinen Sohn da sein, so lange wie es geht. Aber wer will dann noch da sein, um ihn zu stützen? Und ich hoffe, dass er lange, lange noch an der Dialyse leben kann. Aber wir hoffen darauf, dass es doch irgendwann sein wird, dass der Anruf kommt.
1: Also dann sind Sie,
0: erhoffe das.
1: Und das heißt, dann ist das ja für Sie auch keine politische Positionsdiskussion, sondern es ist eine lebenswichtige Entscheidung und Sie sagen, die Widerspruchsregelung muss es sein.
0: Mhm. Ja, definitiv. Also das ist für mich die einzige Lösung, die uns noch helfen könnte. Mhm. Das ist so aus meiner Sicht, aus meiner persönlichen, emotionalen, psychologischen Sicht.
1: Aber man kann das ja nur man kann das ja nur persönlich und ganz subjektiv auch durchaus sehen. Lassen Sie uns Frau Yildiz noch mit dazu nehmen, weil sie ganz viel Erfahrung hat, eben mit ganz vielen Patientinnen und Patienten und Familien, die in derselben Situation wie Sie sind, Frau Rottmann. Frau Yildiz, was können Sie da sagen, wenn Sie Familien begegnen, die genau in dieser Situation sind wie Frau Rottmann und ihr Sohn?
2: Wir sind eigentlich da verzweifelt als Ärzte und Ärztinnen. Das ist echt schwer, weil eigentlich gibt's ja die Therapie, die ist Transplantation. Die halten wir in Deutschland vor und wir sind wirklich gut da drin. Wir schaffen es aber nicht, diese Therapie wirklich auch anzuwenden. Bei uns das Medikament, ich drücke es als Medikament aus, uns fehlt nämlich das Medikament. Mhm. Und ich mache ja auch gerne Vergleiche mit Chemotherapie. Was würden wir heute machen, wenn die Chemotherapie für irgendeine der Erkrankungen ausfällt? Wir haben es nicht mehr. Wir würden alles daran setzen, dass das wieder da ist. Prozesse optimieren, das haben wir schon. Wir machen das seit 30 Jahren in Deutschland. Prozesse sind immer optimierbar und da guckt auch jeder drauf. Aber wir sind als Ärztinnen und Ärzte verzweifelt, weil wir wollen diesen Menschen helfen, wir können es aber nicht. Und genau deswegen brauchen wir die Widerspruchsregelung als ein Teil des Mosaiks. Es ist richtig, viele sagen das auch, der Gegner, es wird nicht dazu führen, dass von heute auf morgen wir von 985 Spendern 9.000 Spender haben werden. Wird es nicht sein. Aber es ist das Mosaik, was uns fehlt, damit wir diese Kultur haben, damit den Menschen, die auf der Warteliste sind, und die auf der Warteliste auch sterben werden. Tut mir leid, dass ich das jetzt so sage, Frau Rottner, weil Sie ja am Telefon sind. Aber auch das muss klar werden. Diese Menschen auf der Warteliste sterben, wenn das Organ nicht kommt. Mhm. Genauso wie bei Krebspatienten. Es ist ja halt so, wenn wir über Krebs sprechen, bekommen alle Tränen in den Augen. Und ne, man hat sofort emotional Empathie. Und das fehlt mir bei der Organinsuffizienz, also beim Organversagen. Mhm.
1: Frau Rottmann, was Sie jetzt ja gemacht haben, ist ja nochmal darzulegen, auch warum das wichtig ist, sich damit zumindest mal auseinanderzusetzen, weil diese einerseits persönliche Frage für andere eben eine Frage um Leben und Tod ist.
0: Ja, auf jeden Fall. Also deswegen ist dieses Mosaiksteinchen, das ist es eben.

0: was uns fehlt. Man weiß einfach nicht, kann es mir in dem Moment helfen, aber es ist ein Hilfegriff, es ist eine Hoffnung. Ja. Eine Hoffnung, und ohne Hoffnung zu leben, geht gar nicht. Also, und die bewahren wir uns auch und wir leben damit ganz gut. Und aber es fehlt uns dieser Schimmer, und ich verneige mich vor den Ärzten, dass die jedes Mal in dieser Situation stehen, vor den Angehörigen. Ich habe so viele Kinder in der Onkologie in Essen sterben sehen. Auch Knochenmarktransplantationen konnten nicht stattfinden wegen fehlender Marker, die eben nicht übereinstimmten. Mhm. Und diese Kinder hätten eine Überlebenschance gehabt. Und meinem Sohn haben sie damals gesagt, er könnte nur 5 Jahre alt werden. Ich habe dann selber noch einen Sohn bekommen. Und der war nicht so, dass er geplant war als Knochenmarkspender. Das haben uns hinterher viele vorgeworfen. Und von diesen Bekannten und Freunden, da sehe ich heute auch keinen mehr. Aber dieser Sohn, ja, war eben der Knochenmarkspender.
1: Der hat ihm das Leben gerettet. Frau Rottmann, das ist auch, wie Herr Nehls gerade, eine wahnsinnige Geschichte, die mich auch sehr rührt, und ich glaube ganz viele, die sie hören, und vielleicht regt es ja auch jemanden dann auch an, tatsächlich sich damit, wie auch immer die Entscheidung politisch ist, sich damit zumindest auseinanderzusetzen. Wir haben auch eine Nachricht bekommen von Clara Reuter per App. Frau Ildes, vielleicht können Sie die kurz beantworten. Ich glaube, das geht ganz einfach. Ich habe eine Frage an die Expertin für Organspende. Ich habe im Laufe der Jahre immer mal wieder einen Ausweis gehabt, wieder verbummelt. Kann ich mich im Zentralregister eintragen und bin ich damit als Spenderin registriert und kann ich mir den Ausweis sparen?
2: Genau, wer sich im Register einträgt, kann sich den Ausweis sparen, weil wir sind an den Kliniken verpflichtet, jedes Mal, wenn es einen potenziellen Organspender gibt, in dieses Register reinzuschauen, ist man registriert oder nicht.
1: Gucken Sie mal, da haben wir jetzt vielleicht noch eine gefunden. Frau Rottmann, ich danke Ihnen sehr für Ihren Anruf und dass Sie Ihre persönliche Geschichte geteilt haben bei unserem Tagesgespräch hier. Und es gibt noch eine Frage, es gibt ja immer ganz viele Fragen auch, und Alexandra Schmidt hat uns auch gemeldet, mich würde interessieren, ob Privatversicherte auch bei der Verteilung der gespendeten Organe bevorzugt behandelt werden und wie man das kontrollieren könnte, Frau Hildes.
2: Das ist auf keinen Fall so. Jeder ist gleich. Die Organverteilung erfolgt auch über Eurotransplant. Damit haben die Entnahmekliniken und auch die transplantierenden Kliniken nichts zu tun. Und wie man das prüfen kann, ist gar nicht, ist die Frage ist falsch gestellt. Das wird überprüft. Die Transplantationszentren müssen sich ja an die Richtlinien des Transplantationsgesetzes halten, und die werden alle 2 Jahre von der Bundesärztekammer mit einer großen Kommission überprüft. Mhm. Und da wird auch genau geguckt, wie viel gesetzliche, wie viel Privatversicherte da transplantiert worden sind und ob das auffällig ist.
1: Also das kann man machen. Frau Rottmann, vielen Dank nochmal, und ich wünsche Ihnen alles Gute nach Gladbeck und dass für Ihren Sohn ja seine Gesundheit auf jeden Fall, ja, dass es ein gutes Ende nimmt, dass es mit ihm aufwärts geht und dass ihm geholfen werden kann. Ich danke Ihnen für Ihren Anruf. Und in Melle ist jetzt Ursula Wagner. Hallo, Frau Wagner.
3: Hallo, guten Tag. Ja, bei mir ist es einfach so, dass ich diese Prozentzahl, die Sie genannt haben, und im Endeffekt das, was dabei rauskommt, genau mein Bild spiegelt hier, was ich so habe, wenn ich mit Leuten darüber rede. Sie sind einfach zu träge. Und ja, ich finde das gut, und das, ja klar, es kann jedem passieren, aber im Endeffekt, dass ich selber aktiv werden muss, um dort mich zu registrieren oder eben meinen Organspendeausweis, den ich schon, ja, ich weiß nicht wie viele Jahre, 50 Jahre in der Tasche trage, ich bin wahrscheinlich jetzt gar nicht mehr nützlich, wenn man das so sieht. Das finde ich eben einfach immer so erschreckend. Oder man bekommt dann so ganz dumme Antworten, ja, man würde den Organhandel unterstützen, siehe irgendwelche Krimis. Woran ich mich noch erinnere, ich hatte in den 80er Jahren eine Freundin, die in den USA lebte und dort Führerschein machte, die sagte, man bekam automatisch mit dem Führerschein sozusagen die Bitte, Organspender zu werden, mit dem Bonbon, dass man dann künftige Blutspenden kostenlos bekommt. Mhm. Die waren ja in den USA sehr teuer. Ich weiß nicht, wie das heutzutage ist. Aber man wurde als junger Mensch, der gerade seinen Führerschein macht, schon mal darauf hingewiesen und bekam sozusagen, ja, vorgelebt. Ne, mache ich nicht.

0: ein kleines Bonbon dabei. Und so etwas fehlt hier, finde ich, auch total, dass junge Menschen wirklich aufgeklärt werden. Das ist bei meinen Kindern, ich habe immer gesagt, bitte entscheidet, ich möchte nicht irgendwann dastehen und entscheiden müssen, was tue ich? Mein Sohn ist damals Motorrad gefahren, der ist Fallschirm gesprungen, der macht jetzt noch die verrücktesten Sachen und er ist nicht verheiratet. Das heißt, ich würde gefragt und ich stelle es mir einfach nur entsetzlich vor. Ich kann so nachempfinden, was die dass der Herr erzählt hat, wie sie da standen und sich überlegen mussten, tue ich es nicht. Ich finde schon allein das und ich kann es auch überhaupt nicht nachempfinden, was da im Bundestag läuft. Die Leute haben doch alle Familie, haben doch alle Kinder. Das sind doch keine Roboter, die über irgendwas entscheiden. Ich verstehe nicht, dass da keine Empathie entsteht, offensichtlich.
1: Also ist es eine Frage von Empathie, Frau Ildes? Was würden Sie sagen?
2: Es ist, denke ich, schon eine Frage der Empathie. Und ich habe das genauso wie Frau Wagner gemacht. Als ich die Posten des Transplantbeauftragten gehabt habe, habe ich echt überlegt, kenne ich die Entscheidung von jedem Angehörigen, wo ich gefragt werden könnte oder in die Diskussion mit einbezogen werde. Von den Erwachsenen wusste ich es alle, weil ich sehr viel natürlich über das Thema spreche. Und dann bin ich über meine Kinder gestoßen. Für die müsste ich ja sogar entscheiden. Und meine Kinder sind noch nicht so alt, dass sie selber entscheiden dürften. Und dann habe ich versucht, diese Entscheidung zu treffen. Und diese Entscheidung zu treffen, was würde ich sagen, wenn, hat mich 2 Wochen gekostet, obwohl ich mitten im System bin, auch pro Organspende bin, pro Widerspruchsregeln, hat es mich trotzdem 2 Wochen gekostet, diese Überwindung zu sagen, ja, ich würde ja sagen, wenn. Mhm. Und diese Empathie muss eigentlich jeder einmal aufbringen als Angehöriger. Und ich glaube, dann würde man auch sagen, okay, ich treffe meine Entscheidung. Es geht nicht um ein Ja oder um ein Nein. Beides ist legitim und es darf nicht zu Stigmatisierung führen, wenn man Nein sagt. Aber diese Entscheidung, die sollte jeder für sich fällen. Weil jetzt sagt man auch, ne, die Gegner sagen ja alle, der Staat darf nicht entscheiden. Aber warum darf es dann dein Angehöriger, muss es sogar dein Angehöriger dann machen?
1: Mhm. Frau
2: Deswegen
1: Wagner,
2: mehr Empathie von allen.
1: Frau Wagner, danke schön. Grüße gehen raus nach Melle. Danke für diese Frage. Und es gibt noch Fragen, die wir per Mail bekommen haben von Rüdiger.
2: Darf ich eine Sache zu Frau Wagner noch beantworten?
1: Bitte.
2: Weil Frau Wagner noch im Nebensatz gesagt hat, ich bin so alt, was soll man denn noch mit mir machen, mein Organ? Da kann man nichts mehr anfangen. Es gibt keine Altersbegrenzung für die Organspende. Jeder sollte seine Entscheidung dokumentieren, wer Organspender werden möchte. Ich glaube, der älteste Organspender dieses Jahr war ein Leberpatient oder Patientin im Alter von 96.
1: Das war der, der die Spende bekommen hat oder der gespendet hat?
2: Der gespendet hat.
1: Mhm.
2: Also von daher, es gibt keine Altersbegrenzung für eine potenzielle Organspende.
1: Wie kommt das? Also weil Organe immer top sein können? Also einfach Glück
2: genau,
1: gehabt?
2: Die können immer top sein. Genau. Also die Funktion wird ja bei jedem potenziellen Organspender quasi zu dem Zeitpunkt dann von den ärztlichen Kollegen vor Ort angeschaut mit Blut, Ultraschall oder weiterführenden Untersuchungen. Und wie gesagt, wir haben jetzt ältere Patienten. Unser ältester Patient, die ich kenne, war 95 Jahre alt, hat die Niere gespendet und im 5 Jahre Follow-up, das heißt 5 Jahre später, hat man mal nachgefragt, wie geht's denn der Patientin und der Niere? Und die Niere hat dann noch funktioniert. Das heißt, die Niere ist 100 geworden.
1: Was für eine Geschichte auch, eine gute Geschichte. Ich habe durchaus auch Fragen, die auch eher so ein bisschen besorgt sind, in der App bekommen. Frau Wagner, danke schön nochmal für Ihren Anruf. Und nach Melle, wie gesagt, die Grüße und per App einmal die Frage von Regina Rehl. Ich habe keine gute Erfahrung mit Organspende gemacht, schreibt sie. Mein Bruder ist vor 6 Jahren gestorben und war Organspender. Wir als Angehörige konnten uns gar nicht von ihm verabschieden. Er atmet noch, war total verkabelt. Wir hatten das Gefühl, ihn lebendig übergeben zu haben. Was kann da wohl passiert sein? Haben Sie eine Idee?
2: Er hat wahrscheinlich nicht geatmet, aber es werden ja organfunktionserhaltende Maßnahmen gemacht. Das heißt, der Patient wird beatmet. Und das gibt natürlich das Gefühl für die Angehörigen, die sich damit nicht auskennen, das Gefühl, dass der Patient noch atmet. Der fühlt sich warm an. Und das sind genau die Situationen, wo man Angehörige gut mitnehmen, aufklären muss. Und genau das sind aber auch Themen, wenn man gute Aufklärung da vorher betrieben hat, dass die Angehörigen darüber Bescheid wissen. Wie läuft es ab?
1: Haben
2: das,
1: ja.

0: können die bei Angehörigen ankommen mit, oh, der bewegt sich noch. Das ist dem aber nicht so. Und dann hat sie noch eine Sache gesagt oder geschrieben, wir konnten uns nicht verabschieden. Ich möchte hier, weil ich hoffe, dass viele zuhören und vielleicht sind auch potenzielle Organspender dabei, man kann sich auch nach der Organspende, sprich nach der Entnahmeoperation, nochmal von den Angehörigen verabschieden. Ne, dass das nochmal möglich ist. Man muss sich nicht vor der Operation verabschieden und dann ist alles aus, sondern man kann auch nach der Operation den Angehörigen sehen und sich von ihm verabschieden. Das ist vorgegeben und das begleiten die Transplantbeauftragten an den Entnahmekrankenhäusern auch mit.
1: Sagt Ebru Yildiz, Fachärztin für Innere Medizin, Nephrologie, Transplantationsmedizin, Leiterin des Westdeutschen Zentrums für Organtransplantation in Essen. Und Lieven Quell ist bei uns aus Attendorn. Hallo, Frau Quell.
2: Hallo, schönen guten Tag.
1: Was ist Ihr Erleben oder was ist Ihr, ja, warum wollten Sie anrufen zum Thema Organspende?
2: Weil ich mich definitiv für die Widerspruchslösung ausspreche. Mein Vater ist 2003 organtransplantiert worden in Bochum und konnte, ist leider letztes Jahr im Dezember verstorben, aber er hat 22 Jahre, also von seinem 48. Lebensjahr bis zu seinem 70. sehr gut, also 22 Jahre mit einer Pankreas- und Nierentransplantation, also doppelte Organtransplantation, sehr gut leben können. Und ich selber wurde 2004 Stammzellen transplantiert und bin natürlich dementsprechend auch sehr dankbar, obwohl es eine Lebensspende ist, dass auch ich heute noch hier sitzen darf.
1: Wenn Sie das mit anderen besprechen, haben Sie das Gefühl, dass, also erleben Sie Leute, die sagen, ich möchte das nicht? Und können Sie, also wie erleben Sie da Diskussionen? Also ich frage mich, man kommt ja irgendwie auf das Thema und man, ob Sie dann auch mit denen sprechen und von Ihrer eigenen Erfahrung macht, wie ist das dann?
2: Also selbstverständlich ist es so, dass die Menschen in unserem nächsten Umfeld sich natürlich dafür aussprechen, weil sie uns beide, mein Vater und mich, natürlich als lebendige Beispiele zur Verfügung haben. Wenn ich mit Menschen spreche, die nicht bisher in Berührung gekommen sind, dann erlebt man doch auch Vorbehalte. Allerdings ist mein Eindruck, dass es eher die ältere Generation betrifft und nicht die jüngere. Und ich finde, es hängt auch sehr viel damit zusammen, ob jemand sehr gläubig ist, also ob es einen fest verankerten Glauben gibt oder doch eher eine wissenschaftliche Ausrichtung in der Grundpersönlichkeit eines Menschen.
1: Damit hängt das auch zusammen. Frau Yildiz, das ist ja durchaus auch ein Thema für Sie. Sie waren ja hier bei uns auch schon mal zu Gast in der WDR 5 Redezeit bei Julia Schöning. Da haben Sie auch ausführlich über das Thema gesprochen, auch welche Fragen es dazu gibt und welche Rolle vielleicht auch Glauben da spielen kann.
0: Glaube spielt eine große Rolle bei vielen Menschen, aber man muss halt sagen, ich habe mich jetzt damit auch beschäftigt, auch in verschiedensten Religionen. Es ist Nächstenliebe. Also die Religion sagen alle, Organspende ist Nächstenliebe. Und es gibt kaum Religionen, die das von sich weisen. Mhm. Und es ist aber schon so, wie die Frau Quill das sagt, das spielt eine große Rolle. Wenn man wissenschaftlich verankert ist, kann man schneller wahrscheinlich ein Ja über die Lippen bringen, als wenn man mehr religiös ist und dann versucht rauszukriegen, was sagt meine Religion dazu? Mhm. Aber da, wenn man an den Punkt angekommen ist, finde ich das schon super, weil dann hat man sich schon damit beschäftigt. Dann muss man aber ein bisschen tiefer reinschauen oder auch gerne halt Experten anfragen. Wir haben eigentlich alle unsere Kontaktpersonen, wo wir solche Fragen versuchen zu klären. Auch in dem Moment, wo diese Entscheidung fallen muss. Wenn die Menschen da sich unsicher sind und noch Beratung möchten, versuchen wir genau diese Gelehrten auch zu finden und die in Kontakt zu bringen, damit sie vollständig aufgeklärt sind, bevor sie eine Entscheidung treffen, mit dem sie unzufrieden weiterleben.
1: Wo kann man sich gut informieren zum Thema Organspende? Wir haben jetzt einige Positionen und Geschichten für wieder die Widerspruchsregelung gehabt, aber wenn ich mich jetzt noch weiter da reinfuchsen will und sagen will, okay, ich nehme den Impuls auf und jetzt will ich mich noch mal ein bisschen genauer informieren, wo kriege ich gute Infos?
0: Das Bundesinstitut für öffentliche Gesundheit auf jeden Fall, die ja letztendlich auch den Auftrag hat, von der Bundesregierung aufzuklären, gibt es. Mhm. es gibt die Transplantbeauftragten der Entnahmehäuser, das sind ja alle Krankenhäuser. Es ist aber ein bisschen schwer, als, sage ich mal, normale Bevölkerung da dran zu kommen.

0: aber sonst gibt es auch viele Aufklärungskampagnen oder Selbsthilfegruppen, die sich damit engagieren. Ich habe ja selber auch eine große Aufklärungskampagne, die ich regional gestartet habe, Hashtag Ruhe entscheidet sich, die inzwischen zu Hashtag Deutschland entscheidet sich geworden ist, weil ich möchte, dass jeder eine eigene Entscheidung hat. Und da ist das Besondere, dass Menschen sprechen, die selber diese Entscheidung als Angehöriger treffen mussten.
1: Ja.
0: Weil mir das sehr wichtig ist, wie fühlt sich der Angehörige? Dann kann man wahrscheinlich auch selber diese Empathie aufbringen, die Entscheidung zu treffen.
1: Und zwei Seiten auch noch. Es gibt noch die Seite, wo man sich registrieren kann, organ-spenderegister.de. Und es gibt dann darüber hinaus auch einfach die Möglichkeit, organspende-info.de, sich darüber auch nochmal zu informieren.
0: Genau, das
1: Dankeschön.
0: Sind die Seiten der öffentlichen Gesundheit.
1: Ganz genau. Und Sie sind Ebru Yildiz, Transplantationsmedizinerin, Nephrologin, Leiterin des Westdeutschen Zentrums für Organtransplantation in Essen. Sie haben heute ganz viele Informationen beigesteuert, tun das weiterhin und dafür danke ich Ihnen und auch an Frau Quell für Ihren Anruf und alle anderen, die ihre wirklich so persönlichen Geschichten auch hier geteilt haben. Vielleicht eben als Impuls zu überlegen, sich damit nochmal auseinanderzusetzen, wie auch immer die eigene persönliche Entscheidung dann ausfallen mag. Mein Name ist Elif Schennel. Ich wünsche Ihnen noch einen guten Tag und viele gute Informationen im WDR 5 Mittagsecho. Bis dann.

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1: mit Sascha Wandhöfer. Hallo. Sprit soll bald wieder günstiger werden. Dazu soll in diesen Minuten der Tankrabatt beschlossen werden. Gleich unser erstes Thema. Außerdem spricht die Politik heute über die sogenannte Frühstartrente. Damit will die Bundesregierung die Altersvorsorge für junge Menschen stärken. Und im Blickwechsel schauen wir auf die Olympischen Spiele. Wie geht's ins Rennen für die Spiele ab 2036? Mit Köln und Rhein-Ruhr oder mit München? Da fällt morgen die Entscheidung.
2: Wir haben immer das Sportliche, die Athletensicht, aber auch den Anspruch berücksichtigt, Spiele für alle und jetzt auch Spiele für ganz Deutschland anzubieten.
3: Es ist noch heute so, dass viel zu häufig der Geldbeutel der Eltern darüber entscheidet, welche Zukunft Kinder in unserem Land haben. Und das brechen wir ein Stück weit mit der Frühstartrente auf.
4: Alle Grünen in allen Bundesländern finden den Tankrabatt falsch.
1: Das sagt die Co-Fraktionschefin der Grünen, Katharina Dröge. 17 Cent Preisnachlass soll es ab 1. Oktober auf den Spritpreis geben. Das sollen Bundestag und Bundesrat heute beschließen. Abstimmung im Bundestag ist schon durch. Ergebnis haben wir noch nicht. Maximilian Ulrich aus unserem Hauptstadtstudio. Es sollte jetzt alles ganz schnell gehen, damit der Tankrabatt auch bald starten kann. 1. Oktober ist das Ziel. Abstimmung, habe ich gesagt, gerade zu Ende gegangen. Dann folgt ja noch der Bundesrat. Geht das alles glatt?
5: Ja, also jetzt muss das Gesetz ganz schnell vom Bundestag in den Bundesrat. Da braucht man mit dem Fahrrad so 3 Minuten, zu Fuß ein bisschen länger. Mit dem Auto braucht man heute in Berlin am längsten. Und dann muss das im Bundesrat noch bestätigt werden. Die Bundesländer können das theoretisch verhindern, aber sie wurden schon vorher in die Verhandlungen mit einbezogen. Sie haben auch zugestimmt, die Hälfte der Finanzierung zu übernehmen. Also ich halte es für sehr wahrscheinlich, dass das heute beschlossen wird und am 1. Oktober in Kraft tritt.
1: Wir wissen ja, beim letzten Rabatt im Sommer, da haben die Mineralölkonzerne rund 20% vom Nachlass behalten. Gibt's irgendwelche Ideen, wie das diesmal verhindert werden soll?
5: Nee, weil eigentlich kriegen wir exakt den gleichen Tankrabatt, wie wir ihn im Sommer hatten. Hm. Und auch bei diesem Mal gilt, das Bundeskartellamt wurde gestärkt. Da wurde die Beweislast umgekehrt. Also früher musste das Kartellamt immer proaktiv bei den Mineralölkonzernen fragen, gebt uns doch mal die Daten, wie seid ihr auf die Preise gekommen. Jetzt müssen die Mineralölkonzerne täglich diese Daten vorlegen. Aber diese Verfahren, ob das dann nun wirklich zu hohe Preise sind, die dauern lange, weil sie rechtssicher sein müssen. Also die müssen vor Gericht Bestand haben. Die Mineralölkonzerne könnten dagegen klagen. Und dann steht natürlich auch immer die Frage im Raum, was ist denn ein gerechter Preis und wann beginnt Abzocke?
1: Und der Tankrabatt, der dürfte ja dann schon wieder längst vorbei sein. Der ist ja nur bis Ende des Jahres geplant. Oder könnte es da in eine Verlängerung gehen?
5: Das glaube ich nicht, weil er sehr, sehr teuer ist, weil man sich darauf geeinigt hat. Wir machen das jetzt.

0: jetzt bis zum Anfang des Jahres. Dann soll es zielgerichtetere Maßnahmen geben, zum Beispiel einen Spritpreisdeckel. Der ist aber noch nicht beschlossen. Da gibt es auch noch Uneinigkeit in der Koalition. Die SPD will das unbedingt. Die Union steht da eher auf der Bremse. Und dann gibt es ja auch noch die Idee, einen Direktauszahlungsmechanismus zu haben. Also, dass man Leuten, die wenig verdienen, aber Auto fahren müssen, gezielt Geld überweisen kann. Und das soll es dann, so sagt die Bundesregierung, zum Anfang des nächsten Jahres alles geben können.
1: Okay, dann zum Schluss noch ganz kurz. Wir haben gehört von der Opposition, der Tankrabatt ist grottenschlecht, eine Schnapsidee. Viele Verbände kritisieren den auch. Warum kommt der jetzt trotzdem zum dritten Mal?
0: Kurze Antwort, weil es am schnellsten geht. Alle anderen Sachen müssten lange verhandelt werden. Diesen Tankrabatt hat man vor einer Woche am Freitag wieder aus der Schublade gezaubert und am 1. Oktober kann er schon wieder gelten. Das ist wirklich schnell.
1: Maximilian Ulrich aus unserem ARD-Hauptstadtstudio. Vielen Dank.
0: Danke.
1: Und wir bleiben in der Hauptstadt. Die Bundesregierung will die Altersvorsorge für junge Menschen stärken mit der sogenannten Frühstartrente. War auch Thema im Bundestag heute. Jakob Mayer.
2: Mit der Altersvorsorge kann man nicht früh genug anfangen und die Bundesregierung will ihren Beitrag zu mehr Chancengleichheit und Gerechtigkeit zwischen den Generationen leisten. Mit der Frühstartrente möchte die schwarz-rote Koalition Kindern Startkapital mitgeben, um eine private, kapitalgedeckte Vorsorge aufzubauen und Familien dazu anregen, selbst mehr zu tun. 10 Euro monatlich für Kinder ab 6 Jahren, das klingt wenig, sagt Bundesfinanzminister Lars Klingbeil von der SPD. Aber da komme bis zum Renteneintritt ordentlich was zusammen.
3: Wir schaffen hier also mit dieser Frühstartrente ein digitales Familiensparbuch. Das ist ein echter Vermögensaufbau, der für Kinder in allen Familien stattfindet. Und vor allem verbessern wir die Situation für Kinder aus Familien mit kleinen Einkommen.
2: Wir machen die Rente zukunftsfest, betont der Minister. Der stellvertretende Unionsfraktionschef Matthias Mittelberg spricht von einem Meilenstein. Mit der Frühstartrente stärke die schwarz-rote Koalition die kapitalgedeckte Altersvorsorge, die finanzielle Bildung in den Familien und die Kapitalbildung in Deutschland insgesamt. Denn noch investierten nur rund 14 Millionen Deutsche in Aktien. In skandinavischen Ländern sei der Anteil der Aktionäre deutlich höher, mit entsprechenden Vorteilen für die Altersvorsorge, so der CDU-Politiker.
4: Man kann uns einiges vorwerfen, aber beim Thema Stärkung der Altersvorsorge geht diese Regierung ganz klar richtig positiv voran und stärkt und sichert das Leben der Menschen in Deutschland.
2: Dafür zahlt der Bund für Kinder und Jugendliche von 6 bis 18 Jahren monatlich 10 Euro in ein Vorsorgedepot ein. Das können die Eltern innerhalb gewisser Vorgaben selbst aussuchen. Tun sie das nicht, fließt das Geld in eine von der Bundesbank verwaltete Kapitalanlage. Eltern und Großeltern können das Depot durch freiwillige Zahlungen aufstocken. Eine gute Idee, sagt der Grünen-Abgeordnete Stefan Schmidt. Er kritisiert aber, dass Kinder, die älter sind als 6 Jahre, leer ausgehen.
5: Wer sich einfach mal lockerflockig 2,5 Milliarden Euro für den Tankrabatt aus den Ärmel schüttelt, der wird wohl auch noch ein paar 100 Millionen Euro für die Altersvorsorge unserer Kinder finden.
2: Nach der ersten Beratung am Vormittag soll der Bundestag das Vorhaben noch im Herbst abschließend diskutieren, damit es Anfang kommenden Jahres in Kraft treten kann. Dann soll die Förderung rückwirkend auch für das laufende Jahr greifen. Und zwar erstmal für den Geburtsjahrgang 2020, also für alle Kinder, die zum Beginn der Frühstartrente 6 geworden sind. Und dann kommen danach Jahr für Jahr die späteren Jahrgänge hinzu.
1: Jakob Mayer über die Debatte um die Frühstartrente heute im Bundestag. Und von Berlin geht's jetzt nach Paris. Da ist heute Vormittag Papst Leo XIV. Gelandet. Und das war im ganzen Land lautstark bemerkbar.
6: 7 Minuten haben alle Glocken in Frankreich geläutet, als Leo XIV. Am Morgen in Paris gelandet ist. Empfangen wurde er von singenden Gläubigen, Kardinälen, der republikanischen Garde und Frankreichs Präsident Emmanuel Macron. Danach haben sich der Papst und Macron zum offiziellen Besuch im Élysée-Palast getroffen. Die Stadt ist 2 Tage im Ausnahmezustand. Ganze Straßenzüge sind gesperrt, zahlreiche Metrostationen bleiben geschlossen, tausende Sicherheitskräfte sind im Einsatz. Am Nachmittag fährt Leo XIV. Zur UNESCO in Paris, wo er eine Ansprache halten wird. Die Themen: KI, Jugend, Frieden und der Dialog zwischen den Religionen. Danach fährt er im Papamobil mehrere Kilometer zur Kirche Notre-Dame. Dort feiert er mit Vertretern der französischen katholischen Kirche einen Abendgottesdienst. Der Freitag endet mit einem gemeinsamen Gebet im Stade de France. Vor Ort werden 80.000 Teilnehmer zwischen 17 und 35 Jahren sein. Am Samstag findet dann die große Open-Air-Messe mit dem Papst auf den Champs-Élysées statt. Dort werden mindestens 600.000 Menschen erwartet.
1: Aus Paris war das Henrik Lesser-Villoun. Und bei mir ist jetzt Katrin Baumhöfer mit dem, was sonst noch heute wichtig ist.
7: Die Stadt Köln hat im Umgang mit der sogenannten

0: Coesfelder Liste Fehler eingeräumt. Auf der Liste mit ausreisepflichtigen Migranten, die die Stadt 2024 unbearbeitet ließ, fanden sich viele mutmaßliche und verurteilte Straftäter. Kölns Oberbürgermeister Thorsten Burmeister will jetzt Vertreter des Landes NRW, des Bundes, der Spitzenverbände und der Ausländerbehörde zu einer, wie er es nennt, Kölner Konferenz für ein praxisnahes Aufenthaltsrecht einladen. Eltern sollen nach der Geburt eines Kindes künftig automatisch Kindergeld bekommen, ohne dass sie extra einen Antrag stellen müssen. Nach dem Bundestag hat jetzt auch der Bundesrat ein entsprechendes Gesetz beschlossen. Die Umstellung soll im kommenden Jahr beginnen. Das französische Militär soll jetzt einen wichtigen Ölhafen am Roten Meer schützen. Präsident Macron zufolge werden dafür Soldaten und Verteidigungssysteme wie Radaranlagen nach Saudi-Arabien geschickt. Dadurch soll das Land den Weltmarkt wieder besser mit Öl versorgen können. Vor 2 Wochen hatte es eine Pipeline nach Angriffen im Zusammenhang mit dem Iran-Krieg vorsorglich stillgelegt. VW und Audi rufen deutschlandweit knapp 1 Million Autos wegen Sicherheitsmängeln zurück. Dabei geht es um eine spezielle Schraube, die ausgetauscht werden muss und die für die Lenkung wichtig ist. Betroffen sind bestimmte Baujahre der VW-Modelle Tiguan, Touran, Golf und Caddy und bei Audi der Q3.
1: Die Kurznachrichten mit Katrin Baumhöfer.
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1: Mit welcher Stadt oder Region bewirbt sich Deutschland für die Olympischen Spiele? Berlin hat hingeworfen, also heißt es jetzt München oder Köln-Rhein-Ruhr. Wer geht ins Rennen für 2036, 2040 oder 2044? Das entscheidet sich am morgigen Samstag. Dann wird bei der Mitgliederversammlung vom Deutschen Olympischen Sportbund darüber abgestimmt. Aber was würde das eigentlich heißen, wenn NRW den Zuschlag bekommt? Bringt das den Sportlerinnen und Sportlern, den Vereinen im Land was? Werden Schwimmbäder und Turnhallen dann schneller saniert? Und wie nachhaltig wäre das überhaupt? Und was ist eigentlich von den Spielen in Paris geblieben und den Versprechen dazu? Die waren ja alle ganz verzaubert von den Olympischen Spielen vor 2 Jahren, die Menschen. Schauen wir heute drauf im Blickwechsel und starten mit Christoph Ulrich aus der NRW-Landespolitik und einem NRW-Ministerpräsidenten, der nochmal die Chancen durchrechnet.
3: Wir liegen in 4 von 7 Bewerbungskategorien vorne.
4: NRW-Ministerpräsident Hendrik Wüst weist noch einmal darauf hin, was ihm Hoffnung macht. Als am Dienstag die Evaluierungskommission des Deutschen Olympischen Sportbundes ihre Ergebnisse vorstellte, hatte Köln-Rhein-Ruhr die Lücke zur Münchner Bewerbung geschlossen. Die bayerische Metropole liegt in der Empfehlung des DOSB nur noch hauchzart vor der NRW-Bewerbung. CDU-Mann Wüst hofft sogar, noch ganz nach vorne zu gelangen, bevor morgen mehrheitlich die olympischen Fachverbände das letzte Wort haben, wer der deutsche Olympiabewerber wird.
3: Wir haben sehr intensive Gespräche investiert in den letzten Monaten, auch ich persönlich, und haben immer das Sportliche, die Athletensicht, aber auch den Anspruch berücksichtigt, Spiele für alle und jetzt auch Spiele für ganz Deutschland anzubieten.
4: Mit ganz Deutschland meint, auf den letzten Metern hat man sich fürs Segeln mit Rostock-Warnemünde auch einen ostdeutschen Standort ins Boot geholt. Wüsts Amtskollegin Manuela Schwesig gehört nun also auch ins Team NRW.
5: Es muss uns gelingen, dass viele Millionen Bürgerinnen und Bürger zuschauen können. Es dürfen keine exklusiven Spiele für ein paar wenige sein. Und deshalb finde ich es sehr gut, dass wir Sportstätten haben in NRW, die das ermöglichen.
4: 17,6 Millionen Tickets will man anbieten können, wenn Köln-Rhein-Ruhr die Spiele tatsächlich bekommen würde. Es wäre ein Rekord in der olympischen Historie. Aber so gut das alles für NRW klingen mag, zur Wahrheit gehört auch, die Sportfachverbände haben in ihrem Teil der Bewertungskommission vorab München teilweise dann doch deutlich vorne gesehen. Bei manchen Verbänden zieht wohl die Idee nicht so ganz, mit einer Region statt mit einer Metropole antreten zu wollen. Wüst sieht es am Ende entspannt.
3: Darum geht es am Ende, Olympische Spiele nach Deutschland zu holen.
4: Heißt, egal ob München oder NRW, wenn morgen die Entscheidung gefallen ist, dann werden sich wahrscheinlich die meisten aus der Politik hinter die dann siegreiche Bewerbung stellen, damit man international auch überzeugen kann und die Spiele tatsächlich nach Deutschland holt.
1: Christoph Ulrich aus der NRW-Landespolitik über den politischen Blick auf die Spiele. Aber was würden die den Sportlern, den Vereinen, den Menschen in NRW bringen? Und wie stehen die Chancen eigentlich wirklich? Markus Tepper aus unserer Sportredaktion. In der Vorabbewertung, die es vor ein paar Tagen gegeben hat, war München ja ganz leicht vorne. Hat NRW trotzdem eine Chance oder war das schon eine kleine Vorentscheidung?
6: Wenn man auf die Overall-Bewertung guckt, dann sind die beiden sehr hauchdünn zusammen. 2 Punkte Abstand, München 87, NRW 85 von 100 Punkten. Und wenn man aber mal ein bisschen tiefer eintaucht und reinschaut, was die Fachverbände, also die Deutscher Ruderverband, Deutscher Kanuverband, Deutscher Fußballbund, die 42, die darüber abstimmen, wie die Noten verteilt haben, dann ergibt sich tatsächlich ein anderes Bild. Und da ist München in vielen Bereichen, hat es die Nase vorne. Und letztlich sind es ja diese Fachverbände, die mit ihren Stimmen letztlich die Wahl entscheiden werden. Also ich würde sagen, der Abstand zu München ist größer, als es auf den ersten Blick aussieht.
1: Was spricht denn für München und was vielleicht dann doch auch für NRW, wenn es nicht die Sportverbände sind?
6: Wenn man sich diese Bewertung anguckt, und es sind ja Dutzende von Seiten, eine sehr komplizierte, sehr zahlenlastige Matrix, dann muss man das auch ein bisschen wie ein Werkzeugkasten sehen. Also ich bin Fachverbandsvertreter und überlege mir, welche Kriterien habe ich zur Auswahl, was ist alles geprüft worden, und dann kann ich mir das anschauen. Und wenn ich jemand bin, der sagt, ich hätte gerne ein sehr kompaktes Konzept mit kurzen Wegen für meine Athleten in einer Stadt, die eine globale Strahlkraft hat, die eine hohe Lebensqualität hat, die wirtschaftlich sehr, sehr solide da ist und wo es auch schon mal Olympische Spiele gibt und viele Sportstätten vorhanden sind, dann gehe ich nach München. Wenn ich aber sage, ich möchte in eine Region gehen, die sehr sportbegeistert ist und die vor allen Dingen einen enormen Entwicklungsschub notwendig hat, in Infrastruktur, in Wohnungsbau, in Digitalisierung, in Entbürokratisierung, vielleicht auch in einem Landesteil, der in den letzten Jahrzehnten ein bisschen zu kurz gekommen ist, dann entscheide ich mich für NRW. Es kommt, glaube ich, ein bisschen auch auf die langfristige Perspektive an und was man mit Sport bewirken will. Also was geht es mir nur um die 14 Tage Party oder möchte ich einen nachhaltigen Effekt für die Menschen haben, die dort leben?
1: Wenn NRW den Zuschlag bekäme, wie realistisch ist das denn, dass das auch so ein Boost für die Sportinfrastruktur bei uns im Land ist? Also dass es bessere Schwimmbäder, Turnhallen und so weiter dann gibt?
6: Ich würde gar nicht mal nur auf die Sportinfrastruktur gucken. Also das ist für mich eigentlich unerlässlich, weil das ist ein Versprechen der Bewerbung, dass die Sportinfrastruktur besser wird. Alleine für Trainingsstätten und alleine auch, um den Sport in der Breite zu fördern. Was unser Eindruck ist, auch rund um den Bürgerentscheid, der im April war, ist, dass ganz viele Menschen für Olympia gestimmt haben, eben weil sie sich eine konkrete Verbesserung der Infrastruktur in ihrer Lebensverhältnisse versprechen. Und da ist, glaube ich, Verkehr ein großes Thema neben den Sportstätten.
1: Und wenn wir mal auf Vereine gucken, wer würde da mehr profitieren? Spitzensport, der massiver gefördert würde? Oder wäre das auch was für den Breitensport, dass man sagen könnte, oh ja, auch da bei einem Zuschlag könnte es einen Effekt geben?
6: Da gibt es Untersuchungen zu, wie nachhaltig solche Effekte sind durch Sportgroßveranstaltungen. Und eine der Werbeslogans ist ja, der Breitensport profitiert, junge Menschen gehen in die Vereine. Es gibt ein paar Untersuchungen, eine von London 2012, es gibt auch eine aktuelle vom Bundesinstitut für Sportwissenschaften. Diese Effekte sind kurzfristig. Also es kommen junge Menschen in die Vereine, es wird mehr Sport getrieben. Aber das ist nichts, wo man jetzt sagt, das ist ein lang anhaltender Effekt über 5 oder 10 Jahre. So ehrlich muss man sein. Gilt übrigens auch für die Gesundhaltung der Bevölkerung. Gibt es eine Studie von London 2012. Also die Menschen in London und drumherum sind nicht gesünder geworden, weil Olympische Spiele dort 2012 stattfanden.
1: Zum Schluss dein Tipp. Wer bekommt den Zuschlag?
6: Mein Herz sagt natürlich, ich komme aus dieser Region. Ich würde mich freuen, gar nicht mal wegen der Sportparty, sondern wegen der Chancen für die Region. Aber ich glaube, München hat das Gesamtpaket. Und das ist besser und ich glaube, es wird München.
1: So sagt das Markus Tepper aus der WDR Sportredaktion. Sanierte Sportstätten, bessere Infrastruktur, haben wir gerade schon kurz drüber gesprochen. Aber wie nachhaltig, wie umweltfreundlich kann das sein, wenn für ein Sportereignis gebaut wird, das ja nur wenige Wochen im Land ist? Wenn tausende Menschen irgendwo kurz unterkommen und ständig von A nach B gebracht werden müssen? Das hat sich Magdalena Schmude angeschaut und startet bei den Spielen in Paris.
7: Die Olympischen Spiele in Paris sollten die ersten sein, die eine positive Auswirkung auf das Klima haben. Dieses Ziel hatte der damalige Präsident des Internationalen Olympischen Komitees, Thomas Bach, 3 Jahre zuvor formuliert.
8: Und das war so der Punkt, wo wir uns gedacht haben, okay, das klingt alles super interessant und spannend, aber das würde ja im Prinzip bedeuten, dass mehr Olympische Spiele besser für den Klimawandel sind.
7: Sagt Benja Fex von der NGO Carbon Market Watch. Für Sie und Ihre Kollegen ein Anlass, sich das Nachhaltigkeitskonzept der Spiele in Paris ganz genau anzuschauen.
8: Es gibt in der Strategie 5 verschiedene Sektoren, die angegriffen werden. Der Bau, Lebensmittel, Non-Food Products, Transport und Energie. Und dann haben wir uns quasi angeschaut, was sind die Ziele, wie werden die realisiert. Und zum Beispiel im Bau und in der Lebensmittelsparte sind unglaublich

0: durch gute und realisierbare Ziele gesetzt wurden.
1: Von klimapositiven Spielen war da zwar schon längst keine Rede mehr, aber es gab gute Ansätze. Um Ressourcen zu sparen, wurde in Paris möglichst auf Neubauten von Sportstätten verzichtet, stattdessen vorhandene Anlagen übergangsweise erweitert. Beim Olympischen Dorf kam nachhaltiges Baumaterial wie Holz zum Einsatz. Sogar die Betten, in denen die Athletinnen und Athleten schliefen, waren aus Pappkarton und recycelbar. Nachhaltigkeit überall mitzudenken und Emissionen einzusparen, war wohl auch eine Folge davon,
0: dass sich die Pariser Spiele ein Budget gesetzt haben. Die haben gesagt, das ist unser Ziel. Das hat bis dato noch niemand gemacht. Zu sagen, so viel stoßen wir aus und alles, was darüber geht, ist quasi eine Failure.
1: Nach Angaben des Pariser Organisationskomitees wurde dieses Ziel eingehalten. Auch wenn sich die Angaben nicht unabhängig überprüfen lassen, sagt Benja Fex.
0: Aber im Prinzip wurden 1,6 Millionen Tonnen ausgestoßen. Laut des Reports, das ist immer noch unglaublich viel, aber viel weniger als die früheren Editionen in London und Rio.
1: Eine wichtige Rolle für die Umweltfolgen spielt auch der Transport von Athleten und Zuschauern. Vor Ort lässt er sich durch kurze Wege zwischen den Wettkampfstätten verringern. Die Anreise der Teams und Fans aus aller Welt bleibt aber ein Problem, das für zukünftige Olympische Spiele wohl noch wichtiger werden wird.
0: Die Spiele werden immer größer und die Stadien werden größer und dementsprechend wird auch die Flugemission größer. Und das ist ein Trend, den kann man sehen. Und das ist schwierig. Ich glaube, da muss wirklich angepackt werden.
1: Diesen Trend beobachtet auch der Geograf Boris Braun von der Universität Köln, der Nachhaltigkeitsaspekte am Beispiel von 3 Olympia-Austragungsorten analysiert hat. Um Olympische Spiele grundsätzlich nachhaltiger zu machen, gäbe es noch eine andere Möglichkeit, sagt er. Dezentralität. Also die Olympischen Spiele auf mehrere Austragungsorte zu verteilen, ähnlich wie das im Konzept der Olympiabewerbung der Region Rhein-Ruhr angelegt ist. Denn das helfe, die vorhandene Infrastruktur möglichst optimal zu nutzen.
2: Auch Hotelkapazitäten spielen auch eine große Rolle, wenn die schon vorhanden sind. Temporäre Bauten vorsehen, Rückbaubarkeit von Anfang an einzuplanen, das sind, glaube ich, schon so wichtige Punkte.
1: In Brisbane wird es für die Olympischen Spiele 2032 deshalb auch kein zentrales olympisches Dorf mehr geben. Noch weiter geht der Vorschlag, den auch Benja Fex und ihre Kollegen schon formuliert haben. Die Olympischen Spiele zukünftig nicht mehr rund um die Welt wandern zu lassen, sondern zwischen einer Handvoll Orten zu rotieren, an denen die nötige Infrastruktur jeweils schon vorhanden ist.
3: Und dann schauen wir noch ein bisschen genauer auf Paris, denn da hat es ähnliche Versprechen gegeben, wie sie zum Beispiel auch die Stadt Köln gemacht hat. Die hat versprochen, da wo das Olympische Dorf entsteht, gibt es nach den Spielen Wohnraum für 10.000 Menschen. Frankreich-Korrespondentin Caroline Diller darüber, wie es mit den für die Spiele aufgehübschten Sport- und Wohnstätten weitergegangen ist.
4: Viele Wettkampforte, ich sag nur der Grand Palais, wo eben die Fechtwettbewerbe zum Beispiel stattgefunden haben, die werden heute wieder als das genutzt, was sie eigentlich sind, also zum Beispiel Museen. Neu gebaut wurden nur damals das Olympiaschwimmbad. Darüber freuen sich heute die Menschen, die im Departement Seine-Saint-Denis wohnen, also im eher armen Norden von Paris. Und auch das Athletendorf, das steht auch in Saint-Denis. Daraus sollte günstiger Wohnraum werden. Das allerdings muss man sagen, das hat so mittelgut geklappt. Denn die meisten Menschen in Saint-Denis, die können sich den Wohnraum auch dort nicht leisten.
3: Eine andere Hoffnung ist ja, dass Olympische Spiele die Wirtschaft voranbringen. Da ist aber unklar, wie viel die Pariser Spiele wirklich gebracht haben.
4: Der Wachstumseffekt rein von Olympia, zum Beispiel auf das Bruttoinlandsprodukt 2024 in Frankreich, war, Achtung, weniger als 0,1 Prozentpunkt. Das schätzt die Statistikbehörde INSEE. Was langfristige wirtschaftliche Effekte betrifft, dazu gibt es noch keine belastbaren Studien. Und wenn wir uns nochmal auf die sozialen Aspekte fokussieren, dann hatten wir ja viel über den Vorwurf der sozialen Säuberung vor den Spielen gesprochen. Also die Zeltstädte, die in der Innenstadt von Paris eben massiv geräumt wurden, was soziale Organisationen heftig kritisiert hatten damals. Und man sieht eben, dass diese Menschen nicht dauerhaft untergebracht wurden oder Wohnungen zur Verfügung gestellt bekommen hätten, denn diese Zelte, die sind wieder da.
3: Sagt Caroline Düller aus Frankreich. Olympische Spiele in NRW, was würden die bringen, den Menschen im Land, den Sportlern und wie nachhaltig könnten die sein? Darüber haben wir gesprochen heute im Blickwechsel. Am morgigen Samstag dann entscheiden die Mitglieder vom Deutschen Olympischen Sportbund, wer den Zuschlag bekommt. Köln, Rhein-Ruhr oder München?
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3: 3 Landtagswahlen hintereinander sind für die CDU in die Binsen gegangen. In Mecklenburg-Vorpommern ist sie aus dem Landtag geflogen.
6: Das ist ein schwerer Schlag und das wird auch für uns lange nachhallen. Wir werden uns über diese Konsequenzen noch lange zu unterhalten haben.
3: So hat das Bundeskanzler und CDU-Chef Friedrich Merz am Tag nach dem Schock auf einer Pressekonferenz eingeordnet. Wie ist gerade die Stimmung in der CDU nach diesem Debakel? Schauen wir drauf mit Philipp Kuntschner, Korrespondent im ARD-Hauptstadtstudio. Er hat das die Woche über hautnah begleitet und ich habe ihn zuerst gefragt, wie er die Stimmung um diese Pressekonferenz herum erlebt hat.
7: Ja, auf der einen Seite war das so ein ganz klassischer Vorgang am Montag nach so einer Landtagswahl. Da tagt immer das CDU-Präsidium und da kommt es dann auch zum immer gleichen Schauspiel. Wer fährt eigentlich direkt in die Tiefgarage runter? Wer traut sich an uns wartenden Journalisten vorbei ins Haus? Und wer sagt vielleicht sogar etwas in unsere aufgebauten Mikrofone? Und an dem Tag war es, so wirkte es auf mich, wie eine Schockstarre. Aber trotzdem war für mich persönlich die Erwartungshaltung so ein bisschen gebremst. Friedrich Merz hat ja zwei Dinge zu dem Zeitpunkt bereits angekündigt gehabt. Man will in eine Aufarbeitung gehen und er hat klargestellt, er bleibt Kanzler, zieht keine persönlichen Konsequenzen. Und weil er genau am Vorabend diese Botschaft schon abgesetzt hatte, war die Stimmung, so wirkt das auf mich, nicht ganz so angespannt, wie es hätte sein können.
3: Da hat er ja gesagt, wir haben auf zu viele Fragen keine zufriedenstellenden Antworten mehr, aber auch die Reformen müssen kommen. Hast du da mehr Einsicht oder mehr so ein Trotz jetzt erst recht erlebt?
7: Merz war meiner Meinung nach sehr, sehr wichtig, dass er auf die öffentliche Wahrnehmung erstmal reagiert. Also was muss er sich anhören von draußen? Er sei wenig empathisch, er sei manchmal gefühlskalt, er sei in Teilen herablassen, um auch nicht zu sagen arrogant. Das weiß er sehr genau und das ist in seiner Kommunikation zurzeit schon zu erkennen. Das will ich jetzt auch nicht unterschlagen. Er versucht sich immer wieder selbstkritisch zu zeigen, so auch an diesem Tag. Indem er dann sagt, ja, ich weiß, diese Niederlage hängt auch mit der Bundespolitik zusammen. Und besonders wichtig, ja, das hängt auch mit meiner Person zusammen. Diese gewisse Selbstkritik zu zeigen, das ist ihm schon sehr, sehr wichtig. Und dass er mit den Reformen weitermachen muss, dass er sagt, sie kommen. Und das würde ich jetzt weniger als Verzweiflung beschreiben, sondern vielmehr so als eine Flucht nach vorne. Was soll er denn sonst machen gerade? Denn dass unser Gesundheitssystem reformiert werden muss, das ist ja unstrittig, wohlgemerkt auch mit dem Koalitionspartner. Dass man an die Rente ran muss, ist auch klar. Und dass er nach anderthalb Jahren Kanzlerschaft nicht alles an diesem Abend und auch am nächsten Tag dann nach der Präsidiumssitzung inhaltlich über den Haufen wirft, das fand ich jetzt auch wenig überraschend.
3: Dann ziehen wir mal einen Strich drunter. Wie sind denn die Reaktionen des Kanzlers, seine Rede am Montag und vielleicht dann auch noch die folgenden Tage? Wie ist das alles in der Partei angekommen, in der CDU?
7: Wenig überrascht, so würde ich es kurz und knapp zusammenfassen. Die meisten haben mir gesagt, was hat er für eine Wahl jetzt an dieser Stelle? Ne? Hinschmeißen oder weiter so, allerdings mit gewissen Anpassungen. Das waren die beiden Optionen und ehrlich gesagt hat niemand damit gerechnet, dass Merz an diesem Abend dann zurücktritt oder inhaltlich eine 180-Grad-Wende macht. Und was aber trotzdem nicht bedeutet, dass er nicht weiter in Frage gestellt wird, auch in seinen eigenen Reihen.
3: Ja, wie nimmst du das wahr? Herrscht so eine Art Panik in der CDU gerade oder wäre das übertrieben?
7: Panik würde ich jetzt an einer anderen Stelle eher sehen. Diese Woche haben wir eher so einen Resignationsmoment, also so eine Art Schulterzucken und weiter so Mentalität. Und ja, die Panik, die haben Abgeordnete vor allem aktuell. Jetzt vielleicht nicht unbedingt in diesem extremen Ausmaß, aber trotzdem haben alle jetzt ihren Mandatsrechner auf dem Handy, checken, ob sie unter den aktuellen Umfragewerten noch in den Bundestag einziehen würden oder ob sie persönlich raus wären. Da geht es ja für viele um die Existenz schlichtweg, um die politische Karriere. Und die verbinden viele eben mit dem Kanzler, weswegen ich auch deutlich vernehmen konnte, da über die letzten Tage und Wochen, man wünscht sich so eine Art Trainerwechsel wie im Fußball. Zwar nicht von allen, aber von vielen Abgeordneten habe ich das gehört. Mit dem, was man damit verbindet, was man sich erhofft, eine Führungsfigur, die dann auch das ausstrahlt, was gerade eben nicht erkennbar ist, nämlich so ein Aufbruchsmoment.
3: Die CDU sucht ihren Kloppo. Nach dieser Woche jetzt, wenn wir zurückblicken, hast du den Eindruck, dass die schwarz-rote Koalition verstanden hat, was die Wähler gerade bewegt?
7: Die Koalition in Form des Kabinetts, bestehend aus Ministern und Ministerinnen der CDU, CSU und SPD, die steht in sehr, sehr engem Austausch mit der Fraktion. Und das ist für mich der entscheidende, ich nenne es jetzt mal, Seismograf, um Stimmungen festzustellen. Die Abgeordneten, die fahren nach jeder Sitzungswoche in ihre Wahlkreise und bekommen dort die Meinung der Bürgerinnen und Bürger ungefiltert auf die Mütze. Die bekommen es direkt mitgeteilt. Und die Fraktion hat es verstanden. Die Fraktion kommuniziert auch. Und jetzt ist die Frage, wie weit die Regierung darauf reagieren möchte, inwieweit sie darauf eingehen will.
3: Sagt Philipp Kunschner, Korrespondent im ARD-Hauptstadtstudio.

Wir haben auch noch deutlich länger gesprochen, zum Beispiel über die Rolle der SPD in all dem, in unserem Podcast Nah dran. Den gibt's bei ARD Sounds. Und jetzt blicken wir noch nach Düsseldorf. Da heißt es ab heute...

0: Die Backstreet Boys spielen heute das erste von 9 Konzerten in Düsseldorf, sind die einzigen Auftritte in Europa bei ihrer Tour. Eigentlich sollten es mal nur 6 Termine sein, dann war die Nachfrage aber so groß, dass es eben 7 wurden, dann 8 und jetzt halt 9, weil die Fans einfach nicht genug von ihren Backstreet Boys bekommen.
1: Also ich kenne die schon seit 1996, bin jetzt selber 44 und ja, es kommt zu Childhood Memories kommen auf, ja.
2: Aber gehen Sie denn auch zum Konzert?
3: Zweimal.
2: Zweimal?
3: Ja klar, erstes und letztes.
1: Ja, ich bin sogar für 3 Konzerte hier. Mit 13 hat alles angefangen. Zumindest habe ich ihn nicht irgendwie aufgelauert, aber hey, das würde ich jetzt, glaube ich, tun.
0: Ist sie sicher nicht die Einzige. Und damit endet das Mittagsecho für heute und für diese Woche. Hier folgt gleich das Wirtschaftsmagazin. Da geht es dann auch nochmal um den Tankrabatt. Und zwar um die Frage, was der für die Logistikbranche bedeutet. Das gleich nach den Nachrichten. Ich bin Sascha Wandhöfer. Tschüss.

0: Es ist 13.30 Uhr. 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
1: Die Nachrichten mit Katrin Baumhöfe. Guten Tag. Der Bundestag hat sich mit dem geplanten Tankrabatt beschäftigt. In der Debatte verteidigte der Unionsabgeordnete Stefan Korbach die Pläne der Regierung, die Steuern auf Sprit um 17 Cent je Liter zu senken.
2: Er wirkt sofort an der Zapfsäule, er kommt ohne komplizierte Anträge und Prüfverfahren aus und er entlastet vor allem diejenigen, die auf den Pkw oder Lkw angewiesen sind. Zugleich dämpft er die Inflation. Das hilft, weitere Preissteigerungen in anderen Bereichen zu begrenzen.
1: Katharina Dröge von den Grünen kritisierte, dass Geld für Steuersenkungen da sei, aber gleichzeitig bei den Sozialausgaben gekürzt werde.
3: Für 2,5 Milliarden Euro hätten Sie die Möglichkeit gehabt, alle Kürzungen für die Familien zurückzunehmen. Und Sie haben sich stattdessen für eine Neuauflage des Tankrabatts entschieden. Und das halte ich für einen krassen Fehler von Ihnen.
1: Der Tankrabatt soll sich ab nächster Woche an den Tankstellen bemerkbar machen. Die Stadt Köln hat Versäumnisse im sogenannten Abschiebeskandal eingeräumt. Ein Prüfbericht hat ergeben, dass Behördenmitarbeiter eine Liste mit Namen von ausreisepflichtigen Migranten nicht bearbeitet haben. Jochen Hilgers, WDR Köln.
4: Auf der sogenannten Coesfelder Liste mit 471 ausreisepflichtigen Migranten aus dem Westbalkan fanden sich auch mutmaßliche schwere Straftäter. Die Stadtdirektorin Diemert sagte, dass bei 130 von 218 Personen im sogenannten Bleiberechtsprogramm strafrechtliche Hinweise vorlagen. Eigentlich ein Ausschlusskriterium für den Verbleib in dem Programm. Kölns Oberbürgermeister Thorsten Burmeister will Vertreter des Landes NRW, des Bundes, der Spitzenverbände und weiterer Ausländerbehörden zu einer, wie er es nennt, Kölner Konferenz für ein praxisnahes Aufenthaltsrecht einladen. Man müsse die Kriterien verschärfen, sagte Burmeister. Wer strafrechtlich verurteilt ist, darf nicht im Bleiberechtsprogramm bleiben, sagte er.
1: Der Autohersteller Volkswagen und seine Tochterfirma Audi rufen deutschlandweit knapp 1 Million Autos wegen Sicherheitsmängeln zurück. Bei bestimmten Modellen muss ein Teil ausgetauscht werden. Oliver Jürgens berichtet.
5: Laut Volkswagen geht es um eine Schraube, mit der das Lenkgetriebe befestigt ist. Das Kraftfahrtbundesamt weist darauf hin, dass die Lenkung ausfallen könnte, wenn die Schraube abreißt. Das Problem ist nach Angaben von VW bei internen Qualitätsüberprüfungen aufgefallen. Die betroffenen Fahrzeuge würden vorsorglich zurückgerufen. Die Halter werden angeschrieben. Betroffen sind verschiedene Modelle. Der Golf, aber auch der Golf-Variant, Tiguan, Touran und Caddy sowie der Audi Q3. Die Fahrzeuge sind zum Teil schon älter. Bei den Volkswagen-Modellen geht es um die Baujahre 2013 bis 2024, bei Audi um die Jahre 2017 bis 2024. In der Werkstatt wird die betroffene Schraube laut Kraftfahrtbundesamt ersetzt.
1: Weitere Meldungen im Überblick. Eltern sollen nach der Geburt eines Kindes künftig automatisch Kindergeld bekommen, ohne dass sie extra einen Antrag stellen müssen. Nach dem Bundestag hat jetzt auch der Bundesrat ein entsprechendes Gesetz beschlossen. Die Umstellung soll im kommenden Jahr beginnen. In der griechischen Hauptstadt Athen sind bei einer Explosion in einem alten Gebäude heute früh mindestens 2 Menschen verletzt worden. Das Haus am Fuß der Akropolis stürzte ein. Die Feuerwehr sucht in den Trümmern nach möglichen Vermissten. Mehrere Gebäude in der Nachbarschaft wurden beschädigt. Wie es zu der Explosion in Athen kam, ist noch unklar. Die Klage eines Wuppertaler Wohnungseigentümers gegen ein großes Street-Art-Gemälde ist endgültig gescheitert. Er hatte seine Klage bis zum Bundesgerichtshof getragen. Der Eigentümer wollte sich dagegen wehren, dass das Hochhaus mit seiner Wohnung Teil des großen Street-Art-Projektes wird. In Wuppertal gibt es inzwischen 50 dieser großen Bilder.
0: WDR aktuell aus der Region.
1: Mehr als 300 Veranstaltungen von Hip-Hop über Theater bis zum Gaming gibt es an diesem Wochenende in NRW bei der sogenannten Nachtfrequenz. Diese Nacht der Jugendkultur wird von Jugendlichen und jungen Erwachsenen weitgehend selbst gestaltet. Oliver Strunk berichtet.
6: Jugendkultur im Schwimmbad, auf der Skatebahn oder auf der Rapbühne. In NRW starten heute bereits die ersten Veranstaltungen der Nachtfrequenz. In Viersen geht es beispielsweise beim Swim and Chill gemeinsam ins Schwimmbad. In Düsseldorf gibt es Hip-Hop, Graffiti und Skateboarding. Insgesamt beteiligen sich 106 Städte und Gemeinden. Der Schwerpunkt der Nacht der Jugendkultur liegt morgen. In Gelsenkirchen gibt es unter anderem einen Sushi-Workshop und in Dortmund eine Zirkusshow. Organisiert wird die Nachtfrequenz von der Landesvereinigung Kulturelle Jugendarbeit NRW. Sie findet seit 2010 statt und gilt nach Angaben der Veranstalter als größtes vernetztes Jugendkulturprojekt Deutschlands.
1: Das Wetter in Nordrhein-Westfalen. Am Nachmittag viel Sonne, in Olpe bis 20 Grad, in Rheine bis 21 und in Bentburg bis 23 Grad. Morgen ziehen einige Wolken durch, es bleibt meist trocken, zeitweise kommt auch die Sonne raus. Die Temperatur steigt auf 20 bis 24 Grad. Das war WDR aktuell. WDR 5, die Verkehrslage. A1, Köln Richtung Euskirchen zwischen Gleuel und Kreuz Bliesheim etwa 15 Minuten plus, 6 Kilometer Stau. Die A3, Frankfurt Richtung Köln, ist zwischen Siebengebirge und Kreuz Bonn-Siegburg nach einem Unfall gesperrt. Es gibt 6 Kilometer Stau. A3, Köln Richtung Oberhausen, zwischen Kreuz Breitscheid und Oberhausen-Lierich etwa 20 Minuten plus, 7 Kilometer Stau. Die A40 Duisburg-Essen ist zwischen Kreuz Duisburg und Kreuz Kaiserberg in beiden Richtungen bis zum 5. Oktober gesperrt. Dort werden zwei Brücken abgerissen. Und A59 Duisburg Richtung Dinslaken zwischen Duisburg-Düsern und Kreuz Duisburg-Nord etwa 15 Minuten plus 5 Kilometer Stau.
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7: Ich bin Nico Rau, einen schönen guten Tag. Mein Sohn, der ist 6 Jahre alt, der hat gerade viel im Kopf. Schulstart, Fußballtraining, Freunde treffen. Das Thema Altersvorsorge, das gehört ganz sicher nicht dazu. Doch wenn es nach der Bundesregierung geht, dann könnte er bald in Aktien investieren. 10 Euro monatlich will der Staat für Kinder als Frühstartrente in ein Depot einzahlen, damit der Kapitalmarkt im besten Fall mehr draus macht. Ist das eine gute Idee?
8: Für mich hört sich das jetzt erstmal nach einer guten Idee an, dass man von Anfang an anfängt zu sparen fürs Kind und so kontinuierlich was aufbaut.
9: Gewisse Sensibilität dafür zu schaffen, dass wir alle für uns selber und für unsere Kinder privat vorsorgen müssen. Ne?
10: Ja, Aktien kann man aber auch viel falsch machen und da ich mich mit Aktien nicht auskenne, mache ich es auch nicht.
7: Was genau möglich ist mit der Frühstartrente, das erklären wir gleich. Jetzt soll es also ganz schnell gehen, haben Sie vielleicht gerade auch schon im Mittagsecho gehört. Bundestag und Bundesrat wollen im Eilverfahren den Tankrabatt beschließen. Gerade kam die Meldung, der Bundestag hat schon mal grünes Licht gegeben. Jetzt muss nur noch der Bundesrat darüber abstimmen. Und dann könnte der Tankrabatt ab dem 1. Oktober in Kraft treten. Dadurch sollen ja die Steuern auf Benzin und Diesel um 17 Cent je Liter sinken und dann im Idealfall auch bei den Menschen an der Tankstelle ankommen, wenn denn die Mineralölkonzerne das auch so weitergeben. Das verfolgen natürlich alle, die Auto fahren, sehr aufmerksam und das verfolgen auch die Speditionsunternehmen mit großer Anspannung. Die warten nämlich dringend auf Entlastung. Die Dieselpreise sind auch extrem gestiegen. Also verglichen mit dem Durchschnittspreis im Juni kostet Diesel heute rund 60 Cent mehr pro Liter. Was das für die Branche momentan bedeutet, das hat mir vor der Sendung Markus Hofer erklärt. Er ist stellvertretender Hauptgeschäftsführer des Verbands Verkehrswirtschaft und Logistik Nordrhein-Westfalen. Und von ihm wollte ich erstmal wissen, wenn der jetzt wirklich kommt, der Tankrabatt, atmet die komplette Speditionsbranche dann auf?
11: Das ist auf jeden Fall eine Riesenhilfestellung. Sie müssen sich vorstellen, so ein LKW, der macht seine 120.000, 140.000 Kilometer im Jahr, 26 Liter pro 100 Kilometer, da kommt da richtig was zusammen. Und diese Preissteigerung, die stecken unsere Leute einfach nicht so ohne weiteres weg.
7: Ist denn für Ihre Branche diese Maßnahme tatsächlich dann ausreichend?
11: Nein, nein, das kann es nicht sein. Das größte Problem, was wir haben, ist der Unterschied in Europa, den es auch nach der Maßnahme weiterhin geben wird. Sie tanken in Polen wesentlich günstiger. Natürlich ist es da auch teurer geworden, aber es ist erheblich viel günstiger, 40, 50 Cent als bei uns. Und die Unternehmen, die von dort aus kommen und dann hier auf unseren Märkten die gleichen Leistungen anbieten, die machen sich zu Hause nochmal den Tankrappel voll mit 800 oder 900 Litern und fahren dann die ganze Woche hier, ohne nachzutanken. Und das ist ein Wettbewerb, dem wir nicht gewachsen sind.
7: Müsste man nicht eigentlich sagen, okay, die Situation ist nun mal, wie sie ist in Deutschland, das ist auch ein unternehmerisches Risiko und die Speditionen könnten das ja über die Preise an ihre Auftraggeber weitergeben. Also warum sollte denn jetzt der Staat einspringen?
11: Ja, also bei den Touren, die werktäglich neu verhandelt werden, da passiert das auch tatsächlich. Ne? Da gibt es einen Markt, der sich an den gegebenen Preisen irgendwo orientiert. Aber die meisten Touren werden jährlich verhandelt. Da gibt es dann zwar Preisgleitklauseln für den Diesel. Na, wenn der hochgeht, dann geht auch irgendwie der Gesamtpreis hoch. Aber die kommen dann mit einer Verzögerung von einem Monat. Und unsere Leute finanzieren dann alles vor. Nicht nur Löhne, nicht nur Maut, sondern eben auch diese immensen Spritpreise. Und dadurch kommen viele jetzt in echte Liquiditätsschwierigkeiten. Und wenn der Markt dann mal wieder anziehen sollte, weil Frieden herrscht, dann kriegen wir nicht mehr die Wirtschaft transportiert. Und insofern hat der Staat ein vitales Interesse, die Spedition und die Logistik zu erhalten.
7: Sie sagen, für Ihre Branche ist das eine extrem hohe Belastung. Woran lässt sich das denn konkret festmachen? Also was sehen Sie denn bereits bei Ihren Mitgliedern an konkreten Auswirkungen?
11: Also wir haben tatsächlich wesentlich mehr Unternehmen als sonst im Jahresschnitt, die einfach ihre Firma schließen. Wo die Kinder sagen, gerade im familiengeführten Mittelstand, das machen wir nicht mit, da übernehmen wir nicht in der nächsten Generation. Und wir haben auch mehr Insolvenzen als sonst. Und ja, im Gespräch mit unseren Leuten, die glauben, dass die auch durch diese Krise kommen, die sagen, dass es unendlich schwer ist und dass gerade der Preisdruck beim Diesel immens ist.
7: Sie hatten ja gerade gesagt, es gibt diese Klausel zur Preisanpassung bei Diesel, wenn es um langfristige Lieferverträge mit Ihren Kunden geht. Und dass die quasi aber nicht ausreichen. Ist es denn so, dass jetzt gerade versucht wird, mit den Kunden andere Verträge zu verhandeln?
11: Naja, die Kunden unserer Leute, die sind natürlich auch in einem immensen Wirtschaftsdruck im Moment. Ich kenne wenig Branchen, die gerade nicht ums Überleben kämpfen. Und die tun sich natürlich schwer zu sagen, ja, wir haben zwar anderslautende Verträge, aber hier, ich verstehe eure Notlage, nehmt noch mal einen Schluck aus der Pulle. Das funktioniert ja so nicht. Nun, die müssen auch gucken, wo sie bleiben. Und wenn unsere Speditionen, unsere Logistiker sagen, wir müssen jetzt die Preise erhöhen, dann schreiben die Kunden der Logistik natürlich noch mal neu aus. Und sofern wir in Europa Verwerfungen haben, solange kriegen die einen günstigeren Anbieter. Und schon jetzt ist jedes zweite Kennzeichen in Deutschland, das an einem LKW klebt, nicht deutsch. Und die Tendenz steigt.
7: Was fordern Sie denn von der Bundesregierung an geeigneten, entlastenden Maßnahmen, die jetzt über den Tankrabatt hinausgehen?
11: Ganz konkret, wir zahlen doppelt für CO2. Wenn ein LKW in Deutschland fährt, dann zahlt er über die Maut eine Komponente, die den CO2-Ausstoß entsprechend bezahlt. Und er zahlt nochmal an der Tankstelle, wenn er hier in Deutschland tankt. Das ist eine Doppelbelastung. Wir bezahlen mehr, als wir ausstoßen. Und das wurde auch schon lange von der Politik erkannt. Im Koalitionsvertrag steht drin, dass diese Ungerechtigkeit abgeschafft wird in dieser Regierungsperiode. Das ist noch nicht passiert. Und wenn die Regierung uns wirklich beim Diesel helfen will, dann soll sie doch ihr altes Versprechen jetzt einlösen.
7: Sagt Markus Hofer, stellvertretender Hauptgeschäftsführer des Verbands Verkehrswirtschaft und Logistik Nordrhein-Westfalen. Hier auf WDR 5. Dankeschön, dass Sie sich für uns Zeit genommen haben. Auch wenn heute Freitag ist und das Wochenende vor der Tür steht, da wird immer noch einiges im Bundestag beraten und beschlossen. Auch die Frühstartrente ist da Thema. Das ist heute die erste Lesung des Gesetzentwurfs. Und die Idee, Kinder, die 2020 oder später geboren worden sind, die sollen, bis sie volljährig sind, jeden Monat 10 Euro.

0: Euro bekommen vom Staat und das Geld soll dann unter anderem in Aktien angelegt werden. In der Hoffnung natürlich, dass da einiges mehr draus wird in den Jahren. Und wie viel das werden könnte, das lassen wir uns jetzt mal durchrechnen von Jessica Sturmberg aus unserer WDR 5 Wirtschaftsredaktion. Jessica, also wenn das jetzt wirklich so kommt, das ist erstmal erste Lesung, wenn es bei diesem Konzept bleibt. Was genau kann diese Frühstartrente denn für die spätere Rente bedeuten?
1: Ja, also wenn wir das mal ausrechnen, 12 Jahre lang soll es ja diesen staatlichen Zuschuss geben. Wenn das Kind 18 Jahre alt ist, hat der Staat dann 1440 Euro für die Rente gegeben. Die müssen in Aktien oder Aktienfonds angelegt werden. Das heißt, die Eltern müssen dann dafür ein Standarddepot einrichten bei einer Bank, Sparkasse oder einem sonstigen Finanzinstitut. Und wenn wir die Durchschnittsrenditen der vergangenen Jahre nehmen, dann kommen da etwa 2000 Euro heraus, wenn das Kind dann volljährig ist. Also, das sollten Eltern schon machen.
0: Gut, dann ist das Kind 18 und überlegt sich, ich möchte eine dicke Party schmeißen zu meiner Volljährigkeit und dann hebt es das Geld ab und das war's mit der Rente.
1: Nee, das ist nicht möglich. Also dafür müssen dann die Eltern oder das Kind eine separate Sparanlage einrichten. Dieses Geld von der Frühstartrente ist zweckgebunden für die Altersvorsorge und kann auch erst im Rentenalter abgerufen werden. Aber wenn das Kind dann 18 ist und hoffentlich auch so eine schöne Party hatte, dann steht die Entscheidung an, soll das Depot weiter bespart werden oder kann das Geld einfach liegen gelassen werden? Beides ist möglich.
0: Mhm. Und dann, wenn wir jetzt mal ein bisschen weiter gucken Richtung spätere Rente, 2000 Euro sind ja jetzt erstmal nicht so viel Geld dann.
1: Ja, ist richtig. Es klingt jetzt auch nicht so viel, 2000 Euro für die Altersvorsorge, die man dann einfach liegen lässt. Aber es ist ja eine lange Laufzeit. Das Geld soll nicht vor dem 65. Lebensjahr ausgezahlt werden. Und auf diese lange Zeit können 2000 Euro bei einer Durchschnittsrendite von 7,5% pro Jahr rund 50.000 Euro bedeuten. Auch da muss man natürlich auch nochmal einbeziehen, dass das Geld dann nicht mehr diesen Wert hat wie heute. Wenn wir eine 2%ige Inflation jetzt mal mit einbeziehen in die Rechnung, dann wären das in etwa 18.000 Euro nach heutigem Wert.
0: Okay, jetzt ist es ja so, dass wir schon Erfahrung haben mit staatlich geförderter Altersvorsorge. Riester-Rente wird bei einigen Leuten noch gewisse Gänsehautmomente, was die Kompliziertheit angeht, bewirken. Weil da war es ja so unter anderem das Problem, dass die Finanzinstitute gut mitverdient haben daran, weil sie hohe Kosten berechnet haben. Wie ist das bei der Frühstartrente gedacht?
1: Ja, daraus hat man gelernt, ganz klar, und gesagt, die Kosten bei einem Standarddepot, was da einzurichten ist, dürfen nicht mehr als 1% im Jahr betragen seitens der Finanzinstitute. Da ist man eben von der Deckelung gleich ausgegangen und hat die vorgegeben. Aber der Rat der Verbraucherzentrale Nordrhein-Westfalen ist trotzdem noch genau auf die Kosten zu schauen. Die Frühstartrente beginnt, wenn jetzt alles so bleibt wie vorgesehen, das ist ja noch im parlamentarischen Verfahren, ab kommendem Jahr für die Jahrgänge ab 2020. Du hattest es ja schon gesagt. Und da sollten sich die Eltern jetzt im Oktober, November genau anschauen, was die Finanzinstitute anbieten, wie hoch die Kosten für das Standarddepot sind. Verbraucherschützer Ralf Schärfling sagt,
2: ich würde im Zweifel dann immer schauen, ob das man ein Angebot für 0,2 oder 0,3% bekommt. Und da ist es halt ein Riesenunterschied, ob ich 1% habe oder 0,2. Und wir haben da ein Rechenbeispiel auf der Homepage und da sieht man, das kann mal locker 25.000 Euro Unterschied ausmachen.
1: Also über die langen Jahre macht das tatsächlich eine große Summe aus. Deshalb in Ruhe nachschauen, was wird da genau angeboten, zu welchen Kosten.
0: Können Eltern denn eigentlich noch mehr mit reingeben, also über die 10 Euro vom Staat hinaus?
1: Ja, Eltern oder Großeltern können das auch noch zusätzlich besparen, bis zu 6.840 Euro im Jahr.
0: Was ist denn mit Eltern, die jetzt aus unterschiedlichen Gründen sich einfach mit diesem Thema nicht befassen, kein Depot einrichten für diese Frühstartrente? Was ist mit deren Kindern? Gehen die dann einfach leer aus?
1: Nein, die Kinder gehen nicht leer aus. Die Bundesbank wird dieses Geld verwalten von Kindern, deren Eltern nicht aktiv werden. Sie wird dieses Geld breit gestreut am Kapitalmarkt investieren. Möglicherweise macht sie das so gut, dass da genauso viel oder sogar mehr Ertrag dabei herauskommt. Allerdings müssen die Kinder das angesparte Vermögen dann bis spätestens zum 25. Lebensjahr in einem eigenen Altersvorsorgevertrag übertragen.
0: Jessica Sturmberg aus unserer Wirtschaftsredaktion, vielen Dank. Die Frühstartrente soll kommen für Kinder ab 6 Jahren. Das waren die Infos dazu.

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2: Und hier ist wieder das WDR 5 Wirtschaftsmagazin um 13.50 Uhr. Europa importiert mittlerweile erhebliche Mengen Kerosin aus Nigeria, auch weil Lieferungen aus dem Nahen Osten zurzeit einfach nicht zuverlässig ankommen. Und das Öl, das Kerosin aus Nigeria, das kommt oft aus einer Raffinerie. Und die gehört dem Milliardär Eliko Dangote. Der soll schon mit 8 Jahren selbstgemachte Süßigkeiten an seine Mitschüler verkauft haben. Heute ist er der reichste Mann auf dem gesamten afrikanischen Kontinent. Seine Ölraffinerie in Lagos, die will er jetzt zur weltweit größten ausbauen. Und das dafür nötige Kapital hat er sich diese Woche mit einem Börsengang besorgt. Und das hat auch sehr viele Kleinanleger sehr interessiert. Georg Restler aus Nairobi.
3: Es ist ein Ereignis der Superlativen. Afrikas reichster Mann, Aliko Dangote, startet Mitte September den größten Börsengang in der afrikanischen Geschichte und will damit zum größten afrikanischen Player im Ölgeschäft werden. Seine Ölraffinerie in Nigeria ist heute schon die größte auf dem afrikanischen Kontinent und eine der größten weltweit. Jetzt will Dangote die Produktionskapazitäten sogar verdoppeln und öffnet sein Unternehmen für Kleinanleger aus ganz Afrika. Für ihn ist das ein Ereignis von historischer Tragweite. Heute ist ein historischer Tag, nicht nur für die Dangote Ölraffinerie und Nigerias Kapitalmarkt, sondern für jeden Nigerianer und Afrikaner, der an das Versprechen unserer Nation glaubt. Es geht nicht nur darum, ein Unternehmen an die Börse zu bringen. Es geht um ganz neue Chancen für Nigeria, für Afrika und für alle schwarzen Menschen. Schon kurz nach dem Börsengang setzte ein regelrechter Run auf die Aktien an. Viele Kleinanleger, die das Mindestangebot von 10 Aktien annehmen wollten, schauten aber buchstäblich ins Leere, weil viel zu viele viel zu schnell zugreifen wollten. So wie der Besitzer eines kleinen Druckerladens in Nigerias Hauptstadt Abuja. Ich habe versucht, die Aktien auf einer speziellen App zu kaufen, aber beim ersten Versuch wurde der Bildschirm leer und auch beim zweiten Versuch verschwand alles. Viele Menschen in Nigeria hoffen jetzt auf große Gewinne und dass der Aktienkurs möglichst schnell, möglichst hoch steigt. In einem Land, in dem fast 2/3 der Bevölkerung in extremer Armut leben und die Mehrzahl der Menschen gerade unter extrem hohen Sprit- und Lebensmittelpreisen leidet. Daran dürfte auch der historische Börsengang kaum etwas ändern. Viele der Straßenhändler

0: Im ersten Halbjahr 2026 machte das Unternehmen einen Gewinn von 1,82 Milliarden Dollar, nachdem es im Vorjahr noch rote Zahlen geschrieben hatte. Ein junger nigerianischer Finanzbuchhalter beschreibt das so: Wir holen uns jetzt unser nigerianisches Öl zurück. Deshalb glaube ich, dass das eine einmalige Chance ist, Teileigentümer von etwas zu sein, das nigerianisch ist und das wachsen und global werden wird. Die Erwartungen vieler Nigerianerinnen sind hoch, endlich vom Ölreichtum des Landes profitieren zu können. Vor allem profitiert hat bisher allerdings Aliko Dangote selbst. Sein Vermögen hat sich durch den Börsengang laut dem US-Magazin Forbes quasi über Nacht um 20 Milliarden Dollar auf über 50 Milliarden erhöht.
1: Über den reichsten Mann Afrikas und seine Kerosinexporte, Georg Restle. Vielleicht sind Sie ja auch heute Morgen auf dem Weg zur Arbeit über hunderte von E-Scootern gestolpert, die auf den Gehwegen rumstehen oder rumliegen. Okay, ich übertreibe ein bisschen, ist ja schon etwas besser geworden. Mittlerweile gibt es ja einige Städte, die zumindest strengere Regeln erlassen haben, wo genau die Leihscooter abgestellt werden dürfen. Aber andernorts, da geht man noch wesentlich weiter. In den USA, Orange County in Kalifornien, da hat die Staatsanwaltschaft erstmals ein Buyback gestartet für E-Bikes und E-Scooter. Also wer sein Gefährt abgegeben hat, der konnte dafür einen Gutschein bekommen, und zwar in Höhe von bis zu 1.000 US-Dollar. Weil seit Monaten hat man dort ziemlich große Probleme mit den Dingern. Dass die einfach nur im Weg stehen, ist wirklich das kleinste Problem dabei. Reinhard Spiegelhauer berichtet.
2: It was fun in the beginning, but then at the first injury, the second injury, yeah, no riding the e-bikes, it's done, we're here.
3: Am Anfang war es fun, dann kamen die Verletzungen. Wir sind durch damit, sagt er. Drei E-Bikes hat er zum Buyback auf dem Parkplatz vor dem Baseballstadion mitgebracht. Die Fernsehsender ABC, CBS und KTLA sind dabei, als Staatsanwalt Todd Spitzer zugibt: Mit so viel Andrang hatten wir nicht gerechnet.
4: We have more people here today than unfortunately we're going to be able to accommodate, and I'm glad they're here.
3: Knapp zwei Wochen ist das her, mehr als 1000 E-Bikes sind von der Straße gekommen. Zwei davon stehen im Büro von Kimberly Adds bei der Staatsanwaltschaft von Orange County.
5: This is a Tollaria that can go up to 80 miles an hour.
3: Das eine schafft 80 Meilen pro Stunde, mehr als 120 Stundenkilometer. Es ist ein E-Motorrad, aber oft wird es als E-Bike angeboten. 30 Stundenkilometer schaffen sogar schon die kleinsten offiziell zugelassenen E-Bikes. Und Verkäufer geben auch schon mal Tipps zum Tuning. Sie wollen einfach schnelle Geld machen.
5: It's not enough for them to think, oh, well, we're just going to try to make a quick buck and the Orange County District Attorney's Office is going to hold them accountable.
3: Es wäre ihre Pflicht, Eltern und Kinder aufzuklären, sagt Kimberly, und die Staatsanwaltschaft von Orange County setzt das durch. Soweit sie dazu in der Lage ist. An Versender aus China kommt sie nicht ran, und sogar manche große Warenhauskette in den USA geht das Risiko von Strafen ein, wenn die Marge gut genug ist. Und so häufen sich Berichte über tödliche Unfälle von Teenagern auf starken E-Bikes oder eben sogar E-Motorrädern, die sie eigentlich gar nicht fahren dürften.
6: A 13-year-old boy has died after crashing his e-bike in Garden Grove.
5: So we just had a child 13 years old who was killed in Garden Grove.
7: Wir hatten gerade einen tödlichen Unfall in Garden Grove, zwei tote Kinder in Riverside und einen 14-Jährigen, der mit seinem Bike über eine rote Ampel gefahren und gestorben ist.
3: Schon reguläre E-Bikes ganz besonders, aber die manchmal sogar als E-Bike getarnten E-Motorräder sind extrem schnell, schwer und tödlich. Eltern sei das manchmal nicht bewusst oder sogar egal.
5: They either think it's an e-bike and there's no danger, or they quite frankly just don't care and they think that their children are allowed to do whatever they want.
3: Manche Eltern lassen ihre Kinder sogar trotz Ermahnung durch die Polizei weiter mit illegalen Rädern fahren.
5: We are currently prosecuting four parents.
7: Wir betreiben im Moment vier Anklagen, unter anderem gegen eine Mutter, deren 14-jähriger Sohn einen 81-Jährigen überfahren und tödlich verletzt hat.
5: An 81-year-old man who was just on his way home from work.
3: Lasst uns versuchen, irgendwie möglichst viele von den Dingern von der Straße zu kriegen. Das war die Idee der Staatsanwaltschaft. 100.000 Dollar wurden für eine Rückkaufaktion eingeplant. Bisher gab es so etwas nur, um Schusswaffen von der Straße zu bekommen. Es sind keine Steuermittel, sondern beschlagnahmte Drogengelder. Und es wird auch nicht als Cash ausgegeben, sondern als Einkaufgutscheine und Baseballtickets. Bei der ersten Aktion waren die Gutscheine nach zwei Stunden weg. Jetzt muss die Behörde die Akkus fachgerecht entsorgen und den Rest verschrotten. Weitere Buybacks sind geplant. Kimberly Adds sagt:
5: I'd rather have a graveyard of e-bikes and e-motorcycles than a graveyard of children, right?
3: Lieber einen Friedhof voller E-Bikes als einen voller Kinder.
1: Aus Los Angeles berichtete Reinhard Spiegelhauer. Sanierungen, die zur Dauerbaustelle werden, kennen wir hier in Deutschland. Und bei allem Ärger

0: Solche Sachen haben ja durchaus auch komisches Potenzial. In bester Lage heißt das Stück von Christoph Magnusson und Gunnar Klack. Das wird heute mit einer Portion Selbstironie als Uraufführung zu sehen sein bei der Wiedereröffnung des Kölner Schauspiels an alter Spielstätte. Der Autor Christoph Magnusson ist gleich im Gespräch mit Rebecca Link in Westart. Ich bin Nico Rau, schönen Tag.
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7: Es ist 14 Uhr. 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
8: Die Nachrichten mit Sebastian Ehl. Guten Tag. Die Spritpreise dürften wieder sinken. Der Bundestag hat beschlossen, dass es wieder einen befristeten Tankrabatt gibt. Eva Huber, WDR Berlin.
9: Der Tankrabatt kommt jetzt sehr schnell. Schon kommende Woche, zum 1. Oktober, wird er gelten. Befristet bis Ende des Jahres. Der Bundestag hat dafür jetzt die Senkung der Energiesteuer beschlossen. Dadurch könnte der Preis für Benzin und Diesel an der Zapfsäule um bis zu 17 Cent pro Liter sinken. Die AfD nennt das einen Mini-Tankrabatt, der aus ihrer Sicht keine echte Entlastung bringt. Die Grünen und die Linken im Bundestag kritisieren die hohen Kosten von 2,5 Milliarden Euro. Mit diesem Geld hätte die Bundesregierung lieber zielgerichtet Familien und Kinder entlasten sollen, sagen die beiden Parteien.
8: Die Behörden haben eine Bilanz der gestrigen Kontrollen in Schrottimmobilien gezogen. Durchsuchungen gab es unter anderem in Duisburg, Essen, Krefeld und Velbert. Benjamin Satori, WDR Landespolitik.
10: Besonders ins Auge fällt, dass die Kontrolleure bei 38 Wohnungen oder Wohnhäusern so krasse Mängel festgestellt haben, dass sie dicht gemacht wurden. Den Mietern wurde angeboten, woanders unterzukommen. In 14 Fällen sahen die Behörden sogar Lebensgefahr, weil der Brandschutz nicht okay war. Bei den Kontrollen ging es außerdem um Sozialbetrug. Knapp 60 Mal gab es zum Beispiel Hinweise auf Scheinarbeitsverhältnisse, um an Sozialleistungen zu kommen. Die Ergebnisse sollen jetzt weiter ausgewertet werden, um die Strukturen rund um das Geschäft mit Schrottimmobilien aufzudecken.
8: In knapp 100 Städten bundesweit demonstrieren Schülerinnen und Schüler heute gegen, wie sie sagen, die Aufrüstung und Militarisierung Deutschlands. Die Initiative Schulstreik gegen Wehrpflicht hat die Demos organisiert. Mehr dazu von Felix Feldmann.
11: Zwar bleibt die Wehrpflicht nach wie vor ausgesetzt, die Demonstrierenden sind aber gegen jede Art von Verpflichtung gegenüber der Bundeswehr. Etwa, dass 18-jährige Männer einen Fragebogen zugeschickt bekommen und dass die flächendeckende Musterung zurückkommt. Und sie fürchten, dass die Wehrpflicht allgemein zurückkehrt. Heute wird unter anderem in Dortmund, Krefeld, Düsseldorf und Wuppertal demonstriert. In den großen Städten waren teils mehrere hundert Teilnehmende angekündigt. Die tatsächlichen Zahlen sind aber unter den Erwartungen zurückgeblieben. In Münster knapp 150, in Essen knappe 100 und in Duisburg waren es weniger als 20 Demonstrierende.
8: Der Rhein führt gerade wieder besonders wenig Wasser. Die Pegelstände sind zum Teil sogar niedriger als im Sommer. Wieder fahren viele Fähren nicht und Transportschiffe können nur begrenzt beladen werden. Zu den Hintergründen Katharina Wilhelm.
12: Ursache für das Niedrigwasser sind die seit Monaten ausbleibenden Niederschläge. Fachleute sehen auch einen Zusammenhang mit dem Klimawandel. Zwar hat es Niedrigwasser am Rhein schon immer gegeben, durch steigende Temperaturen verdunstet heute jedoch mehr Wasser, Böden trocknen stärker aus. Die Häufigkeit von Trockenphasen sei zudem gestiegen. Zu dieser Erkenntnis kommt der Deutsche Wetterdienst. Nach Angaben von Meteorologen ist in den kommenden Tagen kaum Regen zu erwarten. Erst Anfang oder Mitte Oktober könnte sich die Lage langsam etwas entspannen. Bis dahin dürfte der Pegel an vielen Stellen des Rheins weiter fallen.
8: Weitere Meldungen im Überblick. Die Stadt Köln hat Versäumnisse im sogenannten Abschiebeskandal eingeräumt. Nach einem Prüfbericht haben Mitarbeiter eine Liste mit Namen von ausreisepflichtigen Migranten nicht bearbeitet. Auf der sogenannten Coesfelder Liste waren mehr als 470 Menschen aus dem Westbalkan aufgeführt, darunter auch mutmaßliche Straftäter. Jetzt soll das Bleiberechtsprogramm verschärft werden. Eltern sollen nach der Geburt eines Kindes künftig automatisch Kindergeld bekommen, ohne dass sie extra einen Antrag stellen müssen. Nach dem Bundestag hat jetzt auch der Bundesrat ein entsprechendes Gesetz beschlossen. Die Umstellung soll im kommenden Jahr beginnen. VW und Audi rufen deutschlandweit knapp 1 Million Autos wegen Sicherheitsmängeln zurück. Dabei geht es um eine spezielle Schraube, die ausgetauscht werden muss und die für die Lenkung wichtig ist. Betroffen sind bestimmte Baujahre der VW-Modelle Tiguan, Touran, Golf und Caddy und bei Audi der Q3.
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8: Der Bundesgerichtshof hat ein spannendes Urteil zu einem Streetart-Projekt in Wuppertal gefällt. Die Fassade eines Wohnhauses sollte von einem Künstler bemalt werden. Einer der Wohnungseigentümer wollte das aber nicht. Mit seiner Klage dagegen war er allerdings nicht erfolgreich. Die Mehrheit bestimmt, sagen die Richter. Das erleichtert grundsätzlich Anstriche von Häusern, aber auch Kunstprojekte, meint Peter Wassermann, der die Mehrheit der Eigentümer erfolgreich vertreten hat.
13: Weil die Möglichkeit, solche künstlerischen Projekte an einzelnen Objekten zu realisieren, diese Möglichkeit wird erweitert.
8: Das Haus in Wuppertal bekommt trotzdem kein Kunstwerk, denn das Projekt ist inzwischen abgeschlossen. Das Wetter in Nordrhein-Westfalen, kaum Wolken am Himmel, dafür viel Sonne. Die Höchstwerte erreichen 20 Grad in Olpe, 21 in Rheine und bis 23 in Kleve. Morgen gibt's nach dem Nebel eine Mischung aus Sonne und Wolken bei 19 bis 25 Grad. Das war WDR aktuell. 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Autobahn 1 Köln Richtung Euskirchen zwischen Gleuel und dem Kreuz Bliesheim. 8 Kilometer stockender Verkehr, 15 Minuten plus. A3 Frankfurt Richtung Köln zwischen Bad Honnef-Linz und Kreuz Bonn-Siegburg. 15 Kilometer Stau wegen Bergungsarbeiten. Eine Stunde dauert es deswegen länger hier. A3 Köln Richtung Oberhausen zwischen Kreuz Breitscheid und Oberhausen-Lierich. 8 Kilometer Stau, 20 Minuten zusätzlich. Die A40 Duisburg-Essen ist zwischen Kreuz Duisburg und Kreuz Kaiserberg in beiden Richtungen bis zum 5. Oktober gesperrt. Denn dort werden zwei Brücken abgerissen. Und zum Schluss noch die A59 Duisburg Richtung Dienstlaken zwischen Duisburg Zentrum und dem Kreuz Duisburg Nord. 6 Kilometer Stau, Viertelstunde zusätzlich.
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14: Heute mit Rebecca Link, schön, dass Sie da sind. Ja, und Sie haben es ja gerade gehört, das wird noch mal ein bisschen sommerlicher mit dem Wetter. Aber falls Sie gerade schon ein wenig dem Sommer hinterher trauen, mir persönlich sind immer noch die Finger kalt vom Fahrradfahren heute Morgen. Ich kann für uns alle sorgen. Wir haben eine Reise nach Kuba für Sie vorbereitet in dieser Westart. Außerdem schauen wir mit Ihnen auf 50 Jahre Kölner Stadtrevue. Der Stadtrevue ging es im Jahr 2025 nicht so gut. Da musste sie Insolvenz anmelden. Mittlerweile ist sie in eine Genossenschaft übergegangen und feiert heute großen Geburtstag. Auch das beschäftigt uns heute hier in der Westart. Schön, dass Sie da sind. 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

0: Das war Musik von Marc Bérubé, kanadischer Singer-Songwriter. Confessions to Streetlight, also wenn man die Beichte an der Straßenlaterne ablegt quasi, gehört in der Westart. 14 Jahre, 1,5 Milliarden Euro. Das klingt so ein bisschen schnöde, wenn man es einfach so daher sagt. Das Ergebnis dieser Zahlen ist jetzt wieder begehbar. Na klar, ich rede von der Oper und Schauspielhaus in Köln. Sind saniert und eröffnet. Gestern Abend war der offizielle Festakt. An diesem Wochenende gibt es die ersten Premieren. Und heute Abend startet das Schauspiel mit der Uraufführung einer Komödie. Das Stück heißt In bester Lage. Es geht um einen Wohnkomplex, der dringend saniert werden muss. Kommt Ihnen vielleicht schon bekannt vor an dieser Stelle. Und dabei gibt es Probleme. Und ich freue mich, dass Christoph Magnusson hier ist. Hallo, Herr Magnusson.
1: Hallo, Frau Link. Guten Tag.
0: Einer der beiden Autoren des Stückes, Gunnar Klack, war auch mit dabei. Ja, ich habe es gesagt, es geht um ein privates Wohnhaus, nicht um ein Theater. Aber klar, Sanierung passt irgendwie zu dem Haus, in dem Sie es jetzt aufführen. Haben Sie es quasi für diesen Anlass geschrieben?
1: Oh ja. Das ist ja natürlich, also für Leute, die gerne auf Komödienstoffe gucken, ist natürlich so ein Kafkaeskes, völlig aus dem Ruder laufendes Großprojekt, eine Steilvorlage geradezu. Und da muss man ja eigentlich wirklich eine Komödie drüber schreiben. Und die ist aber auch wirklich genau maßgeschneidert worden für Köln.
0: Okay. Es treten, also ich habe mir das jetzt erstmal erzählen lassen müssen von dem Kollegen Stefan Keim, unserem Theaterfachmann. Es treten eine Menge Figuren auf, ganz unterschiedlicher Art. Umweltbewusste Menschen, Leute, die eher feiern wollen, Handwerker, Airbnb-Kunden, Altmieter. Also da clashen so die Kulturen miteinander. Ne? Und das Ensemble ist dementsprechend offensichtlich auch sehr groß. Wollten Sie mal so richtig aus dem Vollen schöpfen quasi?
1: Ja, das ist natürlich auch etwas, was den Theaterautor freut. Zumal wir natürlich auch hier die Idee hatten, dass wir einfach, das ist die Eröffnung, das ist das erste Mal, dass Leute jetzt wirklich neu in das Schauspielhaus am Offenbachplatz reingehen. Und da sollen sie natürlich jetzt nicht nur zwei Leute auf der Bühne sehen, sondern da ist wirklich, also da sind ganz, ganz viele Leute auf der Bühne, weil wir natürlich die Kolleginnen aus dem Ensemble jetzt auch alle mal dann herzeigen wollten. Also beziehungsweise denen die Gelegenheit zu geben, dass die zeigen können, was sie können, dass sie da sind. Das heißt, ganz viele Leute auf der Bühne, ganz viele verschiedene Kostüme und insgesamt eine sehr turbulente Sache.
0: Wie kompliziert war das in der Umsetzung?
1: Ja, das war natürlich nicht so einfach, gerade weil wir natürlich das auch schon geschrieben hatten, als irgendwie dieser ganze Bauprozess noch da war. Es gab auch eine frühe Überlegung, das eigentlich noch in Mülheim spielen zu lassen, also als man noch nicht wusste, wann der Umzug stattfinden kann. Und da ist natürlich die Bühne sehr, sehr breit. Das heißt, wir haben erstmal sozusagen ein Stück erzählt, was eher in die Breite geht. Und dann wussten wir aber, Offenbachplatz ist die Bühne nicht so breit, aber dafür sehr hoch. Das heißt, das Stück spielt jetzt sozusagen in einem anderen Haus, wo die Leute übereinander wohnen.
0: Etagen.
1: Das heißt, es wird auch sehr, sehr viel Treppen rauf und runter gelaufen, was natürlich auch in so einem Mietshaus immer ein Quell der Freude ist, wenn du da gerade mal ein Stück durch willst und dann kommen dir die Lieferanten entgegen oder die Leute, die ganz langsam mit dem Kaffeebecher ohne Deckel den Treppe raufgehen oder so. Also das führt natürlich auch zu ganz viel turbulenten Szenen, die da drin sind. Und es hat einfach der Gedanke sehr gut gefallen, das in einem Haus stattfinden zu lassen, wo diese ganzen verschiedenen Parteien leben, weil das ja wirklich eh schon interessant ist, wenn Leute zur Miete wohnen, aber nochmal verstärkt wird bei uns, weil das ist ein Haus, wo die Leute zum Eigentum wohnen. Und das heißt, da kommen Leute zusammen, die aus ganz, ganz unterschiedlichen Motiven sich da eine Wohnung gekauft haben. Manche haben ihr letztes Geld zusammengekratzt und haben das sozusagen als Alter.

0: Altersvorsorge, damit sie später was haben. Dann gibt es da so sorglose Rich Kids, die irgendwie immer ihr Elektroauto am Gemeinschaftsstrom laden und denen das alles völlig egal ist. Und das ist ja das Interessante am Wohnen eh schon, dass Leute zusammenkommen mit ganz unterschiedlichen Bedürfnissen.
1: Die man sich auch freiwillig so sonst vielleicht nicht ausgesucht hätte.
0: Nee. Aber wenn den Leuten das dann auch noch gehört und die Leute sozusagen nicht nur ihre Wohnbedürfnisse jetzt gerade in diesem Moment haben, sondern noch in die Zukunft denken und noch ihren Besitz erhalten wollen. Und man wirklich Leute hat, die quasi in ihre Altersvorsorge eingezogen sind. Die wohnen in ihrer Rente. Ne?
1: Ja.
0: Das ist natürlich ein ganz anderes Wohnen. Und deswegen gibt es da natürlich so viele Konflikte.
1: Ja, das ist der Aspekt, den Sie ansprechen. Also einerseits hören wir daraus, das ist schon auch irgendwie eine Satire und ein Gesellschaftsporträt. Andererseits hat das natürlich eine riesige politische Fallhöhe, weil Wohnen für viele Menschen zur Existenzfrage geworden ist, gerade in einer Großstadt wie Köln.
0: Genau, das ist natürlich immer das, was dahinter steht, dass einfach das Wohnen auf der einen Seite Rückzugsraum, Sicherheitsbedürfnis, natürlich auch Selbstverwirklichung, wie richte ich mich ein, also diese ganzen Sachen, aber es ist eben auch etwas ganz, ganz, ganz Existenzielles. Also ich habe meinen Zivildienst gemacht zum Beispiel mit Obdachlosen. Also das Thema hat mich schon einfach wahnsinnig beschäftigt immer. Mein erster Roman hatte den Titel Zuhause. Also das Wohnen finde ich in allen seinen Aspekten, von den Lifestyle-Aspekten bis zu den ganz, ganz existenziellen, das hat mich einfach schon immer fasziniert.
1: Jetzt ist es vielleicht eine eher überraschende Wahl, mit einer Komödie zu öffnen in diesem neuen Haus auch. Und wir leben ja auch, was das Wohnen, also es ist ja nur einer der politischen Aspekte, die Menschen gerade umtreiben, für viele Leute schwierigen Zeiten leben wir gerade. Ist das auch ein bisschen ein Statement, dass Sie mit was Humoristischem jetzt einsteigen, mit guter Laune?
0: Ich glaube, es ist absolut unerlässlich, gerade in schwierigen Zeiten, dass man sich den Humor nicht verderben lässt, weil wenn wir nur angstvoll auf schlechte Nachrichten blicken, dann sind wir ja gelähmt, dann können wir überhaupt nichts tun. Also wir brauchen geradezu den Humor, der uns ja Hoffnung gibt und der uns auch die Möglichkeit gibt, mit einer anderen Perspektive auf Sachen zu gucken. Sonst kommen wir ja nicht raus aus den Sachen. Es ist zwar sehr verständlich, dass wir uns alle so viele Sorgen machen, aber richtig helfen tut es ja nichts. Und ich finde da so diesen wunderbaren alten Satz so schön, der mich auch immer wieder antreibt, Komödien zu schreiben, der sagt, in der Tragödie, da lernen wir so richtig, wie das Leben eigentlich sein sollte und wie wir sein sollten, so für die Ehre sterben oder für die Liebe. Die Komödien hingegen lehren uns, wie wir damit leben können, wie wir nun mal in Wirklichkeit sind. Und gerade so eine Sache wie in Köln ist dieser Bauprozess, der ja wirklich auch für sehr viel Frust gesorgt hat, sehr viel Ärger und, glaube ich, auch Trauer bei Leuten, die so gedacht haben, Mann, warum funktioniert das nicht besser?
1: Aber auch für viele Witzchen, ja, muss man sagen.
0: Ja, ne? Aber natürlich auch. Aber so ist es jetzt nun mal. Und es ist natürlich etwas, man hat ja sonst gar nicht die Möglichkeit, so souverän darauf zu gucken, wenn man jetzt nicht auch ein bisschen sich darüber amüsiert und diese ulkigen Seiten sieht. Und das bedeutet ja nicht, dass in diesem Stück nur sich ein Gag an den anderen reiht. Das sind natürlich schon Personen, die uns auch sehr ans Herz gewachsen sind, die wirklich echte menschliche Bedürfnisse haben. Ne? Aber trotzdem, ich glaube, die einzige Art und Weise, darauf zu gucken, ist eigentlich mit Humor.
1: Schnell noch zur Umsetzung. Sie haben ja schon ein bisschen uns reingucken lassen, indem Sie uns erzählt haben, Sie haben auch einfach den Aufbau verändert, ne, für diese Bühne am Offenbachplatz jetzt, weil Sie von einer anderen Planung ausgegangen waren. Es wird viel über Treppen gelaufen, riesiges Ensemble. Sie wissen vermutlich schon, wie es aussieht, oder? Macht Spaß?
0: Ich dachte, Sie fragen jetzt, Sie wissen schon, wie es ausgeht. Ja, ich
1: habe das wissen Sie hoffentlich auch.
0: Ich weiß, wie es aussieht, ja. Das weiß ich in der Tat. Wir haben eine sehr fortgeschrittene Probe zu sehen. Und ich verrate jetzt nur, es sieht super aus. Also man kann sich wirklich auf einen tollen Abend freuen, wo so ein großes Theater mit einer großen Bühne und ganz, ganz tollen Schauspielerinnen und Schauspielern, tollen Kostümen, toller Bühne, Licht, Technik und Inszenierung, wo die so alle richtig zeigen können, was sie können.
1: Dann wünsche ich Ihnen viel Spaß heute Abend bei der Premiere. Schön, dass Sie da waren.
0: Danke, Frau Link.
1: Christoph Magnusson und Gunnar Klack haben das Stück, das heute Abend an der Bühne am Offenbachplatz zur Uraufführung kommt, geschrieben. In bester Lage heißt es. Und wir haben jetzt gerade schon eine ganze Menge darüber erfahren in der Westart. Und wenn Sie hingehen, wünsche ich Ihnen einen super Abend.

0: Fly Me to the Moon, ein echter Klassiker und eins der meistgecoverten Musikstücke der Welt, geschrieben hat Bart Howard. Frank Sinatra gehört zu den Menschen, die es berühmt gemacht haben. Und hier haben wir eine andere, sehr berühmte Sängerin in diesem Fall gehört mit ihrer Version. Astrud Gilberto. Das Gehirn funktioniert irgendwie nicht so gut. Ist ja auch schon Freitag. Die Vestad ist hier. Heute gibt es die letzte Premiere bei der diesjährigen Ruhrtriennale und zwar am Schauspiel Essen. Da hat das Musiktheaterstück Stahlgipfel Premiere. Das basiert auf rund 40 Interviews mit unter anderem ehemaligen Bergarbeitern. Diese Interviews hat geführt die Regisseurin und Autorin Frieda Lange. Und Dorothea Markus hat mit ihr gesprochen und sie durfte auch die Proben besuchen.
1: Einsingen am Schauspiel Essen. Es herrscht Aufregung, denn ein paar Szenen wurden umgestellt, noch kurz vor der Premiere. Die Choreografie ist noch neu. Auch Regisseurin Frieda Lange ist nervös. Ein Jahr lang hatte sie Zeit, für ihre Uraufführung Stahlgipfel zu recherchieren.
2: Ja, ich bin sehr aufgeregt, weil das wirklich eine extrem lange Vorbereitungszeit für mich war.
1: Insgesamt 40 Interviews hat sie geführt mit ehemaligen Bergarbeitern in der Region und diese dann in das Stück hineingeschrieben. Etwa Zeitzeuginnen des Streiks von Rheinhausen. 1987 legte er fast das ganze Ruhrgebiet lahm, dauerte 164 Tage.
3: Im Januar zogen tausende Stahlköche aus dem ganzen Land zu uns nach Duisburg. Wir bildeten eine Kette und wir befestigten ein Schild an die Streben. Brücke der Solidarität.
1: Wichtig war Frieda Lange auch, die Beteiligung der Frauen hervorzuheben. Ein heute recht unbekannter Umstand.
4: Sonntag saßen wir im Büro des Demokratischen Frauenvereins und am Montag standen wir in der Zeitung. Ja, plötzlich waren wir die Nachricht, nicht mehr die Männer im Betrieb. Die IG Metall, die sagte, wir dürften bei Ihnen mitmachen, aber wir sagten, Jungs, ihr könnt bei uns mitmachen.
1: Ermöglicht wurde das Projekt Stahlgipfel durch einen Preis, den Frieda Lange im letzten Jahr bei der Ruhrtriennale erhielt, der Gérard Mortier Next Generation Award. Für ihre Verdienste als junge Regisseurin und für ihren Ansatz eines dokumentarisch-poetischen Musiktheaters.
2: Durch diesen Mortier Award hatte ich das Glück, dass ich auch noch 3 Monate lang sehr viel Recherche betreiben konnte, was ich normalerweise als Regisseurin mir gar nicht leisten kann. Insofern steckt in diesem konkreten Projekt wirklich ein sehr intensives Jahr Arbeit.
5: Guten Morgen!
1: Der Abend spielt in einer der letzten Bergarbeiterkneipen. Ein Raum aufgeladen mit Erinnerungen. 5 Menschen halten hier Wache. Gegen das Verschwinden, gegen einen Wandel, der längst gekommen ist. Oder ist es ein Escape Room?
2: In dieser Kneipe besetzen eigentlich 4 Figuren auf der Bühne eine Art Erinnerungswelt. Die beinhaltet auch noch einen Keller, aus dem sie Sachen holen, vor dem sie sich fürchten, der ganz, ganz viele Sachen bedeutet.
1: Unter anderem die Erinnerung an Gemeinschaft und Solidarität. Etwas, was heute zunehmend verloren zu gehen scheint, so Frieda Lange.
2: Mich hat am Anfang sehr überrascht, wie positiv von bestimmten Arbeitswelten erzählt wurde, die für mich eigentlich eher abschreckend wirken. Also, und trotzdem gemerkt habe, wie viel Wert die Menschen, die da früher gearbeitet haben, in dieser Arbeit sehen und auch immer noch finden. Und ich habe diesen Wert dann auch irgendwann verstanden.
1: Doch was hat eine knapp 30-jährige, 1995 im sächsischen Freital geborene, für Verbindungen zum Ruhrgebiet? Was hat das mit ihrer eigenen Lebenswelt zu tun?
2: Ich komme aus Freital, aus der Nähe von Dresden. Und auch in der Region war Bergbau extrem wichtig und ist genau gegenüber von meinem Kinderzimmerfenster steht ein Stahlwerk. Also ich bin mit einer ähnlichen Arbeitswelt und auch dem Ende oder dem Untergang oder der großen Veränderung einer ähnlichen Arbeitswelt aufgewachsen.
1: Und neben den Interviews, die zum versponnen poetischen Erinnerungsraum werden, gibt es da ja auch noch die Musik mit lustigen und wehmütigen Anklängen an die Vergangenheit. Geschrieben vom Komponisten Josten Ellé, angeregt von alten Arbeiterliedern unter anderem.
2: In dem Stück gibt es 3 musikalische Ebenen. Die erste besteht aus einem Klaviertrio, das live auf der Bühne romantische Stücke spielt, die immer mehr ineinander zerfallen, von denen Töne ausbleiben Dann gibt es die Ebene von den Schauspielenden, die auf der Bühne dieses Trio begleiten oder von dem Trio begleitet werden, als auch eigene Songs performen. Und dann gibt es als dritte Ebene eine elektronische Musikebene, die während der Videos stattfindet. Und ein Chor aus ehemaligen Werkmännern hat auch einen Überraschungsauftritt im Stück. 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
1: 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Sich erinnern, der Erinnerung Raum geben, sie wertschätzen und vielleicht ein paar Werte der Vergangenheit wieder zukunftsfähig machen. Wenn sie dies mit ihrem Stück erreichen könnte, wäre das für Frieda Lange schon ziemlich viel.
2: Es gibt auf jeden Fall eine ganz extreme Sehnsucht nach Gemeinschaftlichkeit und gleichzeitig ist es sehr viel schwerer, als es noch vor 30 Jahren war, sich zu verbinden.
0: Das war Dorothea Markus über das Musiktheaterstück Stahlgipfel. Heute die letzte Premiere im Rahmen der diesjährigen Ruhrtriennale im Schauspiel in Essen. Und hier geht's jetzt weiter in der Western mit Malia, Me and My Girlfriend.

0: Leonardo Padura, vielleicht kennen Sie den, das ist einer der meistgelesenen Autoren aus Kuba, ehemaliger Journalist, schreibt mittlerweile nicht nur Reportagen, sondern auch Romane und Erzählungen und sein Werk wird in 20 Sprachen übersetzt. Den Krimi-Zyklus, das Havanna-Quartett, den kennen Sie vielleicht, der hat ihn international bekannt gemacht und jetzt gibt es sowas wie einen Querschnitt durch das Werk von Leonardo Padura und zwar Ausschnitte aus seinen Romanen und eine Sammlung von journalistischen Texten aus den vergangenen 40 Jahren und alles dreht sich um seine Heimat Kuba. Nach Havanna. Eine Reise in Kubas Seele heißt diese Sammlung und Stefan Bergholz kann uns mehr darüber erzählen.
1: Leonardo Padura ist für die westliche Welt der Schriftsteller Kubas. Romanschriftsteller, Kriminalschriftsteller, literarische Seele Kubas. Nun also endlich seine Liebeserklärung an Havanna, die Hauptstadt. Im Vorwort schreibt Padura:
2: Mit diesem Buch will ich meine Liebe zu der Stadt besingen, in der ich geboren wurde und bis heute lebe, schreibe und leide. Meine Liebe zu dem Ort, an den ich gehöre. Was man als Segen oder Fluch betrachten kann, ändern lässt sich so oder so nichts daran. So wenig wie an der Tatsache, dass die Insel Kuba ringsum von Wasser umgeben ist.
1: Leonardo Padura legt hier so etwas wie einen Querschnitt durch sein Werk vor. Journalistische Texte aus den vergangenen 40 Jahren. Und dazu montiert passende Ausschnitte aus seinem literarischen Werk. Der Leser erkennt nun, wie sich Journalismus und Literatur ergänzen, wie nah die Biografie des Schriftstellers an seinen literarischen Figuren ist.
2: Ein Schriftsteller muss über einen riesigen Vorrat an Erinnerungen verfügen. Sein eigenes Leben reicht aber nicht aus, um genügend Geschichten, Sinneseindrücke und Empfindungen als Material für seine Erzählungen zusammenzubekommen. So gesehen stellte das Havanna, in das ich von 1968 an eintauchte, eine Mischung aus eigenem Erleben und zielstrebig aufgesogenen Erinnerungen anderer dar.
1: Und dieses Verweben von Biografie und Fantasie ist in diesem Buch nun aufs Schönste zu verfolgen. Chronologisch schreitet Padura seine Lebensstationen an den Orten in Havanna ab und immer wieder zieht er Parallelen zu seiner berühmtesten Figur, dem ehemaligen Polizeikommissar, Antiquar und Privatermittler Mario Conde. Drakonisch beschreibt Padura den Verfall Havannas in seinem Roman von 2008, Der Nebel von gestern.
2: Es sah aus wie nach einem Krieg. Häuser kurz vor dem Einstürzen, durchzogen von nicht zu reparierenden Rissen, abgestützt von durch Sonne und Regen zerfressenen Holzbalken. Straßenverkäufer, die laut schreiend Avocados, Besen, Wäscheklammern, Batterien für Taschenlampen, Klos aus zweiter Hand oder besser gesagt zweitem Hintern und Brennholz für Herdfeuer feilboten. Vom Leben hart gewordene Frauen, streitsüchtig wie aufgeklappte Messer. Angetan mit Leggings in phosphoreszierenden Farben, die mit jedem Tag enger wurden und die ausladenden Formen ihrer Hinterteile zur Geltung brachten. El Conde überkam das Gefühl, die Grenzen zum Chaos überschritten zu haben, zu einer Welt am Rande einer kaum noch aufzuhaltenden Apokalypse.
1: Padura erzählt Geschichten aus seiner alteingesessenen Familie. Er schwärmt vom Volkssport Baseball, skizziert die Stadtentwicklung unter verschiedenen Besetzungen, veranschaulicht die Besonderheit einzelner Stadtviertel, spricht vom Humor der Kubaner in all dem Elend. Dazu gibt es viele Farbfotografien. Es ist ein breit gefächertes Kaleidoskop, zusammengesetzt aus 4 Jahrzehnten, Autobiografie und Reiseführer zugleich. Die tiefe Liebe zu seiner Heimat und die ebenso tiefe Verletzung angesichts des Niedergangs werden kenntlich. Ein guter Einstieg, um diesen kubanischen Schriftsteller kennenzulernen. Im Nachwort spricht Padura vom Fremdheitsgefühl, das Havanna in ihm heute hervorrufe. Er beklagt die Vernachlässigung, die Müllhalden, den Ausverkauf von Land und Leuten, spürt Depressivität, Gleichgültigkeit und moralischen Verfall. Und er endet mit den Sätzen:
2: Wie jeder lebendige Organismus sind auch Städte auf Liebe und Zuneigung angewiesen. Und Havanna hat seit Jahrzehnten viel zu wenig davon abbekommen. Heutzutage vielleicht weniger denn je. Auch mein Zugehörigkeitsgefühl leidet darunter, und lässt sogar die Frage in mir aufsteigen, ob mir Havanna nicht irgendwann so fremd, ja feindlich und so entstellt und bis tief in die Seele krank erscheinen könnte, dass ich diese Stadt nicht mehr als die meine empfinde.
0: Nach Havanna, eine Reise in Kubas Seele, so heißt dieses Buch. Und das können Sie nicht nur lesen, sondern auch Bilder anschauen. Da sind nämlich Fotografien von Carlos T. Cairo mit drin und aus dem Spanischen übersetzt hat Peter Kulzen. das neue Buch von Leonardo Padura und was darüber erzählt hat. Und Stefan Bergholz ist

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1: Mit Detlef Dickmann. Kompositionen von Frauen sind im weltweiten Orchesterrepertoire weiterhin deutlich unterrepräsentiert. Eine aktuelle Studie kommt zu dem Ergebnis, dass in der vergangenen Saison nur 8,5% der gespielten Werke von Komponistinnen stammten. Ausgewertet wurden die Programme von 110 Orchestern in 30 Ländern. Gemessen an der tatsächlichen Spieldauer liegt der Frauenanteil sogar nur bei 4,5%. Zum Vergleich, unter den Kompositionsstudierenden in Deutschland sind inzwischen mehr als ein Drittel Frauen. Weltweit dominiert dagegen weiterhin das historische Repertoire. 17 Komponisten, alles bereits verstorbene weiße Männer, kommen zusammen etwa auf die Hälfte der gesamten Spielzeit. In Heidenau in Sachsen dürfen keine neuen Stolpersteine mehr verlegt werden. Das hat der Stadtrat beschlossen. AfD, CDU und eine Bürgerinitiative setzten sich durch. Sie sagen, die Namen der NS-Opfer würden sonst mit Füßen getreten. Jüdische Verbände nennen das vorgeschoben. Gedenken müsse jede und jeder selbst wählen. Stolpersteine seien dafür wichtig. Auch Städte wie München erlauben Stolpersteine nicht, setzen aber auf andere Formen des Erinnerns, wie Tafeln oder Säulen mit Fotografien der Opfer. Die Illustratorin, Übersetzerin und Märchensammlerin Helga Gebert ist tot. Die 91-Jährige ist bereits am 2. September im Kreis ihrer Familie in Freiburg im Breisgau verstorben. Gebert galt als große Erzählerin des deutschsprachigen Kinder- und Jugendbuchs, die das Märchengenre mit eigenständigen Bildwelten bereicherte. Ihre erste umfassende Retrospektive, gemeinsam mit ihrer Familie kuratiert, wird in Kassel bis zum 11. April 2027 verlängert und lädt dazu ein, ihr Werk neu zu entdecken. In Köln sorgt der geplante Rückzug der Stadt aus dem Kulturort Depot in Mülheim für Protest. In einem offenen Brief wirft die Initiative Erhalt Kooperationshaus Depot Oberbürgermeister und Rat vor, einen Ratsbeschluss zugunsten eines privatwirtschaftlichen Musical-Angebots auszuhebeln. Das Depot sei laut Brief der einzige rechtsrheinische Kunst- und Kulturort in städtischer Trägerschaft und eine wichtige Ankerinstitution für Mülheim. Kritisiert werden intransparente Verhandlungen und die Missachtung der freien Tanz- und Performance-Szene, die seit Jahren auf passende Räume wartet. Die Initiative fordert, die Entscheidung zu stoppen, die Verhandlungen offenzulegen und das Depot samt Karlsgarten als öffentliches Kooperationshaus zu erhalten.

0: 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Conor Oberst, amerikanische Indie-Rock-Ikone, Time for God gehört in der Westart. Heute gibt's eine große Party in Köln. Die Kölner Stadtrevue feiert ihr 50-jähriges Bestehen. Sie ist im Jahr 1976 gegründet worden von Rudolf Hau und Rolf Henke als Kulturmagazin. Ja, und nach einigem Seegang, so kann man das glaube ich nennen, ist die Stadtrevue heute in einer Genossenschaft zu Hause als Geschäftsform nach einer Insolvenz im Jahr 2025. Heute also große Party im Kulturbunker in Mülheim. Eine Show gibt es, Lesungen, Karaoke, Ausstellungen und Musik. Und Sebastian Wellendorf hat die Kölner Stadtrevue besucht, kurz vorm Geburtstag.
1: Das ist halt der vordere Heftteil.
2: Kleine Redaktionskonferenz im Hinterhof, hier im belgischen Viertel, dem Stammsitz der Stadtrevue. Auf dem Tisch liegt das Jubiläumsheft, an dessen Aufbau hat sich eigentlich in all den Jahren nichts geändert. Ganz vorne der lokalpolitische Leitartikel, in der Mitte Kunst und Kultur, hinten Tageskalender und Kleinanzeigen.
3: Wir sind tatsächlich ziemlich strukturkonservativ, das muss man so sagen.
2: Christoph Ganselmeier ist als Grafiker seit 1988 dabei und seit 1992 Mitglied im Stadtrevue-Kollektiv.
3: Wir arbeiten ohne Hierarchien. Wir zahlen uns alle dasselbe Gehalt.
2: Jetzt ist der Verlag eine Genossenschaft, aber die Ausrichtung bleibt. Gegen die Bezeichnung linkes Blatt hat Ganselmeier übrigens nichts.
3: Ich sage das sehr gerne. Es gibt auch KollegInnen, die das Wort links nicht so gerne benutzen, aber nicht, weil sie sich inhaltlich davon distanzieren, sondern weil das Wort links vielleicht ein bisschen zu interpretationsbedürftig ist. Die verwenden dann lieber Vokabeln wie progressiv oder emanzipatorisch.
1: Früher war die Stadtrevue sehr so ein Sprachrohr für zivilgesellschaftliche Initiativen.
2: Katharina Machmer, Politikredakteurin bei der Stadtrevue, 28 Jahre alt und damit eine ganz andere Generation.
1: Und ich habe das Gefühl, die Stadtrevue ist da aber auch ganz anders geworden mit der Zeit. Also heute würde ich sagen, machen wir eben auch diesen kritischen, professionellen Journalismus.
2: Mit früher meint Katharina Machmer die späten 70er, die Zeit vor der Ära der Stadtmagazine, als überall der gesellschaftliche Kulturwandel boomte.
3: Gerade auch in Köln wurden zum Beispiel viele Kinderläden gegründet, Häuser besetzt, ein ganz großes Thema in Köln. Und alles das fand in der seriösen bürgerlichen Presse nicht statt. Und dann hat man einfach das selbst in die Hand genommen und ein ganz neues publizistisches Format entwickelt, nämlich die Stadtzeitung.
2: Die Stadtrevue berichtete über Skandale und Probleme, auch als Sprachrohr damals weitgehend ungehörter Gesellschaftsgruppen. Es ging um Städtebaupolitik, Verkehrs- und Drogenprobleme, um Minderheiten, um Migration und Rassismus.
3: Mir fallen eigentlich vor allen Dingen Themen ein, die wir zum Teil seit den 70ern wirklich bis heute begleitet haben. Zum Beispiel, wie geht die Stadtgesellschaft mit Roma um? Wie geht auch die Presse mit Roma um?
2: Aber mindestens genauso wichtig wurde für die Stadtrevue der hintere Teil des monatlichen Heftes.
3: Meine These ist eigentlich, dass Stadtzeitungen der frühe Vorläufer von Social Media sind.
2: Die Kleinanzeigen, Zimmer- und Wohnungssuche, Selbsthilfegruppen, Wiedersehenshoffnungen.
3: Menschen haben da, das kann man sich heute gar nicht mehr vorstellen, mit Klarnamen, voller Adresse und ihrer Telefonnummer inseriert. Und die dritte Säule war eigentlich der Tageskalender, der Veranstaltung.

0: Veranstaltungskalender. Da wundert man sich auch, dass vorher niemand auf die Idee kam, in so großen Städten wie Köln, das mal übersichtlich zu versammeln, was so eine Stadt eigentlich alles anbietet.
1: Die Idee einer Community, die sich austauscht und über ein gemeinsames Medium eine Art städtische Identität bekommt. Was in der Stadtrevue stand, das war Thema in der Stadt und umgekehrt. Und heute Katharina Machmann.
2: Meine Generation ist meistens auf Social Media unterwegs und liest nicht mehr Printprodukte. Aber ich habe schon das Gefühl, dass gerade wegen Social Media auch einige wieder Zeitabos haben oder die Taz lesen, dann halt online, aber trotzdem lesen sie ja einfach die Zeitung. Deswegen würde ich sagen, steht die Stadtrevue für mich heute für diesen recherchebasierten hintergründigen Journalismus, der auch, finde ich, in Zeiten von Social Media gerade eigentlich sehr wichtig geworden ist, weil wir eben einordnen und die Hintergrundfakten liefern.
1: Weniger Sprachrohr gesellschaftlicher Initiativen, mehr kritischer Lokaljournalismus. Möglich ist das heute nur über das Abo-Modell, denn in Zeiten von massiven städtischen Kürzungen in der Kultur sparen auch die Institutionen als erstes an den Werbeetats. Entsprechend rückläufig sind die Anzeigen in der Stadtrevue. Seit den 90ern hat sich die Auflage nahezu halbiert, auf jetzt gut 18.000 Druckexemplare.
2: Wir haben gerade eine Abo-Kampagne, mithilfe derer wir bis zum Ende des Jahres 1.000 Abos generieren wollen, weil die letztendlich der einzige Weg sind, wie wir auch wirklich uns erhalten können, perspektivisch.
1: Einen derart stadtidentitätsstiftenden Charakter wie früher hat die Stadtrevue heute nicht mehr. Zu groß ist das digitale Alternativangebot. Aber für Christoph Ganselmeier ist das Magazin dennoch nach wie vor auch eine Art Spiegel der Stadt und der Menschen, die in ihr leben. Und das seit 50 Jahren.
0: Köln hat sich immer schon dadurch ausgezeichnet, dass es eine sehr selbstbewusste Stadtgesellschaft hatte, die ihre Geschicke selbst in die Hand genommen hat. Das zeigt sich dann auch später in diesen vielen Bürgerinitiativen und meines Erachtens zeigt sich das auch in einem Magazin wie der Stadtrevue.
3: Die Kölner Stadtrevue feiert heute ihren 50. Geburtstag, ihr 50-jähriges Bestehen, und zwar im Kulturbunker in Mülheim. Und mein Kollege Sebastian Wellendorf war vorher mal zu Besuch. Hier ist die Vesta.

0: On the Street Where You Live, ein Song aus dem Musical My Fair Lady. Und hier kommen ein paar Namensherausforderungen zusammen. Gesungen hat Solveig Slattery-Yell und der Track ist eigentlich von Frederick Loewe oder Frederick Lowe, wie sie auch mögen. US-amerikanischer Komponist, allerdings mit österreichisch-deutschen Wurzeln. Gehört in der Westart. Die Corona-Zeit. Da gucken wir ja jetzt langsam im Rückblick seit einer Weile drauf. Für viele Menschen ziemlich hart gewesen auf ganz unterschiedlichen Ebenen. Für Musikerinnen und Musiker zum Beispiel war das in vielen Fällen eine sehr existenzielle Probe. Konzerte und ganze Touren sind ausgefallen und man kann einfach sagen, dass sich die Live-Branche bis heute nicht so ganz von diesem Einbruch erholt hat. Aber es gibt auch immer mal Geschichten aus dieser Zeit, die irgendwie schön sind. Und eine davon haben wir für Sie. Und zwar die von der belgischen Band A.O. Die haben nämlich angefangen mit musikalischen E-Mails. Das haben sich die zwei Gründungsmitglieder Renda und Siebe hin und her geschickt. Sie haben damit Ideen und Schnipsel für Songs ausgetauscht und nach ist daraus eine vierköpfige Band geworden. Und seitdem das wieder geht, ist diese Band auch live unterwegs. Ende September können sie auch in Dortmund erleben bei einem Konzert. Noel O'Brien Coker hat sie getroffen.
1: Es gibt leichte Musik und es gibt schwere Musik. Aber A.O. liegt irgendwo in den sehnsüchtigen Räumen dazwischen. Mit einem Mix aus Avantgarde-Pop, experimenteller Electronica, portugiesischem Fado und lateinamerikanischen Stilen ist die belgische Band mit ihrem zweiten Album Malandra auch international erfolgreich.

0: Malandra is a feminine form of the word for someone who's a bit naughty.
1: Malandra bezeichnet eine Frau, die frech ist oder die alles dafür tut, ihre Wünsche zu erfüllen. Lange wurde das negativ gesehen, aber ich finde den Begriff sehr ermutigend, weil er jemanden beschreibt, die weiß, was sie will und ehrlich damit umgeht.
2: Erklärt Sängerin Brenda, die mit ihren Wurzeln in Mosambik und Portugal meistens auf Portugiesisch singt. Sie hat Ao zusammen mit Gitarrist Siebe gegründet, der einen Schwerpunkt auf lateinamerikanischen Stilen hat, insbesondere argentinische Genres wie Chacarera und Tango. Anfangs klingt ihre Musik nach akustischem Latin-Folk, nachdem sie kurze Zeit später aber Produzent, Multiinstrumentalist und Soundtüftler Yolan dazu holen, werden Ao's Songs durch seine elektronischen Spielereien immer vielschichtiger.

0: Noch als Trio treten Brenda, Siebe und Jolan im belgischen Fernsehen auf, wo sie Percussionist Bert entdeckt. Erst hört er der Show aus dem Nebenzimmer zu und ist überrascht, als er die Gruppe auch zu Gesicht bekommt.
1: Ich habe mir eine ganz alte Band mit einem betagten Profi-Gitarristen aus Portugal vorgestellt. Als ich dann zum Fernsehen ging und eine richtig junge Band sah, dachte ich nur, wow. Ich habe mich direkt in den Sound von Ao verliebt.
0: Bert muss die Band nicht lange überzeugen. Und mit seinen vielfältigen Percussions, die auch selbstgebautes und Alltagsgegenstände wie einen Schlüsselbund umfassen können, bekommt Aos Musik noch mehr Tiefe.

0: Auch die vielen Sounds, die immer wieder hier und da in ihren Songs aufblitzen, sind häufig unterwegs gesammelte Zufallsfunde.
1: Vieles entsteht zufällig. Das Material kann grob sein, aber wir setzen es immer gezielt ein. All die versteckten Überraschungen, die wahrscheinlich niemand bemerkt, aber von denen wir wissen, das ist der Sound von da und da und das ist von dem einen Mal, als Brander bei der Aufnahme genießt hat.
0: Obwohl Ao überhaupt nicht überfrachtet klingen, passiert sehr viel in ihren Songs. Zu viel, um das alles mit nur 8 Händen live umzusetzen. Ihre Konzerte sind also immer etwas anders, aber nicht weniger emotional als die Musik auf ihren Alben. Ao haben ihr Publikum schon oft tanzen, manchmal aber auch schon weinen sehen. E-Gitarrist, Drumcomputer und Effekt-Operator Jolan.
2: Wir versuchen, dasselbe Gefühl auf die Bühne zu bringen. Aber natürlich ändert sich einiges. Dafür haben wir Raum für Improvisation. Es passiert viel und das ist schon spannend zu sehen. Abgesehen davon hört man Brenda nicht nur, wie sie die Malandra performt, sondern man sieht sie auch. Und das ist ziemlich beeindruckend.
3: Quite something.

Das war Musik von der belgischen Band AO. Die können Sie am 30. September erleben im FZW in Dortmund. Und offenbar sieht es ganz so aus, als ob sie im nächsten Jahr wieder auf Tour in Nordrhein-Westfalen sein werden. Noel O'Brien Coker hat sie für uns besucht.

Und das war's auch schon wieder von uns von der Westart. Ich wünsche Ihnen ein schönes Wochenende. Rebecca Link ist mein Name. Hier übernimmt jetzt Luisa Schmidt mit Quarks. Und da geht es um ein Thema, das viele Menschen beschäftigt, vor allen Dingen in großen Städten. Einsamkeit in der Stadt. Das Paradoxon der urbanen Isolation. Ein Thema bei Quarks. Ich wünsche Ihnen ein schönes Wochenende.

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3: Die Nachrichten mit Sebastian Ehl. Guten Tag. Wer von einem E-Roller angefahren wird oder auf dem Gehweg über einen Umgestürzten stolpert und sich verletzt, soll seinen Schaden leichter ersetzt bekommen. Er muss nicht mehr selbst nachweisen, wer den Scooter abgestellt oder gefahren hat. Der Bundesrat hat ein Gesetz beschlossen, das Vermieter von E-Rollern stärker in die Haftung nimmt. Oliver Neuroth, WDR Berlin.
4: Oft blieben die Geschädigten daher auf ihren Kosten sitzen, weil Elektroroller von den strengen Haftungsregeln für Kraftfahrzeuge ausgenommen waren. Nun kann sich der Geschädigte an den Halter wenden. Er muss für den Schaden aufkommen. Der Halter haftet unabhängig davon, ob er oder sie tatsächlich Schuld an einem Unfall hat. Hintergrund für die Verschärfung: die Zahl der Unfälle mit E-Scootern steigt. Laut Statistischem Bundesamt kam es im vergangenen Jahr zu mehr als 16.000 Unfällen mit E-Rollern, bei denen Menschen verletzt wurden. Damit hat sich die Zahl innerhalb von 5 Jahren fast verdreifacht.
3: Die sächsische Stadt Heidenau stößt mit ihrem Beschluss gegen sogenannte Stolpersteine für Nazi-Opfer auf Kritik und Empörung. Der Stadtrat hatte gestern gegen solche Mahnmale gestimmt, also dagegen, dass pflastersteingroße Gedenktafeln auf Gehwegen verlegt werden, wie in vielen anderen Kommunen. Die Heidenauer Bürgermeisterin Oertel erklärte den Ratsbeschluss so:
5: Einzelne Personen aus dem Stadtrat, die waren explizit dagegen, dass man über Steine stolpert und drüber läuft und die auch mit Füßen tritt oder dass die bespuckt werden. Und deswegen schlagen manche vor, diese Ehrung an einen anderen Ort zu verlegen, sprich einen Gedenkstein. Letztendlich geht es darum, mehrere Formen vielleicht des Gedenkens zu schaffen.
3: Dennoch sehen Kritiker in dieser Entscheidung das falsche Signal und sprechen von einem durchsichtigen Manöver der AfD. Die Stadt Köln hat Versäumnisse im sogenannten Abschiebeskandal eingeräumt. Ein Prüfbericht hat ergeben, dass Mitarbeiter eine Liste mit Namen von ausreisepflichtigen Migranten nicht bearbeitet haben. Jochen Hilgers, WDR Köln.
6: Auf der sogenannten Coesfelder Liste mit 471 ausreisepflichtigen Migranten aus dem Westbalkan fanden sich auch mutmaßliche schwere Straftäter. Die Stadtdirektorin Diemert sagte, dass bei 130 von 218 Personen im sogenannten Bleiberechtsprogramm strafrechtliche Hinweise vorlagen. Eigentlich ein Ausschlusskriterium für den Verbleib in dem Programm. Kölns Oberbürgermeister Thorsten Burmeister will Vertreter des Landes NRW, des Bundes, der Spitzenverbände und weiterer Ausländerbehörden zu einer, wie er es nennt, Kölner Konferenz für ein praxisnahes Aufenthaltsrecht einladen. Man müsse die Kriterien verschärfen, sagte Burmeister. Wer strafrechtlich verurteilt ist, darf nicht im Bleiberechtsprogramm bleiben, sagte er.
3: Weitere Meldungen im Überblick. Der Bundestag hat den Tankrabatt beschlossen. Danach sollen die Steuern auf Sprit um 17 Cent je Liter gesenkt werden. Stimmt heute auch noch der Bundesrat zu, könnte der Tankrabatt schon ab kommender Woche gelten. VW und Audi rufen deutschlandweit knapp 1 Million Autos wegen Sicherheitsmängeln zurück. Dabei geht es um eine spezielle Schraube, die ausgetauscht werden muss und die für die Lenkung wichtig ist. Betroffen sind bestimmte Baujahre der VW-Modelle Tiguan, Touran, Golf und Caddy und bei Audi der Q3. In der griechischen Hauptstadt Athen sind bei einer Explosion in einem alten Gebäude heute früh mindestens 2 Menschen verletzt worden. Das Haus am Fuß der Akropolis stürzte ein. Die Feuerwehr sucht in den Trümmern nach möglichen Vermissten. Mehrere Gebäude in der Nachbarschaft wurden beschädigt. Wie es zu der Explosion in Athen kam, ist noch unklar.
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3: In Köln engagieren sich Kulturschaffende dafür, dass der Kulturort Depot im Stadtteil Mülheim erhalten bleibt. In einem offenen Brief an die Stadt fordern sie Korrekturen. Barbara Geschwinde, WDR Kultur.
7: Zu den Erstunterzeichnern gehören Katrin Rögler, Navid Kermani oder Melanie Rabe. Die Initiative Erhalt Kooperationshaus Depot wirft Oberbürgermeister und Rat vor, einen Ratsbeschluss zugunsten eines privatwirtschaftlichen Musical-Angebots auszuhebeln. Das Depot ist laut Brief der einzige rechtsrheinische Kunst- und Kulturort in städtischer Trägerschaft und eine wichtige Ankersituation für Mülheim. Kritisiert

0: werden intransparente Verhandlungen und die Missachtung der freien Tanz- und Performance-Szene, die seit Jahren auf passende Räume wartet. Die Initiative fordert, die Entscheidung zu stoppen und die Verhandlungen offenzulegen.
1: Das Wetter in Nordrhein-Westfalen, kaum Wolken am Himmel, dafür heute Nachmittag jede Menge Sonnenschein. Die Höchstwerte erreichen 21 Grad in Solingen, 22 in Duisburg und bis 24 Grad in Düren. Morgen gibt es nach dem Nebel aus der kommenden Nacht eine Mischung aus Sonne und Wolken. Bei 19 bis 25 Grad bleibt es weitgehend trocken. Auch der Sonntag startet mit Nebel oder Hochnebel. Dann gibt es einen Wechsel aus Sonne und durchziehenden Wolkenfeldern. Es wird noch mal ein bisschen wärmer mit Höchstwerten zwischen 20 und 27 Grad. Das war WDR aktuell. 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Autobahn 3 Frankfurt Richtung Köln zwischen Bad Honnef-Linz und dem Kreuz Bonn-Siegburg. 10 Kilometer Stau wegen Bergungsarbeiten, ist nur eine Spur frei. Eine Stunde dauert es hier länger als sonst üblich. Autobahn 3 Köln Richtung Oberhausen zwischen Kreuz Breitscheid und Oberhausen-Lierich. 9 Kilometer Stau, 30 Minuten plus. Die A40 Duisburg-Essen ist zwischen Kreuz Duisburg und Kreuz Kaiserberg in beiden Richtungen bis zum 5. Oktober gesperrt. Hier werden zwei Brücken abgerissen. A57 Nimwegen Richtung Köln zwischen Mörskapellen und Kreuz Meerbusch 6 Kilometer Stau, 30 Minuten zusätzlich. Und zum Schluss noch die A61 Koblenz Richtung Mönchengladbach zwischen Mönchengladbach-Wanlow und Mönchengladbach-Holt. 6 Kilometer Stau nach einem Unfall, dauert ungefähr eine Stunde länger.
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3: Heute mit Luisa Schmidt am Mikrofon. Schön, dass Sie dabei sind. Kennen Sie dieses Gefühl? Um Sie herum sind etliche Menschen und Sie fühlen sich trotzdem nicht zugehörig, sondern einsam. Wir sprechen heute in dieser Stunde Quarks über eine spezielle Form der Einsamkeit, und zwar über die in der Stadt. Da ist man ja zumindest mal oft nicht allein. Etliche Menschen auf engem Raum, vielleicht begegnet man sich auch jeden Tag vielen Leuten in der U-Bahn, bei der Arbeit, im Kino, wo auch immer. Und trotzdem fühlen sich viele Menschen in der Stadt einsam, auch gerade in der Stadt. Und das ist ein Thema nicht nur für die, die durch dieses Gefühl durch müssen, sondern auch für die gesamte Gesellschaft. Die Stadt Essen zum Beispiel hat eine Charta zur Verhinderung und Bekämpfung von Einsamkeit verabschiedet. Da will man unter anderem in der Stadt neue Begegnungsräume schaffen. Auch Ministerpräsident Heinrich Wüst hat die unterzeichnet vor weniger als 2 Wochen und hat gesagt, Einsamkeit sei die neue soziale Frage unserer Zeit. Aber wie kommt es, dass sich in der Stadt so viele Menschen einsam fühlen? Und wie kann man Städte auch so gestalten, dass ja wieder mehr Nähe, mehr Verbundenheit unter Menschen entsteht, um der Einsamkeit da noch etwas entgegenzusetzen? Psychiater und Stressforscher Master Adli, der forscht genau zu diesen Fragen und er begleitet uns gleich durch diese Stunde.
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3: Wir würden uns sehr freuen, auch Ihre Gedanken zum Thema kennenzulernen. Erzählen Sie uns zum Beispiel gern darüber, wenn Sie dieses Gefühl kennen, einsam unter vielen Menschen in der Stadt zu sein. Sie können uns anrufen. 0800 5678 555 ist die kostenlose Nummer. Oder Sie können eine Mail schreiben an quarks@wdr.de. Es geht selbstverständlich auch alles anonym, wenn Sie möchten. Was hat Ihnen vielleicht geholfen gegen ein Gefühl der Einsamkeit in der Stadt? Welche Ideen haben Sie, wie wir dafür sorgen könnten, dass sich eben weniger Menschen einsam fühlen? Haben Sie, weiß ich nicht, vielleicht sogar was wie einen konkreten Ort der Begegnung im Kopf? Oder mal andersrum gefragt, woran fehlt es? Ich sage nochmal die kostenlose Nummer ins Studio. 0800 5678 555. Sie können natürlich auch eine Frage stellen, wenn Sie mögen. Und dann hören wir uns gleich wieder.

0: Das war Dracula von Tame Impala, gehört hier in WDR 5 Quarks. Nicht allein, trotzdem einsam. In der Stadt geht's vielen Menschen so. Wir sprechen heute in dieser Stunde über Einsamkeit in der Stadt. Wir würden selbstverständlich wie immer gerne auch Ihre Gedanken zum Thema hören. Was am Stadtleben führt zu Einsamkeit? Was könnten wir dagegen unternehmen? Möchten Sie uns auch von persönlichen Erfahrungen mit der Einsamkeit in der Stadt berichten? Vielleicht auch von wegen aus der Einsamkeit heraus. 0800 5678 555 ist die kostenlose Nummer hier ins Studio. Sie können gerne auch eine Mail schreiben an quarks@wdr.de, auch anonym, wenn Sie möchten. Und Sie können selbstverständlich auch Fragen stellen an unseren Experten. Master Adli ist unter anderem Psychiater und Stressforscher in Berlin. Er ist da Chefarzt der Fliedner Klinik. Er forscht an der Charité zu affektiven Störungen wie Depressionen und er widmet sich seit vielen Jahren auch speziell dem Stress und der Einsamkeit in der Stadt. Hallo, schön, dass Sie heute mit dabei sind.
1: Einen guten Tag aus Berlin.
0: Man könnte ja meinen, dass es in der Stadt sogar einfacher sein kann, unter Leute zu kommen, an belebte Orte. Viele Menschen ziehen ja vielleicht auch gerade deshalb in die Stadt. Warum ist Einsamkeit also auch gerade in Städten ein Thema?
1: Städte zeichnen sich durch mehr Anonymität aus. Das ist gleichzeitig ja auch eines der attraktiven Seiten der Stadt. Anonymität gehört zur Freiheit der Großstadt dazu. Viele ziehen auch ihretwegen in die Städte, um vielleicht der sozialen Kontrolle in einer kleinen Stadt oder im ländlichen Raum zu entkommen. Aber nicht jeder kann deswegen gut mit Anonymität umgehen. Und sie wird dann problematisch, wenn aus Anonymität soziale Unsichtbarkeit wird. Also wenn es sozusagen keinen Unterschied macht, ob ich da bin oder nicht. Das ist so ein spezieller Punkt, der in größeren Städten häufiger auftritt und Einsamkeit Vorschub leisten kann.
0: Dann lassen Sie uns auch noch mal mit einer kleinen Begriffsklärung einsteigen. Also man kann ja allein sein, sich aber vielleicht nicht einsam fühlen. In der Forschung unterscheidet man auch noch zwischen Einsamkeit und sozialer Isolation. Also was genau meinen Sie, wenn Sie von Einsamkeit sprechen?
1: Einsamkeit ist erstmal ein ganz subjektives Gefühl und tritt bei zwei verschiedenen Menschen auch in ganz unterschiedlichen sozialen Konstellationen auf. Vielleicht das Gefühl von Einsamkeit kommt immer dann auf, wenn man das Gefühl hat, dass die gewünschte Intensität sozialer Einbindung nicht der realen Einbindung und Verbundenheit zu anderen Menschen entspricht. Dann entsteht daraus das Gefühl der Einsamkeit. Einsamkeit ist auch eine Form von Stress für den Organismus und auch für die Psyche. Es gibt sogar auch neurowissenschaftliche Befunde, bei denen man sieht, dass soziale Isolation und Einsamkeit ähnliche Hirnregionen aktivieren, wie es auch Schmerzreize tun. Deswegen ergibt es in der Tat auch Sinn, wenn man von einem Seelenschmerz spricht, wenn man Einsamkeit meint.
0: Und es gibt ja auch viel Forschung dazu, ne, dass Einsamkeit auch einfach die Gesundheit beeinträchtigen kann. Also es ist ein verbreitetes Thema, es ist ein wichtiges Thema. Wenn wir jetzt mal auf die Zahlen schauen, kann man dann sagen, Menschen in der Stadt sind tatsächlich einsamer als Menschen, die auf dem Land leben?
1: Da sprechen die Zahlen keine ganz so eindeutige Sprache. Aber wenn es darum geht, die psychischen Stressoren in der Stadt besser zu verstehen, dann spielt Einsamkeit dort dann schon auch eine herausgehobene Rolle. In unserer Forschung beschäftigen wir uns sehr, sehr viel mit dem Einfluss von Stadtleben auf unsere psychische Gesundheit. Und da ist Einsamkeit oder aber auch soziale Isolation eines der Top-Stressoren, die unserer Gesundheit in der Stadt zusetzen können. Und der andere Stressor mit Gesundheitsrelevanz ist Dichtestress. Und vor allen Dingen wird es dann toxisch für unsere psychische Gesundheit, wenn Dichtestress und Einsamkeit und gleichzeitig auftreten.
0: Ja, Dichtestress, das ist eine Sache, das müssen Sie, glaube ich, erklären. Bedeutet das einfach Menschenmengen, die auf kleinem Raum zusammenkommen? Und wie hängt das dann mit der Einsamkeit zusammen?
1: Also Dichtestress kommt dann auf, wenn persönlicher Raum fehlt, wenn Wohnverhältnisse beengt sind oder wenn ich keine vernünftige Tür habe, die ich mal hinter mir zumachen kann, um mich von der Betriebsamkeit der Stadt zu erholen. Dann entsteht Dichtestress. Und die Wahrscheinlichkeit dafür ist in Städten grundsätzlich etwas größer als auf dem Land. Und über Einsamkeit haben wir gerade schon gesprochen. Und in der Stadt gibt es im Prinzip etwas, was man urbanes Paradox nennen kann, weil gerade unter dichte Bedingungen Einsamkeit entstehen kann, nämlich wenn es um mich herum voller Menschen ist, ich mich diesen Menschen aber nicht zugehörig fühle. Dann ist diese Mischung eben besonders toxisch für unsere psychische Gesundheit.
0: Das heißt, da fällt mir dann quasi besonders auf erstmal überhaupt, dass ich mich einsam fühle, wenn um mich herum so viele Menschen sind?
1: Genau, das ist so das Gefühl, um mich herum tobt das Leben, aber leider ohne mich. Das ist so dieses Gefühl, was die urbane, die städtische Einsamkeit vielleicht etwas näher beschreiben kann. Man kann es auch andersrum ausdrücken. Um Einsamkeit zu erleben, braucht es andere Menschen um einen herum, zu denen man sich dann eben nicht verbunden fühlt. Einsamkeit entsteht immer in Bezug auf andere Menschen, zu denen Zugehörigkeit fehlt. Einsamkeit entsteht nicht, wenn ich zum Beispiel alleine über die Felder oder im Wald spazieren gehe. Dann ist es Alleinsein. Und dieses Alleinsein ist ja auch ein großer Luxus und nicht zu verwechseln mit echter Einsamkeit.
0: Uns hat jetzt schon eine Mail erreicht, wie man diese Verbundenheit vielleicht herstellen könnte. Sonja Röder hat an quarks@wdr.de geschrieben, gegen Einsamkeit helfe nur die Gründung von Begegnungsstätten, zum Beispiel nach der verantwortungslosen Schließung vom Frankenbad in der Bonner Altstadt. Dort müsste Platz geschaffen werden für alle möglichen Alters- und Interessensgruppen. Würden Sie da mitgehen? Also gegen diese Aussage, gegen Einsamkeit hilft nur die Gründung von Begegnungsstätten?
1: Also die Idee ist richtig. Wir brauchen in der Stadt Begegnungsräume. Und dazu kann Stadtplanung ganz erheblich beitragen, indem sie Räume schafft, die die Wahrscheinlichkeit von sozialen Begegnungen erhöhen. Und dazu gehören meinetwegen auch Schwimmbäder, jeder öffentliche Raum, Kulturorte, öffentliche Plätze, Theater, Bibliotheken, Märkte, all das, wo Menschen ihren Schritt verlangsamen, wo sie sich gerne aufhalten. Das sind Orte, Möglichkeitsräume für soziale Begegnungen. Und diese Orte wirken sozialer Isolation und Einsamkeit entgegen und erfüllen damit einen ganz wichtigen Gesundheitsauftrag.
0: Ein guter Aspekt, schon mal ein guter Anriss von dem, worüber wir gleich noch genauer sprechen wollen, wie auch solche Begegnungsorte aussehen könnten, was aber vielleicht auch sonst noch alles fehlt in der Stadt, in der sich ja doch viele Menschen einsam fühlen. Ihre Gedanken dazu gerne an die 0800 567 8555 oder Sie schreiben uns über quarks@wdr.de. Sie können sich auch über die WDR5-App melden. Und dann reden wir gleich weiter über die Einsamkeit in der Stadt.

0: CERN, Quarks, Wissenschaft und mehr. Und wir sprechen heute über die Einsamkeit in der Stadt. Und wir wollen jetzt noch mal ein bisschen genauer darauf schauen, was in Städten auch fehlt, warum sich da so viele Menschen einsam fühlen, obwohl sie von vielen Leuten umgeben sind. Haben Sie vielleicht auch selber mal so einen Unterschied von Stadt und Land erlebt? Und wo haben Sie sich dann mehr eingebunden gefühlt? Was fehlt Ihnen in der Stadt, um Menschen einfacher zu begegnen? 0800 5678 555 ist die kostenlose Nummer, unter der Sie Ihre Gedanken dazu mit uns teilen können. Mit dabei ist heute der Psychiater und Stressforscher Master Adli. Er beschäftigt sich mit solchen Fragen seit vielen Jahren. Ich hätte eine Frage noch zu Ihrem Wohnort. Sie wohnen ja in Berlin, gerne auch mal genannt Hauptstadt der Einsamkeit, ne? Und ich frage mich jetzt so ein bisschen, das ist ja schon besonders, glaube ich, auch in Berlin. Da ist ein besonders hohes Kommen und Gehen. Viele Leute kommen nur für kurze Zeit in die Stadt. Das mit der Anonymität ist besonders ausgeprägt. Und Sie haben ja gerade schon berichtet, dass das, was zu Einsamkeit in Städten beiträgt, auch dieser dichte Stress ist und die Anonymität. Und da frage ich mich, ist das was für kleinere Städte dann überhaupt gilt, oder sprechen wir hier eigentlich nur von Großstädten ab mindestens mal 100.000 Einwohnerinnen und Einwohnern?
1: Anonymität ist natürlich etwas sehr Großstadtspezifisches. Je größer eine Stadt ist, desto mehr Anonymität bietet sie, kann man sagen. Je kleiner der städtische Raum ist, desto besser kennt man sich, desto mehr Regelmäßigkeit in Begegnungen wird es wahrscheinlich geben. Aber die Kehrseite ist, die soziale Kontrolle wächst dabei. Wenn jeder jeden kennt, dann weiß natürlich auch jeder Nachbar, was man auf Schritt und Tritt macht. Und das ist ja auch der Grund für viele, die Anonymität der Stadt gerade attraktiv zu finden und sie dann auch aktiv zu suchen.
0: Wie groß ist denn jetzt das Problem mit der Einsamkeit überhaupt? Also Sie haben eben schon gesagt, das ist jetzt gar nicht so einfach zu sagen, wie groß da die Unterschiede zwischen Stadt und Land sind. Aber wenn wir nochmal so auf die absoluten Zahlen von Menschen schauen, die sich einsam fühlen, wie groß ist da der Handlungsbedarf, auch für Städte zu schauen, dass sich das ändert?
1: Also wenn wir die Befunde, die wir zunehmend in der Forschung haben, wir nennen diese Forschungsdisziplin übrigens Neurourbanistik, die den Einfluss von Stadtleben auf die psychische Gesundheit untersucht. Und wenn wir die Befunde da ernst nehmen, dann spielt soziale Isolation und Einsamkeit eine große Rolle dafür, dass Stadtmenschen grundsätzlich ein größeres psychisches Erkrankungsrisiko haben. Einsamkeit und Dichtestress kommt eine große Bedeutung zu. Und das bedeutet wiederum, dass Stadtplanung auch einen Gesundheitsauftrag hat, indem sie dafür sorgt, dass diese Stressoren, Dichtestress, Einsamkeitsstress, nicht so durchschlagen auf Menschen und insbesondere nicht auf diejenigen, die vielleicht von vornherein auch ein größeres Risiko haben, zu vereinsamen und die dem Einsamkeitsrisiko, dem Isolationsrisiko in der Stadt auch von sich aus weniger entgegensetzen können.
0: Wenn wir da nochmal schauen, welche Gruppen sind das? Vor allem, die da ein großes Risiko haben?
1: Also Ältere zum Beispiel, deren Aktionsradius kleiner wird, weil sie Mobilitätseinschränkungen hinnehmen müssen, aus Gesundheitsgründen vielleicht, die Beweglichkeit wird kleiner. Dazu gehören aber auch Menschen, die vielleicht kulturelle oder sprachliche Barrieren zu überwinden haben, um mit anderen in Kontakt zu treten. Menschen mit Migrationshintergrund gehören dazu. Armut ist ein ganz großer Risikofaktor für Einsamkeit, weil es einfach die soziale Teilhabe einschränkt. Das sind Gruppen, Menschen, die unserer besonderen Aufmerksamkeit bedürfen, wenn es darum geht, städtischer Einsamkeit entgegenzutreten.
0: Und junge Menschen? Mein Eindruck war, dass jetzt in letzter Zeit der Fokus auch besonders darauf lag, auch nach der Corona-Pandemie, in der Corona-Pandemie vor allem, dass eben sich auch junge Menschen zunehmend und in wirklich sehr, sehr hohen und besorgniserregenden Zahlen einsam fühlen.
1: Das ist richtig. Wir sehen, wenn wir die Altersverteilung der Einsamkeit anschauen, eine U-Kurve, das heißt so einen U-förmigen Verlauf über die Altersgruppen. Die höchsten Werte finden wir in den in den jüngsten untersuchten Altersgruppen, das sind in unseren Studien zum Beispiel die 18- bis 25-Jährigen, das sind Zahlen, die wir auch aus Berlin haben, die hohe Einsamkeitswerte bei diesen jungen Erwachsenen zeigen. Dann wird es etwas besser, wenn man älter wird mit der Einsamkeit, um dann aber jenseits der 70 wieder steil nach oben zu gehen. Das ist dieser U-förmige Verlauf. Und seitdem diese Zahlen bekannt sind, übrigens auch aus anderen globalen Regionen, wissen wir, dass Einsamkeit eben nicht nur, wie man es vielleicht früher angenommen hat, ein Thema des Alters ist, sondern eben auch ein Thema junger Menschen. Und gerade nach der Pandemie sehen wir, dass sich die Einsamkeitswerte, die während der Pandemie eigentlich in allen Altersgruppen deutlich nach oben geschossen sind, sich zwar wieder recht gut erholt haben, nur nicht bei den jungen Erwachsenen. Da sind sie weiterhin hoch.
0: Wir haben jetzt eben schon kurz die Begegnungsorte angesprochen, die helfen können. Da will ich später auch gerne nochmal genauer mit Ihnen schauen, wie die aussehen könnten. Aber erstmal würde ich gerne wissen, sind die denn wirklich weniger geworden?
1: Ja. Das sind soziale Begegnungsräume, öffentliche Räume, die in unseren Städten immer weniger werden, weil Grund und Boden teurer werden, weil die Städte sich nachverdichten und natürlich auch nachverdichten müssen, um benötigten Wohnraum zu schaffen. Und gleichzeitig muss es uns auch besorgen, wenn öffentlicher Raum immer weniger wird und schwindet. Das heißt also Räume, die niedrig

0: niedrigschwellige Begegnungsangebote machen, wo man ohne was kaufen zu müssen Zeit verbringen kann, wo die Soziologen sprechen von weak ties, also informelle, lose Begegnungen entstehen können, weil man zum Beispiel mit einer anderen Person vielleicht einem Straßenmusiker lauscht und an derselben Stelle klatscht, weil man vielleicht auf zwei benachbarten Sitzbänken Platz genommen hat und einfach dem Treiben auf einem Platz zuschaut. Also diese ganz, ganz lose Verbundenheit, die spielt eine ganz große Rolle dabei, Zugehörigkeit zu empfinden.
1: Das ist tatsächlich was, was Sie mit Ihrer Forschung auch klar belegen können, den Zusammenhang zwischen diesen Orten und Einsamkeit bzw. Verbundenheit?
0: Na, das sind auch vor allen Dingen schon lange bekannte stadtsoziologische Befunde, dass Begegnungsräume, auch gerade die informellen Begegnungen, also nicht die engen Freundschaften, sondern die ganz, ganz losen Begegnungen zwischen Menschen, dass die eine große Rolle spielen, um soziales Miteinander zu verbessern, um so ein grundsätzliches Solidaritätsgefühl miteinander zu entwickeln. Das sind in der Soziologie schon lange bekannte Zusammenhänge und wir gehen dem Ganzen aus gesundheitlicher Perspektive, wenn man so will, aus medizinischer Perspektive auf den Grund und alles, was wir finden, weist eben darauf hin, dass das Fehlen solcher Begegnungsräume, öffentlicher Räume eben auch Einsamkeit verschärfen und damit die psychische Gesundheit belasten.
1: Ist das denn was Stadtspezifisches? Weil mein Eindruck ist, dass man ja auch darüber spricht, wie auch im ländlichen Raum solche Orte zunehmend verschwinden. Also ist das nicht was, was im Prinzip für alle gilt und gar nicht so ein stadtspezifisches Thema ist?
0: Das gilt natürlich erstmal für alle. Und auch im ländlichen Raum, wenn die Infrastruktur weniger wird, wenn Läden schließen, wenn Postfilialen weniger werden, Bushaltestellen verschwinden und so weiter, dann verschwinden natürlich damit auch Begegnungsräume und Anlass, vor die eigene Haustüre zu treten und damit anderen Menschen zu begegnen. Natürlich, das gilt auch für den ländlichen Raum. Aber grundsätzlich beobachtet man, dass in den ländlichen Räumen die Verbindlichkeit sozialer Beziehungen etwas größer ist, auch wenn die Menschen weiter auseinander wohnen vielleicht und eben weniger Anonymität herrscht, die Wahrscheinlichkeit, sich sozusagen ein zweites Mal an einem Tag zu begegnen oder in einer Woche einfach groß ist. Und die Wiederbegegnung ist sozusagen ja auch etwas, was das soziale Miteinander intensivieren kann. Nichtsdestotrotz, wenn Infrastruktur schwindet auch Begegnung. Und wenn Begegnung schwindet, dann ist es ein Einsamkeitsrisiko und setzt unserer Psyche zu.
1: Sie haben jetzt angerissen, was da ist, wenn man vor die Tür geht. Uns hat noch eine anonyme Zuschrift erreicht an korks@wdr.de, die Mailadresse, unter der Sie sich auch alle natürlich gerne bei uns melden können. Da hat die Person geschrieben, ich lebe das Gefühl jeden Tag und es ist eine Art Teufelskreislauf. Nach einer langwierigen Scheidung bin ich in einer fast fremden Stadt gestrandet und versuche täglich ein Zugehörigkeitsgefühl zu entwickeln, leider erfolglos. Darunter leiden auch Arbeit und Hobby, wie in der Sendung beschrieben, traue ich mich kaum noch vor die Tür, weil ich es kaum ertragen kann, das lebendige Leben nur beobachten zu müssen, ohne Teil davon zu sein. Wissen Sie, so ein Gedanke, der mir dabei kommt, ist, es geht ja auch nicht nur um diese stadtplanerische Perspektive, was es für Angebote gibt. Irgendwie muss man ja auch aus diesem Teufelskreis rauskommen.
0: Vor allen Dingen ist Einsamkeit extrem schambehaftet. Sichtbare Einsamkeit ist uns unglaublich peinlich. Also jeder kann sich das so vorstellen, alleine ins Kino gehen, alleine sich in ein Restaurant setzen, alleine auf eine Party gehen, das sind alles erstmal Vorstellungen, die uns wahnsinnig unangenehm sind. Und ich kenne auch als Psychiater, der jeden Tag Patienten sieht, kaum ein Thema, was den Menschen schwerer über die Lippen kommt, als zu sagen, ich bin einsam. Und daher ist es umso wichtiger, dass wir das Thema besprechbar machen. Und wenn man das Gefühl hat, man schämt sich, ob

0: der eigenen empfundenen Einsamkeit, dann ist es gut, dem gerade diesem Schamgefühl etwas entgegenzusetzen. Also gerade dann rausgehen, vor die Tür gehen, ein kurzes Gespräch beginnen mit Nachbarn, vielleicht immer wieder das gleiche lokale Café aufsuchen oder eine Bibliothek und sozusagen so kleine Rituale entwickeln, die einen mit anderen Menschen in Verbindung und in Begegnung bringen. Daraus muss nicht gleich eine dicke Freundschaft entstehen, aber sich immer wieder irgendwie sehen, das hilft schon mal, um so erste Schritte zu tun.
1: Also hier eine Ermutigung, wie man sich vielleicht doch irgendwie trauen kann, vor die Tür zu treten, wie man ja auch stadtplanerisch dabei unterstützen kann, dass es einfacher wird, aus der Einsamkeit rauszukommen. Das besprechen wir gleich weiter. Ihre Erfahrungen dazu hören wir auch besonders gerne. 0800 567 8555 ist die Nummer, unter der Sie uns sehr gerne anrufen können. Und darüber sprechen wir gleich weiter, über die Einsamkeit in der Stadt.

0: Sie hören Quarks, Wissenschaft und mehr. Und wir sprechen hier in dieser Stunde über die Einsamkeit in der Stadt. Und wir wollen jetzt mal noch etwas genauer gemeinsam eine entwerfen, die Verbundenheit fördert statt Einsamkeit. Ihre Ideen dazu sind auch sehr willkommen. Die Nummer ins Studio ist die 0800 5678 555. Sie können uns sehr gerne berichten, welche Erwartungen Sie da vielleicht auch an eine Stadtplanung haben, was wir aber vielleicht auch alle doch selber in der Hand haben. Sie können gerne auch eine Mail schreiben an quarks@wdr.de und dabei ist weiterhin Master Adli, Psychiater und Stressforscher, der sich seit Jahren damit befasst, wie wir gut in Städten leben können. Wir haben ja eben schon mal gesprochen über diese Orte der Begegnung, die schwinden. Sie haben schon ein bisschen was geschildert, diese informellen Begegnungen, die da gefördert werden. Wie wichtig ist es auch, dass das konsumfreie Orte sind oder tut es genauso gut auch ein schönes Café?
1: Also wir brauchen niedrigschwellige Angebote. Nicht jeder hat die Möglichkeit, 5 oder 6 Euro, wie man es manchmal heute schon für einen Großstadtkaffee bezahlt, hinzublättern, um dann an einem Ort zu verweilen. Und daher braucht es am besten einen Ort, den ich einfach konsumfrei benutzen kann. Und darauf kann ja auch noch ein schönes Kaffee sein. Dann ist allen Bedürfnissen gerecht geworden. Aber wir müssen uns einfach im Klaren sein, solche Form von öffentlicher Raum ist ganz entscheidend für unsere psychische Gesundheit, weil er sozialer Isolation entgegentritt, weil er soziale Verbundenheit fördert. Und soziale Verbundenheit ist das, was unsere psychische Gesundheit schützt, gerade im Alltagsstress einer Stadt.
0: Ich habe mich noch gefragt, inwiefern es wichtig ist, dass man sich diesem Ort auch ideell irgendwie verbunden fühlt. Weil ich hatte jetzt schon öfter den Gedanken, früher war es ja so, dass die Kirchen noch einen viel größeren Zulauf hatten, dass sich da zumindest bestimmte Bevölkerungsgruppen automatisch zugehörig fühlen konnten. Auch sowas wie Gewerkschaften, also so Sachen, wo Leute quasi zusammen für einen Zweck einstehen. Wie wichtig ist auch diese Dimension für eine Verbundenheit oder reicht wirklich auch das reine Zusammenkommen?
1: Also man kann schon sagen, es ist gut, wenn es so äußere Merkmale gibt, also zum Beispiel auch ästhetische Qualität oder historische Relevanz, wie wir es vielleicht bei einem Denkmal haben, damit Menschen sowas wie Zugehörigkeit entwickeln können, weil ein Ort dann einfach wiedererkennbar ist oder eine bestimmte Atmosphäre ausstrahlt. Wir machen in Berlin gerade eine große bürgerwissenschaftliche Studie, bei der wir die emotionalen Erfahrungen von Berlinerinnen und Berlinern über eine Forschungs-App erfassen und dabei auch immer den Ort, an dem sie sich gerade aufhalten. Und eine faszinierende und dabei auch unerwartetes Ergebnis ist, dass überall dort, wo die Menschen es als schön empfinden oder als interessant empfinden, Stresswerte eher niedrig sind, die wir messen. Und das bedeutet, dass gerade sowas wie Schönheit, was auch immer das ist, wahrscheinlich Aufmerksamkeit bindet und Aufmerksamkeit wiederum verändert unser Verhalten. Wir verlangsamen vielleicht den Schritt. Soziale Begegnungen werden damit wahrscheinlicher und das ist dann wieder etwas, was Zugehörigkeit verbessert und Isolation und Einsamkeit entgegentritt und ein soziales Miteinander befördert.
0: Gleichzeitig ist es ja einfach so, dass im Moment auch vieles unter einem Finanzierungsvorbehalt steht. Ne? Also es wird an allen möglichen Ecken und Enden gekürzt. Es ist ja auch so, dass Kommunen, Länder, der Bund alle finanziell unter Druck stehen. Und gerade so Orte, die niedrigschwellig sind, die vielleicht auch nicht teuer sind, die brauchen ja oft Geld. Also haben Sie auch ein gewisses Verständnis dafür, dass in der derzeitigen Lage, man sagt, viele Projekte in der Kultur, in Vereinen, was auch immer, können wir im Moment nicht mehr finanzieren?
1: Natürlich habe ich dafür Verständnis, aber es sind auch übrigens gerade die nicht besonders investitionsintensiven Räume, die die Menschen anziehen. Es sind nicht unbedingt die völlig durchgestylten Flächen, sondern gerade der etwas unvollkommene und unfertige öffentliche Raum, davon haben wir ja hier in Berlin immer noch eine ganze Menge, sind Orte, die die Menschen anziehen und auf denen sie gerne Zeit verbringen. Also es ist nicht immer nur eine etwas Teures, über das wir reden. Wir müssen uns aber ehrlich gesagt einfach auch darüber klar sein, wenn wir über Städte und gesunde Stadtplanung denken, dass wir nicht immer nur in Einheiten von Mobilität und wirtschaftlicher Effizienz denken, sondern eine Stadt auch in ihrer emotionalen Infrastruktur versuchen zu begreifen und uns die Frage stellen, wie fühlen sich eigentlich Menschen an einem bestimmten Ort?
0: Und ich glaube, ein Ort, in dem sich viele Menschen sehr gut fühlen, ist der Chor. Tobias Schneider aus Dortmund hat uns angerufen. Er ist Chorleiter. Ich bin jetzt gespannt. Was möchten Sie uns erzählen?
2: Hallo, guten Tag. Ja, ich höre seit Jahren auch immer irgendwie, dass das Thema Einsamkeit immer größer wird. Und ein super Ort wäre jetzt einfach eine Empfehlung von mir, um wirklich gegen Einsamkeit was zu machen und es nicht dem Zufall zu überlassen, sind eigentlich Chöre. Also wenn man regelmäßig in eine Chorprobe geht, lernt man da Menschen kennen, die gerne mit einem zu tun haben, sich freuen, wenn sie einen sehen. Und ich kenne einige Chöre von innen auch. Ich spiele auch Klavier in Chören. Und das ist immer, also die Leute sind nicht einsam und kommen zu einer Chorprobe und es geht ihnen gut.
0: Das kann ich mir sehr gut vorstellen. Ich habe auch oft gesungen und kann mir, und das ist ja auch ein Gemeinschaftserlebnis, was man da teilt. Ein Gedanke, der mir dazu gerade kommt, ist, dass

0: Es aber vielleicht ja auch da gar nicht so leicht ist, wenn man sich schon einsam fühlt und dann denkt, oh Gott, jetzt muss ich auch noch singen können, um in diesem Chor zu sein, dass das vielleicht dann für die Menschen, die sich schon einsam fühlen, auch eine Hürde sein könnte. Herr Schneider, was sind Ihre Gedanken dazu?
1: Ja, kann ich mir auch vorstellen, dass es Chöre gibt, wo man da vielleicht irgendwie vorsingen muss. Und es gibt aber einfach auch sehr, sehr viele Chöre, die sich freuen über jeden und jede, die dazukommen und einfach mitmachen wollen. Also man muss auch jetzt wirklich kein Profisänger sein, um in Chören mitzumachen. Ich sag mal Kirchenchöre, kommt her zu mir, alle, die ihr mühselig und beladen seid. Und alle freuen sich, wenn noch jemand mehr mitsingt. Es geht mehr um den Spaß dabei ich glaube, die Hürden fallen eigentlich, wenn man sich mal einmal traut, in eine Chorprobe zu gehen und ich glaube, in den meisten Chören einfach sehr herzlich und freundlich empfangen wird und man dann gerne wiederkommt und dann gefragt wird, bist du nächstes Mal wieder da? Und man kann ja auch zwischen den Chorproben was mit den Leuten unternehmen.
0: Herr Schneider, ich danke Ihnen sehr, dass Sie diese Perspektive hier mit uns geteilt haben. Herr Adli, das ist wahrscheinlich was, wo zwei Dinge zusammenkommen. Musik ist ja was, was uns sowieso schon gut tut, wahnsinnig, ne? Wo auch viel ausgeschüttet wird, was auch die psychische Gesundheit unterstützt.
2: Absolut. Und ich muss sagen, bei diesem Wortbeitrag ist mir hier gerade schon ein großes Lächeln über das Gesicht gegangen. Ich habe selber einen Chor gegründet vor vielen Jahren und bin selber passionierter Chorsänger. Das ist übrigens der einzige Psychiaterchor der Welt, den wir hier in Berlin haben, die Singing Shrinks. Und ich kann aus eigener Erfahrung sagen, es gibt kaum etwas, was für größere Verbundenheit mit anderen sorgt, als so das gemeinsame Harmonieren, also auch das musikalische Harmonieren. Das ist einfach überwältigend und deswegen kann ich das Beispiel aus ganz eigener Erfahrung sehr bestätigen.
0: Dann herzlichen Dank an Herrn Schneider an dieser Stelle für das Erfahrungen teilen. Und dazu passt auch noch die Mail, die uns Birgit Steinig geschrieben hat, auch mit einem Vorschlag, was so eine ganz konkrete Idee sein könnte. Sie hat geschrieben, ich habe gehört, dass alleine rauszugehen mit Scham besetzt ist. Sie hat geschrieben, sie könne das gut nachvollziehen und schlägt vor, eine Art, etwas zu ändern. Gehen Sie in ein Tierheim und werden Sie freiwillige Gassigeherin. Gehen Sie mit einem Hund in der Stadt spazieren. Man glaubt kaum, wie viele soziale Kontakte man gewinnt über den Hund und das Gefühl, alleine zu sein, ist verringert. Geht Ihnen da auch ähnlich das Herz auf, Herr Adli, wenn Sie das hören?
2: Klar, so ein Haustier oder vor allem gerade ein Hund und das Gassigehen mit dem Hund ist ein ganz geeigneter Gesprächsöffner. Das erlebt man, wenn man Hundebesitzer auf der Straße oder am Rheinufer oder so spazieren sieht. Und insgesamt, ich finde das ein schönes Beispiel. Wir können uns auch übrigens die Frage stellen, was kann ich eigentlich für jemanden tun, den ich als für einsam halte? Wie kann ich jemandem anderen einen Moment der sozialen Begegnung schaffen? Und so etwas hilft auch der eigenen, gegen die eigene Einsamkeit. Und vielleicht ist auch eine Aufgabe, die wir uns heute vielleicht auch alle vornehmen könnten, dass wir einer Person, die es vielleicht schon lange nicht mehr von uns erwartet, eine Nachricht schicken. Ob per SMS, per WhatsApp, per Anruf oder vielleicht ganz klassisch als Postkarte.
0: Das heißt, das mit der Einsamkeit in den Städten ist selbstverständlich nicht nur eine Aufgabe der Stadtplanung, sondern etwas, woran wir alle irgendwie mitwirken können. Ich frage mich trotzdem noch, also man muss ja auch die Angebote, die vorhanden sind, die es ja auch gibt, diese Räume der Begegnung zum Beispiel, Vereine, Chöre, was auch immer alles, nutzen. Man muss sich trauen. Was wären noch so Punkte, die das Leuten einfacher machen? Also muss es eine besonders hohe Dichte an diesen Orten gehen, dass man quasi gar nicht daran vorbei gehen kann oder wie kann man da noch unterstützen?
2: Ich glaube, man muss vor allen Dingen, man sollte nicht in so großen Schritten denken. Also es geht nicht darum, gleich morgen eine neue Freundschaft zu haben, sondern kleine Dinge reichen zunächst mal. Kleine Schritte. Jemanden einfach mal im Haus grüßen oder sich die Klingeltafel, die Haustürklingeltafel unten an der Straße angucken. Weiß ich eigentlich, wie die Leute heißen, die bei mir im Haus wohnen. So kleine Schritte oder, wie ich gerade sagte, jemandem mal eine Nachricht schicken, der schon lange nichts mehr von einem gehört hat. Das sind so Dinge, die man machen kann, um in kleinen Schritten Einsamkeit etwas entgegenzusetzen.
0: Und wenn es noch so eine Sache gäbe, die Sie speziell an Kommunen, an Stadtplanerinnen und Stadtplaner geben könnten, welche wäre das?
2: Sich vor allen Dingen darüber bewusst, das bewusst machen, dass soziale Verbundenheit nicht nur etwas ist, was in Institutionen entsteht, sondern es entsteht vor allen Dingen auch auf dem Bürgersteig im öffentlichen Raum. Das heißt, Gelegenheiten schaffen, Stimulation schaffen, dass die Menschen Lust haben, vor die eigene Haustüre zu treten. Das schafft Begegnung. Dafür sorgen, dass Wege des Alltags in fußläufiger Entfernung sind. Das schafft Begegnung. Das vergrößert die Wahrscheinlichkeit, erhöht die Wahrscheinlichkeit, dass ich auf die Straße trete und anderen Menschen begegne. Also Zeit vor der eigenen Haustüre attraktiv machen. Das ist vielleicht so etwas, um es mal auf eine Formel zu bringen, was eine stadtplanerische Aufgabe sein kann.
0: Das Schlussplädoyer, würde ich mal sagen, war das von Masdar Adli, Psychiater und Stressforscher aus Berlin. Wir haben hier in dieser Stunde darüber gesprochen, wie man der Einsamkeit in der Stadt begegnen kann. Ich danke Ihnen sehr für Ihre Zeit.
2: Gern geschehen.
0: Und vielen Dank selbstverständlich auch an alle von Ihnen, die sich hier heute bei uns beteiligt haben. Mhm.

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1: Familie und Beruf zu vereinbaren, das ist für viele eine ziemliche Herausforderung. Für Eltern mit

0: 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Seit ich als Kind das allererste Mal diesen Anglerfisch bei Findet Nemo gesehen habe, habe ich ja so eine gewisse Faszination für die Tiefsee. Also ne, dieses Tier mit diesen wilden Fangzähnen, so eine Angel mit einem leuchtenden Köder vorne dran, haben Sie bestimmt auch schon mal gesehen. Viele Wesen aus der Tiefsee sehen für mich irgendwie wie so Außerirdische aus. Und auch Sie haben solche Wesen bisher wahrscheinlich, wenn überhaupt, nur auf Videos, auf Bildern gesehen. Auch für Forscherinnen und Forscher ist in dieser Welt, die ja oft ziemlich stockdunkel ist, vieles noch unbekannt. Und umso faszinierender ist dann das, was man da entdecken kann. Christian Borowski ist Biologe und Meeresforscher am Max-Planck-Institut für marine Mikrobiologie in Bremen.
1: Naja, die Faszination der Tiefseeforschung hängt damit zusammen, dass es ein riesengroßer Lebensraum ist, zu dem man wenig Zugang hat, bei dem man Technik einsetzen muss, um überhaupt dort vorzudringen. Und dass das einfach ein bisher immer noch sehr wenig erforschter Raum ist, wo sehr viel zu entdecken ist und der aber auch für die Ökosysteme der Welt also auch einen großen Einfluss hat.
0: Warum das so ist, das klären wir am Montag in Quarks. Es geht dann nicht nur um die Faszination für die Tiefsee, die sie auf viele hat, sondern auch darum, was diesen Lebensraum bedroht. Stichwort zum Beispiel Bergbau am Meeresboden.
1: Auf jeden Fall werden solche industriellen Eingriffe in diese Tiefseegemeinschaften natürlich sehr starke Eingriffe in die ökologischen Systeme sein. Man weiß noch nicht, wie groß diese Einflüsse eigentlich sein werden, in welchem Maße diese Einflüsse da unten auch angrenzende Lebensräume wie die mittlere Wassersäule oder auch Oberflächengewässer, das hängt alles miteinander zusammen.
0: Was fasziniert Sie an der Tiefsee und was halten Sie dann auch von solchen Dingen wie Bergbau unten am Meeresgrund, nötig oder eher eine Gefahr? Was würden Sie auch gerne erfahren über das Leben dort unten?
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0: Am kommenden Montag, kurz nach 15 Uhr, kann Tiefseeforscher Christian Borowski Ihre Fragen beantworten. Sie können sich gerne jetzt schon melden und uns erzählen, was Sie da so alles bewegt zum Thema Tiefsee. Sie können uns zum Beispiel eine Sprachnachricht auf dem Anrufbeantworter hinterlassen. Die Nummer, die Sie dafür wählen müssen, die kostenlose, ist die 0800 5678 554. Oder Sie schreiben eine Mail an quarks@wdr.de. In der zweiten Stunde Quarks werfen wir dann wieder einen Blick Richtung Erdoberfläche. Wir fragen, warum einige Unternehmen so lange eigentlich auf einen Anschluss ans Stromnetz warten müssen und was da helfen könnte. Und dann geht es noch ein bisschen höher hinaus zu spiegelnden Satelliten in der Erdatmosphäre. Das und mehr hören Sie gleich in der zweiten Stunde Quarks nach WDR aktuell. Ich freue mich, wenn Sie dann weiter mit dabei sind.

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1: Die Nachrichten mit Sebastian Ehl. Guten Tag. Autofahrer können sich ab der kommenden Woche auf niedrigere Spritpreise einstellen. Nach dem Bundestag hat jetzt auch der Bundesrat dem neuen Tankrabatt der Regierungskoalition zugestimmt. Dadurch sinken die Energiesteuern, befristet zunächst bis Ende des Jahres. Eva Huber, WDR Berlin.
2: Dadurch könnte der Preis für Benzin und Diesel an der Zapfsäule um bis zu 17 Cent pro Liter sinken. Die Regierungsparteien halten den Tankrabatt für zwingend notwendig. Vor allem, weil er schnell eine Entlastung bei den hohen Spritpreisen bringt. Die Abgeordneten von CDU, CSU und SPD hätten sich zwar auch andere Maßnahmen vorstellen können, die zielgenauer vor allem Menschen mit mittleren und niedrigen Einkommen entlasten. Aber sowas umzusetzen würde dauern. Die AfD nennt das einen Mini-Tankrabatt. Die Grünen und die Linken im Bundestag kritisieren die hohen Kosten von 2,5 Milliarden Euro. Mit diesem Geld hätte die Bundesregierung lieber zielgerichtet Familien und Kinder entlasten sollen, sagen die beiden Parteien.
1: Der Autohersteller Volkswagen und seine Tochterfirma Audi rufen deutschlandweit knapp 1 Million Autos wegen Sicherheitsmängeln zurück. Bei bestimmten Modellen muss ein Teil ausgetauscht werden. Oliver Jürgens berichtet.
3: Laut Volkswagen geht es um eine Schraube, mit der das Lenkgetriebe befestigt ist. Das Kraftfahrtbundesamt weist darauf hin, dass die Lenkung ausfallen könnte, wenn die Schraube abreißt. Das Problem ist nach Angaben von VW bei internen Qualitätsüberprüfungen aufgefallen. Die betroffenen Fahrzeuge würden vorsorglich zurückgerufen. Die Halter werden angeschrieben. Betroffen sind verschiedene Modelle, der Golf, aber auch der Golf-Variant, Tiguan, Touran und Caddy sowie der Audi Q3. Die Fahrzeuge sind zum Teil schon älter. Bei den Volkswagen-Modellen geht es um die Baujahre 2013 bis 2024, bei Audi um die Jahre 2017 bis 2024. In der Werkstatt wird die betroffene Schraube laut Kraftfahrtbundesamt ersetzt.
1: Der Bundesgerichtshof hat ein spannendes Urteil zu einem Street-Art-Projekt in Wuppertal gefällt. Die Fassade eines Wohnhauses sollte von einem Künstler bemalt werden. Einer der Wohnungseigentümer wollte das aber nicht. Mit seiner Klage dagegen war er allerdings nicht erfolgreich. Die Mehrheit bestimmt, sagen die Richter. Das erleichtert grundsätzlich Anstriche von Häusern, aber auch Kunstprojekte, meint Peter Wassermann, der die Mehrheit der Eigentümer erfolgreich vertreten hat.
4: Weil die Möglichkeit, solche künstlerischen Projekte an einzelnen Objekten zu realisieren. Diese Möglichkeit wird erweitert.
1: Das Haus in Wuppertal bekommt trotzdem kein Kunstwerk. Das Projekt ist nämlich inzwischen abgeschlossen. Weitere Meldungen im Überblick. Für Studierende gibt es weiter deutlich zu wenige Wohnungen. Nach Zahlen des Studierendenwerks warten bundesweit mehr als 100.000 auf einen Wohnheimplatz. Allein in Nordrhein-Westfalen sind es aktuell knapp 40.000. Das liegt auch daran, dass es hier vergleichsweise viele Hochschulen gibt. Hinzu kommen viele Erstsemester, die jetzt eine Bleibe suchen. Die Stadt Köln hat Versäumnisse im sogenannten Abschiebeskandal eingeräumt. Nach einem Prüfbericht haben Mitarbeiter eine Liste mit Namen von ausreisepflichtigen Migranten nicht bearbeitet. Auf der sogenannten Coesfelder Liste waren mehr als 470 Menschen aus dem Westbalkan aufgeführt, darunter auch mutmaßliche Straftäter. Jetzt soll das Bleiberechtsprogramm verschärft werden. Wer über einen falsch abgestellten E-Roller stürzt oder angefahren wird, kommt künftig leichter an Schadenersatz. Der Bundesrat hat ein Gesetz bestätigt, mit dem Verleihfirmen in Haftung genommen werden. Bis jetzt mussten die Geschädigten den Fahrer ausfindig machen, um Geld zu bekommen. In einigen Städten in Nordrhein-Westfalen gibt es offenbar Probleme mit den offenen Ganztagsgrundschulen. Seit Schuljahresbeginn haben Eltern von Erstklässlern einen Rechtsanspruch, ihre Kinder 8 Stunden in der Schule betreuen zu lassen. Nach einer WDR-Umfrage klappt das nicht überall, weil Plätze fehlen. Zum Beispiel in Wuppertal oder Solingen. Bei den meisten Kommunen funktioniert die Betreuung aber.
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1: Im historischen Rathaus in Münster wird heute erstmals der alternative Westfälische Friedenspreis verliehen. Niklas Sticht.
5: Der Preis geht an den Verein Connection aus Offenbach, der Kriegsdienstverweigerer und Deserteure unterstützt. Für seine Arbeit wurde Connection bereits mehrfach ausgezeichnet. Der Verein hinter dem alternativen Westfälischen Friedenspreis wurde Ende 2025 gegründet. Anlass war die Entscheidung, den Internationalen Preis des Westfälischen Friedens 2026 an die NATO zu vergeben.
1: Das Wetter in Nordrhein-Westfalen. Bis zum Abend ist es sonnig und trocken. Die Abendtemperatur liegt dann zwischen 13 und 21 Grad. Die Nacht wird meistens klar oder locker bewölkt. Vereinzelt kann sich ein bisschen Nebel bilden. Es kühlt dann ab auf 13 bis 3 Grad. Morgen ziehen einige Wolken durch. Es bleibt aber meistens trocken.

0: Wolken und zeitweise ist auch die Sonne zu sehen. Die Temperaturen steigen morgen auf 22 Grad in Warburg, 23 in Leverkusen und bis 24 Grad in Düren. Das war WDR aktuell. WDR 5, die Verkehrslage. Autobahn 1 Euskirchen Richtung Köln zwischen Gleuel und Köln-Bocklemünd. 8 Kilometer Stau nach einem Unfall, 1 Stunde zusätzlich. Die A2 Hannover Richtung Dortmund ist zwischen Ostwestfalen-Lippe und Bielefeld-Ost 6 Kilometer nach einem Unfall gesperrt, 6 Kilometer Stau. Die A40 Duisburg-Essen ist zwischen Kreuz-Duisburg und Kreuz-Kaiserberg in beiden Richtungen bis 5. Oktober gesperrt. 2 Brücken werden abgerissen. A57 nimmt wegen Richtung Köln zwischen Mörskapellen und Kreuz-Meerbusch 7 Kilometer nach einem Unfall 1 Stunde zusätzlich. Und noch die A59 Dinslaken Richtung Duisburg zwischen Duisburg-Wanheimer Ort und Kreuz Duisburg Süd. 4 Kilometer Stau, 45 Minuten obendrauf.
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2: Heute mit Luisa Schmidt am Mikrofon. Schön, dass Sie dabei sind. Und wir starten mit etwas, was doch, finde ich, ziemlich bombastisch klingt. We're launching the future of sunlight, sagt das US-Unternehmen Reflect Orbital. Also wir bringen die Zukunft des Sonnenlichts auf den Markt. Das Unternehmen hätte gerne, dass in weniger als 10 Jahren 50.000 Satelliten um die Erde kreisen. An denen sollen dann so reflektierende Folien befestigt sein und die Erde auch in der Nacht zumindest punktuell erleuchten. Und das Licht soll man sich, klar, per App bestellen können. Die zuständige Behörde in den USA, die hat jetzt tatsächlich grünes Licht gegeben für einen Test. Ein erster Satellit könnte noch in diesem Jahr in eine Erdumlaufbahn gebracht werden und dort so einen reflektierenden Schirm entfalten, berichtet Jan Kerkhoff.
3: Der soll das Sonnenlicht von der Tag- auf die Nachtseite lenken. Und so eine Fläche mit einem Durchmesser von 5 Kilometern mit der Helligkeit von 0,1 Lux beleuchten. Das entspricht etwa der des Mondes.
2: Ist in der Praxis gar nicht so leicht umzusetzen. Frage ist aber natürlich vor allem, was bitte will das Unternehmen damit?
3: Das Licht beispielsweise Rettungsteams bei Katastrophen zur Verfügung stellen. Baustellen sollen damit rund um die Uhr betrieben werden können. Und Solaranlagen am Boden höhere Stromerträge produzieren.
2: Es sind aber auch nicht nur so, ich sag mal, Weltrettervisionen. Das Start-up spricht zum Beispiel auch von unvergesslichen nächtlichen Erlebnissen auf Events. Da können Sie jetzt ja mal Ihre Fantasie fliegen lassen, was Sie da so gerne alles beleuchten würden. Währenddessen fragen wir hier mal nach beim Raumfahrttechnik-Experten Enrico Stoll von der TU Berlin. Was bringt das zum Beispiel, so einen einzelnen Satellitenspiegel auf Solarzellen zu richten?
4: Also wenn man das alles mal durchrechnet, ohne irgendwelche Verluste, dann kommt man schon in den Milliwatt-Bereich.
2: Und wenn es dann wirklich 50.000 von diesen Satelliten werden, dann wird es ziemlich eng da oben. Also man hätte wahrscheinlich mehr Weltraumschrott, eine möglicherweise verschmutzte Erdatmosphäre, keine vernünftigen Himmelsbeobachtungen mehr. Tiere hätten Probleme, die auf die Dunkelheit angewiesen sind. Und Menschen, die sich Gedanken dazu machen, warnen vor noch etlichen anderen Dingen. Man könnte das jetzt abtun als so eine recht spezielle Idee, aber es ist auch das Jahr 2026. In dem passieren viele verrückte Dinge. Also wenn dieser Test erfolgreich sein sollte, dann finde ich, sollten wir uns mal Gedanken darüber machen, ob wir sowas haben wollen und wenn nein, wie man ein Unternehmen dann auch effektiv davon abhalten kann, es trotzdem zu tun. Und damit hallo in der zweiten Stunde Quarks. Später werfen wir noch einen Blick auf eine Erkrankung, die extrem heftig verlaufen kann. Die Sepsis, also eine Blutvergiftung. Wir haben eine Frau begleitet, die sich wieder so richtig ins Leben zurückkämpfen müsste. Das und mehr hören Sie gleich bei uns.

0: 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Wenn die Landesregierung wirbt mit der Vision von der Kohle zur KI, dann meint sie damit auch die Ansiedlung von Microsoft im Rheinischen Revier. Der Konzern, der will da ja mehrere Rechenzentren bauen. Der Strombedarf dafür ist riesig. Die Netzanschlüsse hat sich der Konzern auch frühzeitig gesichert. Blöd nur, wenn die Hightech-Unternehmen, die sich dann drumherum ansiedeln sollen, zum Teil wohl über ein Jahrzehnt auf einen Anschluss ans Stromnetz warten müssen. Das hat auch Microsoft-Deutschland-Chefin Agnes Heftberger kritisiert.
1: Es ist schon irritierend, wenn man in einem Land unterwegs ist, das Industrienation ist, das an der Spitze mitspielen möchte, aber dann irgendwo in Aussicht gestellt wird, Netzanschluss gibt es vielleicht in 20 Jahren, 2040 x.
0: Sebastian Wende vom Berg ist beim Fraunhofer Institut für Energiewirtschaft und Energiesystemtechnik zuständig für den Bereich Netzplanung und Netzbetrieb. Und ich habe ihn gefragt, ist das ein verbreitetes Problem, dass Firmen Probleme haben, einen Anschluss ans Stromnetz rechtzeitig oder überhaupt zu bekommen?
2: Es ist ein immer verbreiteteres Problem, definitiv. Das ist in der Vergangenheit nicht so verbreitet gewesen. Die Netzanschlüsse waren gut planbar. Mittlerweile haben wir aber deutlich mehr Elektrifizierung in allen Bereichen. Das bedeutet, dass die Bestandsnetze immer mehr Strom transportieren müssen und somit die Netzanschlüsse auch immer voller geworden sind. Und deswegen sehen wir jetzt verhäuft die Problematik, dass Unternehmen, kleinere und mittelgroße, Schwierigkeiten haben, tatsächlich freie Netzanschlusskapazitäten zu bekommen.
0: Jetzt könnte man ja meinen, dass es absehbar war. Ich meine, wir reden seit langem drüber, dass mit der Energiewende, mit der Umstellung auf Klimaneutralität auch Industriebetriebe auf strombetriebene Prozesse umsteigen, dass Privathaushalte auf Wärmepumpen, auf E-Autos umsteigen. Warum kommt dann der Ausbau dieser Stromnetze regional nicht schnell genug hinterher?
2: Ja, das hat mehrere Gründe. Einmal ist natürlich, man muss das Ganze beantragen. Wenn wir jetzt darüber sprechen, dass wir neue Leitungen, neue Kabel verlegen wollen, dann sind das längere Genehmigungsprozesse. Auf der anderen Seite haben wir aber auch einen Materialengpass, weil die ganze Welt sich gerade elektrifiziert und somit sind einzelne Komponenten für den Stromnetzausbau schwer bis gar nicht verfügbar und Wartezeiten gehen zum Teil bis in die Jahre.
0: Für wie gravierend halten Sie das Problem denn, wenn sich jetzt einzelne Unternehmen vielleicht dann nicht so schnell, wie sie gerne würden oder gar nicht ansiedeln, kann man das ja vielleicht noch verkraften, aber wie

0: schätzen Sie das Ausmaß dieses Problems ein?
1: Das muss man aus meiner Sicht differenziert betrachten. Für die verschiedenen Anschlussnehmenden. Für uns Privatverbraucher zum Beispiel ist das Problem erstmal nicht so groß. Es wurde jetzt neulich erlaubt, dass wir mit Wärmepumpen, Elektromobilität immer ans Netz rangehen müssen und dafür aber in manchen Zeiten vielleicht vom Netzbetreiber ein bisschen eingeregelt werden können. Und dieses Verfahren, diese Idee, dass neue Verbraucher sich ein bisschen flexibel zeigen müssen, das wird sich auch über die anderen Anschlussgrößen, Anschlussteilnehmer fortsetzen, so dass man sich neue Methoden überlegen muss, wie fahre ich eigentlich meinen Verbrauch, dass ich nicht immer davon ausgehen kann, immer jederzeit 100% nutzen zu können, sondern mich da flexibel aufstellen muss. Es wird natürlich ein Problem für Verbraucher, die einfach durchgängig Energie benötigen, keine Flexibilität haben. Die haben aber die Möglichkeit, zum Beispiel über Speicher oder auch über eigene Erzeugung, über PV zum Beispiel, auch die noch freien Netzkapazitäten und Anschlusskapazitäten tatsächlich für sich zu nutzen.
0: Aber bedeutet das, ist das ein Problem für den Wirtschaftsstandort?
1: Schwierig für mich einzuschätzen, ob das ein Problem ist oder eine Chance, weil es ist eine Charakteristik der Energiewende. Energiewende ist einfach so, dass wir immer mehr elektrifizieren und wir können nicht die Netze so extrem ausbauen. Da fehlt uns einfach das Geld, die Zeit und das Material, dass jeder zu jeder Zeit alles machen kann. Wir brauchen daher wirklich diese Flexibilität und daher ändert sich aktuell einfach die Art und Weise, wie wir Strom beziehen und wie wir Strom einspeisen. Wenn man sich dort einfach durch den eigenen Produktionsprozess oder durch die Starrheit des eigenen Unternehmens nicht neu aufstellen kann, flexibel aufstellen kann, dann wird es definitiv ein Problem. Dann wird es auch ein Problem für das Unternehmen. Wenn das ein großflächiges Phänomen ist, dann kann es auch zum Problem für den Wirtschaftsstandort Deutschland werden. Aber hier gibt es tatsächlich Lösungen, die man dann auch adressieren kann. Eben durch eigene Erzeugung, durch Speichern von Energie in Zeiten, wo die Netze freier sind und dann den lokalen Verbrauch, wenn man eben nicht so viel Energie aus dem Netz ziehen kann.
0: Wenn wir dann jetzt mal einen Strich drunter ziehen, was ist denn aus Ihrer Sicht der wichtigste Punkt, der jetzt noch getan werden muss, damit die Verbraucher, die Strom brauchen, ihn auch zur Verfügung haben in einer vertretbaren Zeit und das ist gleichzeitig aus Systemsicht und wirtschaftlicher Sicht aber auch sinnvoll ist?
1: Ja, also aus meiner Sicht, das Wichtigste ist, dass hier alle Akteure miteinander versuchen, eine Lösung zu finden und nicht eigene Interessen unbedingt durchsetzen wollen. Weil wir haben nun mal gerade eine Zeit der Transformation, wo solche Systeme wie unser Stromnetz, unser Energiesystem auch fragil sind. Und wenn man da zu viel Druck ausübt, das wissen Sie, ne? Zerbrechliche Sachen können dann auch kaputt gehen. Dann ist keiner zum Glück zum Schluss glücklich. Deswegen sehe ich hier tatsächlich die Flexibilität als einen der wichtigsten Aspekte auf Erzeugungs- wie auf Verbrauchsseite, um unsere Netze, die an sich schon stark sind, aber nur punktuell zu stark ausgenutzt werden, gleichmäßiger auszunutzen. Und dann können auch mehr Kunden im Verbrauch wie in der Erzeugung ans Netz gehen. Aber man muss sich flexibel zeigen, in bestimmten Zeiten eben nicht volle Leistung ziehen zu können oder einspeisen zu können. Und da sehe ich einen Schlüssel.
0: Das heißt nochmal ganz kurz zum Schluss, einfach nur mehr und schneller das Netz ausbauen, das ist aus Ihrer Sicht nicht der Schlüssel.
1: Genau, das werden wir eh nicht schaffen, weil es einfach die Prozesse zu langsam sind, das Material auch nicht in Hülle und Fülle zur Verfügung steht, genauso wie die Hände und Köpfe dafür. Deswegen brauchen wir hier intelligente Lösungen. Stichwort ist auch Digitalisierung. Man muss einfach mehr miteinander sprechen, auch auf Maschinenebene, um die einzelnen Bedarfe wirklich miteinander abzustimmen. Und dann können wir diese doch sehr hohe Kapazität des Netzes wirklich besser nutzen. Darum wird es gehen, das Netz durchschnittlich höher auszulasten und die hohen Spitzen zu vermeiden. Dann kann der Netzausbau auch präzise und gezielt eingesetzt werden, was dann auch zu nicht zu hohen Kosten führen kann.
0: Das sagt Sebastian Wende von Berg vom Fraunhofer Institut für Energiewirtschaft.

0: Wirtschaft und Energiesystemtechnik. Wir haben darüber gesprochen, wie es gelingen kann, unser Stromnetz effizient auszunutzen. Hier in WDR 5 Quarks haben wir darüber gesprochen. Ich danke Ihnen.
1: Ja, danke schön.

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2: Jetzt gerade hören Sie aber noch Quarks an diesem Nachmittag. Wir schauen mal ganz kurz trotzdem auf den morgigen Tag. Da ist der Europäische Tag der Sprachen. Und da will man aufmerksam machen auf die über 200 Sprachen, die die Menschen hier auf dem Kontinent sprechen. Vielleicht geht es Ihnen ja manchmal so, wenn Sie hören, welche Sprache eine bestimmte Person spricht, dass Sie dann schon so eine Vorstellung im Kopf haben, wie diese Person aussehen könnte. Oder umgekehrt, Sie sehen eine Person und haben dann Erwartungen an den Klang der Sprache im Kopf. Solche und ähnliche Zuschreibungen schauen sich tatsächlich auch Forschende an. Was sie dabei so herausfinden, berichtet Simon Schumacher.
3: Ovales Gesicht, relativ schmale Nase und volle Lippen. Die Sängerin Rose Laurent repräsentiert äußerlich das, was gerne als typisch französisch bezeichnet wird. Die Liedtexte unterstreichen den Eindruck auch akustisch, aber hängen Mut

0: Muttersprache und Gesichtsform zusammen. Phonetiker wie Sven Gravunder von der Martin-Luther-Universität Halle-Wittenberg sind sich da unsicher. Der Professor schrieb auf Anfrage:
1: Dahinter steckt eine ziemlich steile These von der Beeinflussung der Gesichtsform durch Sprache, die nach meinem Kenntnisstand in dieser Extreme nicht haltbar ist. Da ist zum Beispiel die Art der Nahrung sehr viel potenter, obschon der größte Teil des Einflusses einfach Genetik ist.
0: Da Menschen jahrhundertelang meistens Partnerinnen oder Partner aus ihrer Umgebung wählten, bildeten sich regionale Genpools. Gesichtsformen wurden so weitervererbt. Das begünstigte auf der kognitiven Ebene ein Zusammenspiel von Gesicht und Sprache, sagt die Psycholinguistin Christina Baus von der Universität Barcelona.
2: In dem Moment, in dem wir jemandem begegnen, integrieren wir sehr schnell alle sozialen Hinweise: Geschlecht, Ethnizität, sogar Gesichtsform und Sprache. Wir benutzen diese Kategorisierung, weil wir dann nicht jeden Input, den wir erhalten, einzeln verarbeiten müssen.
0: Es sind also gelernte Stereotype, wegen denen Menschen bestimmte Nationalitäten und damit erwartete Sprachmerkmale zugeordnet werden. Das Prinzip hinter ihrer Forschung erklärt Christina Baus gerne am Beispiel der US-Schauspielerinnen Lucy Liu und Cate Blanchett. Wenn Menschen deren Fotos sehen und dazu die Stimmen hören, zeigt sich ein verblüffendes Ergebnis.
2: Die Leute neigen dazu, bei Lucy Liu mehr Akzent zu hören, obwohl sie Amerikanerin ist, als bei Cate Blanchett. Nur weil das Gesicht nahelegt, dass sie nicht aus Amerika sein könnte. Es ist also so, wir verstärken dies, weil meine Erwartung ist, dass diese Person mit Akzent zu mir spricht.
0: Obwohl Rose Laurent ihren Hit Afrika auch in recht gutem Englisch gesungen hat, werden wir hier eher nach einem Akzent suchen als etwa bei schwedischen Musikern, die auf Englisch singen, erklärt Christina Baus.
2: They are more used to English.
3: Sie sind stärker an Englisch gewöhnt und Englisch ist auch sehr präsent in der Gesellschaft. Es scheint also, dass die Nutzung der Sprachen in der Gesellschaft bestimmt, welche Schwierigkeiten man bei der Verarbeitung der Sprachen erlebt und wie sehr sie die Aufmerksamkeit vom Gesicht abzieht.
0: Forschende sprechen hier vom Other-Race-Effekt. Ihn könnte die fortschreitende Globalisierung künftig abschwächen, glaubt Christina Baus.
3: Wir erhalten dadurch mehr visuelle und mehr auditive Erfahrung. Und je mehr Erfahrung wir haben, desto flexibler sind wir.
0: Und desto unbefangener können wir Menschen begegnen, egal wie ihr Gesicht aussieht, welche Sprache oder mit welchem Akzent sie sprechen.
4: Also flexibel sein hilft, haben wir heute jetzt ja auch schon ein bisschen öfter gehört. Ein Bericht war das von Simon Schumacher aus der ARD-Wissenschaftsredaktion.

0: 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Stellen Sie sich mal Folgendes vor. Sie kommen mit Bauchschmerzen ins Krankenhaus. Dann verschlechtert sich Ihr Zustand dramatisch. Wasser in der Lunge, Nierenversagen, der Kreislauf kollabiert. Die Ärzte müssen Sie in ein künstliches Koma versetzen. So passiert ist das, Isabella. Klingt und ist auch natürlich ziemlich extrem. Was dahinter steckt, ist aber gar nicht so selten. Oskar Köppen hat Isabella für Quarks Doku dabei begleitet, wie sie sich zurückgekämpft hat ins Leben.
1: Okay. Isabella mussten alle 4 Extremitäten amputiert werden. Der Grund? Eine Sepsis. Umgangssprachlich Blutvergiftung.
2: Vielen Dank.
1: Sich waschen, anziehen oder Zähne putzen. Nichts geht mehr allein. Ihre Mutter hat ihr Leben in Polen aufgegeben, um ihrer 50-jährigen Tochter zu helfen. Isabella wohnt seit knapp 2 Jahren zusammen mit ihrem Mann und ihrer Mutter in einer behindertengerechten Wohnung.
2: Das war tatsächlich wirklich sehr schwer von Anfang an, abhängig sein von anderen Menschen.
1: Isabella und ihr Mann Martin haben zusammen viele Reisen unternommen. Sie liebte es zu schwimmen und war, so oft es ging, unterwegs. Alles ändert sich am 27. Januar 2024. Abends bekommt Isabella auf einmal heftige Bauchschmerzen.
2: Und so gegen 3 Uhr Nacht war der Schmerz schon so stark, dass ich das nicht mehr aushalten konnte.
1: Isabella kommt in ein nahegelegenes Krankenhaus. Sie bekommt starke Schmerzmittel. Die behandelnden Ärzte wissen zunächst nicht, was die Ursache der Schmerzen ist. Und auch ihr Mann ahnt nicht, was sich in Isabella anbahnt.
3: Ja, und das war für mich, die Sache ist erledigt. Meine Frau jetzt ist in guten Händen und ich fahre ganz normal nach Hause.
1: Sepsis früh zu erkennen ist schwierig. Denn mögliche Symptome wie Fieber und Husten können auch einen milden Infekt bedeuten. Kritische Anzeichen können sein, ein außergewöhnlich schweres Krankheitsgefühl, starke Schmerzen, unnormale Pulsfrequenz und eine feucht-kalte oder marmorierte Haut. Wenn noch niedriger Blutdruck, schnelle Atmung oder eine Wesensveränderung hinzukommen, wird es lebensbedrohlich. Dann heißt es Notruf wählen, denn mit jeder Stunde erhöht sich das Sterberisiko um gut 1 Prozentpunkt. Ob Isabella eine Infektion hat, ist am Tag nach ihrer Einlieferung noch nicht klar. Am späten Abend verschlechtert sich ihr Zustand dramatisch. Ihre Nieren versagen, ihr Kreislauf bricht zusammen. Multiorganversagen.
3: Genau Mitternacht kam Anruf, das war ein Arzt. Und er sagt zu mir, Herr Pietschak, Zustand Ihrer Frau ist kritisch. Also das war für mich Schock. Ja, Sie müssen sich verabschieden.
1: Die Ärzte versetzen Isabella ins künstliche Koma. Doch eine Rettung scheint aussichtslos.
3: Ich habe mich verabschiedet. Der Arzt sagt zu mir, dann nehmen Sie die Sachen mit von Ihrer Frau. Und ich frage ihn, das Handy soll ich auch mitnehmen? Und er sagt zu mir, Herr Pietschak, Ihre Frau braucht kein Handy mehr. Das war's.
1: Was die behandelnden Ärztinnen und Ärzte jetzt wissen. Isabella hat eine schwere Sepsis, die lebensbedrohlich ist. Sepsis ist die schwerste Verlaufsform einer Infektion. Dabei dringen Krankheitserreger in den Körper ein. Meist sind die Ursache Bakterien. Eine Sepsis

0: Es entsteht, wenn der Körper die Infektion nicht unter Kontrolle halten kann. Die Folge: Das Immunsystem reagiert über und schädigt dabei eigene Organe. Ohne schnelle medizinische Behandlung führt das zum Tod. Schätzungen gehen von jährlich mindestens 233 bis über 500.000 Fällen aus. Über 100.000 davon enden tödlich, vermutlich weit mehr. Auch Isabellas Körper kämpft gegen die Infektion. Ihre letzte Chance: eine Verlegung in das spezialisierte Klinikum der Medizinischen Hochschule Hannover. Das Universitätskrankenhaus kennt sich mit kritischen Sepsisfällen aus. Doch um Isabellas Leben zu retten, müssen sie dringend den Infektionsherd finden, der die Sepsis ausgelöst hat.
1: Die Ärzte dort haben Fragen gestellt, ob meine Frau zum Beispiel im Nagelstudio war oder hat sich irgendwo verletzt. Was hat sie gegessen? Was für Medikamente hat sie angenommen?
0: Was die Ärzte und auch Isabellas Mann noch nicht ahnen: lange suchen sie an den völlig falschen Stellen.
1: Er hat noch eine Frage gestellt: Was ist jetzt mit Zähne? Ob da irgendwelche Probleme gibt? Und Schwiegermutter hat gesagt, ja, da gab es ein Problem vor 2-3 Jahren.
0: Die Ursache der Sepsis sind Wurzelreste eines Zahns. Dieser Zahn wurde Isabella schon vor einigen Jahren gezogen. Aber erst jetzt entfernen die Ärzte den kompletten Zahn und damit den Infektionsherd. Eine Blutkultur hat ergeben: der Erreger ist das Bakterium Streptococcus pyogenes. Die Bakterien haben sich unbemerkt im Kiefer vermehrt. Kommen die Erkenntnisse zu spät für Isabella? Ihre Hände und Füße werden nicht mehr richtig mit Sauerstoff versorgt. Sie sind kalt, werden schwarz und drohen abzusterben. Ihre Überlebenswahrscheinlichkeit: unter 1%. Die Ärztinnen und Ärzte sind sich einig: Unterschenkel und Hände sind nicht mehr zu retten. Martin muss jetzt entscheiden, ob amputiert wird oder nicht. Denn seine Frau liegt weiterhin im künstlichen Koma und eine Patientenverfügung gibt es nicht.
1: Ja, da bin ich dahin gefahren, ohne zu überlegen, unterzeichnet.
2: Es ist ein Preis, was man bezahlen muss für mein Leben quasi.
0: Erst werden beide Beine amputiert. Eine Woche später auch beide Hände und Unterarme. Isabella liegt die ganze Zeit im Koma. Wie konnte es so weit kommen? Bei einer Sepsis schafft der Körper es nicht, den Kampf gegen Krankheitserreger örtlich zu begrenzen. Die Abwehrreaktion breitet sich über Lymph- und Blutbahnen im ganzen Körper aus. Das Immunsystem gerät aus der Balance. Blutgefäße weiten sich und ihre Wände werden rissig. Flüssigkeit sickert ins Gewebe und der Blutdruck stürzt ab. Gleichzeitig entstehen in allen Geweben winzige Gerinnsel, die feine Blutgefäße verstopfen. Dadurch erreicht Sauerstoff wichtige Organe nicht mehr. Es droht Multiorganversagen. In weniger als 1% der Sepsisfälle führt die Unterversorgung dazu, dass Hände und Füße beginnen abzusterben, die sogenannte Nekrose. Solche Nekrosen können Nährboden neuer Infektionen sein. Um das zu verhindern, müssen Ärztinnen und Ärzte manchmal amputieren, um das Leben ihrer Patienten zu retten. Isabella übersteht die OPs, gegen alle Erwartungen. Doch sie hat hohes Fieber.
1: Am 8. Februar, ich könnte so gegen 19 Uhr meine Frau besuchen. Und das vergesse ich nie. Das Einzige, was ich da gesehen habe, da, wo normalerweise die Füße sind, Beine sind, ist komplett leer. Das war für mich Schock, natürlich. Und eine Woche später dasselbe mit Händen.
0: Danach verbessert sich Isabellas Zustand langsam. Sie hat überlebt. 2 Wochen später wird sie nach und nach aus dem künstlichen Koma geholt. Noch ahnt Isabella nicht, was ihr passiert ist. Ihre Angehörigen sollen ihr noch nichts verraten, weil sie zu verwirrt ist. Die Ärzte wollen ihr die Hiobsbotschaft selbst überbringen.
2: Die Ärztin kam zu Verbandwechsel und mir war klar, dass ich nur die Beine und die Hände mit Verband
1: gewickelt sind.
2: Aber ich wusste nicht, warum. Die Ärztin kam, sie hat ja angefangen, mit linke Bein den Verband zu wechseln. Und sie hat mich drum gebeten, dass ich zuschaue, wie sie das macht. Dann habe ich nur so oberflächlich so kurz geschaut. Von daher habe ich gesagt, okay, ist alles in Ordnung, danke Ihnen. Und Frau Doktor hat da gesagt, nein, bitte gucken Sie ja noch mal genau. Was soll ich da gucken? Ist ja doch gar nichts. Aber doch, da war was. Erstmal habe ich das gesehen und habe ich zu Frau Doktor gesagt, ich habe kein Bein. Und sie guckt mich so an und sagt, ja, gleich hat sie angefangen, den Verband zu wechseln auf das zweite Bein. Und dann kamen die Hände. Ich habe so eine Leere gefühlt. Und die Frage kam sehr stark, wie soll mein Leben eigentlich weitergehen? Wie sieht das denn weiter aus?
0: Es geht weiter. Nach dem Gespräch mit der Ärztin erhält Isabella psychologische Unterstützung und das erste Training mit Ergotherapeutin Laura und Physiotherapeutin Anja.
3: Hallo ihr beiden.
0: Nach 3 Monaten im Krankenhaus beginnt ihre Reha. Hier geht sie schon bald ihre ersten Schritte auf Prothesen. Um selbstständiger zu werden, trainiert Isabella inzwischen 5 Tage die Woche. Mittlerweile kann Isabella immer mehr allein machen, auch dank professioneller Hightech-Prothesen.
2: Ich habe auch keine Geduld, aber morgen ist ein nächster Tag. Da stehe ich auf und sage, okay, Attacke. Dann, ich wollte arbeiten, ich wollte Auto fahren, ich möchte gehen, ich möchte einkaufen, ich möchte meine Freundinnen treffen, ich möchte Kaffee trinken. All die Dinge machen, was zum Leben gehört.
0: Das Wichtigste für Isabella, wieder eigenständig zu werden und nicht mehr von anderen abhängig zu sein. Sommer 2026. Eine Spezialfirma in Süddeutschland hat Isabellas neues Auto so umgebaut, dass sie es allein fahren kann. Genau. Heute kann sie es endlich abholen.
4: Hallo.
5: Hallo. Das ist Ihr Fahrzeug.
6: Das Auto lupft hier rein, sitzt hier im Gurt drin.
4: Ich hatte ja Tränen in den Augen, wo ich das Auto gesehen habe. Ich freue mich einfach unbeschreiben.
0: Erste Probefahrt. Isabella beschleunigt und bremst über ihre Beinprothesen. Den Führerschein musste sie dafür noch mal neu machen. Ihr ehemaliger Arbeitgeber, ein Pflegedienst, hat ihr einen Bürojob angeboten, zu dem sie jetzt allein fahren kann.
4: Heute war das erste Mal, wo ich mich hinsetzen konnte auf der Fahrerseite. Ist ganz tolles Gefühl. Von heute auf morgen machen sich tausende Türen für mich auf. Vor allem Freiheit, Selbstständigkeit, Unabhängigkeit. Jetzt bin ich wieder am Steuer.
7: Das war ein Radiobeitrag von Martin Winkelheide und den Film über Isabella von Oskar Köppen können Sie im YouTube-Kanal von Quarks Doku anschauen oder auf quarks.de. So, warum Isabella 2 Jahre nach einer Zahn-OP fast gestorben wäre, heißt der Film.

0: Sie hören WDR5 Quarks und wir schauen jetzt mal auf die Millennium-Probleme. Ich persönlich würde wahrscheinlich schon daran scheitern zu erklären, worum es da überhaupt wirklich geht. Also das sind ja so große, bisher ungelöste Fragen der Mathematik, an denen sich die Wissenschaft die Zähne ausbeißt. Zum Beispiel die Navier-Stokes-Gleichung, die beschreibt, wie sich bestimmte Gase und Flüssigkeiten verhalten. Frage ist, gilt die immer oder gibt es da bestimmte Grenzfälle, wo die Gleichung Quatsch liefert? Ich verstehe davon wahrscheinlich so wenig wie die meisten von Ihnen auch. Vor 2 Wochen hat jetzt der KI-Konzern OpenAI verkündet, seine KI habe dieses Problem jetzt gelöst. Es gäbe tatsächlich Ausnahmefälle, in denen die Gleichung nicht funktioniert. Jetzt heißt es auch noch, OpenAI habe weitere 100 kleinerer solcher Rätsel gelöst. Von Mathematikerinnen und Mathematikern gab es Kritik. Einerseits, die KI habe ja auf Erkenntnissen von Menschen aufgebaut und einige fordern, solche ungelösten Probleme sollten doch bitte auch den Menschen vorbehalten sein. Also das Bearbeiten davon, so eine Begründung führe zu einem tieferen Verständnis und damit auch zu neuen Konzepten, aber eben nur, wenn das durch Menschen geschehe. Mag sein, kommentiert mein Kollege David Beck, aber nur für diejenigen, die das Problem tatsächlich gelöst haben. Alle anderen gucken sich hinterher den Lösungsweg an und für die sei es egal, ob den ein Mensch oder eine KI aufgeschrieben hat.
1: KI wird oft als Blackbox dargestellt, deren Gedankengänge wir nicht nachvollziehen können. Und deswegen jetzt auch unklar ist, wie der Agentenschwarm Navier-Stokes vermeintlich lösen konnte. Aber die Aufgabe der KI war nicht, spuck mir die Lösung für Navier-Stokes aus, sondern spuck mir die Lösung für Navier-Stokes und die Herleitung dazu aus. Und genau das hat die KI getan. Am Ende stand ein gut 160-seitiger Fachartikel. Solange der Inhalt korrekt ist und verständlich rübergebracht wird, macht es doch für die meisten Menschen keinen Unterschied, ob der von einem genialen Mathematiker oder einem KI-Agenten geschrieben wurde. So war es übrigens auch schon immer. Wie jede Wissenschaft baut auch die Mathematik auf den Erkenntnissen anderer, oft schon lange toter, Menschen auf. Kein einzelner Mensch kann zu Lebzeiten ein komplettes Wissenschaftsfeld bis zum heutigen Stand von vorne erarbeiten. Massiver Fortschritt, zum Beispiel von der Erfindung des Rades bis zur Entwicklung einer Mondrakete, funktioniert nur über viele Generationen. Und wenn das Rad von einer KI entwickelt worden wäre, würde das einen Unterschied für die Raketenentwickler von heute machen? Ein weiteres Argument für den Schutz mathematischer Probleme vor KI ist, dass solche Probleme, gerade die einfacheren, oft als Einstieg für junge Mathematikerinnen und Mathematiker dienen sollen. Durch das Lösen sollen sie die Fähigkeiten entwickeln, die sie für ihre spätere Arbeit brauchen. Aber ein schon gelöstes Problem kann auch nochmal gelöst werden. Ansonsten würden Rätsel nicht funktionieren. Und das erneute Lösen eines Problems führt manchmal zu einem alternativen Lösungsweg, der zu einem tieferen Verständnis führen könnte. Nicht falsch verstehen. Ich will nicht, dass die komplette Mathematik nur noch von KI weitergeführt wird. Es sollte immer Menschen geben, die das Verständnis für eine Wissenschaft haben, um sie auch weiterentwickeln zu können. Aber sich querstellen gegen Technologie hat noch nie funktioniert. Schon gar nicht mit schlechten Argumenten. Mathematikerinnen und Mathematiker sollten sich lieber überlegen, wie sie mit KI arbeiten können, anstatt gegen sie. Wie wir das alle müssen.
0: Da habe ich ihm zu früh ins Wort gequatscht, David Beck. Ein Kommentar war das von ihm, der findet, das Lösen großer mathematischer Fragen sollte eben nicht nur dem Menschen vorbehalten sein, sondern auch die KI kann sich daran gut ausprobieren.

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1: Und jetzt gerade hören Sie Quarks. Bundestag und Bundesrat haben ja heute dem Tankrabatt zugestimmt. Umstrittene Maßnahme. Klar ist aber, die Bundesregierung will ab 1. Oktober so unter anderem Pendlerinnen und Pendler entlasten von den hohen Spritpreisen. Aber wie viele sind das eigentlich, die pendeln? Und vor allem nutzen sie dafür überhaupt weiterhin, vor allem das Auto? Sven Kästner aus der ARD.

0: Führungskräfte sind oder in akademischen Berufen arbeiten, die weiter pendeln. Die kürzesten Wege sind Personen in Dienstleistungsberufen, Verkäufer, aber auch Personen in land- und forstwirtschaftlichen Berufen.
1: Christian Wingerter vom Statistischen Bundesamt hat die Zahlen aus der amtlichen Arbeitskräfteerhebung und dem Mikrozensus ermittelt. Knapp 30% der Pendelnden brauchen für den Arbeitsweg mehr als eine halbe Stunde, knapp 6% sogar mehr als eine Stunde. Trotz der Bemühungen um eine Verkehrswende hat sich bei der Wahl des Verkehrsmittels wenig geändert.
0: 65,2% aller Pendlerinnen und Pendler nutzten den PKW für den Weg zur Arbeit. 15% ungefähr nutzten Bus- und Straßenbahn, S-Bahn oder Eisenbahn. Im Vergleich zu der Situation im Jahr 2012 gab es leichte Verschiebungen. Das heißt, der Anteil des PKW ist von 66,1 auf 65,2% zurückgegangen. Also ein weniger als 1 Prozentpunkt Veränderung.
1: Großstädter steigen nur für etwa ein Drittel ihrer Berufswege ins Auto. Menschen auf dem Land dagegen für 2 Drittel, weil Bus oder Bahn dort nur selten fahren. Die Daten gehen aus der jüngsten Ausgabe des Berichts Mobilität in Deutschland des Bundesverkehrsministeriums hervor. Etwas Wirkung zeigt das Deutschland-Ticket. Das hat Ilka Dubernet vom Institut für Verkehrsforschung am Deutschen Zentrum für Luft- und Raumfahrt in einer neuen Erhebung festgestellt.
2: Was wir zum Beispiel für das Deutschland-Ticket sehen können, ist, dass wir einen Zuwachs, wenn das Angebot da ist, auch in den Regionalzügen haben, dann Leute mit dem Deutschland-Ticket reinpendeln zum Arbeitsort.
1: Spätestens seit der Corona-Pandemie hat sich für manche Berufsgruppen auch die Arbeit zu Hause etabliert. Homeoffice-Regeln haben das Pendeln verändert.
2: Die Wahl des Verkehrsmittels bleibt in etwa die gleiche, aber es werden weniger Wege zurückgelegt und auch die gefahrenen Kilometer gehen zurück. Jedoch können wir auch sehen, dass die Leute, die viel im Homeoffice arbeiten, dafür längere Wege zur Arbeit haben.
1: Heißt, wer die Möglichkeit hat, von zu Hause zu arbeiten, fährt vielleicht nur ein- oder zweimal pro Woche ins Büro. Deshalb steigt die Bereitschaft, einen Job weiter weg vom Wohnort anzunehmen. Die gefahrenen Kilometer pro Woche bleiben dann gleich. Heiko Rüger beschäftigt sich am Bundesinstitut für Bevölkerungsforschung mit den Folgen des Pendelns. Studien zeigen Risiken für die Gesundheit.
3: Je länger der Pendelweg, desto tendenziell höher ist auch das Stressempfinden und desto häufiger sind dann auch gesundheitliche Beschwerden. Und man hat zum Beispiel gesehen, dass Aspekte wie Erschöpfung, Schlafstörungen, Müdigkeit, psychosomatische Beschwerden zunehmen.
1: Dazu kommt, wer lange Strecken pendelt, hat weniger Zeit für Freunde und Ehrenamt, kann vor allem aber Familie und Beruf schlechter vereinbaren. Noch immer sind es überwiegend Frauen, die nach der Geburt eines Kindes im Job zurückstecken und länger zu Hause bleiben als Männer. Steigen Sie dann wieder ins Berufsleben ein, entscheiden Sie sich oft für eine Beschäftigung näher am Wohnort als vorher.
3: Die neuen Arbeitsstellen werden jetzt nicht unbedingt danach ausgewählt, dass ein besonders guter Match zu meinen Qualifikationen da ist, sondern es ist eine pragmatische Entscheidung. Und das führt dann dazu, dass dann eben auch diese Mütter dann im Nachgang weniger verdienen.
1: Ob die gestiegenen Spritpreise mehr Pendelnde zum Umstieg auf Bus und Bahn bewegen, dazu liegen bisher keine Studien vor.
4: Das hat Sven Kästner berichtet aus der ARD-Wissenschaftsredaktion. Wird der Anspruch auf Ganztagsplätze an Grundschulen in NRW erfüllt? Eine Antwort auf diese Frage gibt es gleich bei Wiebke Dumpe im Westblick. Und damit verabschiedet sich das Team von Quarks für heute. Ich bin Luisa Schmidt, sag danke fürs Zuhören. Tschüss!

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1: Die Nachrichten mit Peter Neuhaus. Guten Tag. Die Wohnungsnot bei jungen Menschen bleibt groß. Nach Zahlen des Studierendenwerkes warten in ganz Deutschland mehr als 100.000 auf einen Wohnheimplatz. David Rühl erklärt, wie die Lage in NRW aussieht.
2: In NRW spitzt sich die Lage besonders zu. Knapp 40.000 Studierende warten derzeit auf einen Wohnplatz. Das liegt auch daran, dass es in NRW so viele Hochschulen gibt. In Aachen soll die Lage außergewöhnlich kritisch sein. Allein dort suchen mehr als 10.000 junge Leute nach einer Bleibe. Hinzu kommt, dass gerade

0: gerade wieder neue Erstsemester bei der Suche dazustoßen. Die Zahlen vom Studierendenwerk geben deshalb so ein gutes Stimmungsbild wieder, weil es bundesweit knapp 200.000 Wohnheimplätze vergibt. Im Schnitt kostet dort ein Zimmer 330 Euro. Auf dem freien Wohnungsmarkt sind es dagegen fast 200 Euro im Schnitt mehr.
1: Die sächsische Stadt Heidenau stößt mit ihrem Beschluss gegen sogenannte Stolpersteine für Nazi-Opfer auf Kritik und Empörung. Der Stadtrat hatte gestern gegen solche Mahnmale gestimmt, also dagegen, dass pflastersteingroße Gedenktafeln auf Gehwegen verlegt werden, wie in vielen anderen Kommunen. Die Heidenauer Bürgermeisterin Oertel erklärt den Ratsbeschluss so.
2: Einzelne Personen aus dem Stadtrat, die waren explizit dagegen, dass man über Steine stolpert und drüber läuft und die auch mit Füßen tritt oder dass die bespuckt werden. Und deswegen schlagen manche vor, diese Ehrung an einen anderen Ort zu verlegen, sprich einen Gedenkstein. Letztendlich geht es darum, mehrere Formen vielleicht des Gedenkens zu schaffen.
1: Dennoch sehen Kritiker in dieser Entscheidung das falsche Signal und sprechen von einem durchsichtigen Manöver der AfD. Der Rhein führt gerade wieder besonders wenig Wasser. Die Pegelstände sind zum Teil sogar niedriger als im Sommer. Wieder fahren viele Fähren nicht und Transportschiffe können nicht voll beladen werden. Zu den Hintergründen Katharina Wilhelm.
3: Ursache für das Niedrigwasser sind die seit Monaten ausbleibenden Niederschläge. Fachleute sehen auch einen Zusammenhang mit dem Klimawandel. Zwar hat es Niedrigwasser am Rhein schon immer gegeben. Durch steigende Temperaturen verdunstet heute jedoch mehr Wasser, Böden trocknen stärker aus. Die Häufigkeit von Trockenphasen sei zudem gestiegen. Zu dieser Erkenntnis kommt der Deutsche Wetterdienst. Nach Angaben von Meteorologen ist in den kommenden Tagen kaum Regen zu erwarten. Erst Anfang oder Mitte Oktober könnte sich die Lage langsam etwas entspannen. Bis dahin dürfte der Pegel an vielen Stellen des Rheins weiter fallen.
1: Weitere Meldungen im Überblick. In der Chemieindustrie wird eine Milliardenübernahme geprüft. Sie betrifft den Essener Evonik-Konzern. Evonik hat bestätigt, dass der Konkurrent BASF Interesse an einer Übernahme geäußert hat, ohne ein konkretes Angebot zu machen. Gespräche fänden zurzeit nicht statt. BASF ist am Umsatz gemessen der größte Chemiekonzern der Welt. Der Tankrabatt ist beschlossen. Nach dem Bundestag hat auch der Bundesrat im Eilverfahren zugestimmt, dass die Steuern auf Sprit gesenkt werden. Ab kommenden Donnerstag könnte der Preis pro Liter um 17 Cent niedriger sein, vorausgesetzt die Mineralölkonzerne geben die Steuersenkung komplett an die Kunden, an den Zapfsäulen weiter. Die Imker in Deutschland melden für diesen Sommer eine besonders gute Honigernte. Nach Angaben des Imkerbundes gab es 39,5 Kilo Honig pro Bienenvolk. Das sei so gut wie selten zuvor. Die Imker sagen aber auch, dass trotz guter Ernte die Zahl der Bienenvölker sinkt und der Klimawandel zunehmende Herausforderungen bringt.
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1: Mehr als 300 Veranstaltungen von Hip-Hop über Theater bis zum Gaming gibt es an diesem Wochenende in Nordrhein-Westfalen bei der sogenannten Nachtfrequenz. Diese Nacht der Jugendkultur wird von Jugendlichen und jungen Erwachsenen weitgehend selbst gestaltet. Oliver Strunk, WDR Kultur.
5: Jugendkultur im Schwimmbad, auf der Skatebahn oder auf der Rapbühne. In NRW starten heute bereits die ersten Veranstaltungen der Nachtfrequenz. In Viersen geht es beispielsweise beim Swim and Chill gemeinsam ins Schwimmbad. In Düsseldorf gibt es Hip-Hop, Graffiti und Skateboarding. Insgesamt beteiligen sich 106 Städte und Gemeinden. Der Schwerpunkt der Nacht der Jugendkultur liegt morgen. In Gelsenkirchen gibt es unter anderem einen Sushi-Workshop und in Dortmund eine Zirkusshow. Organisiert wird die Nachtfrequenz von der Landesvereinigung Kulturelle Jugendarbeit NRW. Sie findet seit 2010 statt und gilt nach Angaben der Veranstalter als größtes vernetztes Jugendkulturprojekt Deutschlands.
1: Und das Wetter in Nordrhein-Westfalen. Am Abend sonnig, wolkenlos und trocken bei 13 bis 21 Grad. Die Nacht ist meist klar oder locker bewölkt, vereinzelt Nebel, Abkühlung auf 13 bis 3 Grad. Morgen ziehen einige Wolken durch, es bleibt aber meistens trocken und zeitweise gibt's auch Sonne. In Dortmund 21, in Höxter 22 und in Aachen maximal 23 Grad. Der Sonntag startet vereinzelt mit Nebel, dann gibt es einen Wechsel aus Sonne und ein paar Wolkenfeldern. Es wird wieder etwas wärmer, mit Höchstwerten zwischen 20 und 27 Grad. Das war WDR aktuell. WDR 5, die Verkehrslage A1 Euskirchen Richtung Dortmund zwischen Köln-Bocklemünd und Kreuz-Leverkusen etwa eine Stunde plus 8 Kilometer Stau nach einem Unfall. A2 Dortmund Richtung Hannover zwischen Bielefeld-Ost und Herford-Ost etwa eine halbe Stunde dauert es länger, 9 Kilometer Stau wegen Bergungsarbeiten ist nur ein Fahrstreifen frei. A3 Arnheim Richtung Köln zwischen Kreuz Oberhausen und Duisburg-Wedau. Etwa eine halbe Stunde kommt obendrauf 10 Kilometer Stau. Die A4

0: 40 Duisburg-Essen ist zwischen Kreuz Duisburg und Kreuz Kaiserberg in beiden Richtungen bis zum 5. Oktober gesperrt. Dort werden zwei Brücken abgerissen. Und A57 Nimwegen Richtung Köln zwischen Mörskapellen und Kreuz Meerbusch. Etwa eine Dreiviertelstunde dauert es länger, 7 Kilometer Stau nach einem Unfall.
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2: An diesem sonnigen Freitag mit Wiebke Dumpe. Hallo in die Runde. Wir zoomen hier gleich nochmal rein auf das, was da in Köln los war. Es geht um den Abschiebeskandal in der Kölner Ausländerbehörde. Da hat die Stadt heute Fehler zugegeben und will daraus lernen. Das sagt zumindest Kölns Oberbürgermeister Thorsten Burmeester.
3: Wir haben in Köln hier eine systematische Aufarbeitung gemacht, Schwachstellen definiert, auch in der Kommunikation über Zuständigkeiten hinweg.
2: Ja, was da konkret schiefgelaufen ist und welche Konsequenzen die Stadt Köln zieht, das und mehr. Hören Sie heute hier im Westblick. Die Familie und den Beruf zu vereinbaren, das ist für viele eine ziemliche Herausforderung. Für Eltern mit Erstklässlern sollte es da eigentlich ab diesem Schuljahr aber etwas leichter werden. Sie haben nämlich jetzt einen Rechtsanspruch darauf, ihre Kinder 8 Stunden in der Schule betreuen zu lassen. Nordrhein-Westfalen setzt da vor allem auf offene Ganztagsgrundschulen. Der WDR hat bei allen 396 Kommunen nachgefragt, wie es da so läuft. Fast zwei Drittel haben geantwortet. Und das Ergebnis ist, dieser Rechtsanspruch, der wird nicht überall hier bei uns in Nordrhein-Westfalen erfüllt. Martina Koch, WDR Landespolitik, hat mitgearbeitet an dieser Umfrage. Warum klappt das mit dem Rechtsanspruch noch nicht überall?
4: Naja, es fehlen die Plätze, weil sehr oft die Schulen einfach, die Grundschulen viel zu klein sind. Die sind ja ursprünglich als Halbtagsschulen gebaut worden und die Räumlichkeiten, um eben die Kinder den ganzen Tag unterzubringen, eine entsprechende Mensa beispielsweise zu haben, die gibt es nicht. Also auch ich war in Steinfurt an der Regenbogenschule, da ist die Mensa so klein, dass die Kinder in 3 Schichten essen müssen. Und da gibt es nun tatsächlich das erste Mal eine Warteliste, auf der eben auch Erstklässler sind. Die Leiterin der dortigen OGS, Sarah Wessling, sieht einfach keine Chance, noch mehr Kinder in den Räumen unterzubringen.
5: 110 ist so unsere absolute Obergrenze, die wir gesetzt haben, weil wir gesagt haben, alles darüber können wir hier einfach nicht mehr vernünftig betreuen. Und wir wollen ja nicht einfach nur eine Aufbewahrungsstätte sein, sondern den Kindern natürlich auch einen schönen Alltag irgendwie bei uns bieten. Und das funktioniert so mit den Räumlichkeiten nicht.
4: Die Erstklässler müssen da in Container. Also das ist eben nicht nur in Steinfurt so, sondern auch in anderen Kommunen.
2: Wo gibt es denn die größten Probleme, also wirklich auch alle Erstklässler 8 Stunden in der Schule zu betreuen?
4: Also ein ganz großes Problem hat Wuppertal. Da sind tatsächlich 190 Erstklässler auf einer Warteliste. Aber auch Solingen, Overath, insgesamt sind es 8 Kommunen, die sich bei uns gemeldet haben. Also mit dieser Angabe, man muss sagen, das sind ja mindestens 8. Wir haben ja aus etwa 150 Kommunen keine Antwort. Aber da sind 227 Kinder drauf. Und ich denke, auch wenn das in Relation zur Gesamtzahl der eingeschulten Kinder nicht so viel ist, aber für die Familien 227 ist das viel.
2: Was können denn Eltern machen, die diese Betreuung wirklich auch brauchen, die ihnen ja eigentlich auch zusteht?
4: Ja, also im Moment können sie nur hoffen, dass vielleicht ein anderes Kind wegzieht und sie nachrutschen und sie müssen die Betreuung selbst organisieren. Aber es ist ein Rechtsanspruch, das heißt, sie könnten den einklagen. Sie müssen ihr Recht einfordern, das heißt, wenn den Ablehnungsbescheid, da muss man zunächst einen Widerspruch einlegen und dann eben klagen. Klagen kann man dann gegen den Träger der örtlichen Jugendhilfe, weil das gesetzlich so geregelt ist. Das ist dann also das Jugendamt zum Beispiel in Wuppertal, also in den kreisfreien Städten oder aber das Jugendamt des Kreises.
2: Okay. Dieser Rechtsanspruch, ich habe mich jetzt gerade gefragt, wo Sie diese langen Wartelisten erwähnt haben für Erstklässler, geht der dann nicht auch auf die Kosten älterer Grundschulkinder, die eben auch einen Platz brauchen, auch auf diesen Wartelisten stehen?
4: Das war ja die große Befürchtung der Träger der freien Wohlfahrtspflege, dass das passieren würde. Es hieß immer, nee, wird nicht. Aber wir haben festgestellt, doch, es ist tatsächlich passiert. Insgesamt umfasst die Warteliste der Kinder der 2. bis 4. Klasse mehr als 2200 Kinder. Und es gibt tatsächlich einige, wo die Eltern immer nur einen Jahresvertrag haben. Die haben keinen neuen bekommen. Zum Beispiel in Herne. Dort hatten eben die Erstklässler Vorrang. Und wenn es eben eine kleine Schule ist, wie da zum Beispiel die Ohmschule, an der ich war, da ist jetzt eine Warteliste. Der Schulleiter Daniel Ache bedauert das sehr.
6: Natürlich gibt es dann auch Eltern, die jetzt keinen Platz bekommen hatten, die vorher einen Platz hatten. Und dass diese Eltern unzufrieden sind, das kann ich natürlich auch nachvollziehen, weil die werden ihre Kinder auch aus einem guten Grund bei der OGS angemeldet haben.
4: Da gibt es jetzt Hoffnung, weil diese Schule wird komplett neu gebaut. Herne hat so ein Programm jetzt, sie bauen ganz viele Schulen aus und neu, aber dafür müssen die halt Kredite aufnehmen.
2: Lassen Sie uns mal mit einem kleinen Lichtblick rausgehen. Gibt es denn auch Kommunen, wo das gut läuft, die das hinbekommen mit dem Rechtsanspruch?
4: Ja, also die allermeisten haben es bei den Erstklässlern geschafft. Es gibt Kommunen, da gibt es schon für jedes Kind aller Altersklassen, das will, einen Rechtsanspruch. Also die haben eine OGS-Quote von 94%. Mhm. Aber es gibt eben auch andere, da ist die Quote bei 13 oder 16%. Das hängt auch damit zusammen, dass der Bedarf sehr unterschiedlich ist.
2: Okay. Der Rechtsanspruch auf einen Ganztagsbetreuungsplatz von Erstklässlern kann nicht überall in Nordrhein-Westfalen eingehalten werden. Martina Koch hatte die Infos dazu im Westen. Blick bei WDR 5.

0: Plastic Picnic heißt diese Band und die besingt die Stadt Brighton in England. 17.14 Uhr haben wir, hier ist der Westblick. Eine Stadt schiebt eine Gruppe von Menschen nicht ab, obwohl sie das hätte tun sollen. Darunter auch mutmaßliche Straftäter. Die Namen, die standen auf der sogenannten Coesfelder Liste und trotzdem wurde nicht gehandelt. Diese Vorwürfe gibt es gegen die Stadt Köln, genauer gesagt gegen die Ausländerbehörde. Und heute hat die Stadt Fehler zugegeben, aus denen sie lernen will. Was war da los? Was soll sich ändern? Darüber spreche ich jetzt mit Markus Schmitz aus dem WDR-Studio in Köln. Sie waren ja heute mit dabei, als die Ergebnisse eines Prüfberichts zu dem Fall vorgestellt worden sind. Was stand denn da drin?
1: Ja, zuerst mal muss man sagen, das war so ein Tag heute, da wollte man reinen Tisch machen. In diesem Prüfbericht stand unter anderem, dass man da jetzt keine wirklich fundamentalen Fehler gemacht hat. Also juristisch war daran nichts auszusetzen. Damit ist das Ausländeramt erst einmal fein raus. Was aber auch mitschwang und relativ deutlich gesagt wurde, dass es da schon ein Informationsdurcheinander gab, dass es Aktenberge gab, dass es auch noch sozusagen nicht alles digitalisiert ist, was man sich mal eben so zuschaut. Schmeißen kann. Ein Beispiel ist benutzt worden, dass man gesagt hat, man musste da einen Fall prüfen und dann brauchte man direkt die ganzen Akten von allen Familienmitgliedern und so weiter. Das waren hunderte Seiten Papier. Aus diesen Sachen musste man dann etwas herausfiltern, letztendlich, was für die Entscheidung wichtig war. Und das ist natürlich völlig klar, das ist alles viel zu aufwendig, viel zu kompliziert für das Ganze, was der gesamten Sache nicht gedient hat.
0: Diese Coesfelder Liste und dass die Stadt Köln ja eben auch Hilfe nicht angenommen hat, eben abschieben zu können. Das ist ja das eine. Aber die Stadt Köln, die steht auch in der Kritik wegen ihres Bleiberechtprogramms. Warum denn?
1: Ja, dieses Programm ist ja das einzige in Nordrhein-Westfalen. In Köln hat der Stadtrat mal gesagt, das brauchen wir jetzt aus einem ganz bestimmten Grund. Nämlich, wir wissen, dass wir ganz viele Menschen hier haben, die wir nur ganz schwer abschieben können. Also was machen wir mit denen? Wir versuchen, die zu integrieren. Was es auch kostet, sozusagen. Und das hat man versucht, auch sie aus diesem Sozialsystem rauszuholen. Das heißt, weiter für sie Stütze zu bezahlen, ist keine Zukunftsvision, sondern man muss sehen, bring sie raus, mach sie eigenständig, damit sie eigenständig leben können. Das war die gesamte Idee dieses Bleiberechtsprogramms. Und das ist jetzt seit 2 Monaten, als die erste Berichterstattung kam, dass in diesem Bleiberechtsprogramm auch Menschen sind, die Straftaten begangen haben. Das hat für alle erstmal die Augen geöffnet. Alle haben sich gesagt, das kann doch gar nicht wahr sein. Aber es war letztendlich doch so. Und Oberbürgermeister Thorsten Burmeister hat heute auch gesagt, das, was da jetzt klar geworden ist durch die Medienberichterstattung, das darf so nicht weitergehen.
2: Dass ein Bleiberechtsprogramm kein Schutzraum vor den Konsequenzen unseres Rechts sein darf. Und es darf nicht sein, dass wir rechtskräftig verurteilte Straftäter in einem solchen Programm haben. Und wenn das die bisherigen Regelungen und Regeln innerhalb der Verwaltung nicht ausreichend gewährleisten, müssen wir diese Regeln ändern.
1: Das bedeutet viel Diskussionsbedarf jetzt in Köln aufgrund dieser Tatsache.
0: Aber es gibt ja auch durchaus Fälle, in denen man gar nicht abschieben kann, oder?
1: Das ist absolut so und das ist auch ein ganz wichtiger Termin gewesen heute, weil da nochmal ganz klar gesagt wurde, das geht gar nicht so einfach mit den Abschiebungen, so wie man sich das vorstellt. Viele haben tatsächlich die Vorstellung, dass sie sagen, Moment, da ist jemand, der sucht hier Hilfe, der wird straffällig aus irgendeinem Grund, auch mehrere Straftaten, diese Geschichten gibt es ja auch, muss man tatsächlich aus Kölner Sicht sagen, zuhauf. Der wird doch jetzt nicht hier irgendwie bleiben wollen, beziehungsweise den wird man doch wohl abschieben können. Aber so ist es nicht. Das hat Stadtdirektorin Dörte Diemand heute auch noch mal ganz klar gesagt.
3: Das sind dann tatsächlich Fälle, wo beispielsweise die Herkunftsstaaten die Rückführung verweigern. Das können aber auch Fälle sein, weil sie minderjährige Kinder haben und die Familien nicht auseinandergerissen werden dürfen.
1: Und das bedeutet einfach, was macht man jetzt in dieser gesamten Sache? Das gehört auch zu der Diskussion, die passiert und zu dem neuen Schritt, den Oberbürgermeister Burmeister heute angekündigt hat.
0: Ja, er hat ja auch gesagt, man will irgendwie aus den Fehlern lernen. Welche Konsequenzen zieht die Stadt Köln denn daraus?
1: Ja, das ist auch ganz interessant. Das ist jetzt ein gewaltiger Schritt in die Offensive. Man hat jetzt monatelang, 2-3 Monate lang über Köln diskutiert. Skandal hier, Skandal da, Ausländeramt. Und jetzt macht Oberbürgermeister Burmeister Folgendes. Er gründet eine Kölner Konferenz für ein praxisnahes Aufenthaltsrecht. So ist das umschrieben. Und das bedeutet, er will sich zusammensetzen mit Bund, Ländern, anderen Kommunen, weil genau klar ist, diese Gesetze, die das, was vorhin die Stadtdirektorin gesagt hat, man kriegt diese straffälligen Menschen nicht abgeschoben, wenn Kinder mit dabei und so weiter. Ein Beispiel nur, dass man da rangeht, dass man vielleicht da etwas ändern kann, um letztendlich auch das Verständnis in der Bevölkerung, ich glaube, das ist auch ein ganz wichtiger Punkt, da ein bisschen klarer zu haben, dass man da einfach ein bisschen mehr nach Gerechtigkeit schaut.
0: Die Stadt Köln hat Versäumnisse im sogenannten Abschiebeskandal eingeräumt und will jetzt daraus Konsequenzen ziehen. Was da los war und welche Konsequenzen das sind, das hat Markus Schmitz für uns zusammengefasst. Dankeschön. 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

0: Die JVA in Euskirchen, die kommt nicht so wirklich zur Ruhe gerade. Es gibt da ja Bestechungsvorwürfe. Mehrere Bedienstete sollen Geld von Insassen bekommen haben, um denen ja das Knastleben zu erleichtern. So kann man es, glaube ich, zusammenfassen. Die JVA-Leute sollen zum Beispiel Inhaftierte vorher gewarnt haben davor, dass Zellen durchsucht werden. Und heute, da gab es wieder eine Razzia in der JVA Euskirchen. Benjamin Sartori, fasst zusammen, warum?
1: Bei den Durchsuchungen heute ging es um einen anderen Fall, der auch Schlagzeilen gemacht hat. Und zwar mutmaßliche Manipulationen am Schließsystem der JVA Euskirchen. Da gibt es nämlich elektronische Generalschlüssel für die Feuerwehr. Und bei zweien dieser Transponder soll das Innenleben ausgetauscht worden sein. Von wem und warum genau ist noch nicht abschließend geklärt. Laut Staatsanwaltschaft Bonn richteten sich die Durchsuchungen heute aber gegen mehrere Bedienstete, die bereits von der ersten Razzia im Mai betroffen waren. Der aktuelle Verdacht kam demnach auf, als die Ermittler diese erste Aktion auswerteten. Das NRW-Justizministerium wollte sich heute mit Verweis auf die Zuständigkeit der Staatsanwaltschaft nicht zu den Details äußern. Nur so viel, Minister Benjamin Limbach von den Grünen habe die Obleute des Rechtsausschusses heute Morgen über die neuen Durchsuchungen informiert. Die Ermittlungen von Polizei und Staatsanwaltschaft laufen weiter.
0: Wenn Sie das Gefühl haben, dass Ihre Grundrechte verletzt werden oder wenn Bundestag und Bundesregierung streiten, dann ist das ein Fall für das Bundesverfassungsgericht. Das entscheidet, ob staatliches Handeln mit dem Grundgesetz vereinbar ist. Und das macht es jetzt schon seit 75 Jahren. Die 16 höchsten Richterinnen und Richter arbeiten eigentlich in Karlsruhe. Aber eine von ihnen, die war heute in Solingen an der Geschwister-Scholl-Schule.
2: Ein Ständchen der Schulband zum 75. Geburtstag. Die Solinger Geschwister-Scholl-Schule hat den Besuch lange vorbereitet, musikalisch und inhaltlich. Von der Arbeit des Gerichts bekommen die Schüler im Alltag oft nur am Rande mit, sagt Schülerin Julia.
3: Man hört das natürlich sehr oft in politischen Reden oder irgendwo. Deswegen setzt man sich manchmal damit auseinander, was macht das Bundesverfassungsgericht überhaupt so grundlegend. Aber ich fand das jetzt heute auf jeden Fall nochmal wichtig, dass man sich damit auseinandersetzt und Neues darüber erfährt, weil halt das auch viel mit uns zu tun hat.
2: Als Beispiel nennt sie die Meinungsfreiheit. Zum 75. Geburtstag des Bundesverfassungsgerichts besuchen alle 16 Richterinnen und Richter je eine Schule in Deutschland. Nach Nordrhein-Westfalen kam Richterin Astrid Wall-Rabenstein zur Geschwister-Scholl-Gesamtschule in Solingen, die vor 4 Jahren als eine der besten Schulen Deutschlands ausgezeichnet wurde. Die Richterin war heute Vormittag erst in einigen Klassen unterwegs. Ihre Botschaft:
4: Dass die Verfassung Wirklichkeit wird, hängt davon ab, dass die Menschen sie leben und verwirklichen, die Grundrechte verwirklichen, Demokratie leben. Und das ist immer wieder neu, jeder Generation neu zu sagen.
2: Konkret schlägt sie zum Beispiel eine Schulkooperation mit einer Schule in Sachsen-Anhalt vor und wirbt dafür, dass die Jugendlichen offen und tolerant miteinander umgehen. Bei einem Festakt mit rund 300 Jugendlichen am Nachmittag informierten dann einige Schüler über ihre Arbeit in der Weißen Rose AG, benannt nach der studentischen Widerstandsgruppe gegen die Nazis. Mehrfach spielte die Schulband. Und die Schüler konnten Fragen stellen. Dabei ging es auch darum, wie das Gericht arbeitet. Schüler Sören:
5: Ich fand auch, das sind vor allem viele Fälle, die sie im Jahr bearbeiten müssen. Sie meinte ja zwischen 4.500 bis 5.000 Fälle pro Jahr. Das hört sich nach einer Menge Stress und nach einer Menge Zeitaufwand an.
2: Die meisten Verfahren sind Verfassungsbeschwerden, vor allem von Bürgern, die finden, ihre Rechte aus dem Grundgesetz seien vom Staat verletzt. Das Grundgesetz, also die Verfassung und die Arbeit des Gerichts, erklärt Wall-Rabenstein in ihrem Vortrag. Dabei nutzt sie Begriffe wie Binnenorganisation, Gewaltenteilung oder Gesetzgeber. Teils durchaus anspruchsvoll, vor allem für das Publikum aus jungen Menschen. Viele Schüler sagen im Anschluss aber, sie hätten alles verstanden, wohl auch durch eine intensive Vorbereitung im Unterricht. Richterin Astrid Wall-Rabenstein:
4: Vielleicht sind Verfassungsfragen schwierige Fragen, aber ich glaube, die Kernbotschaften kann man sehr leicht und gut verstehen, und genau den Eindruck hatte ich hier auch in allen Gesprächen. Ich habe heute Vormittag in 4 Klassen schon zu verschiedenen Themen mit den Schülerinnen und Schülern diskutiert, was großen Spaß gemacht hat und wo die Kids aus sich herausgekommen sind, gute Ideen, gute Fragen hatten. Ich glaube, Verfassung leben versteht jeder.
2: Bei Oberstufenschüler Yusuf hat das offenbar funktioniert. Er möchte nun sogar quasi selbst ein bisschen für das Gericht Werbung machen.
6: Also mich interessiert das auch ganz, also sehr, dass dieses Bundesverfassungsgericht, ich habe mich auch in der Vergangenheit damit befasst, auch jetzt da durch die Schule auch. Und meine Freunde werden auch davon erfahren, von dieser Veranstaltung auf jeden Fall.
2: Zum Abschluss gab es noch ein Stück Torte. Die hatte die Richterin extra aus Karlsruhe mitgebracht, mit einem roten Überzug, wie die Roben der Richter bei mündlichen Verhandlungen.
0: Und der Richterin, wie sie eben auch Astrid Wall-Rabenstein trägt. WDR-Rechtsexperte Philipp Rayon hat über ihren Besuch an einer Schule in Solingen berichtet. 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
1: 17.30 Uhr und gut was los. Fast 200 Kilometer Stau haben wir. Das hier sind die Staus, wo Sie am meisten Zeit einplanen müssen. A1, Euskirchen Richtung Dortmund, zwischen Kreuz Köln West und Kreuz Leverkusen eine halbe Stunde länger, 15 Kilometer Stock nach Verkehr, da hat es einen Unfall gegeben. Dann die A1 Münster nach Köln, zwischen Kreuz Dortmund Unna und Hagen Nord 20 Minuten plus 10 Kilometer stockend. A3 Frankfurt Richtung Köln zwischen Siebengebirge und Kreuz Bonn-Siegburg auch 20 Minuten plus 6 Kilometer Stau. Die A40 Duisburg-Essen ist zwischen Kreuz Duisburg und Kreuz Kaiserberg in beiden Richtungen bis zum 5. Oktober dicht. Da werden zwei Brücken abgerissen. Und zum Schluss gucken wir noch auf die A57 Nimwegen Richtung Köln zwischen Mörskapellen und dem Kreuz Meerbusch. Eine Dreiviertelstunde plus 7 Kilometer Stau nach einem Unfall. Da, wo Sie können, kommen Sie gut an. Hier geht's gleich weiter mit 18 Millionen. Das ist der Politik-Podcast für Nordrhein-Westfalen hier aus unserer landespolitischen Redaktion. Und Christoph Ulrich spricht mit Innenminister Herbert Reul unter anderem über die Sicherheit in Fußballstadien und warum Reul darüber streitet. Das Westblick-Team ist damit raus für heute. Mein Name ist Wiebke Dumpe. Wir hören uns.

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1: Nicht erst seit dieser Spielzeit tobt eine Debatte um Sicherheit im Stadion, befeuert durch Innenminister wie Herbert Reul von der CDU. Dabei sind die Stadien eigentlich so sicher wie nie zuvor. Ich habe mich mit Herbert Reul darüber unterhalten, warum er trotzdem so deutlich ist, dass Stadien oft gefährlich sind. Mein Name ist Christoph Ulrich, schön, dass Sie dabei sind. Und ach ja, Herbert Reul war auch tapfer in diesem Gespräch. Er kam direkt vom Zahnarzt zu uns ins WDR-Studio.
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2: Herr Reul, schön, dass Sie hier sind.
3: Schönen guten Tag.
2: Sie sind Fan von Bayer Leverkusen, hat man mir gesagt.
3: Ja, ich bin, so, wenn es oft möglich ist, bin ich da.
2: Wie kommt's? Weil Sie aus der Region sind? Ich meine, da kann man auch zum FC Köln gehen.
3: Es war mein Landtagswahlkreis, mein allererster. Und ich hatte nie Zeit, zum Fußball zu gehen. Immer wenn ein Spiel war, wenn einer wollte, dann war ich verplant. Und dann habe ich mir die Karte gekauft. Damit war sicher, dann will ich auch hingehen.
2: Wenn das Ihr erster Landtagswahlkreis war, dann waren das nicht unbedingt Zeiten bei Bayer Leverkusen, wo man sagt, das war jetzt Glanz, Glitter, Deutsche Meisterschaft.
3: Nee, war
2: vielleicht
3: nicht.
2: Mal UEFA Cup Sieg 88, aber dazwischen lagen auch ein paar andere Zeiten. Warum dann nicht trotzdem zum FC Köln?
3: Ach, ich wollte einfach zum Fußball gehen, es war mein Wahlkreis und ich habe mich durch die Karte gezwungen, immer hinzugehen.
2: Werden Sie bei Bayer Leverkusen oft angesprochen, so nach dem Motto, lieber Herr Innenminister, was erzählen Sie denn da jetzt schon wieder über Fans?
3: Nö.
2: Gar nicht?
3: Nee, nie was. Also ich habe nicht einmal was Kritisches erlebt, aber natürlich schon mal an den Transparenten. Nee, die Leute sprechen mich eher an und wollen ein Foto haben.
2: Das hat ja einen ernsten Hintergrund, warum wir hier sitzen. Sie gehören zu den Innenministern, die schon länger sagen, im Bereich der Stadionsicherheit muss sich was tun. Vereine, Ultragruppierungen, Fans im Allgemeinen sollten sich bewegen, auch der Politik ein Stück weit entgegenkommen, was Sicherheitsaspekte angeht. Warum?
3: Ja, weil ich finde, es gibt nur Stress und Ärger beim Fußball. Bei keiner anderen Sportart. Und es regen sich die Leute auf. Ich brauche wahnsinnig viel Polizeieinsatz. Unheimlich viele Stunden wird da gekloppt. Ja, und es kostet dann damit auch viel Geld.
2: 700.000 Stunden, sagt man, pro Saison.
3: Ja, und in der Öffentlichkeit gibt es jetzt eben immer mehr die Debatte um, dann lasst euch das doch bezahlen, das ist am besten.
2: Der DFB hat jetzt gesagt, wir stellen in Rechnung bei Hochrisikospielen. Und das ist auch erstaunlich, bei dieser ganzen Sicherheitsaspekt. Wir kommen vielleicht gleich mal auf die Zahlen. Waren Sie auch immer oder lange dagegen, dass bezahlt wird?
3: Ja, total.
2: Warum das denn?
3: Ja, weil Polizei hat dafür zu sorgen, dass die Sicherheit

0: im Lande gewährleistet ist. Und die darf sich das, sollte sich das nicht bezahlen lassen. Wo kommen wir denn dahin? Dann machen wir es demnächst immer und überall. Und das war der Grund, warum ich gesagt habe, bitte, ich bin nicht für bezahlen. Außerdem, das Bezahlen löst nicht das Problem von Schlägereien, von Pyro.
1: Ja, jetzt haben Sie zwei Sachen zusammengebracht. Jetzt sind wir genau beim Thema. Sie haben Pyro gesagt, Sie haben Schlägereien gesagt. Wenn man sich in die Daten der zentralen Informationsstelle Sporteinsätze reinguckt, können wir aktuell, wir kommen bald in den Oktober, da gibt es für die Zahlen für die vergangene Saison, aber wir können nur auf die vorvergangene Saison gucken, dann haben wir einen Niedrigstand an Straftaten rund um die Stadien. Wir haben zu größer werdende Zuschauerzahlen, 7,6 Millionen in 2024/25. Wie gesagt, die Saison 25/26 steht noch in der Bewertung, kommt jetzt bald. Und dann haben wir 243 verletzte Menschen. Das ist nichts. Und auch insgesamt bei den Straftaten reden wir teilweise über Taschendiebstähle, über Beamtenbeleidigungen, teilweise auch über Situationen, die mit Polizeieinsätzen im Zusammenhang stehen. Wenn ich jetzt mal so auf so Volksfeste schaue, auf so ein Schützenfest, bleiben wir mal nicht diesen blöden Oktoberfestvergleich, wird wirklich nur ausschließlich beim Fußball, haben wir da ausschließlich ein Problem? Also die Daten sehen ja irgendwie gar kein Problem. Nee. Pyro besprechen wir gleich.
0: Nee, wir haben da nicht nur bei Fußball ein besonderes Problem, aber es wird bei Fußball ja auch nicht alles angezeigt, ne, und alles beschrieben. Mhm. Und ich glaube, Fußball ist doch ein wunderbarer Sport. Ein Sport, wo Familien hingehen. Was da passiert, zugegebenermaßen nicht bei allen Spielen. Es sind in der Regel einige wenige. Das versuchen wir jetzt durch unsere Stadionallianzen und durch unsere Verabredungen, wann, wie viele Polizisten hingeschickt werden, für die laufende Saison zu ändern.
1: Was heißt Stadionallianz?
0: Verabredung zwischen den Verbänden und uns, wer für was zuständig ist, wer welche Verantwortung übernimmt und wer was macht. Auch Verabredung, dass wir versuchen, möglichst immer die gleiche Hundertschaft hinzuschicken, gemeinsame Übungen zu machen, also ein Vertrauen aufzubauen und ein Kenntnis aufzubauen, sodass man schneller und besser handeln kann. Und dann haben wir für diese Saison verabredet, möchten wir sicherstellen, dass die Polizei nur vor dem Stadion ist und weniger. Wir werden dieses Jahr viel weniger Polizisten hinschicken. Also bei den Grünen spielen so gut wie keine.
1: Ich erinnere mich, dass Ihr Amtsvorgänger Ralf Feger das genauso vorhatte. Genauso gesagt hat, wir lassen das mal mit der Polizei im Stadion. Wir machen mal einen Vertrauensvorschuss. Warum ist das nicht weiterverfolgt worden?
0: Es ist leider schiefgegangen. Und dann hat sich sowohl die Polizei, die ist auch mitverantwortlich, also die Einsatzplaner, als auch die Vereine darauf verlassen, dass wir immer da sind. Und dass wir immer sehr, sehr viele Leute hinschicken. Und wir versuchen es jetzt. Keine Ahnung, wie das ausgeht.
1: Haben Sie so ein bisschen auch Verständnis dafür, dass es, als es diese Debatte um diese Stadionsicherheit gab, wir sind jetzt in der Länderspielpause, alle gucken jetzt auf Jürgen Klopp und haben ganz andere Gedanken, wenn es die ersten 4 Spieltage rum, aber haben Sie verstanden, dass so im vergangenen Herbst bis so ins Frühjahr rein, dass in den Fankurven, gerade gegen Sie auch, so eine Stimmung herrschte, ja, was kommt der denn jetzt mit Beschreibungen von Räumen, die ganz gefährlich sind, wenn es eigentlich doch sicherer geworden ist?
0: Naja, ich meine, dass die Fans das nicht toll finden, wenn wir die Zügel etwas enger anschnallen, wenn wir zum Beispiel die Vereine dazu gebracht haben, Verabredung zu treffen, wann wer aus dem Stadion verbannt wird, das kann ich verstehen.
1: Aber nochmal, es ist ja immer so eine Sache, wo kein Problem ist, da braucht man ja gar keine Zügel enger schnallen. Also so ist es ja dann von der Gegenseite beschrieben worden.
0: Ja, aber es findet zu viel verdeckt oder nicht entdeckt statt. Zum Beispiel, wie ist das mit den Stadien verboten? Erstens, wer kontrolliert die? Werden die umgesetzt? Warum werden die Gästemannschaften stärker belastet als die eigenen? Weil einige Vereine sich von den Fans beherrscht fühlen.
1: Welche zum Beispiel?
0: Weiß ich nicht mehr.
1: Ich hoffe, bei Leverkusen auch, die Ultragruppierung.
0: Es gibt schon ein paar, wo das sehr intensiv ist. Das weiß auch jeder.
1: Aber
0: wir haben jetzt beim DFB immerhin erreicht, dass es bei den Stadionverboten eine objektiviertere Verfahren gibt. Und dass es eine Zentrale gibt, die im Notfall zugreift. Und das finde ich ein Fortschritt. Damit wird das Mittel ernster.
1: Heißt, Stadionverbote sind vorher falsch vergeben worden oder zu einfach, dann zu lasch kontrolliert worden? Also was war das Problem mit den Stadionverboten?
0: Ja, unterschiedlich. Ne? Jeder Verein ist anders. Kann man nicht über einen Kampf scheren, das gehört dazu. Aber ja, es gab Vereine, die haben die Gastmannschaften, die Fans immer sich als Erste vorgenommen und die eigenen Fans kamen meist mit dem blauen Auge davon.
1: Das, ich höre so ein bisschen raus, dass sie so mit den Vereinen so ein Thema haben. Hm? Gar nicht so sehr mit den Fans. Wie ist das? Wenn man über Stadionsicherheit sprechen will, man redet mit dem Verband, klar, das ist beim DFB aktuell für nordrhein-westfälischen Politiker ziemlich einfach. Bernd Neuendorf, ehemaliger Staatssekretär in Nordrhein-Westfalen gewesen, zwar SPD, aber man redet ja trotzdem miteinander. Aber der Draht ist ein bisschen kurzer, kann ich mir vorstellen. Sie reden mit den Fangruppierungen, die ja ein Bedürfnis haben, mit ihnen zu reden. Also sie reden zumindest mit der Polizei in Lagebesprechungen und so. Welche Rolle spielen die Vereine in den Gesprächen?
0: Eine ganz entscheidende Rolle. Wir haben jetzt in den letzten Monaten mehrere Gespräche gehabt, weil ich nicht einsehe, dass Vereine, da haben die Menschen die Reiche, ne, die Riesenkohle machen, dass die sich einfach einen schlanken Fuß machen. Nochmal, nicht jeder Verein ist wie der andere.
1: Aber haben die sich mehrheitlich einen schlanken Fuß gemacht über die Jahre?
0: Ob mehrheitlich, weiß ich nicht, aber einige. In einigen Vereinen war es ein echtes Problem. Wissen, wenn mir Leute erklären, mit der Pyrotechnik und das gehört doch alles dazu. Wenn es Stadien gibt, in denen Fans Räume haben, in denen sie Sachen aufbewahren können und die gelten als...
1: Darf man nicht reingucken.
0: Darf man nicht reingucken, das ist doch irre.
1: Ja, ist aber vielleicht auch ein Vertrauensvorschuss, sagen dann wiederum Fangruppierungen.
0: Und der Vertrauensvorschuss, den zeigt man dann nachher mit Pyrotechnik.
1: Das ist ja ein Thema, Pyrotechnik. Wenn man, es gibt ja die FDP im Landtag, die sagt, legalisiert es doch. Also schafft doch den Raum zu sagen, also erstmal ist die Pyrotechnik, der Besitz, erstmal gar nicht verboten. So, im Stadion ist es schwierig, weil es nach Hausordnung verboten ist. Wenn man es abbekommt, ist es zu heiß, ist es auch gefährlich. Allerdings, es gehört irgendwie zu so einem verbotenen Spiel von Ultragruppierungen. Medien benutzen es gerne als Bilder und ehrlicherweise, es wird trotzdem immer wieder als atmosphärisch beschrieben. Es gibt das Konzept, dass man sagt, nein, anmelden. Im Eishockey ist es jahrelang so gemacht worden. Meldet es an, stellt einen Oberbrandmeister daneben, in der Halle sogar. Legal, Pyro, kostet halt natürlich eine Stange Geld in der Organisation. Ich meine, Ultragruppierungen sammeln durch Spenden auch immer sehr viel Geld ein. Und es entkriminalisiert es so ein bisschen. Und man kann es besser kontrollieren, wenn man sagen kann, ja, wenn es schief läuft, nehmen wir es euch wieder weg, das Mittel. Ist das nicht ein Konzept?
0: Ja gut, klar ist es ein Konzept. Ich glaube, es ist nur ein falsches.
1: Warum?
0: Weil Pyro gefährlich ist, weil es heiß ist, weil es verletzen kann.
1: Aber es wird dann ja vor die Kurve verlagert.
0: Ja, im Moment, wenn die nicht mehr die Pyrotechnik nicht mehr stattfindet, wo die Menschen sind, dann ist es eine neue Lage.
1: Also Sie hätten kein Problem damit, wenn jetzt Ultragruppierungen sagen, wir machen es nur noch vor der Kurve mit
0: Oberbrandmeister? Nein, nicht vor der Kurve, also außerhalb der Menschen. Dann ist es ja nicht das, was sie wollen. Die Pyrotechnik, das wäre ja ein Feuerwerk. Mhm. Ein organisiertes Feuerwerk. Vom Verein organisiert oder von wem auch immer. Das ist ja was ganz anderes.
1: Aber der DFB hatte das ja mal mit den Ultras fast soweit.
0: Ja, aber die wollen, die Fans wollen, also die Fans Quatsch, also diejenigen, die es betreiben, die wollen ja genau das eben nicht. Die wollen nicht auf Kommando, nicht organisiert, sondern so wie sie wollen und wenn sie Lust haben. Und gehen Sie mal, letzte Pokal-Endspiel. Habe ich im Fernsehen gesehen. Sie vermutlich auch. Mein lieber Mann, da kannst du kaum mehr atmen.
1: Ja, das ist ja die Grundsatzfrage. Das ist ja, wir reden ja gerade die Pyro zünden, ist eine Jugendkultur. Jugendkultur gehört das Verbotene ein Stück weit dazu. Wir wissen auch über Ultragruppierungen inzwischen auch in der sozialen Tätigkeit. Viele Ultragruppierungen sind sehr sozial eingestellt, machen Jugendarbeit, auch Aufklärungsarbeit, sind sehr politisch. Also man wünscht sich ja eigentlich politische Jugend. Nur es hat halt auch so ein bisschen den verbotenen Charme. Und da kommt das Pyro ins Spiel. Und was mir über die letzten Jahre aufgefallen ist, zum Beispiel, wenn ich im Stadion bin, früher galt es als verpönt, in der Heimkurve zu zünden. Seit es stärker kriminalisiert wird, wird in der Heimkurve gezündet. Der DFB hatte ja zeitweise die Verabredungen mal mit den Ultragruppierungen vor Jahren, zu sagen, okay, wir gehen vor die Kurve außerhalb dem Bereich der Menschen und genehmigen, so wie Sie sagen, organisiertes Feuerwerk. Dann wird es einseitig ohne Begründung vom DFB aufgekündigt. Was auch immer der Grund war. Hat auch zu einer Eskalation gesucht. Gibt es wirklich nur den Ausweg über das Verbot, das Thema Pyro in der Menschenmenge in den Griff zu kriegen?
0: Pyro, Feuerwerk, Silvester. diskutieren wir auch und sagen, Feuerwerk darf nicht da gemacht werden, wo viele Menschen sind. Mhm. Deswegen wollen wir ja ein differenziertes Verbot, also den Städten die Gelegenheit geben zu sagen, da ja, da nein. Mhm. Und im Stadion, wo Menschen ganz eng beieinander stehen, ist es keine besonders kluge Idee.
1: Also ich frage mal so blöd, da kommen jetzt die Vereine auf Sie zu und sagen, sagen Sie mal, Herr Reul, und was sagen Sie?

0: sondern mit ihrem Justizminister zusammen, wenn wir nur noch organisiertes Feuerwerk erlauben und die machen alle mit?
1: Gucken wir uns an, wo es stattfindet. Ob es außerhalb der Menschen stattfindet. Ich halte das, müsste ja auf dem Rasen stattfinden.
0: Kann man organisieren.
1: Man kann alles machen.
0: Also im Eishockey haben sie es jahrelang gemacht, deshalb ist es genauso, bis es denen zu teuer wurde. Und wo wir gerade über Eishockey reden, Sie haben ja eingangs gesagt, nur im Fußball gibt es diese Sicherheitsproblematiken. Jetzt haben wir gerade den Fall, gerade in Iserlohn, wieder eine gewalttätige Auseinandersetzung zum Start in die Eishockeysaison. Ist das nicht eher ein gesellschaftlicher Trend, dass es rauer wird?
1: Ah, das hundertprozentig. Wobei ich trotzdem meine Aussage aufrechterhalten würde, der Fußball ragt da leider besonders heraus. Aber es ist in der Gesellschaft der Trend, gewalttätiger in der Sprache zu werden, gewalttätiger im Umgang zu werden, im Miteinander. Rücksichtnahme, Respekt, Toleranz ist im Rückzug.
0: Es steht ja nach der Länderspielpause dieses Spiel Köln-Mönchengladbach an. Das ist das Spiel, das ist das Derby, was ich am meisten besucht habe in den letzten Jahren als Mönchengladbach-Fan. Und ich muss Ihnen ganz ehrlich sagen, die Bedrohungsstimmung, die ich habe, kommt durch das Setting, was für mich als jemand, der aus dieser Szene längst raus ist und auf normalen Plätzen sitzt und sich's gemütlich macht, für mich kommt diese unschöne Lage, also es fühlt sich gar nicht mehr gut an, kommt auch durch, ich laufe dauernd vor Wasserwerfer und ich laufe dauernd vor martialisch auftretende Polizei. Also das ist auch immer so ein Ding, wo ich sage so...
1: Das haben ja viele Fans uns gesagt. Und haben gesagt, sorgt mal dafür, dass weniger Polizisten da sind. In dieser Saison werden weniger Polizisten da
0: sein. Aber nicht beim Spiel Köln-Gladbach, das werden Sie doch nicht trauen.
1: Na, da werden wir es ein bisschen, auch wir werden überall weniger hinschicken, aber natürlich nicht so, bei so einem Risikospiel bleibt immer noch ein hohes Maß.
0: Also jetzt
1: können die Fans zeigen, ob sie es können.
0: Und die Rechnungen, die der DFB stellt, werden dann bezahlt und sie freuen sich über weitere Einnahmen.
1: Die Geldsummen sind ja... Damit kriegt ja keiner ein Problem.
0: Ich habe mal beim Thema Pyro noch eine Sache, wo wir gerade über Geld reden, geschaut. Im vergangenen Jahr, die Zahlen divergieren so ein bisschen, aber mindestens 10 Millionen Euro sind eingenommen worden an Strafen beim DFB, wo dann die Fackeln gezählt wurden. Ist das nicht auch eine Einnahmequelle, so, wenn man die Strafen ausspricht?
1: Ja, eindeutig. Ne? Zahlen sind ja eindeutig. Aber es kann doch nicht sein, dass wir Sachen, die verboten werden, zulassen, damit wir Geld kassieren. Eine komische Methode. So kann der Rechtsstaat nicht funktionieren. Die Regeln sind dafür da, dass sie eingehalten werden. Und zwar am besten von allen.
0: Jetzt sind wir in der Länderspielpause, wollte mit Ihnen über Fußball reden. Wir sind aber auch in einer Phase, wo wir zwei Wahlen hinter uns haben. Und Sie sind auch CDU-Politiker durch und durch. Das waren Sie immer und gucken auf diese Partei. Jochen Ott, der SPD-Spitzenkandidat, um am Fußballbild zu bleiben, der hat uns am Sonntag das hier gesagt.
2: Das Statement vom Kanzler eben im Fernsehen zur Frage der Wahl, das ist eher wie Nagelsmann nach dem schlechten Spielen der deutschen Fußballnationalmannschaft. Was wir jetzt brauchen, ist Klopp.
0: Ist Henrik Wüst sowas wie der neue Bundestrainer Klopp?
1: Nee, auf die Frage lasse ich mich jetzt nicht ein. Ich fand übrigens die Stellungnahme von Friedrich Merz nicht schlecht.
0: Ja?
1: Ja. Man ist ja, wie man es hören will. Ist klar, ich habe eine andere Zuhörbereitschaft als der Kollege Ott, das ist ja klar. Aber in dieser Zeit, wo man merkt, es ist bedrohlich für alle demokratischen Parteien und es ist saugefährlich, weil die Ränder so stark werden, da muss man den Leuten doch versuchen zu erklären, um was es eigentlich geht. Was auf dem Spiel steht, warum es problematisch ist und warum die Mitte sich nicht gegenseitig bekämpfen sollte. Ich halte die Strategie von Jochen Ott für falsch, dass wir untereinander uns jetzt noch die Köpfe reißen.
0: Aber es ist ja schon so. Also als ich gehört habe, dass Friedrich Merz nach zwei Landtagswahlen in Mecklenburg-Vorpommern und in Berlin um 18.05 Uhr war das angekündigt, kam dann ein bisschen später, unmittelbar danach ein Statement macht. Das erinnerte mich an Gerhard Schröder nach der Nordrhein-Westfalen-Wahl 2005, wo er sagt, komm, hier, Neuwahlen, dann lassen wir die Leute entscheiden. Wenn ein Kanzler sich auf Landtagswahlen unmittelbar bezieht, hat das immer Gewicht. Entweder er sagt, nee, ich verändere was im Kabinett, ich selber trete zurück oder wir machen das hier, wir gehen damit nochmal in eine Wahl. Dann hat man eine gewisse Erwartungshaltung. Und mir ging es so, als dann kam, der Ton im Land ist rau, als er das sagte, habe ich gedacht, ja, aber lieber Friedrich Merz, du hast dich doch massiv daran mitbeteiligt, dass der Ton rau ist.
1: Wir reden ja jetzt über das Statement am Sonntag.
0: Ja.
1: Ich finde, der hat den Ton da getroffen. Aber kann man möglicherweise auch anders.
0: Der Ton, da war ja nicht das Thema, sondern die Dekorierung auf den Ton.
1: Dass der Ton in der Gesellschaft rauer geworden ist, stimmt auch. Und dass wir einen Wahlkampf geführt haben als CDU, nach dem Motto, wenn wir jetzt mal gewinnen, dann wird der Laden hier ganz neu gemacht. Mhm. Und das passiert morgen. Mhm. Das war ein Fehler. Weil jeder normale Bürger weiß, hoppla hopp, Simsalabim gibt's nicht. Mhm. Man muss, die Probleme, die wir haben, sind gravierend. Und deswegen fand ich den Sonntagabend, naja, den Abend natürlich nicht, aber die Stellungnahme gut, weil das eingeordnet hat. Er hat gesagt, wir haben Wahlen gewonnen, wir haben Wahlen verloren, es wird immer dramatischer, die Ränder werden immer stärker. Und wir sind in einer Lage, wo die Welt in Flammen steht und wir riesen Herausforderungen haben. Und jetzt müssen wir Politiker, alle, die vernünftig sind, egal in welcher Partei, einen Weg finden, wie wir das lösen. Weil sonst werden die Leute uns alle weglaufen. Und das muss sein, empfinde ich genauso. Für mich ist das ein Riesenproblem, was im Moment los ist.
0: Aber ist das nicht, also das ist ja die Debatte, die gerade läuft. Wenn man sagt, vieles ist jetzt in Schwierigkeiten, man braucht wieder Vertrauen. Und Vertrauen baut sich ja, dicke Bretter müssen gebohrt werden, das ist Politik immer, aber Vertrauen baut sich ja auch durch Empathie auf, ein Stück weit. Und dann kommt ja immer der Satz, ja gut, das ist, dafür ist Friedrich Merz vielleicht nicht der Mann, er hat schlechte Werte. Und dann schaut man immer zu Hendrik Wüst. Wie will man diese Personaldebatte loswerden?
1: Indem man sie nicht führt.
0: Ja, aber sie wird ja geführt.
1: Wir können ja andere führen. Aber CDU-Leute sollten die Finger davon lassen.
0: Ja, lassen sie ja teilweise nicht.
1: Ist ja deren Problem. Ich muss sagen, ich bin verärgert, außerordentlich verärgert darüber, dass wir die Zeit, übrigens nicht nur die CDU, auch die anderen, auch die Medien, die Zeit, die so brandgefährlich ist, damit wir tun, über Personal zu reden, über Kleinkram zu reden. Das Wichtigste jetzt ist, das Vertrauen zurückzugewinnen. Und das kann man nur mit, indem man das beweist, dass man was kann. Ich meine, warum läuft es ja bei mir einigermaßen? Weil ich mich genau darum bemühe, seit vielen Jahren. Und das ist keine Wundersache, das ist einfach ein normaler, vernünftiger Umgang. Probleme, die da sind, benennen, hat der Friedrich Gott sei Dank am Abend mal gemacht. Es gibt Probleme, wir werden Reformen machen müssen. Jeder Bürger sieht ein, dass man Reformen machen muss. Wir diskutieren stattdessen aber nicht über die Reformen, sondern 5 Monate über AfD und dann nochmal über Personal in der CDU.
0: Aber das ist doch genau der Punkt. Also ich habe neben Fußball auch noch ein kleines anderes Hobby bei uns in der Redaktion. Ich beobachte jetzt seit 11 Jahren schwerpunktmäßig die AfD. Und ich habe es immer so gehalten und werde das auch weiter so halten, dass eine Partei, die ist halt da. In Nordrhein-Westfalen haben wir es vielleicht auch ein bisschen einfacher mit der AfD im Umgang. Teilweise, sie haben sie ja auch nicht als Verdachtsfall eingestuft, weil es keine vorliegenden Gründe gibt. Oder nicht sie, sondern der Landesverfassungsschutz. Der Punkt ist immer, ich bin immer sachlich mit dieser AfD umgegangen. Ich habe sie auch nie ins Zentrum der Debatte gestellt. Also wenn sie ein inhaltliches Thema haben, habe ich mir das angeguckt. Wenn ich mir die internen Streitigkeiten angucke, gucke ich mir das an wie bei jeder anderen Partei auch. Als Friedrich Merz gesagt hat, er möchte die AfD halbieren, da habe ich damals gezuckt und habe gesagt, Moment mal, da stellt da jetzt eine Partei den Kampf gegen die AfD ein Stück weit ins Zentrum ihrer Arbeit. Das ist doch fatal. Wenn man dann nur über die AfD redet und sich nur daran misst, wie können wir sie abbauen. Das ist doch keine kluge Strategie.
1: Nein, ich finde die Strategie besser, dass wir darüber reden, wie wir mit den vorhandenen Schwierigkeiten und der Problemlage der Welt umgehen. Und den Leuten sagen, wir haben eine Idee, wie das gehen kann. Und wir machen das hier Schritt für Schritt, arbeiten wir das ab.
0: Aber reden wir zu viel über die AfD?
1: Ja.
0: Also wer? Politik, Medien, alle zusammen?
1: Alles zusammen, glaube ich. Ich meine, das heißt ja nicht, dass man sie totschweigen muss. Es gibt Sachen, da muss man drüber reden. Als diese Remigrationsdebatte da in Potsdam war, das fand ich wichtig, dass man das klärt, damit man weiß, welches geistiges Kind da ist. Aber es gibt auch noch andere Dinge in der Welt. Und ich glaube auch, dass die Bürgerinnen und Bürger, warum flüchten die denn in so eine Partei wie die AfD? Weil sie eine Hoffnung haben, die würden es dann vielleicht richten. Und weil wir vielleicht auch keine guten Geschichten oder Geschichten anbieten.
0: Aber was halten Sie denn im Kontext von der Brandmauerdebatte?
1: Sie ist notwendig, weil sie deutlich macht, mit denen wollen wir nichts zu tun haben.
0: Auch nicht in Einzeldebatten, auch nicht in Gesprächen, auch in Abstimmungen mal zu sagen so?
1: Nee. Also für mich nicht.
0: Also für Sie nicht, aber es gibt ja...
1: Für mich persönlich ist die Frage, AfD ist rechtsradikal, ob bewiesen, nicht bewiesen, ob beurteilt oder nicht verurteilt. Die Texte sind eindeutig, da sind Typen dran. Ich möchte nicht, dass die Deutschland regieren. Und deshalb tue ich alles, was ich tun kann, um zu beweisen, dass wir es können und dass wir deshalb eine Mehrheit brauchen.
0: Aber Sachdebatten zu führen mit der AfD, vielleicht auch zu akzeptieren, dass sie mitstimmt bei Sachen, die sie einbringen.
1: Kann sie ja nicht verhindern.
0: Ja, aber das ist ja auch teilweise, das hat ja seltsame Blüten angenommen teilweise, dass wenn die jetzt mitstimmen, dann machen wir es nicht. Es hat ja teilweise mal diese Debatten gegeben, auch hier im Plenum, die dann irgendwann

0: Diese Partei ist gefährlich für die Zukunft. Ich habe drei Töchter und ein paar Enkel und ich will nicht, dass die hier regieren. Und wenn ich eine Möglichkeit habe, das zu verhindern, versuche ich das. Und zwar nicht mit Beschimpfen, sondern mit Beweisen, was wir können.
1: Aber dann sagen Sie ja auch, dass nicht genug bewiesen worden ist in den letzten Jahren, was Sie können.
0: Wir haben die verschiedensten Strategien angewandt. Wir haben sie erst mal tabuisiert, mit denen nicht geredet, dann nur beschimpft. Beschimpfen ist ja was anderes als kritische Auseinandersetzen. Und ich weiß gar nicht, ob wir die Leute noch genug erklärt haben, was Friedrich an dem Abend gemacht hat. Wir haben eine verdammt gefährliche Lage. Und dafür brauchen wir jetzt Lösungen. Und die werden nicht einfach sein.
1: Eine abschließende Frage habe ich noch. Sie wollen weitermachen als Innenminister, wenn die CDU weiter in der Landesregierung bleibt?
0: Ich habe nur entschieden, dass ich in meiner Partei für den Landtag kandidiere. Mhm. Dann muss der Wähler mich in den Landtag wählen. Und dann guck mal an. Wenn die CDU mit anderen Parteien oder einer anderen Partei eine Mehrheit hat, kann der Henrik Wüst sich überlegen, ob er mich fragt.
1: Und was wäre dann Ihre Antwort?
0: Ich glaube, ich eher ja.
1: Okay, dann haben wir das verbrieft. Danke, Herbert Reul, dass Sie hier waren bei 18 Millionen. Wenn Sie Fragen, Anregungen, Kritik haben, dann schreiben Sie uns eine Mail an politik@wdr.de und wir hören uns nächste Woche wieder. Mein Name ist Christoph Ulrich. Schön, dass Sie dabei waren und danke.
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5: Es ist 18 Uhr. 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
6: Die Nachrichten mit Dominik Freiberger. Guten Abend. Der Tankrabatt ist beschlossen. Nach dem Bundestag hat auch der Bundesrat im Eilverfahren zugestimmt, dass die Steuern auf Sprit gesenkt werden. Ab kommenden Donnerstag könnte der Preis pro Liter um 17 Cent niedriger sein, vorausgesetzt die Mineralölkonzerne geben die Steuersenkung komplett an die Kunden an den Zapfsäulen weiter. Der Tankrabatt gilt bis Jahresende. Maximilian Ulrich, WDR Berlin, erklärt, wie es danach weitergeht.
7: Es gibt Pläne, dass es einen Preisdeckel geben soll, der also einen Maximalpreis an den Tankstellen festlegt. Da ist sich die Koalition aber noch uneinig. Und man muss festhalten, der Grund für diese hohen Preise ist der Krieg der USA und Israel gegen den Iran, die blockierte Straße von Hormuz. Solange das so bleibt, werden die Spritpreise hoch bleiben. Da kann der Staat auch nicht viel ändern, außer die Spritpreise mit Steuergeld künstlich nach unten drücken.
6: Der Bundestag hat auch über die sogenannte Frühstartrente debattiert. Die Bundesregierung plant, dass Kinder ab dem 6. Geburtstag vom Staat monatlich 10 Euro bekommen sollen, die in einem Altersvorsorge

0: Depot angelegt werden. Finanzminister Klingbeil sagte, dass es um Chancengerechtigkeit gehe.
1: Es ist noch heute so, dass viel zu häufig der Geldbeutel der Eltern darüber entscheidet, welche Zukunft Kinder in unserem Land haben. Und das brechen wir ein Stück weit mit der Frühstartrente auf.
0: Iris Nieland von der AfD kritisierte, dass die 10 Euro monatlich zu wenig seien. Den grünen Abgeordneten Schmidt stört, dass die Frühstartrente nur für die Geburtsjahrgänge ab 2020 eingeführt wird.
2: Ältere Jahrgänge komplett von der Frühstartrente auszuschließen, entgegen ihrer Versprechungen, ist schlicht ungerecht.
0: Beginnen soll die Frühstartrente im kommenden Jahr. In Bielefeld werden wieder die deutschen Big Brother Awards vergeben. Diese Negativauszeichnungen erhalten Politiker, Behörden, Firmen oder Konzerne, die aus Sicht einer unabhängigen Jury gegen den Datenschutz oder Persönlichkeitsrechte verstoßen. Oliver Köhler weiß, wer die Auszeichnung bekommt.
3: Bundesinnenminister Alexander Dobrindt ist schon wieder unter den Preisträgern. Wie schon im vergangenen Jahr erhält der CSU-Politiker einen Big Brother Award. Grund, sein Ministerium wolle die Steuer-ID zum universellen Personenkennzeichen machen, also eine personalisierte Nummer für alles. So könnte aus Sicht der Jury der gläserne Bürger entstehen. Die Deutsche Telekom ist bei den Big Brother Awards präventiv ausgezeichnet worden, und zwar für den Plan, mit der US-amerikanischen T-Mobile US zu fusionieren. Datenschützer befürchten, dass so amerikanische Behörden auf die Daten deutscher Kunden zugreifen könnten.
0: Weitere Meldungen im Überblick. In der Chemieindustrie wird eine Milliardenübernahme geprüft. Sie betrifft den Essener Evonik-Konzern. Evonik hat bestätigt, dass der Konkurrent BASF Interesse an einer Übernahme geäußert hat, ohne ein konkretes Angebot zu machen. Gespräche fänden zurzeit aber nicht statt. BASF ist am Umsatz gemessen der größte Chemiekonzern der Welt. VW und Audi rufen deutschlandweit knapp 1 Million Autos wegen Sicherheitsmängeln zurück. Dabei geht es um eine spezielle Schraube, die ausgetauscht werden muss und die für die Lenkung wichtig ist. Betroffen sind bestimmte Baujahre der VW-Modelle Tiguan, Touran, Golf und Caddy und bei Audi der Q3. Für Studierende gibt es weiter deutlich zu wenige Wohnungen. Nach Zahlen des Studierendenwerks warten bundesweit mehr als 100.000 auf einen Wohnheimplatz. Allein in Nordrhein-Westfalen sind es aktuell knapp 40.000. Das liegt auch daran, dass es hier vergleichsweise viele Hochschulen gibt. Hinzu kommen viele Erstsemester, die jetzt eine Bleibe suchen.
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0: In Köln engagieren sich Kulturschaffende dafür, dass der Kulturort Depot im Stadtteil Mülheim erhalten bleibt. In einem offenen Brief an die Stadt fordern sie Korrekturen an den Plänen der Stadt. Barbara Geschwinde, WDR Kultur.
5: Zu den Erstunterzeichnern gehören Katrin Rögler, Navid Kermani oder Melanie Rabe. Die Initiative Erhalt Kooperationshaus Depot wirft Oberbürgermeister und Rat vor, einen Ratsbeschluss zugunsten eines privatwirtschaftlichen Musical-Angebots auszuhebeln. Das Depot ist laut Brief der einzige rechtsrheinische Kunst- und Kulturort in städtischer Trägerschaft und eine wichtige Ankersituation für Mülheim. Kritisiert werden intransparente Verhandlungen und die Missachtung der freien Tanz- und Performance-Szene, die seit Jahren auf passende Räume wartet. Die Initiative fordert, die Entscheidung zu stoppen und die Verhandlungen offenzulegen.
0: Und so wird das Wetter in Nordrhein-Westfalen. Am Abend ist es sonnig, weiter wolkenlos und trocken, bei Abendtemperaturen von 13 bis 21 Grad. Die Nacht ist dann meist klar und eventuell locker bewölkt. Vereinzelt gibt es auch Nebel. Die Temperaturen kühlen sich ab auf 13 bis 3 Grad. Morgen ziehen dann einige Wolken durch, es bleibt aber meistens trocken und zeitweise gibt es auch Sonne. In Paderborn dazu 21, in Soest 22 und in Bonn maximal 24 Grad. Der Sonntag startet vereinzelt mit Nebel oder Hochnebel, dann gibt es einen Wechsel aus Sonne und ein paar Wolkenfeldern. Es wird wieder etwas wärmer mit Höchstwerten zwischen 20 und 27 Grad. Das war WDR aktuell. 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A3 Köln Richtung Oberhausen zwischen Kreuzbreitscheid und Oberhausen-Lierich. Etwa 15 Minuten plus, 7 Kilometer stockend. Die A40 Duisburg-Essen ist zwischen Kreuz Duisburg und Kreuz Kaiserberg in beiden Richtungen bis zum 5. Oktober gesperrt. Dort werden zwei Brücken abgerissen. A46 Wuppertal Richtung Düsseldorf zwischen Wuppertal-Faresbeck und Hahn-Ost. Etwa 15 Minuten plus, 4 Kilometer Stau. A52 Essen Richtung Düsseldorf zwischen Essen-Süd und Breitscheid. Etwa 20 Minuten plus, 10 Kilometer stockender Verkehr. Und A57 Nimwegen Richtung Köln zwischen Mörskapellen und Kreuz-Meerbusch. Etwa 45 Minuten plus, 7 Kilometer Stau nach einem Unfall.
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6: Seit Jahrzehnten beißen sich deutsche Regierungen am Rentensystem die Zähne aus. Auch die schwarz-rote Bundesregierung droht, über die Rentenreform gerade ins Straucheln zu geraten. Doch vielleicht wäre das alles gar nicht nötig. Mein heutiger Gast hier im Politikum meint, der demografische Wandel und seine Folgen für die Rente werden dramatisch überschätzt. Wer zu dieser steilen These kommt, wird er uns gleich erklären. Politikum-Satiriker Matthias Tretter wirbt für eine Personalrochade auf den vermutlich wichtigsten Posten, die es in unserem Land zu vergeben gibt. Vorher will ich aber noch in die USA schauen, denn von dort aus können wir uns gerade, glaube ich, ausnahmsweise mal was abgucken.
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6: Mit Sebastian Moritz herzlich willkommen. Die Wahrheit ist in unserer Zeit etwas, das längst nicht mehr so klar ist, wie man sich das wünschen würde. Und einer, der da definitiv eine Mitschuld trägt, ist er hier.
7: When you look at CNN, it's just fake. That's why their ratings are no good.
6: Alles nur Fake bei CNN, deshalb sind auch die Quoten so schlecht, poltert US-Präsident Donald Trump. Fake ist in seinen Augen bekanntlich alles, was nicht seiner Meinung entspricht. Also hat er mehrere Journalisten aus dem Weißen Haus ausgesperrt. Und selbst als ein Gericht entschieden hat, dass das so nicht geht, ließen die Sicherheitsmitarbeiter die Journalisten einfach nicht rein. Bemerkenswert ist vor allem die Reaktion der anderen Medien. Die sagen, wenn die Kolleginnen und Kollegen nicht rein dürfen, dann bleiben wir auch draußen. Und das klingt dann so. Ja, Trump eröffnete Anfang der Woche einen Hubschrauberlandeplatz. Doch weil kein TV-Sender ihm ein Mikro unter die Nase gehalten hat, war er nicht zu verstehen. Eigentlich ganz angenehm. Selbst der eigentlich Trump-freundliche Sender Fox News hat inzwischen die Nase voll, wie Korrespondentin Jackie Heinrich klarstellte.
8: You don't have access automatically to the White House grounds, but once it's there.
9: Es bekommt nicht jeder automatisch Zugang zum Weißen Haus. Aber wenn die Akkreditierung einmal erteilt ist, kann man sie nicht wieder entziehen, weil man die Berichterstattung nicht mag.
6: Und während die US-Medien mit bislang ungekannter Einigkeit für ihre Rolle in der Demokratie kämpfen, verbeugt sich ein Teil der deutschen Medien zeitgleich vor einem Mann, der genau diese Rolle massiv in Frage stellt. Der Axel Springer Verlag hat den umstrittenen Tech-Milliardär Peter Thiel mit einem Award ausgezeichnet. Und er nutzte die Aufmerksamkeit für einen Bashing der deutschen Medien.
10: Es stellt sich also gewissermaßen die Frage, warum das Ganze so außerordentlich einseitig ist, warum so viel davon zu einer Art linker Hassfabrik verkommen ist. Ich möchte Ihnen und den Leuten von Axel Springer ein Lob für Ihren Mut aussprechen. Aber Sie sind natürlich die Gegenstimmen in dieser sehr, sehr einseitigen Medienlandschaft, die bei weitem nicht so frei ist, wie wir es uns wünschen würden.
6: Der Journalismus ist auch zwischen Berlin und dem Silicon Valley zum Spielball im Kampf um die Wahrheit geworden. Ich finde, wir könnten hier in doppelter Hinsicht von den USA lernen. Zum einen, was die Geschlossenheit der Medien beim Kampf für den Wert der Pressefreiheit angeht, dann aber auch ganz konkret beim Umgang mit Donald Trump. Denn warum laufen bei uns eigentlich noch Bilder eines US-Präsidenten im Fernsehen, der die Freiheit der Medien verunglimpft und Journalisten aussperrt? Ich könnte darauf verzichten.
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6: Über die Zukunft unserer Rente gibt es politisch viel Streit, erst recht nach den Wahlerfolgen der AfD bei den Landtagswahlen in Sachsen-Anhalt und Mecklenburg-Vorpommern. Die Bundesregierung hat eine große Rentenreform angekündigt. Heute ist die Frühstartrente Thema im Bundestag. Ein Projekt, das vergleichsweise unumstritten ist. Bei anderen Punkten, wie dem Ende der sogenannten Rente mit 63, gibt es deutlich mehr Widerstand. In einem Punkt scheinen sich die meisten Beteiligten aber dann doch einig.
11: Deutschland hat ein massives Problem mit der demografischen Alterung. Die entfaltet sich in den 10 Jahren ganz massiv und danach wird es ganz lange nicht besser.
6: Der Wirtschaftsweise Martin Werding beschreibt, was viele für sinnvoll halten, die Rente muss reformiert werden. Mein heutiger Gast hat eine Meinung, die in der Rentendebatte selten zu hören ist. Er sagt, alles halb so wild. Der demografische Wandel und die Folgen für unser Rentensystem werden dramatisch überschätzt. Andreas Hoffmann ist Diplom-Volkswirt, Wirtschaftsjournalist und er hat ein Buch geschrieben mit dem Titel »Die erfundene Bedrohung, wie die alternde Gesellschaft dramatisiert wird und wem das nützt«. Hallo, Herr Hoffmann.
12: Hallo, Herr Moritz.
6: Egal ob aus der Wissenschaft oder aus der Politik, wir hören ja ständig, unser Land wird immer älter, es gibt immer mehr Rentnerinnen und Rentner und immer weniger Leute, die arbeiten. Wenn wir jetzt nicht gegensteuern, dann gibt es irgendwann kaum noch Rente oder extrem hohe Beiträge. Ist das alles falsch?
12: Nein, es ist nicht alles falsch. Natürlich haben wir auch durchaus Probleme bei der Rente. Aber wir haben sehr, sehr viel Gutes bei der Rente, weil wir zum Beispiel es geschafft haben, in den letzten 30 Jahren die Kosten bei der Rente zu stabilisieren. Wir zahlen heute weniger Rentenbeitrag als vor 30 Jahren. Damals lag er bei 20,3, heute liegt er bei 18,6. Das heißt, wir haben mehr Rentner, nämlich ungefähr 3 Millionen mehr Rentner, die im Schnitt auch noch etwa 3 bis 4 Jahre länger leben. Und wir zahlen weniger Rentenbeitrag. Ich finde, das ist ein Riesenerfolg, der in der Öffentlichkeit viel zu wenig wahrgenommen wird, weil das sozusagen weltweit ziemlich sehr ungewöhnlich ist.
13: Aber wir haben die Rente ja auch reformiert in dieser Zeit. Also seit dem Jahr 2000 ist das Rentenniveau von 53% auf 48% gesunken. Regelaltersgrenze steigt auf 67 Jahre. Also da wurde ja schon reformiert, da wurde ja schon auf die demografische Entwicklung reagiert.
12: Ja, das ist richtig. Es gab Reformen. Aber entscheidend, warum die Rente heute so gut dasteht, ist vor allem die Tatsache, dass der Arbeitsmarkt extrem gut sich entwickelt hat. Wir haben heute etwa 7 Millionen mehr Beitragszahler als vor etwa 20, 25 Jahren. 7 Millionen mehr Menschen, die Steuern und Sozialabgaben zahlen. Das hat jede Rentenreform, die es gegeben hat, aufgehoben. Und deswegen halte ich nicht so viel davon, wenn man an einzelnen Rentenrechtsschrauben herumdreht, weil die bringen in der Regel nichts, denn die Rente mit 67, die ja die Verlängerung der Lebensarbeitszeit war, hat für die Rentenkasse nur ein paar Milliarden gebracht, die kaum der Rede wert sind. Also was wir bei der Rente machen müssen, ist das, was wir in den letzten 10, 15 Jahren geschafft haben. Für einen sehr guten Arbeitsmarkt sorgen, für ordentliche Löhne sorgen und dann saniert sich die Rente mehr oder weniger von allein.
13: Aber also wenn wir jetzt noch ein bisschen weiter rauszoomen, in den 60er Jahren, da kamen auf einen Rentner mehr als 5 Beitragszahler. Heute sind es noch gut 2. Das zeigt doch, dass da irgendwas aus dem Gleichgewicht gerät, oder nicht?
12: Das stimmt. Sie haben vollkommen recht. Das Verhältnis zwischen den Beitragszahlern und den Rentnern liegt ungefähr zwischen 2 und 1. Aber das liegt seit etwa 30 Jahren bei 2 zu 1. Und in dieser Zeit ist Deutschland stark gealtert. Wir haben, wie gesagt, seit der Jahrtausendwende etwa 3 Millionen mehr Rentner, die im Schnitt 3 bis 4 Jahre länger leben. Und trotzdem ist das Verhältnis zwischen Beitragszahlern und Rentnern stabil bei 2 zu 1. Ich halte das für einen sehr großen Erfolg, der in der Öffentlichkeit viel zu wenig wahrgenommen wird. Sie müssen sich vorstellen, wir sind eine älter werdende Gesellschaft und das schon ungefähr seit 20, 25 Jahren. Und wir haben nicht die Beiträge erhöht, wie das bei vielen anderen Ländern ist, sondern wir haben die Beiträge gesenkt. Wir geben auch von unserem Wohlstand, also von dem erwirtschafteten Wirtschaftsbruttoinlandsprodukt, geben wir weniger für die Rente aus, obwohl wir mehr Alter haben. Auch das ist weltweit ziemlich einmalig. Diese ganzen Erfolge, gesunkener Beitragssatz, weniger Anteil am Bruttoinlandsprodukt, die werden alle nicht wahrgenommen. Und ich habe mir in meinem Buch ein bisschen das Ziel gesetzt, dass man die Erfolge, die wir ohne Zweifel bei der Rente haben in den letzten 10, 20 Jahren, zur Kenntnis nehmen sollte und nicht kleinteilige Rentenreformen macht, die nicht wirklich der Stabilisierung der Rente helfen.
13: Okay, jetzt sagen Sie, mit Blick auf die Vergangenheit ist das alles noch einigermaßen gut gegangen. Jetzt sagt der Sachverständigenrat zur Begutachtung der gesamtwirtschaftlichen Entwicklung, die sogenannten Wirtschaftsweisen, dass die großen Herausforderungen durch den demografischen Wandel erst noch auf uns zukommen, und zwar dann, wenn die sogenannten Babyboomer allmählich in Rente gehen. Das ist doch eine Sondersituation, die wir in der Vergangenheit so noch nicht hatten, dass auf einmal sehr, sehr viele geburtenstarke Jahrgänge von der Seite der arbeitenden Bevölkerung in die Gruppe der Rentnerinnen und Rentner wechselt.
12: Da bin ich anderer Meinung, weil wir den demografischen Wandel seit Mitte des 19. Jahrhunderts. Seit Mitte des 19. Jahrhunderts erleben wir, dass die Leute weniger Kinder kriegen und älter werden. Und seit Mitte des 19. Jahrhunderts arbeiten die Leute weniger und Deutschland ist reicher geworden. Wir hatten im 20. Jahrhundert 2 riesige Einbrüche bei der Demografie. Die nannten sich Erster und Zweiter Weltkrieg. Da sind in Deutschland im Ersten Weltkrieg etwa 2 Millionen Menschen gestorben und beim Zweiten Weltkrieg etwa 6,5 Millionen. Das heißt, knapp 8 bis 8,5 Millionen Menschen, Männer und Frauen, die gestorben sind und keine Kinder zeugen konnten. Das war ein riesiger demografischer Aderlass. Und das haben wir weggesteckt. Wir haben das insofern weggesteckt, weil wir zum Beispiel 10 Jahre nach dem Ende des Zweiten Weltkrieges 1955, das höchste Wirtschaftswachstum hatten, was wir je in diesem Land hatten, mit nur 53 Millionen Deutschen. Das heißt, die Zahl der Kinder oder die Zahl der Menschen ist nicht so entscheidend. Entscheidend ist, was wir mit diesen Leuten in diesem Land machen, wie wir sie ausbilden, wie wir die Produktivität der Beschäftigten fördern, wie wir quasi unsere Wirtschaft besser machen. Das ist entscheidend. Und was die Zukunft angeht, muss man sich die Prognosen genauer anschauen. Die sehen nämlich gar nicht so schlecht aus, wie sie von manchen Experten gemacht werden.
13: Aber es ist doch so, eine Rentenreform ist ja kein Spaß, ne? Die sorgt heute für Zumutungen, um Probleme zu lösen, die irgendwann in der Zukunft vielleicht mal drohen. Also damit kann man politisch eigentlich nur verlieren. Sehen wir ja jetzt auch bei der aktuellen Bundesregierung. Wenn der demografische Wandel jetzt am Ende gar nicht so dramatisch ist, wie erklären Sie sich dann, warum sich die Bundesregierung sowas antut, so eine Reform?
12: Naja, das Problem ist ja, dass die Geschichte von der kaputten Rente schon sehr lange erzählt.

0: ungefähr seit 1930. Damals gab es einen Abgeordneten im Abgeordnetenhaus der Weimarer Republik in Weimar, der schon damals gesagt hat, das System mit der Rente funktioniert nicht, weil wir zu viele Alte und zu wenig Junge haben. Und seitdem wurde diese Angst immer und immer wieder wiederholt. Unter Adenauer, unter Brandt, unter Schmidt, unter Kohl, unter allen möglichen bis heute. Und wir wissen aus der psychologischen Forschung, dass eine Geschichte dann geglaubt wird, wenn sie immer wieder erzählt wird. Wenn sie immer und immer wieder erzählt wird, glauben die Leute das. So wie bei Trump, der immer und wieder erzählt hat, dass die Wahl verloren wurde ist. Und so glauben die Leute, dass die Rente kaputt ist, was sie aber nicht ist.
1: Ja, aber
0: Wir haben
1: welches
0: es geschafft.
1: Interesse hat denn eine unionsgeführte Bundesregierung daran, diese Erzählung dann aufrechtzuerhalten, wenn die gar nicht stimmt? Also sie schadet sich ja damit nur selbst. Das haben wir jetzt bei den Landtagswahlen gesehen mit diesen Einschnitten, zum Beispiel bei der Rentenreform.
0: Naja, man kann doch mit solchen Geschichten wie der demografische Wandel, der uns alle gefährdet, kann man doch wunderbar Zumutungen verkaufen. Die Konservativen wollen weniger Sozialstaat. Und wenn sie sagen, wenn das mit dem so, das ist so schlimm mit diesem demografischen Wandel, wir haben so wenig Leute und da müssen wir sozusagen was machen. Man kann mit diesem demografischen Wandel wunderbar Zumutungen verkaufen. Man kann den Frauen einreden, ihr seid schuld, ihr habt zu wenig Kinder gekriegt. Man kann den Arbeitnehmern einreden, ihr müsst jetzt aber mehr Eigenverantwortung machen, ihr müsst sozusagen kürzer treten, weil sonst kriegen wir das mit dem demografischen Wandel nicht hin. Und die Banken und Versicherer können sagen, ihr müsst unbedingt unsere überteuerten Finanzprodukte kaufen, weil ihr werdet ja im Alter nur noch unter Brücken schlafen. Das ist der demografische Wandel, also die Angst vor der demografischen Katastrophe ist ein wunderbares Tool, um Zumutungen zu verkaufen. Ich würde aber sagen, dass die demografische Katastrophe vermutlich die erfolgreichste Fehlprognose der Moderne ist, weil sie hat alles überlebt. Kriege, Krisen und Regierungen und wird vermutlich noch weitere überleben.
1: Aber was würden Sie daraus jetzt schlussfolgern? Sollten wir uns jetzt einfach zurücklehnen und sagen, alles halb so wild? Also ich meine, Rentenreformen brauchen ja teilweise Jahre, teilweise Jahrzehnte, bis sie wirken, wenn sie mal beschlossen wurden. Und wäre es vor diesem Hintergrund nicht fahrlässig, diese ganzen Warnungen zu ignorieren und einfach mal sagen, wir lassen es mal drauf ankommen? War doch in der Vergangenheit auch
0: Nein.
1: alles halb so wild?
0: Nein, es ist überhaupt nicht der Fall. Ich bin nicht dagegen, dass wir Reformen machen sollten. Wir sollten dafür sorgen, dass der Arbeitsmarkt funktioniert. Wir haben 2,8 Millionen junge Leute zwischen 18 und 32, die keine vernünftige Ausbildung haben. Wir haben extrem viele Frauen, die arbeiten wollen, aber nicht können, weil sie nicht wissen, wie sie ihre Kinder betreuen lassen sollten. Wir haben sehr viele Ältere, die gerne arbeiten wollten, es aber von ihren Unternehmen rausgedrängt würden. Wir haben Firmen, die nicht besonders produktiv sind und nicht besonders innovativ sind. Das müssten wir alles ändern. Aber ich bin dagegen, dass wir herumschrauben darüber, ob wir jetzt nur ein paar Jahre länger arbeiten oder nicht. Wissen Sie, unsere Autofirmen haben Probleme, ihre Autos in China zu verkaufen. Und wir können bis 70, 75 oder bis 80 arbeiten. Und die werden trotzdem nicht unsere veralteten Verbrennerautos kaufen, weil die nicht wollen. Die finden die doof, die finden die überholt, die finden die nicht sexy. Und daran müssen wir arbeiten, dass wir unsere Produkte, die wir in die Welt verkaufen, wieder mehr sexy machen. Und da nützt es nichts, wenn wir an kleinen Regelungen beim Rentenrecht rumfummeln.
1: Der demografische Wandel und seine Folgen werden dramatisch überschätzt, sagt der Journalist und Buchautor Andreas Hoffmann. Vielen Dank für Ihren Besuch im Politikum.
0: Vielen Dank für das Interview.
1: Bei der Rente könnte also alles halb so wild sein und vielleicht läuft es ja auch an anderer Stelle besser, als es manchmal wirkt. Vielleicht bräuchten wir nur jemanden, der sich hinstellt und unser Land besser verkauft. So ein Perspektivwechsel kann ja manchmal ganz hilfreich sein. Wenn man das dann zu Ende denkt, könnten dabei Personalkonstellationen herauskommen, die Deutschland tatsächlich ein sehr erfrischendes Image geben könnten. So zumindest die Interpretation unseres Politikum-Satirikers Matthias Tretter.
2: Reisen bildet, meine Damen und Herren. Und zwar im besten Fall die Demut. Zumal als Deutscher. Was in anderen Ländern selbstverständlich ist, damit tut sich unsere Nation bekanntlich schwer. Täglich gutes Essen, Gelassenheit, Pastis am Vormittag, moderate Reisegeschwindigkeit auf Fernstraßen, entspannter Patriotismus, Uso am Vormittag, gut gekleidete Rentner, witzige Comedy-Sendungen und Sherry am Vormittag sind hier selten. Weshalb man sich umso mehr darum bemühen sollte. Und mit Ausnahme des Fernsehhumors kann sich auch jeder dran beteiligen. Fast unrettbar allerdings wird es beim Pathos. Speziell die deutsche Politik hat große Probleme damit. Und nicht zu Unrecht. Denn die geschwollene Inszenierung ist im Wortsinne die Paradedisziplin von Faschisten.

Das Einzige, was man den Nazis nicht vorwerfen konnte, waren ihre Choreografien. Deshalb hat sich in der Bundesrepublik eine Feierlichkeit herausgebildet, die mit Glamour in etwa so viel zu tun hat wie Fasching im Büro. Wenn überhaupt, dann herrscht Verfassungspathos. An erster Stelle beim Amt des Bundespräsidenten. Spätestens seit Richard von Weizsäcker ist die Funktion als Staatsoberhaupt komplett verdrängt worden von der des spirituellen Oberhaupts. Man kann sagen, in Schloss Bellevue wohnt der jeweils aktuelle schwarz-rot-goldene Dalai Lama. Auch wenn die Statur einzelner Amtsinhaber zuweilen der von Meister Yoda glich. Aber selbst das bisschen Bedeutungsschwere muss natürlich wieder profanisiert werden. Durch eine nicht auszumerzende Marotte. Sobald jemand in der Öffentlichkeit mal einen halbwegs gelungenen Satz geäußert hat, findet sich sofort ein Aufsprecher, der ihn als Bundespräsidenten vorschlägt. Die Vorgeschlagenen wissen oft gar nicht, wie ihnen geschieht. Ich habe 2027 eine Hüft-OP, ich kann da gar nicht. Oder da bin ich in Russland. Gabriele Krone-Schmalz, Harpe Kerkeling, Herbert Grönemeyer, mit Georg Schramm und Volker Pispers waren auch schon Kabarettisten darunter. Weshalb ich selbst peinlich darauf achte, regelmäßig etwas Zotiges zu sagen, damit da erst gar keiner auf falsche Ideen kommt. Der allerneueste Vorschlag ist auch der am wenigsten überraschende. Jürgen Klopp soll es machen. Ja, einmal Hoffnungsträger, immer Hoffnungsträger. Egal welches Gebiet, der kann es. Wenn er mit Liverpool Meister geworden ist, dann kriegt er auch mein Garagendach dicht. Oder er wird eben Deutschlands oberster Grüß-Gandhi. Was andererseits ziemlich verwundert. Jürgen Klopp gilt doch zuallererst als Macher. Zum Bundespräsidenten ist man damit so geeignet wie ein Brummkreisel in einer Marienandacht. Obendrein soll er auch ein Teamspieler und großer Motivator sein. Als Präsident ist man immer alleine. Von Friedrich Merz dagegen hört man, dass er nur mit einem einzigen Kabinettsmitglied keine Probleme hat. Und das ist er selbst. In der Bevölkerung gilt er als abgehoben, bei seiner Partei als Auslaufmodell. Er bevorzugt Alleingänge und haut gern mal die eine oder andere rhetorische Stinkbombe raus. Muss ich noch weiterreden? Also, wenn man schon Klopp vorschlägt, dann doch als Regierungschef und Merz mit seiner Disposition als idealen Präsidenten. Kanzlertausch aber richtig. Vielleicht kriegen wir damit auch ein bisschen mehr Aufwallung hin. Denn seien Sie ehrlich, nie ergreift sie die Nationalhymne so wie vor einem Länderspiel. Und wenn der Trainer auch Kanzler ist, kommen wir doch ganz anders in Stimmung.

0: frage mich ein bisschen, wie das dann im Bundestag laufen würde mit Klopp als Kanzler. Aktuell geht's da ja mitunter ganz schön ruppig zur Sache. Auch in dieser Woche wieder für Politikum-Hörer Jack werden die Grenzen des guten Benehmens da durchaus mal überschritten. Er hat sich deshalb mit einem Vorschlag bei uns gemeldet, den ich tatsächlich ganz spannend finde. Eine Höflichkeitsaufsicht im Parlament.
1: Meinetwegen ein Dutzend Leute, die haben alle so einen Knopf. Und wenn ein Politiker unhöflich wird, dann kann ein jeder seinen Knopf drücken und dann wird der Politiker immer um ein Zwölftel leiser. Und wenn alle 12 drücken, dann ist eben ist das Mikro aus.
0: Ja, und wer dann trotzdem weiterkeift, der bekommt eine Ansage von Julia Klöckner. Ich hätte nichts dagegen, wenn wir das mal ausprobieren. Wenn auch Sie Ideen haben, wie wir die Debattenkultur im Bundestag oder in unserer Gesellschaft reformieren könnten oder sonst eine Meinung zu unseren Themen im Politikum haben, schicken Sie gerne eine Sprachnachricht an die 0172 253 0042 oder schreiben Sie eine E-Mail an politikum@wdr.de. Und die Kontaktdaten stehen auch in den Shownotes, also der Beschreibung dieser Politikum-Folge. Und wenn Sie da eh schon drauf schauen, freuen wir uns natürlich auch, wenn Sie dem Politikum auf Ihrer Podcast-Plattform folgen oder eine Bewertung da lassen. Und eine Sache ist in dieser Woche auch hier im Politikum, glaube ich, sehr deutlich geworden. Es wird nicht einfacher, unser Land zu regieren. Einerseits liegen da große Reformen auf dem Tisch, andererseits wird es immer schwieriger, dafür politische Mehrheiten zu finden. Das haben die jüngsten Landtagswahlen wieder gezeigt. 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Und bei dieser komplizierten Regiererei klang der Kanzler in dieser Woche für einen kurzen Moment überraschend kompromissbereit, ja fast schon verständnisvoll. Unser Politikum-Ton der Woche kommt von Friedrich Merz.
2: Und wenn in der Bevölkerung

0: sich der Eindruck verfestigt, dass diejenigen, die privatversichert sind, sofort jede Leistung bekommen und diejenigen, die gesetzlich krankenversichert sind, Wochen und Monate darauf warten müssen, dann ist das genau ein solches Gerechtigkeitsproblem. Wir sehen das Problem. Wir haben in der Koalition verabredet, dass wir die Entscheidungen in der gesetzlichen Krankenversicherung wirkungsgleich auch auf die private Krankenversicherung übertragen. Und das haben wir bis jetzt nicht gemacht. So, und das werden wir nachholen müssen.
1: Hat der Kanzler da etwa angedeutet, dass er die private Krankenversicherung abschaffen will? Während Fachleute noch rätselten, was der Kanzler da überhaupt genau sagen wollte und wo sein Verständnis für die gesetzlich Versicherten plötzlich herkommt, ließ er das schnell gerade rücken, war alles nicht so gemeint, wir ziehen unsere Reform jetzt durch. Alles andere hätte mich auch stark überrascht, aber eines ist auch klar, einfacher wird das ohnehin schon komplizierte Regieren mit solchen Anflügen von Gerechtigkeitssinn im Kanzleramt garantiert nicht. Das war das Politikum für diese Woche. Ich bin Sebastian Moritz. Tschüss.
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1: Mit Sascha Wandhöfer. Hallo. Tankrabatt, die dritte. Im Eilverfahren wurde der Rabatt heute durchgewunken, trotz viel Kritik. Gleich unser erstes Thema. Und wir schauen nach Heidenau in Sachsen. Da hat der Stadtrat beschlossen, neue Stolpersteine, die an die Opfer des Nationalsozialismus erinnern, die wird es nicht geben. So erklärt das die Bürgermeisterin.
2: Einzelne Personen aus dem Stadtrat, die waren explizit dagegen, dass man über Steine stolpert und drüber läuft und die auch mit Füßen tritt ein zweites Mal oder dass die bespuckt werden.
3: Die Stadt Köln hat Versäumnisse im sogenannten Abschiebeskandal eingeräumt. Eine Prüfung hat ergeben, dass Mitarbeiter eine Liste mit Namen von ausreisepflichtigen Migranten nicht bearbeitet haben.
4: Er wirkt sofort an der Zapfsäule, er kommt ohne komplizierte Anträge und Prüfverfahren aus und er entlastet vor allem diejenigen, die auf den PKW oder LKW angewiesen sind.
1: Und weil das die Mehrheit im Bundestag so sieht und auch die Länder zugestimmt haben, ist der Tankrabatt jetzt beschlossen. Nach einer teils sehr philosophischen Debatte von Wallenstein über mäusefangende Katzen und Kinder, die leider keine Autos sind. Aus Berlin berichtet Georg Schwarte.
5: Da ist er wieder, der Tankrabatt. Die Grüne Katharina Dröge aber mochte sich im Bundestag darüber eher nicht freuen.
6: Ich finde es wirklich vollständig absurd, dass der Deutsche Bundestag jetzt schon zum dritten Mal darüber beraten muss, einen völlig gescheiterten Tankrabatt einzuführen.
5: Gescheitert? Nicht alle sehen das wie die Grünen oder die Linken oder die AfD. Im Gegenteil, bei der SPD sagt Ministerpräsidentin Manuela Schwesig kurz zuvor im Bundesrat, es war ein großer Fehler, den zweiten Tankrabatt im Juni auslaufen zu lassen. Der dritte jetzt von Oktober bis Dezember goldrichtig. Der Sprit müsse wieder unter 2 Euro kosten.
7: Und ich sage es hier ganz deutlich, in den letzten Wochen gab es in meinem Bundesland kein anderes Thema als Frau Schwesig, 2,50 Euro an der Tankstelle, das können wir nicht mehr. Und das haben die Menschen uns auch gezeigt. Das haben die uns auch bei der Wahl gezeigt.
5: Mit Wutwahlergebnissen, meint sie. Und ihr Genossenkollege Armin Willingmann aus Sachsen-Anhalt sagt leicht resigniert, was Wallenstein heute wohl zum Tankrabatt gesagt hätte.
8: Spät kommt er, doch er kommt, der Tankrabatt. Für uns in Sachsen-Anhalt kommt er zu spät.
5: Ab 1. Oktober also soll die Energiesteuer pro Liter Sprit um rund 17 Cent sinken. Die Hoffnung, dass wie beim letzten Mal die Mineralöl-Multis davon wenigstens rund 80% an die Autofahrer weiterreichen. Die Freundin der Marktwirtschaft, Wirtschaftsministerin Katharina Reiche, bleibt aber eher mittelbegeistert vom Tankrabatt.
9: Ich würde ihn jetzt nicht als ordnungspolitische Meisterleistung bezeichnen.
5: Weil sie, wie viele Ökonomen auch, das Prinzip Gießkanne beklagt. Alle kriegen den Rabatt, auch der von Finanzminister Klingbeil oft zitierte Porsche-Fahrer. Armand Zorn, SPD, übrigens Co-Chef der Spritpreis-Taskforce im Bundestag, zeigt das Dilemma auf.
10: Es gab die Möglichkeit A, Maßnahmen, die zielgerichtet sind, aber die nicht sofort wirken. Oder Maßnahmen, die sofort wirken, aber leider nicht so zielgenau sind.
5: Dafür haben sie sich jetzt im Bundestag und Bundesrat entschieden. Laut Stefan Korbach, CDU, ist der Tankrabatt ein Pflaster mit 3 Vorteilen.
4: Er wirkt sofort an der Zapfsäule. Er kommt ohne komplizierte Anträge und Prüfverfahren aus und er entlastet vor allem diejenigen, die auf den PKW oder LKW angewiesen sind.
5: Geplant übrigens ab Januar ein Spritpreisdeckel. Wie genau, weiß noch niemand, aber er soll kommen und geht's nach Finanzminister Klingbeil auch eine Übergewinnsteuer, die sich bei den Mineralöl-Multis die hohen Gewinne zurückholt. Bremens Bürgermeister Bovenschulte lobt das ausdrücklich, egal wie Klingbeil das rechtlich anstelle.
11: Wobei mir die Rechtstechnik eigentlich völlig egal ist, egal welche Farbe die Katze hat, Hauptsache sie fängt Mäuse.
5: Katharina Dröge übrigens von den Grünen konnte sich trotzdem nicht beruhigen. Sie sagt, bei Familien und Kindern kürzen, aber Autofahrer unterstützen, nicht mit uns.
6: Ich habe mal zu meinen Freundinnen und Freunden gesagt, wenn eure Kinder ein Auto wären, dann würden sich Friedrich Merz und Lars Klingbeil dafür interessieren. Leider sind sie Kinder und damit interessiert sich diese Bundesregierung nicht für sie.
5: Weniger polemisch war da der CDUler Mario Vogt, Thüringens Ministerpräsident, der wie seine übrigen Kollegen in der Länderkammer auch sagte, Politik müsse zeigen, dass sie handlungsfähig sei. Auch das schütze Demokratie. Und auch beim Tanken kennt der Mann sich offenbar aus.
12: Wer in diesen Tagen in Deutschland an einer Tankstelle steht, der blickt nicht auf die Weltlage, sondern der blickt auf die Anzeige an der Zapfsäule.
1: Und deswegen glaubt mein Kollege auch, die Regierung konnte gar nicht anders. Trotz der ja wirklich breiten Kritik von Opposition über Wirtschaftsforschern bis Verbraucherschützern. Und die kommt von Benjamin Großkopf aus unserem ARD-Hauptstadtstudio.
0: Der Tankrabatt mag gesamtökonomisch gesehen sinnbefreit und wenig zielgenau sein. Politisch ist er zurzeit richtig, weil er vielleicht nicht maximal effizient, aber schnell umzusetzen ist und direkt wirkt, weil er den Energiepreisschock durch Ukraine- und Iran-Krieg zumindest ein wenig abmildert und, Beispiel Lebensmittel, damit die gesamte Lieferkette vom Feld des Landwirtes bis in unseren Kühlschrank trifft. Und weil er im besten Sinne gerecht ist, weil nämlich fast alle etwas davon haben. Man kann es doof, gut oder mittel finden, dass in Deutschland fast 50 Millionen Verbrennerautos fahren. Fast jeder LKW tankt Diesel. Aber so ist es gerade nun mal. Politik ist eben nicht immer die Kunst des Möglichen, sondern des Machbaren. Und ein Tankrabatt ist gerade machbar. Klar, vielleicht wäre es besser zu unterscheiden, wer braucht wirklich Unterstützung, weil er sonst nur schwerlich zur Arbeit kommt oder seinen Betrieb nicht mehr führen kann. Nur, das ist die urdeutsche Sehnsucht nach Einzelfallgerechtigkeit, die das Land lähmt, beispielsweise im Steuerrecht oder in der Sozialgesetzgebung. Also, wer bekommt einen Tankrabatt? Die, die wenig verdienen? Was ist wenig? Die, die arbeitslos sind, aber sollten die überhaupt ein Auto haben? Und was ist mit denen, die einen SUV fahren, die nicht? Wo soll das hinführen? Was maßen wir uns an, individuelle Lebensentwürfe und Verläufe von Menschen zu kategorisieren und danach zu entscheiden? Du ja und du eher nicht. Die Folge wären endlose Gerechtigkeitsdebatten und außerdem eine gigantische Arbeitsbeschaffungsmaßnahme für Behörden und Steuerberater. Klagen in der Folge sehr wahrscheinlich, all das kennen wir aus der Corona-Zeit. Nein, der Staat ist hier in der Daseinsfürsorge für seine Bürger gefragt. Das kann man sich auch 2,5 Milliarden Euro kosten lassen. Der Schritt kommt allerdings viel zu spät und hat mit Sicherheit dazu beigetragen, dass die politische Erzählung vor allem von weit rechts außen, das Land stehe am Abgrund und keiner kümmert sich, verfangen hat.
1: Die Meinung von Benjamin Großkopf aus unserem ARD-Hauptstadtstudio. Und nicht nur für Autofahrer gibt es heute gute Nachrichten, sondern auch für wohl vor allem Fußgänger. Wer einen Unfall mit einem Elektroroller hat, der soll künftig leichter Schadenersatz bekommen. Oliver Neuroth.
13: Wenn zum Beispiel ein E-Scooter auf einem Gehweg so abgestellt ist, dass jemand darüber stürzt, galt bisher die Regel, der Geschädigte musste nachweisen, wer den Roller gefahren hat, was bei einer anonymen Vermietung schwierig sein kann. Oft blieben die Geschädigten daher auf ihren Kosten sitzen, weil Elektroroller von den strengen Haftungsregeln für Kraftfahrzeuge ausgenommen waren. Nun kann sich der Geschädigte an den Halter wenden. Er muss für den Schaden aufkommen. Der Halter haftet unabhängig davon, ob er oder sie tatsächlich Schuld an einem Unfall hat. Bei Leih-E-Rollern ist der Halter normalerweise das Vermietunternehmen. Die Bundesregierung argumentiert, das Vermietunternehmen verdient Geld mit den Scootern und muss deshalb auch das Haftungsrisiko tragen. So sieht es der Bundesrat auch. Hintergrund für die Verschärfung: die Zahl der Unfälle mit E-Scootern steigt. Laut Statistischem Bundesamt kam es im vergangenen Jahr zu mehr als 16.000 Unfällen mit E-Rollern, bei denen Menschen verletzt wurden. Damit hat sich die Zahl innerhalb von 5 Jahren fast verdreifacht.
1: . 471 Migranten aus dem Westbalkan, die eigentlich ausreisepflichtig sind. Die stehen auf der sogenannten Coesfelder Liste. Eine Liste, die zentrale Ausländerbehörde Coesfeld an die Stadt Köln geschickt hat und die Stadt in Erklärungsnot bringt. Die hat diese Liste nämlich 2024 weitgehend Liste sein lassen und kaum abgearbeitet, obwohl sich darauf auch mutmaßlich schwere Straftäter fanden. Mittlerweile wurden die Vorgänge untersucht und Ergebnisse dazu hat die Stadt Köln heute vorgestellt. Kölns Oberbürgermeister Thorsten Burmeester hat dabei Fehler eingeräumt.
14: Komplexität darf kein Entschuldigungsgrund sein, dass wir das Verfahren nicht funktionieren. Informationen nicht zusammengeführt werden oder staatliche Entscheidungen unnötig lange dauern. Wo wir in Köln Fehler gemacht haben, haben wir sie heute benannt.
1: Und Jochen Hilgers hat die Details dazu.
15: Die Stadtdirektorin Diemert sagte, dass bei 130 von 218 Personen im sogenannten Bleiberechtsprogramm strafrechtliche Hinweise vorlagen. Eigentlich ein Ausschlusskriterium für den Verbleib in dem Programm. Kölns Oberbürgermeister Thorsten Burmeester will Vertreter des Landes NRW, des Bundes, der Spitzenverbände und weiterer Ausländerbehörden zu einer, wie er es nennt, Kölner Konferenz für ein praxisnahes Aufenthaltsrecht einladen. Man müsse die Kriterien verschärfen, sagte Burmeester. Wer strafrechtlich verurteilt ist, darf nicht im Bleiberechtsprogramm bleiben, sagte er.
1: Und dann gehen wir ein Stück rein abwärts nach Düsseldorf und schauen darauf, welche Wellen der Fall landespolitisch schlägt. Bespreche ich mit Antje Passenheim. Wie groß wird der Skandal in der Landespolitik gesehen?
16: Sehr groß, und zwar nicht nur von der Opposition wie etwa der FDP. Da spricht der integrationspolitische Sprecher der Fraktion, Alexander Steffen, von einem der größten Abschiebeskandale des Landes. Quer durch die Parteien herrscht aber die Meinung, da muss was passieren, damit erstens ganz klar ersichtlich wird, wo abschiebepflichtige Personen schon mal strafrechtlich aufgefallen sind und zweitens sichergestellt wird, dass Ausländerbehörden in diesen Fällen auch sofort handeln und dass sie sich nicht, aus welchen Gründen auch immer, Schlendrian oder was auch immer, wegducken können und das keiner merkt. Bemerkenswert ist vor allem, dass auch die grüne Fluchtministerin Verena Schäfer in dieser Woche zur Priorität erklärt hat, dass Straftäter zurückgeführt werden und dass sie deshalb ja auch nochmal alle rund 56.000 ausreisepflichtigen Personen in NRW auf Vorstrafen, auf Verfahren, auf Sicherheitsrisiken überprüfen lassen wird.
1: Wie hat die Fluchtministerin, wie hat Schaffer denn auf die Erklärungen und die angekündigten Konsequenzen reagiert, die da heute aus Köln gekommen sind?
16: Also Schäfer will jetzt erstmal den kompletten Bericht in Ruhe lesen, bevor sie sich in den Medien dazu äußert, hat sie gesagt. Sie hatte diesen Bericht ja dezidiert angefordert und sie hatte auch gefordert, dieses spezielle Programm der Stadt Köln, das Bleibeperspektiven für die jeweiligen Menschen entwickeln soll, dieses Programm ist in NRW einzigartig. Und Schäfer hat gesagt, dieses Programm muss, so wie es gerade läuft, unter die Lupe genommen werden, wie das Kölns Oberbürgermeister Burmeister von der SPD ja jetzt auch angekündigt hat. Allerdings finden das hier einige rund ums Parlament schon interessant, dass sich jetzt ausgerechnet der OB von Köln, Sozialdemokrat, jetzt hinstellt und sagt, ja, jetzt laden wir mal alle Vertreter des Landes, des Bundes, der Spitzenverbände und so weiter zu einer Konferenz ein. Und dann gucken wir mal, wie wir es mit einem praxisnahen Aufenthaltsrecht halten können. Aber Burmeisters Parteifreund, der Vorsitzende der SPD-Fraktion im Landtag, Jochen Ott, der war mit dem Bericht aus Köln eigentlich zunächst zufrieden.
17: Köln hat jetzt umfassend und tiefgreifend Aufklärungsarbeit geleistet. Das ist ein gutes Beispiel. So könnte das auch die Landesregierung für ganz Nordrhein-Westfalen machen. Wichtig ist ja jetzt, dass ganz konkret geprüft wird, wer darf hier bleiben und wer nicht. Für mich ist klar, es muss klare Kante geben. Straftäter haben auch in Bleiberechtsprogrammen nichts zu suchen.
16: Und da zeigt Ott auf Versäumnisse der schwarz-grünen Landesregierung.
1: Was sieht er denn da für Versäumnisse?
16: Ott sagt, durch den ganzen Prozess sei deutlich geworden, dass das Land bei Abschiebungen sehr viel intensiver in die Steuerung, in die Koordinierung gehen muss, als es das bisher getan hat, dass die Bereiche Flucht, Inneres und Kommunales in dieser Regierung auf drei Ministerien aufgeteilt sind. Das bezeichnet er als Systemfehler. Und eine ähnliche Kritik kommt vom FDP-Landtagsabgeordneten Steffen. Er fordert, Abschiebung muss eine zentrale Sache des Landes werden.
18: Wenn man sieht, dass die Kapazität nicht ausreichend vor Ort und die Kapazitäten tatsächlich auch viel besser für die Integration derjenigen Personen genutzt werden könnten, die hier eine Zukunft haben, eine echte Bleibeperspektive, dann müsste das Land doch mutig vorangehen und sagen, okay, wir wollen die Kommunen entlasten, wir ziehen das Ganze auf Landesebene, wir zentralisieren das Thema Abschiebung.
16: Aber die derzeitige Aufgabenteilung zwischen Land und Kommunen, die würde dafür sorgen, dass Abschiebungen in NRW von der Postleitzahl abhängen. Also sprich, jeder macht, was er will.
1: Jetzt ist das Thema diese Woche ja schon mal aufgetaucht. Fluchtministerin Schäfer hat im Landtag schon Konsequenzen angekündigt. Was waren die wichtigsten da?
16: Ministerin Schäfer hat klargemacht, dass ihr das ein ganz großes Anliegen ist. Und zwar hat sie das so deutlich gesagt, dass viele überrascht sind von diesen Ansagen einer grünen Politikerin. Künftig sollen, wie gesagt, bei allen ausreisepflichtigen Personen in NRW sämtliche Infos zu Vorstrafen, laufenden Verfahren, Sicherheitsrisiken und dem Stand laufender Abschiebungen nochmal zentral zusammengeführt und deutlich gemacht werden. Alle Kommunen in NRW müssen diese Daten verbindlich erfassen und an das Land melden. Da wird es ein digitales neues Tool geben. Und die Bezirksregierungen, die sollen dann sofort eingreifen, wenn irgendwo Abschiebungen stocken. Und Schäfer hat auch klar gemacht, nicht nur Straftäter, auch alle anderen Personen, die keine Aussicht auf ein Recht zum Bleiben haben, die müssen NRW grundsätzlich verlassen. Straftäter und Gefährder, die sollen Vorrang haben.
1: Antje Passenheim aus unserer WDR-Landespolitik-Redaktion.

0: In Düsseldorf könnte heute Abend Kreischalarm ausgelöst werden. Da heißt es nämlich: Oh my God, we're back again. Backstreet's back, alright. Die Backstreet Boys spielen ihr erstes von insgesamt 10 Konzerten in der Düsseldorfer Arena. 450.000 Tickets wurden für die Show bereits verkauft. Und für die Stadt könnte der Besuch der Boyband aus den 90ern eine große Chance sein, betont Jens Isen von der Tourismusorganisation Visit Düsseldorf.
1: Die 10 Konzerte sind für uns wirtschaftlich ein ganz, ganz entscheidender Faktor. Nicht nur für die Hotellerie, sondern auch für den Einzelhandel, für den Transport. Alle partizipieren davon, dass wir so viele internationale Gäste und nationale Gäste bei uns begrüßen. Menschen kommen wegen dem Konzert und hoffentlich verlassen sie Düsseldorf dann als Düsseldorf-Freunde und kommen dann auch wieder.
0: Die Backstreet Boys sind

0: War nicht die einzige Großveranstaltung am Wochenende. Eine weitere hat jetzt Detlef Diekmann in den Kurznachrichten.
1: Der Papst hat zum Auftakt seines Frankreich-Besuchs auf die Gefahren digitaler Technologien hingewiesen. Er sprach vor der Kultur- und Bildungsorganisation UNESCO in Paris. Leo XIV. Sagte, insbesondere Kinder und junge Menschen müssten geschützt werden. Im digitalen Zeitalter dürfe ihre Verletzlichkeit niemals ausgebeutet werden. Den Höhepunkt des Paris-Aufenthalts des Papstes bildet eine große Messe auf der Place de la Concorde morgen Nachmittag. Dazu werden nach Angaben des Vatikans rund 600.000 Menschen erwartet. In der deutschen Chemieindustrie wird eine Milliardenübernahme geprüft. Sie betrifft den Essener Evonik-Konzern. Evonik hat bestätigt, dass der Konkurrent BASF Interesse an einer Übernahme geäußert hat, ohne ein konkretes Angebot zu machen. Gespräche finden zurzeit aber nicht statt. BASF ist am Umsatz gemessen der größte Chemiekonzern der Welt. Der Volkswagen-Konzern ruft in Deutschland knapp 900.000 Autos wegen möglicher Probleme mit der Lenkung zurück. Betroffen sind die VW-Modelle Touran, Golf, Golf-Variante und Caddy aus den Baujahren 2013 bis 2024 sowie der Audi Q3. Laut dem Autokonzern könnte bei den Fahrzeugen die Lenkung ausfallen, wenn eine bestimmte Schraube abreißt. Die Imker in Deutschland melden für diesen Sommer eine besonders gute Honigernte. Nach Angaben des Imkerbundes gab es 39,5 Kilo Honig pro Bienenvolk. Das sei so gut wie selten zuvor. Die Imker sagen aber auch, dass trotz der guten Ernte die Zahl der Bienenvölker sinkt und der Klimawandel zunehmende Herausforderungen bringt.
0: Und das waren die Kurznachrichten mit Detlef Diekmann. In mehr als 2200 Kommunen in Deutschland gibt es sogenannte Stolpersteine. Diese kleinen Messingtafel auf Fußwegen, die an die Opfer des Nationalsozialismus erinnern sollen. Auch in Heidenau in Sachsen gibt es 5 dieser Stolpersteine. 7 sollen noch dazukommen. Naja, sollten. Daniela Karls.
2: Einen entsprechenden Antrag hatte das Alternative Kultur- und Bildungszentrum, ein Verein aus dem benachbarten Pirna, gestellt. Doch der Stadtrat von Heidenau hat dem nun einen Riegel vorgeschoben. Mehrheitlich hat der Rat nämlich beschlossen, dass keine neuen Stolpersteine mehr im öffentlichen Bereich verlegt werden. Die Verwaltung hatte vorgeschlagen, den Antrag abzulehnen. Der parteilosen Bürgermeisterin Conny Oertel ist es deshalb wichtig, am Tag danach Folgendes zu betonen.
3: Wir sind alle, so alle wie sie dort sitzen, von links bis rechts, das will ich ausdrücklich nochmal betonen, wir sind alle dafür, dass wir der Opfer des Nationalsozialismus gedenken. Es ging nur um die Art und Weise des Wies.
2: In der Tat hat der Stadtrat gestern auch beschlossen, dass statt der Stolpersteine eine neue Gedenkfläche für die Opfer von Krieg, Terror, Diktatoren und Nationalsozialismus in Heidenau errichtet wird, vorzugsweise auf dem Nordfriedhof, heißt es in dem Antrag. Anne Nitschke von dem Alternativen Kulturzentrum, das die neuen Stolpersteine in Heidenau verlegen wollte, sieht das kritisch.
4: Wir sehen das als Ausdruck davon, die Erinnerungsarbeit völlig zu deindividualisieren, auszulagern, quasi nicht mehr im öffentlichen Raum, im Alltag stattfinden zu lassen, sondern dieser Vorstoß, diese Erinnerungsfläche auf dem Friedhof zu schaffen, ist unseres Erachtens auch nur vorgeschoben, weil es gibt kein Konzept.
2: Bürgermeisterin Conny Oertel bestätigt, dass die Flächen auf dem Nordfriedhof der Kirche gehören. Ob und wie dort eine Gedenkfläche gestaltet werden könne, sei offen. Die Stadträte, die den Antrag gestellt hatten, standen am Tag danach nicht für Interviews zur Verfügung. In ihrem Antrag führen sie aus, dass die Verlegung von Stolpersteinen von vielen Kommunen kritisch betrachtet werde, weil die Stolpersteine dazu führen würden, dass Passanten über die Namen von Opfern hinweggehen. Katja Demnig, die Geschäftsführerin der Stiftung Stolpersteine, sagt, dieses Argument sei an den Haaren herbeigezogen.
5: Wenn wir überlegen, wir arbeiten heutzutage mit 2200 Kommunen in ganz Deutschland zusammen, eng zusammen, und umgekehrt stehen dagegen 5 Kommunen, die sich in den letzten 30 Jahren gegen eine Verlegung entschieden haben, dann glaube ich, ist eher von genau dem Gegenteil die Rede.
2: Die Stadtratsentscheidung in Heidenau sorgt auch für Diskussionen, weil CDU-Stadträte sie mitgetragen haben. Die Abstimmung erfolgte zwar geheim, aber die CDU-Fraktion sagt selbst, dass einige ihrer Mitglieder den Antrag unterstützt hätten. Ein gemeinsamer Beschluss von CDU und AfD bei einem solch sensiblen Thema, der Sächsische Landesverband der CDU, geht mit einem schriftlichen Statement auf Distanz.
6: Als CDU-Landesverband unterstützen wir das Verlegen von Stolpersteinen als eine Form des Gedenkens an die die abscheulichen Verbrechen des Nationalsozialismus. Sie machen deutlich, dass diese Verbrechen nicht irgendwo, sondern mitten in unseren Dörfern und Städten, mitten in der Gesellschaft verübt wurden. Eine Form des Gedenkens grundsätzlich auszuschließen, ist der falsche Weg.
2: Der Vorgang hat in jedem Fall

0: dazu geführt, dass über eine Stadtratsentscheidung aus einer sächsischen Kleinstadt bundesweit berichtet wird.
1: Und das auch bei uns von Daniela Karls.
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1: Drei Landtagswahlen hintereinander sind für die CDU, das muss man wohl so sagen, in die Binsen gegangen. In Mecklenburg-Vorpommern ist sie aus dem Landtag geflogen.
3: Das ist ein schwerer Schlag und das wird auch für uns lange nachhallen. Wir werden uns über diese Konsequenzen noch lange zu unterhalten haben.
1: So hat das Bundeskanzler und CDU-Chef Friedrich Merz am Tag nach dem Schock auf einer Pressekonferenz eingeordnet. Wie ist gerade die Stimmung in der CDU nach diesem Debakel? Da schauen wir drauf mit Philipp Kuntschner, Korrespondent im ARD-Hauptstadtstudio. Er hat das die Woche über hautnah begleitet und ich habe ihn zuerst gefragt, wie er die Stimmung um diese Pressekonferenz erlebt hat.
4: Ja, auf der einen Seite war das so ein ganz klassischer Vorgang am Montag nach so einer Landtagswahl. Da tagt immer das CDU-Präsidium und da kommt es dann auch zum immer gleichen Schauspiel. Wer fährt eigentlich direkt in die Tiefgarage runter? Wer traut sich an uns wartenden Journalisten vorbei ins Haus? Und wer sagt vielleicht sogar etwas in unsere aufgebauten Mikrofone? Und an dem Tag war es, so wirkte es auf mich, wie eine Schockstarre. Aber trotzdem war für mich persönlich die Erwartungshaltung so ein bisschen gebremst. Friedrich Merz hat ja zwei Dinge zu dem Zeitpunkt bereits angekündigt gehabt. Man will in eine Aufarbeitung gehen und er hat klargestellt, er bleibt Kanzler, zieht keine persönlichen Konsequenzen. Und weil er genau am Vorabend diese Botschaft schon abgesetzt hatte, war die Stimmung, so wirkt das auf mich, nicht ganz so angespannt, wie es hätte sein können.
1: Da hat er ja gesagt, wir haben auf zu viele Fragen keine zufriedenstellenden Antworten mehr, aber auch die Reformen müssen kommen. Hast du da mehr Einsicht oder mehr so ein Trotz jetzt erst recht erlebt?
4: Merz war meiner Meinung nach sehr, sehr wichtig, dass er auf die öffentliche Wahrnehmung erstmal reagiert. Also was muss er sich anhören von draußen? Er sei wenig empathisch, er sei manchmal gefühlskalt, er sei in Teilen herablassen, um auch nicht zu sagen arrogant. Das weiß er sehr genau und das ist in seiner Kommunikation zurzeit schon zu erkennen. Das will ich jetzt auch nicht unterschlagen. Er versucht sich immer wieder selbstkritisch zu zeigen, so auch an diesem Tag. Indem er dann sagt, ja, ich weiß, diese Niederlage hängt auch mit der Bundespolitik zusammen. Und besonders wichtig, ja, das hängt auch mit meiner Person zusammen. Diese gewisse Selbstkritik zu zeigen, das ist ihm schon sehr, sehr wichtig. Und dass er mit den Reformen weitermachen muss, dass er sagt, sie kommen. Und das würde ich jetzt weniger als Verzweiflung beschreiben, sondern vielmehr so als eine Flucht nach vorne. Was soll er denn sonst machen gerade? Denn dass unser Gesundheitssystem reformiert werden muss, das ist ja unstrittig, wohlgemerkt auch mit dem Koalitionspartner. Dass man an die Rente ran muss, ist auch klar. Und dass er nach anderthalb Jahren Kanzlerschaft nicht alles an diesem Abend und auch am nächsten Tag dann nach der Präsidiumssitzung inhaltlich über den Haufen wirft, das fand ich jetzt auch wenig überraschend.
1: Dann ziehen wir mal einen Strich drunter. Wie sind denn die Reaktionen des Kanzlers, seine Rede am Montag und vielleicht dann auch noch die folgenden Tage? Wie ist das alles in der Partei angekommen, in der CDU?
4: Wenig überrascht, so würde ich es kurz und knapp zusammenfassen. Die meisten haben mir gesagt, was hat er für eine Wahl jetzt an dieser Stelle? Ne? Hinschmeißen oder weiter so, allerdings mit gewissen Anpassungen. Das waren die beiden Optionen und ehrlich gesagt hat niemand damit gerechnet, dass Merz an diesem Abend dann zurücktritt oder inhaltlich eine 180-Grad-Wende macht. Und was aber trotzdem nicht bedeutet, dass er nicht weiter in Frage gestellt wird, auch in seinen eigenen Reihen.
1: Ja, wie nimmst du das wahr? Herrscht so eine Art Panik in der CDU gerade oder wäre das übertrieben?
4: Panik würde ich jetzt an einer anderen Stelle eher sehen. Diese Woche haben wir eher so einen Resignationsmoment, also so eine Art Schulterzucken und weiter so Mentalität. Und ja, die Panik, die haben Abgeordnete vor allem aktuell. Jetzt vielleicht nicht unbedingt in diesem extremen Ausmaß, aber trotzdem haben alle jetzt ihren Mandatsrechner auf dem Handy, checken, ob sie unter den aktuellen Umfragewerten noch in den Bundestag einziehen würden oder ob sie persönlich raus wären. Da geht es ja für viele um die Existenz schlichtweg, um die politische Karriere. Und die verbinden viele eben mit dem Kanzler, weswegen ich auch deutlich vernehmen konnte, da über die letzten Tage und Wochen, man wünscht sich so eine Art Trainerwechsel wie im Fußball. Zwar nicht von allen, aber von vielen Abgeordneten habe ich das gehört. Mit dem, was man damit verbindet, was man sich erhofft, eine Führungsfigur, die dann auch das ausstrahlt, was gerade eben nicht erkennbar ist, nämlich so ein Aufbruchsmoment.
1: Und die CDU sucht ihren Kloppo. Jetzt hast du gerade schon gesagt, du hast hinter vorgehaltener Hand gehört, dir wurde zugetragen, du hast das so mitbekommen. Wie läuft denn das genau? Wie kommst du an deine Informationen? Auch von denen, die

0: direkt, also unter vier Augen sprechen kann, nicht in größeren Hintergrundrunden, sondern einfach das persönliche Gespräch. Ich will wissen, wie Sie jetzt einfach gesagt ticken. Ich interessiere mich da als Journalist für die Themen, die Sie umtreiben, aber ich interessiere mich auch für Sie als Menschen. Das blende ich nicht aus und das ist mir jetzt auch nicht egal. Und da zählt dann auch dazu, das ist wichtig, um einfach verstehen zu können, was Sie umtreibt. Und zweitens, ich will mit den Abgeordneten in der Regel immer den Kontakt geknüpft haben, bevor irgendwas passiert. Also bevor irgendwas in der Berichterstattung los ist, weil wenn Feuer unterm Dach ist, dann kommen sowieso alle. Mhm. Und warum sollten Abgeordnete dann ausgerechnet mit mir reden? Ich bin jeden Tag da mehrfach in den Räumlichkeiten drüben im Bundestag und auch vor allem dann, wenn überhaupt nichts los ist. Und wenn ich nicht da bin, dann wird telefoniert und klassisch SMS, WhatsApp auf den ganz schnellen Weg.
1: Wollte gerade sagen, das Handy ist wahrscheinlich auch immer griffbereit.
0: Na klar.
1: Okay, nach dieser Woche jetzt, wenn wir zurückblicken, hast du den Eindruck, dass die schwarz-rote Koalition verstanden hat, was die Wähler gerade bewegt?
0: Die Koalition in Form des Kabinetts, bestehend aus Ministern und Ministerinnen der CDU, CSU und SPD, die steht in sehr, sehr engem Austausch mit der Fraktion. Und das ist für mich der entscheidende, ich nenne es jetzt mal Seismograph, um Stimmungen festzustellen. Die Abgeordneten, die fahren nach jeder Sitzungswoche in ihre Wahlkreise und bekommen dort die Meinung der Bürgerinnen und Bürger ungefiltert auf die Mütze. Die bekommen es direkt mitgeteilt. Mhm. Und die Fraktion hat es verstanden. Die Fraktion kommuniziert auch. Und jetzt ist die Frage, wie weit die Regierung darauf reagieren möchte, inwieweit sie darauf eingehen will.
1: Sagt Philipp Kunschner aus unserem ARD-Hauptstadtstudio. Wir haben auch noch deutlich länger gesprochen, zum Beispiel über die Rolle der SPD in all dem. In unserem Podcast Nah dran, den gibt's zum Beispiel bei ARD Sounds. Und wenn Sie in Jugendkultur eintauchen wollen, dann gibt's heute und morgen jede Menge Gelegenheiten dafür. Dann findet in NRW die Nachtfrequenz statt. 300 Veranstaltungen von Jugendkultur gibt's da in 106 Städten und Gemeinden. Von Swim and Chill im Schwimmbad in Viersen über Graffiti und Skateboardfahren in Düsseldorf bis zum Sushi-Workshop in Gelsenkirchen oder einer Zirkusshow in Dortmund. Das soll zum einen zeigen, was es für ein breites Angebot von Jugendkultur gibt in NRW. Aber auch die Jugendlichen selbst können da jede Menge mitnehmen. So hat das im vergangenen Jahr Ezra erklärt, Leiterin vom Kulturzentrum Utopia in Hagen.
2: Auf der Bühne haben sie die Möglichkeit zu präsentieren, was sie drauf haben. Sie haben die Möglichkeit, dadurch Selbstvertrauen zu erlangen, weil man sie applaudiert, weil man sie bejubelt. Und das stärkt natürlich das Selbstbewusstsein unnormal, so wie die Jugendlichen das jetzt sagen würden.
1: Ach, die jungen Leute, schon crazy drauf manchmal. Das war's mit dem Echo des Tages für heute und für diese Woche. Ich bin Sascha Warnthöfer. Schönes Wochenende.
3: Es ist 19 Uhr. 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
4: Die Nachrichten mit Peter Neuhaus. Guten Abend. Der traditionsreiche Chemiekonzern Evonik aus Essen könnte bald übernommen werden. BASF aus Ludwigshafen hat Interesse bekundet. David Rühl berichtet.
5: Noch steht nichts fest. BASF hat lediglich Kontakt zu Evonik aufgenommen, heißt es in einer Mitteilung, ohne ein konkretes Angebot für die Aktionäre zu machen. BASF ist schon jetzt der größte Chemiekonzern der Welt und wüchse mit Evonik nochmal deutlich an. Für den Essener Konzern arbeiten mehr als 30.000 Menschen, die meisten in Nordrhein-Westfalen. Evonik hatte erst vor kurzem angekündigt, jede 10. Stelle streichen zu wollen. Der Chemiekonzern aus Essen geht aus dem Bergbau hervor, insbesondere der früheren Ruhrkohle AG. Auch die RAG Stiftung hält heute noch viele Aktien der Evonik. Auch bei ihr hat BASF Gespräche für eine Übernahme angeboten.
4: Autofahrer können sich ab der kommenden Woche auf niedrigere Spritpreise einstellen. Nach dem Bundestag hat jetzt auch der Bundesrat dem neuen Tankrabatt zugestimmt. Eva Huber, WDR Berlin.
6: Dadurch könnte der Preis für Benzin und Diesel an der Zapfsäule um bis zu 17 Cent pro Liter sinken. Die Regierungsparteien halten den Tankrabatt für zwingend notwendig. Vor allem, weil er schnell eine Entlastung bei den hohen Spritpreisen bringt. Die Abgeordneten von CDU, CSU und SPD hätten sich zwar auch andere Maßnahmen vorstellen können, die zielgenauer vor allem Menschen mit mittleren und niedrigen Einkommen entlasten. Aber sowas umzusetzen würde dauern. Und der Tankrabatt kommt jetzt sehr schnell.
4: Und das ist sonst noch wichtig. Für Studierende gibt es weiter deutlich zu wenige Wohnungen. Nach Zahlen des Studierendenwerkes warten bundesweit mehr als 100.000 auf einen Wohnheimplatz.

0: VW und Audi rufen deutschlandweit knapp 1 Million Autos wegen Sicherheitsmängeln zurück. Bei ihnen droht ein Ausfall der Lenkung. Die Halter werden angeschrieben. Eltern sollen nach der Geburt eines Kindes künftig automatisch Kindergeld bekommen, ohne dass sie extra einen Antrag stellen müssen. Die Umstellung soll im kommenden Jahr beginnen. Düsseldorf ist gerade die Hauptstadt für alle Fans der Backstreet Boys. Am Abend beginnt die große Konzertserie im Stadion mit dem ersten von 10 Konzerten. Mehr als 400.000 Tickets wurden verkauft, unter anderem an diese Fans.
1: Also wir sind wieder zurück in den 90ern.
2: Mein ganzes Zimmer war voller Poster, nur mit Backstreet Boys. Ist so unser Teenie-Leben einfach.
3: Du hörst die Musik, die ersten Töne und zack bist du 15. Das ist einfach so schön.
0: Die 10 Shows in Düsseldorf sind die einzigen Europakonzerte der Backstreet Boys Tour. Und das war WDR aktuell. Das Wetter in Nordrhein-Westfalen: am Abend sonnig, 13 bis 21 Grad, nachts meist klar, vereinzelt Nebel, Abkühlung auf 13 bis 3 Grad. Morgen einige Wolken, es bleibt meistens trocken, in Bielefeld 20, in Iserlohn 22 und in Grevenbruch bis 23 Grad. Die Zeit, es ist 19.03 Uhr. WDR 5, die Verkehrslage. A2 Hannover Richtung Dortmund zwischen Herford Ost und Ostwestfalen-Lippe etwa 20 Minuten plus 5 Kilometer Stau. A3 Köln Richtung Frankfurt zwischen Kreuz Bonn-Siegburg und Siebengebirge etwa 10 Minuten plus 5 Kilometer stockender Verkehr nach einem Unfall. A4 Köln Richtung Aachen zwischen Düren und Weißweiler etwa 20 Minuten plus 5 Kilometer Stau wegen einer Ölspur. Die A40 Duisburg-Essen ist zwischen Kreuz Duisburg und Kreuz Kaiserberg in beiden Richtungen gesperrt bis zum 5. Oktober. Da werden zwei Brücken abgerissen und die A52 Mönchengladbach Richtung Düsseldorf wird ab 20 Uhr zwischen dem Kreuz Nersen und Kreuz Karst wegen Bauarbeiten gesperrt bis Donnerstag früh.
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5: Ist das ein schmutziger Deal? Die EU verlängert jetzt ihre Sanktionen gegen Russland, stellt aber gleichzeitig für zwei steinreiche Putin-Freunde eine carte blanche aus. Für die Ukraine zumindest ist das eine Katastrophe.
6: Weaken sanctions against Russian oligarchs. It may make life more comfortable for rich Russians, but it also gives more time for Putin to send poor people into the kill zone.
5: Also für die Oligarchen wird's gemütlicher, sie kommen runter von der Sanktionsliste, dürfen fröhlich durch Europa reisen und, so Ukraines Präsident Zelensky, ihr freigemachtes Geld dürfte den Krieg wohl verlängern. Und dann, andere Baustelle, ähnlicher Spatenstich, kam noch dies aus dem Munde des US-Außenministers Rubio.
7: We've invited President Putin to the G20. We think it's an opportunity for him to engage not just with the president, but with other world leaders.
5: Also die Europäer könnten nach Jahren wieder mit Putin am G20-Tisch sitzen. Zumindest denkwürdige Signale, gerade jetzt, wo doch Europa von Russland bedroht wird wie nie zuvor. Wie immer aus dem ARD-Studio in Brüssel mit mir Katrin Schmidt und diesmal mit meinen Kollegen Sabrina Fritz und Thomas Spickhofen.
8: Hallo Katrin.
5: Weil ihr beide beobachtet ja vor allem hier im Studio die Außen- und Verteidigungspolitik in der EU. Und es gibt, wir haben es jetzt anklingen hören, ja wirklich allerlei zu sortieren. Man ist so ein bisschen verwirrt, wo geht es denn jetzt eigentlich lang? Bröckelt sozusagen auch der Widerstand gegen Russland oder muss man das doch anders sehen? Also lasst uns da mal ein bisschen Licht ins Dunkle bringen. Sabrina, ich habe dich vor allem eingeladen, weil du gibst ja auch immer an, ein bisschen hier in der Redaktion mit deinen, mit deinen Reiseplänen noch für das diesjährige Semester und du hast ja vor, nach Miami zu fahren für uns.
9: Genau, ne? Also damit könnte ich nun wirklich ein bisschen...
8: Rein dienstlich.
9: Ja. Damit könnte ich nun wirklich ein bisschen angeben, weil also wir haben es ja gerade gehört, du hast es gerade gesagt, nicht nur ich, sondern auch der russische Präsident Putin sind zu diesem Treffen eingeladen, ich natürlich nur als Beobachterin. Ja, mal sehen. Also es ist ja noch Zeit, gut 2 Monate, keine Ahnung, ob er wirklich kommt oder nicht. Also ja, die Aufmerksamkeit ist auf jeden Fall bei diesem Treffen in Miami für den US-Präsidenten garantiert.
5: Das stimmt und das hat natürlich, ich sag mal jetzt hier in Brüssel, schon auch so ein bisschen für ein paar Sorgenfalten gesorgt. Also im Prinzip betont ja jeder, klar, man will ja eigentlich auch mit ihm sprechen, weil das ist ja eigentlich das Ziel. Bloß man weiß ja jetzt aus leidiger Erfahrung, dass er eigentlich gar keine Lust hat zu verhandeln. Insofern ist man schon ein bisschen skeptisch, wenn es auf einmal heißt, ja Mensch, dann kommt er doch dazu. Wie reagiert die EU, Thomas?
8: Ich glaube, im vergangenen Jahr, als der G20-Gipfel in Johannesburg stattfand und die Russen ganz abgesagt haben, war man ein bisschen erleichtert, weil man sich genau dieser Frage nicht stellen musste. Jetzt sagt man, naja, gut, wenn er eingeladen ist, wird man wahrscheinlich ein Format finden müssen oder einen Umgang damit. Man wird sicherlich nicht selbst dieses Treffen boykottieren. Im vergangenen Jahr in Johannesburg war es ja dann so, dass auch die Amerikaner nur eine niedrigrangige Delegation eben auch nicht ihren

0: Präsidenten damals geschickt haben. Insofern, dass wir dann nochmal ein anderes Sternetreffen für alle Beteiligten.
1: Man muss sich überlegen, wie macht man ein Gruppenfoto? Oder möchte man da gesehen werden auf diesem Foto? Schwierige Fragen.
0: Schwer vorstellbar.
1: Also auf jeden Fall, wir haben gemerkt, die Europäer waren so ein bisschen überrumpelt, wussten auch nicht so richtig, wie sie reagieren sollen. Ich finde, am klarsten hat sich der polnische Regierungschef geäußert, Donald Tusk, der wirklich auch sagt, natürlich Gespräche immer gut, das wollen wir ja seit Jahren. Aber wir wissen auch seit Jahren, dass er seine aggressive Politik, also er Putin fortsetzt, und er befürchtet eben, dass er genau das als Glanzstück nimmt, dass er wieder auf der Weltbühne ist, ne, und dass das eben den Europäern gerade nicht dient. Die Franzosen haben sich auch ähnlich geäußert. Putin wird es nutzen, um die westliche Front aufzubrechen. Das ist ja eigentlich auch unser Kernthema jetzt hier, das wir so ein bisschen erörtern wollen. Bröckelt da was auch wegen der Sanktionsliste? Weil man kann auch sagen, die Franzosen sind witzig, ne? Da haben sie jetzt Sorgen. Gleichzeitig, Thomas, haben die alles durcheinander gebracht hier bei der Sanktionsliste.
0: Ja, das kam ja ein bisschen überraschend. Also bei diesem Teil der Sanktionsliste, wir reden ja immer von großen Sanktionspaketen, die bestehen im Grunde aus Einzelteilen, und in diesem Fall ging es um die Sanktionsliste der Personen, Institutionen, Unternehmen, die sanktioniert werden. Da stehen bis zu 3000 Menschen und Unternehmen drauf, und um diese Liste ging es jetzt konkret. Die muss alle 6 Monate verlängert werden. Das ist bisher lang das Verfahren gewesen. Der Termin wäre in der vorvergangenen Woche ausgelaufen. Man hat es dann nochmal um 7 Tage verlängert, weil die Franzosen, du sagst es, ganz überraschend auf einmal auch auf der Matte standen. Nicht nur die Slowaken, die immer schon gesagt haben, wir wollen Herrn Usmanov, Alisher Usmanov, wir kommen bestimmt noch auf ihn zu sprechen, runter haben von der Liste, sondern die Franzosen sagten das auf einmal auch. Das kam ein bisschen überraschend. Es ist auch so ein bisschen so eine John le Carré und James Bond Geschichte. Wir leben bei den Informationen, die wir jetzt verarbeiten, vor allen Dingen so von Hintergrundgesprächen oder Mutmaßungen, aber es gibt so ein paar Indizien dafür. Es war wohl so, dass französische Staatsbürger in Haft in Aserbaidschan sitzen. Aserbaidschan fordert schon lange die Freilassung oder die Entsanktionierung von Usmanov, aber Aserbaidschan kann nicht auf die Liste unmittelbar zugreifen, ist kein EU-Staat und hat offenbar diesen Hebel benutzt, auf Frankreich Druck auszuüben, dass die Franzosen dafür sorgen, dass Usmanov von der Liste kommt. Also um die Ecke Diplomatie mit offenbar Geheimdienstbeteiligung, und so kamen auf einmal die Franzosen ins Spiel, sprachen, das ist die offizielle Sprachregelung bis heute, nur von nationalem Sicherheitsinteresse. Sie haben nie bestätigt, dass es wirklich darum ging. Aber in der Tat, nachdem Usmanov von der Liste kam, ist dann auch ein französischer Staatsbürger freigelassen worden. Also das war auf einmal der Grund wohl, warum die Franzosen da drin waren. Und dann, turns out, kommen auch noch die Luxemburger ins Spiel. Das kam ja auch dann noch überraschend hinzu. Weil Luxemburg
1: aber bei den Franzosen hieß es ja auch, vielleicht haben die auch Interesse, die Russen, der gibt auch viel Geld aus, möglicherweise beim Urlaub machen. Ist nie bestätigt, aber es kommen
0: sagen,
1: allerlei Geschichten
0: uns,
1: dazu.
0: Wir bewegen uns wirklich in dieser Geschichte auf dünnem Eis. Es ist viel Spekulation. Worauf man hinweisen kann, ist, dass tatsächlich ein Franzose auch freigelassen wurde. Man kann noch alle möglichen anderen Mutmaßungen dahinter setzen. Es geht um viel Geld, es geht um sehr reiche Leute, die im Moment ja nicht in die EU einreisen dürften oder durften. Jetzt durch die Entsanktionierung dürfen sie im Grunde ab sofort einreisen in die EU, muss man auch sagen, weil das ist im Amtsblatt der Europäischen Union direkt veröffentlicht worden und damit ist es gültig. Also, um nochmal auf Luxemburg kurz zu kommen. Luxemburg sagte dann auf einmal, also wenn ihr Herrn Usmanov freilasst, wir haben ja ein Problem mit Herrn Friedmann. Der hat uns verklagt auf 15 Milliarden Euro. Das ist für uns ein echt dicker Brocken, wenn wir das aus dem Staatshaushalt
1: bezahlen
0: müssen.
1: Das sind die Gelder, die Luxemburg eingefroren hat,
0: die eingefroren wurden von
1: Herrn
0: Friedmann. Er hat deshalb geklagt und so kam dann auf einmal Herr Friedmann auch ins Spiel. Und noch eine dritte Person, die aber jetzt nicht so relevant ist, das ist ein Universitätsrektor von der Krim, der jetzt auch runtergenommen wurde. Aber
1: so findet jeder noch einen, der darunter haben möchte. Jetzt kann natürlich der Normalbürger sagen, ja gut, Maida, wenn da 3000 Leute draufstehen, dann ist da jetzt dann einer dann eben irgendwie nicht. Macht das den Goal jetzt fett? Vielleicht machen wir es an einem Beispiel. Ich meine, gerade wenn wir uns mal Usmanov rausgreifen, ist vielen bekannt, durch allerlei Aktionen.
0: International bekannt und auch in Deutschland sehr bekannt. Ja, der gehört zu diesen, soll man sagen, schillernden, du sagst illustren, etwas dubiosen Figuren auch, die wir als Oligarchen bezeichnen. Also Menschen, die wahnsinnig reich sind, meistens in den 90er und Nuller Jahren, als es in Russland drunter und drüber ging, reich geworden sind, als die Staatsbetriebe aufgelöst wurden und sie viel Geld daraus gezogen haben. Und Usmanov gehört zu diesen Leuten. Man schätzt sein Vermögen auf 12 bis 13 Milliarden mindestens. Ein Usbeke, der offenbar auch in Usbekistan lebt. Man weiß es nicht so genau. Wir in Deutschland kennen ihn vor allem, weil er ein großes Anwesen am Tegernsee gemietet hatte, Rottach-Egern. Ich habe mal gelesen, Mietpreis 77.000 Euro pro Woche. Das musste er fluchtartig damals verlassen. Er ist über die Jahre, ich habe ihn auch mal in London mitbekommen, also ich bin ihm nicht begegnet, aber er hat zum Beispiel dort mal Teile von Arsenal London besessen, dem Fußballclub. Auch, ja, und das sind so Figuren, die halt auch öffentlich aufgetaucht haben, die auch für dieses Oligarchenleben in einer Villa am Tegernsee stehen, dann eben schnell auf die Sanktionsliste gesetzt wurden, dann auch schnell das Land verlassen mussten, im Grunde insolvente Unternehmen in Deutschland hinterlassen haben, die bis heute noch damit zu kämpfen haben und nun auf einmal auf eine Weise freigestellt werden von Sanktionen, wo man sich denkt, okay, haben da die 12 Milliarden, haben da irgendwelche Insolvenzhinterlassenschaften, haben da andere Dinge noch eine Rolle gespielt. Und wenn wir diese Aserbaidschan-Geschichte nochmal verfolgen, Aserbaidschan war eben immer für die Freilassung von oder die Entsanktionierung von Usmanow. Wie weit reicht eigentlich der Arm von Herrn Usmanow, ja, dass offenbar über dieses Dreieck Baku, Paris, Brüssel er dann doch von dieser Liste kommt? Das hat schon, naja, wenn man es harmlos sagt, ein Geschmäckle.
1: Ja, und man versteht auch, warum Selenskyj das so auch so deutlich zusammenfasst, weil man sich ja nur ausmalen kann, wie viel Einfluss dieser Mensch hat. Und wenn man auch so die Summen abgleicht, du hast gerade sein Vermögen genannt, zweistellige Milliardenbeträge und wie auch hier in Brüssel wird, wie gerungen wird, ne, um wie viel Millionen, Milliarden kann man für die Ukraine, also wenn man das ins Verhältnis setzt, dann weiß man, warum das nicht einfach nur irgendeine Person ist, die da von der Liste runterfliegt. Ne?
0: Vielleicht darf man aber der Vollständigkeit halber auch nochmal sagen, es hat nicht so wahnsinnig viele Proteste gegeben. Ich habe natürlich ein bisschen rumtelefoniert und habe zum Beispiel mit Michael Gahler gesprochen, der ist Außenpolitiker der Christdemokraten hier im Europaparlament und der hat doch ein gewisses Verständnis dafür geäußert.
2: Das ist einerseits sicherlich bedauerlich, weil es die Richtigen getroffen hatte. Andererseits kann ich insbesondere in Bezug auf Herrn Usmanow in der Abwägung akzeptieren, dass man gesagt hat, wir haben hier eine Situation, dass ein unschuldiger Staatsbürger in Aserbaidschan in Haft ist und der wird begnadigt, wenn dieser Herr von der Liste kommt. Da sind demokratische Staaten, glaube ich, immer auf der Seite ihrer eigenen Bürger. Auf der anderen Seite halte ich es für richtig, dass man jetzt von dem 6-Monats-Rhythmus bei der Listung der betreffenden Personen runtergekommen ist und das auf 3 Jahre verlängert hat.
0: Das ist das eine. Wir haben das ja auch schon bei den Wirtschaftssanktionen erlebt, dass auf einmal sehr viele nationale Interessen jetzt wieder ins Spiel kommen. Man hat früher immer gedacht, naja, der Orban hat alles blockiert. Naja, deshalb ist es so wichtig mit diesen 36 Monaten, dass man es jetzt wirklich auf 3 Jahre mal festgelegt hat. Aber es sind natürlich schon 2 zentrale Figuren, Usmanow und Friedman. Das sind jetzt auch nicht irgendwelche. Das ist sozusagen nicht ein Gefangenenaustausch auf Augenhöhe, sondern das sind wirklich die verkörperten Oligarchen, das sind Putin-nahe Menschen, also zumindest Usmanow kann man das sagen. Das ist nicht irgendwer und deshalb hat es auch eine gewisse Signalwirkung.
1: Die jetzt frei wieder in Europa Geschäfte machen können, reisen können, drum und dran.
0: Ja, wenn nicht die nationalen Regierungen sagen, nee, wollen wir nicht. Also die baltischen Staaten haben schon gesagt, nein, keine Einreise weiterhin, keine Geschäftstätigkeit bei uns. Das bleibt natürlich jeder Regierung vorbehalten, dass sie weiterhin nationale Sanktionen hängen kann.
1: Das war alles diese Woche. Wir zeichnen immer freitags, mittags den Europa-Podcast auf, dass man sagt, okay, Europäer ein bisschen überrumpelt, sollen jetzt bei G20 womöglich auf Putin treffen. Gleichzeitig selbst merken sie auch, wie sie ans Ende der Fahnenstange kommen, wie sie sich einigen wollen, wenn es darum geht, Russland unter Druck zu setzen. Und gleichzeitig gibt es ja kaum noch ein EU-Land, was nicht bei sich zu Hause auch schon merkt, wie die Bedrohung steigt, wie man irgendwie Opfer von hybriden Attacken wird, wie es Attacken auf die kritische Infrastruktur gibt, wie es Drohnenüberflüge gibt. Das war am Anfang sozusagen nur in Anführungszeichen die Ostflanke. Dann haben wir natürlich sehr aufmerksamkeitsträchtig den Leipziger Fall gehabt, der Leipziger Flughafen. Das passt doch nicht zusammen eigentlich, oder? Wenn man sagt, Bedrohung groß wie nie und gleichzeitig ist man sich irgendwie total uneinig, wie man jetzt mit Russland weitermachen soll, oder wäre das überinterpretiert? Wie guckt ihr da drauf?
3: Ja, ich meine, wir haben ja, du hast ja gerade Wahlen angesprochen. Wir hatten ja am Wochenende Wahlen sowohl in Russland, sogenannte Wahlen, wie hier viele in der EU sagen. Die Duma wurde gewählt, die Abgeordneten, die Partei von Putin so stark wie nie. Das heißt, wenn man so will, innenpolitisch ist er stark, kann da seinen Kurs weitermachen. Und also die Angriffe auf Europa, auf die EU, auf die Ukraine, die scheinen ihm was wir hören, ja zumindest nicht zu schaden. Also da macht er weiter. Und insofern, was hat die EU jetzt für Maßnahmen? Ich habe darüber auch mit dem EU-Verteidigungskommissar gesprochen und der sagt halt immer, ja, es geht nur durch Stärke, wir müssen abschrecken, wir müssen uns weiter verteidigen, mehr Geld für Verteidigung ausgeben. Also es gibt ihn ja erst seit 2,5 Jahren und ich habe ihn dann auch noch mal gefragt, ob er jetzt sozusagen zur Hälfte seiner Amtszeit eigentlich besorgter ist als am Anfang.

0: Und ja, das hat er eigentlich bestätigt, dass sich die Lage eigentlich verschlimmert hat.
1: See that Russia is escalating all his attacks against Ukraine, civilian attacks against civilian targets. And now we see much more of his activities against European countries. We just can guess where it will lead. And definitely we can expect that more of such kind of provocations, which are becoming even not hybrid, it's becoming real kinetic provocations like this, you know, terrible event in on Leipzig airport. We can just guess where it will lead. And that means that we need to be ready for whatever it will come. And that is what makes everybody worry.
0: Ja, also er sagt ja nochmal, der Krieg gegen die Ukraine hat eskaliert. Das haben wir ja auch in den letzten Wochen und Monaten festgestellt, diese schweren Angriffe auf Kiew zum Beispiel. Und er hat eben auch gesagt, die Angriffe, und wir streichen jetzt schon langsam immer mal das Wort Hybrid, also hybride Angriffe, wo man ja immer denkt, naja, da wird mal so ein Kabel durchgeschnitten. Nein, er spricht wirklich jetzt von Angriffen auch gegen europäische Länder. Er sagt aber auch, Europa ist stark genug, dass es sich verteidigen kann, aber muss natürlich da auch entsprechend investieren. Und das, und darüber können wir vielleicht jetzt gerade nochmal reden, geht natürlich nur, wenn die Länder und die Regierungen dazu auch bereit sind und willig sind.
2: Mhm. Und ich finde, da ist er ein bisschen auf der Linie. Das hat neulich schon mal als erstes Kaja Kallas gesagt, die EU-Außenbeauftragte, die sich ja sonst auch, also die EU-Spitzen würden sich ja sonst nie zu Wahlergebnissen äußern und verweisen immer darauf, dass das nationale Sache ist. Und Kaja Kallas hatte sich dann nach der Sachsen-Anhalt-Wahl wirklich einen Tag später ja geäußert und gesagt, naja, was mich halt schon besorgt ist, dass die Bedrohung durch Russland in einem Ausmaß steigt, das nie da gewesen ist, und gleichzeitig Parteien an Stärke gewinnen, die eigentlich genau diese Bedrohung negieren. Was sollen wir denn da draus machen, hat sie so schön gesagt. Und über das Dilemma sprechen wir eigentlich jetzt auch, Thomas. Also er deutet es auch wieder an. Die Länder müssen stark sein. Und jetzt stehen wir vor komischen...
3: Das ist in der innenpolitischen Diskussion auch ein etwas unbelichteter Aspekt oder unterbelichteter Aspekt. Wir reden gerade in Deutschland viel über Rentenpolitik, auch über Gesundheitspolitik. Ganz überraschend, war ja eigentlich nie ein Wahlkampfschlager, nun auf einmal steht es im Mittelpunkt. Ich glaube, die Verunsicherung, die in weiten Teilen der Bevölkerung besteht, die entsteht eben durch diese Unsicherheit, was droht da von außen oder was droht uns auch innen. Das hat ja zu einer enormen Verunsicherung geführt. Wir haben Leipzig erwähnt, aber wir müssen es gar nicht aufzählen, wie viele Drohnenüberflüge und wie viele ungeklärte Störfälle an Stromnetzwerken und so inzwischen schon gezählt wurden. Das hat ja enorm zu einer Verunsicherung beigetragen. Und in der Tat, wenn da die Länder sich nicht einig werden, wie sie sich dagegen wappnen und wie sie das auf einer gemeinsamen europäischen Ebene entwickeln, damit jeder Einzelne seine Konzepte und auch seine Hardware dazu entwickelt, dann wird das ein echtes Problem werden.
0: Aber das sehen wir ja bei den auch AfD-Wählern oder auch bei anderen rechtspopulistischen Parteien, die sagen, Marie Le Pen in Frankreich hat das auch gerade wieder gesagt, keine Unterstützung, kein Geld mehr für die Ukraine. Wir können die Soldaten trainieren und da alles schauen, aber wir geben kein Geld mehr. Das heißt, da wird es immer schwieriger, da noch Geld und Unterstützung für die Ukraine zusammenzukriegen. Und das spielt Putin natürlich auch wieder in die Karten. Also so hängt ja wirklich alles mit allem zusammen. Und ja, da kann man schon ein paar Sorgenfalten auf die Stirn kriegen.
2: Genau, und gleichzeitig haben ja auch die amerikanischen Geheimdienste auch Europa in diesen Tagen so ein bisschen nochmal aufgeschreckt, wer es so sehen wollte, und haben gewarnt, gerade diese Tatsache, dass da gewählt wird und dass da möglicherweise auch was auf der Kippe steht mit der Stärke der rechten Parteien, wird wahrscheinlich nochmal dazu führen, dass Russland sozusagen die Chance nutzt, da noch mehr Unruhe zu stiften. Und deswegen stehen diese vier Länder, also wir können es nochmal sagen, Spanien, Frankreich, Italien, Polen sowieso aufgrund der geografischen Lage, hat schon genug Drohnenvorfälle sozusagen, stehen aber nochmal im besonderen Fokus, jetzt auch da bedroht zu werden. Und dann trifft es wirklich bald ganz Europa. Ne?
0: Und da muss ich sagen, finde ich es eigentlich auch ein bisschen falsch, zum Beispiel, dass der Merz jetzt nicht zur UN Vollversammlung da nach New York gefahren ist, weil ich finde, Deutschland muss jetzt eigentlich da auch nochmal ganz klar sagen, nee Leute, also wir können da nicht zurückziehen, weil ihr seht ja, wenn wir weniger machen, macht Russland immer mehr, und das wäre auch eine Chance für mich, dass eben Deutschland jetzt diese Lücke, die es ja jetzt irgendwie gibt, in Europa füllt, ja, also da wirklich stark ist. Und da muss man bei allem, ich verstehe das, dass man jetzt schaut, man muss kämpft in seinem Amt, man muss innenpolitisch stark sein, man muss sich um Rente und Gesundheit kümmern, aber Sicherheit, ja, in Europa ist trotzdem, ja, vielleicht doch das Wichtigste.
2: Das könnte sein, und vor allem würde das auch, das fand ich sehr interessant, Thomas, das geht ein bisschen in die Richtung, die du schon angedeutet hast, Wolfgang Ischinger, ehemaliger Spitzendiplomat und ja auch mal Leiter der Münchner Sicherheitskonferenz, hat ja auch ein sehr viel beachtetes Interview gerade gegeben und hat auch nochmal darauf hingewiesen, hat gesagt, es ist der gefährlichste Herbst womöglich, weil Deutschland schwach erscheint, also weil er der Kanzler keine Zeit hat, um sich irgendwie um die Geopolitik zu kümmern, weil er da irgendwie

0: einen Vorschlag machen muss zur Krankenkassenreform oder meint, den machen zu müssen. Und gleichzeitig ist das aber das Signal eigentlich der Schwäche und dass man da gerade noch mal drauf geht. Ne?
1: Wir haben ja in den europäischen Hauptstädten und auch hier in Brüssel immer wieder nach den Wahlen, sowohl in Sachsen-Anhalt wie auch Berlin und Mecklenburg-Vorpommern gehört, nein, wir glauben an die Stabilität der deutschen Regierung und wir wissen, wir haben hier einen festen Partner in Friedrich Merz. Aber ich bin nicht so sicher, ob das nicht nur Lippenbekenntnisse sind, weil man merkt ja schon, dass es eine gewisse Unruhe gibt und dass man natürlich auf Deutschland guckt und genau diese Prozesse, die wir jetzt gerade beschrieben haben, ins Stocken geraten können. Und das kann eben auch bis dahin gehen, dass man, um den Kreis wieder zu schließen, bei Sanktionslisten dann auch nochmal schleppender vorwärts kommt. Wenn dann noch der stärkste Partner in der Europäischen Union, einer, der jetzt auch, sagen wir mal, finanziell immer noch besser gestellt ist als der zweitstärkste, Frankreich, wenn der auf einmal in Verdrückung kommt und in Verzögerungen kommt, dann hat das Auswirkungen auf das gesamte Paket.
2: Okay. Und um den zweiten Kreis jetzt zu schließen, den noch größeren, nämlich sind wir wieder bei Putin und G20, umso wichtiger wäre es ja jetzt, dass man irgendwie da mal zu einem Deal, zu einem irgendwie Waffenstillstand, zu einer Lösung kommt. Und da muss man halt wirklich auch nochmal, ja, weiß ich nicht, an die Amerikaner appellieren. Vielleicht haben sie doch recht, dass sie sagen, egal was, wir holen den jetzt nach Miami und schauen, ob wir da irgendeine Form von Abkommen kriegen, weil... Also es wird für die Ukraine nicht besser. Also
1: nein, sie redet selbst vom schwersten Winter, der jetzt bevorsteht. Und wir haben den vergangenen noch in frischer Erinnerung. Wobei man halt auch sehr einfach sagen muss, es gibt einen Menschen, der diesen Krieg sofort beenden könnte. Der sitzt im Kreml.
0: Also insofern kann ich zumindest mal, jetzt ziehe ich mal drei Learnings raus. Also du, Sabrina, siehst im Prinzip eigentlich eine Chance auch da drin, dass Putin womöglich mit den Europäern und den anderen bei G20 sitzt. Klar, Sanktionsliste zeigt uns, wo auch im europäischen Front gegen Russland in der gemeinsamen auch langsam was zu bröckeln beginnt. Wir können hier im Europa-Podcast ja immer vielstimmig beklagen und auch zu Recht. Ich gebe dir vollkommen recht, Thomas, dass das eigentlich viel zu wenig in Deutschland diskutiert wird, dass man sagt, bei all diesen Wahlen, die wir da jetzt gerade haben und ja auch viel diskutieren, diese Frage, was das heißt, wenn Deutschland ein bisschen schwach erscheint, weil diese Wahlergebnisse so wirklich bunt aussehen und im Prinzip eine Bundesregierung schwächen, zu Recht, aber das Signal für Europa ist fatal, weil wenn wir jetzt sagen, okay, was gibt's denn jetzt zu tun? Ich meine, beklagen können wir viel. Eigentlich muss die EU einen guten Haushalt aufstellen, um da weiter vorbereitet zu sein. Auch diese Verteidigung, von der auch der Kommissar, mit dem du lange gesprochen hast, Sabrina, so lange spricht. Also, um das zu fokussieren, auf was kommt es denn jetzt dann an für die EU?
1: Ich glaube, dass sie sehr konsequent zusammen Geld aufbringen muss, dass sie sehr konsequent zusammen Waffen beschaffen muss, auch Verteidigungsinstrumente beschaffen muss. Und dass sie diese Prozesse, die parallel laufen, irgendwie miteinander synchronisieren muss. Ich sehe ja ein, sie sind alle dabei und es sind so viele Faktoren, die da eine Rolle spielen, von industriellen bis hin zu nationalpolitischen, von verschiedenen Regierungen bis zu 27 am Ratstisch. Das ist alles hochkomplex, gar keine Frage, aber die Zielkorridore sind ja völlig klar. Es muss eine gemeinsame Idee davon geben, wie das aussehen soll. Und sie muss schnell umgesetzt werden. Eigentlich gibt es ja sogar, wenn man es konkret mit bestimmten Zeitdaten, wir reden immer von 2029, 2030, bis dahin, dass alles installiert sein soll, das ist wahnsinnig hoher Zeitdruck. Und ja, ich bin da skeptisch. Ihr habt da halt gerade den mittelfristigen Finanzplan erwähnt. Mhm. Da geht es ja richtig um Hunderte von Milliarden, um die man sich nicht einig wird. Und wenn man ins Kleine guckt, wenn man auf das nächste Sanktionspaket guckt, das 22. ist angeblich ja in Vorbereitung, da sollen 1600 neue Namen auf dieser Sanktionsliste drauf sein. Das hat Kaja Kallas angekündigt. Ich glaube, das wird auch nochmal im Kleinen eine sehr detaillierte Diskussion werden, die eher verzögert als beschleunigt.
0: Mhm. Immer wieder das klassische EU-Dilemma. Ne?
2: Du bist eigentlich nichts, sonst bin ich aber für einen fröhlichen Abschluss bekannt. Nee, also klar, Spaß beiseite. Man muss ja einfach weitermachen. Und was, glaube ich, sich total verbessert hat, ist der Austausch, die Geheimdienstinformationen. Wir haben ja, du hast ja vorher auch von der Ostflanke gesprochen. Also da ist natürlich schon sehr viel passiert. Wir haben bessere Drohnenabwehr. Also ist ja nicht so, dass jetzt die EU die Hände in den Schoß gelegt hat in den letzten Monaten. Aber wir sehen, das ist notwendig und da darf man auch nicht nachlassen.
0: Das stimmt. Und wir sind auch die Letzten, die Arbeit der EU schlecht reden wollten. Ne? Also wir haben eine gesunde Mischung hier am Start. Ich danke euch auf jeden Fall für die Analyse in dieser Folge. Das ist natürlich etwas, was uns immer wieder begleitet. Machen wir einen Strich drunter. Ich sage erstmal danke an euch beide, Sabrina, Thomas. Danke an alle, die zugehört haben, die das regelmäßig tun. .eu, den Europa-Podcast, gibt es natürlich überall auch zum Nachhören, Downloaden, alle Folgen. Überall da, wo es Podcasts gibt, allen voran in ARD Sounds. Ich sage tschüss, bis nächste Woche. Mein Name ist Katrin Schmidt.

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1: Herzlich willkommen zum ARD-Interview der Woche. Ich bin Lissi Kaufmann, Korrespondentin im ARD-Hauptstadtstudio. Und mein Gast heute ist eine Frau, von der man eigentlich erwarten könnte, dass sie jetzt mal ziemlich wütend auf den Tisch haut und sagt, wieso hört mir hier eigentlich keiner zu? Aber auf den Tisch hauen ist eigentlich gar nicht so ihre Art, eher das beharrliche Mahnen. Und wir werden gleich mal hören, wie lange die Geduld noch reicht. Bei mir ist die Vorsitzende des Sachverständigenrats Wirtschaft, also eine der sogenannten Wirtschaftsweisen, Monika Schnitzer. Und bevor wir loslegen, noch ein kurzer Hinweis. Dieses, wie auch alle anderen Interviews der Woche, finden Sie in ARD Sounds. Jetzt aber zu meinem Gast. Herzlich willkommen, Frau Schnitzer.
2: Ich freue mich.
1: Frau Schnitzer, die Wirtschaftsweisen, die sollen die Bundesregierung unabhängig beraten, Wirtschaftsexpertise liefern. Und Sie, wie viele andere Ökonomen, mahnen seit Monaten, dass ein Tankrabatt Unsinn ist. Und genau so ein Tankrabatt, der kommt jetzt. Was geht in einem Kopf einer Wirtschaftsweisen vor, die mahnt und mahnt und mahnt und warnt und warnt und warnt und dann macht das die Politik trotzdem?
2: Es ist nicht so, dass ich so ganz überrascht gewesen bin, als ich das dann gehört habe. Für mich war das vor allen Dingen Ausdruck der Verzweiflung der Politik, die offensichtlich denkt, sie muss jetzt ganz schnell vor den Landtagswahlen noch irgendetwas ankündigen, was die Wählerinnen und Wähler dann doch auf ihre Seite ziehen würde. Und an der Stelle dachte ich mir, vielleicht hätte man das

0: Ganze doch ganz anders vorbereiten sollen und mehr darüber aufklären sollen, warum es diese hohen Preise gibt und dass wir damit umgehen müssen, aber eben nicht auf die Weise. Ich glaube, da gibt es noch ganz viel Aufklärungsarbeit zu tun.
1: Sie haben ja aber auch schon Aufklärungsarbeit schon im Sommer geleistet. Sie haben gesagt, dieser Tankrabatt entlastet die Falschen. Das ist Entlastung mit der Gießkanne. Es bekommen das Geld auch Leute, die es überhaupt nicht brauchen. Warum kommt man mit guten ökonomischen, aber nicht nur ökonomischen, sondern einfach nur guten Argumenten in der Politik nicht mehr durch?
0: Das ist eine wirklich gute Frage und die richtige Antwort weiß nur die Politik selbst. Natürlich sagen die Menschen wollen jetzt entlastet werden. Sie sind verzweifelt, wenn sie die hohen Preise an der Tankstelle sehen. Und jetzt sind tatsächlich Tankstellenpreise etwas, was besonders sichtbar ist. Aber gleichzeitig, gerade als im Frühjahr das ja schon mal Thema war, habe ich sehr viel positive Zuschriften von Menschen bekommen, die gesagt haben, ja gut, dass sie sich dagegen aussprechen, denn wir brauchen es wirklich nicht. Und das ist doch die zentrale Frage. Klar sind jetzt alle, die Auto fahren, belastet. Aber nicht alle sind so stark belastet, dass sie wirklich in Existenznöte geraten. Und man muss an der Stelle sich einfach klar machen, wir sind in einer Kriegssituation. Also nicht wir selbst, nicht wir haben Krieg geführt, aber es wird ein Krieg im Nahen Osten geführt, der führt zu dieser Ölknappheit und dementsprechend zu den hohen Tankstellenpreisen. Das ist nicht etwas, was man einfach nur wegsubventionieren kann.
1: Was der Kanzler auch selber gesagt hat, ja, eigentlich mal noch in einem Sommerinterview.
0: Was er selbst gesagt hat, genau. Wo man aber trotzdem denkt, irgendwie müssen wir die Leute unterstützen. Und an der Stelle genau macht man den Denkfehler, weil das muss man nicht.
1: Und wie sollte man sie dann entlasten und wie mit dieser Wut vielleicht auch und dieser Sorge der Menschen umgehen?
0: Eigentlich möchte man doch genau die entlasten, die wirklich in existenzielle Nöte kommen, die wirklich auf das Auto angewiesen sind, gar keine Alternative haben und sich das nicht leisten können. Und denen würde man gerne direkt und gezielt helfen. Das war ja unser Vorschlag schon im Sommer, das war unser Vorschlag schon 2022, als wir die Energiekrise haben. Wenn helfen, dann gezielt helfen denen, die es wirklich brauchen.
1: Durch einen Auszahlungsmechanismus, den wir aber immer noch nicht haben.
0: Ganz genau, jetzt sind wir am springenden Punkt. Da ist inzwischen auch einiges passiert. Also in den 4 Jahren seit 2022 hat man jetzt zumindest die technischen Voraussetzungen geschaffen, um direkt etwas auszuzahlen. Jetzt fehlt es noch an 2 Dingen. Das erste, woran es fehlt, sind Kontonummern. Man hat bisher nur von einem Fünftel der Menschen die IBAN-Nummer. Und jetzt könnte man sagen, okay, das können doch die Leute einfach schnell irgendwo eingeben. Wer Geld haben will, der wird das schon machen. Da hätte ich also keine Sorge, dass das wirklich ein Hemmnis sein muss. Das Zweite, was fehlt, ist die Information darüber, wie hoch ist denn das Einkommen der Betroffenen. Denn wir sollten eigentlich nur die unterstützen, die wirklich wenig Geld haben. Und an der Stelle fehlt es noch. Diese Verknüpfung ist noch nicht gelungen. Und da fragt man sich natürlich nach 4 Jahren, warum hat das noch nicht geklappt?
1: Eine Antwort, die wir aber wahrscheinlich hier nicht finden können, sondern die Politik uns eigentlich liefern müsste.
0: Die Politik, die Administration. Denn man muss ja sagen, in anderen Ländern hat das ja funktioniert. Frankreich hat das vorgemacht. Die haben für ein Viertel der Haushalte, das ärmste Viertel sozusagen, haben die einfach direkt ausgezahlt 100 Euro. Das waren 10 Millionen Haushalte, 100 Euro, 1 Milliarde. Das ist deutlich weniger als das, was wir vorhaben, in 3 Monaten jetzt auszugeben, nämlich 2,5 Milliarden. Und das kommt ja zu den 1,6 Milliarden noch dazu, die wir im Sommer schon ausgegeben haben. Am Ende werden wir also 4 Milliarden ausgegeben haben. Frankreich macht es mit einem Viertel und hat ein Viertel der Haushalte damit entlastet.
1: Aber man hat, wenn man jetzt beobachtet, wie der Staat vorgeht, schon den Eindruck, dass sich die Bundesregierung und der deutsche Staat ein bisschen verhält wie so Helikoptereltern. Also sobald eine Belastung da ist, versucht man das abzumildern, ja, genau, dass man es ja nicht spürt. Ist das was typisch Deutsches, dass man der Bevölkerung nicht mehr zutraut, in Krisen zu leben und das zu spüren?
0: Ich weiß gar nicht, ob das typisch deutsch ist, aber es ist auf jeden Fall etwas, was sich entwickelt hat, weil sich die Erwartungshaltung entwickelt hat. Und ich glaube, das kann man zurückführen auf die Zeit, als wir Pandemie hatten. Da hat man gesagt, okay, das ist jetzt ein so ungewöhnliches Ereignis. Da wollen wir, dass die Menschen nicht in Panik geraten und einigermaßen gut durchkommen. Man hat die Unternehmen unterstützt, man hat auch die Menschen unterstützt. Man hat also die Erwartung geschaffen, wir helfen euch, wir lassen euch nicht allein. Da kam 2022, 2 Jahre später, die Energiekrise wegen des Ukraine-Kriegs. Und wieder hat man gesagt, naja, da wollen wir nicht, dass die Leute jetzt vielleicht sogar verweigern, der Ukraine zu helfen. und wir wollen, dass wir irgendwie durchkommen mit der Gasknappheit. Also man hat wieder die Erwartung geschaffen, es wird nicht schlimm für euch, wir werden das schon alles schaffen. Und mit dieser Erwartungshaltung kommt natürlich jetzt immer mehr dieser Modus, der Staat wird uns schon immer raushauen. Und das geht einfach nicht. Also die Erkenntnis, dass wir als Land ärmer geworden sind durch diese Krisen, die hat sich nicht wirklich durchgesetzt, weil man immer davon ausgegangen ist, na gut, da wird uns der Staat schon helfen. Aber der Staat, wer ist das denn? Das sind ja wir Steuerzahlerinnen und Steuerzahler. Und weil es momentan gar nicht reicht mit den Steuern, wird das mit Verschuldung passieren und dann sind es die Kinder, die das zahlen.
1: Wie kommt man denn aber aus dieser Spirale, die man sich da geschaffen hat, diese Erwartungshaltung wieder raus? Denn in einer Zeit, wo wir auch erstarkende politische Ränder haben, die das nochmal viel krasser polarisieren, dann Entscheidungen zu treffen, die hart sind für die Bevölkerung, ist ja in der Mitte der Politik kaum noch zu machen.
0: Also erklären, warum das jetzt so ist, kann man sehr gut. Denn die Menschen, wenn sie einen gewissen Status quo erreicht haben, davon wieder etwas abzugeben, das fällt ihnen extrem schwer. Also man kann das psychologisch sehr gut erklären. Man nennt sowas Verlustaversion. Man gibt ungern etwas wieder ab. Also ein solcher Verlust, ein drohender Verlust, der wird von den Menschen als sehr, sehr negativ bewertet. Insofern hat man sich hier in eine sehr unglückliche Lage manövriert, denn jetzt haben wir diese Erwartungen geschaffen. Wir werden später vielleicht noch über die Rente sprechen. Da ist genau das Gleiche passiert, dass man...
1: Wäre genau mein Punkt jetzt gewesen, dass man diese Erwartung geschaffen hat. Man kann mit nach 45 Beitragsjahren abschlagsfrei in Rente gehen. Und jetzt will man sozusagen das wieder abschaffen, weil es sehr viel Geld kostet. Und da gibt es heftigsten Widerstand, auch noch mal viel mehr als vielleicht beim Tankrabatt.
0: Das ist genau der Punkt. Also durch diese Erwartungen finden die Leute, wenn jetzt etwas wieder abgeschafft wird, es wird ihnen etwas weggenommen, etwas, was man ihnen vorher geschenkt hatte. Und da wird man sich schwer tun, aber man muss es trotzdem versuchen. Jetzt erstmal alle mitzunehmen und denen klarzumachen, also den Menschen klarzumachen, wir sind an einem Punkt angelangt, wo wir ganz viel durch äußere Einflüsse, hier Krieg, aber auch durch selbstgemachte Einflüsse, demografischer Wandel, wir haben nicht genug Kinder bekommen, das reicht alles nicht für die Sozialversicherungen, wo man sagen muss, okay, jetzt müssen wir mal Karten auf den Tisch legen, was können wir uns leisten, was können wir uns nicht leisten. Man kann jeden Euro nur einmal ausgeben und wenn ich ihn für den Tankrabatt ausgebe, kann ich ihn nicht für was anderes ausgeben. Jetzt überlegen wir einfach mal, 2,5 Milliarden jetzt für den Tankrabatt, 3 Monate, damit alle ein bisschen günstiger fahren, auch die, die sich wirklich leisten können. Wir könnten zum Beispiel 2 Milliarden nutzen und in das Startchancenprogramm reingeben. Das
1: also für Bildung.
0: Für Bildung. Mit 2 Milliarden unterstützt der Staat momentan die sehr benachteiligten Schulen, sehr benachteiligte Kindergruppen, die es bisher nicht schaffen, beim Rechnen, beim Schreiben, beim Lesen überhaupt den Mindeststandard zu erreichen. Damit sollen die ganz gezielt unterstützt werden, damit sich die Zahl reduziert, halbiert der Kinder, die diesen Mindeststandard überhaupt nicht schaffen.
1: Wie schafft man das den Wählern zu vermitteln?
0: Ich glaube, wir müssen einfach da ehrlicher sein und müssen auch bereit sein, in Kauf zu nehmen, dann eben auch mal für eine bestimmte Zeit Wähler zu verlieren. Ich fürchte, so wie man es momentan macht, verliert man ja auch Wähler. Wir sehen es ja an der Wahlurne. Es hat ja nicht geholfen, diesen Tankrabatt dann doch nochmal schnell zu versprechen. Die Wahlen sind ja trotzdem nicht besser ausgegangen für die Parteien, die das jetzt vorgeschlagen haben. Also man muss hier auch mit einer gewissen Offenheit und Ehrlichkeit rangehen. Denn die Wählerinnen und Wähler, die kann man ja auch nicht für dumm verkaufen. Die sehen ja eigentlich, was Sache ist.
1: Bei der abschlagsfreien Rente nach 45 Beitragsjahren scheint es aber nicht so zu sein. Also da kommt auch aus der Politik immer wieder das Argument, die Leute haben hart gearbeitet, die haben mal locht auf der Baustelle. Das berühmte Beispiel, der Dachdecker, der dann einfach nicht mehr arbeiten kann. Und da gibt es doch aber auch eigentlich ganz vernünftige ökonomische Gründe, auch wo man sagen muss, eigentlich passt das gar nicht, dieses Beispiel mit dem Dachdecker. Es ist nämlich gar nicht der Dachdecker, der hier auch entlastet wird.
0: Ganz genau. Also hier gibt es wirklich völlig falsche Vorstellungen. Also der Dachdecker ist in dem Alter schon gar nicht mehr auf dem Dach. Der macht inzwischen was anderes oder ist in Frührente, weil er tatsächlich, oder Erwerbsminderungsrente, weil er es tatsächlich gar nicht mehr schafft. Also wer momentan die berühmte Rente mit 63 in Anspruch nimmt, der ist typischerweise nicht krank oder nicht mehr arbeitsfähig, denn die haben es gar nicht so lange geschafft. An der Stelle lassen Sie mich einmal sagen, wenn ich über die Rente mit 63 spreche, ich war dann immer sofort korrigiert und dann heißt es sofort, das ist ja gar nicht mehr die Rente mit 63. Es ist nur der Begriff, unter dem das mal eingeführt worden ist. Eigentlich bedeutet das immer 2 Jahre vorzeitig vor dem eigentlichen Renteneintrittsalter abschlagfrei in Rente zu gehen. Und da wären wir momentan

0: Momentan bei eher 64. Mit dieser Rente erreicht man bisher, oder wenn man sich anschaut, wer nutzt die, erreicht man Menschen, die durchschnittlich verdienen, überdurchschnittlich gesund sind, die also mitnichten jetzt gar nicht mehr arbeiten könnten, die uns ganz wesentlich fehlen auf dem Arbeitsmarkt. Wir brauchen eigentlich die Fachkräfte. Die Unternehmen sagen ja immer noch, uns fehlen die Fachkräfte, die sind gut ausgebildet, die können ihren Job, und an der Stelle verlieren wir. Und
1: aber jetzt könnte man ja fragen, also okay, die Wähler davon zu überzeugen, da muss man noch ein bisschen vielleicht erklären, aber die Politik davon zu überzeugen, also vielleicht auch eine SPD, die im Moment vor allen Dingen, aber nicht nur die SPD, auch aus der Union, aus der CDU, hören wir es von Ministerpräsidenten, die dagegen gewettert haben, denen das klar zu machen und zu erklären und die Chance zu geben, das praktisch an die Wähler weiterzugeben im Wahlkampf, aber auch so, um es zu erklären, das muss doch eigentlich auch für Sie als Wirtschaftsweise der erste Schritt sein, zu sagen, wir haben die Politik überzeugt mit guten Argumenten und die müssen das jetzt umsetzen und auch den Wählern erklären. Und das passiert ja aber nicht. Also es wird ja praktisch populistisch auch in der Mitte Wahlkampf damit gemacht und versucht damit Wähler zu gewinnen.
0: Das ist genau das Problem. Wobei ich glaube, auch in der Politik zum Teil die Diskussion falsch geführt wird oder falsch verstanden wird. Ich gehe gleich auf das Gerechtigkeitsargument ein, das dann immer verwendet wird. Die Politik sieht schon, mit diesem Thema kann man nicht gut Wahlkämpfe gewinnen. Deswegen ist ja übrigens im letzten Wahlkampf das gar nicht groß zum Thema gemacht wurde. Gerade die CDU-CSU hat damals gesagt, naja, also das Thema wollen wir da lieber nicht anfassen, da verlieren wir ja nur. Und genauso ist man in die Koalitionsverhandlungen reingegangen. Man hat ja als erstes mal Rentengeschenke verteilt. Man hat die Mütterrente erhöht. 5 Milliarden pro Jahr kostet allein diese Erhöhung. Man hat die Rente mit 63 zementiert. Man hat die Haltelinie mit 48%, also wie hoch kann die Rente sein, erstmal zementiert. Das kostet uns in den nächsten Jahren auch über 20 Milliarden Euro Steuergeld. Also solche Dinge hat man dann erstmal verteilt. Und wenn wir jetzt sagen, das ist ökonomisch nicht tragbar, darum geht's ja, wir können uns das schlicht auf Dauer nicht mehr leisten, weil es alles so viel Geld kostet, dann kommt das berühmte Argument, ja, das ist aber doch ungerecht, weil diese Menschen, die jetzt vorzeitig in Rente gehen, abschlagsfrei, die haben doch 45 Jahre hart gearbeitet und die haben sich das jetzt verdient. Also erstens nochmal, die haben nicht physisch so hart gearbeitet, die sind körperlich nicht so stark belastet. Die kann man ja anders unterstützen, wenn es wirklich das Problem sein sollte.
1: Und es zählt ja, glaube ich, auch Zivildienst dazu in die Jahre, aber auch Elternzeit. Ne?
0: Ganz genau. Vor allen Dingen aber sind das Menschen, die jetzt 2 Jahre länger Rente beziehen. Denn die Lebenserwartung von den Menschen, über die wir sprechen, die ist jetzt nicht geringer als die Lebenserwartung insgesamt. Also das heißt, man geht 2 Jahre früher in Rente, bezieht dadurch 2 Jahre länger Rente, die anderen nicht bekommen. Also wenn es hier wirklich um Gerechtigkeit geht, dann geht es nicht nur darum, wie lange hat man eingezahlt, sondern auch, wie lange kriegt man später etwas aus diesem Topf. Und da kriegt man hier 2 Jahre länger. Also mit Gerechtigkeit hat es an der Stelle wenig zu tun.
1: Woher kommt denn dieses Ungerechtigkeitsgefühl, das ja scheinbar gerade in ganz vielen Bereichen auch vorherrscht? Also ist da wirklich in unserer Gesellschaft gerade viel los in Sachen Ungerechtigkeit oder ist es nur ein Gefühl, das wir in Deutschland haben?
0: Ich glaube, das ist ein Gefühl, was sich gut verkaufen lässt, politisch gut nutzen lässt, um die Menschen dann für sich zu gewinnen. Wo man aber wirklich an jeder Stelle immer noch mal nachbohren muss, ob das wirklich so ist. Und jetzt bei dem Beispiel abschlagsfreie Rente vorzeitig, habe ich schon angeführt, man hat dann vielleicht lang gearbeitet, aber man hat 2 Jahre länger Rentenbezug. Und man muss sich an der Stelle auch noch mal klar machen, es ist ungerecht der Jugend gegenüber, wenn man diese Dinge in Anspruch nimmt. Wir haben in unserem letzten Gutachten sehr schön aufgedröselt, wie viel zahlen denn die Menschen über ihr ganzes Leben an Beiträgen für Sozialversicherungen? Und da sieht man einfach, dass die Menschen, die inzwischen sehr alt sind, also wer 1940 geboren ist, der hat im Laufe seines Lebens 35% seines Erwerbseinkommens für Sozialversicherungsbeiträge ausgegeben, inklusive der Arbeitgeberbeiträge. Wenn jemand 2020 geboren ist, ich spreche dann so quasi über meine Enkelkinder, der wird im Laufe seines Lebens 60% des Einkommens für Sozialversicherungsbeiträge ausgeben, wenn wir das System nicht ändern. Also das heißt, wer früh geboren ist, hat im Leben nicht so viele Beiträge gezahlt, wie die Jungen das zahlen müssen, um das

0: ganze System am Laufen zu halten. Also wenn es wirklich eine Ungerechtigkeit gibt, dann für die jungen Leute, und die werden wir jetzt weiter belasten, deren Beiträge werden steigen, beziehungsweise die müssen als Steuerzahlerinnen und Steuerzahler das alles unterstützen.
1: Jetzt ist man in der Politik aber so weit, dass man dieses Paket, das eigentlich eine Kommission als Gesamtpaket geschnürt hat, was man in Sachen Rentenreform tun muss und was auch erstmal in der Politik als Gesamtpaket gesehen wurde. Jetzt ist man aber so weit zu sagen, ja, da müssen wir noch mal ran. So, also es sieht ja alles danach aus, als würde man bei der abschlagsfreien Rente mit 45, als würde man da noch mal rangehen. Gibt es denn aus Ihrer Sicht eine Möglichkeit, noch einen kleinen Stellschrauben zu drehen, um praktisch das Signal zu setzen, wir machen da was, aber um trotzdem ökonomisch sinnvoll eine Rentenreform durchzuführen?
0: Ich glaube, das Einzige, was an der Stelle überzeugend wäre, wäre zu sagen, jetzt schauen wir uns ganz konkret an, sind darunter jetzt Menschen, die wirklich körperlich sehr belastet sind und aus dem Grund vielleicht doch etwas früher abschlagsfrei in Rente gehen sollten. Also wenn man das genau machen will.
1: Härtefälle sozusagen.
0: Härtefälle, ja. Genau. Aber das wird ein unglaublicher bürokratischer Aufwand geben. Ne? Also da müssen die Leute zum Amtsarzt. Ich möchte mir das gar nicht vorstellen. Aber gut, also wenn überhaupt, dann auf die Weise. Denn ansonsten muss man auch ganz klar sagen, um das System zu stabilisieren, hat man ja ein Reformpaket zusammengestellt. Da sind alle in irgendeiner Form betroffen. Die Jungen sollen ein bisschen mehr zahlen, damit sie mit einer kapitalbasierten Rente schon ein bisschen für sich selber ansparen können. Die Älteren eben nicht mehr die ganzen Vergünstigungen haben. Und das alles ist ein Gesamtpaket, auf das sich diese Kommission verständigt hat, weil sie wusste, wenn wir uns verständigen, und da waren ja aus allen Richtungen die Vertreterinnen und Vertreter drin, dann macht die Politik das auch. Mhm. Wenn die jetzt an der Stelle wieder zurückzuckt und sagt, nein, nein, machen wir nicht, dröseln wir auf, dann verliert man ja alle, die gesagt haben, ja Gott sei Dank, jetzt hat man sich endlich mal auf ein Gesamtpaket verständigt. Also da kann ich mir nicht vorstellen, dass es am Ende wirklich Wählerstimmen gewinnt. Ich glaube, man wird zusätzlich Wählerstimmen verlieren.
1: Diese ganzen Debatten, Rente, Tankrabatt, finden ja auch statt in so einem Gegrummel, also einer Unzufriedenheit. Und zum Teil auch zu Recht, also will das den Menschen gar nicht absprechen. Aber die Frage ist, gibt es denn auch aus Ihrer Expertensicht einen Bereich, wo wir sagen können, eigentlich könnten wir optimistisch in die Zukunft blicken? Wir haben jetzt in dieser Woche zum Beispiel die Gemeinschaftsdiagnose der Wirtschaftsforschungsinstitute gehabt, die gesagt haben, für dieses Jahr steigern sie ihre Prognose, was das Wirtschaftswachstum angeht, um 0,7 Prozentpunkte auf jetzt 1,3% Wachstum, also viel besser, als man noch am Jahresanfang gedacht hat. Das sind ja erstmal ganz optimistische Aussichten. Kann uns das jetzt endlich mal optimistisch stimmen, vielleicht in dieser Gesellschaft?
0: Naja, was diese Prognose vor allen Dingen zeigt, ist, es ist nicht ganz so schlimm gekommen, wie wir denn zur Mitte des Jahres dachten, als der Krieg im Iran gestartet ist, als die Ölpreise hochgegangen sind. Das zeigt aber, dass wir weiterhin viel Unsicherheit haben. Also wenn jetzt im Nahen Osten das nochmal eskalieren sollte, weiß man nicht, wie lange das jetzt gut geht. Was das zum Ausdruck bringt, ist, was ohne all diese Krisen doch grundsätzlich möglich wäre, ein konjunktureller Aufschwung getrieben, einerseits durch die Exporte, die nicht so schlecht gelaufen sind, obwohl wir zu USA nicht mehr so viel exportieren, nach China nicht mehr so viel exportieren. Was läuft gerade gut? Der Export in die Europäische Union. Das ist eigentlich unser größter Exportmarkt und der läuft gut. Was auch jetzt konjunkturförderlich ist, das sind die Ausgaben des Staates. Wir verschulden uns ja momentan wirklich sehr stark. Und das kommt endlich an, also sprich Infrastrukturmaßnahmen, jetzt wird tatsächlich gebaut, wir geben für Verteidigung aus, auch das wirkt sich konjunkturell positiv aus.
1: Aber das muss ja wirklich auch nachhaltig sein. Also das muss ja umspringen, dass auch Privatinvestitionen irgendwann stattfinden.
0: Da sprechen Sie jetzt genau den kritischen Punkt an. Was wir noch nicht sehen, ist, dass die Investitionen der Unternehmen sich so stark entwickeln. Also wir sehen in manchen Bereichen, dass die Aufträge hochgegangen sind. Aber das ist jetzt nicht so, dass das jetzt alle Bereiche erfasst, sondern das sind die Bereiche, die jetzt momentan wirklich profitieren. Also Rüstungsindustrie, ja, die investieren jetzt auch mehr, andere Unternehmen, die machen mal gerade so Bestandserhaltung, aber die bauen nicht aus.
1: Und sehen Sie da aber mittel- bis langfristig eine gute Chance, dass wir da auf dem richtigen Weg sind? Also können Sie uns ein bisschen Hoffnung machen?
0: Ich glaube, was jetzt wirklich entscheidend ist, ist, dass man nach vorne schaut und sich überlegt, in welchen Bereichen müssen wir uns jetzt weiterentwickeln. Wir haben ja die letzten Jahre sehr viele Rückzugsgefechte geführt, immer gesagt, wir müssen erhalten, was wir gerade so haben und wenig drauf geschaut, in welche Richtung müssen wir uns in die Zukunft entwickeln. Was tatsächlich die große Chance ist, ist, dass wir mit den Themen künstliche Intelligenz unsere Wirtschaft wieder flott machen, im Sinne von hier zu diesen Produktivitätssteigerungen kommen, die uns dann auch wettbewerbsfähiger machen und die genau zu diesem nachhaltigen Wachstumseffekt führen könnte, auf den wir ja so setzen.
1: Da haben Sie jetzt auch gerade ein Papier veröffentlicht mit Kollegen, wo es um eine KI-Strategie in Europa auch geht. Und da fragt man sich, sind wir nicht eigentlich schon längst abgehängt von den USA und auch von China? Aber es geht gar nicht darum, dass Deutschland jetzt das nächste KI-Modell selber entwickeln soll, sondern Zulieferungen, die es schon gibt, stärker einsetzen, um sich auch unabhängiger zu machen. Können Sie das mal zusammenfassen, wie genau das klappen könnte konkret?
0: Also momentan ist es einfach so, die USA, die entwickeln die Spitzenmodelle. Da können wir momentan nicht mithalten und ist auch nicht abzusehen, dass wir das in absehbarer Zeit können. Wir müssen aber dafür sorgen, dass wir Zugang zu diesen Spitzenmodellen haben. Und das müssen wir sicherstellen, indem wir das vertraglich absichern und indem wir sagen, wenn ihr uns nicht beliefert, dann zeigen wir mal, wo wir euch vielleicht nicht beliefern. Und wir haben diese Möglichkeiten, denn um Chips zu produzieren, und die sind ja der wesentliche Baustein, um das Ganze zum Laufen zu bringen, braucht es Inputs, die in Europa und nur in Europa produziert
1: werden. Zum Beispiel?
0: Also von ASML, von Trumpf, von Zeiss werden Lithografie-Bestandteile, die also gebraucht werden, um diese Superchips zu produzieren, die dann so leistungsfähig sind, damit man mit denen diese Spitzenmodelle entwickeln und laufen lassen kann. Wenn wir sagen würden, nein, kriegt ihr nur, wenn ihr uns mitspielen lasst, dann hätten wir hier eine Chance. Das muss man natürlich sehr diplomatisch machen. Also wir wollen jetzt hier nicht einen Handelskrieg anzetteln von unserer Seite. Wir wollen nur sagen, bitte auf Augenhöhe mit
1: Stärke
0: uns umgehen. Ja, also wir müssen letztlich die Instrumente zeigen und müssen sagen, also wenn ihr uns außen vor lasst, dann können wir auch anders. Ich glaube, das machen wir bisher zu wenig.
1: Ist das vielleicht der Optimismus, den Sie uns am Schluss dieses Gesprächs mitgeben können, dass wir eigentlich viel mehr Stärken haben, als wir manchmal selber glauben in Deutschland?
0: Wir haben Stärken und wir haben gerade auch, wenn wir jetzt das Thema Sicherheit angehen, Stärken, die wir bisher unterschätzen. Denn was in den letzten Wochen ja gerade Schlagzeilen gemacht hat, ist, dass künstliche Intelligenz auch Sicherheitsrisiken mit sich bringt, die man eindämmen muss. Und dafür braucht es wiederum auch Technologie, die gibt es bisher noch nicht, um wirklich zu überprüfen, was machen die Modelle, was machen die Chips, sind da vielleicht Dinge versteckt, die man nicht so sieht. Wir könnten eigentlich in Europa genau diese Spitzentechnologie herstellen, mit der man dann die Sicherheit garantieren und überprüfen könnte. Wir haben das Verständnis dafür, wir haben die Talente, die Expertise dafür. Das wäre eine Marktnische, die wir sehr gut entwickeln könnten und sollten.
1: Vielen Dank für das Gespräch, Frau Schnitzer.
0: Sehr gerne.

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0: Es ist 20 Uhr. 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
1: Die Nachrichten mit Peter Neuhaus. Guten Abend. Der Autohersteller Volkswagen und seine Tochterfirma Audi rufen deutschlandweit knapp 1 Million Autos wegen Sicherheitsmängeln zurück. Bei bestimmten Modellen muss ein Teil ausgetauscht werden. Oliver Jürgens berichtet.
2: Laut Volkswagen geht es um eine Schraube, mit der das Lenkgetriebe befestigt ist. Das Kraftfahrtbundesamt weist darauf hin, dass die Lenkung ausfallen könnte, wenn die Schraube abreißt. Die Halter werden angeschrieben. Betroffen sind verschiedene Modelle. Der Golf, aber auch der Golf-Variant, Tiguan, Touran und Caddy sowie der Audi Q3. Bei den Volkswagen Modellen geht es um die Baujahre 2013 bis 2024, bei Audi um die Jahre 2017 bis 2024.
1: Der Rhein führt gerade wieder besonders wenig Wasser. Die Pegelstände sind zum Teil sogar niedriger als im Sommer. Wieder fahren viele Fähren nicht und Transportschiffe können nicht voll beladen werden. Zu den Hintergründen Katharina Wilhelm.
3: Ursache für das Niedrigwasser sind die seit Monaten ausbleibenden Niederschläge. Fachleute sehen auch einen Zusammenhang mit dem Klimawandel. Zwar hat es Niedrigwasser am Rhein schon immer gegeben. Durch steigende Temperaturen verdunstet heute jedoch mehr Wasser, Böden trocknen stärker aus. Die Häufigkeit von Trockenphasen sei zudem gestiegen. Zu dieser Erkenntnis kommt der Deutsche Wetterdienst. Nach Angaben von Meteorologen ist in den kommenden Tagen kaum Regen zu erwarten. Erst Anfang oder Mitte Oktober könnte sich die Lage langsam etwas entspannen. Bis dahin dürfte der Pegel an vielen Stellen des Rheins weiter fallen.
1: Und das ist auch noch Thema. Der Chemiekonzern BASF hat Interesse angemeldet, das Essener Unternehmen Evonik zu übernehmen. Es gibt aber noch kein konkretes Angebot an die Aktionäre. Nach ihrem Sieg bei der Wahl in Berlin will die Linke mit Grünen und SPD Sondierungsgespräche zur Regierungsbildung führen. Das haben die Delegierten auf einem Parteitag mit breiter Mehrheit beschlossen. Der Big Brother Award geht in diesem Jahr unter anderem an Bundesinnenminister Dobrindt. Der Bielefelder Verein Digital Courage will mit dem Negativpreis auf Datenschutzprobleme aufmerksam machen. Am Aachener Einhard-Gymnasium feiert ein Integrationsprojekt 10-jähriges Bestehen, die internationale Klasse. Gegründet wurde sie, damit Flüchtlinge schnell Deutsch lernen. Inzwischen werden dort auch Kinder ausländischer Fachkräfte unterrichtet. Lehrerin Annika Friese beschreibt die Bedeutung der Klasse.
4: Wir wissen, dass am Ende viele, viele Kinder erfolgreich ihren Abschluss gemacht haben. Und das ist wichtig. Also es ist wichtig, dass

0: Na, in Deutschland einen Schulabschluss erlangen und das gelingt uns.
1: Ähnliche Förderangebote gibt es in der Städteregion Aachen auch an Grundschulen, Hauptschulen und Berufskollegs. Das war WDR aktuell. Das Wetter in Nordrhein-Westfalen: in der Nacht meist klar oder locker bewölkt, vereinzelt Nebel, es kühlt sich ab auf 13 bis 3 Grad. Morgen ziehen einige Wolken durch, es bleibt aber meistens trocken. In Detmold 21, in Heinsberg 22 und in Langenfeld bis 23 Grad. Die Zeit, es ist 20.03 Uhr.
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3: Mit Maria Backer. Ich möchte mal mit den poetischen Gehversuchen eines jungen Mannes eröffnen. O Gott, ich habe das Große gewollt. Ich wollte den Himmel offenbaren, der über den dunkelsten Tiefen schwebt. Ich wollte die weite Welt durchfahren und das Schöne preisen, das darin lebt. Rudolf Augstein schreibt diese pathetisch geratenen Zeilen, da ist er noch Teenager in Nazi-Deutschland. Und obwohl nichts darauf hindeutet, dass er einmal einer der bedeutendsten Publizisten Deutschlands wird, schreibt er mit nur 18 Jahren an seine Eltern: Ich werde die Welt aufhorchen machen und der erste Augstein im Lexikon sein. Das Versprechen hat er gehalten. Inzwischen gibt es auch einige Biografien über den Gründer und langjährigen Herausgeber des Spiegel. Aber bis vor kurzem war wohl doch noch nicht alles gesagt. Neue Akteneinsichten im Augstein-Archiv haben das Bild dieses Mannes nochmal ergänzt. Und so ist eine neue Biografie entstanden. Augstein, ein deutsches Leben heißt sie, geschrieben von zwei langjährigen Spiegeljournalisten, Hauke Janssen und Martin Dörri. Und ich freue mich, dass Martin Dörri uns von dieser besonderen Recherchereise erzählen kann. Den Anfang macht gleich ein Roman der palästinensischen Autorin Adania Shibli. Täuschung heißt er und erzählt von zwei jungen Menschen in Palästina Anfang der 90er. Mehr dazu nach dieser Musik von Pink Martini. Westart lesen ist hier. Schön, dass Sie dabei sind.

0: Über 30 Jahre gibt es dieses kleine Orchester aus Oregon. Pink Martini, hier gehört mit dem Song Lily. Am 8. Oktober spielen sie übrigens live in Dortmund. Westart Lesen ist hier. Unser erstes Buch heute bringt im Grunde zwei Geschichten mit, die, um die es im Buch selbst geht. Täuschung heißt der Roman, kommt von der palästinensischen Autorin Adania Shibli, Jahrgang 74, eine der bekanntesten und wohl auch meist diskutierten Stimmen der arabischen Gegenwartsliteratur. Und da kommt die zweite Geschichte ins Spiel. Für ihren vorigen Roman, eine Nebensache, hat sie international viel Lob bekommen. Der Roman wurde in 40 Sprachen übersetzt. Und als er 2023 dann in Deutschland erschien, hat Adania Shibli dafür den Liberaturpreis bekommen. Beziehungsweise bekommen hat sie nicht wirklich. Aber den Teil der Geschichte kann meine Kollegin Insa Wilke besser erzählen. Hallo, was ist denn passiert?
1: Ja, man muss dazu wissen, dass der auf der Frankfurter Buchmesse verliehen werden sollte. Und die fand damals nur ein paar Tage nach dem 7. Oktober 23 statt. Und ich glaube, der Schock saß damals allen in den Knochen von dem Massaker, das die Hamas in Israel angerichtet hat. Und ich glaube, besonders nicht-arabischen Menschen in Deutschland war nicht klar, was der Krieg in Gaza, die Angriffe der israelischen Armee für Ausmaße annehmen sollten. Und die Veranstalter haben damals entschieden, die Preisverleihung zu verschieben, weil sie das Gefühl hatten, ein Festakt passt jetzt nicht. Das wurde natürlich von Seiten der Autorin ganz anders aufgefasst. Vor allen Dingen wurde es nicht mit ihr abgesprochen. Und dann kam noch dazu, dass Kollegen auf einmal Antisemitismusvorwürfe gegen Adania Shibli erhoben haben, auf Grundlage eines Übersetzungsfehlers einer Aussage von ihr. Hm. Und das alles war ein extrem fataler Vorgang für die Autorin, aber eben auch für die Literaturbranche hier in Deutschland, ehrlich gesagt.
0: Ja, dabei hätte es natürlich auch eine Gesprächsmöglichkeit sein können dort.
1: Genau.
0: Für den aktuellen Roman, ist das jetzt aber eher ein Hintergrundrauschen oder hat es Bedeutung?
1: Also deutschsprachige LeserInnen denken das, glaube ich, mit. Adania Shibli wird es vielleicht auch im Hinterkopf haben. Aber für sie geht es um das es damals schon ging, nämlich um die Möglichkeiten von Sprache, die Mittel der Literatur. Das ist es, was sie interessiert und nicht die deutschen Debatten um Antisemitismus hier oder um Fragen, wie reagiert man politisch auf israelische Kriegsverbrechen.
0: Gut, dann sollten wir jetzt über Ihr Buch sprechen. Worum geht es im neuen Roman Täuschung?
1: Also es geht um zwei junge Menschen und die Bedingungen ihrer Entwicklung. Und Adania Shibli entwirft dafür am Anfang eine ganz tolle Szene, einen landschaftlichen Raum, Felder, Flächen, Hügel, Oliven und Mandelbäume. Und man merkt, dieser Raum wird sehr schnell auch politisch aufgeladen. Da tauchen dann Checkpoints auf. Man merkt, dass es um Dinge geht, die erlaubt sind und nicht erlaubt sind. Es ist aber gar nicht so klar, wie da die Gesetzmäßigkeiten sind. Und es geht um die Atmosphäre, die in diesem Raum hergestellt wird. Die Frage, wie sie eigentlich sprachlich zu fassen ist und was für Auswirkungen sie vor allem auf die Figuren hat. Und im Laufe des Romans wird dann schon klar, dass es Israel-Palästina ist, wo die Handlung spielt, dass es palästinensische Kinder sind, um die es geht, dass es in der Zeit der Friedensgespräche Anfang der 90er Jahre spielt. Und beklemmend ist eben an dieser Atmosphäre, dass die beiden Kinder und dann später Erwachsenen eigentlich keine Zukunft haben. Und diese Zukunftslosigkeit äußert sich dann nach und nach in einer kompletten Beziehungslosigkeit, die Adania Shibli echt sehr toll erzählt.
0: Beziehungslosigkeit, wow. Was bedeutet das denn für die Handlung im Roman? Weil Geschichten leben ja von Beziehungsmöglichkeiten und Variationen.
1: Genau, und auch vom Scheitern natürlich von Beziehungen. Also das Mädchen hat später zum Beispiel eine Liebesbeziehung zu einem europäischen Journalisten. Es gibt Versuche von Freundschaft mit einer israelischen Kommilitonin aus einer eingewanderten Familie. Und der Junge, um den es geht, der als Schüler wegen einiger nicht näher benannter Parolen, die er an eine Wand gesprüht hat, zu 4 Jahren Gefängnis verurteilt wird. Dieser Junge hat eine Mutter und eine Schwester, da geht es auch um die Beziehung. Er hat auch eine kurze Liebesbeziehung. Aber der Punkt ist, dass alle Möglichkeiten von Nähe eigentlich im Keim erstickt werden, weil diese Figuren eben in dieser Atmosphäre des Verdachts aufwachsen. Und das führt dazu, dass sie zu sich selbst keine Beziehung haben und eben auch nicht zu anderen. Und als Leserin hofft man dann immer, dass irgendwas Gutes passiert. Aber die Figuren selbst hoffen gar nicht mehr.
0: Wenn man weiß, dass diese Beziehungslosigkeit, also das ist ja ein unglaublicher Schmerz. Ja? Also wenn wir an Beziehungen denken, dann kann man vielleicht so ein bisschen nachspüren, dass da ein unglaublicher Schmerz sich mit transportiert. Jetzt sagen Sie ja auch, dass Adania Shibli es um die Möglichkeit der Sprache geht, die Sprache auszuloten. Wie macht sie das und wie gelingt's?
1: ganz toll, ganz subtil, zum Beispiel über die Grammatik. Es gibt ganz am Anfang eine Stelle, da wird der Jahreslauf der Pflanzen erwähnt und zwar in der Futurform, also in der Zukunftsform der grammatischen. Und als aufmerksame Leserin denkt man dann sofort, ah ja, hier diese selbstverständliche Zukunft der Pflanzen, die haben genau die Figuren eben nicht. Also über die Grammatik erzählt sie sozusagen den Gegensatz und es gibt jede Menge solcher Kunstgriffe. Und dann spielt die Metaphorik eine ganz enorme Rolle. Und ich musste da, um mir das zu erklären, an das kommende Heft der Zeitschrift Neue Rundschau denken. Das versammelt intellektuelle, künstlerische Positionen aus Israel, die wir hier übrigens dringend brauchen im Diskurs. Und es gibt da einen Essay, der widmet sich dem sanften Widerstand der Lyrik und speziell der Macht von Metaphern. Und da heißt es, Metaphern, die eben nichts vernichten, sondern etwas enthüllen.
0: Und was enthüllen die Metaphern bei Adania Shibli?
1: Naja, vor allem erstmal wird klar, Metaphern sind nicht eindeutig. Und ich glaube, das ist die Kraft des Textes. Es liegt eben im Auge der Betrachterin, wie die gedeutet werden. Metaphern schildern ja je nach Kontext, aus dem man auf sie schaut. Und einerseits würde ich sagen, Shibli macht schon sehr konkret politische Verbindungen zum israelisch-palästinensischen Machtgefälle seit 48. Aber durch diese Mehrdeutigkeit schiebt sie den LeserInnen eben immer wieder die Verantwortung zu.
0: Haben Sie mal ein Beispiel?
1: Ja, es gibt zum Beispiel die Pinien, die von Einwanderern gepflanzt wurden und damit wird die Geschichte des israelisch-palästinensischen Konflikts aufgerufen und zwar ohne mit nur einem Wort zu erwähnen, dass diese Pflanzung dieser Bäume damals vom jungen Staat Israel unterstützt wurden und teilweise eben auf den Ruinen damals zerstörter palästinensischer Dörfer heute zu finden sind. Das erzählt Shibli nicht, aber es schwingt natürlich mit. Und man kann diese Stelle also historisch-botanisch lesen, ganz faktisch. Man kann aber auch eine negative Aufladung mitlesen, also die Pinie als Metapher für Eindringlinge. Und wichtig dabei ist, dass die Erzählinstanz eben kein Urteil gibt, sondern ganz plausibel aus der Perspektive der Figur erzählt. Und Shibli baut jede Menge Widerhaken ein, also Adjektive, nicht eindeutige Wertung, so dass sie es uns ziemlich schwer macht zu sagen, das ist jetzt so gemeint und sie zwingt uns als Publikum sozusagen, uns mit unserer eigenen Deutung auseinanderzusetzen.
0: Ja, aber wenn Sie das so schildern, frage ich mich, ob das funktioniert, weil Sie haben ja gesagt, die Metaphern sind eben nicht eindeutig und das Publikum ist international, also liest auf ganz unterschiedlichen Wissensgrundlagen.
1: Ich glaube, das ist genau das Spannende. Es hängt eben von der Erfahrung und Bildung und von wo man guckt ab, wie man liest. Und ich glaube schon, dass Adania Shibli und übrigens auch ihr Übersetzer Hartmut Fendrich sehr genau ihre Lesergruppen kennen. Adania Shibli ist Palästinenserin mit israelischem Pass. Sie hat in Jerusalem unterrichtet, sie hat in Ramallah und Berlin gelebt. Und der Text ist oft so auffällig gebaut, dass er mir schon den Eindruck vermittelt, er provoziert die Möglichkeit, entweder stärker nach einem doppelbödigen Sinn zu fragen, was ich jetzt mal denke, was vielleicht eher einem deutschsprachigen Publikum nahe liegt, oder eben ganz konkret bezogen auf die politische Gegenwart in der Region, was vielleicht eher ein Publikum dort sofort macht.
0: Ich bin gespannt aufs Fazit.
1: Also ich glaube, der Roman erzählt eigentlich von dem Unterschied sprachlicher Gewalt zu physischer Gewalt. Das ist etwas, womit sich Adania Shibli permanent auseinandersetzt. Und dann ist er einfach unglaublich klar gedacht, klar geschrieben. Und es gibt ein Bild, das sowohl den Erzählton als auch die Situation der Figuren beschreibt, nämlich auch wieder eine Pinie, die außen grün ist und innen tot. Und ich glaube, das ist die Diagnose, die der Roman der Gegenwart mit den Mitteln der Literatur stellt.
0: Insa Wilke sagt das. Über den neuen Roman von Adania Shibli, Täuschung ist der Titel und der erscheint mit 208 Seiten im Hansa Verlag, übersetzt aus dem Arabischen hat Hartmut Fendrich. Vielen Dank für diese erste Empfehlung heute.
1: Sehr gern.
0: Bestart Lesen ist hier.

0: Musik des kubanischen Jazzmusikers Alfredo Rodriguez. Distant Memories hat er das Stück genannt. Hier ist Westart Lesen und vielleicht holen Sie schon mal die Taschentücher raus. Wenn ich das sage, können Sie natürlich sehr leicht dechiffrieren und wissen, ah, irgendwas kommt jetzt, das könnte uns zum Weinen bringen. Ich glaube nicht, dass Sie wirklich Taschentücher brauchen, aber die Floskel ist ein schönes Beispiel dafür, dass wir Taschentücher und Tränen zusammendenken. Die österreichische Autorin und bildende Künstlerin Theresa Präauer hat auf diversen Ebenen über Tränen nachgedacht und nachgeforscht und daraus ist ein Essay entstanden, Nie mehr weinen, Tränenkunde für Fortgeschrittene. Tanja Lieske führt uns zu den Erkenntnissen und den Fragen darin.
1: Wann habt ihr zum letzten Mal geweint? Das hat Theresa Präauer Freunde und Bekannte gefragt. Das Ergebnis war mit einigen Überraschungen verbunden. Manche der Befragten weinen noch nicht einmal beim Tod eines Elternteils. Bei anderen genügt eine Berührung in der Massage. Nicht alle Antworten entsprachen Präauers Einschätzung des Gegenübers. Menschen, die sie für sensibel und empathisch hielt, weinten selten, andere häufig. Präauer selbst bekennt sich gleich zu Beginn dieses Essays dazu, dass sie viel weine, im Kino und im Konzert, am Strand, bei Abschieden und Umarmungen.
2: Früher hatte ich gehofft, die Neigung zum Weinen würde mit dem Erwachsen- und Älterwerden schwächer werden. Ich wäre dann souveräner, abgeklärter, erfahrener. Woran ich damals nicht gedacht hatte, war, dass dann auch die großen Abschiede und Verluste zunehmen. Dass sich zu den schönen auch die schmerzlichen Ereignisse gesellen, dass mehr Wissen und Lebenserfahrung auch mehr Angst und Sorge mit sich bringen können.
1: Dies ist ein persönlicher Einstieg in ein komplexes Thema. Dennoch schreibt Theresa Präauer keinen Essay über ihre eigene Befindlichkeit und auch keinen, der nah am Empirischen beheimatet wäre. Vielmehr legt sie einen Querschnitt durch die Kulturgeschichte des Weinens und der Tränen. Sie befragt zahlreiche wissenschaftliche, literarische, soziologische und kulturelle Quellen. Neben dieser akademischen Rückversicherung erkennt man auch den Blick der Künstlerin wieder. In ihrem Essay nun interessiert sie sich besonders für die Kunst und für den doppelten Charakter des Weinens als emotionales und körperliches Ereignis. Präauer untersucht Kunstwerke von der Antike bis zu den Crying-Selfies der Gegenwart. Und beschreibt, wie jede Zeit ihr eigenes Regelwerk entwickelte für die Ästhetisierung des Vorgangs. In der Renaissance beispielsweise waren weinende Frauen unter dem Kreuz ein gesetztes religiöses Motiv.
2: Weinen zeigte sich damals auf Gemälden im Gesicht durch einen ungewöhnlich geweiteten Mund, schmale geschlitzte Augen von Falten gesäumt, durch die Deformation der Gesichtszüge. Als Bildformeln folgten später die Geste des Wegwischens der Tränen, das Verdecken der Augen oder des gesamten Gesichts oder das Tränentrocknen mit dem Handrücken.
1: Das Weinen unter dem Kreuz war ein öffentliches Weinen. Präauer benutzt mit dem Kunsthistoriker A.B. Warburg den Begriff der Pathosformel. Die entsprechenden bildlichen Gesten sollten beim Betrachter sowohl eine Emotion als auch Distanz erzeugen. Diesem Gegensatz zwischen Nähe und Distanz, zwischen Emotion und Scham, folgt sie nun stichprobenartig durch die Jahrhunderte. Öffentliches Weinen war in Europa sehr lange nicht nur statthaft, sondern sogar erwünscht. Bei Männern wie bei Frauen. Es zeugte von Kultiviertheit. Ab dem 19. Jahrhundert zieht sich der Gefühlsausdruck langsam zurück in den privaten Raum.
2: Der Wert der Tränen, lässt sich dem ablesen, unterliegt einem Wandel. Männliche Helden leiden nun im Stillen, sie tragen ihren Schmerz mit Würde, wohingegen Frauen weiterhin weinen dürfen, was ihrer nervösen Instabilität zugeschrieben wird.
1: Daran hat sich

0: bis heute nichts geändert. Auch Theresa Breyauer maßte sich nicht an, die letzten Geheimnisse menschlicher Tränen zu lüften. Ihre Untersuchung besitzt kaleidoskopischen Charakter. Sie hat gesucht und gefunden, präsentiert eine erstaunliche Materialfülle. Dabei ist vieles unterhaltsam und auch kurios, wie etwa die Tatsache, dass sich Wissenschaftler mit der Substanz der Tränen beschäftigt haben. Der Salzgehalt verändert sich mit dem Anlass der Tränenproduktion. Ein Ratgeber will dieses Buch aus gutem Grund nicht sein. Doch auch das Genre des Essays scheint nicht ganz getroffen. Man sucht nach dem ordnenden Zugriff der Autoren auf die Fülle ihrer Erkenntnisse. Lesenswert ist es dennoch, wird als unterhaltsames Kompendium all jenen willkommen sein, die noch nie über die Ursachen ihres Weinens und ihrer Tränen nachgedacht haben.
1: Und wer weiß, vielleicht braucht man dann ja am Ende doch noch ein paar Taschentücher. Kann ja auch sehr gut tun, mal so richtig schön durchzuschniefen. Tanja Lieske war das über Nie mehr weinen, Tränenkunde für Fortgeschrittene. Das Buch von Theresa Breyauer erscheint im Residenzverlag. Wir bleiben beim Thema Tränen, jetzt aber in der Musik. Crying in the Night, hier in der Version von Madison Cunningham und Andrew Bird.

0: Westad Lesen ist hier und wir schlagen jetzt ein Buch auf, das schon für sich mit gut 530 Seiten gewichtig ist. Und es handelt von einem Schwergewicht des deutschen Journalismus. Rudolf Augstein, Mitgründer des Spiegels und dessen langjähriger und sehr prägender Herausgeber. Zum 80. Geburtstag des Nachrichtenmagazins sind die ehemaligen Spiegeljournalisten Hauke Janssen und Martin Dörri tief ins Augstein-Archiv eingestiegen, haben dafür auch erstmals unbeschränkten Zugang bekommen und entstanden ist ein vielschichtiges und auch kritisches Porträt ihres früheren Chefs. Augstein, ein deutsches Leben heißt die Biografie. Ich freue mich darüber, gleich mit Martin Dörri sprechen zu können. Wie immer gibt es vorab einen ersten Eindruck zum Buch heute von Milena Suess.
1: Sagen, was ist. Das journalistische Leitmotiv des Spiegelgründers Rudolf Augstein. Noch heute prangt dieser Satz in silbernen Lettern im Eingangsbereich der Spiegelzentrale in Hamburg. Rudolf Augstein inszenierte sich als kompromissloser Wächter der Demokratie, als Anwalt der kritischen Öffentlichkeit. Und er schuf mit dem Spiegel ein Magazin, das den Mächtigen genau auf die Finger schaute und dabei selbst zum Machtfaktor wurde. Spätestens seit seiner Verhaftung im Zuge der Spiegel-Affäre gilt Augstein als Ikone der Pressefreiheit. Doch abseits seiner Erfolge kommen auch andere Seiten zum Vorschein. Bezeichnete Augstein den Spiegel gerne als Sturmgeschütz der Demokratie, beschäftigte das Magazin doch in den frühen Nachkriegsjahren selbst etliche Mitarbeiter mit problematischer NS-Vergangenheit. Um den Spiegelgründer ranken sich viele Legenden. Zur Verbreitung einiger hat er selbst auch seinen Teil beigetragen. Er war ein Mann der Widersprüche. Und genau die wollen Martin Dörri und Hauke Janssen in ihrer neuen Augstein-Biografie beleuchten.
0: Eine kurze Einstimmung in Augstein, ein deutsches Leben von Hauke Janssen und Martin Dörri, mit dem ich jetzt in Hamburg verbunden bin. Herzlich willkommen bei Westad Lesen.
2: Ja, einen schönen guten Tag.
0: Herr Dörri, was hat Sie denn eigentlich überzeugt, dass es nach, ich weiß nicht, 6 oder 7 bereits geschriebenen Biografien über Augstein noch eine weitere braucht?
2: Ja, überzeugt hat uns eigentlich der Blick ins Archiv. Denn dieses Archiv, dieses Augstein-Archiv, konnte bislang nur von ganz wenigen genutzt werden und auch nie vollständig. Wir hatten die Möglichkeit, mehrere Jahre, wirklich buchstäblich Jahre, in diesem Archiv zu forschen, zu graben, zu finden und vieles zu finden. Und dadurch konnten wir die Geschichte doch nochmal neu erzählen und ich glaube, gründlicher und ich denke auch besser als unsere Vorgänger.
0: Okay. Wie war es denn dann, sich durch diese unzähligen Aktenordner zu lesen? Wie sind Sie überhaupt vorgegangen?
2: Also diese Arbeit, ich kann ja mal ein bisschen aus dem Nähkästchen plaudern, Diese Arbeit oblag in der Regel bei meinem Kollegen Hauke Janssen. Hauke hat tatsächlich hauptsächlich im Archiv gearbeitet, während ich dann die von ihm aufbereiteten Quellen wiederum verarbeitet habe und zu diesem Buch zusammengeschrieben habe. Wir haben so eine Arbeitsteilung gehabt. Er hat geforscht, ich habe geschrieben. Es ging immer hin und her und wir haben also sicherlich auch jeder dem anderen dabei geholfen, aber so ungefähr ist es abgelaufen. Hauke hat also tatsächlich von Fall zu Fall, von Thema zu Thema immer wieder nach neuen Quellen gesucht und hat eben auch sehr vieles gefunden.
0: Ja, und dann haben Sie noch an der Seite immer Gespräche geführt mit Zeitzeugen, mit Familie und so weiter drumherum.
2: Genau.
0: Sie selbst sind 1987 schon zum Spiegel gekommen, waren bis 2021 dabei, waren 16 Jahre davon stellvertretender Chefredakteur. Wie viel haben Sie persönlich von Augstein noch erlebt?
2: Also gerade in den Jahren in der Chefredaktion doch sehr viel. Denn Rudolf Augstein war immer präsent, selbst wenn er in Frankreich in seiner Ferienvilla lebte. Er war doch immer wieder per Telefon zugegen und hat sich eingemischt in jede Entscheidung. Also nicht in jede, aber in sehr viele Entscheidungen.
0: Okay. Mussten Sie eigentlich im Laufe der Recherchen und des Schreibens Ihr eigenes Bild von ihm nochmal korrigieren oder passte das schon ganz gut?
2: Ja, wenn man so will, hat sich das erweitert. Ich hatte schon so eine Ahnung, denn wenn man mit ihm so viel zu tun hatte, merkte man schon, welche, ich sag's jetzt mal, Abgründe da schlummerten. Und diese Abgründe wurden nun etwas mehr ausgeleuchtet, indem man im Archiv viele, viele Quellen fand, die eben sein Leben in der Zeit der 50er, 60er, 70er Jahre sehr, sehr stark repräsentierten.
0: Sie wollten ja im Buch, das sagen Sie, die Geschichten hinter den Geschichten erzählen. Vielleicht geben Sie mal ein Beispiel dafür, wo das genau passiert ist.
2: ja, Geschichten hinter den Geschichten gibt es eigentlich ganz viele. Also es gibt zum Beispiel dieser Satz, sagen, was ist, der da eben zitiert worden ist. Das ist ja ein Klassiker. Mhm. Und von den Kollegen im Journalismus wird das immer so aufgefasst, ah, man soll also objektiv sein und der Wahrheit die Ehre geben. Aber dieser Satz ist unvollständig, denn Augstein hat in derselben kurzen Rede, die er damals gehalten und dann auch aufgeschrieben hat, gesagt, aber natürlich wollen wir Journalisten etwas bewegen. Wir wollen etwas in der Welt auch verändern. Mhm. Und diese Veränderung, dazu ist das Wissen um das, was geschehen ist oder was wir gerade sehen, zwar wichtig, aber wir benutzen dieses Wissen. Wir benutzen dieses Wissen, um Ziele zu erreichen. Also das ist ja nun etwas mehr als nur sagen, was ist.
0: Das ist hart an der Grenze zur Manipulation, würde ich sagen.
2: Ich würde es nicht Manipulation nennen, sondern ich würde es engagierten Journalismus nennen. Ich glaube, das betreiben heute noch viele.
0: Ja, aber Sie schreiben selbst, dass Ihnen die reine Tatsachenbeschreibung nie interessiert hat. Und da würde mich dann mal interessieren, was hat ihn denn interessiert? Also was wollte er denn mit dem Wissen, das er erworben hat durch den Journalismus, tun?
2: Er wollte sehr viel. Er wollte zum Beispiel verhindern, dass die Wiedervereinigung in den Jahren nach dem Krieg als politisches Ziel aufgegeben wird. Das war sein großer Vorwurf gegen Adenauer. Er war ein Nationalist, kann man sagen, ein liberaler Nationalist, und das war sein großes Ziel. Er wollte verhindern, dass die CDU 20 Jahre regiert, was sie in den ersten 20 Jahren der Republik nun mal getan hat. Er wollte ganz früh eine sozialliberale Koalition in Deutschland. Er hat gekämpft für diese neue Koalition und dann 1969 dann auch einen Erfolg erzielt. Also insofern, der war ein politisch engagierter Journalist.
0: Mhm. Aber er hat auch behauptet, der Spiegel sei das

0: Sturmgeschütz der Demokratie in den ersten Nachkriegsjahren, während in der Redaktion etliche Männer mit Nazi-Vergangenheit saßen. Auch das sind etliche Kapitel in ihrem Buch. Und das ist heute, finde ich, echt schwer nachvollziehbar. Warum ist Augstein sein redaktioneller Kameradenbund nicht um die Ohren geflogen?
1: Naja, weil es ja nun nicht einzigartig war. Es war, glaube ich, in den meisten Blättern und auch Rundfunkredaktionen nicht sehr viel anders. Es ist ihm ja dann später auch vorgehalten worden, aber eben sehr viel später, erst in den 90er Jahren von Wissenschaftlern und anderen Journalisten, die dann eben mal in der Vergangenheit herumgebohrt haben und festgestellt haben, na, da waren ein bisschen viele Nazis dabei, um sich so positiv darzustellen.
0: Naja, und dass er den Krieg als halber Deserteur erlebt habe, das ist, war ja auch nicht so die Wahrheit.
1: Nee, das hat er gerne wiederholt, aber das stimmt nicht. Er war ein sicher sehr, sehr braver, tapferer Soldat, dem man nichts vorwerfen kann, aber der tatsächlich die Front nie verlassen hat.
0: Titel des Buches ist ja Augstein, ein deutsches Leben. Und das klingt, finde ich, mehrdeutig. Meinen Sie, es sei auch ein exemplarisches Leben, obwohl es vermutlich keine vergleichbare Biografie in Deutschland gibt?
1: Das ist keine exemplarische deutsche Biografie, ganz sicher nicht. Aber es ist ein deutsches Leben. Und das ist, glaube ich, das Wörtchen ein ist da sehr wichtig. Es ist eben eine Möglichkeit gewesen. Und bei ihm war es eine ganz besondere, weil er eben so national gesonnen war. Insofern ist das mit dem Deutsch schon sehr wichtig. Aber er ist sicherlich ein ungewöhnlicher, in jeder Hinsicht ungewöhnlicher Mensch gewesen.
0: Also wenn man Ihr Buch durchblättert, es gibt so viele Aspekte von Augstein, über die wir sprechen könnten. Seine verlegerische Leistung, haben Sie schon anklingen lassen, sein Selbstbewusstsein, die politischen Ambitionen, auch selber mit der FDP oder für die FDP zu kandidieren, all seine Briefe. Aber ich fand es spannend, Sie widmen ein kurzes Kapitel auch seinem Umgang mit Frauen und dem Thema Emanzipation. Was für ein Mann ist Ihnen da auch in den Archivunterlagen begegnet?
1: Ein Mann, der sich sehr verändert hat, der von sehr, sehr konservativen Anschauungen kam als junger Mann. Das ist ja alles dokumentiert in Briefen, wie Sie sagen, und auch in Tagebüchern. Da stehen einem heute die Haare zu Berge. Dann ist er durchaus modernen und fortschrittlichen Auffassungen in den 70er Jahren dahergekommen. Da hat sich sehr viel verändert. Was seinen privaten Umgang mit Frauen angeht, da würden wir heute sagen, das geht so nicht. Das ist aber ein Maßstab, den wir heute anlegen. In den 70er Jahren ist das, glaube ich, nicht so ungewöhnlich gewesen.
0: Naja, zum Thema Emanzipation hat er eigentlich eine ziemlich klare Position vertreten, gesagt, die wollen mir was wegnehmen und da werde ich mich hüten. Ich finde das eigentlich erfrischend, das mal so zu hören, weil das ist ja der permanente Vorwurf. Und wenn jemand die Chuzpe hat, das zu sagen, sagt, nee, will ich nicht, das hat da schon eine Ehrlichkeit, eine Unverblümtheit, die vielleicht für die damalige Zeit auch ungewöhnlich war, oder?
1: Das glaube ich auch. Aber er sagt eben nicht, ich werde mich der Emanzipation entgegenstellen, sondern er sagt, ich werde mich damit arrangieren. Er ist da ganz clever, finde ich.
0: Okay, wenn man es so sieht, ja. Heute hat der Spiegel einen Frauenanteil von gut 41% in den redaktionellen Führungspositionen. Es hat sich eh vieles verändert in den vergangenen 20, 25 Jahren. Eine Welt, die geopolitisch völlig anders aussieht, sich weiter verändert, zunehmend digital wird mit KI und allem. Kann ein Magazin darin noch eine Position und eine Bedeutung haben, wie Augstein sie mal etabliert hat?
1: Das ist sicher sehr schwierig. Also als ich beim Spiegel angefangen habe, hatten wir tatsächlich keine einzige Frau in einer Führungsposition. Das muss man sich mal vorstellen in den 80er Jahren.
0: Ich habe es gelesen, ja.
1: Und das hat sich eben dann doch in diesen letzten 40 Jahren glücklicherweise extrem verändert. Aber ich glaube, damit alleine ist es nicht getan. Also wenn der Spiegel sich in der Gegenwart behaupten will, dann braucht er auch anderes. Dann braucht er Originalität, dann braucht er eine Fähigkeit, Dinge zu entdecken, aufzuspüren, die andere eben nicht aufgespürt haben. Also diese besonderen Merkmale, die Augstein früher sehr gefördert hat und auch selber tatsächlich immer wieder durchsetzen konnte, das ist etwas, was der Spiegel auch in Zukunft braucht und dann mache ich mir keine Sorgen um diese.
0: Okay, das war jetzt der Blick in die Zukunft. Ich springe nochmal zum Anfang. Am Anfang Ihres Buches sagen Sie und Ihr Co-Autor Hauke Janssen, dass Sie trotz der jahrelangen Verbundenheit zum Spiegel nicht befangen seien. Zitat, wir machen Rudolf Augstein nur zum Objekt jenes kritischen Blicks, den er selbst allen Spiegeljournalisten stets abverlangt hatte. Ich frage mal andersrum, sind Sie jetzt nach dem Buch immer noch unbefangen?
1: Unbefangen im ganz objektiven Sinne sicher nicht. Das kann man so nicht sagen. Wenn man, wie ich, so lange für den Spiegel gearbeitet hat, dann ist man geprägt von diesem Blatt, von diesem Magazin, von dem Geist von Rudolf Augstein. Aber ich glaube schon, eine gewisse Distanz zu haben. Einfach, weil ich eigentlich auch während meiner Zeit beim Spiegel immer mit dieser Distanz auf das Magazin geguckt habe. Ich habe mich nie zu 100% identifiziert und ich glaube, davon profitiere ich auch heute.
0: Und würden Sie sagen, die Story Rudolf Augstein ist mit Ihrem Buch jetzt erstmal auserzählt?
1: Das weiß ich nicht. Ich würde sagen, für jetzt in der Gegenwart ja, aber man weiß nie, wie in 15 oder 20 Jahren die Menschen, Kollegen, Journalisten, Historiker auf Rudolf Augstein gucken werden. Der war eine Jahrhundertfigur, der ist auch sicherlich noch in vielen Jahrzehnten von Interesse.
0: Martin Dörri sagt das. Zusammen mit Hauke Janssen hat er eine neue Augstein-Biografie vorgelegt. Augstein, ein deutsches Leben heißt sie. Erscheint bei C.H. Beck, gut 530 Seiten mit zusätzlichem digitalen Anmerkungsapparat. Herr Dörri, ganz herzlichen Dank für dieses Gespräch.
1: Ihnen vielen Dank.
0: Westart Lesen ist hier. Erwin!

0: Nobody Knows My Name, ein Song von José James hier zusammen mit Laura Mvula und Chris Bowers. 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Manche Leben sind so unglaublich, dass man sie in einem Buch vermutlich für absolute Übertreibungen halten würde. Aber es gibt sie und das Leben des Heinrich Schliemann gehört sicher dazu. Er ist als Troja-Entdecker in die Geschichte eingegangen, ein Kosmopolit, der mindestens 10 Sprachen konnte. Und das, was man heute Selbstvermarktung nennt, war eins seiner vornehmsten Talente. Nun gibt es einen Roman über ihn, der etwas bodenständiger von Schliemann erzählt. Troja, später Nachmittag, nennt Gregor Sander seinen Roman. Der Autor ist wie Schliemann in Mecklenburg aufgewachsen und da beginnt auch der Roman. Mein Kollege Wolfgang Schneider bringt ihn uns näher.
1: Eine bevorzugte Kindheit hat er nicht, der Heinrich Schliemann aus dem mecklenburgischen Ankershagen. Die Mutter früh gestorben, der prügelnde Vater ein Pastor, der sich weniger der Bibel als dem Trunk und derben Liebschaften ergibt. Nach dem schmählichen Rauswurf aus der Kirche amtiert er als Kaschemmenwirt in Rostock. Für einen Schliemann-Roman aber ist eine solche Kindheit kein schlechter Anfang. Sie ermöglicht lebendige Szenen und setzt einen starken Kontrast zur späteren, schier unglaublichen Aufstiegsgeschichte dieses Mannes. 2 Sterne leuchten aber schon früh auf seinem Weg. Die Obsession, die Stadt Troja aus der Fiktion in die Wirklichkeit zu holen und dadurch weltberühmt zu werden. Und natürlich die lebenslängliche Jugendliebe Minna.
2: Da küsste ihn Minna schon wieder. Und wirst du mich nicht vermissen, Heinrich Schliemann? Ich hole dich sehr bald nach, schwor er ihr. Ich werde schnell Geld verdienen, viel Geld als Kaufmann oder Plantagenbesitzer. Und dann hole ich dich hier ab, Minna Meinke, mit einer goldenen Kutsche, vor die Elefanten gespannt sind.
1: Bevor die Grabungen in Griechenland und Kleinasien beginnen, gibt es in diesem Lebensroman erst einmal viele andere abenteuerliche Kapitel zu absolvieren. Als Kaufmann kommt Schliemann zu den Millionen, ohne die er seine archäologische Feldforschung nicht hätte finanzieren können. Gregor Sander pustet den Bildungsstaub des 19. Jahrhunderts von dieser Biografie und erzählt sie als erstaunliche Karriere eines modernen Selfmade-Mans, dessen Geschäfte dank seiner fulminanten Sprachbegabung rasch ins Internationale ausgreifen. Während des Krimkriegs beliefert er die zaristische Armee mit Munition. Russland verliert den Krieg. Schliemann gewinnt ein Vermögen, das er während des Goldrauschs in Kalifornien weiter vermehrt. Das Schürfen überlässt er dabei anderen.
2: Es war schnell zu sehen, woran es hier mangelte. Die Goldgräber kamen in die Stadt, um ihre Nuggets und den Goldstaub zu verkaufen und brauchten dringend Bargeld. Auch, um beim Spiel oder im Bordell gleich alles wieder zu verlieren. Heinrich mietete ein Haus an der Frontecke J Street und eröffnete darin eine Bank. Er war in seinem Element.
1: Anders als in einer auf Quellentreue verpflichteten Biografie geht es in Sanders Roman um die szenische Ausgestaltung und um das, was Schliemann denkt und fühlt. Während die Troja-Besessenheit des realen Schliemann angetrieben wurde von Ehrgeiz, Geltungsdrang und echter Antikenbegeisterung, gewinnt man bei Sander fast den Eindruck, dass der größte Schatz, den Heinrich hätte erlangen können, nicht der des Priamos war, sondern das Herz seiner Jugendliebe Minna, die von ihrem Vater leider kurz vor seinem eigenen Heiratsantrag an einen reichen Bauern vergeben wurde. Die Entdeckung Trojas bekommt so einen romantischen Drive, als wäre sie die Kompensation für die Entbehrung dieser Frau. Im Schlusskapitel, das von Minna selbst erzählt wird, sperrt Heinrich sie sogar noch in eine Pariser Luxussuite, um sie zur Scheidung von ihrem Mann zu bewegen. Vergeblich. Ein Roman braucht Leidenschaft, wird sich Sander gedacht haben, um dann doch ein bisschen viel Melodrama aufzutragen. Eindrucksvoll zeigt er jedoch einen weiteren Konflikt, Schliemanns Kampf um die Anerkennung durch die akademische Elite. Während Rudolf Virchow, ein Genie auf anderem Gebiet, Schliemann rühmt und seine Freundschaft sucht, bleiben die Professoren der Altertumswissenschaft reserviert gegenüber dem Autodidakten.
2: Hinter all den Bosheiten vermutet Heinrich Professor Curtius als treibende Kraft. Sicher könne jemand, der statt an einer Universität zu studieren, bei einem Krämer in Fürstenberg an der Havel Tüten geklebt hatte, auch eine Entdeckung machen. Aber wie wahrscheinlich sei das schon? So wie sich etwas Zeit ergebe, werde er den Glücksfund des mecklenburgischen Dilettanten begutachten, versprach Curtius in der Vossischen, deren Seiten Heinrich vor Wut zerriss.
1: Der Stil von Schliemanns eigenen Büchern und Briefen wirkt heute eher pathetisch. Gregor Sander wählt stattdessen einen lakonischen und humorvollen Ton. Selbst in Mecklenburg aufgewachsen, nähert er sich seinem Helden gelegentlich sogar mit Tupfern norddeutscher Sprachfärbung an. Provinz und Weltläufigkeit verbinden sich in diesem Roman ebenso wie im Leben Schliemanns. Eine fesselnde Lektüre.

0: Musik vom niederländischen Jazz-Trompeter Erik Vloeimans, The Haven, Epilog heißt das Stück. Kaum jemand kann sich so wunderbar verwandeln und in wirklich abgefahrene Charaktere und Rollen schlüpfen wie Maren Kreumann. Als Schauspielerin, als Sängerin und vor allem als Kabarettistin hat sie es geschafft, ein wirklich breites Publikum zu begeistern und dabei immer ihre politischen Themen als Feministin, als lesbische Frau überall elegant und spielerisch einzubinden. Dass sie sich dieses Standing hart erarbeitet hat, kann man unter anderem im Dokumentarfilm Was haben wir gelacht gut nachvollziehen. Vorgesehen war ihr Weg jedenfalls nicht, als sie in Tübingen als kleine Schwester von 4 älteren Brüdern aufwuchs. Aber sie hat sich schon damals das richtige Buch ausgesucht.
1: Ein Buch, was in meinem Leben eine große Rolle gespielt hat, war von Astrid Lindgren, Kalle Blomqvist lebt gefährlich. Das habe ich in der Tübinger Stadtbibliothek entdeckt, wo ich Stammkundin war, so mit 8, 9 Jahren. Und Kalle Blomqvist fand ich toll, weil das eine Gruppe war von Kindern. Es waren 3 Kinder, 2 Jungs und ein Mädchen und die lösten Detektivfälle. Und das Ganze spielte in Schweden. Und Schweden fand ich sowieso irgendwie attraktiv. Ich weiß gar nicht genau warum, aber dieses nördliche Land gefiel mir irgendwie. Das klang cool. Das war Astrid Lindgren Sound. Und ich finde im Nachhinein so interessant, dass ich nicht Pippi Langstrumpf als ein Buch nenne. Das hat mir gar nicht so viel gesagt, wo wir alle sagen, Pippi Langstrumpf ist das Große über Frauenrolle und so. Ja, ich war ja keine Feministin als Mädchen. Ich bin heute eine Feministin, die im Rückblick sagt, Pippi Langstrumpf ist wahrscheinlich das bedeutende Buch. Aber für mich damals, ich habe 4 ältere Brüder, ich war in einer gemischten Schule, mit Jungs was zu machen und das sozusagen das akzeptierte Mädchen in einer Gruppe zu sein, fand ich wichtig, weil das nah war an dem, wie ich mich empfunden habe. Und die waren auch so schlau, die Kinder. Die lösten ja Fälle. Ich erinnere mich an Dinge, wo mir ein Licht aufgegangen ist. Aha, so kann man das machen. Kalle musste irgendwie in ein Zimmer rein, das war aber abgeschlossen. Und dann hat er in dem Schloss dem Schlüssel einen Schubs gegeben, sodass der runterfiel. Und unter der Tür durch hatte er aber ein Blatt Papier gelegt und der Schlüssel fiel auf das Blatt Papier. Und weil die Tür unten nicht ganz abschloss, sondern ein Spalt übrig war, hat er diesen Schlüssel durch den Spalt zurückgezogen und konnte dann das Schloss aufmachen. Das fand ich wahnsinnig intelligent. Also wenn ich vergleiche mit den anderen Kinderbüchern, die ich gelesen habe, natürlich hat man Heidi gelesen, aber das fand ich irgendwie auch interessant. Aber das war kein Vorbild, dieses Mädchen in den Alpen mit dem Almöhi. Das war skurril oder pittoresk und auch irgendwie toll, dass die dann immer Käse aßen und die Milch von den Kühen und so, war auch schön. Auch ein schönes Land, die Schweiz. Aber das Mädchen bei Kalle Blomqvist war realistischer und hat eigentlich Mut gemacht, ja, auch für später genau so mit Jungs umzugehen, so ebenbürtig, wie ich das dann gemacht habe.
0: Maren Kreumann über eines ihrer Lebensbücher, die sie geprägt und begleitet haben. Und das Buch prägt natürlich auch heute noch. Kalle Blomqvist lebt gefährlich, erscheint im Oettinger Verlag, aus dem Schwedischen übersetzt hat Kai Kurt Peters. Und wer jetzt Lust bekommen hat, Maren Kreumann demnächst doch nochmal live auf der Bühne zu sehen, das geht am 26. September in Herford, also morgen. Oder am 27. September in Düsseldorf, da gibt sie ihre Musikshow In My 60s. Und am 2. Oktober liest sie noch in Düsseldorf zusammen mit Anne Will aus dem wirklich berührenden Briefwechsel zwischen Astrid Lindgren und Luise Hartung. 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Los geht's direkt nach WDR aktuell. Ich bin Maria Backer, wünsche eine gute Weiterreise hier auf WDR 5 und wink mich jetzt raus. Tschüss.

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0: Es ist 21 Uhr. 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
1: Die Nachrichten mit Peter Neuhaus. Guten Abend. Die Stadt Köln hat Versäumnisse im sogenannten Abschiebeskandal eingeräumt. Eine Prüfung hat ergeben, dass Mitarbeiter eine Liste mit Namen von ausreisepflichtigen Migranten nicht bearbeitet haben. Jochen Hilgers, WDR Köln.
2: Auf der sogenannten Coesfelder Liste mit 471 ausreisepflichtigen Migranten aus dem Westbalkan fanden sich auch mutmaßliche schwere Straftäter. Kölns Oberbürgermeister Thorsten Burmeister will Vertreter des Landes NRW, des Bundes, der Spitzenverbände und weiterer Ausländerbehörden zu einer, wie er es nennt, Kölner Konferenz für ein praxisnahes Aufenthaltsrecht einladen. Man müsse die Kriterien verschärfen, sagte Burmeister.
1: Papst Leo besucht derzeit Frankreich. An seinem ersten Tag traf er unter anderem Präsident Macron. Aus Paris berichtet Kai Rienecker.
3: Zuvor war das katholische Kirchenoberhaupt mit dem Papamobil durch die Straßen von Paris gefahren. Am Straßenrand tausende Menschen, die ihm zujubelten. Eine weitere Station seines Paris-Besuches war eine Stippvisite bei der UNESCO. In einer Rede warnte Papst Leo vor den Gefahren, die von der künstlichen Intelligenz ausgingen. Der erste Tag dieses Staatsbesuches in Frankreich klang mit einer Andacht der etwas anderen Art aus. Im Stade de France waren rund 80.000 junge Menschen eingeladen, mit dem Papst zu beten.
1: Und das ist auch noch Thema. VW und Audi rufen deutschlandweit knapp 1 Million Autos wegen Sicherheitsmängeln zurück. Bei ihnen droht ein Ausfall der Lenkung. Die Halter werden angeschrieben. Der neuerliche Tankrabatt kommt. Nach dem Bundestag hat auch der Bundesrat zugestimmt. Am 1. Oktober sinken die Steuern auf Sprit pro Liter um insgesamt 17 Cent. Der Chemiekonzern BASF hat Interesse angemeldet, das Essener Unternehmen Evonik zu übernehmen. Es gibt aber noch kein konkretes Angebot an die Aktionäre. Morgen fällt die Entscheidung, ob die Region Köln-Rhein-Ruhr der nächste deutsche Bewerber für Olympische Spiele wird. Kurz vor der außerordentlichen Mitgliederversammlung des Deutschen Olympischen Sportbunds in Baden-Baden steigt die Spannung auch bei NRW-Ministerpräsident Wüst.
4: Wir tragen vor, was wir können, was wir haben, und ich bin sicher, da liegen wir vorn. Heute Abend stehen wir einfach bereit für Gespräche. Man wundert sich, was immer alles noch zu besprechen ist an so einem Abend. Wir werben natürlich alle noch einmal und dann trinken wir auch ganz entspannt ein Bier mit. Miteinander, das ist auch gut.
1: Letzter verbliebener Konkurrent für die Region Köln-Rhein-Ruhr um die deutsche Olympia-Bewerbung ist München. Berlin ist kurz vor der Entscheidung ausgestiegen. Das war WDR aktuell. Das Wetter in Nordrhein-Westfalen in der Nacht meist klar, vereinzelt Nebel. Es kühlt sich ab auf 13 bis 3 Grad. Morgen ziehen einige Wolken durch, es bleibt aber meistens trocken. Zeitweise mit Sonne in Hamm 21, in Höxter 22 und in Waldbröl bis 23 Grad. Die Zeit, es ist 21.03 Uhr.
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0: Lies mir was vor. Im August 1901 packt der Berliner Schriftsteller und Journalist Karl Emil Franzos seinen Koffer, um Richtung Frankfurt am Main über Land zu fahren. Geistreich und entspannt, voller Hingabe und Witz schreibt er darüber in seinen 1903 erschienenen Reise- und Kulturbildern. Ein Ziel, das hat er nicht. Eine Route, die bestimmt der Zufall. Nach Zerbst führt Franzos das Lob von Brägenwurst und Bitterbier, nach Dessau die Regie des Fahrplans und nach Wörlitz führt ihn schließlich Goethes Schwärmerei in einem Brief an Charlotte von Stein, dort sei es unendlich schön, wie ein Märchen. Hören Sie heute im letzten Teil der Lesung aus den Reisebildern, was Karl Emil Franzos von seiner Erkundung des Wörlitzer Schlosses und seiner berühmten Gartenanlagen zu berichten hat. Es liest Ilja Richter.
1: So fuhr ich weiter nach Wörlitz. Die kleine Bahn biegt nun nach Norden, durch Heide und Ackerland, an Hütten vorbei, die fast so dürftig sind wie die Landschaft. Dass man nur Minuten von einem der schönsten Gärten der Welt entfernt ist, kann niemand ahnen. Aber es ist auch nichts davon zu gewahren, wenn man aus dem kleinen Bahnhof tritt. An der Pforte verteilt ein Knabe rechts Empfehlungskarten des grünen Baum und einer links solche des Eichenkranz. Vorn steht die Versicherung, dass das Hotel das Beste von Wörlitz ist und hinten ein schwer lesbarer Plan des Gartens. Aber diese Pläne und die botanischen Gasthofsschilder sind auch leider zunächst die einzigen Schatten, die der berühmte Garten vorauswirft. Eine breite Chaussee, durch deren fußhohen Staub die mit mir Angelangten im Sonnenbrand ächzend dahin zu stampfen begannen, in der Ferne armselige Häuschen und kein grüner Wipfel. Seufzend besah ich mir das Bild und fragte dann den Eichenkranz, ob es hier keine Fahrgelegenheit gäbe. »Bitte ja, bei Bestellung von mindestens 10 Personen«, war die Antwort, die mich nicht erfreute. Sogar die Versicherung des grünen Baum, dass er es schon für 8 tue, konnte mich nicht aufrichten. »Wie weit ist's zu den Gärten?«, fragte ich. 20 Minuten«, erwiderte der Eichenkranz, während der grüne Baum, der es offenbar in allem billiger macht, tröstete, 15. Nun, der grüne Baum hat die Entfernung freundlicher taxiert, aber der Eichenkranz ehrlicher. Aber ich sollte den Martha-Weg zumindest nicht allein gehen. Kaum 3 Schritte war ich gekommen, als eine nervöse Stimme an mein Ohr schlug. »Wann geht der Zug nach Dessau zurück? Um 4?« »Um 6«, erwiderte der Eichenkranz. Und selbst der grüne Baum konnte das nicht früher geschehen lassen. »Oh!« Dann ein kernhafter Fluch. Der Kunsthistoriker. Er war also wirklich nur von seiner Mission satt und mit demselben Zuge gekommen. Aber die Gewissheit, nun unabwendbar über 3 Stunden an einem Ort bleiben zu müssen, hatte auch alle Hast von ihm genommen. Ich konnte mir, während wir so selbander dahingingen, keinen liebenswürdigeren Weggenossen wünschen. Auch die Rätselhaftigkeit der Mission schwand bis auf einen Rest. Der Gelehrte, ein Mann von Ruf, machte eine Arbeitsreise zwecks Herausgabe eines historischen Porträtwerkes. Die einschlägigen Bilder hatte er aus den Katalogen notiert und wollte jetzt nur feststellen, ob sie in reproduzierbarem Zustande seien. »Aber warum«, begann ich und stockte wieder, »nein, warum er nicht aß, konnte ich ihn doch nicht fragen.« Wir waren während dieser Gespräche vom richtigen Weg zum Park abgekommen und plötzlich mitten in der Stadt Wörlitz. Diese Gänsefüßchen haben ihre Berechtigung. Ich habe bei meinen Streifereien durch die Mark- und Mitteldeutschland manches armselige Ackerstädtchen gesehen und gerochen. Ein solches nur selten. Und dieses hässliche, schmutzige Städtchen liegt wenige Minuten vom herzoglichen Schloss zu Wörlitz und ist auf 3 Seiten vom herrlichen Park umschlossen. »Da haben Sie«, wetterte der Gelehrte, »die ganze innere Verlogenheit jener Zeit. Oh, du verdammtes Aufklärigt! Was war dir die Natur und was selbst die Humanität, mit der du dir die Pausbacken schminktest? Der lieben Eitelkeit wegen der Natur, Daumenschrauben anzulegen und Theaterkulissen aus lebenden Bäumen und Blumen zu schaffen, dazu waren diesem gelobhudelten Herzog Franz Millionen nicht zu viel.« Aber weitere 100.000 Taler den armen Leuten als Beisteuer zu gewähren, damit sie das Nest zum Villenstädtchen umgestalten, fiel dem Mäzen gar nicht bei. Hierher wurden eben die Goethe und Lavater, die Humboldt und Pückler Muskau nicht geführt. Nun bin ich zwar wahrlich kein grundsätzlicher

Welcher Laudator temporis acti und meiner Zeit ein treuer Sohn, aus ganzer Seele bemüht, sie zu verstehen, aber Verständnis schulden wir, meine ich, auch der Vergangenheit. Und darum musste ich über diese Rede heftig den Kopf schütteln, wenn auch ehrlich gestanden mit dem Taschentuch an der Nase. Laut aber sagte ich nur, ich glaube, dass der Zusammenhang zwischen dem Stadtduft von Wörlitz und den Ideen des 18. Jahrhunderts noch näherer Nachweisung bedarf. Vor allem schlage ich vor, sehen wir uns die Daumenschrauben und Kulissen doch erst an? Und so fragte ich ein graues kleines Flickschusterlein, das auf dem Bänkchen vor seiner Werkstatt hockte und sich an einem tödlich verwundeten Stiefel abquälte, um den nächsten Weg nach den Gärten. Das greise Männchen fuhr zusammen und sah mich mit verträumten Augen an, wie man sie unter den Zunftgenossen Jakob Böhmes so rätselhaft oft findet. Dann huschte ein Lächeln über das verwitterte Gesicht. »Da hinein!« Er wies in die Förstergasse, an den beiden Religionen vorbei zur dritten, welche vielleicht die beste war. Ich sah ihn fragend an. »An der Kirche und der Judischul rechts zur Grotte der Egeria.« »Hm«, dachte ich, »da merkt man doch, dass dies Nest mitten in den Gärten liegt, die der alte Wieland einst die Zierde und den Inbegriff des 18. Jahrhunderts genannt hat.« Aber im Übrigen war auch in der Förstergasse wahrhaftig nichts von Gärten zu riechen. Kaum jedoch hatten wir diese Gasse halb passiert, als mir eine freudige Überraschung wurde. Auch der letzte Rest von unheimlichem Mysterium fiel von meinem Gefährten ab. »Wollen wir nicht«, bat er plötzlich, »vorher in ein Restaurant? Mich hungert ganz entsetzlich.« So gingen wir denn zum grünen Baum, wo er sich sättigte. Aber obwohl er auch dies wie alles rasch und energisch tat, schlug es doch 4 Uhr, als wir endlich am Ufer des Sees standen, der die Gärten durchzieht, vor dem Haus des Gondoliers, wo jetzt eine rüstige Frau, die dem Schöpfer dieser Anlagen, dem Herzog Franz, wie aus dem Gesicht geschnitten ist, einer Schar von Kähnen und Schifferinnen gebietet. Ich verzeichne diese Ähnlichkeit, die sich mir, der ich vormittags in Dessau einige Bilder des Herzogs gesehen hatte, aufdrängen musste, aber unisoa qui malipens, und das meine ich ernst. Nur ein Kahn lag noch am Ufer. Die Frau mit dem Herzog-Franz-Gesicht musterte uns und rief dann »Friedchen«. Und Friedchen kam. Um hier eine Ähnlichkeit herauszufinden, bedurfte es keiner Porträtstudien, sondern eines einzigen Besuches in einer Menagerie. Das Nilpferd vergisst niemand. »Um Himmels Willen«, riefen wir, »da schlägt ja der Kahn um.« »Och«, lächelte das anmutige Wesen von etwa 40 Herbsten, »wenn sich beide Herren auf das Bänkchen am Steuer setzen und ganz ruhig bleiben, so geschieht nichts.« Unter dieser Führung glitt ich zum ersten Mal am Gestade der Elyseischen Felder dahin. Friedchen keuchte wie eine Lokomotive und ruderte langsam und unsicher. Der Gelehrte aber nahm die armen alten Anlagen sehr scharf mit, und zu meinem Malheur war er obendrein ein wirklich gescheiter Mann, der in fast allem, was er sagte, recht hatte. Es war zutreffend, wenn er auf die schwere, dunkle Flut deutend, die wir schwankend durchpflügten, meinte: »Offenbar ein künstlich angelegter Tümpel. Dann hätte aber auch für einen gehörigen Abfluss gesorgt werden müssen.« Zutreffend, wenn er, als wir den kurios geformten, aus Raseneisenstein, einem brüchigen, porösen, leicht verwitternden Erz erbauten Eisenhart erblickten, äußerte: »Welch ein Gedanke, eigens ein Haus aus einem für solche Zwecke unerhörten Material zu bauen, nur um zu erweisen, dass es wirklich nicht für Häuser taugt.« Trotz Friedchens Geschnaufe und seiner Kritik freute ich mich ganze 20 Sekunden, als uns zur Linken die mächtigen, schweren, dunklen Nadelholzgruppen des Neumarkischen Gartens entgegenwuchsen, während sich zur Rechten der zierliche Schlossgarten mit seinen Taxushecken und dem bunt vom hellsten Goldgelb bis zum tiefsten Schwarzgrün wechselnden Laubholz dem Blick breitete. Aber da rief er: »Eunuchenlandschaft! Rechts Daumschrauben und links Kulissen. Und alles auf das Effektchen zugestutzt.« Und das war wieder nicht ganz, wie die Schwaben sagen, aus dem hohlen Bauch gesprochen. Auch darin war ein Korn Wahrheit, und wär's auch ganz winzig gewesen. Wer behielte da die Stimmung? Es war mir recht, sehr recht, dass wir schon bald am gotischen Haus hielten.
Da konnte die Holde am Ufer schnaufen, der Gelehrte seinen Porträts nachjagen und ich mir die Bilder ansehen, die mich freuten. Das gotische Haus, eine der 7 Kunstsammlungen, die in diesem Park verstreut sind, ist die bedeutendste unter ihnen, aber auch eine der schönsten und wertvollsten Sammlungen Deutschlands. Umso peinlicher aber habe ich es empfunden, dass dieses seltene Kleinod zugleich an unwürdiger Aufstellung und kritikloser Bestimmung nirgendwo seinesgleichen findet. Wenigstens in Deutschland nicht. Sprechen wir zunächst von dem Schönen und Schönsten. Sind auch unter den Malern die Niederländer unter den Gattungen das Porträt und die Historie bevorzugt, so ist doch jede Schule, jede Gattung durch Treffliches repräsentiert. Die Italiener allerdings nur spärlich, die Franzosen kaum zahlreicher, aber die Deutschen von Holbein und Dürer, Wohlgemut und den beiden Cranach, bis ins 18. Jahrhundert ebenso köstlich wie reich. Die Flandern durch Perlen und nun erst die Holländer. Wollte ich nur die besten Namen und Werke nennen, die trockene Aufzählung würde eine Spalte füllen und wem schon Namen etwas sagen, der kennt die Künstler ohnehin. Wenn der Gelehrte und ich einander begegneten, so machte er mich auf ein Kuriosum haarsträubend falscher Bestimmung aufmerksam und ich konnte ihm mit Gleichem dienen. Denn um diese Böcke nicht zu merken, musste man blind sein. Da gibt es einige gefälschte Albrecht Dürers, einschließlich seines Zeichens gefälscht. Unter Schule Cranachs laufen Bilder, die schwerlich vor 1700 das Licht der Welt erblickten. Da gibt es Bruegels, die nicht von Bruegel, Matthias Grünewalds, die weder von dem Kolmarer Meister noch von einem seiner Zeitgenossen. Hans Holbeins, abermals mit Dürers Zeichen signiert, die weder von Holbein noch von Dürer sind und so weiter. Aber auch für das Allerschlimmste, was heute im Genuss dieser Schätze behindert, soll nicht der würdigste aller Fürsten, wie Winkelmann den Herzog genannt hat, verantwortlich gemacht sein. Das gotische Haus taugt zur Bildergalerie wie ein Stall zum Speisesaal. Von außen ein hässlicher Bau, von drollig wirkender Unregelmäßigkeit ist es im Innern ein Gewirre mittlerer und winziger Stuben, in denen man wenig, enger Gänge und winkliger Kammern, in denen man überhaupt nichts sieht. Ursprünglich als Gärtnerswohnung erbaut, wurde es vom Herzog dann zu seinem Sommersitz erwählt und notdürftig durch Zubauten erweitert. Hier, wo der schlichte, für seine Person rührend bedürfnislose Mann selbst am liebsten verweilte, vereinigte er darum auch seine geliebten Bilder und Nippes, Waffen und Glasmalereien. So viele ihrer irgend Platz hatten. Oder in Wahrheit weit mehr. Es ist alles übereinander gehäuft, zuweilen so, dass ein Stück das andere ganz deckt. Und da für bequeme Möbel kein Raum blieb, so behalf er sich eben mit dem dürftigsten Hausrat. Es muss ein unbehagliches Hausen in den engen, überstopften Räumen gewesen sein. Ihm genügte es, nicht sich selber, nur seinen Kunstschätzen wünschte er ein würdiges Heim. Dem aber standen seine beschränkten Mittel entgegen. Die Steuerkraft des damals winzigen Ländchens war noch gering und wurde zudem von ihm, der noch heute nicht umsonst von Bauer und Handwerksmann Vater Franz genannt wird, gewissenhaft geschont. Und das, was er hatte, zu wie vielem musste es reichen. Vom Philanthropien und der Bibliothek der Gelehrten abgesehen, auch die Kalkographische Gesellschaft zu Dessau, die erste würdige Kunstanstalt Deutschlands, vergeudete, anscheinend vergeblich, in Wahrheit zu hundertfachem Nutzen für die Nachstrebenden, sein Kapital in einer nüchternen, für künstlerische Reproduktionen noch nicht reifen Zeit. Dazu die Unterstützungen für Dichter, Künstler und Gelehrte. Aber die größten Summen verschlang Wörlitz. Wenn er erst damit fertig sei, hoffte dieser rastlose, ewige Jüngling, dann wollte er ein Museum bauen. Aber mit dem bisschen Lebenskraft wird man immer früher fertig als mit derlei Aufgaben. Als er am Vortag seines 77. Geburtstages starb, tröstete ihn nur das Vertrauen in die Pietät, den wachsenden Reichtum seiner Nachkommen. Nun, sie sind sehr reich. Aber was am 9. August 1817 an den Wörlitzer Bauten und Anlagen unvollendet war, ist es noch heute. Und das mag hingehen. Dass jedoch das nun unbewohnte gotische Haus noch immer als Museum dient, ist ein, sagen wir, eine unerfreuliche Erscheinung.
So tappten wir beiden Besucher zunächst hilflos durch das Dämmer dieser dunkelsten aller Bildergalerien, die sich in unserem irdischen Jammertal finden, und erheiternd waren in den ersten Minuten

Tut nur die kunsthistorischen Exkurse unserer Führerin. Nun ja, man lacht über derlei Dinge, aber recht ist's doch eigentlich nicht. Diese Führerin war ein nettes, braunäugiges Ding, das trotz seiner 17 Jahre bereits ein herzoglich-anhaltinisches Hofamt bekleidete. Stellvertreterin des Fräulein Kastellanin. So stellte sie sich uns würdevoll vor und begann dann. Nummer 1172, dieses ist ein Pariser Fräulein und schreibt sich Mazarin. Sie ist eine Tochter von Herrn Kardinal Mazarin. Dass die pikante Schönheit mit dem unfranzösischen Namen und der bedenklichen Herkunft leider längst tot, und zwar eine Schönheit des 17. Jahrhunderts war, lehrte ein Blick auf ihre Toilette. Auch hieß sie, wenn man ihren Namen aus dem Wörlitzer Französisch übersetzt, Mazarin. Zudem war mir ja nicht unbekannt, welch skrupelloser Herr der Minister Ludwig des 14. selbst Königinnen, geschweige denn anderen Frauen gegenüber war. Gleichwohl erschien mir eine so offizielle Frivolität unglaubwürdig und ich fragte, Fräulein, wissen Sie, was ein Kardinal ist? Aber ja, erwiderte sie triumphierend. Aus was die Katholischen manche Mal einen Babsten machen. Stimmt, aber sie dürfen ja nicht heiraten. Die liebe Unschuld wurde blutrot. Aber Fräulein weiß ja alles. Nun, das eine doch nicht genau. Es ist die Nichte Mazarins, die schöne Maria Mangini. Nummer 1178, diese ist die allerschönste Kapriele, welche der gute Heinrich mit dem Hühnchen im Döppchen dem Fürsten Joachim Ernst geschenkt hat. Wie er dies getan hat, war früher in einem Fresko an der Decke im Monument zu sehen, aber die Nässe hat leider dieses Fresko verdorben. Nicht leider, sondern Gottlob, dachte ich in ehrlicher, sittlicher Entrüstung. Aber die Sache ist in Wahrheit gar nicht so schlimm. Es ist das Porträt der Gabrielle d'Etré, der blonden, schönen Picard, die der gute Heinrich mit dem Hühnchen im Töpfchen so sehr geliebt hat. Dieses Porträt nun soll er nach einer Sage dem greisen Fürsten Joachim Ernst bei einer persönlichen Begegnung als Beweis seiner Huld geschenkt haben. Und wie sehr sich die Dessauer Fürsten dadurch geehrt fühlten, erweist, dass noch der Schöpfer von Wörlitz den Schenkungsakt einer Verewigung am Gewölbe des Monuments eines kuriosen Baues würdig hielt. Aber die Nässe hat das Fresko und die trockene Kritik die Sage beseitigt. Nein, die Dessauer Fürsten waren im 16. Jahrhundert noch nicht so mächtig, als dass sie ein König von Frankreich des Bildes einer seiner Mätressen gewürdigt hätte, sondern ein Oranier genoss dies stolze Glück und als sein Geschenk kam das Porträt hierher. Es ist sehr oft reproduziert, aber seinem Kunstwert dankt es seinen Ruf nicht, sondern der Schönheit des Originals. Dass das Porträt von dem sinnlichen Zauber des Berückenden dann so jung dahingeschiedenen Weibes eine Ahnung gibt, ist schließlich kein Verdienst des Künstlers. Das hätte vielleicht selbst ein Stümper erreicht, wenn ihm das Glück zugefallen wäre, die heißeste der Blondinen malen zu dürfen. Als ich das Turmzimmer verlassen wollte, wo das Fräulein Mazarin und die allerschönste Kapriele hängen, um in den Gang nach dem Rittersaal einzubiegen, trat mir das junge Mädchen mit flammenden Wangen in den Weg. »Lieber Herr«, bat sie, »nun müssen Sie warten. Das Fräulein Kastellanin ist zum Kaffee bei der Frau Hofgärtnerin. Ich habe gleich um sie geschickt. Sie muss jeden Augenblick zurück sein, denn ich habe ja erst seit 3 Wochen diese Stellung und jede Woche kann ich nur ein Zimmer lernen. Das sind ja schrecklich schwere Sachen und mit den 3 Zimmern, die ich schon kann, sind wir fertig.« »Gottlob«, dachte ich. Laut aber tröstete ich das gute Mädchen. Ich würde mir schon selbst weiterhelfen. Und da in diesem Gang die prächtigen Seestücke hängen, von denen ich bereits erzählt habe, so ging's mir zunächst sehr gut. Aber schon im Schlafzimmer des Herzogs Franz kam eine stattliche Dame hereingerauscht, das Fräulein Kastellanin. Ich bat sie, die Störung zu entschuldigen, was sie hoheitsvoll, aber mild mit einem Lächeln der Entsagung abwehrte. »Bitte, wenn Sie schon hier sind, was fangen Sie sonst mit den Bildern an? Ich wäre schon früher da gewesen, aber Minchen bei Hofgärtners hat's nicht gleich gemeldet.
Und dann begann sie. Nummer 1309. Dieses Bild ist von dem oft sehr trefflichen und manchmal ganz unbefangenen Kaspar Netscher. Es stellt, wie Sie sehen, einen jungen Menschen mit Locken dar,

aber es ist deshalb doch nicht gewiss, dass es ein englischer Prinz ist. Dies Wissen, diese Würde. Unwillkürlich musste ich an meinen Gönner denken, den Herrn Kastellan des Zerbster Schlosses, den Mann mit dem rosa Giftkleid und dem Leibspruch »Dieses ist aufgeschrieben«. »Fräulein Kastellanin«, sagte ich anerkennend, »was Sie da gesagt haben, ist nur zu wahr. Auch ich habe schon junge Menschen gekannt, die Locken trugen und doch keine englischen Prinzen waren, im Gegenteil. Aber wo haben Sie die schönen Worte über Kaspar Netscher her?« »Dieses ist aufgeschrieben«, erwiderte sie, und wie dies Zauberwort erklang, da hätte ich ernsthafter Mann in den leidigen besten Jahren fast vor Freude einen Luftsprung gemacht. »Wissen Sie auch, was das Bild vorstellt?«, fragte sie. »Ich glaube, ja«, und ich benannte einige Heiligen und die Kurfürsten. Sie nickte, fragte dann aber streng, »und wie heißt es?« Ich sah sie fragend an. »Dritte schon, heißt es«, rief sie triumphierend. »Warum?« »Weil es so heißt. Dieses ist aufgeschrieben.« Nur einige Minuten ertrug ich's noch, an einer Stätte über Kleinstes lächeln zu müssen, die ich aufgesucht hatte, mich andächtig dem Großen zu beugen. Dann entfloh ich ins Freie. Die wenigen Minuten, die ich vorgestern allein in der Umgebung des gotischen Hauses verbrachte, waren so still und schön, wie ich sie von diesem verhasteten Tag nimmer erwartet hätte. Was ich sah, war so lieblich und hell. Ich glaubte damals, ein Zufall habe mich mitten in den schönsten Teil des Parks geführt. Seit heute weiß ich, dass Schochs Garten, zu dem diese Insel gehört, nur ebenso hübsch ist wie hier alles. Ich ging zunächst der Sonne nach, durch prächtige Wiesen, wie ich sie so smaragden kaum je habe schimmern sehen, an einzelnen hochstämmigen Bäumen vorbei, überall Luft, Licht, scheinbar endlose Weite. Hier der breite Seespiegel, dort eine schräg zurückfliegende Laubwand, die wieder den Blick auf große Wiesen öffnet. Der Pfad in mächtigem, nach der Hogarth'schen Linie gezogenem Bogen, ein echt englisches Parkbild. Aber nun tritt der Pfad in dichtes Gehölz, und wie er ihn schon nach wenigen Sekunden verlässt, ist dem Blicke ein anderes, grundverschiedenes Bild gebreitet, um das, trotz seines Ernstes, ein Hauch des Südens weht. Dicht am Seeufer eine Gruppe prächtiger Zypressen und Platanen. In ihrem Schatten eine graue, halbrunde Steingrotte, rechts und links der breite Seespiegel. Ich will zugeben, als ich näher kam, schwächte sich der Eindruck. Nur die Bäume wirkten herrlich wie zuvor. Endlich dicht am Hause abermals ein solches in sich geschlossenes Bild, das aber mehr ist als hübsch. Es ist wirklich Stimmung darin, sanfte, elegische Stimmung. Wer das komponiert hat, war ein Künstler. Mit dem Zöpflein im Nacken, gewiss, aber ein Künstler. Schöne Zedern und Zirbeln umgeben eine Grabstätte. Über dem Eingang die Inschrift »Seiner Hände Fleiß verschönerte diese Gefilde. Sanft walle dort sein Geist wie hier dieses Gebüsch.« Auch die Inschrift schmiegt sich dem Ganzen an, alles klingt hier in einen Ton zusammen, eine feine, wehmütige, verzitternde Melodie. Und der liebe Schmetterling umgaukelte mein Haupt und ließ seine Flügel farbig vor meinen Augen leuchten. Da klang eine nervöse Stimme in mein Ohr. »Wissen Sie, wer hier begraben liegt? Herr Schoch samt Familie, der Hofgärtner.« »Ja, ja.« Serenissimus wusste alles, sogar, dass die Alten ihre Lieblingssklaven zuweilen in der Nähe ihrer eigenen Wohnstätten begruben, war ihm nicht unbekannt. Nun ja, man kann es auch so ansehen, aber der arme Schmetterling war für heute tot, ganz tot. Und es war gleichgültig, ob ich mit dem Gelehrten nun zum Bahnhof mitfuhr oder nicht. Und so half ich ihm Friedchen aus sanftem, süßem, auf 20 Schritte Entfernung hörbarem Schlummer aufrütteln, und der Kahn stieß vom Lande. Über den Weg ergab sich zwischen der Holden und dem Gelehrten ein Disput. »Der Zug geht oft schon vor 6«, warnte sie und wollte direkt zur Landestelle. Er aber, der mit Recht an diese unerhörte Besonderheit der Wörlitzer Bahn schwerer glaubte,

konnte, als an die von Brehm bekundete Bequemlichkeit aller Nilpferde, bestand darauf, dass sie mindestens Schochs Garten umkreise. Denn, erklärte er mir sehr liebenswürdig, sie sollen doch noch etwas von Wörlitz sehen. Aber ich sah so nicht viel, und an das Wenige hing er doch nur immer einen Witz, weil er nicht anders konnte. Zudem rückte der Uhrzeiger bedenklich vorwärts, und Friedchen nahm die Mahnung zu größerer Eile ungnädig auf. »Mein guter Herr«, sagte sie, »so dicke ich bin, so flinke bin ich, und der faule Liese, wie sie der kotzselige Herr drüben zur Straf hat aushauen lassen, bin ich nicht.« Sie deutete auf eine Grotte, die einen Augenblick links über der Seefläche sichtbar wurde. Aus dem Plan der Gärten konnte ich erkennen, dass es die Grotte der Egeria war. »Das war aber eine Art Göttin«, sagte ich. »Und keine faule Liese?« »Ja, vor die Fremden«, erwiderte Friedchen überlegen. »Da war sie nämlich zu des kotzseligen Herrn Lebzeiten hier in Wörlitz ne Liese. Soweit ein hübsches Mädchen, aber faul und auch sonst, na, Sie wissen schon. Und da ließ der Herr diese faule Liese halb nackig und liegend als Egeria in Stein machen, ne? Weil die auch so eine Person war. Die Egeria. Na, freilich. Bei Tage tat sie nicht, und nachts gab sie einem jungen Windbeutel vom Hof Beser Ratschläge, zum Beispiel, wie er die Leute anpumpen sollte, und davon hieß er Pompilius.« Der Kahn kam in bedenkliches Schwanken. Als wir die Landestelle erreichten, fehlten nur noch wenige Minuten auf 6. »Wir müssen laufen«, sagte der Gelehrte, aber da traf er auf einen der wenigen starren Grundsätze meiner sonst lenksamen Natur. »Ich laufe niemals.« So machte er sich allein auf den Weg. »Kommen Sie nach«, rief er, »ich halte so lange den Zug zurück.« Und noch ehe er weit um eine Ecke verschwand, »verlassen Sie sich drauf!« Als ich diese Ecke erreichte, da verzitterten gerade die 6 Schläge vom schlanken Wörlitzer Kirchturm in der heißen, schweren Luft. Nun dampft er ab, dachte ich, und ging gemächlich weiter. Aber als ich wieder um eine Ecke bog und nun den Bahnhof sah, stand der Zug noch da. Und wieder nach einigen Minuten konnte ich unterscheiden, wie der Stationschef und der Gelehrte vor dem Bahnhof standen und mir heftig mit ihren 4 Armen telegrafierten. Da tat auch ich ein Übriges und ging etwas rascher. 10 Minuten nach 6 war ich im Coupé und der Zug ging ab. »Wie haben Sie das angefangen?« rief ich. »Mein Geheimnis«, lachte der Gelehrte, »und ich hab's wirklich nicht erfahren. Ich weiß nur, als ich gestern Abend hier ankam, grüßten mich die Bahnbeamten so rätselhaft, respektvoll, dass mich's wonneheiß überlief. Am Ende halten sie dich für einen Kommissionsrat. Auf der Rückfahrt, bei kühleren Lüften und im Rot der sinkenden Sonne, sah die bescheidene Landschaft hübscher aus als auf dem Hinweg. Aber sicherlich nicht deshalb waren alle Gesichter in dem überfüllten Coupé heiter. Und das fröhliche Gesumme wollte nicht verstummen. Das war der Nachklang von Wörlitz. Auch heute fiel's mir im Park auf, und meine Dessauer Bekannten sagen, das sei immer so. Kein Wunder. Zu allem Übrigen ist Wörlitz auch sehr amüsant, und jeder Geschmack vom Feinsten bis zum Leutseligsten findet dort seine Rechnung. Dieser Aufsatz soll keine Lücke in der Literatur unserer Tage ausfüllen. Diese Lücke besteht freilich. Es ist wirklich ein Rätsel, warum wir heute über entlegene Täler Norwegens mehr hören, als über diese in ihrer Art einzige Schöpfung von höchstem kulturgeschichtlichen und hohem künstlerischen Wert. Aber dazu würde die erschöpfende systematische Arbeit eines Kultur-, eines Kunsthistorikers und eines Botanikers gehören. Und darum will dieser Aufsatz nichts sein als ein Spiegelbild meiner persönlichen Eindrücke an den beiden Tagen. Aber wenn er nur ein Teilchen von der Erbauung, der Freude und dem Spaß widerspiegelt, die ich da hatte, so ist es doch in seiner Art, die keine Ansprüche erheben darf und keine erhebt, nicht ganz unberechtigt. Ich erzähle also von meinem zweiten Tage, wie ich's vom ersten getan habe. Natürlich lag mir zunächst daran, mir die Pläne und den gestern zusammengerafften Notizenkram durch die Anschauungen zu beleben, und so fuhr ich heute in aller Gottesfrühe in einem Wägelchen, das ich mir schon gestern Abend bestellt hatte, rings um den Park.
Die von den Anlagen ausgefüllte Fläche hat die

0: Form eines unregelmäßigen Vierecks. Die längste, die Nordseite, wird durch den Elbdeich, die kürzeste, die Südseite, durch die Straßen von Wörlitz, die Westseite durch die Chaussee nach Coswig, die Ostseite durch eine von Wörlitz nach Gehöften der Elbauen auslaufende Feldstraße gebildet. Da nun die Gasthöfe im Süden liegen, so hielt ich's für gleich, ob wir nach Westen oder Osten ausfuhren, und befahl die Richtung nach Coswig. Wir fuhren aus, am See entlang, über dem noch die dichten Nebel wogten, am Eisenhart vorbei, dessen verwitterndes Erz im Widerschein der roten Sonne magisch glühte, während die prächtigen Eichen und Tulpenbäume des neumarkischen Gartens wie in Flammen standen. Es war ein schönes Bild. Und der Garten erschien in diesem Licht so fremdartig, dass ich, der ich ihn vorgestern nur bei Nachmittagssonne und von der Seeseite gesehen hatte, den Kutscher fragte, wie diese Partie heiße. Er wandte sich nach mir um, besah mich wieder nachdenklich eine lange Weile und sagte dann, »Der Neumärkische Garten.« So sagen alle Wörlitzer. Sogar die Pläne der Hotels haben diesen Umlaut. »Woher kommt der Name?« fragte ich. Obwohl ich es wusste.
1: Ja, weil in die Neumark lauter solche Gärten sind.
0: Man sieht, die Wörlitzer überschätzen die Gartenkunst zwischen Friedeberg und Arnswalde und, ach, was ist der Ruhm? Neumark hieß ein Gärtner des Herzogs. Der liebenswürdige Fürst ehrte ihn wie Schoch, indem er seinen Namen für ewige Zeiten mit seiner Schöpfung verknüpfte. Indes, Neumark war nur ein Gärtner, aber in der nach Johann Gabriel Seidel genannten Seidelgasse zu Wien erhielt ich auf meine Frage die Antwort, weil da ja vier Wirtshäuser sind und also viele Seidel getrunken werden. Und in der übrigens damals noch unbebauten Fontanestraße in Rixdorf erwiderte mir ein Arbeiter,
1: ja, weil hier mal eine Fontane herkommen soll, ein Springbrunnen,
0: half er meinen Sprachkenntnissen nach. Als wir die Westgrenze entlang, die schnurgerade Chaussee gegen die Coswiger Elbfähre zutrabten, war die nächste Umgebung nicht eben schön. Links Acker und Heide, aber auf der rechten, der Parkseite, große Getreidefelder. Da hatte ich gleich eine Probe von dem künstlerischen Grundsatz des Herzogs. Den Park nirgendwo abzugrenzen, ihn möglichst zwanglos in die Umgebung verlaufen zu lassen, während sein Rivale, Pückler Muskau, ebenso starr das Gegenteil durchführte. Als ich gestern Rodes Verteidigung des Wörlitzer Prinzips überflog, dachte ich, es kommt doch wohl auf die Gegend an. In reizloser Landschaft ist der stark markierte Abschluss vorzuziehen. Und nur in reizvoller, die das Material dazu bietet, der allmähliche Übergang in die freie Natur. Was ich vorgestern von der Umgebung von Wörlitz gesehen hatte, weckte mir die sehr naheliegende Befürchtung, dass hier ein an sich bestechendes ästhetisches Prinzip in der Ausführung gescheitert sei. Dies Getreidefeld sprach nicht dagegen, und ich habe den gleichen Eindruck auf der ganzen Rundfahrt gehabt. Der Herzog hat auf die vorgeschobenen Büsche, Baumgruppen und umsäumten Sümpfe unendlich viel Kraft, Geld und Zeit gewendet, und doch Hübsches nie. Passables selten und zumeist das Gegenteil seiner Absicht erreicht. Dass einige anders denken, kann mich, der ich immer nur meinen persönlichen Eindruck geben will, nicht hindern, dies zu sagen. Diese Vorposten scheinen mir wie Schönheitspflästerchen. Und die heben nur ein hübsches Gesicht, ein unhübsches, machen sie erst recht hässlich. Jedoch, auch auf einem Grundzug der ganzen Anlage weist uns schon dies Detail hin. Herzog Franz war ein echter Künstler, von nicht eben eng begrenztem Können. Aber eigensinnig war er und hatte, wie die meisten Talente seiner Zeit, auf allen Gebieten viel zu viel Theorie im Leibe. Kurz, diese Bilder, nebenbei bemerkt wunderbar, gepflegt und erhalten, sind zweifellos eine Lebensarbeit. Und tatsächlich ist ein halbes Jahrhundert, 1768 bis 1817, unausgesetzt daran geschaffen worden. Aber sind sie auch Kunstwerke? Ich will die Frage, ob sie es sein können, nicht erst des Weiteren erörtern, nicht weil mir die Theorie zu tief, sondern weil sie mir zu seicht ist. Sagt mir jemand, mir ist ein Wald lieber als ein Park. So verstehe ich ihn und

und muss sogar wahrheitsgemäß antworten, mir auch. Sagt er mir aber, kein Parkbild kann künstlerisch wirken, denn es ist stilisierte Natur, so muss ich erwidern, Liebster. Dann negierst du alle Kunst, denn alle Kunst ist mehr oder minder stilisierte Natur. Dann musst du dir auch deine Konzerte nur von den lieben Vögelein vorpfeifen, dein Theater von den Leuten um dich her vormachen lassen. Widersinnig aber wäre auch der Grundsatz, unmoderne Landschaften auf Leinwand können Kunst und ewig jung, aber unmoderne Landschaften aus wirklichem Baum und Rasen müssen veraltete Natur sein. Nur so also liegt hier die Frage, sind diese Wörlitzer Bilder von künstlerischem Wert? Und ich antworte, ja, meines Erachtens viele von ihnen, mehrere wieder nicht. Die Bauwerke am Deich steigern diesen Eindruck. Keines wirkt künstlerisch, einige komisch, andere lassen kalt. Sogleich die erste Anlage, auf die man von Westen her trifft, die Einsiedelei, ein Grottchen, ein paar dunkle Gängchen. Hier brachten sich noch Lavater und Mattison in feierliche Stimmung. Wir können es nicht mehr. Einsamkeit und Stille führen zu Gott, wie einiges Unglück zum Guten führt. Die Inschrift am Rotundchen ist in ihrer nüchternen Bedächtigkeit für das Ganze bezeichnend. Einiges Unglück. Als Elisa von der Recke, die eine recht schwatzhafte und zerfahrene Dame war, hier zu Besuch bei ihrer Freundin, der Herzogin Luise, verweilte, schickte sie der Herzog, wenn doch die gute Elisa einmal sich einkehren und stiller werden wollte, klingt ein Stoßseufzer aus jener Zeit, oft zur Kur in die Einsiedelei. Sie aber wandelte mit ihrem Tietke lieber zum nahen Venustempel, was man ihr allerdings eigentlich nicht verübeln kann. Es ist eine offene Säulenhalle am Deich, die eine nun ganz kränklich aussehende Nachbildung der medizinischen Venus enthält. Dann folgen die Luisenklippen. Sie sehen wie Morcheln aus, die eine Köchin fantastisch zerschnitten hat. Eine Riesenköchin brauchte es nicht zu sein. Mit 3 Schritten hatte ich die ganze schauerliche Romantik hinter mir, sah mir dann aber bald nicht ohne Bangen wieder ein Gebirge von etwa 10 Fuß Höhe entgegenwachsen. Doch erwies es sich, als ich davor stand, etwa doppelt so hoch das Monument. »Meinen Vorfahren Franz«, lautet die Inschrift. »Eine aus Granitsteinen geformte Höhle, durch Fenster in der Decke erleuchtet, enthält sie hübsche Haute-Relief-Büsten der Dessauer Fürsten, Vasen und Wandgemälde im pseudo-antiken Stil. Dass die Nässe das Fresko an der Decke, die Verschenkung der allerschönsten Kapriele unkenntlich gemacht habe, konnte ich nun mit eigenen Augen sehen. Bedeutender ist der künstlerische Inhalt eines anderen Baus am Deich, des Pantheon, eines Rundbaus mit Säulenhalle. Es enthält die vom Herzog in Rom angekauften, durch Abgüsse und Abbildungen bekannten 10 Statuen, Apoll und die 9 Musen. Arbeiten der Antike. Eine Urania, Melpomene, Calliope. Sehr schön, alle sorgsam und geschickt restauriert. Am Apoll freilich ist nur ein Stück der Leier alt. Sammler von heute werden mit Neid vernehmen, dass die 10 Statuen einschließlich der Restaurierung 1500 Scudi kosteten. Daneben andere spätrömische Büsten, zahllose Bruchstücke. Es ist erstaunlich, wie viel der Herzog auch davon zusammengebracht hat. An der Stelle, wo sich Elbdeich und Feldstraße schneiden, erwartete mich mein Wilhelm. Die Ostgrenze befuhr ich wieder. Abermals hübsche Veduten, aber bescheidener. Viel Äcker, mittendrin ein italienisches Bauernhaus. Hier im Osten sollte der Übergang von der Horti zur Agrikultur verbildlicht werden. Der Tod nahm dem greisen Schöpfer Setzling und Richtmaß aus der Hand. Aber warum sollte auch nach seinem Plan der Westen reicher und farbiger sein als der Osten? Warum trifft dies auch bei den meisten anderen Städte und Parkanlagen zu? Es scheint ein Naturgesetz, aber ein Grund ist nicht zu ergrübeln. Aber auf die mir unendlich wichtigere Frage, wie erklären sich die ungeheuren Widersprüche im Geiste dieser Schöpfung, hatte ich noch keine Antwort. »Du musst mehr, musst alles sehen«, wiederholte ich mir und trat die Nachenfahrt an. Es ist eine wahrhaft erquickliche Fahrt, namentlich wenn man, wie ich, heute von keinem Friedchen, sondern von einem rüstigen Ruderer geführt wird. Hier hat der überschwängliche Rode recht. Ein empfänglicher Mensch wird das nie vergessen. Das Seebecken durchschneidet die Anlagen etwa in ihrer Mitte von Westen nach Osten.
Schmalere Arme

Bäume gehen nach Süden und Norden ab. Zahlreiche Kanäle durchqueren alle Gärten. Schon ein Blick auf den Plan lässt den dreifachen Zweck erkennen. Die Landschaft zu beleben, die unzähligen Bauten leicht zugänglich zu machen, die Gärten zu bewässern. Wie trefflich dies alles erreicht ist, lehrt erst die Fahrt. Nebenbei bemerkt, der See, ein abgedämmter Elbarm, hat wenig Zu- und Abfluss, doch hat selbst an glühend heißen Augusttagen kein anderer Sinn zu leiden, während das Auge schwelgt. Es ist also auch mit dem Tümpel nicht so schlimm. Und wie schön es kann man da genießen. Mit Überraschung wurde ich gewahr, dass dem Park mit einiger Mühe, man muss eben die Absichten des Künstlers zu erraten suchen und den Ruderer ein wenig dirigieren, von der Seeseite weitaus die schönsten Bilder abzugewinnen sind, schöner als vom Deichweg, schönere, als ich vorgestern in Schochs Garten gesehen. Also auch dieser dritte Gesichtspunkt war bei der Anlage maßgebend. Welche Mühe, welche Kunst, welche Künstelei. Ja, auch dies musste ich mir zuweilen sagen, namentlich wenn der Nachen nahe dem Lande war und die, ich finde kein anderes Wort, raffinierten Mittel zur Erzielung des Effekts deutlich zu erkennen, zu zergliedern waren. Aber, musste ich mir selbst vorhalten, ist das nicht ein Unrecht gegen den Künstler? Bedarf nicht jedes Bild einer Perspektive? Und ich ließ den Nachen weiter vom Ufer halten. Da war wieder alles schön. Selbst die Bauten störten nicht mehr und zuweilen erhöhten sie sogar den Reiz des Bildes. Lang blieb mir die seltsame Stimmung ungestört, denn erst am Nachmittag kommt der Menschenstrom aus Dessau. Auf dem See, in den Gärten, begegnete mir kaum ein Mensch. Es sind vier Gärten, verschieden in ihrem Charakter, obwohl sie derselbe Geist schuf. Aber wie wandeln uns die Jahre? Der Schlossgarten ist der älteste Teil. Da war der junge Fürst noch so heiter, so verliebt in seine feine, kluge, ein wenig gezierte Luise. Ihr baute er das schöne Schlösschen, ihr schuf er aus dem steifen französischen Garten, den er vorfand, durch helles Laub und anmutige Blumenterrassen den fröhlichsten Platz, ihr aus Kastanien und Ahorn schattige Alleen zum beschaulichen Wandeln und aus immergrünem, hellem, fremdländischem Nadelholz eine Stätte für stillere Stimmungen. Und wo wieder ließ sich hübscher Ball spielen als auf dem prächtigen Rasenplan vor dem Schlösschen. Aber die Jugend weiß ja gar nicht, wie glücklich sie ist, und es gehört zu ihrem Glück zuweilen, zum Sterben traurig zu sein. Da ist der englische Sitz, eine offene Halle, von der der Blick auf ein feierlich ernstes Parkbild geht, oder die Bank, von der man in ein Dickicht düsterer Föhren und Zypressen blickt. Der Schlossgarten ist die Lyrik in dieser Parkdichtung, wie man bei Schochs Garten mit den kräftigen Eichen, den weitgestreckten Wiesenplänen, wohl ohne allzu viel Künstelei an das Epos denken kann. Aber der Neumärkische Garten bietet tatsächlich nicht das geringste Häkchen, einen Vergleich mit dem Drama dran zu hängen. Hinter dem seltsamen Eisenhart, der die großen ethnografischen Sammlungen Georg Forsters und dergleichen enthält, öffnen sich da weite, in altenglischer Art durch Kulissen abgeteilte Pläne, dann offene Wiesen und Haine, auch das kindliche Spielzeug eines Labyrinths ist hier zu finden. Hingegen lässt sich die Schöpfung des Herzogs in seinen alten Tagen, der Garten am Weidenheger, wieder zwanglos der didaktischen Poesie vergleichen. Er ist weniger schön als nützlich. Obstbäume, Gemüsebeete. Äcker. Stadt und Gärten liegen tief. Die schützenden, mit Alleen bepflanzten Deiche sind wahrlich kein bloßer Schmuck. Und wie oft versagte ihr Schutz? Zerrissene Inseln, versumpfte Wiesen, die nicht wieder zu entwässern sind, zwei kleine Seen, die Walllöcher, sind die Spuren der Elbe. Aber so oft sie ihm sein Werk zerstörte, der Mann mit dem eisernen Willen stellte es wieder her. Dem heutigen Schlossherrn eine ungemütliche Nachbarin, war die Elbe dem Herzog Franz eine Todfeindin, aber er hielt ihr Stand. Und als sich bei jedem Ruderschlag neue Zeichen dieses tapferen, unerhört zähen Ringens sah, da sagte ich mir, nein, nicht im Geschmack der Zeit, nicht in äußeren Einflüssen, in dieses Mannes Brust ist die Lösung der Rätsel von Wörlitz zu suchen. Wer sich nicht der Elbe beugte, der hat sich auch nur mit Willen der Mode gebeugt.
Zur vollen Gewissheit aber wurde mir diese Erkenntnis, als ich sein feinstes und sein trivialstes Werk kennenlernte. Sein feinstes das Schloss, sein trivialstes der Stein. Das Schloss von 1773, ein Werk Erdmannsdorfs, der auch die Innendekoration für die Schlösser zu Berlin und Sanssouci leitete, ist von außen und innen das Muster eines schlicht vornehmen Hauses im Stil der Zeit. Der runde Vorsaal mit Oberlicht, die Verhältnisse der Gemächer wie ihre Einrichtung, alles fast bescheiden, ohne Prunk, aber von feinstem Geschmack. Der einzige Schmuck, Kunstwerke, aber welche? Herrliche antike Vasen, Büsten und Statuen, von den letzteren einige leider von Cavacepi in seiner Art restauriert, andere von schönster Erhaltung. Und die Bilder, nicht eben viele, aber fast alle trefflich, einige Meisterwerke. Es gibt wahrscheinlich nicht viele so kleine Schlösser, wo wir Bilder wie in dem einen Zimmer die entzückende Venus des Domenichino, im nächsten die schönsten Van Dycks und Wouvermans, im dritten Rubens herrliche Vermählung Alexanders mit Roxane, im vierten zwei prächtige Veronese bewundern können. Ich war der Fügung dankbar, welche die herzogliche Familie in einer anderen Sommerfrische festhielt. In ihrer Anwesenheit ist das Schloss unzugänglich, was wohl begreiflich ist. Umso dankenswerter ist, dass die Prinzess des Friedrich Karl, die es jetzt bewohnt, die Besichtigung gern gestattet. Sogar ganz gründlich, wie mir der Kastellan nebenbei bemerkt, das Muster eines verständigen, taktvollen Cicerone versicherte. Wer dies Muster einer Fürstenwohnung sehen darf, wird das Haus gleich mir mit dem Gedanken verlassen: Wahrlich, der Mann, der diese Räume schmückte, war der Bildung seiner Zeit voll. So das Schloss. Und der Stein? Landschaften von Canaletto und anderen, im Übrigen die trivialste Kuriositätensammlung der Erde. Nur die Jahrmarktsbuden, aber nicht alle abgerechnet. Der Hüter dieser Schätze ist wahrlich noch das Erheiterndste am Hause. Haben Sie die Nymphe, statt Grotte, der Egeria gesehen? Beginnt der Alte wörtlich und zeigt dann ein winziges Amphitheaterchen. So hielten die Griechen Stiergefechte ab. Eine blaue Grotte. An Festtagen ist sie auch hier blau, weil wir solche Lampen haben. Eine Nymphe der Kalypso. Eine römische Person mit einem Zauber auf 7 Jahre. Eine Skylla und Charybdis. Bei Rom groß, hier klein. Zwei winzige Klippchen. Einen sterbenden Gladiator. Er schreibt sich Pollux. War ein sehr starker Mann und wurde doch verstochen. Castor, was sein Freund war, hat dann sehr geweint. Einen Vesuv, ein Berg bei Ätna, nicht bange, meine Herrschaften, hier speit er nur an Herzogs Geburtstag, und zwar Wasser. Eine durch ein Glasfenster von oben matt erleuchtete Höhle als Tempel der Nacht. Fester tut sie sich schreiben, weil sie die Göttin der Nacht ist. Die vom Tag hier ist nicht fertig, sie hat in Pompeji, was die Antike ist, Eris geheißen. Dann einige dunkle Gänge. Der Hochselige wollte ihnen dadurch die Eingeweide der Erde darstellen. Ich fürchte, man wird sogar diese Erläuterungen eher glauben, als einen solchen Inhalt eines großen Bauwerks desselben Fürsten, der das Schloss und das gotische Haus schuf. Aber ich sage in beidem die Wahrheit. Wie nun erklärt sich dieses Rätsel? Psychologische Analysen lassen sich nicht präzis anstellen wie chemische. Niemand darf mehr geben wollen als eine subjektive Anschauung. Die meine versuche ich so zusammenzufassen. Ein edel veranlagter Jüngling von reichen Gaben, aber auch von brennendem Ehrgeiz, besteigt kaum 18-jährig einen kleinen Thron. Wie gleichzeitig seine Gaben nützen und seinen Durst nach Ruhm stillen. Er zeichnet, malt, fühlt sich im Freien am wohlsten und studiert darum in England und Frankreich die dortigen Parks. Heimgekehrt fasst er den Gedanken, einen solchen Garten größten Stils in Deutschland zu schaffen. Er geht ans Werk und wählt Wörlitz für seine Schöpfung. Fruchtbarer Boden, viel Wasser, das lockt ihn. Dass es zu viel Wasser werden könnte, daran denkt er nicht. Und die Ebene? Gerade die gefällt ihm. Wer darüber lächelt, denke daran, dass noch ein Mann von Goethes Naturempfinden von hier aus 1775 der Geliebten als einen Vorzug dieser elyseischen Felder rühmt. Keine Höhe zieht das Auge und das Verlangen an einen einzigen Punkt. Der Park wird.
Aber man spricht nicht viel davon, und der Fürst verfügt ja auch über reiche Kunstschätze, ist selbst Sammler. So

0: So weitet sich bald der Plan. Auch eine Kunstsammlung ersten Ranges soll hier entstehen. Keineswegs bloß aus Ehrgeiz. Diesem Manne ist es innerstes Bedürfnis, allem Schönen und Guten zu dienen, sein Leben mit 1000 Fäden anzuknüpfen und an das der anderen um sich her. Darum wird er Mäzen, darum Philanthrop, darum ein Vater für seine Untertanen. Sein Ruf wächst, aber auch sein Ehrgeiz stellt sich immer höhere Ziele. Da lernt er durch Winkelmann das Wirken Hadrians kennen, und der Besuch der Trümmer von Hadrians Villa in Tivoli gießt Feuer in seine Adern. Dort, erzählt er immer wieder, hat Hadrian alles zusammengestellt und nachgeahmt, was er auf seinen Reisen an Kunst- und Naturwundern gesehen hatte. Jedoch meines Wissens nur einmal lässt sich der Greis das Wort entschlüpfen. Ich glaube, ich habe an Hadrian gedacht, als ich das Werk hier unternahm. Und dies Wort scheint mir wie ein Blitz das tiefste Innere dieser rastlosen Seele zu enthüllen. Freilich, er hat nur begrenzten Raum, beschränkte Mittel. Nun, so müssen Klippen wie Morcheln genügen und ein Vesuv wie der im Stein. Und die Leute können's ja in Natura nicht sehen und strömen darum nach Wörlitz und rühmen ihn. Er aber ist nicht bloß ehrgeizig, sondern auch wahrhaft leutselig, ja, kindlich weich. Wittert er doch zuweilen sogar an Goethe etwas Inhumanität. Ihm tut das Vergnügen, das er dem Volke bereitet, innigst wohl. Auch die populärste Schöpfung soll sein Wörlitz sein. Für die Armen im Geiste diese Künste, für die Feineren die Kunstschätze und seine eigenen Gartenbilder. Denn er war ja selbst ein Feiner, ein Echter, wenn auch kein Großer. Sein künstlerischer Stil ist der seiner Zeit, der Ideale. Die Ausdrucksweise immer klar, fast möchte man sagen verständig. Das Erhabene, das Leidenschaftliche, das Groteske ist ihm versagt. Umso besser gelingt ihm die Idylle, die Elegie. Tut man sich nach den Landschaftsmalern um, denen er zunächst verwandt war, so mag man an die Nachstreber Joseph Anton Kochs denken. An diesen selbst nicht. Koch ist ja voll Schwung. Aber wenn man auch von Goethes Urteil über den Herzog, eine feine und große Natur, nur das Erste gelten lässt, auch ein Feiner handelt nicht straflos gegen sein Wesen. Als Greis erkennt und bereut der Herzog seine Irrtümer. Da nennt er den Stein unter anderem verfehlt und ein kostbares Spielzeug. Da beklagt er seine Fälschen. Alles kleinlich und gedrückt. Und ihn tröstet nur der Gedanke, dass er auch einiges für die echte Kunst getan. Wahrlich, das hat er. Einiges? Mehr als irgendein Fürst seiner Zeit. So Wörlitz, so sein Schöpfer. Ich sage nicht, wie sie sind, sondern wie ich sie in ehrlichem Mühen ihnen gerecht zu werden sah. Und nun will ich meinen Koffer schließen und über Dessau und Bitterfeld nach Westen fahren, in einem Zug so weit wie der Lokomotive der Atem reicht. Wörlitz im August 1901.
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0: Es ist 22 Uhr. 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
1: Die Nachrichten mit Peter Neuhaus. Guten Tag. CDU-Politiker Jens Spahn aus dem Münsterland steht in seiner Bundestagsfraktion unter Druck. Grund: der frühere Fraktionschef und Gesundheitsminister soll 2 Ausschusssitzungen im Bundestag verpasst haben. Philipp Kunschner, WDR Berlin.
2: Nach Angaben von Ausschussmitgliedern hatte Spahn erklärt, sein Kind sei krank. Gleichzeitig wurde ein Foto öffentlich, das Spahn mit seiner Familie auf Sardinien zeigt. Zahlreiche Abgeordnete sehen deswegen die Glaubwürdigkeit der CDU weiter beschädigt. Nach Informationen des ARD-Hauptstadtstudios sollen die Mitglieder von CDU und CSU im Haushaltsausschuss gestern den Rauswurf von Spahn gefordert haben. Darüber wurde heute in einer weiteren Sitzung gesprochen. Das Ergebnis: Jens Spahn darf zwar im Ausschuss bleiben, bis Dezember gilt aber eine Bewährung.
1: Die A43 ist bei Recklinghausen gerade voll gesperrt. Dort läuft die Bergung eines Schwertransports, der einen Windradflügel geladen hat. Andreas Wiese berichtet.
3: Am Mittwochabend war der Auflieger in Richtung Wuppertal im Kreuz Recklinghausen stecken geblieben, denn das Rotorblatt des Windrades ist zu breit für die Schranken, die dort stehen. Jetzt wird der Rückwärtsgang eingelegt. Der Schwertransport soll so weit zurücksetzen, bis er die Kurve auf den Zubringer zur A2 bekommt. Dann kann die Reise weitergehen. Die A43 bleibt für dieses Manöver bis etwa 22.30 Uhr zwischen Recklinghausen-Herten und dem Kreuz Herne gesperrt.
1: Und das ist auch noch Thema. Die Stadt Köln hat Versäumnisse im sogenannten Abschiebeskandal eingeräumt. Eine Prüfung ergab, dass Mitarbeiter eine Liste mit Namen von ausreisepflichtigen Migranten nicht bearbeitet haben. Der Chemiekonzern BASF hat Interesse angemeldet, das Essener Unternehmen Evonik zu übernehmen. Es gibt aber noch kein konkretes Angebot an die Aktionäre. Die deutschen Imker melden für den Sommer eine gute Honigernte mit 39,5 Kilo Honig pro Bienenvolk. Allerdings sinke die Zahl der Bienenvölker. Düsseldorf ist gerade die Hauptstadt für alle Fans der Backstreet Boys. Am Abend hat die große Konzertserie im Stadion begonnen mit dem ersten von 10 Konzerten. Mehr als 400.000 Tickets wurden verkauft, unter anderem an diese Fans.
4: Also wir sind wieder zurück in den 90ern.
5: Mein ganzes Zimmer war voller Poster, nur mit Backstreet Boys.
6: Ist so unser Teenie-Leben einfach.
7: Du hörst die Musik, die ersten Töne und zack bist du 15. Das ist einfach so schön.
1: Die 10 Shows in Düsseldorf sind die einzigen Europakonzerte der Backstreet Boys Tour. Das war WDR aktuell. Das Wetter in Nordrhein-Westfalen: in der Nacht meist klar oder locker bewölkt, vereinzelt Nebel, es kühlt sich ab auf 13 bis 3 Grad. Morgen ziehen einige Wolken durch, es bleibt aber trocken meistens. In Aalen 21 Grad, in Hagen 22 und in Pulheim bis zu 23 Grad. Die Zeit: es ist 22.03 Uhr.
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8: Ja, und los geht's nochmal mit der Meldung von gerade: die B27 Stuttgart-Tübingen. Dort bitte Vorsicht zwischen Walldorf und Reutlingen, B464. Dort werden Gegenstände auf die Fahrbahn geworfen. Vorsicht auf der B27 Stuttgart-Tübingen. Dort werden Gegenstände auf die Fahrbahn geworfen zwischen Walddorf und Reutlingen, B464. Die A3 Frankfurt Richtung Würzburg ist zwischen Frankfurt am Main Süd und Offenbach. Dort gibt es 5 Kilometer Stau nach einem Unfall. Die A5 Frankfurt Richtung Kassel zwischen Reiskirchener

0: Eck und Homberg-Ohm 3 Kilometer Stau. Die A7 Kassel Richtung Hannover zwischen Bockenem und Dreieck Salzgitter 3 Kilometer Stau. Die A7 Kassel Richtung Hannover ist zwischen Dreieck Salzgitter und Derneburg Salzgitter wegen einer Nachtbaustelle noch bis 6 Uhr gesperrt. Die Umleitung führt sie dort über die U23. Die A7 Fulda Richtung Würzburg ist zwischen Bad Brückenau, Wildflecken und Bad Kissingen-Obert-Hulbar wegen einer Nachtbaustelle bis 7 Uhr gesperrt. Die A8 Salzgitter Richtung München ist zwischen Fraßdorf und Rosenheim nicht gesperrt, aber dort gibt es 4 Kilometer Stau. Und folgende Autobahnen sind in beiden Richtungen wegen Bauarbeiten gesperrt. Die A1 zwischen Bramsche und Rieste bis Montag 5 Uhr. Der Elbtunnel auf der A7 zwischen Hamburg-Stellingen und Heimfeld bis Montag 5 Uhr. Die A8 zwischen Perl und Merzig-Willingen bis 5 Uhr. Die A40 zwischen den Kreuzen Duisburg und Kaiserberg bis zum 5. Oktober. Die A40 zwischen Mülheim-Winkelhausen und Heißen ist bis Montag früh gesperrt. Die A42 zwischen Herne-Baukau und Herne-Krange sowie die A45 zwischen Lüdenscheid-Nord und Lüdenscheid bis 8 Uhr. Und die A48 zwischen Dreieck Dernbach und Hörgrenzhausen bis Montag früh. Ein paar Meldungen haben wir noch. Die A671 zwischen Gustavsburg und Hochheim Süd ist bis Montag früh gesperrt. Außerdem die A43 Recklinghausen Richtung Wuppertal. Dort ist zwischen Recklinghausen-Herten und Kreuz-Herne wegen eines defekten Schwertransports die Fahrbahn derzeit gesperrt. Die A52 Mönchengladbach Richtung Düsseldorf ist zwischen Kreuz-Nersen und Kreuz-Karst bis Donnerstag früh wegen Bauarbeiten gesperrt. Zwei Meldungen noch, die A215 Neumünster Richtung Kiel ist zwischen Kreuz Kiel West und Kiel Mitte wegen Bauarbeiten bis Montag früh 5 Uhr gesperrt. Und die B54 Siegen Richtung Lüdenscheid ist zwischen Siegenstadt Mitte und Sieghütte nach einem Unfall gesperrt. Ihnen eine gute Fahrt, kommen Sie gut an Ihr Ziel.
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0: Von NDR Info in Hamburg mit den aktuellen Nachrichten, Hintergründen und Analysen. Ich bin Simeon Lauchs, schön, dass Sie mit dabei sind. Ab Oktober gibt es ihn wieder, den Tankrabatt. 2,5 Milliarden Euro investieren Bund und Länder je zur Hälfte in den Individualverkehr der Deutschen. Zumindest derer, die ein Auto mit Verbrenner fahren. Der Bundestag und auch der Bundesrat haben dieser Entlastung heute grünes Licht gegeben. Durch einen Verzicht auf Steuereinnahmen sollen Benzin und Diesel um 17 Cent je Liter günstiger werden. Das sind sicherlich gute Nachrichten für Autofahrende, Spediteurinnen und Landwirte. Es gibt aber auch Kritik an der Maßnahme. Georg Schwarte hat die temporeiche Gesetzgebung heute für uns verfolgt.
2: Da ist er wieder, der Tankrabatt. Die Grüne Katharina Dröge aber mochte sich im Bundestag darüber eher nicht freuen.
3: Ich finde es wirklich vollständig absurd, dass der Deutsche Bundestag jetzt schon zum dritten Mal darüber beraten muss, einen völlig gescheiterten Tankrabatt einzuführen.
2: Gescheitert? Nicht alle sehen das wie die Grünen oder die Linken oder die AfD. Im Gegenteil, bei der SPD sagt Ministerpräsidentin Manuela Schwesig kurz zuvor im Bundesrat, es war ein großer Fehler, den zweiten Tankrabatt im Juni auslaufen zu lassen. Der dritte jetzt, von Oktober bis Dezember, goldrichtig. Der Sprit müsse wieder unter 2 Euro kosten.
4: Und ich sage es hier ganz deutlich, in den letzten Wochen gab es in meinem Bundesland kein anderes Thema als Frau Schwesig, 2,50 Euro an der Tankstelle, das können wir nicht mehr. Und das haben die Menschen uns auch gezeigt. Das haben die uns auch bei der Wahl gezeigt.
2: Mit Wutwahlergebnissen, meint sie. Und ihr Genossenkollege Armin Willingmann aus Sachsen-Anhalt sagt leicht resigniert, was Wallenstein heute wohl zum Tankrabatt gesagt hätte.
5: Spät kommt er, doch er kommt, der Tankrabatt. Für uns in Sachsen-Anhalt kommt er zu spät.
2: Ab 1. Oktober also soll die Energiesteuer pro Liter Sprit um rund 17 Cent sinken. Die Hoffnung, dass wie beim letzten Mal die Mineralöl-Multis davon wenigstens rund 80% an die Autofahrer weiterreichen. Die Freundin der Marktwirtschaft, Wirtschaftsministerin Katharina Reiche, bleibt aber eher mittelbegeistert vom Tankrabatt.
6: Ich würde ihn jetzt nicht als ordnungspolitische Meisterleistung bezeichnen.
2: Weil sie, wie viele Ökonomen auch, das Prinzip Gießkanne beklagt. Alle kriegen den Rabatt, auch der von Finanzminister Klingbeil oft zitierte Porsche-Fahrer. Armand Zorn, SPD, übrigens Co-Chef der Spritpreis-Taskforce im Bundestag, zeigt das Dilemma auf.
7: Es gab die Möglichkeit A, Maßnahmen, die zielgerichtet sind, aber die nicht sofort wirken. Oder Maßnahmen, die sofort wirken, aber leider nicht so zielgenau sind.
2: Dafür haben sie sich jetzt im Bundestag und Bundesrat entschieden. Laut Stefan Korbach, CDU, ist der Tankrabatt ein

0: Pflaster mit drei Vorteilen.
1: Er wirkt sofort an der Zapfsäule, er kommt ohne komplizierte Anträge und Prüfverfahren aus und er entlastet vor allem diejenigen, die auf den Pkw oder Lkw angewiesen sind.
0: Geplant übrigens ab Januar ein Spritpreisdeckel. Wie genau, weiß noch niemand, aber er soll kommen. Und geht's nach Finanzminister Klingbeil auch eine Übergewinnsteuer, die sich bei den Mineralölmultis die hohen Gewinne zurückholt. Bremens Bürgermeister Bovenschulte lobt das ausdrücklich, egal wie Klingbeil das rechtlich anstelle.
2: Wobei mir die Rechtstechnik eigentlich völlig egal ist. Egal, welche Farbe die Katze hat, Hauptsache sie fängt Mäuse.
0: Katharina Dröge übrigens von den Grünen konnte sich trotzdem nicht beruhigen. Sie sagt, bei Familien und Kindern kürzen, aber Autofahrer unterstützen, nicht mit uns.
3: Ich habe mal zu meinen Freundinnen und Freunden gesagt, wenn eure Kinder ein Auto wären, dann würden sich Friedrich Merz und Lars Klingbeil dafür interessieren. Leider sind sie Kinder und damit interessiert sich diese Bundesregierung nicht für sie.
0: Weniger polemisch war da der CDUler Mario Vogt, Thüringens Ministerpräsident, der wie seine übrigen Kollegen in der Länderkammer auch sagte, Politik müsse zeigen, dass sie handlungsfähig sei. Auch das schütze Demokratie. Und auch beim Tanken kennt der Mann sich offenbar aus.
4: Wer in diesen Tagen in Deutschland an einer Tankstelle steht, der blickt nicht auf die Weltlage, sondern der blickt auf die Anzeige an der Zapfsäule.
5: Ja, mit diesem Gesetz der schwarz-roten Koalition wird die Energiesteuer auf Diesel und Benzin, also ab dem 1. Oktober bis Ende Dezember dieses Jahres, um 14 Cent je Liter gesenkt. Zusammen mit der Mehrwertsteuer wird der Liter Benzin oder Diesel dann insgesamt 17 Cent billiger. Wenn denn die Konzerne und die Tankstellen das auch so weitergeben. An diesem Beschluss gibt es jedoch auch eine ganze Menge Kritik, unter anderem auch von der Wirtschaftsforscherin Monika Schnitzer. Sie ist Vorsitzende der sogenannten Wirtschaftsweisen. Und sie spricht von einem, Zitat, Ausdruck der Verzweiflung. Wie das ein anderer Ökonom sieht, nämlich Professor Peter Bofinger von der Uni in Würzburg, darüber hat Dirk Wagner vom Hessischen Rundfunk mit ihm gesprochen. Und er wollte zunächst von Peter Bofinger wissen, wie er diesen sogenannten Tankrabatt bewertet.
6: Ich meine, das ist natürlich schon ein bisschen Ausdruck der Verzweiflung. Mhm. Natürlich muss man auch sagen, die Ursache liegt jetzt an den ganzen Auseinandersetzungen an der Straße von Hormus. Und da ist natürlich nicht in erster Linie die Politik gefordert. Aber wenn man ein bisschen drüber nachdenkt, kann man das auch ökonomisch rechtfertigen, was jetzt beschlossen ist. Wenn wir uns ja überlegen, steckt in dem Benzinpreis, den wir bezahlen, ja auch die sogenannte CO2-Bepreisung. Die hat man ja eingeführt, um jetzt über den Preis einen Anreiz zu geben für die Verbraucher, weniger fossile Brennstoffe zu benutzen. Das heißt, das ist ja eine Lenkungswirkung, die man mit dieser Steuer beabsichtigt. Und jetzt kann man sich natürlich fragen, wo die Marktpreise so hoch sind, brauchen wir dann noch diese spezielle Anreizwirkung durch die CO2-Bepreisung?
7: Also da wären Sie auch noch rangegangen, wenn ich Sie richtig verstehe.
6: Also das wäre jedenfalls eine ökonomische Rechtfertigung, denn diese CO2-Bepreisung bedeutet im Augenblick, dass Benzin und Diesel so etwa 16 bis 19 Cent pro Liter verteuert werden, allein durch diese Bepreisung. Mhm. Und wie gesagt, diesen Anreiz braucht man eigentlich nicht mehr, weil es ist ja teuer genug, um die Leute anzureizen, weniger Benzin zu verbrauchen, auf Elektromobilität überzugehen und so weiter.
7: Die Kritik, die da jetzt von allen möglichen Seiten formuliert wird, also von Sozialverbänden, von der Opposition, auch von Umweltschutzverbänden, die geht ja vor allem in eine Richtung, nämlich, dass das Ganze viel Geld kostet, aber dass der Effekt am Ende wohl verpuffen wird und möglicherweise auch gar nicht bei denjenigen ankommt, die diese Entlastungen wirklich brauchen. Warum kommen Sie da zu einer anderen Einschätzung?
6: Naja, die Analyse jetzt der Tankrabatte, die wir davor hatten, ist eigentlich so, dass doch sehr viel bei den Verbrauchern ankommt.
7: Ja, so 80% heißt es immer.
6: 80 bis teilweise 90%. Also nicht so, dass das verpufft. Das heißt, es hat tatsächlich eine preisdämpfende Wirkung und es hat natürlich auch eine inflationsdämpfende Wirkung. Und jetzt muss man ja sehen, wenn die Inflation hochgeht, dann muss die EZB reagieren, muss die Zinsen erhöhen und das bremst die Wirtschaft nochmal zusätzlich. Das heißt, wenn man es also schafft, dass die Inflation nicht ganz so hoch ist, hat man auch den Zusatzeffekt, dass die EZB nicht ganz so auf die Bremse treten muss.
7: Das eine ist die ökonomische Seite, aber das hat ja auch eine politische Dimension. Wäre es da vielleicht politisch klüger gewesen, wenn die Bundesregierung gesagt hätte, okay, wir verstehen die ganzen Nöte auch der Pendler. Es gibt diese Krisen auf der Welt, die auch für den hohen Spritpreis vor allem verantwortlich sind. Und wir können jetzt nicht wie eine Vollkaskoversicherung immer für alles aufkommen, was da passiert und auch nicht alles abfedern.
6: Also das ist sicher die erste Linie, die man fahren muss, dass man sagt, die Ursache ist ganz klar definiert. Aber man kann ja schon mal drüber nachdenken, eben, was kann man tun, damit das nicht voll in das Inflations- und Preisgefüge reingeht. Gibt es ökonomische Gründe, die es rechtfertigen, dass man diese Energiesteuer senkt? Und die Senkung der Energie

0: Die Steuer um 17 Cent entspricht ziemlich genau dieser CO2-Bepreisung. Das heißt, man knipst, schaltet mal die CO2-Bepreisung aus und man muss sie dann natürlich wieder einschalten, wenn die Marktpreise niedriger sind.
1: Der Staat muss trotzdem Geld in die Hand nehmen, um das zu finanzieren, weil die Steuerausfälle ja spürbar sein werden. Jetzt gibt es diejenigen, die sagen, also dieses Geld, das könnten wir doch für was ganz anderes ausgeben, für unsere Zukunft in der Bildung oder für die Infrastruktur zum Beispiel.
0: Es ist richtig, dass natürlich man sich fragen muss, was könnte man sonst damit tun, wobei ein Teil, allerdings kein großer Teil, dieser Entlastung ja auch dadurch wieder kompensiert wird, dass der Staat ja auch zusätzliche Mehrwertsteuereinnahmen hat durch die hohen Energiepreise. Das muss man ja auch dazu sehen. Aber Sie haben recht, natürlich kann man sich fragen, was kann man anderes dafür tun. Aber ich sehe das ein bisschen gesamtwirtschaftlich, eben die Effekte, die das auf die Inflationsrate hat, wie sich das in das Preisgefüge reinfrisst und wie dann eben die EZB irgendwann mit dem Zinshammer kommt. Sie ist ja schon da, hat den Zinshammer ja schon benutzt und dann über die höheren Zinsen die Konjunktur abwirkt. Ich glaube, das ist etwas, was man einfach nochmal mit im Blick haben muss.
2: Das sagt der Ökonom Peter Bofinger von der Universität in Würzburg. Und die Uhrzeit, es ist jetzt 22.15 Uhr.
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2: Mit 6 Jahren schon fürs Alter vorsorgen, klingt ziemlich früh. Genau das ist aber eine Idee hinter der sogenannten Frühstartrente der Bundesregierung. Für Kinder und Jugendliche zwischen 6 und 18 Jahren soll der Staat jeden Monat 10 Euro in ein Depot einzahlen. Eltern oder Großeltern können zusätzlich Geld auf dieses Depot zahlen. An das geforderte Kapital kommt man grundsätzlich erst mit 65. Die Bundesregierung will damit den Vermögensaufbau fürs Alter fördern und so dafür sorgen, dass die finanzielle Situation der Eltern dabei weniger entscheidend ist. Aber reichen 10 Euro im Monat dafür aus? Und wie sinnvoll ist das Modell? Darüber hat der Bundestag heute erstmals beraten. Jakob Mayer.
4: Mit der Altersvorsorge kann man nicht früh genug anfangen und die Bundesregierung will ihren Beitrag zu mehr Chancengleichheit und Gerechtigkeit zwischen den Generationen leisten. Mit der Frühstartrente möchte die schwarz-rote Koalition Kindern Startkapital mitgeben, um eine private, kapitalgedeckte Vorsorge aufzubauen und Familien dazu anregen, selbst mehr zu tun. 10 Euro monatlich für Kinder ab 6 Jahren, das klingt wenig, sagt Bundesfinanzminister Lars Klingbeil von der SPD. Aber da komme bis zum Renteneintritt ordentlich was zusammen.
5: Wir schaffen hier also mit dieser Frühstartrente ein digitales Familiensparbuch. Das ist ein echter Vermögensaufbau, der für Kinder in allen Familien stattfindet. Und vor allem verbessern wir die Situation für Kinder aus Familien mit kleinen Einkommen.
4: Wir machen die Rente zukunftsfest, betont der Minister. Der stellvertretende Unionsfraktionschef Matthias Mittelberg spricht von einem Meilenstein. Mit der Frühstartrente stärke die schwarz-rote Koalition die kapitalgedeckte Altersvorsorge, die finanzielle Bildung in den Familien und die Kapitalbildung in Deutschland insgesamt. Denn noch investierten nur rund 14 Millionen Deutsche in Aktien. In skandinavischen Ländern sei der Anteil der Aktionäre deutlich höher, mit entsprechenden Vorteilen für die Altersvorsorge, so der CDU-Politiker.
6: Man kann uns einiges vorwerfen, aber beim Thema Stärkung der Altersvorsorge geht diese Regierung ganz klar richtig positiv voran und stärkt und sichert das Leben der Menschen in Deutschland.
4: Dafür zahlt der Bund für Kinder und Jugendliche von 6 bis 18 Jahren monatlich 10 Euro in ein Vorsorgedepot ein. Das können die Eltern innerhalb gewisser Vorgaben selbst aussuchen. Tun sie das nicht, fließt das Geld in eine von der Bundesbank verwaltete Kapitalanlage. Eltern und Großeltern können das Depot durch freiwillige Zahlungen aufstocken. Eine gute Idee, sagt der Grünen-Abgeordnete Stefan Schmidt. Er kritisiert aber, dass Kinder, die älter sind als 6 Jahre, leer ausgehen.
7: Wer sich einfach mal lockerflockig 2,5 Milliarden Euro für den Tankrabatt aus den Ärmel schüttelt, der wird wohl auch noch ein paar hundert Millionen Euro für die Altersvorsorge unserer Kinder finden.
4: Lisa Schubert von der Linksfraktion ist mit 24 Jahren die jüngste Abgeordnete im Bundestag. Sie übt grundsätzliche Kritik am schwarz-roten Gesetzentwurf und an dem Plan, dass Eltern zusätzlich für ihre Kinder einzahlen.
8: Mehr als 13 Millionen Menschen in diesem Land sind armutsgefährdet. Da fragt man zum Ende des Monats nicht, wie optimiere ich mein Depot?
4: Aus Sicht der AfD reichen die geplanten Zuschüsse bei der Frühstartrente nicht aus, um genügend Kapital fürs Alter aufzubauen. Um das zu schaffen, müssten die Eltern schon gigantische Zahlungen leisten, sagt die Abgeordnete Iris Nieland.
9: Wir, die AfD-Fraktion, setzen von Anfang an auf einen deutlich größeren Kapitalstock. 100 Euro monatlich und ab der Geburt sollen Zins und Zinseszins eine Substanz geben. Und über die Jahrzehnte wird dann daraus eine wirklich relevante Altersvorsorge.
4: Nach der ersten Beratung soll der Bundestag das Vorhaben noch im Herbst abschließend diskutieren, damit es Anfang kommenden Jahres in Kraft treten kann. Dann soll die Förderung rückwirkend auch für das laufende Jahr greifen. Und zwar erstmal für den Geburtsjahrgang 2020, also für alle Kinder, die zum Beginn der Frühstartrente 6 geworden sind. Und dann kommen danach Jahr für Jahr die späteren Jahrgänge hinzu.
2: Was passiert, wenn in einer Großstadt gleich mehrere Krisenszenarien Realität werden und Bundeswehr, Polizei und Rettungskräfte gemeinsam reagieren müssen? Genau das wird derzeit in Hamburg geübt. Am zweiten Tag der Großübung Red Storm Charlie standen ein Chemieunfall im Hafen und später ein Anschlag auf einen Güterzug auf dem Programm. Entscheidend dabei, wie gut funktioniert im Ernstfall die Zusammenarbeit von Feuerwehr, Rettungsdienst, Polizei und auch Bundeswehr. Elias Bartel war mit dabei.
10: Vor einem Lastwagen der Bundeswehr liegen drei Schwerverletzte. Im Szenario ist Ammoniak ausgetreten, ein Stoff, der im Hamburger Hafen tatsächlich in großen Mengen umgeschlagen wird. Die Leitstelle löst einen sogenannten Massenanfall von Verletzten aus. Das heißt, auf Knopfdruck rückt ein Aufgebot an Rettungswagen, Notärzten und Feuerwehr aus. Weil die Lage unübersichtlich ist, wird die Alarmstufe noch einmal erhöht. Godo Sawinski ist ärztlicher Leiter des Hamburger Rettungsdienstes.
11: Ja, wir hatten heute hier eine sehr gute Möglichkeit, mal eine Kombination aus einer Gefahrstofflage, einer sogenannten CBN-Lage und einem Massenanfall von Verletzten, also in diesem Fall ein Mann 5, im weiteren Verlauf Mann 10, also eine höhere Stufe zu beüben. Das heißt, eine Großzahl beteiligter Kräfte, beteiligter Hilfsorganisationen, um dieses Szenario so bewältigen zu können.
10: Die Werkfeuerwehr von Blohm und Voss legt einen Wasserschleier, damit die Gaswolke nicht zu den Schiffen zieht. Die Verletzten werden direkt vor Ort mit Wasser abgespült. Das Problem, sie kühlen dabei schnell aus. Deshalb stehen Zelte und Wärmestrahler bereit. Ob das Abduschen funktioniert hat, prüfen Studenten der Hochschule für angewandte Wissenschaft mit UV-Licht. Die Übungspatienten wurden vorher mit einer Flüssigkeit eingerieben, die unter UV-Licht leuchtet. Die Feuerwehr spricht von einer Materialschlacht, die so lange läuft, wie Material da ist. Und genau das ist für Sawinski auch im Alltag ein Thema.
11: Also wir haben natürlich im Moment zwei Herausforderungen. Wir haben die allgemeine Haushaltslage, wo wir uns irgendwie natürlich drin bewegen. Und wir haben auf der anderen Seite wachsende Herausforderungen, mögliche Einsatzszenarien, an die wir vielleicht vor 5 bis 10 Jahren noch nicht gedacht hätten. Wir sehen es einerseits auch bei den Beschaffungswegen. Es ist nicht mehr so leicht, Fahrzeuge zu beschaffen wie vielleicht noch vor 5 oder 10 Jahren. Wir sehen es auf der anderen Seite spätestens seit Corona auch an den Lieferketten.
10: Am Nachmittag geht es dann um einen Anschlag. Auf einem Gelände der Deutschen Bahn greift eine Kamikaze-Drohne einen 500 Meter langen Güterzug an, beladen mit Material für die Bundeswehr. Die Drohne explodiert am Ziel, die Feldjäger übernehmen die Militärpolizei der Bundeswehr. Sie kommen per Hubschrauber und richten einen militärischen Sicherheitsbereich ein. Drumherum bleibt die Polizei zuständig. Genau das sollte geübt werden. Wer hat wo das Sagen und wer muss wen informieren?
2: Wie sichtbar soll die Erinnerung an die Opfer des Nationalsozialismus heute noch in unserem Alltag sein? In Heidenau bei Dresden hat der Stadtrat darauf eine umstrittene Antwort gegeben. Im öffentlichen Straßenraum sollen künftig keine neuen Stolpersteine mehr verlegt werden. Beschlossen wurde das mit den Stimmen von AfD, CDU und der Bürgerinitiative Oberelbe. Die Stadtverwaltung hatte davon abgeraten. Inzwischen gibt es deutliche Kritik. Auch die sächsische CDU distanziert sich von einem pauschalen Ausschluss der Stolpersteine. Über die Entscheidung in Heidenau berichtet Daniela Karls.
12: In mehr als 2200 Kommunen in Deutschland gibt es Stolpersteine im öffentlichen Raum. Auf den Messingtafeln im Gehweg wird damit an NS-Opfer erinnert, an ihren letzten selbstgewählten Wohnorten. Auch in Heidenau gibt es bereits 5 solcher Stolpersteine, 7 mehr sollten dazukommen. Einen entsprechenden Antrag hatte das Alternative Kultur- und Bildungszentrum, ein Verein aus dem benachbarten Pirna, gestellt. Doch der Stadtrat von Heidenau hat dem nun einen Riegel vorgeschoben. Mehrheitlich hat der Rat nämlich beschlossen, dass keine neuen Stolpersteine mehr im öffentlichen Bereich verlegt werden. Die Verwaltung hatte vorgeschlagen, den Antrag abzulehnen. Der parteilosen Bürgermeisterin Conny Oertel ist es deshalb wichtig, am Tag danach Folgendes zu betonen.
13: Wir sind alle, so alle wie sie dort sitzen, von links bis rechts, das will ich ausdrücklich nochmal betonen, wir sind alle dafür, dass wir der Opfer des Nationalsozialismus gedenken. Es ging nur um die Art und Weise des Wies.
12: In der Tat hat der Stadtrat gestern auch beschlossen, dass statt der Stolpersteine eine neue Gedenkfläche für die Opfer von Krieg, Terror, Diktatoren und Nationalsozialismus in Heidenau errichtet wird. Vorzugsweise auf dem Nordfriedhof, heißt es in dem Antrag. Anne Nitschke von dem Alternativen Kulturzentrum, das die neuen Stolpersteine in Heidenau verlegen wollte, sieht das kritisch.
14: Wir sehen das als Ausdruck davon, die Erinnerungsarbeit völlig zu deindividualisieren, auszulagern, quasi nicht mehr im öffentlichen Raum, im Alltag stattfinden zu lassen, sondern dieser Vorstoß, diese Erinnerungsfläche auf dem Friedhof zu schaffen, ist unseres Erachtens auch nur vorgeschoben, weil es gibt kein Konzept.
12: Bürgermeisterin Conny Oertel bestätigt, dass die Flächen auf dem Nordfriedhof der Kirche gehören. Ob und wie dort eine Gedenkfläche gestaltet werden könne, sei offen. Die Stadträte, die den Antrag gestellt hatten, standen nicht für Interviews zur Verfügung. In ihrem Antrag führen sie aus, dass die Verlegung von Stolpersteinen von vielen Kommunen kritisch betrachtet werde, weil die Stolpersteine dazu führen würden, dass Passanten über die Namen von Opfern hinweggehen. Katja Demnig, die Geschäftsführerin der Stiftung Stolpersteine, sagt, dieses Argument sei an den Haaren herbeigezogen.
15: Wenn wir überlegen, wir arbeiten heutzutage mit 2200 Kommunen in ganz Deutschland zusammen, eng zusammen. Und umgekehrt stehen dagegen 5 Kommunen, die sich in den letzten 30 Jahren gegen eine Verlegung entschieden haben. Dann glaube ich, ist eher von genau dem Gegenteil die Rede.
12: Die Stadtratsentscheidung in Heidenau sorgt auch für Diskussionen, weil CDU-Stadträte sie mitgetragen haben. Die Abstimmung erfolgte zwar geheim, aber die CDU-Fraktion sagt selbst, dass einige ihrer Mitglieder den Antrag unterstützt hätten. Ein gemeinsamer Beschluss von CDU und AfD bei einem solch sensiblen Thema, der Sächsische Landesverband der CDU, geht mit einem schriftlichen Statement auf Distanz.
16: Als CDU-Landesverband unterstützen wir das Verlegen von Stolpersteinen als eine Form des Gedenkens an die abscheulichen Verbrechen des Nationalsozialismus. Sie machen deutlich, dass diese Verbrechen nicht irgendwo, sondern mitten in unseren Dörfern und Städten, mitten in der Gesellschaft verübt wurden. Eine Form des Gedenkens grundsätzlich auszuschließen, ist der falsche Weg.
12: Der Vorgang hat in jedem Fall dazu geführt, dass über eine Stadtratsentscheidung aus einer sächsischen Kleinstadt bundesweit berichtet wird.
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2: Morgen Nachmittag wird in Baden-Baden entschieden, ob sich Deutschland mit München oder mit Köln-Rhein-Ruhr um die Austragung olympischer und auch paralympischer Spiele bewerben wird. Lars Pegelow, wer hat denn die Nase vorn?
17: Tja, um eine Nasenlänge vorn könnte München sein, denn die bayerische Metropole hatte eine etwas bessere Beurteilung im Prüfbericht vor einigen Tagen. Holger Kühner beobachtet das Geschehen in dieser Woche in Baden-Baden ganz genau. Wie sieht es denn aus mit der Favoritenrolle?
18: Im Sport spricht man ja oft von der Tagesform. Manchmal steht man auf und weiß, heute geht alles. Bei der Wahl der deutschen Olympiastadt haben die Kandidaten München und Köln-Rhein-Ruhr bereits alles gegeben. Die Medaillenvergabe, die übernehmen aber andere. Und es gibt nur Gold, sonst nichts. Ich gehe davon aus, dass es mega spannend wird. Die Konzepte der Bewerber aus München und Köln-Rhein-Ruhr, die wurden überprüft und liegen in der Punktewertung fast gleich auf. Berlin hat ja zurückgezogen. Am Ende wird es darum gehen, wer international die besten Chancen hat. Und da sehe ich München vorn. Dass Köln-Rhein-Ruhr beim Segeln mit Rostock-Warnemünde kooperiert, also den Osten einbindet, ist ein Pluspunkt. Interessiert den Rest der olympischen Welt aber vermutlich nicht.
17: Das IOC will dann 2029 übrigens entscheiden, wer wirklich die Spiele ab 2036 ausrichten wird. In der Basketball-Bundesliga kommt es morgen Nachmittag zum Top-Duell. Bayern München gegen Alba Berlin. Heute haben es die Hamburg Towers und die Niners aus Chemnitz besonders spannend gemacht. Das Spiel ist in der Verlängerung zu Ende gegangen. Jan Möller, wer hatte denn den längeren Atem?
19: Ja, die Towers hatten am Ende den längeren Atem. 94-90 haben sie gewonnen. Ein irres Spiel. Beide Teams mit ganz viel Einsatz und hohem Tempo, aber auch mit einer sehr hohen Fehlerquote. Es ging wirklich hin und her. Ein Punkt Führung für Chemnitz zur Pause und auch in der zweiten Hälfte ist es ein ganz wildes Spiel geblieben. Chemnitz schien da etwas davon zu ziehen. Hamburg blieb dran bis in die Crunch-Time. Es gab Verlängerung. 83-83 stand es da. Und da hatte Hamburg dann am Ende die besseren Nerven. Sakai Siegler mit einem Dreier und dann mit einem Freiwurf die letzten Würfe von Chemnitz am Ring. Kollegen. Hamburg holt den ersten Saisonsieg, 94-90.
17: Jan Möller war das live aus Hamburg und Bundesliga-Tabellenführer ist aktuell Ulm nach einem Sieg heute in Hagen. Und schließlich noch ein Blick zur Rad-WM nach Montreal. Dort ging der Sieg im U23-Rennen der Männer an die USA. Die Deutschen gingen leer aus. Holger Gerska.
20: Dem deutschen Nachwuchs droht zum zweiten Mal in Folge eine medaillenlose WM, denn das eigentlich stark besetzte U23-Team konnte in den letzten beiden Runden bergan nicht mehr mit den Besten konkurrieren. Pofizke, der im Juniorenalter WM-Medaillen gewonnen hatte, versuchte es 40 Kilometer vor dem Ziel mit einer Attacke, aber die

0: Eine Gruppe, die sich um ihn herum gebildet hatte, war schnell wieder gestellt. So fuhr am Ende der 180 Kilometer Moritz Maus als bester Deutscher mit 1,5 Minuten Rückstand auf Platz 21 ins Ziel. Neuer Weltmeister wurde Ashlyn Barry aus den USA. Er beeindruckte an seinem 19. Geburtstag mit einer Flucht über 140 Kilometer. Zunächst mit 4 Begleitern, in den letzten Runden dann als Solist. Der fast 2 Meter große Jungprofi fährt für den Nachwuchs der niederländischen Wismar-Mannschaft. Silber und Bronze sicherten sich der Spanier Alvarez und der Norweger Stjansen.
1: Und weiter geht es in Montreal morgen mit dem Straßenrennen der Frauen. Und schließlich noch ein Ergebnis eines Nachholspiels aus der 3. Fußballliga. Der TSV Havelse verliert zu Hause gegen Fortuna Köln mit 1:3 und bleibt damit Tabellenletzter.
2: Alles Wichtige aus dem Sport war das mit Lars Pegelow. Die Berliner Linke ist heute zu einem Sondierungsparteitag zusammengekommen. Vergangenen Sonntag war die Partei ja mit 25,7% stärkste Kraft geworden. Darüber sprechen wir gleich hier live.
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4: Um 22.30 Uhr mit Wolfgang Berger. Der Weg für einen erneuten Tankrabatt zur Entlastung der meisten Autofahrer ist frei. Bundestag und Bundesrat haben im Eilverfahren ein Gesetz der schwarz-roten Koalition gebilligt. Die Regelung gilt von Anfang Oktober bis Ende Dezember. Aus Berlin, Ifi Seibert.
5: Der Staat verzichtet auf Steueranteile, sodass die Preise pro Liter um etwa 17 Cent sinken sollten. Die Tankstellen müssen diese Steuersenkung aber nicht 1:1 weitergeben. Die Bundesregierung rechnet damit, dass rund 2,5 Milliarden Euro weniger an Steuern in die Staatskasse fließen werden. Kritiker bemängeln, dass der heute beschlossene Tankrabatt teuer und nicht zielgenau ist, weil damit auch wohlhabende Autofahrer unterstützt werden, die die Hilfe vielleicht gar nicht bräuchten, während Menschen, die kein Auto haben, bei den Energiepreisen nicht unterstützt werden.
4: Die Linke als Siegerin der Berlin-Wahl will mit Grünen und SPD Sondierungsgespräche zur Regierungsbildung in der Hauptstadt führen. Das beschlossen die Delegierten am Abend auf einem Parteitag mit breiter Mehrheit. Dabei wies die Spitzenkandidatin Ehrhalb die Antisemitismusvorwürfe gegen ihre Partei noch einmal zurück.
6: Es ist ganz klar, wir haben hier Grenzüberschreitungen noch mal einhellig verurteilt. Uns geht es darum, dass alle Berlinerinnen und Berliner in Sicherheit leben können, egal woher sie kommen, egal an was sie glauben, egal wen sie lieben. Das betrifft jüdische Menschen, das betrifft auch muslimische Menschen, das betrifft queere Menschen. Dieses Signal ist ganz klar vom Parteitag ausgegangen und ich werde für den Schutz von allen Berlinerinnen und Berliner einstehen.
4: So die Linken-Spitzenkandidatin in Berlin, Ehrhalb. Die Agrarminister der Länder haben sich darauf geeinigt, die Düngeregeln neu zu ordnen. So sollen die bisherigen sogenannten roten Gebiete wegfallen, in denen bei hoher Nitratbelastung des Grundwassers nur noch eingeschränkt gedüngt werden darf. Stattdessen soll es regionale Lösungen der Bundesländer geben, mit speziellen Auflagen für diejenigen Betriebe, die nachweislich übermäßig viel Dünger einsetzen. Die USA erlauben der Ukraine nach Angaben von Präsident Zelensky die Produktion eigener Patriot-Luftabwehrraketen. Präsident Trump habe ihm mitgeteilt, dass die Ukraine die Lizenzen für die Herstellung erhalten werde, so Zelensky. Er hatte wiederholt darauf hingewiesen, dass solche Raketen für die Verteidigung seines Landes unabdingbar seien. Bisher war er auf Lieferungen von Partnern angewiesen. Das Wetter in Deutschland. Nachts im Nordwesten zunehmend bewölkt, später an der Nordsee etwas Regen, sonst kaum Wolken oder klar, minimal 13 bis 1 Grad. Morgen im Norden bewölkt, teils Regen, an den Küsten freundlicher, in der Mitte erst sonnig, später bewölkt, im Süden meist viel Sonne, maximal 17 bis 23 Grad in der Nordhälfte, sonst 21 bis 29 Grad. Am Sonntag Sonne und Wolken im Wechsel, 18 bis 30 Grad. Am Montag wechselhaft bis sonnig bei 18 bis 31 Grad. Das waren die Nachrichten.
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2: Und los geht's mit der A5 Frankfurt Richtung Kassel zwischen Reiskirchener Dreieck und Homberg-Ohm. 3 Kilometer Stau. Die A7 Kassel Richtung Hannover ist zwischen Dreieck Salzgitter und Derneburg Salzgitter wegen einer Nachtbaustelle noch bis 6 Uhr gesperrt. Die Umleitung dort führt sie über die U23. Die A7 Fulda Richtung Würzburg ist zwischen Bad Brückenau Wildflecken und Bad Kissingen Obert-Hulber wegen einer Nachtbaustelle bis 7 Uhr gesperrt. Folgende Autobahnen sind in beiden Richtungen wegen Bauarbeiten derzeit gesperrt. Die A1 zwischen Bramsche und Rieste bis Montag 5 Uhr. Der Elbtunnel auf der A7 zwischen Hamburg-Stellingen und Heimfeld bis Montag 5 Uhr. Die A8 zwischen Perl und Merzig-Wellingen bis 5 Uhr. Die A40 zwischen den Kreuzen Duisburg und Kaiserberg bis zum 5. Oktober. Die A40 zwischen Mülheim-Winkhausen und Heißen bis Montag früh. Die A42 zwischen Herne-Baukau und Herne-Krange sowie die A45 zwischen Lüdenscheid-Nord und Lüdenscheid bis 8 Uhr und die A48 zwischen Dreieck Dernbach und Hörgrenzhausen bis Montag früh. Die A671 zwischen Gustavsberg und Hochheim-Süd ist bis Montag früh gesperrt. Die A43 Recklinghausen Richtung Wuppertal ist zwischen Recklinghausen-Herten und Kreuz-Herne wegen eines defekten Schwertransports derzeit gesperrt. Außerdem die A52 Mönchengladbach Richtung Düsseldorf ist zwischen Kreuz-Nersen und Kreuz-Karst bis Donnerstag früh wegen Bauarbeiten gesperrt. Zwei Meldungen noch, die A215 Neumünster Richtung Kiel ist zwischen Kreuz-Kiel-West und Kiel-Mitte wegen Bauarbeiten bis Montag 5 Uhr gesperrt. Und die B54 Siegen Richtung Lüdenscheid ist zwischen Siegen statt Mitte und Sieghütte nach einem Unfall gesperrt. Ihnen, wo es geht, eine gute Fahrt. Kommen Sie gut an Ihr Ziel.
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2: Mit Simeon Laux. Hallo. Die Berliner Linke ist heute zu einem Sondierungsparteitag zusammengekommen. Vergangenen Sonntag war die Partei ja mit 25,7% stärkste Kraft bei der Wahl zum Berliner Abgeordnetenhaus geworden. Jetzt ist klar, die Partei will Grüne und SPD zu Sondierungen einladen. Das haben die Delegierten so heute in Berlin beschlossen. Sebastian Schöbel hat den Parteitag dort für uns verfolgt. Sebastian, die Parteispitze hatte ja bereits zuvor für die Sondierungen geworben. Wie klar war denn dann heute das Votum der Delegierten?
7: Also es stand schon fest, dass relativ viele Linke in Berlin auch tatsächlich diese Regierung, die nächste Regierung in Berlin anführen wollen, denn sie haben ja große Versprechungen gemacht. Das bekannteste Versprechen sicherlich die Vergesellschaftung von Wohnungskonzernen mit mehr als 3000 Wohneinheiten. Aber es gab auch Stimmen in der Partei, vor allem beim Parteinachwuchs, aber auch von anderen, die gesagt haben, Opposition sei besser als zu regieren, denn regieren würde bedeuten, man müsse zu viele Kompromisse machen und dafür waren sie nicht bereit. Allerdings war von diesen Stimmen dann auf dem Parteitag so gut wie gar nichts mehr zu hören. Dort hat man Elif Ereb, die Spitzenkandidatin, gefeiert, hat sich selbst für diesen Sieg, der ja tatsächlich sehr deutlich gewesen ist, gefeiert und sich dann am Ende mit großer Mehrheit dafür entschieden, jetzt auch Sondierungen mit der SPD und mit den Grünen führen zu wollen.
2: Klares Votum also vom Sondierungsparteitag. Die Linkspartei, die sieht sich ja gerade massiver Kritik ausgesetzt. Es geht um den Vorwurf des Antisemitismus und auch um die Positionierung zum Nahostkonflikt, insbesondere in Teilen der Berliner Landespartei. Welche Rolle hat das heute auf diesem Parteitag gespielt?
7: Das wurde immer wieder angesprochen. Man hat durchaus auch gemerkt und hat kritische Töne gehört, dass die Linke nach dieser sehr schweren Woche für sie durchaus angefasst gewesen ist. Kerstin Wolter, die Co-Landeschefin der Berliner Linken, hat dann auch eingeräumt, es gab in der Partei durchaus in der Vergangenheit Töne, die jüdische Menschen verschreckt, teilweise verstört und verängstigt haben. Und das dürfe nicht sein. So etwas gehöre nicht in die Linkspartei. Und wer das tue, der spreche auch nicht für die Partei. Und gleichzeitig merkte man aber auch, dass so ein Stück weit die Hagenburg-Mentalität der Linken dann wieder durchkam. Die haben die Reihen geschlossen und haben auch gesagt, diese Antisemitismusvorwürfe, die weisen sie erstens zurück, sehen sie auch nicht als begründet an. Und zweitens seien das auch Versuche, sie jetzt von ihrem großen Vorhaben, eben die Wohnungskonzerne zu vergesellschaften, abzuhalten. Sie fühlen sich da auch ein Stück weit einer Kampagne ausgesetzt, vor allem durch die CDU und durch die CSU und würden das auf jeden Fall nicht für sich annehmen. Und da hat man schon auch gemerkt, dass die ein Stück weit Frust schieben und das auch so nicht annehmen, diese Kritik.
2: Bleibt also abzuwarten, wie sich diese Debatte weiterentwickeln wird. Es gab ja in dieser Woche bereits erste Vorgespräche mit den Grünen und auch ein Sondierungsteam der Grünen steht schon in den Startlöchern. Bei der SPD hingegen gibt es Widerstand gegen eine Koalition. Prominente Köpfe dort haben vor den Sondierungen mit den Linken gewarnt. Wie stehen denn die Chancen, dass es tatsächlich zu Sondierungen zwischen den drei Parteien kommt?
7: Ich denke, es ist schon relativ sicher, dass die auch zumindest Vorgespräche und Sondierungen führen werden. Die Frage ist dann, wie die vorankommen, ob man da zum Erfolg kommt. Denn ja, tatsächlich ist die SPD im Augenblick am skeptischsten. Da haben sich ja durchaus auch, ich sag mal, Schwergewichte in der Partei, große Namen in der Vergangenheit gemeldet, jetzt in der vergangenen Woche, und haben gesagt, dass sie einer Koalition mit der Linkspartei abraten würden, ihrer eigenen Partei, lieber in die Opposition gehen oder eben mit der CDU sprechen. Aber ich denke, die Linken haben jetzt hier auf diesem Parteitag genug getan, um die SPD auch zu beruhigen. Die Grünen haben ja schon angekündigt,

0: angekündigt, sie wollen in diese Sondierungsgespräche gehen und dann wird es nächste Woche, Mitte der nächsten Woche damit auch losgehen.
1: Du hast vorhin auch schon das Thema Enteignung angesprochen. Das ist ja ein schwieriges Thema, beziehungsweise wird ein schwieriges Thema mutmaßlich sein bei den Sondierungen dann, die große Forderung der Linken, große Wohnungskonzerne zu enteignen. Der Spitzenkandidat der SPD, Stefan Krach, der hatte ja schon im Wahlkampf gesagt, mit ihm werde es keine Enteignungen geben. Wie will die Linke dieses Anliegen durchsetzen? Das war ja immerhin das zentrale Wahlkampfversprechen der Linken.
0: Ja, da zeigen sie sich im Augenblick auch sehr renitent und sagen einfach, das Wahlversprechen ist ja nicht nur eines der Partei, sondern das ist auch durch einen Volksentscheid 2021 von den Berlinerinnen und Berlinern so beschlossen worden und auch der Politik als Aufgabe mitgegeben worden. Damals gab es eine deutliche Mehrheit für diese Vergesellschaftung und die müsse nun umgesetzt werden. Die Linken haben auch nochmal daran erinnert, dass alle Versuche, das zu verschleppen, jetzt mit diesem Wahlsieg dann auch beendet sind und sie das jetzt auch wirklich in die Realität umsetzen wollen. Und sie erinnern auch gerne die SPD daran, dass die SPD zumindest hier in Berlin auch schon einen Parteitagsbeschluss hatte, der sich für die Vergesellschaftung der Konzerne ausgesprochen hat. Mit anderen Worten, die SPD versuchte auch im Augenblick ein bisschen ihre eigene Richtung zu finden. Und die Linken bleiben dabei. Sie wollen nur Koalitionsverhandlungen führen, wenn die Partner bei dieser Vergesellschaftung auch mitmachen wollen.
1: Bleibt also abzuwarten, wie sich das entwickeln wird. Lass uns noch kurz einen Ausblick auf die kommenden Tage werfen. Wie ist der Zeitplan? Wann sollen die Sondierungen beginnen?
0: Es soll Mitte nächster Woche losgehen mit den Sondierungen. Es gab auch schon erste Gerüchte, dass man bereits im Oktober fertig sein will. Das wurde dann aber heute hier am Rande des Parteitags von hochrangigen Parteimitgliedern der Linken eher, ich sag mal, als Legende abgetan. Also wie schnell man fertig werden würde mit diesen Sondierungen, das wird sich noch zeigen. Da will man sich nicht festlegen. Die Koalitionsverhandlungen sollen dann auf jeden Fall bis Ende des Jahres fertig sein. Aber auch da ist der Zeitplan noch sehr vage, einfach weil jetzt schon klar ist, da werden einige sehr zentrale, schwierige Fragen besprochen werden. Und da geht es nicht nur um die Frage der Vergesellschaftung, sondern da geht es auch noch um andere Themen. Und es muss auch rein verhandelt werden in diesen Koalitionsvertrag, mindestens einen Passus in der Präambel, wie man sich zum Antisemitismus, zum Nahostkonflikt positioniert. Und das wird auf jeden Fall ein richtig schwerer Brocken werden.
1: Sebastian Schöbel war das live aus Berlin mit Eindrücken und Informationen vom Sondierungsparteitag der Linken und wie es jetzt in den kommenden Tagen weitergeht. Vielen Dank dafür.
0: Alles klar, gerne.
2: Wirtschaft.
1: Ja, wir haben es gehört, in Berlin hat die Linke die Wahl zum Abgeordnetenhaus vor allem mit dem Thema Mieten für sich entschieden. Gerade haben wir darüber gesprochen. Ihr Ziel, sie will den Wohnungsbestand großer privater Konzerne in der Stadt Berlin in öffentliche Hand überführen. Sprich, enteignen oder wie es auch heißt, vergesellschaften. Aber kann das Wohnungsproblem dadurch gelöst werden? Dieser Frage ist Heidi Radwilas nachgegangen.
3: Was die Spitzenkandidatin der Linken, Elif Eralp, nach der gewonnenen Wahl des Abgeordnetenhauses in Berlin Anfang der Woche gesagt hat, dürfte so manche private Wohnungsbaugesellschaft in der Hauptstadt nicht gerne hören.
4: Für mich ist ganz klar, dass in einer Regierung auch vergesellschaftet werden muss, weil es ein Mittel ist, um Spekulation vom Mietmarkt zu verdrängen.
3: Was Eralp will, sofern die angedachten Sondierungsgespräche mit Grünen und SPD gelingen, hat es in der Bundesrepublik noch nie gegeben. Vergesellschaftung, also die zwangsweise Überführung von Privateigentum in die öffentliche Hand, sieht das Grundgesetz zwar gegen Zahlung einer Entschädigung vor, umgesetzt wurde das hierzulande aber noch nie. Konkret will die Linke private Wohnungsbauunternehmen mit mehr als 3000 Wohnungen in Berlin vergesellschaften, darunter Vonovia und die dazugehörige Deutsche Wohnen. Damit soll das Wohnungsproblem in der Hauptstadt entschärft werden. Das betreffe rund 240.000 Wohnungen. Bei den meisten Ökonomen kommt das nicht gut an. Michael Vogtländer vom Institut der Deutschen Wirtschaft Köln sagt:
5: Wie es geplant ist, ist es auch ein echter Tabubruch. Denn das, was die Linke ja vorhat, ist, dass sie unterhalb des Marktpreises kompensieren möchte. Im Gespräch sind ja 40-60%
3: des aktuellen Marktpreises, die den Anteilseignern der Wohnungskonzerne im Falle einer Vergesellschaftung als Entschädigung zugedacht würden. Vogtländer meint:
5: Und das heißt natürlich ein echter wirtschaftlicher Schaden für die Investoren. Und das hat Folgen eben für den Standort.
3: Investoren würden abgeschreckt, warnen Experten. Es fehle Geld für dringend benötigte neue Wohnungen. Es gibt zu wenig Wohnungen, vor allem bezahlbare. Tom Grebs ist Professor für Wirtschaftspolitik an der Universität Mannheim. Er sagt, Neubau alleine reiche nicht zur Bekämpfung der Wohnungskrise. Er gehört zu den wenigen Ökonomen, die der geplanten Vergesellschaftung etwas abgewinnen können. In einem schriftlichen Statement teilt er der ARD-Finanzredaktion mit:
2: Die Vergesellschaftung erhöht das Angebot an Wohnungen mit Mietpreisbindungen und trägt so zur Stabilisierung der Mieten in diesem Wohnungssegment bei.
3: Daneben brauche es natürlich den öffentlichen Wohnungsbau, meint Tom Grebs. Andere Experten fragen sich, wo das Geld für öffentlichen Wohnungsbau herkommen soll. Denn im Rahmen der geplanten Vergesellschaftung könnte die ohnehin klamme Haushaltskasse der Hauptstadt mit zusätzlich 8 bis 36 Milliarden Euro belastet werden, schätzen Experten. Abhängig davon, ob und wie deutlich die Entschädigung für die Vergesellschaftung unterhalb des Marktpreises liege.

0: Die Zeit, es ist jetzt 22.45 Uhr.
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0: Kriege und Konflikte beschäftigen uns in den Nachrichten jeden Tag. Die Ukraine, der Nahe Osten. Ein Konflikt in Europa ist inzwischen aber ziemlich aus dem Fokus geraten. Und der schwelt seit Jahrzehnten und droht jetzt wieder aufzuflammen. Es geht um die Streitigkeiten zwischen Griechenland und der Türkei. Rhetorisch wird aufgerüstet, aber auch militärisch. Die Türkei hat sogar schon Truppen verlagert. Wie bedrohlich ist die Lage? Jasper Riemann.
2: Es ist ein sich aufschaukelndes Hin und Her. Da beschwert sich Griechenland über türkische Luftraumverletzungen, über aus seiner Sicht illegale Ausrufungen türkischer Meeresnationalparks, über türkische Truppenverlegungen an die Küste. Auf der anderen Seite ist ein türkischer Präsident Recep Tayyip Erdogan, der Griechenland aufruft, die Militarisierung seiner Inseln zu beenden, und sein Außenminister Hakan Fidan, der deswegen von einer Sicherheitsbedrohung für die Türkei spricht.
3: Wir treten also wirklich in eine neue Ära ein.
2: Meri Bossi ist emeritierte Professorin für internationale Sicherheit an der Universität Piräus.
3: Wir sehen eine zunehmende Eskalation und eine bedrohliche Rhetorik seitens der Türkei und seitens Griechenlands. All das und natürlich das unsichere regionale und internationale Umfeld trägt dazu bei, dass diese Spannungen vielleicht einen extremeren Punkt erreichen könnten.
2: Ende August hat Griechenland mit Israel einen milliardenschweren Rüstungsvertrag abgeschlossen. Name: Schild des Achilles. Griechenland erhält ein umfassendes Luftverteidigungssystem. Aus Sicht des griechischen Analysten und Journalisten John Psaropoulos geht es dabei nur um Selbstverteidigung.
4: Griechenland betrachtet die Türkei als ein potenzielles Russland. Die Bedrohungswahrnehmung, die Europa jetzt von Russland hat, die hat Griechenland schon seit längerem gegenüber der Türkei.
2: In den vergangenen Jahrzehnten gerieten Griechenland und die Türkei immer wieder wegen unterschiedlicher Fragen in der Ägäis aneinander, zum Beispiel wegen der Ausdehnung des griechischen Luftraums oder wegen der Größe von Wirtschaftszonen. Ronald Mainardos, Politikbeobachter beim Athener Think Tank Elia Map, spricht von einer komplexen Gemengelage.
5: Man ist sich nicht einig, was eigentlich umstritten ist. Und man ist sich nicht einig, wie man diese Streitpunkte denn lösen soll. Wenn man das jetzt mal ganz hart ausdrücken will, tritt man auf der Stelle.
2: So ist für die griechische Regierung zum Beispiel die Frage geklärt, ob man das Recht habe, die Hoheitsgewässer um die Ägäisinseln auf 12 Seemeilen auszuweiten. Das erlaube ja schließlich das UN-Seerechtsübereinkommen. Doch das türkische Parlament hat schon 1995 beschlossen, setzt Griechenland das wirklich um, würde das als Kriegsgrund gesehen werden. Die türkische Befürchtung? Wegen der vielen griechischen Inseln könnten die internationalen Gewässer in der Ägäis erheblich schrumpfen, der türkische Schiffsverkehr wäre drastisch eingeschränkt. In Griechenland wiederum wird außerdem die türkische Doktrin der sogenannten Blauen Heimat kritisch gesehen, wonach die Türkei ihre Einflusszonen im Mittelmeer deutlich erweitern will. Der Politikwissenschaftler Hüseyin Bacı aus Ankara beschwichtigt.
6: Zwischen der Türkei und Griechenland könnte es nicht zu einer militärischen Auseinandersetzung kommen, weil beide Seiten Mitglieder der NATO sind. Das ist ein Familienkonflikt.
2: Präsident Erdogan sei ohnehin nicht an einem Krieg interessiert.
6: Ich bin sehr viel in Griechenland gewesen und es ist ein wunderschönes Gefühl, in Griechenland zu sein. Warum? Weil jeden Morgen, wenn man aufwacht, die ganzen Nachrichten einfach über die Türkei ist. Da sieht man,

0: sich wirklich, mein Gott, wir Türken, wir sind ja so stark, so bedrohlich. Aber in der Türkei, es wird nicht so gesehen.
1: Vieles ist, da sind sich die Experten einig, innenpolitisch motiviert. So sind im Frühjahr Wahlen in Griechenland und Ministerpräsident Mitsotakis will nicht schwach wirken. Sicher ist, die Zeit der ruhigen Gewässer, wie die Entspannungsphase seit einem Besuch Erdogans 2023 in Athen genannt wird, diese Zeit ist vorbei.
2: Die Spannungen zwischen Griechenland und der Türkei, die nehmen wieder zu. Heute früh unserer Zeit hat der griechische Ministerpräsident Mitsotakis das auch auf der Bühne der Generalversammlung der Vereinten Nationen angesprochen. Er forderte beide Seiten zu einem intensiveren Dialog auf, um den Konflikt abzuschwächen. Unser nächstes Thema. Schwere Regenfälle und Sturzfluten haben in Libyen die Gegend rund um die Stadt Mizda überschwemmt. Die Stadt liegt in einer bergigen Region im Nordwesten des Landes. Nach Angaben des örtlichen Rettungsdienstes dort gibt es Tote. Viele Menschen werden vermisst. Iris Vollnagel berichtet.
3: Hol sie da raus, hol sie von dort drüben raus.
4: Es sind bestürzende Szenen, die der arabische Fernsehsender Al Arabiya von den Überschwemmungen in Libyen zeigt. Bei nächtlicher Dunkelheit versuchen Männer, sich gegenseitig aus dem brusthohen Wasser zu ziehen. Wohl über Nacht haben schwere Regenfälle die sonst ausgetrockneten Flussbetten der Wadis rund um die Stadt Mizda zu reißenden Sturzbächen verwandelt. Die Wassermassen zerstörten Straßen und Häuser. Die Stadt und umliegende Orte wurden überschwemmt. Über die Zahl der Opfer gibt es unterschiedliche Angaben. Mindestens 3 Menschen, die zu einer Familie gehören, darunter ein kleines Mädchen, sollen getötet worden sein. Weitere Personen werden vermisst. Ein lokaler Journalist berichtet, Menschen seien ins örtliche Krankenhaus eingeliefert worden, nachdem sie vor dem Ertrinken gerettet wurden. In der Stadt wurde der Notstand ausgerufen. Gegenüber dem Nachrichtenportal Bababab al-Wasat sagte der Bürgermeister von Mizda, die Stadt sei aufgrund zerstörter Straßen von anderen Orten abgeschnitten. Zudem mangle es an geeigneten Fahrzeugen und Treibstoff, um Menschen aus ihren zerstörten Häusern und in dem schwer zugänglichen Gelände zu bergen. Inzwischen hat einem Bericht des Fernsehsenders Al-Hadaf zufolge die Regierung der Nationalen Einheit den Flugrettungsdienst sowie Soldaten der Brigade 444 zum Helfen im Einsatz.
3: Sperrt die Straße, die in Richtung Beni Walid führt. Die Straße ist zerstört. Das Wadi hat die Straße weggerissen.
4: Unterdessen warnt der Wetterdienst vor weiteren Unwettern in der Region.
2: Kirk Hammett von Metallica spielt eine, ebenso Musiker der Scorpions, der Toten Hosen und auch der Foo Fighters. E-Gitarren von Nick Huber. Seit 30 Jahren baut er sie in einer Manufaktur in der Nähe von Frankfurt. Aber wie wird aus einem Brett ein Instrument für die großen Bühnen dieser Welt? Da kommt gerade eine Meldung im Verkehrsservice rein, die müssen wir kurz vorziehen. Eine wichtige Meldung aus dem Verkehrsservice der ARD Infonacht. Vorsicht bitte auf der B101 Birkenhain-Trebin Richtung Mariendorf. In Höhe Märkische Allee werden Gegenstände auf die Fahrbahn geworfen. Ich wiederhole, Vorsicht bitte auf der B101 Birkenhain-Trebin Richtung Mariendorf. In Höhe Märkische Allee werden Gegenstände auf die Fahrbahn geworfen. Ja, und nochmal der Blick auf Nick Huber, den E-Gitarrenbauer aus der Nähe von Frankfurt, der E-Gitarren für Metallica, die Foo Fighters und auch die Scorpions anfertigt. Auf sein Werk blickt Melanie Aschenbrenner.
5: Ein Stück Holz, grob zugeschnitten. Ohne Lack, ohne Saiten, ohne großen Auftritt. In Niederroden bei Frankfurt fängt so eine Gitarre an, die später vielleicht auf einer Weltbühne landet. Nick Huber ist einer dieser klassischen Hidden Champions. Rund 5600 E-Gitarren haben seine Werkstatt bisher verlassen. Eigentlich hatte er andere Pläne.
6: Ja, ich wollte gerne vom Musikmachen leben und war so ein bisschen nach dem Abi planlos, was ich außer Musikmachen eigentlich wirklich machen wollte. Und dadurch, dass ich ja aus einer Holzwurmfamilie komme und Uropa, Opa und Vater in seinen frühen, jungen Jahren alle Schreiner waren, habe ich auch eine Schreinerlehre gemacht.
5: Nach einem E-Gitarrenbaukurs auf Formentera ist für Nick klar, er will nur noch das machen. Anfang der 90er bedeutet das viel Learning by Doing.
6: Es gab kaum deutschsprachige Literatur, Internet war auch quasi noch nicht existent und habe halt einfach losgelegt.
5: Heute arbeiten rund 20 Menschen in der Manufaktur. Ihr wichtigstes Kapital liegt zunächst still im Regal. Mahagoni, Ahorn, Redwood. Manche Hölzer lagern hier seit den 90er Jahren. Vieles davon ist schon roh ein Hingucker.
6: Das ist zum Beispiel so ein wunderschönes Stück Ahorn. In dem Falle Jargon Bear Burl Maple Wurzel Ahorn. Kommt aus Vancouver, aus der Wurzelknolle. Wir machen nur Beize drauf. Den Rest hat die Natur gemacht.
5: Die spektakuläre Maserung macht eine Gitarre nicht klanglich besser. Im High-End-Bereich aber begehrter und teurer.
6: Es ist ein sehr emotionales Produkt.
5: Traditionelles Handwerk heißt hier nicht alles von Hand. Wo Huber früher mit Schnitzeisen und blutigen Daumen gewerkelt hat, fräst heute auch eine CNC-Maschine, computergesteuert. Sie ermöglicht etwa, das Innere der Gitarre mit einer Wabenstruktur zu versehen. Das macht das Instrument bis zu 50% leichter. Für Bernie Marsden von Whitesnake baute Huber so einen Prototyp. Seither hat sich die Technik bei ihm etabliert. Ein Patent drauf will er nicht.
6: Nee, überhaupt nicht. Ich finde, das Patent sollten die Bienen haben. Ich glaube, die haben es vor einiger Zeit schon erfunden.
5: Bis aus dem Holz eine Gitarre wird, geht es durch viele Hände. Fräsen, schleifen, beizen, lackieren, polieren, Bünde einsetzen, löten. Dann Elektronik, Mechaniken und Saiten. Der letzte Check ist Chefsache. Anschließend spielen. Dass seine Instrumente heute bei großen Namen landen, freut Huber. Entscheidend ist für ihn aber, was MusikerInnen daraus machen.
6: Das ist ja auch so eigentlich so das Erfüllende an unserem Beruf, wenn man die Gitarren dann auf Platten hört oder auf Songs oder live. Also das finde ich extrem toll, wenn man einfach den Künstler inspirieren konnte, darauf einfach Musik zu machen. Das finde ich großartig.
5: Ein Traum von ihm ist, dass er mal eine Gitarre für Paul McCartney bauen darf.
6: Die nächste Gitarre soll immer die bessere sein. Also das hört überhaupt nie auf. Die Sache einfach verbessern, perfektionieren, weiterentwickeln. Also da gibt es keine Ziellinie. Ich darf jeden Tag mein liebstes Hobby machen.
2: Kultur. 10 Jahre Ezra Collective. Aus einer jungen Londoner Jazzband ist eine der wichtigsten britischen Bands ihrer Generation geworden. Eine Band, die Preise wie den Brit Award gewinnt und die ausverkaufte Konzerte im Wembley Stadion und der Royal Albert Hall spielt. Jetzt kommt Album Nummer 4, Here Because of Hope. Und dafür blickt Ezra Collective musikalisch nach Afrika, in die Karibik und nach London und erzählt eine Geschichte von Schmerz, Freude und Hoffnung.
7: Ein pulsierendes Piano, ein blubbernder Bass, ein gut gelaunter Groove. Und sofort ist da diese Energie, für die Ezra Collective stehen. Aber auf dem neuen Album geht es, im Gegensatz zur Vorgängerplatte Dance, No One's Watching, um mehr als nur den Dancefloor, sagt Ife Ogunjobi, der Trompeter der Band.
8: Whereas this album is not necessarily about dancing.
9: Dieses Album dreht sich nicht unbedingt ums Tanzen, auch wenn die Musik die Leute vielleicht zum Tanzen bringt. Aber es ging vielmehr darum, uns ganz konkret auf Orte zu konzentrieren, die uns in Afrika, der Karibik und in London besonders viel bedeutet haben. Und dann zu sehen, welche Musik und welche Inspiration von diesen Orten ausgehen.
8: And then seeing what music and what inspiration comes from those places.
7: 3 musikalische Welten also, die Ezra Collective diesmal ganz bewusst und musikalisch gewohnt virtuos erkunden.
8: I think yeah, this album is a lot more intentional in terms of where we're trying to go with it.
7: Bei früheren Alben seien die Genregrenzen viel fließender gewesen. Diesmal hätten sie genauer gewusst, wohin sie wollten. Tief hinein in afrikanische und karibische Einflüsse. Und in den Sound Londons. Und trotzdem klingt das nicht nach musikalischer Lehrstunde, sondern nach ganz viel ansteckender Lebensfreude. Karibisches Feeling, tanzbar und warm. Unterschiedliche Einflüsse miteinander ins Gespräch zu bringen, gehört zum Prinzip der Band. Auch bei den Gästen auf dem Album.
9: Es geht darum, etwas Neues einzubringen, der Musik einen neuen Touch und eine weitere Dimension zu verleihen.
2: Florian Schmidt war das mit dem über das neue Album von Ezra Collective.

Betroffen sind und wie ernst das Problem ist, darauf blicken wir gleich ausführlich in einem Beitrag und auch in einem vertiefenden Interview mit einer Autoexpertin. Das gleich hier nach den Nachrichten.

0: Es ist 23 Uhr. 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
1: Die Nachrichten mit Peter Neuhaus. Guten Abend. Der traditionsreiche Chemiekonzern Evonik aus Essen könnte bald übernommen werden. Die BASF aus Ludwigshafen hat Interesse bekundet. David Rühl berichtet.
2: Noch steht nichts fest. BASF hat lediglich Kontakt zu Evonik aufgenommen, heißt es in einer Mitteilung, ohne ein konkretes Angebot für die Aktionäre zu machen. BASF ist schon jetzt der größte Chemiekonzern der Welt und wüchse mit Evonik nochmal deutlich an. Für den Essener Konzern arbeiten mehr als 30.000 Menschen, die meisten in Nordrhein-Westfalen. Evonik hatte erst vor kurzem angekündigt, jede 10. Stelle streichen zu wollen. Der Chemiekonzern aus Essen geht aus dem Bergbau hervor, insbesondere der früheren Ruhrkohle AG. Auch die RAG-Stiftung hält heute noch viele Aktien der Evonik. Auch bei ihr hat BASF Gespräche für eine Übernahme angeboten.
1: Nach ihrem Sieg bei der Wahl in Berlin will die Linke mit Grünen und SPD Sondierungsgespräche für eine Regierungsbildung in der Hauptstadt führen. Das haben die Delegierten auf einem Parteitag mit breiter Mehrheit beschlossen. Aus Berlin berichtet Sebastian Schöbel.
3: Die Bundesvorsitzende der Linken Ines Schwertner mahnte allerdings auch eindringlich, die Chance auf das Rote Rathaus nicht durch eigene Fehler zu gefährden. Die Linke müsse nun zeigen, so Schwertner, dass sie regieren kann. Spitzenkandidatin Elif Eralp, die Berlins nächste regierende Bürgermeisterin werden könnte, wies erneut den Vorwurf zurück, ihre Partei sei im Kern antisemitisch. Sie versprach, Berlins jüdische Gemeinschaft zu stärken und gegen den Judenhass vorzugehen. Die Grünen teilten noch am Freitagabend mit, sie stünden für Sondierungsgespräche bereit.
1: Und das ist auch noch Thema. Unter den Bundestagsabgeordneten der Union wächst der Widerstand gegen Ex-Fraktionschef Spahn. Er hat 2 Sitzungen im Haushaltsausschuss verpasst. Spahn darf auf Bewährung vorerst im Ausschuss bleiben. Für Studierende gibt es weiter deutlich zu wenige Wohnungen. Laut Studierendenwerk warten bundesweit mehr als 100.000 auf einen Wohnheimplatz. VW und Audi rufen deutschlandweit knapp 1 Million Autos wegen Sicherheitsmängeln zurück. Bei ihnen droht ein Ausfall der Lenkung. Morgen fällt die Entscheidung, ob die Region Köln-Rhein-Ruhr deutscher Bewerber für Olympische Spiele wird. Kurz vor der außerordentlichen Mitgliederversammlung des Deutschen Olympischen Sportbunds steigt die Spannung auch bei NRW-Ministerpräsident Wüst.
4: Wir tragen vor, was wir können, was wir haben und ich bin sicher, da liegen wir vorn. Heute Abend stehen wir einfach bereit für Gespräche. Man wundert sich, was immer alles noch zu besprechen ist an so einem Abend. Wir werben natürlich alle noch einmal und dann trinken wir auch ganz entspannt ein Bier miteinander, das ist auch gut.
1: Letzter verbliebener Konkurrent für die Region Köln-Rhein-Ruhr um die deutsche Olympiabewerbung ist München. Das war WDR aktuell. Das Wetter in Nordrhein-Westfalen in der Nacht meist klar. Es kühlt sich ab auf 13 bis 3 Grad. Morgen einige Wolken, meistens trocken. In Remscheid 21 Grad, in Bottrop 22 und in Aachen bis zu 23 Grad. Die Zeit, es ist 23.03 Uhr.
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5: Los geht's mit einer Gefahrenmeldung. Vorsicht bitte auf der B101 Birkenhain-Trebin Richtung Mariendorf. In Höhe Märkische Allee werden Gegenstände auf die Fahrbahn geworfen. Die A7 Kassel Richtung Hannover ist zwischen Dreieck Salzgitter und Derneburger Salzgitter wegen einer Nachtbaustelle bis 6 Uhr gesperrt. Die Umleitung führt über die U23. Die A7 Fulda Richtung Würzburg ist zwischen Bad Brückenau-Wildflecken und Bad Kissingen-Obert-Hulba wegen einer Nachtbaustelle bis 7 Uhr gesperrt. Folgende Autobahnen sind in beiden Richtungen wegen Bauarbeiten gesperrt. Die A1 zwischen Bramsche und Rieste bis Montag 5 Uhr. Der Elbtunnel auf der A7 zwischen Hamburg-Stellingen und Heimfeld bis Montag 5 Uhr. Die A8 zwischen Perl und Merzing-Wellingen ebenfalls bis 5 Uhr. Die A40 zwischen den Kreuzen Duisburg und Kaiserberg bis zum 5. Oktober. Die A40 zwischen Mülheim-Wirkhausen und Heißen bis Montag früh. Die A42 zwischen Herne-Baukau und Herne-Krange ebenfalls bis Montag früh. Die A45 zwischen Lüdenscheid-Nord und Lüdenscheid bis 8 Uhr. Die A48 zwischen Dreieck Dernbach und Hörgrenzhausen.

0: bis Montag früh. Außerdem die A671 zwischen Gustavsburg und Hochheim Süd, ebenfalls bis Montag früh gesperrt. Die A43 Recklinghausen Richtung Wuppertal ist zwischen Recklinghausen-Herten und Kreuzherne wegen eines defekten Schwertransports gesperrt. Die A52 Mönchengladbach ist Richtung Düsseldorf zwischen Kreuz-Nersen und Kreuz-Karst bis Donnerstag früh wegen Bauarbeiten gesperrt. Drei Meldungen noch, die A96 Lindau Richtung München ist zwischen Weißensberg und Wangen-West nach einem Unfall gesperrt, dadurch staut es sich. Die A215 Neumünster Richtung Kiel ist zwischen Kreuz-Kiel-West und Kiel-Mitte wegen Bauarbeiten bis Montag 5 Uhr gesperrt. Und die B54 Siegen Richtung Lüdenscheid ist zwischen Siegenstadt Mitte und Sieghütte nach einem Unfall gesperrt. Ihnen, wo es geht, gute Fahrt, kommen Sie gut an Ihr Ziel.
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0: Aus Hamburg von NDR Info mit allem, was wichtig ist. Ich bin Simeon Laux, willkommen bei uns. Ein Schraubenfehler könnte gerade für hunderttausende VW-, Audi- und Seat-Fahrer und Fahrerinnen zum Problem werden. Volkswagen ruft knapp 900.000 Fahrzeuge allein in Deutschland wegen möglicher Probleme mit der Lenkung zurück. Weltweit soll es sich um mehr als 2,9 Millionen betroffene Autos handeln. Bevor wir gleich die Einschätzungen einer Expertin dazu hören, verschafft uns Oliver Jürgens einen Überblick.
2: Laut Volkswagen geht es um eine Schraube, mit der das Lenkgetriebe befestigt ist. Das Kraftfahrtbundesamt weist darauf hin, dass die Lenkung ausfallen könnte, wenn die Schraube abreißt. Das Problem ist nach Angaben von VW bei internen Qualitätsüberprüfungen aufgefallen. Die betroffenen Fahrzeuge würden vorsorglich zurückgerufen. Die Halter werden angeschrieben. Betroffen sind verschiedene Modelle, der Golf, aber auch der Golf-Variant, Tiguan, Touran und Caddy sowie der Audi Q3. Die Fahrzeuge sind zum Teil schon älter. Bei den Volkswagen-Modellen geht es um die Baujahre 2013 bis 2024, bei Audi um die Jahre 2017 bis 2024. In der Werkstatt wird die betroffene Schraube laut Kraftfahrtbundesamt ersetzt.
0: Wenn Sie also einen Volkswagen fahren, konkret die Modelle Golf, Tiguan, Touran oder Caddy oder auch einen Audi Q3, dann bekommen Sie vielleicht schon bald einen Brief vom Kraftfahrtbundesamt und müssen dann in die Werkstatt. Diesen Fall beobachtet auch Beatrix Keim. Sie ist Direktorin des Center Automotive Research in Duisburg. Dirk Wagner vom Hessischen Rundfunk hat mit ihr gesprochen und sie zunächst gefragt, wie schwerwiegend so ein drohender Lenkungsausfall ist.
3: Also generell ist es natürlich immer schwerwiegend, wenn an einem Fahrzeug etwas, was wirklich fahrrelevant, sicherheitsrelevant ist, ausfällt. Allerdings muss man dann wirklich schauen, es gab ja offensichtlich weder Sach- noch Personenschäden in dieser Sache. Es ist eine Vorsichtsmaßnahme. Und wenn man sieht, dass es Fahrzeuge sind, die schon vor 13 Jahren in den Markt gekommen sind, dann hat die Schraube eigentlich schon ziemlich lange gehalten, bis sie locker wurde.
4: Wollte ich gerade sagen, das ist ja ein wahnsinnig langer Zeitraum. Können wir da von Glück reden, dass da nichts passiert ist?
3: Nein, normalerweise solche Vorgänge werden ja nicht vom KBA an sich, also vom Kraftfahrzeugbundesamt vorgeschrieben, sondern der Hersteller sagt, ich habe hier einen Vorfall, der uns jetzt schon öfter aufgefallen ist. Volkswagen hat den sogenannten Schadenstisch, wo die Werkstätten Dinge melden und wenn sich das häuft, dann wird das genauer untersucht und dann wurde eben nun festgestellt, dass das wohl an dieser Schraube, also einem Zulieferteil liegt, dass man sagt, da müssen wir vorsichtig sein, diese Schraube wurde seit Zeitpunkt X verkauft und verbaut. Und insofern müssen wir hier jetzt was tun, damit eben nichts passiert. Man hat es jetzt festgestellt, aber ich glaube nicht, dass man da sagen kann, dass man von Glück spricht, dass da bislang nichts passiert ist. Denn wie gesagt, das sind jetzt 13 Jahre, wo das schon ist, sondern man sagt in Vorsicht, um eben auch insgesamt dem Wettbewerb aktuell auch zu zeigen, wir schauen uns auch ältere Fahrzeuge an. Ist das etwas, was auch innerhalb der Automobilindustrie, ganz ehrlich gesagt, relativ normal ist.
4: Jetzt hat VW gerade insgesamt mit ziemlich großen Schwierigkeiten zu kämpfen. Jetzt kommt so eine Rückrufaktion dazu. Was für einen Aufwand bedeutet das denn für den Hersteller, auch was die Kosten angeht?
3: Insgesamt kann man sagen, da das hier ja ein Zuliefererteil ist, wird wahrscheinlich ein Großteil der Kosten, wenn nicht sogar alles, auf den Zulieferer abgewälzt oder die Zulieferer, die dieses Teil, das ist ja Schüttgut, anliefern.
4: Also Massenware.
3: Natürlich Massenware, genau. Es ist natürlich schon ein Aufwand, ne? Denn wahrscheinlich werden hier, Sie sagten gerade, vom KBA könnte ein Brief kommen. Ich glaube eher, dass dann von den Volkswagen-Händlern selbst etwas kommt, sobald man es nachliefern kann. Natürlich dann auch über die Gebrauchtwagenhändler. Es kommt darauf an, wo die Daten liegen, wer das eben hat, die Daten des aktuellen Halters. Das ist schon ein Aufwand,

0: der aber nicht außergewöhnlich ist. Also insofern schon außergewöhnlich, dass ich habe mal nachgeschaut, auf dem KBA kann man nachsehen, dass Volkswagen in den letzten, ja seit 2014, also in den letzten 12 Jahren, nur 4 Rückrufaktionen hatte. Und das bedeutet natürlich auch inklusive Audi insgesamt. Wenn ich mal dran denke, in 2024 hat BMW 1,5 Millionen Fahrzeuge wegen eines Bremspedals zurückgerufen, was falsch geliefert worden war, was aber auf der anderen Seite auch Ausliefersperren bedeutete. Davon waren ein Fünftel der Fahrzeuge in Deutschland. Das sind Dinge, die immer wieder mal vorkommen, die aber Vorsichtsmaßnahmen sind. Ich selbst warte gerade auf einen Teil von meinem Fahrzeug,
1: Oh.
0: wo mir auch immer wieder in meiner App angezeigt wird, Sie müssen Ihren Händler anrufen,
1: Ja.
0: aber die Teile werden bestellt. Das dauert, bis sie kommen. Das ist schon letztes Jahr schon mal passiert. Es passiert bei jedem. In China werden gerade 4,5 Millionen Fahrzeuge zurückgerufen von
1: Okay.
0: ungefähr 6 Herstellern.
1: Also das ist dann doch etwas, was immer wieder mal vorkommt.
0: Ja.
1: Und deswegen frage ich mich, wie ist denn die Qualität der Autos heutzutage? Also wird die eher besser oder schlechter?
0: Gleichbleibend. Es wird insofern besser, dass mittlerweile Teile auch Daten erfasst sind, ob die Schraube zum Beispiel fest genug angezogen ist oder sonst was. Man kann also hier wirklich auf datenbasierten Materialien zurückschauen, was passiert, in welcher Charge der Fahrzeuge, in welchem Produktionszeitraum ist das geschehen. Man kann also hier quasi von einer Verbesserung des Ganzen sprechen, aber es gibt nun mal immer wieder leider Ausschussteile oder halt, dass vielleicht zu billig eingekauft worden ist. Das merkt man aber dann relativ schnell. Es gibt diese regulären Werkstatt-Kundendienstrunden, wo immer wieder, wenn Teile besonders auffallen, wenn eine Reparatur immer wieder vorkommt, das landet beim Hersteller auf dem Tisch und der prüft nach, was es ist. Und dann werden eben solche Rückrufe ausgelöst. Das können dann die offiziellen Rückrufe sein über das KBA bei uns oder in China oder in den USA, die entsprechenden Behörden oder eben über den Hersteller selbst.
2: Sagt Beatrix Keim, Direktorin des Center for Automotive Research in Duisburg. Papst Leo XIV. Ist in Frankreich zu Gast. 4 Tage lang wird der Pontifex dort das Land bereisen. Begonnen hat sein Besuch heute früh in Paris.
3: Ein Empfangskomitee aus Kindern und Jugendlichen singt, klatscht und jubelt, als der Papst am Flughafen von Paris-Orly landet. Leo XIV. Nimmt sich nach dem Gang über den roten Teppich Zeit für ein paar Selfies, unterschreibt auf einem T-Shirt, das ihm die Jugendlichen hinhalten, hat offensichtlich Freude dabei. Etwa eine halbe Stunde später wird er dann vom französischen Präsidenten Emmanuel Macron und seiner Frau Brigitte im Élysée-Palast empfangen. Der Empfang ist formvollendet, wenig herzlich. Allerdings kennen sich Papst Leo und Emmanuel Macron auch gar nicht. Bis heute. Die beiden reden eine gute Dreiviertelstunde unter 4 Augen. Anschließend kommen sie herunter in den Festsaal des Palastes. In ihren Reden überschneiden sie sich inhaltlich teilweise. Beide sprechen von der wiederaufgebauten Kathedrale Notre-Dame als Symbol der Hoffnung. Beide betonen, dass künstliche Intelligenz nicht ohne ethische Richtlinien eingesetzt werden dürfe. Der Papst formuliert davon ausgehend eine grundsätzliche Mahnung. Technik und Fortschritt könnten den Menschen vom Guten abbringen. Mit Besorgnis stelle ich bisweilen fest, wie Gesellschaften derzeit in die falsche Richtung abdriften und Gefahr laufen, Wissenschaft und Technik in gewinnorientierte Unternehmungen zu verwandeln, die genetische Manipulationen, Leihmutterschaft, den Handel mit Organen oder das Angebot eines geplanten Todes fördern. Leo XIV. Nimmt damit unter anderem Bezug auf einen Gesetzesentwurf, über den in Frankreich seit Monaten gestritten wird. Er soll unter bestimmten Bedingungen eine Beihilfe zum Suizid und aktive Sterbehilfe legalisieren. Auf seine Rede folgt langer Applaus. Von der französischen Innenpolitik wechselt der Papst am Nachmittag auf die weltpolitische Bühne. Im Pariser Hauptquartier der UNESCO mahnt Leo XIV. Vor Diplomaten aus aller Welt ein Ende des globalen Wettrüstens an. Um den Frieden zu schaffen und zu wahren, sei der Multilateralismus wichtig. Dieser müsse wiederbelebt werden.
4: Face aux nombreuses et complexes urgences de notre époque.
3: Angesichts der zahlreichen und komplexen Notlagen unserer Zeit blickt die Welt mit gegensätzlichen Gefühlen auf die internationalen Institutionen. Diese Institutionen durchleben eine Effizienzkrise, vor allem wenn der Dialog eher als Hemmnis für das Handeln, denn als Ressource für den Frieden angesehen wird. Angesichts dieser Fehlentwicklungen gilt es, eine heute seltene, aber erstrebenswerte Tugend zu fördern, das Vertrauen.
4: Il faut promouvoir une vertu aussi rare que désirée. La confiance.
3: Ein eindringlicher Appell, globale Krisen nicht dem Recht des Stärkeren zu überlassen.
2: Der Papst ist in Frankreich zu Gast. Ein Beitrag war das von Anna Giordano.

0: Die Zeit, es ist jetzt 23.15 Uhr.
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0: Wenn das Kind Magen-Darm hat oder mit Fieber im Bett liegt, dann werden die Eltern zu Hause gebraucht und können nicht arbeiten. Damit das ohne große finanzielle Verluste möglich ist, gibt es in Deutschland Kinderkrankengeld. Mindestens 15 Tage pro Elternteil sind das aktuell. Bald aber wahrscheinlich nicht mehr. Denn CDU-Gesundheitsminister Carsten Lindemann hat angekündigt, die Kinderkrankentage zu reduzieren. Das Vorhaben hat ganz unterschiedliche Reaktionen hervorgerufen. Marius Rudolf hat sie für uns zusammengetragen.
2: Die Kinderkrankentage wieder auf das Vor-Corona-Niveau zu senken, sorgt beim Sozialverband Deutschland für großes Unverständnis. Sprecher Peter-Michael Zernichel sagt, dass viele Familien schon jetzt am Limit seien.
3: Das ist eine absolute Falle für Eltern. Die wissen oft nicht, wie sie es organisiert bekommen sollen. Im Zweifel melden sie sich dann selber krank. Das ist ja auch nicht im Sinne des Erfinders. Und wenn es ganz schlimm läuft, fallen die Kinder hinten runter, werden halb krank in die Kita geschickt, stecken noch andere Art im Hort oder in der Schule. Das ist halt wirklich keine gute Idee. Das ist aus unserer Sicht eine katastrophale Entwicklung.
2: Dass mehr kranke Kinder in Schulen und Kitas landen werden, befürchtet auch Burkhard Naumann, Vorsitzender der Bildungsgewerkschaft GEW in Sachsen. Er geht davon aus, dass sich dadurch vor allem in der Erkältungs- und Grippesaison andere Kinder, aber auch Erzieher und Lehrkräfte anstecken werden.
4: Wenn man an dieser Stellschraube die zurücknimmt, dann rechnen wir auch mit wieder mehr Personalausfall. Das ist in der jetzigen Situation wirklich fatal. Wir haben in Sachsen bundesweit den zweitschlechtesten Betreuungsschlüssel an Kitas. Wir haben einen massiven Lehrkräftemangel, das verschärft die Situation vor Ort noch mal deutlich.
2: Zuspruch für die Pläne von Gesundheitsminister Carsten Linnemann gibt es dagegen vom Arbeitgeber- und Wirtschaftsverband Sachsen-Anhalt. Die Kindkranktage wieder zu reduzieren sei erforderlich und richtig, sagt Sprecher Jan Pasemann.
5: Die Ausweitung, die getroffen war, war schließlich pandemiebedingt und das war auch zu rechtfertigen. Und es ist jetzt angemessen und geboten, zur Regelung zurückzukehren.
2: Neben den Arbeitgebern würden davon auch die gesetzlichen Krankenkassen profitieren, denn die zahlen das Kinderkrankengeld an die Eltern. Andreas Sturm, Vorstandsvorsitzender der Krankenkasse DAK, hält es für gerechtfertigt, die Kindkranktage wieder auf das alte Niveau zu setzen.
6: Heute wird der Höchstanspruch nur noch in absoluten Ausnahmefällen ausgeschöpft. Wir gehen davon aus, dass etwa 2% derer, die das Kinderkrankengeld in Anspruch nehmen, dann auch tatsächlich diese Höchstdauer wahrnehmen. Das ist also ein sehr, sehr niedriger Anteil.
2: In Mitteldeutschland sind die Zahlen ähnlich. Nur etwa 2% schöpfen die 15 Kindkranktage pro Elternteil aus, erzählt Katja Zeitler von der AOK Plus, bei der vor allem Menschen aus Sachsen und Thüringen versichert sind. 75 Millionen Euro Kinderkrankengeld hat die Krankenkasse im vergangenen Jahr ausgezahlt.
7: 75 Millionen klingt vielleicht erstmal viel. Allein die AOK Plus hat allerdings in diesem Jahr einen Haushalt von 18,5 Milliarden Euro. Und da merkt man schon, dass, wenn man über Effizienz und Einsparungen im Gesundheitswesen spricht, das Kinderkrankengeld da nicht der große Hebel ist.
2: Von der Reduzierung der Kinderkranktage verspricht sich auch der Gesundheitsökonom David Matusiewicz keine großen finanziellen Effekte für das Gesundheitssystem. Dennoch sagt er,
8: als Gesellschaft müssen wir uns darauf einstellen, dass die Maßnahmen der Gesundheitspolitik in Zukunft eher die sein werden, im Zweifel, dass man Kosten sparen muss, um das gesamte System, das über 500 Milliarden Euro uns jährlich kostet, überhaupt noch durch den demografischen Wandel im Griff zu haben.
2: Matusiewicz rechnet deshalb damit, dass es in Zukunft häufiger zu solchen Entscheidungen kommen wird, auch wenn deren Effekt vergleichsweise gering ist.
0: Falls Sie in einer Großstadt wohnen, wie oft haben Sie schon auf einen E-Scooter zurückgegriffen, um schneller von A nach B zu kommen? In großen Städten kann man sich die ja ganz einfach per App ausleihen und drauf losfahren. Aber auch privat besitzen immer mehr Menschen die Elektroroller. Die Kehrseite? Die Unfallzahlen mit E-Scootern steigen drastisch. Deswegen hat die Polizei europaweit eine Woche lang E-Scooter-Fahrerinnen und Fahrer kontrolliert. Auch die Mainzer Polizei hat bei der Aktion mitgemacht. Gesa Walch ist mit auf Streife gefahren.
9: Unterwegs mit Polizeikommissar Maurice Kohl auf Streife durch Mainz. Wir scannen die Umgebung nach E-Scooter-Fahrern.
10: Wir machen mal eine kurze Kontrolle, ja? Bleiben Sie bitte mal stehen.
9: Der Polizei

0: Polizist entdeckt eine Frau, die mit ihrem E-Scooter gegen die Fahrtrichtung auf dem Fahrradstreifen fährt.
1: Haben Sie einen Ausweis dabei?
2: Leider, ich habe es zu Hause. Ich bin ein bisschen aufgeregt, das erste Mal, dass ich kontrolliert wurde.
0: Die Frau heißt Christina Eichmann und erzählt, sie wollte den Weg über die Kreuzung abkürzen. Maurice Kohl klärt sie über ihren Fehler auf.
2: Das mache ich beim nächsten Mal auf jeden Fall besser.
1: Wir machen Ihnen jetzt auch keinen Strick draus, ja. Nur grundsätzlich ist es halt gefährlich, wenn Sie im Begegnungsverkehr unterwegs sind. Das war's schon, ja. Schönen Tag Ihnen noch.
3: Die Dame ist uns aufgefallen, weil sie hier entgegen der Fahrtrichtung gefahren ist. Da können halt gefährliche Situationen entstehen und dann wollen wir das zumindest kurz kontrollieren, ansprechen und da auch sensibilisieren.
0: An diesem Nachmittag sind nicht viele E-Scooter-Fahrer in der Mainzer Innenstadt unterwegs. Aber später erfahre ich, noch am selben Abend haben Maurice Kohls Kollegen in Mainz-Mombach 16 E-Scooter-Fahrer angehalten. Denn 5 davon haben auf dem Elektroroller jemanden mitgenommen. Und einer hatte Alkohol getrunken.
1: Was viele halt auch nicht wissen, die Promillegrenzen, die sind dieselben wie beim Auto. Also da gibt es keinen Unterschied.
0: Erklärt mir Maurice Kohl. Das heißt, es drohen hohe Bußgelder und auch der Führerschein kann entzogen werden. Bei unserer Fahrt durch Mainz erzählt mir der Polizist noch diese Geschichte.
1: Im letzten Nachtdienst, da ist einer anderen Streife von uns ein E-Scooter-Fahrer weggefahren mit ca. 70 km/h. Also geschätzt, die Kollegen sind neben ihm gefahren und hatten 70 km/h auf dem Tacho.
0: Ein getunter Elektroroller. Auch da gibt es empfindliche Strafen. Eigentlich können E-Scooter nämlich nur 20 Stundenkilometer fahren. Am Schluss unserer Runde durch Mainz macht Maurice Kohl noch eine Entdeckung.
1: Ja, der sieht auch tipptopp aus. Ja, das sieht man selten, also E-Scooter-Fahrer mit Helm, das ist schon eher ein Exot.
0: Aber es gibt sie, die Menschen, die verantwortungsbewusst E-Scooter fahren.
4: Künstliche Intelligenz muss mit äußerster Vorsicht entwickelt werden. So lautet die Warnung in dieser Woche vom Chef des KI-Entwicklers OpenAI bei einer Sitzung des UN-Sicherheitsrates. Allein, dass sich dieses Gremium mit den Gefahren von KI befasst, zeigt, dass man das nicht unterschätzen sollte. Klar, ob sich künstliche Intelligenz in absehbarer Zeit gegen den Menschen wendet, ist zwar offen, aber was würde bei einem solchen Angriff in Deutschland passieren? Inwieweit sind wir auf die KI-Katastrophe vorbereitet? Frank Eichmann hat das Szenario durchgespielt.
5: Jedes Jahr im September testet das Bundesamt für Bevölkerungsschutz und Katastrophenhilfe die Warnsysteme im Land. Wie genau feindliche KI-Agenten eine Katastrophe bei uns auslösen könnten, das weiß heute niemand genau. Die Sabotage von Bahnstellwerken oder Luftverkehrssystemen wären denkbar, die großflächige Störung elektronischer Zahlungssysteme, auch das Stromnetz oder Chemieanlagen könnten angegriffen werden. All das würde ein Land treffen, das sich bisher nicht auf größere Katastrophen vorbereiten musste, sagt Martin Voss. Er leitet die Katastrophenforschungsstelle an der Freien Universität Berlin.
6: Wir haben eben Starkstürme, Starkniederschläge, Überschwemmungen, Hagel, Schnee, aber das immer in so einem Bereich, der noch nicht vergleichbar ist mit möglichen Hurrikan oder einem Zyklon. Wir haben keine Erdbeben in Deutschland. Wir haben Waldbrände, Flächenbrände. Darauf ist unser Apparat einigermaßen ausgerichtet. Wir können eben mit so einem Hochwasser wie im Ahrtal zwar irgendwie fertig werden, aber bestimmt nicht auf dem Niveau, das man durchaus erwarten darf.
7: Zehntausende Menschen im Berliner Südwesten.
5: Anfang Januar, der RBB berichtet über einen gezielten Brandanschlag auf eine Stromtrasse, durch den 4 Tage lang 45.000 Haushalte vom Netz getrennt werden. Helfen solche Anschläge zumindest den Behörden, sich besser gegen künftige KI-Großangriffe zu wappnen? Katastrophenforscher Martin Voss.
6: Man lernt natürlich etwas nah draus. Allerdings fürchte ich, dass das Hochskalieren bei Weitem nicht in der Geschwindigkeit geschieht, wie sich die Gefahrenlandschaft entwickelt. Die macht eben gerade mit künstlicher Intelligenz ganz andere Sprünge.
5: Angenommen, KI-Agenten schaffen es wirklich, beispielsweise bundesweit das Stromnetz für längere Zeit lahmzulegen. Wie würden wir reagieren?
6: Im ersten Moment ist man erstmal nur irritiert. Oh, was ist jetzt? Sicherung raus. Und man stellt fest, nein, das ist es wohl nicht. Ja, dann sucht man Informationen. Das heißt, man spricht miteinander, die sozialen Medien, das Telefon funktioniert eben alles nicht mehr. Dann geht man vielleicht zur Feuerwehr hin und versucht da jemanden anzutreffen.
5: Wie geht es der Familie? Wie komme ich an Geld? Die Supermärkte sind geschlossen, das Tiefkühlfach zu Hause taut ab. Ganz plötzlich bricht im Alltag weg, was wir als gegeben voraussetzen.
6: Dann bleibt eben letztlich nur das soziale Miteinander. Das Vertrauen in einen selber, spricht dann ja psychologisch von der Selbstwirksamkeit. Das Vertrauen, dass man hat, oh, das ist nicht gut, aber ich komme da schon durch. Aber dann natürlich auch, ist man stark genug, auf andere Acht zu geben oder eben findet man jemanden, der oder die sich um einen selbst kümmert.
5: 3 bis 4 Tage würden wir die KI-Katastrophe irgendwie meistern. Aber was genau danach passieren würde, ob die gesellschaftliche Ordnung zusammenbricht, das kann auch der Experte nicht vorhersagen.
6: Wenn das Abwasser nicht mehr funktioniert, entwickelt sich das Potenzial von Krankheiten. Wenn Desinformation die Runde macht, auch wenn sie nur analog übermittelt wird, dann entwickelt

0: sich darüber eine soziale Dynamik, die ist nicht vorhersehbar. Wenn dann noch irgendwie Brände dazu kommen oder was auch immer man sich ausmalen kann, alles ist denkbar.
1: Wichtig, neben einem deutlich gestärkten Katastrophenschutz und natürlich dem besseren Schutz kritischer Infrastruktur vor KI-Angriffen, ist aus Sicht von Martin Voss von der Berliner Katastrophenforschungsstelle, dass trotz knapper Kassen in das Soziale investiert wird. In Schulen, in Sportvereine, in soziale Kontakte, die im Katastrophenfall helfen. Und egal, was konkret dahinter steckt, der Katastrophenforscher lobt die Initiative der großen KI-Unternehmen in den USA, sich stärker regulieren zu lassen. Der hoffentlich nächste Schritt, um eine KI-Katastrophe abzuwenden.
0: Dass man da wirklich in globale Moratorien geht und schaut, wie man das wieder unter Kontrolle bekommt, worüber man mindestens dabei ist, die Kontrolle zu verlieren, wenn sie nicht erstmal schon verloren ist und man sie ganz neu wiedergewinnen müsste.
2: Sagt der Katastrophenforscher Martin Voss im Beitrag von Frank Eichmann.
3: Sport.
4: Mit Moritz Kasserlet. Dem deutschen Sport steht ein enorm wichtiges Wochenende bevor. Dabei geht es nicht um die Fußballnationalmannschaft. Es geht um eine Entscheidung, die uns noch Jahre begleiten wird. Mit welcher Stadt oder Region bewirbt sich Deutschland um die Austragung von Olympischen Sommerspielen und Paralympics? Nach dem negativen Bürgerentscheid in Hamburg im Mai und dem Rückzug von Berlin in dieser Woche sind zwei Kandidaten übrig geblieben: München und Köln mit der Rhein-Ruhr-Region. Der Deutsche Olympische Sportbund wird morgen in Baden-Baden abstimmen. Wie sagt uns unser Reporter Holger Kühner, der schon vor Ort ist?
5: Es wird gewählt, eine ganz klassische Wahl, die Olympischen Spitzenfachverbände. Die haben drei Stimmen, das ist beispielsweise der Deutsche Fußballbund, die Leichtathleten, die Turner, der Deutsche Alpenverein, davon gibt es 42. Die Wintersportverbände dürfen übrigens auch mit abstimmen, im Gegensatz zum Deutschen Behindertensportverband. Also die haben jeweils drei Stimmen, 42 mal drei sind 126 Stimmen. Dazu kommen die 10 Mitglieder des DOSB-Präsidiums rund um Präsident Thomas Weikert, Michael Mons ist da noch dabei, Kim Bui, beide vom IOC. Und dann sind es noch 8 persönliche Mitglieder, ehemalige oder aktive Athletinnen und Athleten, die an Olympischen Spielen teilgenommen haben. 3 haben da allerdings schon abgesagt. Aktuell sind 141 Stimmen zu vergeben.
4: Ja, und der DOSB hat die Kandidaten vorab bewertet. Beide haben sehr gut abgeschnitten. München noch einen Tick besser als Köln und Rhein-Ruhr. Und die Ministerpräsidenten beider Bewerber wirken ein bisschen aufgeregt. Bayerns Markus Söder weiß aber vermutlich auch, dass München mit seiner internationalen Strahlkraft leichter Favorit sein dürfte.
6: Wir haben schon ein paar Mal danach entschieden, was innerdeutsch das Beste wäre. Die Ergebnisse sind bekannt. Wir sollten entscheiden, was für Deutschland nach außen den meisten Vertrag bringt.
4: Ja, da ist das Konzept in Nordrhein-Westfalen ziemlich einzigartig. Eine ganze Region, die sich bewerben will. Und Ministerpräsident Hendrik Wüst steht voll dahinter.
7: Am Ende geht es darum, dass Deutschland gewinnt. Wir haben ein gutes Konzept vorgelegt. Köln, Rhein-Ruhr. Jetzt auch die einzige gesamtdeutsche Bewerbung mit Segeln in Warnemünde und mit Wildwasserslalom in Markkleeberg im Kanupark dort in Sachsen. Das mag am Ende für den einen oder anderen noch mal ein Punkt mehr sein. Aber noch mal, das Wichtigste ist, wir holen die Spiele nach Deutschland.
4: Ja, und zwar nach 7 gescheiterten Bewerbungen. Der DOSB will die Olympischen Spiele zum ersten Mal seit München 1972 nach Deutschland holen. Und es geht um die 2036, 2040 oder 2044. Das erste überträgt die Veranstaltung in Baden-Baden live. Ab 13.45 Uhr Bundespräsident Frank-Walter Steinmeier wird den nationalen Bewerber dann bekannt geben, also München oder Rhein-Ruhr. Und das Internationale Olympische Komitee entscheidet dann in 3 Jahren, wer 2036 Gastgeber wird. Vieles anders in der Formel 1 an diesem Wochenende. Der große Preis von Aserbaidschan findet nicht wie die anderen Rennen sonntags statt, sondern morgen, also am Samstag. Die Formel 1 rückt auf Bitte der Regierung vom üblichen Zeitplan ab. Denn Aserbaidschan gedenkt an diesem Sonntag der Opfer des Krieges um Bergkarabach im Jahr 2020. Morgen geht's also rund und der britische Mercedes-Fahrer George Russell war im Qualifying der schnellste, Jens Gideon.
8: Die 5. Pole-Position in dieser Saison für den WM-2. George Russell. Mercedes war dank überragender Motorenpower über eine schnelle Runde nicht zu schlagen auf dem fast exakt 6 Kilometer langen Stadtkurs in Baku. Mit gut 0,8 Sekunden Rückstand ging Platz 2 in der Qualifikation an Charles Leclerc im Ferrari. Nicht vorn dabei WM-Spitzenreiter Kimi Antonelli. Der Italiener ist in der Qualifikation nach einem Unfall früh ausgeschieden und muss von Position 16 aus ins Rennen gehen.
4: Die Fußball-Bundesliga und die zweite Liga

0: machen wegen der Länderspiele Pause. Die dritte Liga nicht. Und am Abend gab es ein Spiel. Havelse hat in Hannover mit 1:3 gegen Fortuna Köln verloren und bleibt Tabellenletzter.
1: Die Infos aus dem Sport waren das von Moritz Kassalett. Schulstreik, diesmal nicht fürs Klima, sondern gegen die Wehrpflicht. Zehntausende Schülerinnen und Schüler waren heute bundesweit auf der Straße. Wie die Proteste in Norddeutschland aussahen, das Thema gleich hier bei uns.
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3: Um 23.30 Uhr mit Ronald Lessig. Der Weg für einen erneuten Tankrabatt zur Entlastung der meisten Autofahrer ist frei. Bundestag und Bundesrat haben im Eilverfahren ein Gesetz der schwarz-roten Koalition gebilligt. Die Regelung gilt von Anfang Oktober bis Ende Dezember. Aus Berlin, Efi Seibert.
4: Der Staat verzichtet auf Steueranteile, sodass die Preise pro Liter um etwa 17 Cent sinken sollten. Die Tankstellen müssen diese Steuersenkung aber nicht 1:1 weitergeben. Die Bundesregierung rechnet damit, dass rund 2,5 Milliarden Euro weniger an Steuern in die Staatskasse fließen werden. Kritiker bemängeln, dass der heute beschlossene Tankrabatt teuer und nicht zielgenau ist, weil damit auch wohlhabende Autofahrer unterstützt werden, die die Hilfe vielleicht gar nicht bräuchten, während Menschen, die kein Auto haben, bei den Energiepreisen nicht unterstützt werden.
3: Die SPD droht der Union offenbar damit, die Pflegereform doch noch zu stoppen. Eigentlich sollte das Bundeskabinett die Pläne von Gesundheitsminister Linnemann in der kommenden Woche bestätigen. Nach ARD-Informationen behalten sich die Sozialdemokraten aber vor, die Reform vorerst scheitern zu lassen, wegen der darin vorgesehenen Kürzungen auch für Pflegebedürftige und deren Angehörige. Am Montag soll es zwischen beiden Seiten noch einmal Gespräche geben. Die Linke als Siegerin der Berlin-Wahl will mit den Grünen und SPD Sondierungsgespräche zur Regierungsbildung in der Hauptstadt führen. Das beschlossen die Delegierten am Abend auf einem Parteitag mit breiter Mehrheit. Dabei wies die Spitzenkandidatin Ehralp die Antisemitismusvorwürfe gegen ihre Partei noch einmal zurück.
5: Es ist ganz klar, wir haben hier Grenzüberschreitungen noch mal einhellig verurteilt. Uns geht es darum, dass alle Berlinerinnen und Berliner in Sicherheit leben können, egal woher sie kommen, egal an was sie glauben, egal wen sie lieben. Das betrifft jüdische Menschen, das betrifft auch muslimische Menschen, das betrifft queere Menschen. Dieses Signal ist ganz klar vom Parteitag ausgegangen und ich werde für den Schutz von allen Berlinerinnen und Berliner einstehen.
3: Die linken Spitzenkandidatin in Berlin, Ehralp. Die USA erlauben der Ukraine nach Angaben von Präsident Zelensky die Produktion eigener Patriot-Luftabwehrraketen. Präsident Trump habe ihm mitgeteilt, dass die Ukraine die Lizenz für die Herstellung erhalten werde, so Zelensky. Er hatte wiederholt darauf hingewiesen, dass solche Raketen für die Verteidigung seines Landes unabdingbar seien. Bisher war er auf die Lieferungen von Partnern angewiesen. Das Wetter in Deutschland. In der Nacht im Nordwesten bewölkt, an der Nordsee Regen, sonst klar bei 13 bis 1 Grad. Morgen im Norden Regen, im Süden meist viel Sonne bei 17 bis 23 Grad, im Norden sonst 21 bis 29 Grad. Am Sonntag Sonne und Wolken bei 18 bis 30 Grad und am Montag wechselhaft oder sonnig bei 18 bis 31 Grad. Das waren die Nachrichten.
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1: Los geht's mit der A7 Kassel Richtung Hannover. Die ist zwischen Dreieck Salzgitter und Derneburg Salzgitter wegen einer Nachtbaustelle bis 6 Uhr gesperrt. Die Umleitung führt sie dort über die U23. Die A7 Fulda Richtung Würzburg ist zwischen Bad Brückenau Wildflecken und Bad Kissingen Obert Hulber wegen einer Nachtbaustelle bis 7 Uhr gesperrt. Die A671 ist zwischen Gustavsburg und Hochheim Süd noch bis Montag früh gesperrt. Die A43 Recklinghausen Richtung Wuppertal ist zwischen Recklinghausen-Herten und Kreuz-Herne wegen eines defekten Schwertransports gesperrt. Die A52 Mönchengladbach Richtung Düsseldorf ist zwischen Kreuz-Nersen und Kreuz-Karst bis Donnerstag früh wegen Bauarbeiten gesperrt. Die A96 Lindau Richtung München ist zwischen Weißensberg und Wangen-West nach einem Unfall gesperrt. Dadurch staut es sich.
6: Die A215 Neumünster Richtung Kiel ist zwischen Kreuz Kiel West und Kiel Mitte wegen Bauarbeiten noch bis Montag 5 Uhr gesperrt. Die B54 Siegen Richtung Lüdenscheid ist zwischen Siegen Stadtmitte und Sieghütte nach einem Unfall gesperrt. Und zuletzt die B417 Wiesbaden-Dietz ist zwischen B275 Taunusstein-Neuhof

0: und Dasbach nach einem Unfall in beiden Richtungen gesperrt. Ihnen, wo es geht, eine gute Fahrt. Kommen Sie gut an Ihr Ziel.
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0: Mit Simeon Laux. Hallo. Schulstreik am Freitag. Das kennen wir vor allem von Fridays for Future und den Protesten fürs Klima. Auch diesmal wurde Unterricht bestreikt, allerdings für ein anderes Thema, und zwar gegen die Wehrpflicht. Zehntausende Schülerinnen und Schüler haben sich am Freitag bundesweit an den Protesten beteiligt. Auch in Norddeutschland gab es Demonstrationen. Jonas Hanst hat sie für uns verfolgt.
2: Bereits zum vierten Mal hat die Initiative Schulstreik gegen Wehrpflicht bundesweit nun zu Demonstrationen aufgerufen. Auch in Hamburg wurde mobil gemacht. Auf dem Hachmannplatz hatten die Schülerinnen und Schüler eine klare Meinung.
3: Wir sind gegen Krieg und gegen die Wehrpflicht. Wir wollen selber über unsere eigene Zukunft und unsere Interessen entscheiden. Und deswegen sind wir alle gemeinsam auf der Straße gegen die Aufrüstung und für Frieden.
4: Hier in Hamburg sehen wir eben auch, wofür gemustert werden soll. Da wird nämlich der Kriegsfall geprobt. Mit dem Bundeswehrmanöver Red Storm Charlie hier. Das geht in eine ganz falsche Richtung für uns. Dagegen sind wir hier auf der Straße.
2: Anlass für den Streik ist nach Angaben der Initiative der Beginn der Musterung, bei der auch Männer geladen wurden, die in Fragebögen kein Interesse am Wehrdienst angegeben hatten. Laut einer Sprecherin des Verteidigungsministeriums ist die Musterung seit Jahresbeginn verpflichtend für Männer ab dem Geburtsjahrgang 2008. Das gelte auch für Personen, die kein Interesse an der Wehrpflicht angegeben haben. Zwar ist die flächendeckende Musterung laut Verteidigungsministerium erst ab Mitte 2027 geplant, in manchen Regionen wird aber bereits zur Musterung geladen. Und genau dagegen wurde in 17 Städten Norddeutschlands demonstriert. Es fanden zum Beispiel Proteste in Braunschweig, Osnabrück und Hannover statt, auch in Greifswald und Rostock. Und auch in Kiel haben Schülerinnen und Schüler den Unterricht ausfallen lassen, um zu demonstrieren. Rund 600 Menschen haben sich laut Polizei dort beteiligt und den Kundgebungen zugehört.
5: Der Staat unterstützt uns immer weniger. Das, was Krieg tut, ist töten, zerstören und für immer mehr Hass zu sorgen. Es ist unsere Zukunft, die uns zerstört wird.
2: Bei den Demos ging es übrigens nicht nur um den Frust über einen möglichen erneuten Wehrdienst, auch alle anderen verpflichtenden Ersatzdienste wie ein soziales Jahr werden von der Initiative abgelehnt. In Kiel waren auch Menschen dabei, die nicht mehr von einer Wehrpflicht betroffen wären. Sie sagten zu der Initiative und der Demo:
6: Ich kann das durchaus nachvollziehen. Ob das jetzt eine grundsätzliche Ablehnung sein soll, weiß ich nicht, aber ich finde es grundsätzlich gut, wenn die jungen Leute für sich einstehen, für ihre Meinung einstehen und auch politisches Engagement zeigen. Es ist ja schwierig, wenn die Politiker Sachen beschließen, die junge Generation betreffen, die dann vielleicht das gar nicht über Wahlen mitentscheiden kann.
7: Ich persönlich habe Zivildienst gemacht und das war super. Ich war beim Rettungsdienst in Husum und das war einer der schönsten Jahre überhaupt, weil das war einfach toll. Ich habe was für andere Menschen gemacht und ich finde, ja, warum soll man nicht was für die Gesellschaft tun?
2: Sorgen der jungen Menschen, dass die Wehrpflicht schon bald wieder eingeführt werden könnte, versucht das Verteidigungsministerium derweil zu zerstreuen. Es melden sich genügend Freiwillige für einen Dienst bei der Bundeswehr. Da die vorgesehenen Quoten erreicht werden, sieht das Ministerium derzeit keine Notwendigkeit, dass der Bundestag über eine Wehrpflicht entscheidet. In der Vergangenheit standen die Schulstreiks übrigens immer wieder in der Kritik, weil sich auch Mitglieder der Sozialistischen Deutschen Arbeiterjugend, kurz SDAJ, bei Demonstrationen beteiligt haben. Die SDAJ ist die Jugendorganisation der Deutschen Kommunistischen Partei, welche wiederum vom Verfassungsschutz beobachtet wird. Wer an den Demonstrationen teilnimmt, kann sich dafür übrigens nicht vom Schulbesuch beurlauben lassen, erklärte ein Sprecher des Bildungsministeriums dem NDR. Die unentschuldigten Fehlzeiten würden im Zeugnis ausgewiesen werden.
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0: Eine staatliche Kennzeichnung für die Haltung von Nutztieren, um Verbraucherinnen und Verbrauchern mehr Transparenz zu geben. Schon lange wird darüber diskutiert und unter dem grünen Landwirtschaftsminister Cem Özdemir beschloss die Ampelregierung schon 2023 das Tierhaltungskennzeichnungsgesetz. Umgesetzt wurde es bisher aber nicht und ob es tatsächlich kommt, ist fraglich. Denn die Mehrheit der Agrarminister von Bund und Ländern hat sich bei ihrer gemeinsamen Konferenz in Würzburg dagegen ausgesprochen. Für den Bundeslandwirtschaftsminister Alois Rainer von der CSU eine schwierige Situation. Aus Würzburg Julia Kuhles.
8: Zusätzliche Bürokratie, zu hohe Kosten, nicht praxistauglich. 11 Bundesländer wollen das Tierhaltungskennzeichnungsgesetz

0: Gesetz abschaffen. Stattdessen soll das bestehende Kennzeichnungssystem des Handels weiterentwickelt werden, erklärt die bayerische Landwirtschaftsministerin Michaela Kaniber von der CSU. Sie hat derzeit den Vorsitz der Agrarministerkonferenz inne.
1: Kennzeichnung ja, aber sie muss vor allem praxistauglich sein, sie muss verständlich sein und sie sollte unbedingt bürokratiearm sein. Ein System, das diese Anforderungen nicht erfüllt, dürfen wir nicht auf Biegen und Brechen überstülpen und auch aufrechterhalten.
0: Für die niedersächsische Landwirtschaftsministerin Miriam Staute von den Grünen hingegen ist die Abschaffung des Tierhaltungskennzeichnungsgesetzes noch lange nicht vom Tisch.
2: Also es muss nachgebessert werden in den Formulierungen. Das ist durchaus möglich. Und da würde ich mir absolut wünschen, dass das Bundesministerium jetzt schnell ins Handeln kommt.
0: Nicht zuletzt steht das Gesetz auch im Koalitionsvertrag der Bundesregierung. Für Bundeslandwirtschaftsminister Alois Rainer von der CSU eine schwierige Lage.
3: Ich kann Ihnen jetzt beim besten Willen noch nicht sagen, wo die Reise hingeht. Aber wir werden auf alle Fälle zusammen mit den Fraktionen schauen, dass wir eine praxistaugliche Lösung hinbringen.
0: Bis Oktober müsste er die eigentlich ins Kabinett einbringen. Mehr Einigkeit bei der Agrarministerkonferenz gab es beim Thema Düngerecht. Bund und Länder verständigten sich einstimmig auf ein neues Regionalisierungsmodell. Damit könnten die bisherigen sogenannten roten Gebiete mit verschärften Düngeauflagen künftig abgeschafft werden. Die CDU-Landwirtschaftsministerin Silke Goresen aus Nordrhein-Westfalen hofft auf eine rasche Umsetzung.
4: Wir sind davon überzeugt, dass wir mit dieser Lösung wirksam die Ziele der EU-Nitratrichtlinie erreichen können und gleichzeitig nicht nur die wirklich unterschiedlichen Bedingungen in den einzelnen Bundesländern berücksichtigen, sondern auch ein verursachergerechtes und bürokratieärmeres und praxisnahes Düngerecht schaffen.
0: Auch Till Backhaus, SPD-Landwirtschaftsminister in Mecklenburg-Vorpommern, ist erleichtert.
5: Wir wollen weg von den roten Gebieten. Wir wollen die belohnen, die tatsächlich die Düngeverordnung einhalten.
0: Landwirte werden sich aber trotzdem noch gedulden müssen. Es gilt als unwahrscheinlich, dass das neue Düngerecht schon zum nächsten Düngerjahr, also ab Februar 2027, in Kraft tritt.
6: Mit welcher Stadt oder Region bewirbt sich Deutschland für die Olympischen Spiele? Berlin hat ja hingeworfen, also heißt es München oder Köln mit Rhein und Ruhr. Wer geht also ins Rennen für 2036, 2040 oder 2044? Das entscheidet sich morgen. Dann wird bei der Mitgliederversammlung vom Deutschen Olympischen Sportbund darüber abgestimmt. Aber was würde das eigentlich heißen, wenn NRW den Zuschlag bekommt? Was bringt das den Sportlerinnen und Sportlern und den Vereinen im Land? Diesen Fragen ist Christoph Ulrich nachgegangen.
7: Wir liegen in 4 von 7 Bewerbungskategorien vorne.
8: NRW-Ministerpräsident Hendrik Wüst weist noch einmal darauf hin, was ihm Hoffnung macht. Als am Dienstag die Evaluierungskommission des Deutschen Olympischen Sportbundes ihre Ergebnisse vorstellte, hatte Köln-Rhein-Ruhr die Lücke zur Münchner Bewerbung geschlossen. Die bayerische Metropole liegt in der Empfehlung des DOSB nur noch hauchzart vor der NRW-Bewerbung. CDU-Mann Wüst hofft sogar, noch ganz nach vorne zu gelangen, bevor mehrheitlich die olympischen Fachverbände das letzte Wort haben, wer der deutsche Olympiabewerber wird.
9: Wir haben sehr intensive Gespräche investiert in den letzten Monaten, auch ich persönlich, und haben immer das Sportliche, die Athletensicht, aber auch den Anspruch berücksichtigt, Spiele für alle und jetzt auch Spiele für ganz Deutschland anzubieten.
8: Mit ganz Deutschland meint, auf den letzten Metern hat man sich fürs Segeln mit Rostock-Warnemünde auch einen ostdeutschen Standort ins Boot geholt. Wüsts Amtskollegin Manuela Schwesig gehört nun also auch ins Team NRW.
10: Es muss uns gelingen, dass viele Millionen Bürgerinnen und Bürger zuschauen können. Es dürfen keine exklusiven Spiele für ein paar wenige sein. Und deshalb finde ich es sehr gut, dass wir Sportstätten haben in NRW, die das ermöglichen.
8: 17,6 Millionen Tickets will man anbieten können, wenn Köln-Rhein-Ruhr die Spiele tatsächlich bekommen würde. Es wäre ein Rekord in der olympischen Historie. Aber so gut das alles für NRW klingen mag, zur Wahrheit gehört auch, die Sportfachverbände haben in ihrem Teil der Bewertungskommission vorab München teilweise dann doch deutlich vorne gesehen. Bei manchen Verbänden zieht wohl die Idee nicht so ganz, mit einer Region statt mit einer Metropole antreten zu wollen. Wüst sieht es am Ende entspannt.
9: Darum geht's am Ende, Olympische Spiele nach Deutschland zu holen.
8: Heißt, egal ob München oder NRW, wenn die Entscheidung gefallen ist, dann werden sich wahrscheinlich die meisten aus der Politik hinter die dann siegreiche Bewerbung stellen, damit man international auch überzeugen kann und die Spiele tatsächlich nach Deutschland holt.
6: Eben haben wir uns hier in der ARD-Infonacht mit E-Scootern und einer Polizeikontrolle in Mainz beschäftigt. Und auch jetzt blicken wir nochmal auf E-Scooter, und zwar in Kalifornien. Auch dort gehören E-Scooter und E-Bikes mittlerweile zum Straßenbild und sorgen dort seit Monaten für Diskussionen. Dabei geht es längst nicht mehr nur um die Roller, die auf Strandpromenaden im Weg stehen. Jugendliche sind dort mit teils stark motorisierten E-Bikes unterwegs. Es kommt zu waghalsigen Manövern und auch zu tödlichen Unfällen. Im Orange County reicht es dem Bezirksstaatsanwalt jetzt. Wer seinen Scooter oder sein E-Bike freiwillig abgibt, bekommt dafür eine Prämie. Eine erste solche Rückkaufaktion gab es bereits, weitere sollen folgen.
11: It was fun in the beginning, but then at the first injury, the second injury, yeah, no riding e-bikes, it's done, we're here.
12: Am Anfang war es fun, dann kamen die Verletzungen. Wir sind durch damit, sagt er. 3 E-Bikes hat er zum Buyback auf dem Parkplatz vor dem Baseballstadion mitgebracht. Die Fernsehsender ABC, CBS und KTLA sind dabei, als Staatsanwalt Todd Spitzer zugibt, mit so viel Andrang hatten wir nicht gerechnet.
13: We have more people here today than unfortunately we're going to be able to accommodate. And I'm glad they're here.
12: Knapp 2 Wochen ist das her. Mehr als 1000 E-Bikes sind von der Straße gekommen. 2 davon stehen im Büro von Kimberly Adds bei der Staatsanwaltschaft von Orange County.
14: This is a Talaria that can go up to 80 miles an hour.
12: Das eine schafft 80 Meilen pro Stunde, mehr als 120 Stundenkilometer. Es ist ein E-Motorrad, aber oft wird es als E-Bike angeboten. 30 Stundenkilometer schaffen sogar schon die kleinsten offiziell zugelassenen E-Bikes. Und Verkäufer geben auch schon mal Tipps zum Tuning. Sie wollen einfach schnelles Geld machen.
14: It's not enough for them to think, oh, well, we're just going to try to make a quick buck and the Orange County District Attorney's Office is going to hold them accountable.
12: Es wäre ihre Pflicht, Eltern und Kinder aufzuklären, sagt Kimberly, und die Staatsanwaltschaft von Orange County setzt das durch. Soweit sie dazu in der Lage ist. An Versender aus China kommt sie nicht ran und sogar manche große Warenhauskette in den USA geht das Risiko von Strafen ein, wenn die Marge gut genug ist. Und so häufen sich Berichte über tödliche Unfälle von Teenagern auf starken E-Bikes oder eben sogar E-Motorrädern, die sie eigentlich gar nicht fahren dürften.
15: A 13-year-old boy has died after crashing his e-bike in Garden Grove.
14: So we just had a child 13 years old who was killed in Garden Grove.
16: Wir hatten gerade einen tödlichen Unfall in Garden Grove, 2 tote Kinder in Riverside und einen 14-Jährigen, der mit seinem Bike über eine rote Ampel gefahren und gestorben ist.
12: Schon reguläre E-Bikes ganz besonders, aber die manchmal sogar als E-Bike getarnten E-Motorräder sind extrem schnell, schwer und tödlich. Eltern sei das manchmal nicht bewusst oder sogar egal.
14: They either think it's an e-bike and there's no danger, or they quite frankly just don't care and they think that their children are allowed to do whatever they want.
12: Manche Eltern lassen ihre Kinder sogar trotz Ermahnung durch die Polizei weiter mit illegalen Rädern fahren.
14: We are currently prosecuting 4 parents.
16: Wir betreiben im Moment 4 Anklagen, unter anderem gegen eine Mutter, deren 14-jähriger Sohn einen 81-jährigen überfahren und tödlich verletzt hat.
14: An 81-year-old man who was just on his way home from work.
12: Lasst uns versuchen, irgendwie möglichst viele von den Dingern von der Straße zu kriegen. Das war die Idee der Staatsanwaltschaft. $100,000 wurden für eine Rückkaufaktion eingeplant. Bisher gab es so etwas nur, um Schusswaffen von der Straße zu bekommen. Es sind keine Steuermittel, sondern beschlagnahmte Drogengelder. Und es wird auch nicht als Cash ausgegeben, sondern als Einkaufgutscheine und Baseballtickets. Bei der ersten Aktion waren die Gutscheine nach 2 Stunden weg. Jetzt muss die Behörde die Akkus fachgerecht entsorgen und den Rest verschrotten. Weitere Buybacks sind geplant. Kimberly Adds sagt,
14: I'd rather have a graveyard of e-bikes and e-motorcycles than a graveyard of children, right?
12: Lieber einen Friedhof voller E-Bikes als einen voller Kinder.
6: Ein Beitrag von Reinhard Spiegelhauer war das. Eine romantische Nachricht von einer unbekannten Nummer, ein angeblich lukratives Investment und irgendwann soll Geld überwiesen werden. Klingt eigentlich durchschaubar, oder? Trotzdem wächst kaum ein Bereich der globalen Kriminalität so schnell wie der Online-Betrug. Die Täter verdienen damit Milliarden. Viele von ihnen operieren aus sogenannten Scam-Zentren in Kambodscha und bringen von dort Menschen auf der ganzen Welt um ihr Erspartes. Auch hier bei uns in Deutschland. Der internationale Druck auf Kambodschas Regierung, der wächst. Inzwischen gehen die Behörden härter gegen die Betrugszentren vor. Wie schwierig dieser Kampf aber ist, das hat unser Korrespondent Florian Barth bei der Anti-Cybercrime-Einheit in Phnom Penh erlebt.
17: Sreng Hurt von der Anti-Cybercrime-Einheit führt uns in einen Lagerraum der Polizeistation. Vollgestopft mit Computern, Smartphones, Internetzubehör. Die Waffen der Online-Betrüger. Damit haben Kriminelle von Kambodscha aus Menschen auf der ganzen Welt betrogen, professionell aufgestellt und organisiert. Als wir bei dem Scam

0: Im Center ankamen, saßen sie vor den Computern. Es gab mehrere Stockwerke. Die Leute haben da gelebt. In dem Komplex gab es Häuser zum Arbeiten, zum Schlafen und zum Essen. Sie hatten sogar einen eigenen Koch. Die Polizei veröffentlicht regelmäßig Videos von ihren Razzien ins Camp Center. Hier stürmen Beamte mit einem Großaufgebot ein Gebäude in der Hauptstadt Phnom Penh. Hände hoch, schreien die Polizisten. Die Hände hoch, noch höher. Etwa 50 Menschen vor den Monitoren sind hier auf frischer Tat ertappt worden. Sie hatten sich zum Beispiel als Bankangestellte, Polizisten oder Liebhaber ausgegeben und ihre Opfer zum Überweisen großer Summen gebracht, erklärt Bun Soseka, der stellvertretende Polizeichef in Phnom Penh. Dieses Zentrum hat Online-Betrug begangen. Die Opfer waren Ausländer in Europa. Die Kriminellen wollten sie überzeugen, Geld in Scheininvestments zu stecken. In den Räumen findet die Polizei manchmal nachgebaute Kulissen von ausländischen Polizeistationen oder Banken. Damit sollten Videotelefonate authentisch wirken. Ein Mega-Aufwand, der sich offenbar lohnt. Cyberbetrug ist ein Milliardengeschäft im vergleichsweise einkommensschwachen Kambodscha. Das Land hat gleichzeitig ein Korruptionsproblem. Beobachter glauben jedenfalls, dass einflussreiche Akteure von kriminellen Aktivitäten profitieren. Doch auf internationalen Druck greift die Regierung jetzt härter durch. Allerdings nutzen Online-Kriminelle eine neue gefährliche Waffe, künstliche Intelligenz. Textnachrichten oder Videos, die mit KI bearbeitet oder erstellt wurden, wirken auf Betrugsopfer professionell und unverdächtig. Das sagt Benedikt Hofmann vom Büro der Vereinten Nationen für Drogen- und Verbrechensbekämpfung in der thailändischen Hauptstadt Bangkok.
1: Also das sind teilweise Sachen, wo man gerade vor ein paar Jahren noch nicht gedacht hätte, dass das möglich wäre. Heutzutage das aber in den Scam-Zentren gang und gäbe ist und eben sehr viel schneller, als das in der normalen Bevölkerung sich durchsetzt. Und deswegen ist es auch so schwierig für Menschen zu verstehen, ist das jetzt eine echte Person, mit der ich gerade spreche, oder ist das jemand ganz anderer in Wirklichkeit?
0: Die Behörden in Kambodscha demonstrieren Härte. Uns werden bei unserem Besuch junge Menschen in Polizeigewahrsam vorgeführt, die auf frischer Tat ertappt worden sein sollen. Viele von ihnen aus Vietnam, China und Myanmar. Drahtzieher bleiben oft unentdeckt.
2: Kultur. Der September hat für Krimi-Fans einiges zu bieten. Gerade erscheinen besonders viele neue Krimis und Thriller. Von bekannten Namen, aber auch von Autorinnen, die vielleicht noch nicht jeder auf dem Zettel hat. Welche sich zu lesen lohnen, weiß Katja Esbach und sie hat dafür zwei Tipps für uns mitgebracht.
3: Titel:
4: Kalte Tage.
3: Autorin:
4: Charlotte Link.
3: Das Besondere:
4: Atmosphärische Spannung.
5: Charlotte Link ist eine der erfolgreichsten Autorinnen Deutschlands. Alle Bücher ihrer Thriller-Reihe um die eigenwillige Ermittlerin Kate Linville waren Bestseller. Jetzt erscheint der 6. Band. Kate Linville ist psychisch schwer angeschlagen. Nach dem Tod ihres Ex-Chefs und Freundes Caleb Hale ist sie überstürzt in ein trostloses Haus an der nordenglischen Küste gezogen. Und schafft es nicht einmal, ihre Kisten auszupacken. Dann wird sie völlig von einem Fall vereinnahmt. Eine junge Frau kehrt nicht von einem Date zurück. Ihr Vater wird in dieser Nacht im eigenen Haus erschossen. Sie selbst bleibt verschwunden. Kurz darauf wird ein Autofahrer entführt und eine weitere junge Frau gerät in Gefahr. Charlotte Link zu lesen ist immer eine gute Idee. Ihre Thriller sind komplex, aber nicht überladen, die Protagonisten facettenreich, die Hintergründe gut recherchiert. In Kalte Tage geht es um Hass, der niemals aufhört, und den schönen Schein, der am Ende nichts bedeutet. Lesenswert.
3: Titel:
4: Mord im Grand Alpine Hotel.
3: Autorin:
4: Lucy Foley.
3: Das Besondere:
4: Miss Marple ist zurück.
5: 1976, also vor 50 Jahren, erschien mit Ruhe unsanft der letzte Miss Marple-Krimi von Agatha Christie. Und jetzt ist die beliebte Hobby-Ermittlerin, auch bekannt aus vielen Filmen und Serien, zurück. Die englische Autorin Lucy Foley hat sie zu neuem Leben erweckt und in die Schweizer Alpen geschickt. Dort im gediegenen Grand Alpin Hotel gerät Miss Marple natürlich in einen Mordfall. Bevor es aber dazu kommt, erzählt Foley aus mehreren Perspektiven die Vorgeschichte der Tat. Es treten auf eine Gesellschafterin, ein glamouröser Filmstar, eine schüchterne Ehefrau und ihr Mann, das spätere Opfer. Miss Marple kommt erst nach ungefähr der Hälfte des Romans so richtig ins Spiel. Das ist ein bisschen schade, denn natürlich ist diese ältere Dame der Clou des Buches. Aber dann wird es wirklich unterhaltsam und nostalgisch. Foley schafft eine perfekte 50er-Jahre-Atmosphäre. Sehr detailverliebt schildert sie die damalige gesellschaftliche Situation, vor allem auch von Frauen. Foleys Geschichte ist kein nervenzerfetzender Krimi. Das Tempo ist gemächlich, es gibt wenig Gewalt. Damit bewegt sich die Autorin auf Agatha Christies Spuren. Fans werden das zu würdigen wissen.
2: Katja Esbach hat uns Krimi-Neuheiten vorgestellt und alle Infos dazu finden Sie zum Nachlesen unter ndr.de/kultur.
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2: Eigentlich sollte er nicht wiederkommen. Jetzt wird der sogenannte Tankrabatt doch wieder aufgelegt. Bundestag und Bundesrat haben für ein Gesetz der schwarz-roten Koalition gestimmt, das Sprit ab Oktober für Verbraucher 17 Cent günstiger machen soll. Noch im Sommer hatte Kanzler Merz gesagt, dass sich ein hoher Ölpreis nicht dauerhaft wegsubventionieren lasse. Die Frankfurter Rundschau merkt an, dass der Tankrabatt Merz nicht wie erhofft politisch entlastet hat, trotz Ankündigung im Eilverfahren vor den Wahlen in Berlin und Mecklenburg-Vorpommern. Außerdem sei der Rabatt generell eine schlechte Idee.
6: Hohe Spritpreise treffen zwar nicht wenige Menschen hart, die auf das Auto angewiesen sind. Nur macht es keinen Sinn, wenn der Staat Milliarden verteilt, ohne zu fragen, wer die Hilfe braucht. Wer einen 70.000 Euro SUV fährt und ihn viel bewegt, bekommt viel Entlastung. Wer einen sparsamen Kleinwagen hat, kriegt wenig. Wer sich kein Auto leisten kann, bekommt nichts. Sozial angemessen ist das nicht. Zumal niemand garantieren kann, dass die Ölkonzerne den Rabatt weitergeben.
2: Auch die Frankfurter Allgemeine Zeitung sieht den Tankrabatt kritisch, wenn auch aus anderen Gründen.
6: Egal, ob Tankrabatt oder Direktzahlung. Wenn der Staat bei jedem Anstieg des Ölpreises gleich Geld locker macht, dann fördert er damit vor allem eines: den Eindruck, dass die Deutschen sich wirklich gar nicht mehr um sich selbst kümmern müssen. Auch in diesem Fall, wenn es durchschnittlich um 25 Euro im Monat an Mehrbelastung geht. Die Rechnung übernimmt der Staat, großzügiger als jeder Vater.
2: BWL-Professor Jochen Zimmermann von der Uni Bremen wirft in seinem Gastkommentar in der Welt einen betriebswirtschaftlichen Blick auf den Tankrabatt und kommt zu dem Schluss, die Kritik daran ist in vielerlei Hinsicht absurd. Unter anderem beleuchtet er die Reaktion der Monopolkommission, ein Gremium, das die deutsche Bundesregierung berät.
6: Die Monopolkommission bezeichnete bereits den ersten Tankrabatt als Eingriff in die freie Preisbildung, der knappheitsbedingte Preissignale dämpfe. Welchen Marktpreis schreibt der Staat denn vor, wenn er eine von ihm selbst festgelegte Steuer senkt? Keinen. Die Tankstellen können weiterhin verlangen, was der Markt hergibt. Steigt wegen des niedrigeren Endpreises die Nachfrage, kann auch der Marktpreis wieder steigen. Na und? Genau das soll er.
2: Die Bild meint, der Rabatt löse keinesfalls das Kernproblem, dass Autofahrer als Dukatenesel gelten, denen man beliebig tief in die Taschen greifen kann.
6: Seit Rot-Grün von Gerhard Schröder ging es den Regierungen darum, Sprit stetig zu verteuern. Autofahren mit Benzinern und Dieselfahrzeugen sollte mehr und mehr bestraft werden. Zugleich aber nutzten die Finanzminister dankbar die Extramilliarden, um im Bundeshaushalt diverse Löcher zu stopfen. Eine Politik der kalkulierten Abzocke. Doch genau die steht hoffentlich vor dem Aus. Ein Umdenken ist überfällig. Pendler und Brummifahrer sind nicht die Melkkühe der Nation, sie halten vielmehr unser Land am Laufen. Politiker sollten sich daher künftig genau überlegen, ob sie ihre fleißigen Bürger mit noch mehr und neuen Steuern weiter bestrafen wollen.
2: Das waren die Standpunkte. Diesmal zusammengestellt hat sie Marei Beermann. 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
1: Die Nachrichten mit Klaus Janssen. Guten Abend. CDU-Politiker Jens Spahn aus dem Münsterland steht in seiner Bundestagsfraktion unter Druck. Grund: Der frühere Fraktionschef und Gesundheitsminister soll 2 Ausschusssitzungen im Bundestag verpasst haben. Philipp Kunschner, WDR Berlin.
2: Nach Angaben von Ausschussmitgliedern hatte Spahn erklärt, sein Kind sei krank. Gleichzeitig wurde ein Foto öffentlich, das Spahn mit seiner Familie auf Sardinien zeigt. Zahlreiche Abgeordnete sehen deswegen die Glaubwürdigkeit der CDU weiter beschädigt. Nach Informationen des ARD-Hauptstadtstudios sollen die Mitglieder von CDU und CSU im Haushaltsausschuss gestern den Rauswurf von Spahn gefordert haben. Darüber wurde heute in einer weiteren Sitzung gesprochen. Das Ergebnis: Jens Spahn darf zwar im Ausschuss bleiben, bis Dezember gilt aber eine Bewährung.
1: Papst Leo XIV. Besucht derzeit Frankreich. An seinem ersten Tag traf er unter anderem Präsident Macron. Aus Paris berichtet Kai Rienecker.
3: Zuvor war das katholische Kirchenoberhaupt mit dem Papamobil durch die Straßen von Paris gefahren. Am Straßenrand tausende Menschen, die ihm zujubelten. Eine weitere Station seines Paris-Besuches war eine Stippvisite bei der UNESCO. In einer Rede warnte Papst Leo vor den Gefahren, die von der künstlichen Intelligenz ausgingen. Der erste Tag dieses Staatsbesuches in Frankreich klang mit einer Andacht der etwas anderen Art aus. Im Stade de France waren rund 80.000 junge Menschen eingeladen, mit dem Papst zu beten.
1: Und auch das ist Thema. Der Chemiekonzern BASF hat Interesse angemeldet, das Essener Unternehmen Evonik zu übernehmen. Es gibt aber noch kein konkretes Angebot an die Aktionäre. Für Studierende gibt es weiter deutlich zu wenige Wohnungen. Laut Studierendenwerk warten bundesweit mehr als 100.000 auf einen Wohnheimplatz. VW und Audi rufen deutschlandweit knapp 1 Million Autos wegen Sicherheitsmängeln zurück. Bei ihnen droht ein Ausfall der Lenkung. Am Aachener Einhard-Gymnasium feiert ein Integrationsprojekt 10-jähriges Bestehen, die internationale Klasse. Gegründet wurde sie, damit Flüchtlinge schnell Deutsch lernen. Inzwischen werden dort auch Kinder ausländischer Fachkräfte unterrichtet. Lehrerin Annika Friese beschreibt die Bedeutung der Klasse.
4: Wir wissen, dass am Ende viele, viele Kinder erfolgreich ihren Abschluss gemacht haben. Und das ist wichtig. Also es ist wichtig, dass Kinder in Deutschland einen Schulabschluss erlangen, und das gelingt uns.
1: Ähnliche Förderangebote gibt es in der Städteregion Aachen auch an Grundschulen, Hauptschulen und Berufskollegs. Und das war WDR aktuell. Das Wetter in Nordrhein-Westfalen: In der Nacht ist es meist klar, vereinzelt kann sich Nebel bilden. Es kühlt ab auf 13 bis 3 Grad. Am Tag breiten sich wieder Wolken aus. Es bleibt aber meistens trocken und zeitweise ist auch die Sonne zu sehen. Die Temperatur steigt in Detmold auf bis zu 21 Grad, in Heinsberg auf 22 und in Langenfeld und Dorbagen auf 23 Grad. Die Zeit, es ist 0:03 Uhr.
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5: Zunächst die A7 Kassel Richtung Hannover. Die ist zwischen Dreieck Salzgitter und Derneburg Salzgitter wegen einer Nachtbaustelle bis 6 Uhr gesperrt. Die Umleitung führt sie dort über die U23. Die A7 Fulda Richtung Würzburg ist zwischen Bad Brückenau Wildflecken und Bad Kissingen Obert-Hulber wegen einer Nachtbaustelle bis 7 Uhr gesperrt. Und jetzt eine ganze Reihe von Sperrungen aufgrund von Bauarbeiten. Los geht's mit der A1 zwischen Bramsche und Rieste. Die ist bis Montag 5 Uhr gesperrt. Der Elbtunnel auf der A7 zwischen Hamburg-Stellingen und Heimfeld ist bis Montag 5 Uhr gesperrt. Die A8 zwischen Perl und Merzig-Wellingen bis 5 Uhr. Die A40 zwischen den Kreuzen Duisburg und Kaiserberg bis zum 5. Oktober. Die A40 zwischen Mülheim-Winkhausen und Mülheim-Heißen bis Montag früh. Auch die A42 zwischen Herne-Baukau und Herne-Krange sowie die A45 zwischen Lüdenscheid-Nord und Lüdenscheid sind bis 8 Uhr gesperrt. Die A48 zwischen Dreieck Dernbach und Hörgrenzhausen ist bis Montag früh gesperrt. Auch die A671 zwischen Gustavsburg und Hochheim-Süd ist bis Montag früh gesperrt. Die A43 Recklinghausen Richtung Wuppertal ist zwischen Recklinghausen-Herten und Kreuz-Herne wegen eines defekten Schwertransports gesperrt. Halbzeit 4 Meldungen noch. Die A52 Mönchengladbach Richtung Düsseldorf ist zwischen Kreuz-Nersen und Kreuz-Karst bis Donnerstag früh wegen Bauarbeiten gesperrt. Die A215 Neumünster Richtung Kiel ist zwischen Kreuz Kiel-West und Kiel-Mitte wegen Bauarbeiten bis Montag 5 Uhr gesperrt. Die B54 Siegen Richtung Lüdenscheid ist zwischen Siegen Stadtmitte und Sieghütte nach einem Unfall gesperrt.

0: und zuletzt die B417 Wiesbaden-Dietz, die ist zwischen B275 Taunusstein-Neuhof und Dasbach nach einem Unfall in beiden Richtungen gesperrt. Ihnen eine gute Fahrt, kommen Sie gut an Ihr Ziel.
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0: Von NDR Info in Hamburg. Wir bringen Sie hier noch bis 6 Uhr gut informiert durch die Nacht. Ich bin Simeon Laux, willkommen bei uns. Ab Oktober gibt es ihn wieder, den Tankrabatt. 2,5 Milliarden Euro investieren Bund und Länder je zur Hälfte in die Mobilität der Deutschen. Zumindest derer, die ein Auto mit Verbrenner fahren. Der Bundestag und auch der Bundesrat haben dieser Entlastung heute grünes Licht gegeben. Durch einen Verzicht auf Steuereinnahmen sollen Benzin und Diesel um 17 Cent je Liter günstiger werden. Das sind sicherlich gute Nachrichten für Autofahrende, Spediteurinnen und Landwirte. Es gibt aber auch Kritik an der Maßnahme. Georg Schwarte hat die temporeiche Gesetzgebung heute für uns verfolgt.
2: Da ist er wieder, der Tankrabatt. Die Grüne Katharina Dröge aber mochte sich im Bundestag darüber eher nicht freuen.
3: Ich finde es wirklich vollständig absurd, dass der Deutsche Bundestag jetzt schon zum dritten Mal darüber beraten muss, einen völlig gescheiterten Tankrabatt einzuführen.
2: Gescheitert? Nicht alle sehen das wie die Grünen oder die Linken oder die AfD. Im Gegenteil, bei der SPD sagt Ministerpräsidentin Manuela Schwesig kurz zuvor im Bundesrat, es war ein großer Fehler, den zweiten Tankrabatt im Juni auslaufen zu lassen. Der dritte jetzt von Oktober bis Dezember goldrichtig. Der Sprit müsse wieder unter 2 Euro kosten.
4: Und ich sage es hier ganz deutlich, in den letzten Wochen gab es in meinem Bundesland kein anderes Thema als Frau Schwesig, 2,50 Euro an der Tankstelle, das können wir nicht mehr. Und das haben die Menschen uns auch gezeigt. Das haben die uns auch bei der Wahl gezeigt.
2: Mit Wutwahlergebnissen, meint sie. Und ihr Genossenkollege Armin Willingmann aus Sachsen-Anhalt sagt leicht resigniert, was Wallenstein heute wohl zum Tankrabatt gesagt hätte.
5: Spät kommt er, doch er kommt, der Tankrabatt. Für uns in Sachsen-Anhalt kommt er zu spät.
2: Ab 1. Oktober also soll die Energiesteuer pro Liter Sprit um rund 17 Cent sinken. Die Hoffnung, dass wie beim letzten Mal die Mineralöl-Multis davon wenigstens rund 80% an die Autofahrer weiterreichen. Die Freundin der Marktwirtschaft, Wirtschaftsministerin Katharina Reiche, bleibt aber eher mittelbegeistert vom Tankrabatt.
6: Ich würde ihn jetzt nicht als ordnungspolitische Meisterleistung bezeichnen.
2: Weil sie, wie viele Ökonomen auch, das Prinzip Gießkanne beklagt. Alle kriegen den Rabatt, auch der von Finanzminister Klingbeil oft zitierte Porsche-Fahrer. Armand Zorn, SPD, übrigens Co-Chef der Spritpreis-Taskforce im Bundestag, zeigt das Dilemma auf.
7: Es gab die Möglichkeit A, Maßnahmen, die zielgerichtet sind, aber die nicht sofort wirken. Oder Maßnahmen, die sofort wirken, aber leider nicht so zielgenau sind.
2: Dafür haben sie sich jetzt im Bundestag und Bundesrat entschieden. Laut Stefan Korbach, CDU, ist der Tankrabatt ein Pflaster mit 3 Vorteilen.
8: Er wirkt sofort an der Zapfsäule. Er kommt ohne komplizierte Anträge und Prüfverfahren aus und er entlastet vor allem diejenigen, die auf den Pkw oder Lkw angewiesen sind.
2: Geplant übrigens ab Januar ein Spritpreisdeckel. Wie genau, weiß noch niemand, aber er soll kommen. Und geht's nach Finanzminister Klingbeil auch eine Übergewinnsteuer, die sich bei den Mineralöl-Multis die hohen Gewinne zurückholt. Bremens Bürgermeister Bovenschulte lobt das ausdrücklich, egal wie Klingbeil das rechtlich anstelle.
9: Wobei mir die Rechtstechnik eigentlich völlig egal ist. Egal, welche Farbe die Katze hat, Hauptsache sie fängt Mäuse.
2: Katharina Dröge übrigens von den Grünen konnte sich trotzdem nicht beruhigen. Sie sagt, bei Familien und Kindern kürzen, aber Autofahrer unterstützen, nicht mit uns.
3: Ich habe mal zu meinen Freundinnen und Freunden gesagt, wenn eure Kinder ein Auto wären, dann würden sich Friedrich Merz und Lars Klingbeil dafür interessieren. Leider sind sie Kinder und damit interessiert sich diese Bundesregierung nicht für sie.
2: Weniger polemisch war da der CDUler Mario Vogt, Thüringens Ministerpräsident, der wie seine übrigen Kollegen in der Länderkammer auch sagte, Politik müsse zeigen, dass sie handlungsfähig sei. Auch das schütze Demokratie. Und auch beim Tanken kennt der Mann sich offenbar aus.
10: Wer in diesen Tagen in Deutschland an einer Tankstelle steht, der blickt nicht auf die Weltlage, sondern der blickt auf die Anzeige an der Zapfsäule.
0: Ja, mit diesem Gesetz der schwarz-roten Koalition wird die Energiesteuer auf Diesel und Benzin also ab dem 1. Oktober bis Ende Dezember dieses Jahres um 14 Cent je Liter gesenkt. Zusammen mit der Mehrwertsteuer wird der Liter Benzin oder Diesel dann insgesamt um 17 Cent günstiger, wenn denn die Konzerne und die Tankstellen das auch so weitergeben. An diesem Beschluss gibt es jedoch eine ganze Menge Kritik, unter anderem auch von der Wirtschaftsforscherin Monika Schnitzer. Sie ist Vorsitzende der sogenannten Wirtschaftsweisen.

0: Sie spricht von einem, Zitat, Ausdruck der Verzweiflung. Wie das ein anderer Ökonom sieht, nämlich Professor Peter Bofinger von der Universität in Würzburg, darüber hat Dirk Wagner vom Hessischen Rundfunk mit ihm gesprochen. Und er wollte zunächst von Peter Bofinger wissen, wie er diesen sogenannten Tankrabatt bewertet.
1: Ich meine, das ist natürlich schon ein bisschen Ausdruck der Verzweiflung. Mhm. Natürlich muss man auch sagen, die Ursache liegt jetzt an den ganzen Auseinandersetzungen an der Straße von Hormus. Und da ist natürlich nicht in erster Linie die Politik gefordert. Aber wenn man ein bisschen drüber nachdenkt, kann man das auch ökonomisch rechtfertigen, was jetzt beschlossen ist. Wenn wir uns ja überlegen, steckt in dem Benzinpreis, den wir bezahlen, ja auch die sogenannte CO2-Bepreisung. Die hat man ja eingeführt, um jetzt über den Preis einen Anreiz zu geben für die Verbraucher, weniger fossile Brennstoffe zu benutzen. Das heißt, das ist ja eine Lenkungswirkung, die man mit dieser Steuer beabsichtigt. Und jetzt kann man sich natürlich fragen, wo die Marktpreise so hoch sind, brauchen wir dann noch diese spezielle Anreizwirkung durch die CO2-Bepreisung?
2: Also da wären Sie auch noch rangegangen, wenn ich Sie richtig verstehe.
1: Also das wäre jedenfalls eine ökonomische Rechtfertigung, denn diese CO2-Bepreisung bedeutet im Augenblick, dass Benzin und Diesel so etwa 16 bis 19 Cent pro Liter verteuert werden, allein durch diese Bepreisung. Mhm. Und wie gesagt, diesen Anreiz braucht man eigentlich nicht mehr, weil das ist ja teuer genug, um die Leute anzureizen, weniger Benzin zu verbrauchen, auf Elektromobilität überzugehen und so weiter.
2: Die Kritik, die da jetzt von allen möglichen Seiten formuliert wird, also von Sozialverbänden, von der Opposition, auch von Umweltschutzverbänden, die geht ja vor allem in eine Richtung, nämlich, dass das Ganze viel Geld kostet, aber dass der Effekt am Ende wohl verpuffen wird und möglicherweise auch gar nicht bei denjenigen ankommt, die diese Entlastungen wirklich brauchen. Warum kommen Sie da zu einer anderen Einschätzung?
1: Naja, die Analyse jetzt der Tankrabatte, die wir davor hatten, ist eigentlich so, dass doch sehr viel bei den Verbrauchern ankommt.
2: Ja, also 80% heißt es immer.
1: 80 bis teilweise 90%. Also nicht so, dass das verpufft. Das heißt, es hat tatsächlich eine preisdämpfende Wirkung und es hat natürlich auch eine inflationsdämpfende Wirkung. Und jetzt muss man ja sehen, wenn die Inflation hochgeht, dann muss die EZB reagieren, muss die Zinsen erhöhen und das bremst die Wirtschaft nochmal zusätzlich. Das heißt, wenn man es also schafft, dass die Inflation nicht ganz so hoch ist, hat man auch den Zusatzeffekt, dass die EZB nicht ganz so auf die Bremse treten muss.
2: Das eine ist die ökonomische Seite, aber das hat ja auch eine politische Dimension. Wäre es da vielleicht politisch, ja, klüger gewesen, wenn die Bundesregierung gesagt hätte, okay, wir verstehen die ganzen Nöte auch der Pendler. Es gibt diese Krisen auf der Welt, die auch für den hohen Spritpreis vor allem verantwortlich sind. Und wir können jetzt nicht wie eine Vollkaskoversicherung immer für alles aufkommen, was da passiert und auch nicht alles abfedern.
1: Also das ist sicher die erste Linie, die man fahren muss, dass man sagt, die Ursache ist ganz klar definiert. Aber man kann ja schon mal drüber nachdenken, eben, was kann man tun, damit das nicht voll in das Inflations- und Preisgefüge reingeht. Gibt es ökonomische Gründe, die es rechtfertigen, dass man diese Energiesteuer senkt? Und die Senkung der Energiesteuer um 17 Cent entspricht ziemlich genau dieser CO2-Bepreisung. Das heißt, man knipst, schaltet mal die CO2-Bepreisung aus und man muss sie dann natürlich wieder einschalten, wenn die Marktpreise niedriger sind.
0: Das sagt der Ökonom Peter Bofinger von der Universität in Würzburg.
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0: Der neue Tankrabatt, von etlichen Ökonominnen und Ökonomen verworfen, aber für die Politik eine praktische Lösung? Der Kommentar von Benjamin Großkopf.
4: Der Tankrabatt mag gesamtökonomisch gesehen sinnbefreit und wenig zielgenau sein. Politisch ist er zurzeit richtig, weil er vielleicht nicht maximal effizient, aber schnell umzusetzen ist und direkt wirkt, weil er den Energiepreisschock durch Ukraine und Iran-Krieg zumindest ein wenig abmildert und, Beispiel Lebensmittel, damit die gesamte Lieferkette vom Feld des Landwirtes bis in unseren Kühlschrank trifft. Und weil er im besten Sinne gerecht ist, weil nämlich fast alle etwas davon haben. Man kann es doof, gut oder mittel finden, dass in Deutschland fast 50 Millionen Verbrennerautos fahren, fast jeder LKW tankt Diesel, aber so ist es gerade nun mal. Politik ist eben nicht immer die Kunst des Möglichen, sondern des Machbaren und ein Tankrabatt ist gerade machbar. Klar, vielleicht wäre es besser zu unterscheiden, wer braucht wirklich Unterstützung, weil er sonst nur schwerlich zur Arbeit kommt oder seinen Betrieb nicht mehr führen kann. Nur, das ist die urdeutsche Sehnsucht nach Einzelfallgerechtigkeit, die das Land lähmt, beispielsweise im Steuerrecht oder in der Sozialgesetzgebung. Also, wer bekommt einen Tankrabatt? Die, die wenig verdienen? Was ist wenig? Die, die arbeitslos sind, aber sollten die überhaupt ein Auto haben? Und was ist mit denen, die einen SUV fahren, die nicht? Wo soll das hinführen? Was maßen wir uns an, individuelle Lebensentwürfe und Verläufe von Menschen zu kategorisieren und danach zu entscheiden? Du ja und du eher nicht. Die Folge wären endlose Gerechtigkeitsdebatten und außerdem eine gigantische Arbeitsbeschaffungsmaßnahme für Behörden und Steuerberater. Klagen in der Folge sehr wahrscheinlich, all das kennen wir aus der Corona-Zeit. Nein, der Staat ist hier in der Daseinsfürsorge für seine Bürger gefragt. Das kann man sich auch 2,5 Milliarden Euro kosten lassen. Der Schritt kommt allerdings viel zu spät und hat mit Sicherheit dazu beigetragen, dass die politische Erzählung vor allem von weit rechts außen, das Land stehe am Abgrund und keiner kümmert sich, verfangen hat.
0: Die Meinung unseres Hauptstadtkorrespondenten Benjamin Großkopf.
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0: Mit 6 Jahren schon fürs Alter vorsorgen, das klingt ziemlich früh, oder? Genau das ist aber die Idee hinter der sogenannten Frühstartrente der Bundesregierung. Für Kinder und Jugendliche zwischen 6 und 18 Jahren soll der Staat jeden Monat 10 Euro in ein Depot einzahlen. Auch Eltern oder Großeltern können zusätzlich Geld einzahlen. An das geförderte Kapital kommt man grundsätzlich erst mit 65 Jahren. Die Bundesregierung will damit den Vermögensaufbau fürs Alter fördern und dafür sorgen, dass die finanzielle Situation der Eltern dabei weniger entscheidend ist. Aber reichen 10 Euro im Monat dafür aus? Und wie sinnvoll ist das Modell? Darüber hat der Bundestag gestern erstmals beraten. Jakob Meyer.
5: Mit der Altersvorsorge kann man nicht früh genug anfangen. Und die Bundesregierung will ihren Beitrag zu mehr Chancengleichheit und Gerechtigkeit zwischen den Generationen leisten. Mit der Frühstartrente möchte die schwarz-rote Koalition Kindern Startkapital mitgeben, um eine private, kapitalgedeckte Vorsorge aufzubauen und Familien dazu anregen, selbst mehr zu tun. 10 Euro monatlich für Kinder ab 6 Jahren, das klingt wenig, sagt Bundesfinanzminister Lars Klingbeil von der SPD. Aber da komme bis zum Renteneintritt ordentlich was zusammen.
6: Wir schaffen hier also mit dieser Frühstartrente ein digitales Familiensparbuch. Das ist ein echter Vermögensaufbau, der für Kinder in allen Familien stattfindet. Und vor allem verbessern wir die Situation für Kinder aus Familien mit kleinen Einkommen.
5: Wir machen die Rente zukunftsfest, betont der Minister. Der stellvertretende Unionsfraktionschef Matthias Mittelberg spricht von einem Meilenstein. Mit der Frühstartrente stärke die schwarz-rote Koalition die kapitalgedeckte Altersvorsorge, die finanzielle Bildung in den Familien und die Kapitalbildung in Deutschland insgesamt. Denn noch investierten nur rund 14 Millionen Deutsche in Aktien. In skandinavischen Ländern sei der Anteil der Aktionäre deutlich höher, mit entsprechenden Vorteilen für die Altersvorsorge, so der CDU-Politiker.
7: Man kann uns einiges vorwerfen, aber beim Thema Stärkung der Altersvorsorge geht diese Regierung ganz klar richtig positiv voran und stärkt und sichert das Leben der Menschen in Deutschland.
5: Dafür zahlt der Bund für Kinder und Jugendliche von 6 bis 18 Jahren monatlich 10 Euro in ein Vorsorgedepot ein. Das können die Eltern innerhalb gewisser Vorgaben selbst aussuchen. Tun sie das nicht, fließt das Geld in eine von der Bundesbank verwaltete Kapitalanlage. Eltern und Großeltern können das Depot durch freiwillige Zahlungen aufstocken. Eine gute Idee, sagt der Grünen-Abgeordnete Stefan Schmidt. Er kritisiert aber, dass Kinder, die älter sind als 6 Jahre, leer ausgehen.
8: Wer sich einfach mal lockerflockig 2,5 Milliarden Euro für den Tankrabatt aus den Ärmel schüttelt, der wird wohl auch noch ein paar hundert Millionen Euro für die Altersvorsorge unserer Kinder finden.
5: Lisa Schubert von der Linksfraktion ist mit 24 Jahren die jüngste Abgeordnete im Bundestag. Sie übt grundsätzliche Kritik am schwarz-roten Gesetzentwurf und an dem Plan, dass Eltern zusätzlich für ihre Kinder einzahlen.
9: Mehr als 13 Millionen Menschen in diesem Land sind armutsgefährdet. Da fragt man zum Ende des Monats nicht, wie optimiere ich mein Depot?
5: Aus Sicht der AfD reichen die geplanten Zuschüsse bei der Frühstartrente nicht aus, um genügend Kapital fürs Alter aufzubauen. Um das zu schaffen, müssten die Eltern schon gigantische Zahlungen leisten, sagt die Abgeordnete Iris Nieland.
10: Wir, die AfD-Fraktion, setzen von Anfang an auf einen deutlich größeren Kapitalstock. 100 Euro monatlich und ab der Geburt sollen Zins und Zinseszins eine Substanz geben. Und über die Jahrzehnte wird dann daraus eine wirklich relevante Altersvorsorge.
5: Nach der ersten Beratung soll der Bundestag das Vorhaben noch im Herbst abschließend diskutieren, damit es Anfang kommenden Jahres in Kraft treten kann. Dann soll die Förderung rückwirkend auch für das laufende Jahr greifen. Und zwar erstmal für den Geburtsjahrgang 2020, also für alle Kinder, die zum Beginn der Frühstartrente 6 geworden sind. Und dann kommen danach Jahr für Jahr die späteren Jahrgänge hinzu.
0: Jakob Meyer war das über die Debatte im Bundestag zur geplanten Frühstartrente. Was passiert, wenn in einer Großstadt gleich mehrere Krisenszenarien Realität werden und Bundeswehr, Polizei und Rettungskräfte gemeinsam reagieren müssen? Genau das wird derzeit in Hamburg geübt. Am zweiten Tag der Großübung Red Storm Charlie standen ein Chemieunfall im Hafen und später ein Anschlag auf einen Güterzug auf dem Programm. Entscheidend dabei, wie gut funktioniert im Ernstfall die Zusammenarbeit von Feuerwehr, Rettungsdienst, Polizei und auch der Bundeswehr. Elias Bartel war mit dabei.
11: Vor einem Lastwagen der Bundeswehr liegen drei Schwerverletzte. Im Szenario ist Ammoniak ausgetreten, ein Stoff, der im Hamburger Hafen tatsächlich in großen Mengen umgeschlagen wird. Die Leitstelle löst einen sogenannten Massenanfall von Verletzten aus. Das heißt, auf Knopfdruck rückt ein Aufgebot an Rettungswagen, Notärzten und Feuerwehr aus. Weil die Lage unübersichtlich ist, wird die Alarmstufe noch einmal erhöht. Godo Sawinski ist ärztlicher Leiter des Hamburger Rettungsdienstes.
12: Ja, wir hatten heute hier eine sehr gute Möglichkeit, mal eine Kombination aus einer Gefahrstofflage, einer sogenannten CBN-Lage und einem Massenanfall von Verletzten, also in diesem Fall ein Mann 5, im weiteren Verlauf Mann 10, also eine höhere Stufe zu beüben. Das heißt, eine Großzahl beteiligter Kräfte, beteiligter Hilfsorganisationen, um dieses Szenario so bewältigen zu können.
11: Die Werkfeuerwehr von Blohm und Voss legt einen Wasserschleier, damit die Gaswolke nicht zu den Schiffen zieht. Die Verletzten werden direkt vor Ort mit Wasser abgespült. Das Problem, sie kühlen dabei schnell aus. Deshalb stehen Zelte und Wärmestrahler bereit. Ob das Abduschen funktioniert hat, prüfen Studenten der Hochschule für angewandte Wissenschaft mit UV-Licht. Die Übungspatienten wurden vorher mit einer Flüssigkeit eingerieben, die unter UV-Licht leuchtet. Die Feuerwehr spricht von einer Materialschlacht, die so lange läuft, wie Material da ist. Und genau das ist für Sawinski auch im Alltag ein Thema.
12: Also wir haben natürlich im Moment zwei Herausforderungen. Wir haben die allgemeine Haushaltslage, wo wir uns irgendwie natürlich drin bewegen. Und wir haben auf der anderen Seite wachsende Herausforderungen, mögliche Einsatzszenarien, an die wir vielleicht vor 5 bis 10 Jahren noch nicht gedacht hätten. Wir sehen es einerseits auch bei den Beschaffungswegen. Es ist nicht mehr so leicht, Fahrzeuge zu beschaffen wie vielleicht noch vor 5 oder 10 Jahren. Wir sehen es auf der anderen Seite spätestens seit Corona auch an den Lieferketten.
11: Am Nachmittag geht es dann um einen Anschlag. Auf einem Gelände der Deutschen Bahn greift eine Kamikaze-Drohne einen 500 Meter langen Güterzug an, beladen mit Material für die Bundeswehr. Die Drohne explodiert am Ziel, die Feldjäger übernehmen die Militärpolizei der Bundeswehr. Sie kommen per Hubschrauber und richten einen militärischen Sicherheitsbereich ein. Drumherum bleibt die Polizei zuständig. Genau das sollte geübt werden. Wer hat wo das Sagen und wer muss wen informieren?
0: Wie sichtbar soll die Erinnerung an die Opfer des Nationalsozialismus heute noch in unserem Alltag sein? In Heidenau bei Dresden hat der Stadtrat darauf eine umstrittene Antwort gegeben. Im öffentlichen Straßenraum sollen dort künftig keine neuen Stolpersteine mehr verlegt werden. Beschlossen wurde das mit den Stimmen von AfD, CDU und der lokalen Bürgerinitiative Oberelbe. Die Stadtverwaltung hatte davon abgeraten und inzwischen gibt es deutliche Kritik. Auch die sächsische CDU distanziert sich von einem pauschalen Ausschluss der Stolpersteine, wie es heißt. Über die Entscheidung in Heidenau, Daniela Karls.
13: In mehr als 2200 Kommunen in Deutschland gibt es Stolpersteine im öffentlichen Raum. Auf den Messingtafeln im Gehweg wird damit an NS-Opfer erinnert, an ihren letzten selbstgewählten Wohnorten. Auch in Heidenau gibt es bereits 5 solcher Stolpersteine, 7 mehr sollten dazukommen. Einen entsprechenden Antrag hatte das Alternative Kultur- und Bildungszentrum, ein Verein aus dem benachbarten Pirna, gestellt. Doch der Stadtrat von Heidenau hat dem nun einen Riegel vorgeschoben. Mehrheitlich hat der Rat nämlich beschlossen, dass keine neuen Stolpersteine mehr im öffentlichen Bereich verlegt werden. Die Verwaltung hatte vorgeschlagen, den Antrag abzulehnen. Der parteilosen Bürgermeisterin Conny Oertel ist es deshalb wichtig, am Tag danach Folgendes zu betonen.
14: Wir sind alle, so alle wie sie dort sitzen, von links bis rechts, das will ich ausdrücklich nochmal betonen, wir sind alle dafür, dass wir der Opfer des Nationalsozialismus gedenken. Es ging nur um die Art und Weise des Wies.
13: In der Tat hat der Stadtrat gestern auch beschlossen, dass statt der Stolpersteine eine neue Gedenkfläche für die Opfer von Krieg, Terror, Diktatoren und Nationalsozialismus in Heidenau errichtet wird, vorzugsweise auf dem Nordfriedhof, heißt es in dem Antrag. Anne Nitschke von dem Alternativen Kulturzentrum, das die neuen Stolpersteine in Heidenau verlegen wollte, sieht das kritisch.
15: Wir sehen das als Ausdruck davon, die Erinnerungsarbeit völlig zu deindividualisieren, auszulagern, quasi nicht mehr im öffentlichen Raum, im Alltag stattfinden zu lassen, sondern dieser Vorstoß, diese Erinnerungsfläche auf dem Friedhof zu schaffen, ist unseres Erachtens auch nur vorgeschoben, weil es gibt kein Konzept.
13: Bürgermeisterin Conny Oertel bestätigt, dass die Flächen auf dem Nordfriedhof der Kirche gehören. Ob und wie dort eine Gedenkfläche gestaltet werden könne, sei offen.

0: Die Stadträte, die den Antrag gestellt hatten, standen nicht für Interviews zur Verfügung. In ihrem Antrag führen sie aus, dass die Verlegung von Stolpersteinen von vielen Kommunen kritisch betrachtet werde, weil die Stolpersteine dazu führen würden, dass Passanten über die Namen von Opfern hinweggehen. Katja Demnig, die Geschäftsführerin der Stiftung Stolpersteine, sagt, dieses Argument sei an den Haaren herbeigezogen.
1: Wenn wir überlegen, wir arbeiten heutzutage mit 2200 Kommunen in ganz Deutschland zusammen, eng zusammen. Und umgekehrt stehen dagegen 5 Kommunen, die sich in den letzten 30 Jahren gegen eine Verlegung entschieden haben. Dann glaube ich, ist eher von genau dem Gegenteil die Rede.
0: Die Stadtratsentscheidung in Heidenau sorgt auch für Diskussionen, weil CDU-Stadträte sie mitgetragen haben. Die Abstimmung erfolgte zwar geheim, aber die CDU-Fraktion sagt selbst, dass einige ihrer Mitglieder den Antrag unterstützt hätten. Ein gemeinsamer Beschluss von CDU und AfD bei einem solch sensiblen Thema, der Sächsische Landesverband der CDU, geht mit einem schriftlichen Statement auf Distanz.
2: Als CDU-Landesverband unterstützen wir das Verlegen von Stolpersteinen als eine Form des Gedenkens an die abscheulichen Verbrechen des Nationalsozialismus. Sie machen deutlich, dass diese Verbrechen nicht irgendwo, sondern mitten in unseren Dörfern und Städten, mitten in der Gesellschaft verübt wurden. Eine Form des Gedenkens grundsätzlich auszuschließen, ist der falsche Weg.
0: Der Vorgang hat in jedem Fall dazu geführt, dass über eine Stadtratsentscheidung aus einer sächsischen Kleinstadt bundesweit berichtet wird.
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4: Mit Lars Pegelow. Am Nachmittag wird in Baden-Baden entschieden, ob sich Deutschland mit München oder mit Köln-Rhein-Ruhr um die Austragung olympischer und paralympischer Spiele bewerben wird. München könnte eine Nasenlänge voraus sein, denn die bayerische Metropole hatte eine etwas bessere Beurteilung im Prüfbericht vor einigen Tagen. Holger Kühner beobachtet das Geschehen in dieser Woche in Baden-Baden ganz genau. Er war am Abend auch beim offiziellen Empfang. Wie sieht es denn aus mit der Favoritenrolle?
5: Im Sport spricht man ja oft von der Tagesform. Manchmal steht man auf und weiß, heute geht alles. Bei der Wahl der deutschen Olympiastadt haben die Kandidaten München und Köln-Rhein-Ruhr bereits alles gegeben. Die Medaillenvergabe, die übernehmen aber andere. Und es gibt nur Gold, sonst nichts. Ich gehe davon aus, dass es mega spannend wird. Die Konzepte der Bewerber aus München und Köln-Rhein-Ruhr, die wurden überprüft und liegen in der Punktewertung fast gleich auf. Berlin hat ja zurückgezogen. Am Ende wird es darum gehen, wer international die besten Chancen hat. Und da sehe ich München vorn. Dass Köln-Rhein-Ruhr beim Segeln mit Rostock-Warnemünde kooperiert, also den Osten einbindet, ist ein Pluspunkt. Interessiert den Rest der olympischen Welt aber vermutlich nicht.
4: Der Deutsche Olympische Sportbund entscheidet, aber wer es auch wird, wichtig ist, dass Deutschland sich überhaupt bewirbt. Dieser Ansicht sind viele Olympia-Befürworter und zu ihnen gehört auch Fußball-Bundestrainer Jürgen Klopp. Als kleiner Junge hat er schon München 1972 vor Ort miterlebt und er erinnert sich auch an das Sommermärchen, die Fußball-WM 2006 in Deutschland.
6: Sich als Land zu präsentieren, das ist ein Zeichen nach außen, ist das ein Zeichen aber nach innen. Wir haben uns so sehr gemocht, wie möglicherweise davor nicht und dann auch nach einer Weile danach nicht mehr, weil natürlich andere Probleme dann dazukommen. Aber wenn du deine klaren Ziele hast und in dem Fall, wenn du die größte, in dem Fall Sportparty der Welt vorbereitest, dann sind alle am Start und wir können zeigen, wer wir sind und wir dürfen auch zeigen, was wir für eine positive Seite haben. Und als ein Land das Ziel zu haben, sich in 10, 12, 14, 16 Jahren der ganzen Weltöffentlichkeit im besten Licht zu präsentieren, ist ein Ziel, dass wir gemeinsam angehen können.
4: Das IOC will dann übrigens 2029 entscheiden, wer wirklich die Spiele ab 2036 ausrichten wird. Ganz sicher wird der große Preis der Formel 1 in Aserbaidschan heute in Baku ausgefahren. In der Qualifikation hat der WM-Spitzenreiter Kimi Antonelli dabei ganz unfreiwillig nur einen kurzen Auftritt gehabt und sein Mercedes gegen eine Mauer gesteuert. Der Italiener wurde nur 16. Auf der Pole Position steht sein Teamkollege George Russell. Die Füchse Berlin sind mit einem deutlichen 38:18 gegen den Club Burgan aus Kuwait erfolgreich in die Handball-Club-WM in Ägypten gestartet. Tabea Kunze.
7: Dieses Spiel war nicht mehr als ein lockeres Warmlaufen für die Füchse. Burgan hatte sich als Sieger des asiatischen Clubwettbewerbs zum ersten Mal für die WM qualifiziert. Mit dem deutschen Pokalsieger konnte das Team aus Kuwait nicht mithalten. Schon zur Halbzeit führten die Berliner mit 20:11. Bester Werfer im Spiel war Neuzugang Emmerich Sepfel mit 10 Toren. Die Füchse Berlin haben bereits 2-mal die Clubweltmeisterschaft gewonnen, das letzte Mal vor 10 Jahren. Am Sonntag treffen sie im zweiten Gruppenspiel auf den ungarischen Topclub Veszprém.

0: Bremen, gegen den sie erst vergangene Woche in Berlin in der Champions League verloren haben.
1: Und noch zum Fußball. Deutschland war ja mit einem 1:1 Unentschieden in Amsterdam gegen die Niederlande in die Nations League hereingekommen. Weitere große Namen haben nun auch losgelegt. Frankreich, erstmals mit Zinedine Zidane auf der Trainerbank, kam durch ein Mbappé-Tor zu einem knappen 1:0 Sieg in der Türkei. Italien verlor in Rom gegen Belgien 0:2 und Weltmeister Spanien ist dann heute, also am Samstagabend in Wembley, zu Gast natürlich gegen England.
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3: Um 0.30 Uhr mit Ronald Lessig. Die SPD droht offenbar damit, die Pflegereform zu blockieren. Eigentlich sollten die Pläne in der kommenden Woche durch das Bundeskabinett gebracht werden. Die Sozialdemokraten dringen aber darauf, dass nachverhandelt wird, wie unser Korrespondent im ARD-Hauptstadtstudio Moritz Rödle berichtet.
4: Man will damit wohl deutlich machen, dass es bei Reformen nicht nur ums Sparen gehen könne, sondern eben auch um strukturelle Verbesserungen. Und der Plan von Gesundheitsminister Lindemann war bisher, dass man zunächst die Einsparungen beschließt, um die akute Finanzlücke zu schließen und später dann die Strukturreform macht. So war das auch bei der Gesundheitsreform. Und diesen Ablauf sieht die SPD inzwischen als Fehler an, den man nicht wiederholen wolle. Am Montag soll es dann aber offenbar noch mal einen Einigungsversuch mit der Union geben. In der SPD geht man aber Stand jetzt nicht davon aus, dass das in so kurzer Zeit noch möglich ist.
3: Die Wiederauflage des Tankrabatts zum 1. Oktober ist beschlossene Sache. Nach dem Bundestag hat auch der Bundesrat dem Vorhaben der Bundesregierung zugestimmt. Damit wird die Energiesteuer auf Diesel und Benzin von Oktober bis Ende Dezember gesenkt. Zusammen mit der Mehrwertsteuer ergibt sich eine Entlastung um 17 Cent pro Liter. Kritiker halten die Maßnahme für kontraproduktiv, weil Kraftstoffe trotz des knappen Angebots künstlich verbilligt würden. Die Linke als Siegerin der Berlin-Wahl will mit den Grünen und der SPD Sondierungsgespräche zur Regierungsbildung in der Hauptstadt führen. Das beschlossen die Delegierten am Abend auf einem Parteitag mit breiter Mehrheit. Dabei wies die Spitzenkandidatin Eralp die Antisemitismusvorwürfe gegen ihre Partei noch einmal zurück.
5: Es ist ganz klar, wir haben hier Grenzüberschreitungen noch mal einhellig verurteilt. Uns geht es darum, dass alle Berlinerinnen und Berliner in Sicherheit leben können, egal woher sie kommen, egal an was sie glauben, egal wen sie lieben. Das betrifft jüdische Menschen, das betrifft auch muslimische Menschen, das betrifft queere Menschen. Dieses Signal ist ganz klar vom Parteitag ausgegangen und ich werde für den Schutz von allen Berlinerinnen und Berliner einstehen.
3: Die linken Spitzenkandidatin in Berlin, Eralp. VW hat eine groß angelegte Rückrufaktion gestartet. Knapp 900.000 Fahrzeuge müssen in die Werkstatt, weil Probleme mit der Lenkung auftauchen könnten. Betroffen sind unter anderem die VW-Modelle Touran, Golf, Golf-Variant und Caddy aus den Baujahren 2013 bis 2024 und auch der Audi Q3. Bei den Modellen muss eine Schraube ausgetauscht werden. Das Wetter in Deutschland. Nachts im Nordwesten zunehmend bewölkt, an der Nordsee etwas Regen, sonst klar bei 13 bis 1 Grad. Morgen im Norden teilweise Regen, im Süden viel Sonne bei 17 bis 23 Grad, im Norden sonst 21 bis 29 Grad. Am Sonntag Sonne und Wolken im Wechsel 18 bis 30 Grad, am Montag wechselhaft und sonnig bis 31 Grad. Das waren die Nachrichten.
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6: Mit zwei aktuellen Meldungen. Die B54 Siegen Richtung Lüdenscheid ist zwischen Siegen Stadtmitte und Sieghütte nach einem Unfall gesperrt. Und die B417 Wiesbaden-Dietz ist zwischen B275 Taunusstein-Neuhof und Dasbach nach einem Unfall in beiden Richtungen gesperrt. Ihnen eine gute Fahrt, kommen Sie gut an Ihr Ziel.
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6: Mit Simeon Laux. Hallo. Die Berliner Linke ist gestern zu einem Sondierungsparteitag zusammengekommen. Vergangenen Sonntag war die Partei ja mit 25,7% stärkste Kraft bei der Wahl zum Berliner Abgeordnetenhaus geworden. Jetzt ist klar, die Partei will Grüne und SPD zu Sondierungen einladen. Das haben die Delegierten in Berlin so beschlossen. Ich habe darüber mit Sebastian Schöbel gesprochen, der den Parteitag für uns verfolgt hat. Die Parteispitze hatte ja, und da sehe ich gerade, dass wir einen Falschfahrer haben, der Verkehrsservice in der ARD Infonacht. Ein Falschfahrer auf der B255, B277 Herborn-Dillenburg. Zwischen Herborn und Dillenburg kommt Ihnen ein Falschfahrer entgegen. Fahren Sie daher bitte äußerst rechts und überholen Sie nicht. Ich wiederhole, auf der B255, B277 Herborn-Dillenburg. Dort ist zwischen Herborn und Dillenburg ein Falschfahrer unterwegs. Vorsicht bitte in beiden Richtungen. Ja, und jetzt nochmal zum eigentlichen Beitrag. Die Berliner Linke ist gestern zu dem Sondierungsparteitag zusammengekommen. Verfolgt hat den für uns Sebastian Schöbel. Und ich konnte mit ihm vor kurzem sprechen darüber, was dort entschieden wurde, und habe ihn zunächst gefragt, wie klar das Votum auf dem Parteitag denn war für Sondierungsgespräche.
7: Also es stand schon fest, dass relativ viele Linke in Berlin auch tatsächlich diese Regierung, die nächste Regierung in Berlin anführen wollen, denn sie haben ja große Versprechungen gemacht. Das bekannteste Versprechen sicherlich die Vergesellschaftung von Wohnungskonzernen mit mehr als 3000 Wohneinheiten. Aber es gab auch Stimmen in der Partei, vor allem beim Parteinachwuchs, aber auch von anderen, die gesagt haben, Opposition sei besser als zu regieren, denn regieren würde bedeuten, man müsse zu viele Kompromisse machen, und dafür waren sie nicht bereit. Allerdings war von diesen Stimmen dann auf dem Parteitag so gut wie gar nichts mehr zu hören. Dort hat man Elif Ereb, die Spitzenkandidatin, gefeiert, hat sich selbst für diesen Sieg, der ja tatsächlich sehr deutlich gewesen ist, gefeiert und sich dann am Ende mit großer Mehrheit dafür entschieden, jetzt auch Sondierungen mit der SPD und mit den Grünen führen zu wollen.
6: Klares Votum also vom Sondierungsparteitag. Die Linkspartei, die sieht sich ja gerade massiver Kritik ausgesetzt. Es geht um den Vorwurf des Antisemitismus und auch um die Positionierung zum Nahostkonflikt, insbesondere in Teilen der Berliner Landespartei. Welche Rolle hat das heute auf diesem Parteitag gespielt?
7: Das wurde immer wieder angesprochen. Man hat durchaus auch gemerkt und hat kritische Töne gehört, dass die Linke nach dieser sehr schweren Woche für sie durchaus angefasst gewesen ist. Kerstin Wolter, die Co-Landeschefin der Berliner Linken, hat dann auch eingeräumt, es gab in der Partei durchaus in der Vergangenheit Töne, die jüdische Menschen verschreckt, teilweise verstört und verängstigt haben. Und das dürfe nicht sein. So etwas gehöre nicht in die Linkspartei. Und wer das tue, der spreche auch nicht für die Partei. Und gleichzeitig merkte man aber auch, dass so ein Stück weit die Hagenburg-Mentalität der Linken dann wieder durchkam. Die haben die Reihen geschlossen und haben auch gesagt, diese Antisemitismusvorwürfe, die weisen sie erstens zurück, sehen sie auch nicht als begründet an, und zweitens seien das auch Versuche, sie jetzt von ihrem großen Vorhaben, eben die Wohnungskonzerne zu vergesellschaften, abzuhalten. Sie fühlen sich da auch ein Stück weit einer Kampagne ausgesetzt, vor allem durch die CDU und durch die CSU, und würden das auf jeden Fall nicht für sich annehmen. Und da hat man schon auch gemerkt, dass die ein Stück weit Frust schieben und das auch so nicht annehmen, diese Kritik.
6: Bleibt also abzuwarten, wie sich diese Debatte weiterentwickeln wird. Es gab ja in dieser Woche bereits erste Vorgespräche mit den Grünen, und auch ein Sondierungsteam der Grünen steht schon in den Startlöchern. Bei der SPD hingegen gibt es Widerstand gegen eine Koalition. Prominente Köpfe dort haben vor den Sondierungen mit den Linken gewarnt. Wie stehen denn die Chancen, dass es tatsächlich zu Sondierungen zwischen den drei Parteien kommt?
7: Ich denke, es ist schon relativ sicher, dass die auch zumindest Vorgespräche und Sondierungen führen werden. Die Frage ist dann, wie die vorankommen, ob man da zum Erfolg kommt. Denn ja, tatsächlich ist die SPD im Augenblick am skeptischsten. Da haben sich ja durchaus auch, ich sag mal, Schwergewichte in der Partei, große Namen in der Vergangenheit gemeldet, jetzt in der vergangenen Woche, und haben gesagt, dass sie einer Koalition mit der Linkspartei abraten würden, ihrer eigenen Partei, lieber in die Opposition gehen oder eben mit der CDU sprechen. Aber ich denke, die Linken haben jetzt hier auf diesem Parteitag genug getan, um die SPD auch zu beruhigen. Die Grünen haben ja schon angekündigt, sie wollen in diese Sondierungsgespräche gehen. Und dann wird es nächste Woche, Mitte der nächsten Woche, damit auch losgehen.
6: Du hast vorhin auch schon das Thema Enteignung angesprochen. Das ist ja ein schwieriges Thema, beziehungsweise wird ein schwieriges Thema mutmaßlich sein bei den Sondierungen dann. Die große Forderung der Linken, große Wohnungskonzerne zu enteignen. Der Spitzenkandidat der SPD, Stefan Krach, der hatte ja schon im Wahlkampf gesagt, mit ihm werde es keine Enteignungen geben. Wie will die Linke dieses Anliegen durchsetzen? Das war ja immerhin das zentrale Wahlkampfversprechen der Linken.
7: Na, da zeigen sie sich im Augenblick auch sehr renitent und sagen einfach, das Wahlversprechen ist ja nicht nur eines der Partei, sondern das ist auch durch einen Volksentscheid 2021 von den Berlinerinnen und Berlinern so beschlossen worden und auch der Politik als Aufgabe mitgegeben worden. Damals gab es eine deutliche Mehrheit für diese Vergesellschaftung, und die müsse nun umgesetzt werden. Die Linken haben auch nochmal daran erinnert, dass alle Versuche, das zu verschleppen, jetzt mit diesem Wahlsieg dann auch beendet sind, und sie das jetzt auch wirklich in die die Realität umsetzen wollen. Und Sie erinnern auch gerne die SPD daran, dass die SPD zumindest hier in Berlin auch schon einen Parteitagsbeschluss hatte, der sich für die Vergesellschaftung der Konzerne ausgesprochen hat. Mit anderen Worten, die SPD versucht da auch im Augenblick ein bisschen ihre eigene Richtung zu finden. Und die Linken bleiben dabei. Sie wollen nur Koalitionsverhandlungen führen, wenn die Partner bei dieser Vergesellschaftung auch mitmachen wollen.
6: Informationen und Einschätzungen aus Berlin waren das von Sebastian Schöbel.
2: Wirtschaft.
6: Der Weg für den erneuten Tankrabatt ist frei. Bundestag und Bundesrat haben ein entsprechendes Gesetz der schwarz-roten Koalition gebilligt. Die Maßnahme soll vor allem Autofahrer und auch Unternehmen bei den hohen Spritpreisen entlasten. Besonders teuer ist Diesel etwa für Firmen, deren Lastwagen jeden Tag hunderte Kilometer zurücklegen. Ein Unternehmer aus Laaten im niedersächsischen Emsland setzt deshalb schon länger auch auf Bio-CNG und Bio-LNG, also Biogas. Doch ist das wirklich eine Alternative zum Diesel? Jan Niestecke berichtet.
8: Unternehmer Philipp Rüschen hat seinen Lkw-Fuhrpark angepasst. Seit 2021 setzt er auf Fahrzeuge, die mit Bio-CNG und Bio-LNG fahren.
9: Die Volatilität bei den Dieselpreisen ist im Moment sehr ausgeprägt. Das kennen wir bei CNG nicht. Da sehen wir eher stabilere Preise, sind aber auch mit höheren Anschaffungskosten und schlechteren Restwerten konfrontiert. Und in dem Mix hoffen wir, dass wir über die Nutzungsdauer einen Vorteil erhalten.
8: Je mehr Kilometer die Lkw fahren, desto stärker macht sich der Preisunterschied bemerkbar. Für das Unternehmen ein Grund, auf günstigeres Gas zu setzen. Und dennoch, CNG- und LNG-Lastwagen sind auf Niedersachsen-Straßen bislang selten. 1270 CNG-Lkw sind aktuell zugelassen. Hinzu kommen 292 LNG-Lkw. Das zeigen Zahlen des Kraftfahrtbundesamtes. Woran liegt das? Anne Schierenbeck von der Hochschule Osnabrück erklärt:
10: Wenn Sie eine Spedition sind, dann müssen Sie ja Ihre LKWs beschaffen. Und die LKWs sind ungefähr 9 Jahre auf der Straße in Deutschland durchschnittlich. Das bedeutet, Sie treffen heute die Investitionsentscheidung für die nächsten 9 Jahre. So, versetzen wir uns mal 9 Jahre zurück. Da konnten wir noch nicht absehen, dass die Straße von Hormuz geschlossen ist. Und insofern sind die heutigen LKWs die Investitionsentscheidungen von gestern. Wenn ich jetzt heute mich in die Zukunft entscheide, dann sieht das Ganze anders aus. Dann habe ich natürlich die Möglichkeit, auf zum Beispiel Biomethan zu setzen. Oder, was ich selber für zukunftsweisend halte, auf elektrische LKW. Da, wo es geht.
8: Woher der Kraftstoff für solche Lkw kommen kann, zeigt sich nur wenige Kilometer weiter. Rüschen bezieht sein Gas direkt von einem Partner aus der Region. Biogasanlagenbetreiber Christoph Terhorst erzeugt aus organischem Material wie Pferdemist zunächst Biogas und bereitet es zu Biomethan auf.
11: Mit der Gasmenge, die hier aus den Mistmengen erzeugt wird, können umgerechnet 100 LKWs pro Jahr im Nahverkehr betrieben werden.
8: Das Interesse der Speditionen steige, sagt Terhorst. Doch Biomethan hat Grenzen, wie Schierenbeck deutlich macht.
10: Biomethan ist eine knappe Ressource und wir brauchen Biomethan überall da, wo wir jetzt Gas haben.
8: Also nicht nur im Verkehr, sondern auch in Industrie und Gebäuden. Steigt die Nachfrage, kann deshalb auch der Preis steigen. Rüschen setzt daher nicht alles auf eine Karte. Neben Bio-CNG und Bio-LNG fahren im Fuhrpark auch Elektro-Lkw. Denn ob sich ein Antrieb lohnt, entscheidet sich nicht an einem Tanktag, sondern über hunderttausende Kilometer.
6: Verteidigungsminister Boris Pistorius von der SPD ist gestern nach Budapest gereist, um seinen ungarischen Amtskollegen zu treffen. Es ging um die Zusammenarbeit im Verteidigungsbereich. Unter der vorherigen Regierung Orbán hatte es zuletzt keine solche Treffen gegeben. Aus Budapest berichtet Kirsten Gierschick.
12: Verteidigungsminister Boris Pistorius rechnet mit erhöhten hybriden Angriffen Russlands gegen NATO-Staaten in diesem Herbst. Das Bündnis lasse sich aber nicht spalten. Das sagte Pistorius nach einem Treffen mit seinem neuen ungarischen Amtskollegen Romulus Rusin-Sendi. Pistorius erklärte, man werde die militärische Zusammenarbeit mit Ungarn auf allen Ebenen ausbauen. Das betreffe zum Beispiel die Rüstungsindustrie, aber auch Logistik, Ausbildung und gemeinsame Übungen. Zudem wolle man Ungarn bei der Modernisierung seiner Streitkräfte unterstützen, auch um die Interoperabilität von Waffensystemen, also eine einfache gemeinsame Nutzung durch verschiedene Streitkräfte, mit Ungarn gemeinsam zu verbessern. Der ungarische Verteidigungsminister Rusin-Sendi betonte, Ungarn werde seine Verpflichtungen gegenüber NATO und EU erfüllen. Es ist der erste Besuch eines deutschen Verteidigungsministers in Ungarn seit 6 Jahren. Unter der Regierung von Viktor Orban galt Ungarn zuletzt als russlandfreundlich und damit als schwieriger Partner in der NATO und der EU. Unter der neuen, europafreundlicheren Regierung von Peter Majdi

0: Da bemühen sich Deutschland und Ungarn insgesamt um eine Neuaufstellung der bilateralen Beziehungen.
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2: Kriege und Konflikte beschäftigen uns in den Nachrichten jeden Tag. Die Ukraine, der Nahe Osten. Ein Konflikt in Europa aber ist inzwischen ziemlich aus dem Fokus geraten. Und der schwelt seit Jahrzehnten und droht jetzt wieder aufzuflammen. Es geht um die Streitigkeiten zwischen Griechenland und der Türkei. Rhetorisch wird aufgerüstet, aber auch militärisch. Die Türkei hat jetzt sogar schon Truppen verlagert. Wie bedrohlich ist die Lage also? Jasper Riemann.
3: Es ist ein sich aufschaukelndes Hin und Her. Da beschwert sich Griechenland über türkische Luftraumverletzungen, über aus seiner Sicht illegale Ausrufungen türkischer Meeresnationalparks, über türkische Truppenverlegungen an die Küste. Auf der anderen Seite ist ein türkischer Präsident Recep Tayyip Erdogan, der Griechenland aufruft, die Militarisierung seiner Inseln zu beenden, und sein Außenminister Hakan Fidan, der deswegen von einer Sicherheitsbedrohung für die Türkei spricht.
4: Wir treten also wirklich in eine neue Ära ein.
3: Meri Bossi ist emeritierte Professorin für internationale Sicherheit an der Universität Piräus.
4: Wir sehen eine zunehmende Eskalation und eine bedrohliche Rhetorik seitens der Türkei und seitens Griechenlands. All das und natürlich das unsichere regionale und internationale Umfeld trägt dazu bei, dass diese Spannungen vielleicht einen extremeren Punkt erreichen könnten.
3: Ende August hat Griechenland mit Israel einen milliardenschweren Rüstungsvertrag abgeschlossen. Name: Schild des Achilles. Griechenland erhält ein umfassendes Luftverteidigungssystem. Aus Sicht des griechischen Analysten und Journalisten John Psaropoulos geht es dabei nur um Selbstverteidigung.
5: Griechenland betrachtet die Türkei als ein potenzielles Russland. Die Bedrohungswahrnehmung, die Europa jetzt von Russland hat, die hat Griechenland schon seit längerem gegenüber der Türkei.
3: In den vergangenen Jahrzehnten gerieten Griechenland und die Türkei immer wieder wegen unterschiedlicher Fragen in der Ägäis aneinander, zum Beispiel wegen der Ausdehnung des griechischen Luftraums oder wegen der Größe von Wirtschaftszonen. Ronald Mainardos, Politikbeobachter beim Athener Think Tank Elia Map, spricht von einer komplexen Gemengelage.
6: Man ist sich nicht einig, was eigentlich umstritten ist. Und man ist sich nicht einig, wie man diese Streitpunkte denn lösen soll. Wenn man das jetzt mal ganz hart ausdrücken will, tritt man auf der Stelle.
3: So ist für die griechische Regierung zum Beispiel die Frage geklärt, ob man das Recht habe, die Hoheitsgewässer um die Ägäisinseln auf 12 Seemeilen auszuweiten. Das erlaube ja schließlich das UN-Seerechtsübereinkommen. Doch das türkische Parlament hat schon 1995 beschlossen, setzt Griechenland das wirklich um, würde das als Kriegsgrund gesehen werden. Die türkische Befürchtung? Wegen der vielen griechischen Inseln könnten die internationalen Gewässer in der Ägäis erheblich schrumpfen, der türkische Schiffsverkehr wäre drastisch eingeschränkt. In Griechenland wiederum wird außerdem die türkische Doktrin der sogenannten Blauen Heimat kritisch gesehen, wonach die Türkei ihre Einflusszonen im Mittelmeer deutlich erweitern will. Der Politikwissenschaftler Hüseyin Bacı aus Ankara beschwichtigt.
7: Zwischen der Türkei und Griechenland könnte es nicht zu einer militärischen Auseinandersetzung kommen, weil beide Seiten Mitglieder der NATO sind. Das ist ein Familienkonflikt.
3: Präsident Erdogan sei ohnehin nicht an einem Krieg interessiert.
7: Ich bin sehr viel in Griechenland gewesen und es ist ein wunderschönes Gefühl, in Griechenland zu sein. Warum? Weil jeden Morgen, wenn man aufwacht, die ganze Nachrichten einfach über die Türkei ist. Da sieht man sich wirklich, mein Gott, wir Türken, wir sind ja so stark, so bedrohlich. Aber in der Türkei, es wird nicht so gesehen.
3: Vieles ist, da sind sich die Experten einig, innenpolitisch motiviert. So sind im Frühjahr Wahlen in Griechenland und Ministerpräsident Mitsotakis will nicht schwach wirken. Sicher ist, die Zeit der ruhigen Gewässer, wie die Entspannungsphase seit einem Besuch Erdogans 2023 in Athen genannt wird, diese Zeit ist vorbei.
2: Die Spannungen zwischen Griechenland und der Türkei nehmen wieder zu. Gestern früh unserer Zeit hat der griechische Ministerpräsident Mitsotakis das auch auf der Bühne der Generalversammlung der Vereinten Nationen angesprochen. Er forderte beide Seiten zu einem intensiveren Dialog auf, um den Konflikt abzuschwächen. Und wir richten den Blick jetzt nach Libyen. Dort haben schwere Regenfälle und Sturzfluten rund um die Stadt Mizda überschwemmt. Die Stadt liegt in einer bergigen Region im Nordwesten des Landes. Nach Angaben des örtlichen Rettungsdienstes gibt es Tote und viele Menschen werden vermisst.
8: Hol sie da raus, hol sie von dort drüben raus.
9: Es sind bestürzende Szenen, die der arabische Fernsehsender Al-Arabiya von den

0: Überschwemmungen in Libyen zeigt. Bei nächtlicher Dunkelheit versuchen Männer, sich gegenseitig aus dem Brusthohn Wasser zu ziehen. Wohl über Nacht haben schwere Regenfälle die sonst ausgetrockneten Flussbetten der Wadis rund um die Stadt Mizda zu reißenden Sturzbächen verwandelt. Die Wassermassen zerstörten Straßen und Häuser, die Stadt und umliegende Orte wurden überschwemmt. Über die Zahl der Opfer gibt es unterschiedliche Angaben. Mindestens 3 Menschen, die zu einer Familie gehören, darunter ein kleines Mädchen, sollen getötet worden sein. Weitere Personen werden vermisst. Ein lokaler Journalist berichtet, Menschen seien ins örtliche Krankenhaus eingeliefert worden, nachdem sie vor dem Ertrinken gerettet wurden. In der Stadt wurde der Notstand ausgerufen. Gegenüber dem Nachrichtenportal Bababab al-Wasat sagte der Bürgermeister von Mizda, die Stadt sei aufgrund zerstörter Straßen von anderen Orten abgeschnitten. Zudem mangle es an geeigneten Fahrzeugen und Treibstoff, um Menschen aus ihren zerstörten Häusern und in dem schwer zugänglichen Gelände zu bergen. Inzwischen hat einem Bericht des Fernsehsenders Al-Hadaf zufolge die Regierung der Nationalen Einheit den Flugrettungsdienst sowie Soldaten der Brigade 444 zum Helfen im Einsatz.
1: Sperrt die Straße, die in Richtung Beni Walid führt. Die Straße ist zerstört. Das Wadi hat die Straße weggerissen.
0: Unterdessen warnt der Wetterdienst vor weiteren Unwettern in der Region.
2: Informationen von Iris Völlnagel. Kirk Hammett von Metallica spielt eine, ebenso Musiker der Scorpions und der Foo Fighters. E-Gitarren von Nick Huber. Seit 30 Jahren schon baut er sie in einer seiner Manufaktur in der Nähe von Frankfurt. Aber wie wird aus einem Brett ein Instrument für die großen Bühnen dieser Welt? Das hat sich Melanie Aschenbacher angeschaut.
3: Ein Stück Holz, grob zugeschnitten. Ohne Lack, ohne Saiten, ohne großen Auftritt. In Niederroden bei Frankfurt fängt so eine Gitarre an, die später vielleicht auf einer Weltbühne landet. Nick Huber ist einer dieser klassischen Hidden Champions. Rund 5600 E-Gitarren haben seine Werkstatt bisher verlassen. Eigentlich hatte er andere Pläne.
4: Ja, ich wollte gerne vom Musikmachen leben und war so ein bisschen nach dem Abi planlos, was ich außer Musikmachen eigentlich wirklich machen wollte. Und dadurch, dass ich ja aus einer Holzwurmfamilie komme und Uropa, Opa und Vater in seinen frühen jungen Jahren alle Schreiner waren, habe ich auch eine Schreinerlehre gemacht.
3: Nach einem E-Gitarrenbaukurs auf Formentera ist für Nick klar, er will nur noch das machen. Anfang der 90er bedeutet das viel Learning by Doing.
4: Es gab kaum deutschsprachige Literatur, Internet war auch quasi noch nicht existent und habe halt einfach losgelegt.
3: Heute arbeiten rund 20 Menschen in der Manufaktur. Ihr wichtigstes Kapital liegt zunächst still im Regal. Mahagoni, Ahorn, Redwood. Manche Hölzer lagern hier seit den 90er Jahren. Vieles davon ist schon roh, ein Hingucker.
4: Das ist zum Beispiel so ein wunderschönes Stück Ahorn. In dem Falle Jargon Vert Burl Maple Wurzel Ahorn. Kommt aus Vancouver, aus der Wurzelknolle. Wir machen nur Beize drauf. Den Rest hat die Natur gemacht.
3: Die spektakuläre Maserung macht eine Gitarre nicht klanglich besser. Im High-End-Bereich aber begehrter und teurer.
4: Es ist ein sehr emotionales Produkt.
3: Traditionelles Handwerk heißt hier nicht alles von Hand. Wo Huber früher mit Schnitzeisen und blutigen Daumen gewerkelt hat, fräst heute auch eine CNC-Maschine, computergesteuert. Sie ermöglicht etwa, das Innere der Gitarre mit einer Wabenstruktur zu versehen. Das macht das Instrument bis zu 50% leichter. Für Bernie Marsden von White.
2: Und da muss ich einmal dazwischen gehen, der Verkehrsservice in der ARD-Infonacht. Achtung, Falschfahrer, auf der B28 zwischen Dreieck Hittistetten und Neu-Ulm kommt Ihnen ein Falschfahrer entgegen. Fahren Sie bitte äußerst rechts und überholen Sie nicht. Auf der B28 zwischen Dreieck Hittistetten und Neu-Ulm ein Falschfahrer. Vorsicht in beiden Richtungen und Achtung, schnell fahrende Rettungsfahrzeuge sind dort im Einsatz. Und jetzt geht's weiter mit dem Beitrag zu Nick Huber, dem Gitarrenbauer der Weltstars.
3: Anschließend spielen. Dass seine Instrumente heute bei großen Namen landen, freut Huber. Entscheidend ist für ihn aber, was MusikerInnen daraus machen.
4: Das ist ja auch so eigentlich so das Erfüllende an unserem Beruf, wenn man die Gitarren dann auf Platten hört oder auf Songs oder live. Also das finde ich extrem toll, wenn man einfach den Künstler inspirieren konnte, darauf einfach Musik zu machen. Das finde ich großartig.
3: Ein Traum von ihm ist, dass er mal eine Gitarre für Paul McCartney bauen darf.
4: Die nächste Gitarre soll immer die bessere sein. Also das hört überhaupt nie auf. die Sache einfach verbessern, perfektionieren, weiterentwickeln. Also da gibt es keine Ziellinie. Ich darf jeden Tag mein liebstes Hobby machen.
5: Kultur.
2: 10 Jahre Ezra Collective aus einer jungen Londoner Jazzband ist eine der wichtigsten britischen Bands ihrer Generation geworden. Eine Band, die Preise wie den Brit Award gewinnt und ausverkaufte Konzerte im Wembley Stadion und der Royal Albert Hall spielt. Jetzt kommt Album Nummer 4, Here Because of Hope. Und dafür blickt Ezra Collective musikalisch nach Afrika, in die Karibik und nach London und erzählt eine Geschichte von Schmerz, Freude und Hoffnung.
6: Ein pulsierendes Piano, ein blubbernder Bass, ein gut gelaunter Groove. Und sofort ist da diese Energie, für die Ezra Collective stehen. Aber auf dem neuen Album geht es, im Gegensatz zur Vorgängerplatte Dance, No One's Watching, um mehr als nur den Dancefloor, sagt Ife Ogunjobi, der Trompeter der Band.
7: Whereas this album is not necessarily about dancing.
8: Dieses Album dreht sich nicht unbedingt ums Tanzen, auch wenn die Musik die Leute vielleicht zum Tanzen bringt. Aber es ging vielmehr darum, uns ganz konkret auf Orte zu konzentrieren, die uns in Afrika, der Karibik und in London besonders viel bedeutet haben. Und dann zu sehen, welche Musik und welche Inspiration von diesen Orten ausgehen.
7: And then seeing what music and what inspiration comes from those places.
6: 3 musikalische Welten also, die Ezra Collective diesmal ganz bewusst und musikalisch gewohnt virtuos erkunden.
7: I think yeah, this album is a lot more intentional in terms of where we're trying to go with it.
6: Bei früheren Alben seien die Genregrenzen viel fließender gewesen. Diesmal hätten sie genauer gewusst, wohin sie wollten. Tief hinein in afrikanische und karibische Einflüsse. Und in den Sound Londons. Und trotzdem klingt das nicht nach musikalischer Lehrstunde, sondern nach ganz viel ansteckender Lebensfreude. Karibisches Feeling, tanzbar und warm. Unterschiedliche Einflüsse miteinander ins Gespräch zu bringen, gehört zum Prinzip der Band. Auch bei den Gästen auf dem Album.
8: Es geht darum, etwas Neues einzubringen, der Musik einen neuen Touch und eine weitere Dimension zu verleihen. Und ich denke, das ist das Wichtigste, was all diese Mitwirkenden beigetragen haben. Sie bringen ihre eigene Essenz und ihren eigenen Geist in die Musik ein, was sie bereichert.
6: Vereinzelt ist auf Here Because of Hope auch eine ganz andere Seite von Ezra Collective zu hören. Ruhiger und emotionaler. Auf ihrem weitgehend instrumentalen Album erzählen Ezra Collective ihre Geschichten aber nicht nur mit Musik.
9: It's the Afrobeat that makes you scream, isn't it? That's hope. It's because of this hope that I'm here.
7: You know, you can tell a story with music, you can tell a story with drums and keys and horns. Also the voice is a very powerful tool in terms of narration.
6: Auch die Stimme sei ein starkes Instrument des Erzählens, findet Ife Ogunjobi. Deshalb liest die Schauspielerin Letitia Wright zwischen den einzelnen Teilen des Albums Texte vor. Und vielleicht ist das die eigentliche Idee hinter Here Because of Hope. Die Welt kann gerade ziemlich düster aussehen. Ezra Collective wollen das nicht ausblenden, aber auch nicht dort stehen bleiben. Sie hoffen, dass die Menschen Freude daran haben, sich in der Musik wiederfinden und dass das Album auf irgendeine Weise Teil ihres Lebens wird.
7: I just hope they enjoy it. I hope they can resonate with it and see themselves in it. And I hope it plays a part in their life in some sort of way, whichever role it needs to play for them.

0: Wort entscheiden.
1: Bundespräsident Steinmeier wird die Entscheidung heute verkünden. Das Erste überträgt das Ganze live ab 13.45 Uhr. In Bielefeld sind wieder die deutschen Big Brother Awards vergeben worden. Den Negativpreis erhalten Politiker, Behörden, Firmen oder Konzerne, die aus Sicht einer unabhängigen Jury gegen Datenschutz oder Persönlichkeitsrechte verstoßen. Unter den Ausgezeichneten ist auch wieder Innenminister Dobrindt. Oliver Köhler berichtet.
2: Wie schon im vergangenen Jahr erhält der CSU-Politiker einen Big Brother Award. Grund: sein Ministerium wolle die Steuer-ID zum universellen Personenkennzeichen machen, also eine personalisierte Nummer für alles. So könnte aus Sicht der Jury der gläserne Bürger entstehen. Die Deutsche Telekom ist ausgezeichnet worden für den Plan, mit der US-amerikanischen T-Mobile US zu fusionieren. Datenschützer befürchten, dass so amerikanische Behörden auf die Daten deutscher Kunden zugreifen könnten.
1: Und auch das ist Thema. Unter den Bundestagsabgeordneten der Union wächst der Widerstand gegen Ex-Fraktionschef Spahn. Er hat 2 Sitzungen im Haushaltsausschuss verpasst. Spahn darf auf Bewährung vorerst im Ausschuss bleiben. VW und Audi rufen deutschlandweit knapp 1 Million Autos wegen Sicherheitsmängeln zurück. Bei ihnen droht ein Ausfall der Lenkung. In einem Grenzfluss zwischen Kroatien und Slowenien sind 5 Migranten ertrunken. Wie die kroatische Polizei mitteilt, konnten 5 weitere Menschen noch gerettet werden. In Düsseldorf hat am Abend das erste von 10 Backstreet Boys Konzerten stattgefunden. Den Auftakt der großen Konzertserie im Stadion fanden viele Fans toll.
3: Mega gut, geile Show. Alte Männer, aber trotzdem geil. Ja, sie sind alt, aber sind fair ja auch.
4: Die waren sehr abrupt weg gewesen. Auf einmal, buff, waren sie weg.
5: Wir sind mit denen groß geworden. Super, mega, war toll, wirklich klasse.
1: Mehr als 400.000 Tickets wurden verkauft. Die 10 Shows in Düsseldorf sind die einzigen Europakonzerte der Backstreet Boys Tour. Das war WDR aktuell. Das Wetter in Nordrhein-Westfalen. In der Nacht ist es meist klar. Vereinzelt kann sich Nebel bilden bei 13 bis 3 Grad. Am Tag breiten sich dann wieder Wolken aus. Es bleibt aber meist trocken. Zeitweise ist auch die Sonne zu sehen bei Temperaturen bis zu 21 Grad in Hamm, 22 in Höxter und bis zu 23 Grad in Waldbröl. Es ist 1.03 Uhr.
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7: Und los geht's mit 2 Entwarnungen. Zunächst auf der B28. Dort ist kein Falschfahrer mehr zwischen Dreieck Hittistetten und Neu-Ulm unterwegs. Außerdem Entwarnung auf der B255, B277 Herborn-Dillenburg. Kein Falschfahrer mehr zwischen Herborn und Dillenburg. Die A7 Kassel Richtung Hannover ist zwischen Dreieck Salzgitter und Derneburg Salzgitter wegen einer Nachtbaustelle bis 6 Uhr gesperrt. Die Umleitung führt über die U23. Die A7 Hannover Richtung Kassel ist zwischen Hedemünden und Lutherberg bis auf Weiteres wegen Löscharbeiten gesperrt. Die A7 Fulda Richtung Würzburg ist zwischen Bad Brückenau Wildflecken und Bad Kissingen Obert-Hulber wegen einer Nachtbaustelle bis 7 Uhr gesperrt. Und folgende Autobahnen sind in beiden Richtungen wegen Bauarbeiten gesperrt. Die A1 zwischen Bramsche und Rieste bis Montag 5 Uhr. Der Elbtunnel auf der A7 zwischen Hamburg-Stellingen und Heimfeld ebenfalls Montag 5 Uhr. Die A8 zwischen Pern und Merzig-Wellingen bis 5 Uhr. Die A40 zwischen den Kreuzen Duisburg und Kaiserberg bis zum 5. Oktober. Die A40 zwischen Mülheim-Winkhausen und Heißen bis Montag früh. Die A42 zwischen Herne-Baukau und Grange sowie die A45 zwischen Lüdenscheid-Nord und Lüdenscheid bis 8 Uhr. Die A48 zwischen Dreieck Dernbach und Hörgrenzhausen bis Montag früh. Die A671 zwischen Gustavsburg und Hochheim-Süd bis Montag früh. Außerdem die A52 Mönchengladbach Richtung Düsseldorf ist zwischen Kreuz Nersen und Kreuz Karst bis Donnerstag früh wegen Bauarbeiten gesperrt. Die A215 Neumünster Richtung Kiel ist zwischen Kreuz Kiel-West und Kiel-Mitte wegen Bauarbeiten bis Montag 5 Uhr gesperrt. Und zuletzt die B54 Siegen Richtung Lüdenscheid ist zwischen Siegen-Stadt-Mitte und Sieghütte nach einem Unfall gesperrt. Kommen Sie gut an Ihr Ziel.
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7: Aus Hamburg von NDR Info, ich bin Simeon Lauchs. Willkommen bei uns. Ein Schraubenfehler könnte gerade für hunderttausende VW, Audi und Seat-Fahrer zum Problem werden. Volkswagen ruft knapp 900.000 Fahrzeuge allein in Deutschland wegen möglicher Probleme mit der Lenkung zurück. Weltweit soll es sich um rund 2,9 Millionen Autos handeln. Bevor wir gleich die Einschätzungen einer Expertin dazu hören,

0: Dann verschafft uns Oliver Jürgens einen Überblick.
1: Laut Volkswagen geht es um eine Schraube, mit der das Lenkgetriebe befestigt ist. Das Kraftfahrtbundesamt weist darauf hin, dass die Lenkung ausfallen könnte, wenn die Schraube abreißt. Das Problem ist nach Angaben von VW bei internen Qualitätsüberprüfungen aufgefallen. Die betroffenen Fahrzeuge würden vorsorglich zurückgerufen. Die Halter werden angeschrieben. Betroffen sind verschiedene Modelle. Der Golf, aber auch der Golf-Variant, Tiguan, Touran und Caddy sowie der Audi Q3. Die Fahrzeuge sind zum Teil schon älter. Bei den Volkswagen-Modellen geht es um die Baujahre 2013 bis 2024, bei Audi um die Jahre 2017 bis 2024. In der Werkstatt wird die betroffene Schraube laut Kraftfahrtbundesamt ersetzt.
0: Wenn Sie also einen Volkswagen fahren, konkret die Modelle Golf, Tiguan, Touran oder Caddy oder auch einen Audi Q3, dann bekommen Sie vielleicht schon bald einen Brief vom Kraftfahrtbundesamt und müssen in die Werkstatt. Diesen Fall beobachtet auch Beatrix Keim. Sie ist Direktorin des Center for Automotive Research in Duisburg. Dirk Wagner vom Hessischen Rundfunk hat mit ihr gesprochen und sie zunächst gefragt, wie schwerwiegend so ein drohender Lenkungsausfall ist.
2: Also generell ist es natürlich immer schwerwiegend, wenn an einem Fahrzeug etwas, was wirklich fahrrelevant, sicherheitsrelevant ist, ausfällt. Allerdings muss man dann wirklich schauen, es gab ja offensichtlich weder Sach- noch Personenschäden in dieser Sache. Es ist eine Vorsichtsmaßnahme. Und wenn man sieht, dass es Fahrzeuge sind, die schon vor 13 Jahren in den Markt gekommen sind, dann hat die Schraube eigentlich schon ziemlich lange gehalten, bis sie locker wurde.
3: Wollte ich gerade sagen, das ist ja ein wahnsinnig langer Zeitraum. Können wir da von Glück reden, dass da nichts passiert ist?
2: Nein, normalerweise solche Vorgänge werden ja nicht vom KBA an sich, also vom Kraftfahrzeugbundesamt vorgeschrieben, sondern der Hersteller sagt, ich habe hier einen Vorfall, der uns jetzt schon öfter aufgefallen ist. Volkswagen hat den sogenannten Schadenstisch, wo die Werkstätten Dinge melden und wenn sich das häuft, dann wird das genauer untersucht und dann wurde eben nun festgestellt, dass das wohl an dieser Schraube, also einem Zulieferteil liegt, dass man sagt, da müssen wir vorsichtig sein, diese Schraube wurde seit Zeitpunkt X verkauft und verbaut. Und insofern müssen wir hier jetzt was tun, damit eben nichts passiert. Man hat es jetzt festgestellt, aber ich glaube nicht, dass man da sagen kann, dass man von Glück spricht, dass da bislang nichts passiert ist. Denn wie gesagt, das sind jetzt 13 Jahre, wo das schon ist, sondern man sagt im Vorsicht, um eben auch insgesamt dem Wettbewerb aktuell auch zu zeigen, wir schauen uns auch ältere Fahrzeuge an. Ist das etwas, was auch innerhalb der Automobilindustrie, ganz ehrlich gesagt, relativ normal ist.
3: Jetzt hat VW gerade insgesamt mit ziemlich großen Schwierigkeiten zu kämpfen. Jetzt kommt so eine Rückrufaktion dazu. Was für einen Aufwand bedeutet das denn für den Hersteller, auch was die Kosten angeht?
2: Insgesamt kann man sagen, da das hier ja ein Zuliefererteil ist, wird wahrscheinlich ein Großteil der Kosten, wenn nicht sogar alles, auf den Zulieferer abgewälzt oder die Zulieferer, die dieses Teil, das ist ja Schüttgut, anliefern.
3: Also Massenware.
2: Natürlich Massenware, genau. Es ist natürlich schon ein Aufwand, ne? Denn wahrscheinlich werden hier, Sie sagten gerade, vom KBA könnte ein Brief kommen. Ich glaube eher, dass dann von den Volkswagen-Händlern selbst etwas kommt, sobald man es nachliefern kann. Natürlich dann auch über die Gebrauchtwagenhändler. Es kommt darauf an, wo die Daten liegen, wer das eben hat, die Daten des aktuellen Halters. Das ist schon ein Aufwand, der aber nicht außergewöhnlich ist. Also insofern schon außergewöhnlich, dass ich habe mal nachgeschaut, auf dem KBA kann man nachsehen, dass Volkswagen in den letzten, ja seit 2014, also in den letzten 12 Jahren, nur 4 Rückrufaktionen hatte. Und das bedeutet natürlich auch inklusive Audi insgesamt. Wenn ich mal dran denke, in 2024 hat BMW 1,5 Millionen Fahrzeuge wegen eines Bremspedals zurückgerufen, was falsch geliefert worden war, was aber auf der anderen Seite auch Ausliefersperren bedeutete. Davon waren ein Fünftel der Fahrzeuge in Deutschland. Das sind Dinge, die immer wieder mal vorkommen, die aber vorsichtig Maßnahmen sind. Ich selbst warte gerade auf ein Teil von meinem Fahrzeug, wo mir auch immer wieder in meiner App angezeigt wird, Sie müssen Ihren Händler anrufen, aber die Teile werden bestellt, es dauert, bis sie kommen. Das ist schon letztes Jahr schon mal passiert. Es passiert bei jedem. In China werden gerade 4,5 Millionen Fahrzeuge zurückgerufen von ungefähr 6 Herstellern.
3: Also das ist dann doch etwas, was immer wieder mal vorkommt. Ja. Und deswegen frage ich mich, wie ist denn die Qualität der Autos heutzutage? Also wird die eher besser oder schlechter?
2: Gleichbleibend. Es wird insofern besser, dass mittlerweile Teile auch Daten erfasst sind, ob die Schraube zum Beispiel fest genug angezogen ist oder sonst was. Man kann also hier wirklich auf datenbasierten Materialien zurückschauen, was passiert, in welcher Charge der Fahrzeuge, in welchem Produktionsprozess

0: Zeitraum ist das geschehen. Man kann also hier quasi von einer Verbesserung des Ganzen sprechen, aber es gibt nun mal immer wieder leider Ausschussteile oder halt, dass vielleicht zu billig eingekauft worden ist. Das merkt man aber dann relativ schnell. Es gibt diese regulären Werkstatt-Kundendienstrunden, wo immer wieder, wenn Teile besonders auffallen, wenn eine Reparatur immer wieder vorkommt, das landet beim Hersteller auf dem Tisch und der prüft nach, was es ist. Und dann werden eben solche Rückrufe ausgelöst. Das können dann die offiziellen Rückrufe sein über das KBA bei uns oder in China oder in den USA, die entsprechenden Behörden oder eben über den Hersteller selbst.
1: Sagt Beatrix Keim, Direktorin des Center for Automotive Research in Duisburg. Künstliche Intelligenz muss mit äußerster Vorsicht entwickelt werden. So lautete die Warnung in dieser Woche vom Chef des KI-Entwicklers OpenAI bei einer Sitzung des UN-Sicherheitsrates. Allein, dass sich dieses Gremium mit den Gefahren von KI befasst, zeigt, dass man das nicht unterschätzen sollte. Klar, ob sich künstliche Intelligenz in absehbarer Zeit gegen den Menschen wendet, das ist zwar offen, aber was würde bei einem solchen Angriff in Deutschland passieren? Inwieweit sind wir auf die KI-Katastrophe vorbereitet? Frank Eichmann hat das Szenario durchgespielt.
2: Jedes Jahr im September testet das Bundesamt für Bevölkerungsschutz und Katastrophenhilfe die Warnsysteme im Land. Wie genau feindliche KI-Agenten eine Katastrophe bei uns auslösen könnten, das weiß heute niemand genau. Die Sabotage von Bahnstellwerken oder Luftverkehrssystemen wären denkbar, die großflächige Störung elektronischer Zahlungssysteme, auch das Stromnetz oder Chemieanlagen könnten angegriffen werden. All das würde ein Land treffen, das sich bisher nicht auf größere Katastrophen vorbereiten musste, sagt Martin Voss. Er leitet die Katastrophenforschungsstelle an der Freien Universität Berlin.
3: Wir haben eben Starkstürme, Starkniederschläge, Überschwemmungen, Hagel, Schnee, aber das immer in so einem Bereich, der noch nicht vergleichbar ist mit einem Hurrikan oder einem Zyklon. Wir haben keine Erdbeben in Deutschland. Wir haben Waldbrände, Flächenbrände. Darauf ist unser Apparat einigermaßen ausgerichtet. Wir können eben mit so einem Hochwasser wie im Ahrtal zwar irgendwie fertig werden, aber bestimmt nicht auf dem Niveau, das man durchaus erwarten darf.
4: Zehntausende Menschen im Berliner Südwesten.
2: Anfang Januar, der RBB berichtet über einen gezielten Brandanschlag auf eine Stromtrasse, durch den 4 Tage lang 45.000 Haushalte vom Netz getrennt werden. Helfen solche Anschläge zumindest den Behörden, sich besser gegen künftige KI-Großangriffe zu wappnen? Katastrophenforscher Martin Voss.
3: Man lernt natürlich etwas daraus. Allerdings fürchte ich, dass das Hochskalieren bei Weitem nicht in der Geschwindigkeit geschieht, wie sich die Gefahrenlandschaft entwickelt. Die macht eben gerade mit künstlicher Intelligenz ganz andere Sprünge.
2: Angenommen, KI-Agenten schaffen es wirklich, beispielsweise bundesweit das Stromnetz für längere Zeit lahmzulegen. Wie würden wir reagieren?
3: Im ersten Moment ist man erstmal nur irritiert. Oh, was ist jetzt? Sicherung raus. Und man stellt fest, nein, das ist es wohl nicht. Ja, dann sucht man Informationen. Das heißt, man spricht miteinander, die sozialen Medien, das Telefon funktioniert eben alles nicht mehr. Dann geht man vielleicht zur Feuerwehr hin und versucht da jemanden anzutreffen.
2: Wie geht es der Familie? Wie komme ich an Geld? Die Supermärkte sind geschlossen, das Tiefkühlfach zu Hause taut ab. Ganz plötzlich bricht im Alltag weg, was wir als gegeben voraussetzen.
3: Dann bleibt eben letztlich nur das soziale Miteinander. Das Vertrauen in einen selber, spricht dann ja psychologisch von der Selbstwirksamkeit. Das Vertrauen, dass man hat, oh, das ist nicht gut, aber ich komme da schon durch. Aber dann natürlich auch, ist man stark genug, auf andere Acht zu geben oder eben findet man jemanden, der oder die sich um einen selbst kümmert.
2: 3 bis 4 Tage würden wir die KI-Katastrophe irgendwie meistern. Aber was genau danach passieren würde, ob die gesellschaftliche Ordnung zusammenbricht, das kann auch der Experte nicht vorhersagen.
3: Wenn das Abwasser nicht mehr funktioniert, entwickelt sich das Potenzial von Krankheiten. Wenn Desinformation die Runde macht, auch wenn sie nur analog übermittelt wird, dann entwickelt sich darüber eine soziale Dynamik, die ist nicht vorhersehbar. Wenn dann noch irgendwie Brände dazu kommen oder was auch immer man sich ausmalen kann, alles ist denkbar.
2: Wichtig, neben einem deutlich gestärkten Katastrophenschutz und natürlich dem besseren Schutz kritischer Infrastruktur vor KI-Angriffen, ist aus Sicht von Martin Voss von der Berliner Katastrophenforschungsstelle, dass trotz knapper Kassen in das Soziale investiert wird. In Schulen, in Sportvereine, in soziale Kontakte, die im Katastrophenfall helfen. Und egal, was konkret dahinter steckt, der Katastrophenforscher lobt die Initiative der großen KI-Unternehmen in den USA, sich stärker regulieren zu lassen. der hoffentlich nächste Schritt, um eine KI-Katastrophe abzuwenden.
3: Dass man da wirklich in globale Moratorien geht und schaut, wie man das wieder unter Kontrolle bekommt, worüber man mindestens dabei ist, die Kontrolle zu verlieren, wenn sie nicht erstmal schon verloren ist und man sie ganz neu wiedergewinnen müsste.
1: Sagt der Katastrophenforscher Martin Voss im Beitrag von Frank Eichmann.
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1: Falls Sie in einer Großstadt wohnen, wie oft haben Sie schon auf einen E-Scooter zurückgegriffen, um schneller von A nach B zu kommen? In großen Städten kann man sich die ja ganz einfach per App ausleihen und dann drauf losfahren. Aber auch privat besitzen immer mehr Menschen die Elektroroller. Die Kehrseite? Die Unfallzahlen mit E-Scootern steigen drastisch. Deswegen hat die Polizei europaweit eine Woche lang E-Scooter-Fahrerinnen und Fahrer kontrolliert. Auch die Mainzer Polizei hat bei dieser Aktion mitgemacht. Gesa Walch ist mit auf Streife gefahren.
6: Unterwegs mit Polizeikommissar Maurice Kohl auf Streife durch Mainz. Wir scannen die Umgebung nach E-Scooter-Fahrern.
7: Wir machen mal eine kurze Kontrolle, ja? Bleiben Sie bitte mal stehen.
6: Der Polizist entdeckt eine Frau, die mit ihrem E-Scooter gegen die Fahrtrichtung auf dem Fahrradstreifen fährt.
7: Haben Sie einen Ausweis dabei?
8: Leider, ich habe es zu Hause. Ich bin ein bisschen aufgeregt, das erste Mal, dass ich kontrolliert wurde.
6: Die Frau heißt Christina Eichmann und erzählt, sie wollte den Weg über die Kreuzung abkürzen. Maurice Kohl klärt sie über ihren Fehler auf.
8: Das mache ich beim nächsten Mal auf jeden Fall besser.
7: Wir machen Ihnen jetzt auch keinen Strick draus, ja. Nur grundsätzlich ist es halt gefährlich, wenn Sie im Begegnungsverkehr unterwegs sind. Das war's schon, ja. Schönen Tag Ihnen noch.
9: Die Dame ist uns aufgefallen, weil sie hier entgegen der Fahrtrichtung gefahren ist. Da können halt gefährliche Situationen entstehen und dann wollen wir das zumindest kurz kontrollieren, ansprechen und da auch sensibilisieren.
6: An diesem Nachmittag sind nicht viele E-Scooter-Fahrer in der Mainzer Innenstadt unterwegs. Aber später erfahre ich, noch am selben Abend haben Maurice Kohls Kollegen in Mainz-Mombach 16 E-Scooter-Fahrer angehalten. Denn 5 davon haben auf dem Elektroroller jemanden mitgenommen. Und einer hatte Alkohol getrunken.
9: Was viele halt auch nicht wissen, die Promillegrenzen, die sind dieselben wie beim Auto. Also da gibt es keinen Unterschied.
6: Erklärt mir Maurice Kohl. Das heißt, es drohen hohe Bußgelder und auch der Führerschein kann entzogen werden. Bei unserer Fahrt durch Mainz erzählt mir der Polizist noch diese Geschichte.
9: Im letzten Nachtdienst, da ist einer anderen Streife von uns ein E-Scooter-Fahrer weggefahren mit ca. 70 km/h. Also geschätzt, die Kollegen sind neben ihm gefahren und hatten 70 km/h auf dem Tacho.
6: Ein getunter Elektroroller. Auch da gibt es empfindliche Strafen. Eigentlich können E-Scooter nämlich nur 20 Stundenkilometer fahren. Am Schluss unserer Runde durch Mainz macht Maurice Kohl noch eine Entdeckung.
9: Der sieht auch tipptopp aus. Ja, das sieht man selten, also E-Scooter-Fahrer mit Helm, das ist schon eher ein Exot.
6: Aber es gibt sie, die Menschen, die verantwortungsbewusst E-Scooter fahren.
1: Papst Leo XIV. Ist in Frankreich zu Gast. 4 Tage lang wird der Pontifex das Land bereisen. Am Abend gestern war er in der Kirche Notre Dame zu Gast, als erster Papst seit dem Brand dort im Jahr 2019. Begonnen hat sein Besuch gestern früh in Paris mit einer fröhlichen Begrüßung am Airport.
10: Ein Empfangskomitee aus Kindern und Jugendlichen singt, klatscht und jubelt, als der Papst am Flughafen von Paris-Orly landet. Leo XIV. Nimmt sich nach dem Gang über den roten Teppich Zeit für ein paar Selfies, unterschreibt auf einem T-Shirt, das ihm die Jugendlichen hinhalten, hat offensichtlich Freude dabei. Etwa eine halbe Stunde später wird er dann vom französischen Präsidenten Emmanuel Macron und seiner Frau Brigitte im Élysée-Palast empfangen. Der Empfang ist formvollendet. Wenig herzlich, allerdings kennen sich Papst Leo und Emmanuel Macron auch gar nicht. Bis heute. Die beiden reden eine gute Dreiviertelstunde unter 4 Augen. Anschließend kommen sie herunter in den Festsaal des Palastes. In ihren Reden überschneiden sie sich inhaltlich teilweise. Beide sprechen von der wiederaufgebauten Kathedrale Notre Dame als Symbol der Hoffnung. Beide betonen, dass künstliche Intelligenz nicht ohne ethische Richtlinien eingesetzt werden dürfe. Der Papst formuliert davon ausgehend eine grundsätzliche Mahnung. Technik und Fortschritt könnten den Menschen vom Guten abbringen. Mit Besorgnis stelle ich bisweilen fest, wie Gesellschaften derzeit in die falsche Richtung abdriften und Gefahr laufen, Wissenschaft und Technik in gewinnorientierte Unternehmungen zu verwandeln, die genetische Manipulationen, Leihmutterschaft, den Handel mit Organen oder das Angebot eines geplanten Todes fördern. Leo XIV. Nimmt damit unter anderem Bezug auf einen Gesetzesentwurf, über den in Frankreich seit Monaten gestritten wird. Er soll unter bestimmten Bedingungen eine Beihilfe zum Suizid und aktive Sterbehilfe legalisieren. Auf seine Rede folgt langer Applaus. Von der französischen Innenpolitik wechselt der Papst am Nachmittag auf die weltpolitische Bühne. Im Pariser Hauptquartier der UNESCO mahnt Leo XIV. Vor Diplomaten aus aller Welt ein Ende des globalen Wettrüstens an. Um den Frieden zu schaffen und zu wahren, sei der Multilateralismus wichtig. Dieser müsse wiederbelebt werden.
11: Face aux nombreuses et complexes urgences de notre époque.
10: Angesichts der zahlreichen und komplexen Notlagen unserer Zeit blickt die Welt mit gegensätzlichen Gefühlen auf die internationalen Institutionen. Diese Institutionen durchleben eine Effizienzkrise, vor allem wenn der Dialog eher als Hemmnis für das Handeln, denn als Ressource für den Frieden angesehen wird. Angesichts dieser Fehlentwicklungen gilt es, eine heute seltene, aber erstrebenswerte Tugend zu fördern, das Vertrauen.
11: Il faut promouvoir une vertu aussi rare que désirée.
10: Ein eindringlicher Appell, globale Krisen nicht dem Recht des Stärkeren zu überlassen.
1: Anna Giordano war das mit dem ersten Tag des Papstbesuches in Frankreich.
5: Der Stichtag.
1: Gute-Nacht-Geschichten vom Sandmännchen, die gibt es seit 1959 im Fernsehen von Ost- und Westdeutschland. Mit der Wiedervereinigung wurde dann der Westsandmann in den Ruhestand geschickt. Und es gibt nur noch ein TV-Sandmännchen, das aus der ehemaligen DDR. Der Erfinder war Gerhard Behrendt. Er starb heute vor 20 Jahren.
12: Was hier so harmlos klingt, markiert einen weiteren Sieg des Sozialismus. Nach dem ersten Satelliten, sogar mit Hund im Weltall, nun also das erste Sandmännchen im Fernsehen. Sein Schöpfer, Gerhard Behrendt, hauptamtlicher Angehöriger des Deutschen Fernsehfunks, kurz DFF, Berlin-Ost. Jenseits aller Planvorgaben schafft er es, die Sandmannpuppe in nur 3 Wochen zu entwerfen, zu bauen und in Szene zu setzen. Warum die Eile? Der Klassenkampf erreicht das Kinderfernsehen. Beim Sender Freies Berlin, Klammer auf West, Klammer zu, steht eine Sandmännchensendung in den Startlöchern. Davon hat man auch im Osten Wind bekommen. Dank eifriger Agententätigkeit? Nein, durch das Programmheft des SFB für Dezember 59. Helle Aufregung bei den Rundfunkbeamten in Berlin-Ost.
13: Die gegnerische Absicht, uns Zuschauer abzunehmen, darf nicht unterschätzt werden.
12: Walter Heinowski, stellvertretender Intendant des DFF, ordnet an, ein Ostsandmann muss auf Sendung gehen, und zwar vor dem klassenfeindlichen Westmodell. Und Gerhard Behrendt liefert fristgerecht. 8 Tage vor dem Westsandmännchen erscheint im Programm des Deutschen Fernsehfunks der DDR-Sandmann. Ein leicht untersetzter, fröhlicher Wicht mit Ziegenbart, Schlafmütze, Sandsack für den Original Sandmann Sand. Das Püppchen gewinnt umgehend die Herzen seines jungen Publikums.
14: Der Sandmann ist ein alter Penner.
12: In der Tat liegt Sandmann am Ende der ersten Folge benommen an einer Straßenecke rum und dämmert weg. Nach Zuschauerprotesten wird das geändert und der Sandmann zum DDR-Bürger Deluxe. Er genießt außerordentliche Reisefreiheit, schafft es in seinen Filmchen sogar bis nach Japan. Überdies muss er nicht jahrelang auf die Lieferung eines Pkw-Trabant warten. Ihm stehen hunderte abenteuerliche Fahrzeuge zur Verfügung, sogar Raumschiffe. Zu märchenhaft befinden Parteifunktionäre bisweilen und fordern mehr DDR-Sandmann-Alltag.
15: Seitdem standen wir immer unter Beobachtung und waren immer attackiert worden, dass wir doch möchten ein bisschen mehr für den Sozialismus tun.
12: Gerhard Behrendt inszeniert den Gute-Nacht-Wichtel also als Teil des Kollektivs. Sandmann bei der Nationalen Volksarmee, bei den jungen Pionieren in der Straßenbaubrigade. Sandmann, der systemtreue Sozialist, der stets den Mund hält.
14: Dass er nichts gesagt hat, da habe ich immer drauf gewartet, sagt er jetzt was oder nicht oder grinst er nur doof.
12: Ja, Sandmann ist aber wohl kein Genosse. Auf SED-Parteitagen wird er nie gesichtet, obwohl das ja im Sinne der Einschlafhilfe ein prima Schauplatz gewesen wäre. Nun denn, als die Mauer fällt, soll mit dem DDR-Fernsehen auch der Sandmann grußlos abgewickelt werden. Letzteres führt zu Straßenprotesten.
16: Das kann man nicht so sang- und klanglos hier einfach sein lassen.
17: Diese vielen Jahre, wo wir also Freude daran hatten an dem Sandmännchen.
12: Im Gegensatz zum West-Sandmännchen überlebt das Original Ost dann doch und streut bis heute täglich Sand. Im Kika zum Beispiel. In den Grundzügen nach wie vor so, wie es Gerhard Behrendt einst in Rekordzeit entworfen hatte. Der Schöpfer des Sandmanns starb am 26. September 2006. Heute vor 20 Jahren.
1: Der Stichtag von

0: Axel Rowohlt.
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2: Mit Moritz Kasserlet. Dem deutschen Sport steht ein enorm wichtiges Wochenende bevor. Dabei geht es nicht um die Fußballnationalmannschaft, es geht um eine Entscheidung, die uns noch Jahre begleiten wird. Mit welcher Stadt oder Region bewirbt sich Deutschland um die Austragung von Olympischen Sommerspielen und Paralympics? Nach dem negativen Bürgerentscheid in Hamburg im Mai und dem Rückzug von Berlin in dieser Woche sind zwei Kandidaten übrig geblieben, München und Köln mit der Rhein-Ruhr-Region. Der Deutsche Olympische Sportbund wird heute am Samstag in Baden-Baden abstimmen. Wie sagt uns unser Reporter Holger Kühner, der schon vor Ort ist?
3: Es wird gewählt, eine ganz klassische Wahl, die Olympischen Spitzenfachverbände. Die haben drei Stimmen, das ist beispielsweise der Deutsche Fußballbund, die Leichtathleten, die Turner, der Deutsche Alpenverein, davon gibt es 42. Die Wintersportverbände dürfen übrigens auch mit abstimmen, im Gegensatz zum Deutschen Behindertensportverband. Also die haben jeweils drei Stimmen, 42 mal drei sind 126 Stimmen. Dazu kommen die 10 Mitglieder des DOSB-Präsidiums rund um Präsident Thomas Weikert, Michael Mons ist da noch dabei, Kim Bui, beide vom IOC. Und dann sind es noch 8 persönliche Mitglieder, ehemalige oder aktive Athletinnen und Athleten, die an Olympischen Spielen teilgenommen haben. 3 haben da allerdings schon abgesagt. Aktuell sind 141 Stimmen zu vergeben.
2: Ja, und der DOSB hat die Kandidaten vorab bewertet. Beide haben sehr gut abgeschnitten. München noch einen Tick besser als Köln und Rhein-Ruhr. Und die Ministerpräsidenten beider Bewerber wirken ein bisschen aufgeregt. Bayerns Markus Söder weiß aber vermutlich auch, dass München mit seiner internationalen Strahlkraft leichter Favorit sein dürfte.
4: Wir haben schon ein paar Mal danach entschieden, was innerdeutsch das Beste wäre. Die Ergebnisse sind bekannt. Wir sollten entscheiden, was für Deutschland nach außen den meisten Vertrag bringt.
2: Ja, da ist das Konzept in Nordrhein-Westfalen ziemlich einzigartig. Eine ganze Region, die sich bewerben will. Und Ministerpräsident Hendrik Wüst steht voll dahinter.
5: Am Ende geht es darum, dass Deutschland gewinnt. Wir haben ein gutes Konzept vorgelegt. Köln, Rhein-Ruhr. Jetzt auch die einzige gesamtdeutsche Bewerbung mit Segeln in Warnemünde und mit Wildwasserslalom in Markkleeberg im Kanupark dort in Sachsen. Das mag am Ende für den einen oder anderen noch mal ein Punkt mehr sein. Aber noch mal, das Wichtigste ist, wir holen die Spiele nach Deutschland.
2: Ja, und zwar nach 7 gescheiterten Bewerbungen. Der DOSB will die Olympischen Spiele zum ersten Mal seit München 1972 nach Deutschland holen. Und es geht um die 2036, 2040 oder 2044. Das erste überträgt die Veranstaltung in Baden-Baden live. Ab 13.45 Uhr Bundespräsident Frank-Walter Steinmeier wird den nationalen Bewerber dann bekannt geben. Also München oder Rhein-Ruhr. Und das Internationale Olympische Komitee entscheidet dann in 3 Jahren, wer 2036 Gastgeber wird. Vieles anders in der Formel 1 an diesem Wochenende. Der große Preis von Aserbaidschan findet nicht wie die anderen Rennen sonntags statt, sondern heute, also am Samstag. Die Formel 1 rückt auf. Die Formel 1 rückt auf Bitte der Regierung vom üblichen Zeitplan ab, denn Aserbaidschan gedenkt an diesem Sonntag der Opfer des Krieges um Bergkarabach im Jahr 2020. Heute geht's also rund und der britische Mercedes-Fahrer George Russell war im Qualifying der Schnellste, Jens Gideon.
6: Die 5. Pole-Position in dieser Saison für den WM-2. George Russell. Mercedes war dank überragender Motorenpower über eine schnelle Runde nicht zu schlagen auf dem fast exakt 6 Kilometer langen Stadtkurs in Baku. Mit gut 8 Sekunden Rückstand ging Platz 2 in der Qualifikation an Charles Leclerc im Ferrari. Nicht vorn dabei WM-Spitzenreiter Kimi Antonelli. Der Italiener ist in der Qualifikation nach einem Unfall früh ausgeschieden und muss von Position 16 aus ins Rennen gehen.
2: Die Fußball-Bundesliga und die 2. Liga machen wegen der Länderspiele Pause, die 3. Liga nicht. Und am Abend gab es ein Spiel. Havelse hat in Hannover mit 1:3 gegen Fortuna Köln verloren und bleibt Tabellenletzter.
0: Moritz Kasserlet hatte die Infos aus dem Sport.
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7: Um 1.30 Uhr mit Ronald Lessig. Die SPD droht offenbar damit, die Pflegereform zu blockieren. Eigentlich sollten die Pläne in der kommenden Woche durch das Bundeskabinett gebracht werden. Die Sozialdemokraten dringen aber darauf, dass nachverhandelt wird, wie unser Korrespondent im ARD-Hauptstadtstudio Moritz Rödle berichtet.
8: Man will damit wohl deutlich machen, dass es bei Reformen nicht nur ums Sparen gehen könne, sondern eben auch um strukturelle Verbesserungen. Und der Plan von Gesundheitsminister

0: Lindemann war bisher, dass man zunächst die Einsparungen beschließt, um die akute Finanzlücke zu schließen und später dann die Strukturreform macht. So war das auch bei der Gesundheitsreform. Und diesen Ablauf sieht die SPD inzwischen als Fehler an, den man nicht wiederholen wolle. Am Montag soll es dann aber offenbar noch mal einen Einigungsversuch mit der Union geben. In der SPD geht man aber Stand jetzt nicht davon aus, dass das in so kurzer Zeit noch möglich ist.
1: Die Wiederauflage des Tankrabatts zum 1. Oktober ist beschlossene Sache. Nach dem Bundestag hat auch der Bundesrat dem Vorhaben der Bundesregierung zugestimmt. Damit wird die Energiesteuer auf Diesel und Benzin von Oktober bis Ende Dezember gesenkt. Zusammen mit der Mehrwertsteuer ergibt sich eine Entlastung um 17 Cent pro Liter. Kritiker halten die Maßnahme für kontraproduktiv, weil Kraftstoffe trotz des knappen Angebots künstlich verbilligt würden. In Berlin wollen die Linken nach dem Sieg bei der Abgeordnetenhauswahl mit den Grünen und der SPD Sondierungsgespräche führen. Das hat ein Parteitag mit großer Mehrheit beschlossen. Aus Berlin Sebastian Schöbel.
2: Selbst der regierungskritische Parteinachwuchs, der vor der Abstimmung für einen Gang in die Opposition geworben hatte, hielt sich mit Kritik zurück. Die Bundesvorsitzende der Linken, Ines Schwertner, mahnte allerdings auch eindringlich, die Chance auf das Rote Rathaus nicht durch eigene Fehler zu gefährden. Die Linke müsse nun zeigen, so Schwertner, dass sie regieren kann. Spitzenkandidatin Elif Eralp, die Berlins nächste regierende Bürgermeisterin werden könnte, wies erneut den Vorwurf zurück, ihre Partei sei im Kern antisemitisch. Sie versprach, Berlins jüdische Gemeinschaft zu stärken und gegen den Judenhass vorzugehen.
1: Bundesweit haben Schülerinnen und Schüler gegen die Wiedereinführung einer Wehrpflicht protestiert. Unter anderem in Hamburg, Berlin, Frankfurt und München gab es Aktionen. Wie die Initiative Schulstreik gegen Wehrpflicht mitteilte, waren in ganz Deutschland mehr als 45.000 Teilnehmende in rund 100 Städten auf der Straße. Das Wetter in Deutschland. In der Nacht im Nordwesten bewölkt, an der Nordsee etwas Regen, sonst klar, bei 13 bis 1 Grad. Morgen im Norden Regen, im Süden viel Sonne, bei 17 bis 23 Grad in der Nordhälfte, sonst 21 bis 29 Grad. Am Sonntag Sonne und Wolken im Wechsel, 18 bis 30 Grad. Und am Montag wechselhaft bis sonnig, 18 bis 31 Grad. Das waren die Nachrichten.
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4: Mit aktuell zwei Meldungen. Die A7 Hannover Richtung Kassel ist zwischen Hedemünden und Lutherberg bis auf weiteres wegen Löscharbeiten gesperrt. Und die B54 Siegen Richtung Lüdenscheid ist zwischen Siegen Stadtmitte und Sieghütte nach einem Unfall gesperrt. Ihnen eine gute Fahrt, kommen Sie gut an Ihr Ziel.
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4: Mit Simeon Laux. Hallo. Schulstreik am Freitag. Das kennen wir vor allem von Fridays for Future und den Protesten fürs Klima. Auch gestern ist Unterricht bestreikt worden. Dieses Mal allerdings ging es um Protest gegen die Wehrpflicht. Zehntausende Schülerinnen und Schüler haben sich bundesweit an diesen Protesten beteiligt. Auch in Norddeutschland gab es Demonstrationen. Jonas Tanst hat sie für uns verfolgt.
5: Bereits zum vierten Mal hat die Initiative Schulstreik gegen Wehrpflicht bundesweit nun zu Demonstrationen aufgerufen. Auch in Hamburg wurde mobil gemacht. Auf dem Hachmannplatz hatten die Schülerinnen und Schüler eine klare Meinung.
6: Wir sind gegen Krieg und gegen die Wehrpflicht. Wir wollen selber über unsere eigene Zukunft und unsere Interessen entscheiden. Und deswegen sind wir alle gemeinsam auf der Straße gegen die Aufrüstung und für Frieden.
7: Hier in Hamburg sehen wir eben auch, wofür gemustert werden soll. Da wird nämlich der Kriegsfall geprobt mit dem Bundeswehrmanöver Red Storm Charlie hier. Das geht in eine ganz falsche Richtung für uns. Dagegen sind wir hier auf der Straße.
5: Anlass für den Streik ist nach Angaben der Initiative der Beginn der Musterung, bei der auch Männer geladen wurden, die in Fragebögen kein Interesse am Wehrdienst angegeben hatten. Laut einer Sprecherin des Verteidigungsministeriums ist die Musterung seit Jahresbeginn verpflichtend für Männer ab dem Geburtsjahrgang 2008. Das gelte auch für Personen, die kein Interesse an der Wehrpflicht angegeben haben. Zwar ist die flächendeckende Musterung laut Verteidigungsministerium erst ab Mitte 2027 geplant, in manchen Regionen wird aber bereits zur Musterung geladen. Und genau dagegen wurde in 17 Städten Norddeutschlands demonstriert. Es fanden zum Beispiel Proteste in Braunschweig, Osnabrück und Hannover statt, auch in Greifswald und Rostock. Und auch in Kiel haben Schülerinnen und Schüler den Unterricht ausfallen lassen, um zu demonstrieren. Rund 600 Menschen haben sich laut Polizei dort beteiligt. und den Kundgebungen zugehört.
8: Der Staat unterstützt uns immer weniger.

0: alles, was Krieg tut, ist töten, zerstören und für immer mehr Hass zu sorgen. Es ist unsere Zukunft, die uns zerstört wird.
1: Bei den Demos ging es übrigens nicht nur um den Frust über einen möglichen erneuten Wehrdienst, auch alle anderen verpflichtenden Ersatzdienste wie ein soziales Jahr werden von der Initiative abgelehnt. In Kiel waren auch Menschen dabei, die nicht mehr von einer Wehrpflicht betroffen wären. Sie sagten zu der Initiative und der Demo:
2: Ich kann das durchaus nachvollziehen. Ob das jetzt eine grundsätzliche Ablehnung sein soll, weiß ich nicht, aber ich finde es grundsätzlich gut, wenn die jungen Leute für sich einstehen, für ihre Meinung einstehen und auch politisches Engagement zeigen. Es ist ja schwierig, wenn die Politiker Sachen beschließen, die die junge Generation betreffen, die dann vielleicht das gar nicht über Wahlen mitentscheiden kann.
3: Ich persönlich habe Zivildienst gemacht und das war super. Ich war beim Rettungsdienst in Husum und das war einer der schönsten Jahre überhaupt, weil es war einfach toll. Ich habe was für andere Menschen gemacht und ich finde, ja, warum soll man nicht was für die Gesellschaft tun?
1: Sorgen der jungen Menschen, dass die Wehrpflicht schon bald wieder eingeführt werden könnte, versucht das Verteidigungsministerium derweil zu zerstreuen. Es melden sich genügend Freiwillige für einen Dienst bei der Bundeswehr. Da die vorgesehenen Quoten erreicht werden, sieht das Ministerium derzeit keine Notwendigkeit, dass der Bundestag über eine Wehrpflicht entscheidet. In der Vergangenheit standen die Schulstreiks übrigens immer wieder in der Kritik, weil sich auch Mitglieder der Sozialistischen Deutschen Arbeiterjugend, kurz SDAJ, bei Demonstrationen beteiligt haben. Die SDAJ ist die Jugendorganisation der Deutschen Kommunistischen Partei, welche wiederum vom Verfassungsschutz beobachtet wird. Wer an den Demonstrationen teilnimmt, kann sich dafür übrigens nicht vom Schulbesuch beurlauben lassen, erklärte ein Sprecher des Bildungsministeriums dem NDR. Die unentschuldigten Fehlzeiten würden im Zeugnis ausgewiesen werden.
4: Wirtschaft. Eine staatliche Kennzeichnung für die Haltung von Nutztieren, um Verbraucherinnen und Verbrauchern mehr Transparenz zu geben. Schon lange wird darüber diskutiert. Unter dem grünen Landwirtschaftsminister Cem Özdemir beschloss die Ampelregierung 2023 dann das Tierhaltungskennzeichnungsgesetz. Umgesetzt wurde das bisher aber nicht. Und ob es tatsächlich noch kommt, das ist fraglich. Denn die Mehrheit der Agrarminister von Bund und Ländern hat sich bei ihrer gemeinsamen Konferenz in Würzburg dagegen ausgesprochen. Für den Bundeslandwirtschaftsminister Alois Rainer von der CSU eine schwierige Situation. Aus Würzburg Julia Kuhles.
5: Zusätzliche Bürokratie, zu hohe Kosten, nicht praxistauglich. 11 Bundesländer wollen das Tierhaltungskennzeichnungsgesetz abschaffen. Stattdessen soll das bestehende Kennzeichnungssystem des Handels weiterentwickelt werden, erklärt die bayerische Landwirtschaftsministerin Michaela Kaniber von der CSU. Sie hat derzeit den Vorsitz der Agrarministerkonferenz inne.
6: Kennzeichnung ja, aber sie muss vor allem praxistauglich sein, sie muss verständlich sein und sie sollte unbedingt bürokratiearm sein. Ein System, das diese Anforderungen nicht erfüllt, dürfen wir nicht auf Biegen und Brechen überstülpen und auch aufrechterhalten.
5: Für die niedersächsische Landwirtschaftsministerin Miriam Staute von den Grünen hingegen ist die Abschaffung des Tierhaltungskennzeichnungsgesetzes noch lange nicht vom Tisch.
7: Also es muss nachgebessert werden in den Formulierungen. Das ist durchaus möglich. Und da würde ich mir absolut wünschen, dass das Bundesministerium jetzt schnell ins Handeln kommt.
5: Nicht zuletzt steht das Gesetz auch im Koalitionsvertrag der Bundesregierung. Für Bundeslandwirtschaftsminister Alois Rainer von der CSU eine schwierige Lage.
8: Ich kann Ihnen jetzt beim besten Willen noch nicht sagen, wo die Reise hingeht. Aber wir werden auf alle Fälle zusammen mit den Fraktionen schauen, dass wir eine praxistaugliche Lösung hinbringen.
5: Bis Oktober müsste er die eigentlich ins Kabinett einbringen. Mehr Einigkeit bei der Agrarministerkonferenz gab es beim Thema Düngerecht. Bund und Länder verständigten sich einstimmig auf ein neues Regionalisierungsmodell. Damit könnten die bisherigen sogenannten roten Gebiete mit verschärften Düngeauflagen künftig abgeschafft werden. Die CDU-Landwirtschaftsministerin Silke Goresen aus Nordrhein-Westfalen hofft auf eine rasche Umsetzung.
9: Wir sind davon überzeugt, dass wir mit dieser Lösung wirksam die Ziele der EU-Nitratrichtlinie erreichen können und gleichzeitig nicht nur die wirklich unterschiedlichen Bedingungen in den einzelnen Bundesländern berücksichtigen, sondern auch ein verursachergerechtes und bürokratieärmeres und praxisnahes Düngerecht schaffen.
5: Auch Till Backhaus, SPD-Landwirtschaftsminister in Mecklenburg-Vorpommern, ist erleichtert.
10: Wir wollen weg von den roten Gebieten. Wir wollen die belohnen, die tatsächlich die Dünger

0: Verordnung einhalten.
1: Landwirte werden sich aber trotzdem noch gedulden müssen. Es gilt als unwahrscheinlich, dass das neue Düngerecht schon zum nächsten Düngerjahr, also ab Februar 2027, in Kraft tritt.
2: Mit welcher Stadt oder Region bewirbt sich Deutschland für die Olympischen Spiele? Berlin hat ja hingeworfen, also heißt es München oder Köln mit Rhein und Ruhr. Wer geht ins Rennen für 2036, 2040 oder 2044? Das entscheidet sich heute. Dann wird bei der Mitgliederversammlung vom Deutschen Olympischen Sportbund darüber abgestimmt. Aber was würde das eigentlich heißen, wenn NRW den Zuschlag bekommt? Was bringt das den Sportlerinnen und Sportlern und den Vereinen im Land?
3: Wir liegen in 4 von 7 Bewerbungskategorien vorne.
4: NRW-Ministerpräsident Hendrik Wüst weist noch einmal darauf hin, was ihm Hoffnung macht. Als am Dienstag die Evaluierungskommission des Deutschen Olympischen Sportbundes ihre Ergebnisse vorstellte, hatte Köln-Rhein-Ruhr die Lücke zur Münchner Bewerbung geschlossen. Die bayerische Metropole liegt in der Empfehlung des DOSB nur noch hauchzart vor der NRW-Bewerbung. CDU-Mann Wüst hofft sogar, noch ganz nach vorne zu gelangen, bevor mehrheitlich die olympischen Fachverbände das letzte Wort haben, wer der deutsche Olympiabewerber wird.
3: Wir haben sehr intensive Gespräche investiert in den letzten Monaten, auch ich persönlich, und haben immer das Sportliche, die Athletensicht, aber auch den Anspruch berücksichtigt, Spiele für alle und jetzt auch Spiele für ganz Deutschland anzubieten.
4: Mit ganz Deutschland meint, auf den letzten Metern hat man sich fürs Segeln mit Rostock-Warnemünde auch einen ostdeutschen Standort ins Boot geholt. Wüsts Amtskollegin Manuela Schwesig gehört nun also auch ins Team NRW.
5: Es muss uns gelingen, dass viele Millionen Bürgerinnen und Bürger zuschauen können. Es dürfen keine exklusiven Spiele für ein paar wenige sein. Und deshalb finde ich es sehr gut, dass wir Sportstätten haben in NRW, die das ermöglichen.
4: 17,6 Millionen Tickets will man anbieten können, wenn Köln-Rhein-Ruhr die Spiele tatsächlich bekommen würde. Es wäre ein Rekord in der olympischen Historie. Aber so gut das alles für NRW klingen mag, zur Wahrheit gehört auch, die Sportfachverbände haben in ihrem Teil der Bewertungskommission vorab München teilweise dann doch deutlich vorne gesehen. Bei manchen Verbänden zieht wohl die Idee nicht so ganz, mit einer Region statt mit einer Metropole antreten zu wollen. Wüst sieht es am Ende entspannt.
3: Darum geht es am Ende, Olympische Spiele nach Deutschland zu holen.
4: Heißt, egal ob München oder NRW, wenn die Entscheidung gefallen ist, dann werden sich wahrscheinlich die meisten aus der Politik hinter die dann siegreiche Bewerbung stellen, damit man international auch überzeugen kann und die Spiele tatsächlich nach Deutschland holt.
2: Die Olympia-Aussichten von Nordrhein-Westfalen. Christoph Ulrich berichtete.
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2: E-Scooter und E-Bikes gehören auch in Kalifornien zum Straßenbild und sorgen dort seit Monaten für Diskussionen. Dabei geht es längst nicht mehr nur um Roller, die auf Strandpromenaden im Weg stehen. Jugendliche sind dort mit teils stark motorisierten E-Bikes unterwegs. Es kommt zu waghalsigen Manövern und auch zu tödlichen Unfällen. Im Orange County reicht es jetzt dem Bezirksstaatsanwalt. Wer seinen Scooter oder sein E-Bike freiwillig abgibt, bekommt dafür eine Prämie. Eine erste solche Rückkaufaktion gab es bereits, weitere sollen folgen.
7: It was fun in the beginning, but then at the first injury, the second injury, yeah, no riding the e-bikes, it's done, we're here.
8: Am Anfang war es fun, dann kamen die Verletzungen, wir sind durch damit, sagt er. 3 E-Bikes hat er zum Buyback auf dem Parkplatz vor dem Baseballstadion mitgebracht. Die Fernsehsender ABC, CBS und KTLA sind dabei, als Staatsanwalt Todd Spitzer zugibt, mit so viel Andrang hatten wir nicht gerechnet.
9: We have more people here today than unfortunately we're going to be able to accommodate. And I'm glad they're here.
8: Knapp 2 Wochen ist das her. Mehr als 1000 E-Bikes sind von der Straße gekommen. 2 davon stehen im Büro von Kimberly Adds bei der Staatsanwaltschaft von Orange County.
10: This is a Tollaria that can go up to 80 miles an hour.
8: Das eine schafft 80 Meilen pro Stunde, mehr als 120 Stundenkilometer. Es ist ein E-Motorrad, aber oft wird es als E-Bike angeboten. 30 Stundenkilometer schaffen sogar schon die kleinsten offiziell zugelassenen E-Bikes. Und Verkäufer geben auch schon mal Tipps zum Tuning. Sie wollen einfach schnelles Geld machen.
10: It's not enough for them to think, oh, well, we're just going to try to make a quick buck and the Orange County District Attorney's Office is going to hold them accountable.
8: Es wäre ihre Pflicht, Eltern und Kinder aufzuklären, sagt Kimberly, und die Staatsanwaltschaft von Orange County setzt das durch. soweit sie dazu in der Lage ist. An Versender aus China kommt sie nicht ran und sogar manche große Warenhauskette in den USA geht das Risiko von Strafen ein, wenn die Marge gut genug ist. Und so häufen sich Berichte über tödliche Unfälle von Teenagern auf starken E-Bikes oder eben sogar E-Motorrädern, die sie eigentlich gar nicht fahren dürften.
0: A 13-year-old boy has died after crashing his e-bike in Garden Grove.
10: So we just had a child 13 years old who was killed in Garden Grove.
11: Wir hatten gerade einen tödlichen Unfall in Garden Grove, zwei tote Kinder in Riverside und einen 14-Jährigen, der mit seinem Bike über eine rote Ampel gefahren und gestorben ist.
8: Schon reguläre E-Bikes ganz besonders, aber die manchmal sogar als E-Bike getarnten E-Motorräder sind extrem schnell, schwer und tödlich. Eltern sei das manchmal nicht bewusst oder sogar egal.
10: They either think it's an e-bike and there's no danger, or they quite frankly just don't care and they think that their children are allowed to do whatever they want.
8: Manche Eltern lassen ihre Kinder sogar trotz Ermahnung durch die Polizei weiter mit illegalen Rädern fahren.
10: We are currently prosecuting four parents.
11: Wir betreiben im Moment vier Anklagen, unter anderem gegen eine Mutter, deren 14-jähriger Sohn einen 81-Jährigen überfahren und tödlich verletzt hat.
10: An 81-year-old man who was just on his way home from work.
8: Lasst uns versuchen, irgendwie möglichst viele von den Dingern von der Straße zu kriegen. Das war die Idee der Staatsanwaltschaft. $100,000 wurden für eine Rückkaufaktion eingeplant. Bisher gab es so etwas nur, um Schusswaffen von der Straße zu bekommen. Es sind keine Steuermittel, sondern beschlagnahmte Drogengelder. Und es wird auch nicht als Cash ausgegeben, sondern als Einkaufgutscheine und Baseballtickets. Bei der ersten Aktion waren die Gutscheine nach 2 Stunden weg. Jetzt muss die Behörde die Akkus fachgerecht entsorgen und den Rest verschrotten. Weitere Buybacks sind geplant. Kimberly Ed sagt,
10: I'd rather have a graveyard of e-bikes and e-motorcycles than a graveyard of children, right?
8: Lieber einen Friedhof voller E-Bikes als einen voller Kinder.
2: Ein Beitrag von Reinhard Spiegelhauer war das. Eine romantische Nachricht von einer unbekannten Nummer, ein angeblich lukratives Investment und irgendwann soll Geld überwiesen werden. Klingt eigentlich durchschaubar, oder? Trotzdem wächst kaum ein Bereich der globalen Kriminalität so schnell wie der des Online-Betrugs. Die Täter verdienen damit Milliarden. Viele von ihnen operieren aus sogenannten Scam-Zentren in Kambodscha und bringen von dort Menschen auf der ganzen Welt um ihr Erspartes. Auch hier bei uns in Deutschland. Der internationale Druck auf Kambodschas Regierung, der wächst. Inzwischen gehen die Behörden härter gegen die Betrugszentren vor. Wie schwierig dieser Kampf ist, das hat unser Korrespondent Florian Barth bei der Anti-Cybercrime-Einheit in Phnom Penh erlebt.
12: Sreng Hurt von der Anti-Cybercrime-Einheit führt uns in einen Lagerraum der Polizeistation. Vollgestopft mit Computern, Smartphones, Internetzubehör. Die Waffen der Online-Betrüger. Damit haben Kriminelle von Kambodscha aus Menschen auf der ganzen Welt betrogen, professionell aufgestellt und organisiert. Als wir bei dem Scam Center ankamen, saßen sie vor den Computern. Es gab mehrere Stockwerke. Die Leute haben da gelebt. In dem Komplex gab es Häuser zum Arbeiten, zum Schlafen und zum Essen. Sie hatten sogar einen eigenen Koch. Die Polizei veröffentlicht regelmäßig Videos von ihren Razzien in Scam Center. Hier stürmen Beamte mit einem Großaufgebot ein Gebäude in der Hauptstadt Phnom Penh. Hände hoch, schreien die Polizisten. Die Hände hoch, noch höher. Etwa 50 Menschen vor den Monitoren sind hier auf frischer Tat ertappt worden. Sie hatten sich zum Beispiel als Bankangestellte, Polizisten oder Liebhaber ausgegeben und ihre Opfer zum Überweisen großer Summen gebracht, erklärt Bun Soseka, der stellvertretende Polizeichef in Phnom Penh. Dieses Zentrum hat Online-Betrug begangen. Die Opfer waren Ausländer in Europa. Die Kriminellen wollten sie überzeugen, Geld in Scheininvestments zu stecken. In den Räumen findet die Polizei manchmal nachgebaute Kulissen von ausländischen Polizeistationen oder Banken. Damit sollten Videotelefonate authentisch wirken. Ein Mega-Aufwand, der sich offenbar lohnt. Cyberbetrug ist ein Milliardengeschäft im vergleichsweise einkommensschwachen Kambodscha. Das Land hat gleichzeitig ein Korruptionsproblem. Beobachter glauben jedenfalls, dass einflussreiche Akteure von kriminellen Aktivitäten profitieren. Doch auf internationalen Druck greift die Regierung jetzt härter durch. Allerdings nutzen Online-Kriminelle eine neue, gefährliche Waffe, künstliche Intelligenz. Textnachrichten oder Videos, die mit KI bearbeitet oder erstellt wurden, wirken auf Betrugsopfer professionell und unverdächtig. Das sagt Benedikt Hofmann vom Büro der Vereinten Nationen für Drogen- und Verbrechensbekämpfung in der thailändischen Hauptstadt Bangkok.
13: Also das sind teilweise Sachen, wo man gerade vor ein paar Jahren noch nicht gedacht hätte, dass das möglich wäre. Heutzutage das aber

0: in den Scam-Zentren gang und gäbe ist und eben sehr viel schneller, als das in der normalen Bevölkerung sich durchsetzt. Und deswegen ist es auch so schwierig für Menschen zu verstehen, ist das jetzt eine echte Person, mit der ich gerade spreche, oder ist das jemand ganz anderer in Wirklichkeit?
1: Die Behörden in Kambodscha demonstrieren Härte. Uns werden bei unserem Besuch junge Menschen in Polizeigewahrsam vorgeführt, die auf frischer Tat ertappt worden sein sollen. Viele von ihnen aus Vietnam, China und Myanmar. Drahtzieher bleiben oft unentdeckt. Doch manche Täter sind gleichzeitig Opfer. Auch Pornpen Aimhun aus Thailand erzählt, sie sei mit falschen Jobversprechen nach Kambodscha gelockt worden und musste unter Zwang arbeiten.
2: Ich musste 12 Stunden am Tag schuften. Wenn ich meine Vorgaben nicht erreicht habe, mussten wir hungern. Nur eine Mahlzeit am Tag. Als ich dort ankam, wusste ich nicht, wie man Menschen betrügt. Ich wusste nicht, ob die Opfer mir glauben würden. Aber ich musste mein Bestes geben.
1: Experten halten die Entschlossenheit der kambodschanischen Regierung im Kampf gegen die Online-Kriminellen für glaubwürdig. Doch viele hier befürchten, komplett ausrotten lässt sich die Betrugsindustrie in Kambodscha nicht.
3: Kultur. Der September hat für Krimi-Fans einiges zu bieten. Gerade erscheinen besonders viele neue Krimis und auch Thriller. Von bekannten Namen, aber auch von Autorinnen, die vielleicht noch nicht jeder auf dem Zettel hat. Welche sich zu lesen lohnen, das weiß Katja Esbach und sie hat 2 Tipps für uns.
4: Titel:
5: Kalte Tage.
4: Autorin:
5: Charlotte Link.
4: Das Besondere:
5: Atmosphärische Spannung.
6: Charlotte Link ist eine der erfolgreichsten Autorinnen Deutschlands. Alle Bücher ihrer Thriller-Reihe um die eigenwillige Ermittlerin Kate Linville waren Bestseller. Jetzt erscheint der 6. Band. Kate Linville ist psychisch schwer angeschlagen. Nach dem Tod ihres Ex-Chefs und Freundes Caleb Hale ist sie überstürzt in ein trostloses Haus an der nordenglischen Küste gezogen. Und schafft es nicht einmal, ihre Kisten auszupacken. Dann wird sie völlig von einem Fall vereinnahmt. Eine junge Frau kehrt nicht von einem Date zurück. Ihr Vater wird in dieser Nacht im eigenen Haus erschossen. Sie selbst bleibt verschwunden. Kurz darauf wird ein Autofahrer entführt und eine weitere junge Frau gerät in Gefahr. Charlotte Link zu lesen ist immer eine gute Idee. Ihre Thriller sind komplex, aber nicht überladen, die Protagonisten facettenreich, die Hintergründe gut recherchiert. In Kalte Tage geht es um Hass, der niemals aufhört, und den schönen Schein, der am Ende nichts bedeutet. Lesenswert.
4: Titel:
5: Mord im Grand Alpine Hotel.
4: Autorin:
5: Lucy Foley.
4: Das Besondere:
5: Miss Marple ist zurück.
6: 1976, also vor 50 Jahren, erschien mit Ruhe unsanft der letzte Miss Marple-Krimi von Agatha Christie. Und jetzt ist die beliebte Hobby-Ermittlerin, auch bekannt aus vielen Filmen und Serien, zurück. Die englische Autorin Lucy Foley hat sie zu neuem Leben erweckt und in die Schweizer Alpen geschickt. Dort im gediegenen Grand Alpine Hotel gerät Miss Marple natürlich in einen Mordfall. Bevor es aber dazu kommt, erzählt Foley aus mehreren Perspektiven die Vorgeschichte der Tat. Es treten auf eine Gesellschafterin, ein glamouröser Filmstar, eine schüchterne Ehefrau und ihr Mann, das spätere Opfer. Miss Marple kommt erst nach ungefähr der Hälfte des Romans so richtig ins Spiel. Das ist ein bisschen schade, denn natürlich ist diese ältere Dame der Clou des Buches. Aber dann wird es wirklich unterhaltsam und nostalgisch. Foley schafft eine perfekte 50er-Jahre-Atmosphäre. Sehr detailverliebt schildert sie die damalige gesellschaftliche Situation, vor allem auch von Frauen. Foleys Geschichte ist kein nervenzerfetzender Krimi. Das Tempo ist gemächlich, es gibt wenig Gewalt. Damit bewegt sich die Autorin auf Agatha Christies Spuren. Fans werden das zu würdigen wissen.
3: Katja Esbach war das mit 9 Krimis. Und alle Infos dazu finden Sie auch zum Nachlesen unter ndr.de/kultur.
7: Standpunkte.

0: Eigentlich sollte er nicht wiederkommen. Jetzt wird der sogenannte Tankrabatt aber doch wieder aufgelegt. Bundestag und Bundesrat haben für ein Gesetz der schwarz-roten Koalition gestimmt, das Sprit ab Oktober für Verbraucherinnen und Verbraucher um bis zu 17 Cent günstiger machen soll. Noch im Sommer hatte Kanzler Merz gesagt, dass sich ein höherer Ölpreis nicht dauerhaft wegsubventionieren lasse. Die Frankfurter Rundschau merkt an, dass der Tankrabatt Merz nicht wie erhofft politisch entlastet hat. Trotz Ankündigung im Eilverfahren vor den Wahlen in Berlin und Mecklenburg-Vorpommern. Außerdem sei der Rabatt generell eine schlechte Idee.
1: Hohe Spritpreise treffen zwar nicht wenige Menschen hart, die auf das Auto angewiesen sind. Nur macht es keinen Sinn, wenn der Staat Milliarden verteilt, ohne zu fragen, wer die Hilfe braucht. Wer einen 70.000 Euro SUV fährt und ihn viel bewegt, bekommt viel Entlastung. Wer einen sparsamen Kleinwagen hat, kriegt wenig. Wer sich kein Auto leisten kann, bekommt nichts. Sozial angemessen ist das nicht. Zumal niemand garantieren kann, dass die Ölkonzerne den Rabatt weitergeben.
0: Auch die Frankfurter Allgemeine Zeitung sieht den Tankrabatt kritisch, wenn auch aus anderen Gründen.
1: Egal, ob Tankrabatt oder Direktzahlung. Wenn der Staat bei jedem Anstieg des Ölpreises gleich Geld locker macht, dann fördert er damit vor allem eines. Den Eindruck, dass die Deutschen sich wirklich gar nicht mehr um sich selbst kümmern müssen. Auch in diesem Fall, wenn es durchschnittlich um 25 Euro im Monat an Mehrbelastung geht. Die Rechnung übernimmt der Staat, großzügiger als jeder Vater.
0: BWL-Professor Jochen Zimmermann von der Uni Bremen wirft in seinem Gastkommentar in der Welt einen betriebswirtschaftlichen Blick auf den Tankrabatt und kommt zu dem Schluss, die Kritik daran ist in vielerlei Hinsicht absurd. Unter anderem beleuchtet er die Reaktion der Monopolkommission, ein Gremium, das die deutsche Bundesregierung berät.
1: Die Monopolkommission bezeichnete bereits den ersten Tankrabatt als Eingriff in die freie Preisbildung, der knappheitsbedingte Preissignale dämpfe. Welchen Marktpreis schreibt der Staat denn vor, wenn er eine von ihm selbst festgelegte Steuer senkt? Keinen. Die Tankstellen können weiterhin verlangen, was der Markt hergibt. Steigt wegen des niedrigeren Endpreises die Nachfrage, kann auch der Marktpreis wieder steigen. Na und? Genau das soll er.
0: Und die Bild meint, der Rabatt löse keinesfalls das Kernproblem, dass Autofahrer als Dukatenesel gelten, denen man beliebig tief in die Taschen greifen kann.
1: Seit Rot-Grün von Gerhard Schröder ging es den Regierungen darum, Sprit stetig zu verteuern. Autofahren mit Benzinern und Dieselfahrzeugen sollte mehr und mehr bestraft werden. Zugleich aber nutzten die Finanzminister dankbar die Extramilliarden, um im Bundeshaushalt diverse Löcher zu stopfen. Eine Politik der kalkulierten Abzocke. Doch genau die steht hoffentlich vor dem Aus. Ein Umdenken ist überfällig. Pendler und Brummifahrer sind nicht die Melkkühe der Nation, sie halten vielmehr unser Land am Laufen. Politiker sollten sich daher künftig genau überlegen, ob sie ihre fleißigen Bürger mit noch mehr und neuen Steuern weiter bestrafen wollen.
0: Das waren die Standpunkte. Zusammengestellt hat sie diesmal Marei Beermann. 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Ja, und der sogenannte Tankrabatt, der ist auch gleich weiterhin Thema bei uns hier in der Infonacht. Wir schauen genauer auf das Thema, was bringt der Tankrabatt und wie bewerten ihn Ökonomen? Und gleich übernimmt an dieser Stelle hier mein Kollege Ben Wotzny und bringt Sie noch bis 6 Uhr gut informiert durch diese Nacht. Ich verabschiede mich, ich bin Simeon Lauchs, machen Sie es gut.

0: Es ist 2 Uhr. 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
1: Die Nachrichten mit Klaus Janssen. Guten Morgen. Unter den Abgeordneten von CDU und CSU wächst der Widerstand gegen Ex-Fraktionschef Spahn, weil er 2 Sitzungen im Haushaltsausschuss verpasst hat. Spahn hatte offenbar erklärt, sein Kind sei krank. Gleichzeitig wurde ein Foto öffentlich, das Spahn mit seiner Familie auf Sardinien zeigt. Die Unionsfraktion hat sich darauf verständigt, dass Spahn auf Bewährung im Ausschuss bleiben darf. In Paris hat Papst Leo XIV. Zu 80.000 jungen Menschen im Stade de France gesprochen. Er rief dazu auf, mit Verstand auf technologische